0: Vorrundenspiel gegen den norwegischen Meister Viking Stavanger mit 3:1. Alle drei Treffer erzielte Ermedin Demirovic. Das waren die Nachrichten. Und das Wetter in Deutschland. Meist trocken, im Norden und an den Alpen etwas Regen, örtlich Nebel. Tiefstwerte 15 Grad auf Helgoland bis 3 Grad im süddeutschen Mittelgebirge. Am Tage überwiegend trocken bei 17 bis 24 Grad. Freitag freundliche Abschnitte, im Nordwesten Schauer und Gewitter, 17 bis 24 Grad. Samstag zeitweise heiter und verbreitet trocken. Es ist 2:03 Uhr.
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2: Hier kommt unser Blick auf die Straßen. A1 Lübeck-Hamburg, die Norderelbbrücke ist in beiden Richtungen wegen eines Schwertransportes mehrfach kurzfristig gesperrt. Die A2 Berlin Richtung Hannover ist zwischen Burgzentrum und Lostau wegen Aufräumarbeiten gesperrt. Die A28 Bremen Richtung Oldenburg ist zwischen Delmenhorst-Adelheide und Deichhorst nach einem Unfall gesperrt. Die A42 Dortmund Richtung Kamp-Lindfort ist zwischen Gelsenkirchen-Bismarck und Gelsenkirchen-Schalke nach einem Unfall noch bis 3 Uhr gesperrt. Die A46 Hemer Richtung Hagen ist zwischen Hagen-Hohenlimburg und Kreuzhagen wegen Fahrbahnerneuerungen bis 5 Uhr gesperrt. Hier gibt es eine Umleitung über die U12. Die A94 München Richtung Passau ist zwischen Paarstetten und Dorfen wegen Bauarbeiten noch bis 5 Uhr gesperrt. Und ebenfalls noch bis 5 Uhr gesperrt ist in Berlin die A111 stadteinwärts zwischen Schulzendorfer Straße und Festplatz wegen Wartungsarbeiten.
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2: Von NDR Info in Hamburg mit Tom Westerholz. Ich grüße Sie. Es war ein einziges verbales Hauen und Stechen bei der gestrigen Generaldebatte im Bundestag. Anders kann man es nicht beschreiben. Voller gegenseitiger Vorwürfe und Beschuldigungen, der Ton dabei nicht selten klar unter der Gürtellinie. Wir müssen an dieser Kurzstelle kurz, bevor wir weitermachen, einmal unterbrechen, weil gerade jetzt eine Warnmeldung reingekommen ist. Achtung! Ein Falschfahrer auf der A45 Gießen-Aschaffenburg. Zwischen Münzenberg und Wölfersheim kommt Ihnen ein Falschfahrer entgegen. Fahren Sie äußerst rechts und überholen Sie nicht. Auf der A45 Gießen-Aschaffenburg zwischen Münzenberg und Wölfersheim ist ein Falschfahrer unterwegs. Äußerste Vorsicht bitte in beiden Richtungen. Damit zurück zur Generaldebatte im Bundestag heute. Ja, viele Dinge unter der Gürtellinie, so beschreiben einige Medienvertreter das, was da im höchsten deutschen Parlament gestern vor sich ging. Die Bundestagspräsidentin musste mehrmals durchgreifen. Inhaltlich sollte die Generaldebatte eigentlich im Zeichen des Haushalts 2027 stehen, erstickte aber unter den Nachwehen des AfD-Wahlerfolgs in Sachsen-Anhalt. Benjamin Großkopf fasst zusammen, was da gestern los war.
3: Generaldebatte über den Bundeshaushalt 2027, aber SPD-Fraktionschef Matthias Miersch hat da ein Gefühl.
4: Ich glaube, wir spüren alle, dass hier heute sehr Grundsätzliches erörtert wird. Es geht bei weitem nicht nur um den Bundeshaushalt.
3: Und Miersch macht sofort klar, dass das Grundsätzliche auch etwas Persönliches ist.
4: Und Frau Weidel, wenn Sie hier von Hass sprechen, dann sage ich Ihnen, gucken Sie mal in den Spiegel.
3: Die AfD-Chefin Alice Weidel hat zwar keinen Spiegel dabei, aber setzt trotzdem ihr breitestes Lächeln auf. Prädikat Zahnarzt kann stolz sein. Weidel hatte die Debatte eröffnet mit dem für sie üblichen Rundumschlag. Arbeitsplätze in Deutschland weg, Deindustrialisierung da, Geld durch Schuldenpolitik weg, zu viele illegale Ausländer da. Soweit so bekannt. Aber es geht ja um Grundsätzliches.
5: Die Wähler in Sachsen-Anhalt haben es Ihnen in der Sprache des demokratischen Souveräns mit aller Klarheit mitgeteilt. Schwarz-Rot ist vorbei.
3: Sachsen-Anhalt und die Folgen, die AfD dort mit Abstand die stärkste Kraft, im Bundestag bereits die größte Oppositionsfraktion. Laut, krawallig oder wie es Bundeskanzler Friedrich Merz direkt nach Weidels Rede ausdrückt.
6: Ja, Frau Weidel. Heute können Sie vor Kraft kaum laufen.
3: Tag 3 nach dem CDU-Desaster in Sachsen-Anhalt. Die erste große Rede des Kanzlers und CDU-Chefs. Wie wird er mit der Niederlage umgehen, die eindeutig auch die Unzufriedenheit mit ihm zeigt? Merz hat offensichtlich einen Plan und der geht so.
6: Sie sind und Sie bleiben, Frau Weidel, eine destruktive Kraft.
3: Oder so.
6: Kein Wort von Ihnen dazu, Frau Weidel. was am 4. August auf dem Leipziger Flughafen geschehen ist.
3: Insgesamt 7-mal spricht Merz Weidel direkt an, nutzt seine Rede wenig bis gar nicht für die immer wieder eingeforderte und zugesagte neue Erzählung zu seiner Reformpolitik, sondern für Angriffe auf die AfD, etwa wegen ihrer Neigung zu Russland oder ihrer Abneigung gegenüber vorgeblich Fremden.
6: Das Wort Remigration ist nichts anderes als ein Synonym für ethnische Säuberung nach Herkunft und Hautfarbe.
3: Ein Kanzler, der trotz Mahnung der Bundestagspräsidentin ständig unterbrochen wird, der kämpft nicht für seine Reformen, sondern gegen den Rechtsaußenblock. Bei seiner Union verfangen Merz Worte Mittel bis Untermittel. Kaum Applaus während, maximal braves Parteitagsklatschen nach der Rede. Irgendetwas fehlt.
5: Das alleine reicht noch nicht, weil viele Menschen in diesem Land, die erwarten jetzt Antworten von Ihnen. Antworten darauf, was jetzt?
3: Fragt die grüne Fraktionschefin Katharina Dröge, um dann selbst zuzugeben, dass es zumindest keinen Plan A gebe, den wiederum die Linke zu haben glaubt. Schluss mit Sozialabbau und Aufrüstung. Der Kanzler selbst versucht nach einer schwer verständlichen Herleitung zumindest seinen Plan, inzwischen wahrscheinlich C oder D, für die Regierungsarbeit der kommenden Monate zu verschlagworten.
6: Fehler machen, vergeben, wieder aufstehen, Zukunft gestalten für unser Land. Meine Damen und Herren,
3: wie die Zukunft Deutschlands gestaltet wird, zumindest das bleibt an diesem Tag weitgehend offen,
2: berichtet Benjamin Großkopf. Emotionaler wolle er sich in Zukunft zeigen, hatte der Bundeskanzler gesagt, den Menschen seine Politik besser erklären und dabei einfühlsamer sein. Gelingt ihm das? Zumindest war es ein anderer Auftritt von Friedrich Merz gestern, mindestens angriffslustig in der Generaldebatte und deutlicher, als man es vielleicht von ihm kannte. Darüber hat mein NDR-Kollege Markus Schubert mit dem Politikwissenschaftler Albrecht von Lucke gesprochen. Es ging erstmal um die Frage, ob der Kanzler in dieser angriffslustigen Art jetzt authentischer ist.
7: Es ist die Frage, was authentisch meint. Er war vor 2 Tagen auch ausgesprochen authentisch, da war er aber zutiefst erschüttert, um es deutlich zu sagen. Voll unter dem Eindruck des Ergebnisses von Sachsen-Anhalt. Man konnte den Eindruck haben, der Kanzler hat den Tiefschlag erlebt, gespürt und weiß, wie sehr seine Autorität höchstpersönlich auch erschüttert ist. Aber er war insofern jetzt wieder, und das war auch wichtig, gefasst. Er war bereit, das Blatt zu wenden. Angriff ist die beste Verteidigung, war ersichtlich die Devise. Und nach dieser Frontalattacke von Frau Weidel, wir müssen uns bewusst machen, sie hat im Stile einer Regierungserklärung fast schon gesagt, wir sind am Ruder, Schwarz-Rot ist abgewählt, ist am Ende. Daraufhin hat er die richtige Antwort gegeben, hat vor allem fundamental die weltanschaulichen Unterschiede herausgestellt und klargemacht, dass diese Koalition den Westen verteidigt, weiterhin die Ukraine unterstützt und sich in allen Punkten von einer AfD-Regierung unterscheidet. Und das war insofern, ich würde fast sagen, mit dieser Frontalattacke, dieser ungeheuren Anmaßung auch von Frau Weidel als 20,8%-Partei den Regierungsanspruch quasi schon präventiv zu erheben. Es war eine Steilvorlage für Friedrich Merz, um wieder in die Offensive zu kommen. Denn das haben wir ja früher auch schon bei ihm erlebt. Er kann durchaus scharf werden, wenn er provoziert ist. Hier wurde er provoziert und hat ein Stück weit damit wieder am Anfang zu alter Schärfe zurückgefunden.
8: Aber das Risiko ist, dass er bereits wirkt wie ein Oppositionsführer zu einer AfD-Regierung, die es noch nicht gibt. Also nicht nur im Bund nicht, auch in Sachsen-Anhalt noch nicht. Ist das der AfD diese Augenhöhe dann nicht sehr recht, auch weil Merz selbst ja nun messbar keine magnetische Wirkung auf Wähler mehr hat?
7: Ja, da haben Sie völlig recht. Das ist ein Problem für ihn. Aber man muss natürlich sagen, wenn er, und das hat er sehr deutlich gemacht, übrigens auch mit Unterstützung der SPD, das war wirklich eine Generaldebatte, wie man sie sich eigentlich immer wünscht, von so grundsätzlicher Art, von einer solchen Klarheit. Es war durch die Bank auf Seiten der Koalition klar, man hat den Schuss gehört, man weiß, man muss durchaus abgemildert, sozial abgefedert, auch ökologisch. Ich komme gleich darauf zu sprechen, wie er übrigens die Hand auch Richtung der Grünen ausgestreckt hat. Ganz bemerkenswert. Aber der Kanzler wie auch die SPD haben klar gemacht, wir nehmen den Federhandschuh auf, wir sind bereit, diese Koalition mit den erforderlichen Reformen zu verteidigen. Also, man ist in die Offensive gekommen und der Kanzler hat, indem er, das war ganz zentral, von Anfang an die demokratische Mitte ansprach und auch sich übrigens sehr klar in fast schon man erinnert sich an frühere Äußerungen, an grotesker Weise fast schon, fast als Klimakanzler gab, in Abgrenzung hart von der AfD, hat er gewissermaßen die Grünen mit ins Boot geholt als potenzielle Ergänzung einer zukünftigen Dreierkoalition neben Schwarz und Rot. Das war klug und damit hat er die Reihen der demokratischen Mitte gegen die AfD geschlossen.
8: Blicken wir noch auf die SPD. Einsparungen bei Rente, Pflege, Gesundheit werden kommen und sie werden spürbar sein und bleiben, ebenso wie die, wenn auch von Trump, in die Höhe gejagten Benzinpreise. Das belastet Arbeitnehmer, denen die AfD nicht erst seit heute billiges Kremlgas und billigen Atomstrom verspricht. Kann man das mit Argumenten entkräften aus Sicht der Sozialdemokraten oder will halt der Mensch Wut lieber entladen, als sie ausreden lassen?
7: Das ist ganz ersichtlich so wieder gewesen. Es war auch exemplarisch im Parlament zu spüren. Aber Matthias Mörsch, der Fraktionsvorsitzende der SPD, hat sehr deutlich gemacht, dass die SPD auf der Seite der Regierung steht, dass sie zu den Reformen auch steht, wenn auch mit den erforderlichen sozialen Abschwächungen bzw. Korrekturen, die nötig sind. Ich bin ganz sicher, nach den beiden Wahlen in Mecklenburg-Vorpommern in Berlin, die natürlich brutale Einschläge noch einmal darstellen werden, sowohl für die SPD und vor allem noch viel fataler für die Union in Mecklenburg-Vorpommern, wo sie nicht einmal zweistellig werden dürfte. Aber danach wird der Wahlkampf mit Blick auf diese beiden Daten vorbei sein. Dann werden sich SPD und CDU zu Reformen verstehen, denn eines wissen beide, wenn diese Reformen nicht passieren, dann hat man gar keine Chance mehr, diese Koalition. Gerade mit Sicht auf das, was der Kanzler als das einige Prinzip beschrieben hat, die Erzählung für zukünftige Generationen zum Erfolg zu führen. Man muss durch diese Härte der Reform, um in der Hoffnung zu sein, dass es dann wieder anhebt und man jetzt mit einer quasi neuen Erzählung, nämlich gegen den Rechtsradikalismus der AfD, sich in der demokratischen Mitte behauptet.
2: Das sagt Albrecht von Lucke, Politikwissenschaftler und Redakteur der Blätter für deutsche und internationale Politik.
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2: Mit einer landesweiten Schweigeminute hat Norwegen Abschied von König Harald V. genommen. Zehntausende Menschen haben an den Straßen von Oslo gestanden, als der Trauerzug zum Dom zog, angeführt von seinem Nachfolger, dem neuen König Hakon VIII. Das Ende einer Ära und der Abschied vom Großvater der Nation.
9: Das Staatsbegräbnis beginnt mit 21 Salutschüssen zu Ehren des verstorbenen Königs. So will es die norwegische Tradition. Als der Sarg von Harald V. um Punkt 12 Uhr das Schloss in Oslo verlässt, wird es plötzlich still auf dem Platz. Hunderte sind hierher gekommen, um ihrem König die letzte Ehre zu erweisen. Viele tragen schwarz, manche warten hier schon seit 6 Uhr morgens.
10: Wie kommen Frau Bergen zum Westen?
9: Wir sind aus der Stadt Bergen gekommen. Wir sind extra hergeflogen. Ich wusste schon seit vielen Jahren, wenn König Harald stirbt, dann möchte ich bei seiner letzten Reise dabei sein. Wenn
10: Harald dör, so will er følge Båre Hansens siste reisen.
9: Er war unser König und gleichzeitig sehr volksnah. Er war gewissermaßen ganz oben und gleichzeitig mitten unter uns Norwegern. Respekt erweisen Harald V. auch Staatsgäste aus aller Welt. Durch ein Spalier aus Soldaten ziehen sie in einer Trauerprozession an den Menschen vorbei Richtung Domkirche. Direkt hinter dem Sarg gehen der neue König Håkon und seine Tochter Kronprinzessin Ingrid Alexandra, sein Sohn Sverre Magnus und seine Schwester Märtha Luise. Dahinter folgen die Könige von Schweden, Dänemark, Spanien und den Niederlanden sowie der britische Thronfolger Prinz William. Auch Bundespräsident Frank-Walter Steinmeier und der ukrainische Präsident Volodymyr Zelensky sind in dem Trauerzug dabei. Haralds Witwe Königin Sonja und die neue Königin Mette-Marit werden im Auto zur Domkirche gefahren. Die Frau von König Håkon erholt sich von einer Lungentransplantation im Juni. In einem bewegenden Trauergottesdienst nehmen norwegische und ausländische Gäste Abschied von Harald V., der 35 Jahre auf dem norwegischen Thron saß. Norwegens Ministerpräsident Jonas Gahr Støre erinnert daran, dass der Monarch die Begegnung mit den Menschen im Land geschätzt habe. Das habe sich auch in seinen Reden widergespiegelt.
11: Han gjorde Norge større.
9: Er hat Norwegen größer gemacht. Er sprach von einem Wir in Norwegen, in dem die Menschen füreinander einstehen, wo jeder Verantwortung für die Gemeinschaft trägt und alle den gleichen Wert haben.
11: Und wir alle sind gleich viel wert.
9: Nach dem Gottesdienst läuten in ganz Norwegen eine Stunde lang die Kirchenglocken. Und in Oslo beginnt die allerletzte Reise des verstorbenen Königs. Sein Sarg wird in die Festung Akershus gebracht. Im königlichen Mausoleum hat Harald V. von Norwegen nun nach einer privaten Feier die letzte Ruhestätte gefunden.
2: Jana Sinram aus Oslo war das. Und wir kommen zurück nach Deutschland. Der Ausgang der Wahl in Sachsen-Anhalt. Halt quer durch Deutschland. Dazu die Frage, welche Ausgangsbedingungen

0: an Deutschland verlassen muss.
1: Die aktuelle Wahlanalyse liefert an diesem Abend Politikwissenschaftler Benjamin Höhne von der Technischen Universität Chemnitz. Die AfD und andere rechtspopulistische Parteien gehören zu seinem Spezialgebiet. Sollte es der AfD gelingen, eine Regierung zu stellen, sagt er, dann wird ihr Einfluss eindeutig über Sachsen-Anhalt hinausgehen.
2: Dann wird für die Partei womöglich ein Professionalisierungsschub durch die Reihen gehen, weil man viel professionelles Personal in Führungsverantwortungspositionen bringen kann. Und dieses Personal kann man dann bei zukünftigen Wahlen in anderen Ländern auch wiederum in Position bringen.
1: Sogenannte Brandmauern werden sich in dem demokratischen Prozess nicht mehr halten lassen. Sie betreffen zunächst die Gestaltungsbereiche, die eine Landesregierung hat. Dazu zählen innere Sicherheit, die Kultur und vor allem die Hochschulen und Schulen.
2: Das heißt, AfD-Minister sitzen dann mit Ministern aus anderen Ländern an einem Tisch und besprechen zum Beispiel im Bereich Schule, Bildung, wie bestimmte Bildungsabschlüsse aussehen müssen, wie sie wechselseitig anerkannt werden müssen.
1: In Hessen hat der Verfassungsschutz die AfD als rechtsextremistischen Verdachtsfall eingestuft. Politikwissenschaftler beschreiben sie als bürgerlich gemäßigt, zumindest nach außen. Höhne sieht darin eine mögliche Strategie.
2: Wir sehen das bei Rechtsaußenparteien in Europa wie auch bei der AfD zum Teil. Die Strategie verfolgt wird, sich nach außen moderat zu geben, gemäßigt zu geben und im Inneren eine knallharte rechtsextreme Agenda im Kern der Partei zu verfolgen, angetrieben durch das Höcke-Lager, den ehemaligen Flügel.
1: Der Flügel, das völkisch-nationalistische Netzwerk, hat sich offiziell zwar aufgelöst, sein Einfluss ist aber nicht verschwunden. Was den Westen dennoch vom Osten unterscheidet, ist die politische Tradition, sagt Höhne. Auch die Gesellschaft in Hessen ist erstmal widerstandsfähiger.
2: Die Zivilgesellschaft im Westen ist oftmals ressourcenstärker als im Osten. Das heißt, es stehen mehr finanzielle Mittel zur Verfügung, es stehen andere Bindungen an Großorganisationen zur Verfügung, an Gewerkschaften, an Kirchen, an Parteien. Und das macht die Zivilgesellschaft in Hessen wie auch in anderen Bundesländern im Westen weniger anfällig für rechtsextreme Umtriebe.
1: Dennoch, fügt der Politikwissenschaftler an, braucht es auch hier in den Parteien einen neuen Politikstil. Und der heißt raus aus den Parteigeschäftsstellen, näher zu den Bürgern. Im Dialog bleiben, sich einmischen, ist dann am Abend auch das Fazit, das Markus und Angela Maas für sich gezogen haben.
3: Es wird gegen die Leute, die AfD wählen, geschimpft und immer wieder besserwisserisch gesagt, ja, wie könnt ihr nur? Aber es wird nicht hinterfragt, was bewegt die Leute tatsächlich in ihrem Leben? Was brauchen sie tatsächlich?
4: Ich habe mitgenommen, wie der Herr Höhne berichtet hat, dass halt diese AfD-Narrative auf jedem Volksfest, auf jedem Bolzplatz präsent sind. Und wir müssen halt aufpassen, dass das uns hier nicht auch passiert.
5: Berichtet Nina Michalk. In Hamburg werden heute Abend, an diesem Donnerstag, die deutschen Radiopreise verliehen. Die Fernsehpreise sind schon einen Tag früher vergeben worden, vor ein paar Stunden nämlich in Köln. Gastgeberin der Gala war Barbara Schöneberger, die übrigens nicht nur moderiert, sondern auch, ja, gesungen hat.

0: Insgesamt 29 Preise wurden in diesem Jahr verliehen. Die Auswahl habe man sich nicht leicht gemacht, so Jurymitglied Laura Karasek.
1: Das ist sauschwer, weil es gibt wahnsinnig viel Gutes und dann gibt es bei den Allerbesten auch wirklich Meinungsverschiedenheit. Man ist sich nicht immer einig. Man kann sich das vorstellen wie früher im literarischen Quartett oder so. Da wird wirklich gestritten über Fernsehen. Und wie kannst du das gut finden und das war viel besser und so. Das ist, wir diskutieren da sehr leidenschaftlich, aber ich glaube, wir haben tolle und sehr vielfältige Formate nominiert.
0: Unterhaltung zu zelebrieren sei gerade in den aktuellen Zeiten wichtig, so Drag Queen Olivia Jones. Die Verfilmung ihres Lebens wurde am Abend als bester Fernsehfilm ausgezeichnet.
2: Die Unterhaltung ist in der heutigen Zeit der wichtigste Anker, dass man einfach abschalten kann, dass man mal über andere lachen kann und dass man die ganzen Probleme und diese ganze Dauerberieselung von irgendwelchen Katastrophen, es wird noch schlimmer und so, dass man der entfliehen kann.
0: Der Film zeige, wie wichtig es ist, für seine Freiheit zu kämpfen. Queere Rechte sind Menschenrechte, wir brauchen mehr Mut statt Wut, so Olivia Jones wörtlich. Der Preis für das beste Infotainment ging an Terra Explore im ZDF mit Leon Winscheid, der sich über den Preis sichtlich freute.
3: Der Preis ist wichtig, weil wir eine Sendung machen, in der es um Wissenschaft geht. Und ich finde, es eine Zeit ist, wo Wissenschaft so viel mit Füßen getreten wird, wo du das Gefühl hast, die Leute sitzen unter irgendwelchen Aluhüten und steigern sich in Verschwörungstheorien. Und dann zu sehen, dass es Millionen gibt, die sagen, nee, ich habe Bock auf gute Quellen, ich denke mit um eine Ecke, ich lasse mich für gute Forschung begeistern. Das ist Terra Explore, was wir als Sendung machen.

0: Und wenn die einen Preis bekommt, dann ist das für mich total wichtig und total schön.
1: Der Ehrenpreis ging in diesem Jahr an den ehemaligen RTL-Chef, Nachrichtensprecher und Journalisten Peter Klöppel. Zu Recht, findet Schauspieler Bernhard Hoeker.
2: Ich glaube, der ist schon immer Teil meines Lebens gewesen. Ah nein, ich komme ja aus der Zeit vor RTL. Aber der war dann schon immer dabei. Also wie er da saß, wir haben ihn auch bei Switch, glaube ich, mehrfach parodiert. Und insofern zu Recht.
1: Als beste Schauspielerin wurde Karin Hanschewski für Call My Agent Berlin ausgezeichnet. Bester Schauspieler wurde Tom Schilling für die Netflix-Serie Achtsam Morden. Gewinnerin des Jahres mit insgesamt 9 Auszeichnungen war die ARD, knapp gefolgt von 8 Auszeichnungen für das ZDF. Anders als im vergangenen Jahr gab es kaum Auszeichnungen für Streamingdienste.
3: Berichtet Friederike Müllender.
4: Sport.
3: Es läuft das letzte Tennis-Grand-Slam-Turnier des Jahres, die US Open in Flushing Meadows. Montagnacht haben wir hier schon das Achtelfinale von Alexander Zverev gesehen gegen den Italiener Luciano Darderi. Wir haben es begleitet, war eine ziemlich klare Angelegenheit mit 6-2, 6-2, 7-6. Jetzt läuft das Viertelfinale gegen den Niederländer Bottisch van de Zandschulp. Unser Reporter in Flushing Meadows ist wieder Tim Brockmeier. Ja, was für ein Gegner steht Zverev denn heute gegenüber?
5: Einer, den er eigentlich bezwingen sollte. Fangen wir mal so an. Weltranglisten 70. spielt ganz gerne in Flushing Meadows in New York. Der Holländer war hier auch schon mal vor einigen Jahren in diesem Viertelfinale. Aber ist eben, was seine Fähigkeiten angeht, wenn wir über eine Normalform auf beiden Seiten reden, nicht so gut wie der Deutsche. Muss man einfach so sagen, ohne dem Bottic van de Zandschulp zu nahe treten zu wollen. Und das zeigt sich auch in den ersten Spielen. Es sind jetzt 21 Minuten vorbei. Alexander Zverev führt mit 3-2. Er gerade das erste Break gemacht, also es läuft alles für ihn, obwohl er eben nicht richtig gutes Tennis spielt. Also der Arm scheint noch nicht so ganz frei zu sein, noch nicht ganz so frei zu laufen, macht relativ viele Fehler, auch der Aufschlag ist noch nicht da, aber selbst das reicht eben, um jetzt hier vorne zu liegen, gleich beim Aufschlag vielleicht auf 4-2 zu erhöhen, und deswegen kann man eigentlich davon ausgehen, wenn alles normal läuft, dass der Deutsche dann auch das Halbfinale erreichen wird. Der Gegner steht schon fest. Der Russe Kharen Khachanov hat vorher hier gespielt im Ash Stadium und hat sich gegen den Belgier Blocks durchgesetzt, weil der Belgier aufgeben musste im dritten Satz. Zu groß die Rückenprobleme, mit der er sich schon das ganze Turnier rumschleppt. So, und jetzt gucken wir noch ganz schnell hier aus dem riesigen Ash Stadium. Es ist richtig voll. 24.000 Menschen passen hier rein. Rüber quasi nebenan auf Platz 11. Denn da spielen auch zwei Deutsche. Das deutsche Davis Cup Doppel. Kravitz Pütz gegen Arevalo Pavic. Das ist ein Duo aus Kroatien und El Salvador. Und da ist es richtig eng. 5-6 aus Sicht der Deutschen im dritten Satz. Also das wird eine Nervenschlacht. Und da geht es auch um den Einzug ins Halbfinale. Werden wir weiter berichten hier in der Nacht in der ARD.
3: Also jede Menge deutsche Beteiligung in Flushing Meadows bei den US Open. Tim Brockmeier ist live für uns dabei. Wir werden im Laufe der Nacht immer mal wieder rüberschalten und gucken, wie sich Alexander Zverev und die anderen Deutschen da so schlagen. Was sonst noch wichtig ist im Sport, das fasst jetzt Ina Kast zusammen.
6: Der VfB Stuttgart ist erfolgreich in die neue Saison der Fußball-Champions League gestartet. Und das liegt vor allem an Stürmer Ermedin Demirovic. Er hat beim 3-1 Heimsieg der Stuttgarter gegen das norwegische Team Stavanger alle drei schwäbischen Tore in der ersten Halbzeit geschossen. Und das eben nicht irgendwo, sondern in der Champions League.
7: Ich weiß gar nicht, was ich euch sagen soll. Ich glaube, das ist so ein Tag, den ich in meinem Leben nicht vergessen werde. Ich glaube, jeder möchte Champions League spielen, jeder träumt von der Champions League, jeder träumt vom Tor machen. Ich mache 3 in einer Halbzeit. Unfassbar. Also ich weiß gar nicht, was ich euch sagen soll. Ich bin so glücklich. Ich freue mich unglaublich heute über den Sieg, über die 3 Tore. Ist unbeschreiblich heute. Ja.
6: Den 9. September rahmt sich Demirovic also gern ein. Der FC Barcelona hat hoch mit 5-1 gegen Feyenoord Rotterdam gewonnen. Ein knappes 2-1 durfte unter anderem Liverpool gegen Atletico Madrid bejubeln. Heute Abend sind dann auch die Bayern dran. Der deutsche Rekordmeister startet mit einem Heimspiel gegen Bodø/Glimt in den Wettbewerb. Die vergangenen 22 Mal haben die Bayern ihr Auftaktspiel in der Champions League für sich entschieden. Eine beeindruckende Statistik. Frage an Edgar Endres: Wie ambitioniert geht Bayern-Trainer Vincent Kompany die Partie gegen die Norweger an?
4: Sehr ambitioniert. Denn Kompany weiß natürlich, was auf dem Spiel steht. Ein gelungener Einstieg ist wichtig, um dann auch die gewisse Lockerheit für die anderen Spiele zu bekommen. Und Gegner wie Bode, Klimt sind nicht die Kragenweiter der Bayern. Da gibt es dann andere Kaliber, wie demnächst auch der FC Arsenal. Die Bayern haben Großes vor in der Saison. Selbst Kompany spricht offen vom Gewinn der Königsklasse. Da wird dann gar nicht lange um den heißen Brei herumgeredet. Und weil auch personell momentan alles Paletti ist, auch der langzeitverletzte Serge Gnabry ist im Mannschaftstraining zurückgekehrt, wird es jetzt auch extrem viel Konkurrenzkampf geben. Kompany kann zwischen Bundesliga und Fußball Champions League kräftig rotieren und die Belastung natürlich dadurch steuern. Es spricht viel für einen guten Einstieg der Bayern. Auch die Wettbüros geben Bode überhaupt keine Chance. Aber die Nordnorweger musst du halt auch erstmal schlagen.
6: Heute Abend um 21 Uhr beginnt die Ligaphase für den FC Bayern und auch für RB Leipzig. Die Sachsen müssen auswärts ran in Norditalien gegen Como. Das Team ist zum ersten Mal überhaupt in der Champions League vertreten. Apropos Champions League, die hat nun auch im Handball begonnen. Der deutsche Meister SC Magdeburg hat einen hohen Heimsieg zum Auftakt eingefahren, Frank Martin.
8: Erfolgreicher Auftakt vom deutschen Handballmeister vom SC Magdeburg hinein in die neue Saison der Handball Champions League. 37:22 gewinnt Magdeburg das erste Gruppenspiel gegen den norwegischen Vertreter aus Kolstad. Magdeburg hatte nur in der Anfangsphase der Partie einige Probleme. Dann kam der SCM von Trainer Bennett Wiegert immer besser in die Partie, führte zur Halbzeit mit 19:12 und drehte auch im zweiten Durchgang weiter an der Ergebnisschraube. Beim 25:15 in der 43. Minute war die Partie entschieden. Am Ende gewinnt Magdeburg 37:22. Erfolgreichster Werfer war nach seiner überstandenen Erkältung Ómar Ingi Magnússon. Der Isländer erzielte 7 Tore beim deutlichen 37:22 Erfolg des SC Magdeburg.
6: Heute Abend ist dann auch der zweite deutsche Teilnehmer im Einsatz. Die Füchse Berlin treffen auswärts in Serbien auf Partizan Belgrad.
3: Die Meldungen vom Sport mit Ina Kast.
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10: Um 2.30 Uhr mit Wolfgang Berger. Auch nach der Landtagswahl in Sachsen-Anhalt bleibt Bundeskanzler Merz zurückhaltend im Hinblick auf ein AfD-Verbotsverfahren. Er sei und bleibe skeptisch, ob ein solches Verfahren erfolgreich sein könne, sagte der CDU-Vorsitzende am Abend in Berlin. Aus der Nachrichtenredaktion Marei Beermann.
11: Man könne das immer wieder prüfen, er glaube aber nicht, dass man damit das Problem löse. Die politische Auseinandersetzung mit der AfD müsse Priorität haben, so Merz. Sein erklärtes Ziel, Wählerinnen und Wähler zurückzugewinnen für die politische Mitte. Dazu müsse man ihnen ein überzeugendes politisches Angebot machen. Auch der hessische Ministerpräsident Rhein und Bayerns Regierungschef Söder hatten sich bereits skeptisch zu einem AfD-Verbotsverfahren geäußert. Der Koalitionspartner SPD und auch die Grünen befürworten hingegen eine Prüfung.
10: In der CDU-CSU-Bundestagsfraktion formiert sich einem Zeitungsbericht zufolge Widerstand gegen die Steuerpläne der Bundesregierung. Nach Informationen der Bild-Zeitung wollen etwa 20 Abgeordnete der Union den Vorhaben nicht zustimmen. So hätten sich in der Arbeitsgruppe Landwirtschaft alle 12 Mitglieder gegen die geplante Einführung einer Zuckersteuer ausgesprochen. Auch in der Arbeitsgruppe Finanzen soll es Kritik geben, vor allem wegen des Plans, die sogenannte kalte Progression im kommenden Jahr nur noch teilweise abzubauen. Die Staatsanwaltschaft Hannover hat Ermittlungen gegen den Spitzenkandidaten der Berliner SPD Krach aufgenommen. Nach Angaben einer Sprecherin der Behörde wurden 3 Objekte in Hannover und Berlin durchsucht. Zu den konkreten Vorwürfen äußerten sich die Staatsanwaltschaft nicht. Medienberichten zufolge geht es um den Verdacht der Bestechlichkeit. Krach ließ die Anschuldigungen zurückweisen und kündigte an, mit den Behörden zusammenzuarbeiten. In Berlin wird am 20. September ein neues Abgeordnetenhaus gewählt. Nach Einschätzung von UNICEF haben Klimagefahren im vergangenen Jahr weltweit den Unterricht von mehr als 171 Millionen Schülerinnen und Schülern beeinträchtigt. Damit sei jedes 10. Schulkind betroffen gewesen. Vom Vorschulalter bis zur Oberstufe, teilte das UN-Kinderhilfswerk mit. In der Analyse wurden Daten aus 106 Ländern und Gebieten ausgewertet. Demnach waren 2025 vor allem Stürme Ursache für Schulausfälle, gefolgt von Überschwemmungen und Hitzewellen. 3/4 der betroffenen Schülerinnen und Schüler leben laut UNICEF in Ländern mit schwachen Einkommen. Das Wetter in Deutschland. Meist trocken, im Norden und an den Alpen etwas Regen, örtlich Nebel. Tiefstwerte 15 Grad auf Helgoland bis 3 Grad im süddeutschen Mittelgebirge. Am Tage überwiegend trocken bei 17 bis 24 Grad. Am Freitag freundliche Abschnitte, im Nordwesten Schauer und Gewitter, 17 bis 24 Grad. Samstag zeitweise heiter und verbreitet trocken bei 18 bis 26 Grad. Das waren die Nachrichten.
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3: Mit den akuten Meldungen um 2.33 Uhr A1 Lübeck-Hamburg. Die Norderelbbrücke ist in beiden Richtungen nach wie vor wegen eines Schwertransportes mehrfach kurzfristig gesperrt. Die A2 Berlin Richtung Hannover ist zwischen Burgzentrum und Lostau wegen Aufräumarbeiten gesperrt. Und die A28 Bremen Richtung Oldenburg ist zwischen Delmenhorst, Adelheide und Deichhorst nach einem Unfall gesperrt. Wo immer Sie unterwegs sind, eine gute und sichere Fahrt.
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3: Mit Tom Westerholt am Mikrofon, ich grüße Sie. 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Jetzt Folge 2 mit Konstanze Nastarowitz.
12: Es ist ein total regnerischer Tag heute in Hamburg. Ich laufe hier in einem Regenponcho durch die Gegend. Den hört man wahrscheinlich die ganze Zeit ein bisschen knistern.
13: Passt irgendwie zu meiner Stimmung. Und zu dem Ort hier. Alles grau in grau. Ich bin unterwegs in einer Straße, die früher mal die Terrorstraße genannt wurde. In dieser Terrorstraße, in der Marienstraße in Hamburg-Harburg, regnet es jetzt kübelweise. Dramatisch. Aber ganz ehrlich, ansonsten sieht die Marienstraße aus wie eine ganz normale Straße in einer deutschen Großstadt. Eine Mischung aus Alt- und Neubauten, so 4 bis 5 Stockwerke hoch. Auf dem Weg hierher laufe ich an türkischen Supermärkten und portugiesischen Cafés vorbei. Und an Kneipen, die so aussehen, als würde das Bier hier schon seit Jahrzehnten aus denselben Gläsern überm klebrigen Tresen ausgeschenkt. Und dann ist da das Haus Nummer 54.
12: Und ja, hier kommen einem einfach ein paar stinknormale Anwohner entgegen und dann steht man vor diesem stinknormalen Haus in der Marienstraße 54 und kann es irgendwie selbst nicht so richtig glauben. Und es fühlt sich einfach ganz, ganz doll banal an.
13: Komplett unauffällig. Und genau deshalb vielleicht das perfekte Versteck für Terroristen.
14: Ich bin leider recht gut in Reimagination. Das heißt, es kommt fast alles der damaligen Emotionen wieder hoch.
13: Andreas Lohmeier, Hamburger Polizist. Ich habe mich mit ihm verabredet. Nicht in der Marienstraße 54, aber zufällig liegt unsere Interview-Location auch ganz in der Nähe, 20 Minuten entfernt, auch in Hamburg-Harburg. Lohmeier hat sich auf unser Gespräch gut vorbereitet, nochmal in Erinnerungen gewühlt. Und das macht was mit ihm, auch 25 Jahre später noch.
14: Ich bekomme das auch sofort von meiner Frau gespiegelt, die dann sagt, dein Gesichtsausdruck hat sich schon wieder verändert. Das sind so wie damals.
12: Wie haben Sie damals geguckt?
14: Die Gesichtszüge waren ständig angespannt und immer hart. Und wenn ich aus der Bahnstation gekommen bin, hat meine Frau oft gesagt, du siehst aus, als würdest du gleich jemanden töten wollen. Weil das Gesicht halt immer angespannt und immer ernst war. Das Lachen vergeht einem über Monate.
13: Andreas Lohmeier weiß gar nicht mehr genau, auf welchem Wege ihn die Info damals erreicht. Auf jeden Fall erfährt er kurz nach dem 11. September das, was dann auch bald die ganze Welt erfährt. Einige der Attentäter haben in Hamburg gelebt. Unter anderem auch in der Marienstraße 54 in Hamburg-Harburg.
12: Was denkt man in so einem Moment als Polizist in Hamburg?
14: Auf Hamburgisch würde ich sagen Schiet.
13: Schiet. Auf Hochdeutsch Mist, um es noch nett auszudrücken.
15: Es war eine unruhige Nacht für die Hamburger Polizei. Gegen 1 Uhr morgens rückte das mobile Einsatzkommando in den Stadtteil Harburg aus. Die Polizisten hatten eine Spur, die zu den Terroristen von New York führen könnte. Vielleicht wurde aus dieser seit Februar verlassenen Wohnung heraus der wohl größte Terroranschlag der Geschichte mit vorbereitet.
14: Als klar war, dass die, die hauptverantwortlich waren für diese Anschläge, tatsächlich aus Hamburg kamen, war das eine ganz furchtbare Mischung aus Trauer, Wut, Betroffenheit, Verzweiflung, dass in der Stadt, für die auch ich ja in der Polizei Verantwortung getragen habe, so etwas offensichtlich vorbereitet werden konnte. Und die Menschen, die dafür verantwortlich waren, ausgerechnet aus dieser meiner Stadt kamen.
13: In den Tagen und Wochen danach finden die Behörden Stück für Stück mehr über die 3 sogenannten Todespiloten aus Hamburg heraus. Ihre Fotos kursieren jetzt in den Medien. Genauso wie einige ihrer Namen. Mohammed Atta zum Beispiel, der wird oft als der Kopf der Gruppe beschrieben. Er hat mit einigen Helfern den American Airlines Flug 11 entführt. Er fliegt die Maschine in den Nordturm des World Trade Centers. Atta ist in den 90ern aus Ägypten nach Deutschland gekommen, hat Stadtplanung an der Technischen Universität Hamburg-Harburg studiert. Und er hat ganz in der Nähe der Uni gewohnt, in der Marienstraße, in der WG. In den Tagen und Wochen nach den Anschlägen werden immer mehr Namen rund um Atta bekannt. Viele sind Hamburger Studenten, zum Beispiel aus dem Libanon oder den Vereinigten Arabischen Emiraten. 2 von ihnen haben am 11. September ebenfalls Flugzeuge entführt und umgelenkt. Ziad Jarrah und Marwan Al-Shehi. Die Todespiloten aus Hamburg haben sich akribisch auf ihre Taten vorbereitet. Und wohl auch ein Trainingslager von Al-Qaida in Afghanistan besucht. Irgendwann haben sie Hamburg dann verlassen, um in den USA eine Flugausbildung zu machen. Nach 9/11 wissen alle warum. Wer aus Hamburg war sonst noch beteiligt? Wer von den Menschen, die bei Mohammed Atta in der Marienstraße ein- und ausgegangen sind? Und was haben sie noch vor, jetzt, nach 9/11?
14: Da wurde dann sehr schnell insgesamt in der öffentlichen Wahrnehmung die Marienstraße zum Hort des Bösen erklärt.
13: Später erscheint ein langer Text über die Attentäter im Spiegel mit der Überschrift »Die Krieger aus Pearl Harburg«. Pearl Harbor, das war ein Flottenstützpunkt der USA auf Hawaii. 1941 wurde der angegriffen, völlig überraschend, von Japan. Über 2400 Menschen wurden getötet. Diese historische Parallele, ein zweites Pearl Harbor, wird nach 9/11 in Analysen immer wieder gezogen. Tja, und aus Pearl Harbor machen die Journalisten vom Spiegel dann eben Pearl Harburg. Und spätestens damit hat der Stadtteil seinen Ruf weg. Und wir haben unseren Podcast-Titel. All diese Schlagzeilen und die Aufmerksamkeit der Medien bekommt natürlich auch Andreas Lohmeier hautnah mit. Die Durchsuchungen in der Marienstraße übernehmen andere, aber Lohmeier und seine Leute unterstützen in den Tagen danach die Ermittlungen.
14: Im Präsidium selber muss man sich das vorstellen wie in einem Ameisenhaufen. Also nicht, dass jetzt Aufgeregtheit herrschte, aber ungeheure Betriebsamkeit.
13: Bald ermittelt die Hamburger Polizei dann auch nicht mehr alleine. Schnell sind alle wichtigen Einheiten aus ganz Deutschland am Start. Der Generalbundesanwalt, das Bundeskriminalamt und sogar das FBI sendet Leute nach Hamburg.
14: Wenn Sie sich das Bild vor Augen rufen, wie 20.000 Menschen auf dem Rathausmarkt bei dieser Trauerveranstaltung sind, wenige Tage danach, und Sie wissen, es gibt eine immer noch unsichtbare Bedrohung, möglicherweise, dann gibt es natürlich ein sehr ausgeprägtes Gefühl von für euch alle bin auch ich in meiner Rolle mitverantwortlich.
13: Ich finde es krass, diese Bilder von damals nochmal in unserem Archiv anzuschauen. Es sieht so aus, als wäre wirklich ganz Hamburg in diesen Tagen nach 9/11 in Trauer. Da sind zum Beispiel Hamburger Schülerinnen und Schüler, die einen Gedenkmarsch machen. Da sind Gottesdienste, wo an die Verstorbenen erinnert wird. Und diese Gedenkveranstaltung auf dem Rathausmarkt, von der Lohmeier mir erzählt hat, die finde ich auch in den Archivbildern. Der ganze Platz vor dem Rathaus ist voll. Erwachsene halten ihre Kinder im Arm, manche Leute haben kleine USA-Flaggen mitgebracht, blinzeln die Tränen weg. Andreas Lohmeier ist damals selbst nicht vor Ort. Aber auch er hat die Bilder davon heute noch genau im Kopf.
14: Ich fand das damals schon sehr bewegend. Also es hat mich auch wirklich berührt, das zu sehen, in welchem Ausmaß diese Stadt auf dieses Ereignis reagiert hat und wie viele Menschen dort auf dem Rathausmarkt ihre Anteilnahme gezeigt haben. Also es ging ja so eine riesige Welle der Betroffenheit durch die ganze Stadt. Das fand ich enorm.
13: Während Lohmeier die Gedenkveranstaltung auf dem Rathausmarkt aus der Ferne verfolgt, ist jemand anders damals mittendrin.
16: Es war brechend voll. Und ich stand da und ich könnte diese Welle von Sympathie spüren.
13: Susan Elbow, die amerikanische Generalkonsulin, die erst vor wenigen Wochen hier in der Stadt ihren Posten angetreten hat. Susan Elbow steht auf einer kleinen Bühne. Braune Jacke, hochgeschlagener Kragen, ernster Blick. Sie ist aufgeregt. Die Rede, die sie gleich halten muss, die konnte sie nämlich kaum richtig vorbereiten. Ihr Kalender ist voll in den Stunden und Tagen nach 9/11. Eine riesige Masse an Menschen steht da vor ihr. 20.000 Hamburgerinnen und Hamburger.
16: Ich musste mich sehr stark kontrollieren. Und ich habe dann meine Emotionen, ich habe die versuchen auszuschalten. Weil ich wusste, wie wichtig das war und ich musste durch. Gott sei Dank war meine Rede kurz. Weil ich glaube, nachher habe ich geweint.
13: Als wir fürs Interview zusammensitzen, da wirkt Elbow erstmal sehr gefasst, als sie mir davon erzählt. Klar, ist ja auch schon 25 Jahre her. Viel Zeit, um Emotionen zu verarbeiten. Aber dann schauen wir uns zusammen nochmal einen Teil ihrer Rede von damals an.
17: To the families and to the loved ones of the victims of this gruesome terrorist act. Thank you.
13: Ich schaue hoch vom Bildschirm zu Susan Elbow. Und ich sehe an, wie nah ihr das Ganze doch noch geht. Sie blinzelt die Tränen weg, presst die Lippen zusammen.
18: Wie ist das, diese Rede jetzt nochmal zu sehen?
19: Schwierig.
18: Was bewegt Sie da am meisten von den Bildern, die Sie da gesehen haben?
19: Diese Trauer. Es war so eine ernste Situation. Und Leid. Also für die Opfer.
13: Susan Elbow beobachtet in diesen Tagen aber auch noch etwas anderes, gerade auch von offizieller Seite.
19: Das war schlechter Ruf für Hamburg jetzt.
13: In Hamburg geht die Sorge um den guten Ruf der Hansestadt um, wegen der Attentäter, die in Hamburg gelebt haben. Ein islamistisches Terrornetzwerk in der eigenen Stadt. Das ist echt keine gute Imagekampagne.
19: Also es war viele diese Gedanken, wir müssen etwas tun, um den Ruf von Hamburg zu schützen.
13: Die Hamburger Handelskammer initiiert eine ganzseitige Anzeige in der New York Times. In großen Buchstaben ist da zu lesen, America, Hamburg stands by you.
19: In New York, New York Times, die allergrößte Zeitung, eine ganze Seite, das hat einen Haufen Geld gekostet, aber das zeigt dann, wie wichtig diese Beziehung ist für Hamburg und dass wir sind dabei, wir stehen an ihrer Seite.
13: Im Hamburger Abendblatt war einige Tage vorher schon eine ähnliche ganzseitige Anzeige erschienen. Amerikaner, wir sind bei euch. Und diese Zeitungsseite hatten sich dann viele Hamburgerinnen und Hamburger in die Wohnzimmerfenster gehängt. Auch im deutschen Schauspielhaus, in Unternehmen, in Geschäften und in Autoscheiben war die zu finden. Das Abendblatt berichtet sogar über die Zweitligadamen eines Hamburger Tischtennisvereins, die ganz in Schwarz spielen. Statt Werbung steht auf ihren Trikots auch wieder dieser Slogan: Amerikaner, wir sind bei euch. Dass so viele Hamburgerinnen und Hamburger mit den USA, mit Susan Elbows Heimatland mitfühlen, das spürt die Generalkonsulin jetzt auch an ihrem Arbeitsplatz im amerikanischen Generalkonsulat an der Alster.
16: Die kamen hier mit Blumen, Stofftiere, Briefe, unglaublich viele Sachen, um ihre Beileid auszudrücken mit Sympathie, Trauer.
13: Vielleicht sieht Susan Elbow von da oben auch mal Sibylle Dirks in der Menschenmenge, Christians Schwester. Denn die kommt in diesen Tagen manchmal hierher.
20: Das war ein Blumenmeer. Das war irre. Da konnte ich dann so Verbindung zu meinem Bruder aufnehmen und einfach mal zur Ruhe kommen.
13: Denn ja, am Morgen nach dem Terroranschlag, da bekommt Sibylle diesen einen Anruf. Sie ist da gerade morgens im Büro angekommen und erfährt:
20: Christian ist da drin, im Nordturm.
13: Im Nordturm des World Trade Centers. Dem Turm mit den 110 Stockwerken, in den Mohammed Atta reingeflogen ist.
20: Da musste ich mich erst mal hinsetzen. Da fängt man an zu zittern. Ich habe nicht geweint, aber das war so unbegreiflich. So dieser Satz, Christian ist da in dem Nordturm.
13: Später erfährt Sibylle, Christian war für eine Messe im World Trade Center. Und am Morgen des 11. September, da gab es wohl ein Computerproblem. Deshalb ist Christian schon etwas früher gekommen, um sich das anzuschauen. Früher auch als sein enger Kollege. Der überlebt den Anschlag, weil er noch unten vor dem Gebäude stand. Und dieser Kollege, der meldet sich in den Tagen danach bei Christians Familie in Hamburg, erinnert sich Sibylle.
20: Und da habe ich zu ihm gesagt, wieso leben Sie, wieso ist Christian tot? Oh, ich musste das loswerden. Der konnte mir natürlich gar keine Antwort geben, das war für den ganz furchtbar. Aber das kam so aus meinem Innersten.
13: Um zu begreifen, was passiert ist, um das alles irgendwie für sich fassen zu können, kringelt sie auf einem Foto in der Zeitung die Stelle im World Trade Center ein, wo der 106. Stock sein könnte. Der Stock, in dem Christian mutmaßlich als letztes war. Diese Info, die ist alles, was sie hat.
20: Nichts, keine Zelle. Keine Zelle ist von ihm übrig geblieben. Und das finde ich heute noch erschütternd, ganz furchtbar.
13: Sibylle will nicht so richtig wahrhaben, dass Christian tot ist. Auch wenn dieser eindeutige Anruf aus den USA eigentlich keinen anderen Schluss zulässt. Mit einem letzten Fünkchen Hoffnung setzt sie sich in diesen Tagen zu Hause an den Computer und schreibt eine Vermisstenanzeige.
20: Vermisst, 11. September 2001, World Trade Center, New York, 106. Etage, North Tower.
13: Sibylle druckt die Anzeige ein paar Mal aus und hängt sie am amerikanischen Generalkonsulat auf. Da, wo so viele Menschen mit ihr trauern. Auch wenn die gar nicht wissen, dass eine unter ihnen gerade ihren Bruder verloren hat. Und irgendwann akzeptiert Sibylle dann, dass Christian nicht mehr nur vermisst ist, sondern tot.
21: Sehr geehrte Damen und Herren, am 11. September wurde das amerikanische Volk von einem unfassbaren Terroranschlag heimgesucht. Die Bahn trauert um die Opfer dieses Anschlags. Unser Mitgefühl geht den Angehörigen der Opfer, ihren Freunden und dem gesamten amerikanischen Volk. Wir bitten unsere Mitarbeiter und Kunden um eine Minute des Gedenkens.
13: Ich habe es nachrecherchiert. Diese Schweigeminute hier, die wird am 13. September 2001 in ganz Deutschland abgehalten. Um exakt 10 Uhr. In Hamburg fahren an dem Tag sogar einige Busse mit Trauerflor, also mit schwarzem Stoff, der um die Rückspiegel gewickelt ist. Für viele Menschen in Deutschland ist diese Schweigeminute total selbstverständlich. Als Beileidsbekundung, Geste der Solidarität. Aber andere, die haben damit ihre Probleme.
22: Ich konnte das empathisch durchaus nachvollziehen, mit Blick auf die Opfer, die es gegeben hat. Aber ich hatte ein leichtes Störgefühl bei der ganzen Aktion. weil ich noch nie das so erlebt hatte, dass auf einmal von allen Schülern ein uniformes politisches Handeln gefordert wurde.
0: Das ist Behnam. 2001 ist er Teenager, steht kurz vor seinem Abi. Und an seiner Schule, da wird über diese Schweigeminute ziemlich viel diskutiert.
22: Die Kinder aus migrantischen Jugendliche aus migrantischen Haushalten, die hatten da eine eher differenzierte Meinung zu. Und auch viel, nicht wenige zumindest, unter dem Motto, jetzt hat jemand es mal den USA gezeigt.
0: Denn die USA, die sind für einige Schülerinnen und Schüler hier an seiner Schule eben nicht der freundliche große Bruder. Für sie sind die USA das Land, das für Krieg und Gewalt in ihren Heimatländern verantwortlich ist. Im Zweiten Golfkrieg Anfang der 90er zum Beispiel, da führten die USA eine Militärkoalition an gegen den Irak. Der hatte zuvor Kuwait angegriffen. Und die USA waren auch Teil von zwei NATO-Einsätzen in Bosnien und im Kosovo. Unter manchen Schülerinnen und Schülern an Behnams Oberschule macht sich deshalb nach dem 11. September so ein Gefühl breit.
22: Dass die USA jetzt sozusagen auch spüren, wie es ist, im eigenen Land angegriffen zu werden, nachdem sie so viele andere Länder angegriffen haben, das, glaube ich, war schon unter nicht wenigen Jugendlichen damals auch ein Thema. Und auch Unverständnis dafür, warum man denn nun für die Opfer aus den USA eine Schweigeminute einlegt, wohingegen man niemals für die Opfer aus den Ländern, woher diese Jugendlichen stammten, nicht mal ansatzweise darüber gesprochen hat.
0: Behnam selbst versteht die Trauer. Aber als Sohn einer deutschen Mutter und eines Vaters aus Afghanistan versteht er auch das Störgefühl einiger Mitschülerinnen und Mitschüler. Heute ist sich Behnam nicht mehr ganz sicher, aber er glaubt, er ist damals mit aufgestanden bei der Schweigeminute, um seine Trauer zu bekunden. Aber mit der Schweigeminute endet Behnams Geschichte rund um den 11. September nicht. Sie fängt gerade erst an.

0: Arschloch!
1: Muss ich mehr dazu sagen? Benam ist ein politischer Teenie. Und genau wie die Ärzte hat er was gegen Neonazis. Spätestens seit er das Asylbewerberheim und die Unterkunft vietnamesischer Arbeiter im Fernsehen hat brennen sehen. Angegriffen von Rechtsextremen. In Rostock-Lichtenhagen. 1992 war das. Seitdem hat Benam Angst. Könnte sowas auch in Hamburg passieren? Er nennt das die ersten großen Sorgen seiner Kindheit. Und dann wächst in diesen Tagen die Angst vor einem Krieg. Wie und wo schlagen die USA jetzt militärisch gegen die Terroristen zurück? Auch das Heimatland von Benams Vater rückt schnell in den Fokus. Afghanistan. Auch wenn eigentlich keiner der Attentäter hierher kam. Aber es wird vermutet, dass sich der Al-Qaida-Anführer Osama bin Laden dort unter dem Schutz des Taliban-Regimes versteckt. Und dass die USA hier nun militärisch zuschlagen könnten.
2: Soweit Folge 2 des NDR-Info-Podcasts Pearl Harbor, Deutschland nach 9-11 von Konstanze Nastarowitz und Charlotte Horn. 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Wie die Menschen in diesem Podcast hat ja fast jeder von uns eine Geschichte, die er mit dem 11. September verbindet. Wir würden diese Geschichten von Ihnen gerne hören. Wie haben Sie denn diesen Tag erlebt damals? Rufen Sie uns gerne an und erzählen Sie es uns. 040 416 17, noch einmal 040 für Hamburg und dann 416 17. Und Sie können uns auch gerne schreiben über unsere Seite ndr.de/infonacht. Wir senden Ihre Geschichten dann am 11. September ab 22.30 Uhr hier im Programm bei uns in der ARD Infonacht. Also Ihre Geschichten 040 416 17 oder gerne auch übers Netz ndr.de/infonacht.
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1: Um 3 Uhr mit Wolfgang Berger. Bundeskanzler Merz steht einem AfD-Verbotsverfahren weiter kritisch gegenüber. Er glaube nicht, dass man damit das Problem löse, sagte der CDU-Politiker am Rande eines Treffens mit EU-Ratspräsident Costa. Aus Berlin Christina Nagel.
2: In der Generaldebatte am Morgen hatte der Kanzler die AfD noch scharf angegriffen. Ein Verbotsverfahren sieht der Kanzler aber trotz der erhobenen Vorwürfe weiter kritisch. Er sei und bleibe skeptisch, ob ein solches Verfahren erfolgreich sein könne, erklärte Merz am Abend in Berlin. Priorität sollte aus seiner Sicht die politische Auseinandersetzung mit der AfD haben. Man müsse versuchen, die Wählerinnen und Wähler zurückzugewinnen für die politische Mitte, indem man ihnen ein überzeugendes politisches Angebot mache, das auch ihre Befürchtungen und ihre Vorbehalte ernst nehme.
1: Nach der Landtagswahl in Sachsen-Anhalt hat das BSW ein Gesprächsangebot der AfD angenommen. Das teilte ein Sprecher des BSW mit. Seinen Angaben zufolge hat der Landesvorstand einstimmig dafür votiert. Man wolle sich über die Themen Energieversorgung, Bildung und Friedenspolitik austauschen, erklärte er. Zuvor hatten Vertreter von CDU, SPD, Grünen und Linken das Gesprächsangebot der AfD ausgeschlagen. 44% der Deutschen finden laut einer repräsentativen Umfrage, dass sich die hausärztliche Versorgung in ihrer Region in den vergangenen 5 Jahren verschlechtert hat. Nur 13% der Befragten seien der Meinung, dass die Versorgung besser geworden sei, zitiert die Rheinische Post aus der Umfrage für den Hausärztinnen- und Hausärzteverband. Besonders kritisch fiel die Bewertung demnach in Sachsen-Anhalt aus. In Köln ist am Abend zum 27. Mal der Deutsche Fernsehpreis verliehen worden. Es ist die wichtigste Auszeichnung für Fernseh- und Streamingproduktionen. Aus Köln Friederike Müllender.
3: In glitzernden Roben, schicken Anzügen und schwarzen Smokings verfolgten die kleinen Gäste im Publikum die Sendung. Unterhaltung zu zelebrieren sei gerade in den aktuellen Zeiten wichtig, so Drag Queen Olivia Jones. Die Verfilmung ihres Lebens wurde am Abend als bester Fernsehfilm ausgezeichnet. Der Preis für das beste Infotainment ging an Terra Explorer im ZDF mit Leon Windscheid. Als beste Schauspielerin wurde Karin Hanschewski für Call My Agent Berlin ausgezeichnet. Bester Schauspieler wurde Tom Schilling für die Netflix Serie Achtsam Morden.
1: Der VfB Stuttgart ist erfolgreich in die neue Fußball-Champions-League-Saison gestartet. Die Schwaben gewannen ihr erstes Vorrundenspiel gegen den norwegischen Meister Viking Stavanger mit 3:1. Alle 3 Treffer erzielte Ermedin Demirovic. Das waren die Nachrichten. Das Wetter in Deutschland. Am Tage im Norden mehr Wolken, sonst auch heiter. Häufig bleibt es trocken bei 17 bis 24 Grad. Am Freitag freundliche Abschnitte, im Nordwesten Schauer und Gewitter bei 17 bis 24 Grad. Es ist 3:03 Uhr.
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4: Wir schauen auf die Straßen. A1 Lübeck-Hamburg, die Norderelbbrücke ist nach wie vor in beiden Richtungen wegen eines Schwertransports mehrfach kurzfristig gesperrt. Die A2 Berlin Richtung Hannover ist zwischen Burgzentrum und Lostau wegen Aufräumarbeiten gesperrt. Die A28 Bremen Richtung Oldenburg ist zwischen Delmenhorst-Adelheide und Deichhorst nach einem Unfall gesperrt. Die A42 Dortmund Richtung Kamp-Lintfort ist zwischen Gelsenkirchen-Bismarck und Gelsenkirchen-Schalke ebenfalls nach einem Unfall und noch bis 3 Uhr gesperrt. Die A46 Hemer Richtung Hagen ist zwischen Hagen-Hohenlimburg und Kreuzhagen wegen Fahrbahnerneuerungen noch bis um 5 gesperrt. Die Umleitung führt über die U12. Die A94 München Richtung Passau ist zwischen Paarstetten und Dorfen wegen Bauarbeiten auch noch bis um 5 gesperrt. Und dasselbe gilt in Berlin für die A111 stadteinwärts. Zwischen Schulzendorfer Straße und Festplatz Sperrung wegen Wartungsarbeiten, wie gesagt, bis 5 Uhr.
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4: Von NDR Info in Hamburg mit Tom Westerholt. Hallo zusammen. Wenn der Kuchen spricht, haben die Krümel zu schweigen, sagt ein altes Sprichwort. Und manche werfen Bundeskanzler Friedrich Merz vor, zu oft genau diesen Anspruch ausgestrahlt zu haben. Zu sehr von oben herab, zu wenig Empathie, zu überzeugt von sich selbst. Davon konnte gestern im Deutschen Bundestag kaum die Rede sein. Bei der Generaldebatte zum Bundeshaushalt 2027 war er derjenige, der sich immer wieder teils bösartigen Zwischenrufen und massiven Störungen ausgesetzt sah. Es war das erste Aufeinandertreffen von Regierung und Bundes-AfD nach der Landtagswahl in Sachsen-Anhalt. Efi Seibert berichtet.
5: Irgendwann platzte Bundestagspräsidentin Julia Klöckner der Kragen.
6: Wenn das jetzt hier nochmal passiert, so ein Verhalten, schmeiße ich Sie hier raus. Mir reicht es jetzt hier.
5: Ständig hatten AfD-Abgeordnete mit lauten Zwischenrufen die Rede des Bundeskanzlers gestört. Vorher hatte die AfD-Fraktion allerdings ununterbrochen laut applaudiert, denn die erste Rednerin in dieser Debatte war AfD-Chefin Alice Weidel. Sie malte das gewohnt düstere Bild von Deutschland und richtete eine halbe Stunde lang die unterschiedlichsten Vorwürfe an die Regierung.
7: Sie zerstören und hinterlassen verbrannte Erde. Sie treiben Deutschland in die Staatspleite. Die deutsche Autoindustrie stirbt.
5: Der Kanzler ließ sich anschließend nicht lange bitten und antwortete.
8: Sie sind und Sie bleiben, Frau Weidel, eine destruktive Kraft.
5: Eigentlich hatten viele erwartet, Friedrich Merz würde die Chance ergreifen, sich und seine Reformen nun besser zu erklären. Doch Merz blieb fast 10 Minuten lang bei der AfD. Er warf ihr vor, kein Wort zu den Angriffen Russlands auf einen deutschen Flughafen zu sagen, kein Wort zum deutschen Hitzesommer, den Bränden und dem von der AfD geleugneten Klimawandel. Merz selbst nutzte dieses Thema, um ein anderes Vorhaben umzusetzen, nämlich freundlicher zu den Menschen zu sein. Er bedankte sich nochmal rundum bei allen.
8: Der Feuerwehr, der Bundeswehr, dem Technischen Hilfswerk, dem Deutschen Roten Kreuz, der Landwirtschaft, der Forstwirtschaft, vielen Ehrenamtlichen.
5: Damit nahm er vorweg, was ihm die grüne Fraktionschefin anschließend nochmal aufs Brot schmierte.
7: Dass sie nicht ständig in so einer herablassenden Art und Weise an den Leuten rumnörgeln würden, dass sie sie belehren würden, dass sie ihnen ausdrücken würden, es reicht irgendwie alles nicht. Die Menschen in Deutschland, die entsprechen irgendwie nicht ihren Erwartungen.
5: Der Kanzler hatte auch angekündigt, positiver erzählen zu wollen. Den Anfang machte er mit der Wirtschaft.
8: Wir haben es bereits in diesem Jahr erreicht. 1,3% Wirtschaftswachstum für das Jahr 2026 zeigen, dass unsere ersten Maßnahmen helfen.
5: Was nach Ansicht des Kanzlers dabei nicht hilft, ist, ausländische Fachkräfte aus dem Land zu werfen. Jeder Sechste im Handwerk wäre davon betroffen. Merz warf deswegen der AfD ethnische Säuberung vor.
8: Remigration ist nichts anderes als ein Synonym für ethnische Säuberung nach Herkunft und Hautfarbe.
5: Erst zum Schluss seiner Rede kam der Kanzler auf das zu sprechen, was viele von ihm erwartet hatten.
8: Warum alles das? Was ist die Erzählung? Was ist der Sinn von Reformen?
5: Seine Erklärung?
8: Reformen dienen dem Zusammenhalt, dem Fortschritt und der weiteren Entwicklung unseres Landes. In Freiheit und in Frieden.
5: Das sollte vor allem die jüngere Generation ansprechen. Wobei nicht ganz klar ist, ob er das mit dieser Wortwahl erreicht. Auf jeden Fall hat er am Schluss noch einmal seine Motivation erklärt. So will der Kanzler weitermachen.
8: Aufstehen, Fehler vergeben und Zukunft gestalten für Deutschland.
4: Berichtet Efi Seibert. Ja, wir haben es gerade gehört. Aufstehen, Fehler vergeben, Zukunft gestalten, meint der sichtlich angeschlagene Bundeskanzler damit eventuell auch die eigenen Fehler? Nach der Landtagswahl in Sachsen-Anhalt hatte er ja gesagt, dass er seine Politik, vor allem die Reformen, besser erklären will, mit mehr Verständnis für Bürgerinnen und Bürger. Ist ihm das also gestern im Bundestag gelungen? Das hat mein Kollege Dirk Wagner vom Hessischen Rundfunk Ursula Münch gefragt. Sie ist Direktorin der Akademie für politische Bildung in Tutzing.
9: Also zumindest hat er deutliche Worte gefunden. Was ich finde, was er ganz gut gemacht hat, ist, dass er begründet hat, warum die AfD damit falsch liege, wenn sie sich im Grunde wieder so eine Annäherung an Russland wünscht. Er hat das begründet, ganz klar, dass eben die Ukraine tatsächlich auch für die Bundesrepublik und für die bundesdeutsche Sicherheit sehr wichtig ist. Er hat sich ganz klar dazu geäußert und hat dieses Konzept der angeblichen Remigration, dass das sinnvoll und machbar sei, diese Forderung der AfD auch auseinandergenommen. Also insofern hat er Klartext gesprochen, er ist sehr deutlich geworden, er war durchaus auch leidenschaftlich, was man jetzt nicht unbedingt von ihm kennt, ja. Also insofern hat er sich durchaus unterschieden von früheren Reden von ihm.
10: In dieser Rede hat er sich aber lange an der AfD abgearbeitet. Sieht er da die Schuld an der Niederlage der CDU und weniger bei sich selbst als Person?
9: Das ist natürlich ein guter Punkt, dass er sich jetzt an der AfD abgearbeitet hat, hatte damit zu tun, dass protokollarisch vorgesehen ist, dass eben zunächst mal die Vorsitzende der stärksten Oppositionsfraktion so eine Debatte anfangen kann und darauf hat er dann reagiert. Aber Sie haben natürlich völlig recht. Es geht bei dem Misserfolg der CDU in Sachsen-Anhalt, geht es ja jetzt nicht nur um den Erfolg der AfD, sondern dass man ja offensichtlich auch selber ganz massive Fehler gemacht hat, was ja auch selbst in der CDU in Sachsen-Anhalt so gesehen wird, wo dann eben mit dem Finger auf die Bundesregierung und vor allem auf die Bundes-CDU gewiesen wird. An einer Stelle war er sehr offen, dass er gesagt hat, ja, wir haben Fehler in der Energiepolitik gemacht. Es war durchaus so ein Zugeständnis auch an diesen Vorwurf, die Bundesrepublik habe in der Energiepolitik auf das falsche Pferd gesetzt. Mhm. Aber ansonsten war das natürlich jetzt nicht der Ort für eine Nabelschau der CDU.
10: Friedrich Merz hat ja auch die Politik der Bundesregierung insgesamt verteidigt, also die Reformen, aber auch das sogenannte Sondervermögen. Er hat gemeint, das Wirtschaftswachstum in Deutschland, das sei jetzt schon höher als erwartet und seine Politik würde funktionieren. Also stimmt das denn? Lassen sich da wirklich Erfolge messen?
9: Also was wir jetzt sehen ist, dass wir einen gewissen Aufwärtstrend bei den Wirtschaftsdaten haben, erhoben von den Wirtschaftsforschungsinstituten. Die sind aber in erster Linie auf dieses sogenannte Sondervermögen, also die Sonderschulden zurückzuführen. Aber immerhin, also zu Beginn des Jahres hat man das ja noch gar nicht gesehen, weil die schlicht und ergreifend noch nicht angekommen sind. Und natürlich hat auch Frau Weidel in ihrer Rede einige Punkte genannt, wo sie natürlich recht hat, dass wir eine große wirtschaftliche Probleme haben und dass da das eine oder andere natürlich den Menschen ganz berechtigt Sorgen macht. Und darauf kann er im Augenblick der Bundeskanzler noch nicht adäquat reagieren.
10: Ja, dieses Motto, was ja auch immer wieder zu hören war, den Leuten besser erklären, was wir machen, das haben wir in den vergangenen Tagen ja schon öfter vernommen. Ist es wirklich das vorherrschende Problem, gerade auch für den Kanzler und die Regierung?
9: Also natürlich kann man sagen, diese Reformen, die man versucht, die muss man erklären, aber nichtsdestotrotz bleiben die Reformen, gerade also die sozialpolitisch relevanten Reformen, bleiben in erster Linie Einsparungsmaßnahmen, die dem Umstand geschuldet sind, unserer Bevölkerungsentwicklung, dieser zunehmenden Alterung. Das muss man erklären, das ändert aber nichts daran, dass die Leute die nicht haben wollen. Mhm. Und dass wir sehr hohe Verteidigungsausgaben haben, aber nach dem Gefühl der meisten Bürger, zu wenig Geld in ihrer Tasche bleibt, der Sprit zu teuer ist, ja, das kann man 100-mal erklären. Das ändert nichts an dem Umstand, dass die Leute zu wenig Geld zur Verfügung haben und dann eben der Auffassung sind, das, was uns die AfD verspricht, das ist für uns einträglicher.
10: Ich habe noch eine bisschen spekulative Frage zum Schluss. Es wird ja im Moment auch darüber diskutiert, welchen Rückhalt Friedrich Merz noch hat innerhalb seiner Partei, überhaupt insgesamt innerhalb der Bundesregierung. Wo wäre denn der Punkt, ab dem er als Kanzler nicht mehr zu halten wäre? Gibt es so einen Punkt überhaupt?
9: Naja, so einen Punkt mag es stimmungsmäßig schon geben. Also wenn man jetzt zum Beispiel in Mecklenburg-Vorpommern und in Berlin also nochmal grottenschlecht abschneiden würde als CDU, das ist das eine. Und das andere ist natürlich immer die Frage, ja, wer kann es eigentlich besser machen? Weil die Rahmenbedingungen, sowohl die ökonomischen als auch die Bevölkerungsentwicklung und vor allem die internationale Lage, da kann der Bundeskanzler oder die Bundeskanzlerin heißen, wie sie will. Das wird sich nicht ändern. Und die knappen Mehrheitsverhältnisse mit der SPD zusammen, die ändern sich auch nicht.
4: Das sagt die Direktorin der Akademie für politische Bildung in Tutzing, Ursula Münch.
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4: Vielleicht haben Sie die Bilder auch noch vor Augen von den tausenden Menschen, die in diesem Sommer versucht haben, die spanische Enklave Ceuta im Norden von Marokko zu erreichen. Wie genau das Ganze passieren konnte und ob es politisch gesteuert war, wie teilweise behauptet wird, ist bis jetzt nicht wirklich geklärt. Was aber feststeht, der Vorfall wurde instrumentalisiert und zwar von rechtsextremen Influencern, wie unser ARD-Spanien-Korrespondent Stefan Kieske berichtet. Er hat sich durch Bilder, Videos und jede Menge Hass gewühlt.
11: Nur wenige Stunden, nachdem zehntausende Migranten Ende Juli die Grenze nach Ceuta überquert hatten, traf eine zweite Welle in der Stadt ein. Influencer.
12: This is a crazy situation right now.
11: Mit dabei Influencer Nick Shirley, der sich als Frontberichterstatter inszeniert. Und behauptet, nur knapp einer Messerattacke entkommen zu sein.
12: Our mission here in Spain showed you guys the truth of what was actually going on. We finished with a knife chase.
11: So wie der US-YouTuber Nick Shirley kam aus Spanien und dem Ausland YouTuber, Streamer und TikToker mit großer Reichweite, um aus der Lage Content zu machen. Shirley zählt dabei zu den bekanntesten, die Medien dem rechten bis rechtsextremen Spektrum zuordnen. Sein Video aus Ceuta wurde in einem Monat 1,6 Millionen Mal aufgerufen, fast 20 Mal so viele Menschen wie in der Exklave leben. Für den Kommunikationsforscher Seri Soler von der Universität Barcelona steht Shirley für eine länderübergreifende Bewegung.
13: They share so many topics.
11: Diese Akteure teilen sehr viele Themen, nicht nur die Migration und die Idee eines ethnisch-nationalistischen Staates, sondern auch Erzählungen gegen die Gleichstellung oder sogar die Leugnung von Wissenschaft. Und verbunden sind sie nicht nur über Narrative, sondern auch über Geld. Dass Migrationskrisen als Bühne für Influencer aus dem In- und Ausland genutzt werden, ist für deren Narrativ gewollt, so Soler. Das Hauptziel ist es, die Regierung und die öffentlichen Institutionen zu delegitimieren, auch die traditionellen Medien. Das geschieht vor allem, indem Krisensituationen ausgenutzt werden. Das erzeugt Misstrauen gegenüber den Institutionen und schafft eine postfaktische Zone. Genau hier entstehen populistische Opfererzählungen und Verschwörungstheorien. Der Regierung und in den Worten von Elon Musk, den Legacy Media wird vorgeworfen, die Wahrheit zu verbergen. Die Viralität wird so in politisches Kapital verwandelt. Dass das aber auch mal nach hinten losgehen kann, musste der ultrarechte Influencer und selbsternannte spanische Systemsprenger Alvise Perez erfahren. Mit seiner Protestpartei Cercabo La Fiesta ist er mit 3 Mandaten auf Anhieb ins EU-Parlament eingezogen. Auch er wollte kurz nach Beginn der Krise Ceuta als Bühne für eine Kundgebung nutzen, doch als er eintraf, gab es Widerstand. Die ändern nichts, die machen Fotos, gehen wieder und das für ihre politischen Kampagnen. Sie kommen, um ihre Hassreden in unserer Stadt zu verbreiten. Sie sind gegen die muslimischen Bürger Ceutas. Perez selbst empörte sich über die nicht angenommene Unterstützung. Eine Schande, das ist keine Normalität in einem ernstzunehmenden Land. Hunderte Einwohner Ceutas protestierten gegen ihn. Sie sahen darin den Versuch, einen ihnen fremden ideologischen Konflikt in ihre Stadt zu tragen. Zugleich sind viele Bewohner Ceutas unzufrieden mit dem Krisenmanagement der Regierung. Und doch wiesen einige von ihnen vermeintliche Unterstützung von rechts zurück, sagt Kommunikationsforscher Soler.
13: Ceuta's own demography is very different from the mainland. So
11: Ceutas Bevölkerung ist ganz anders zusammengesetzt als die auf dem Festland. Die Menschen weigern sich, als Bühne benutzt zu werden und bestehen darauf, dass diese Krise ihre eigene gelebte Not ist. Diese Aktivisten aber behandeln sie als Content und politisches Kapital, statt wirklich zu helfen. Alvise Perez musste schließlich von der Polizei aus der Stadt eskortiert werden. Während auch die anderen Influencer wieder abzogen, auf der Suche nach der nächsten Bühne, die sie für ihr Business nutzen können, bleibt die Lage der Menschen in Ceuta nach ihrem Auftritt nahezu unverändert.
14: Stefan Kiske war das in der ARD-Infonacht. Die Kämpfe zwischen den USA und Iran rund um die Straße von Hormuz haben sich zuletzt wieder deutlich verschärft und die Welt fürchtet sich vor einer wachsenden Ölknappheit. Viele Tanker stecken dort in den Gewässern fest, können nicht ausliefern und diese Situation hat den Ölpreis erstmals seit Wochen wieder über die psychologisch wichtige Marke von $100 pro Barrel

0: zwei Schiffe des US-Militärs angegriffen zu haben. Dabei sei es auch zu schweren Schäden gekommen. Dies seien Vergeltungsmaßnahmen für vorherige US-Angriffe auf 5 iranische Öltanker und Handelsschiffe gewesen. Das US-Militär wies auf der Plattform X iranische Meldungen zurück, wonach 2 US-Zerstörer getroffen worden seien, und teilte seinerseits mit, dass die US-Streitkräfte innerhalb einer Woche insgesamt 10 iranische Tanker zerstört hätten, die Teil einer Schattenflotte gewesen seien. Unabhängig überprüfen lassen sich die Angaben nicht. Ein Sprecher der iranischen Revolutionsgarden nannte laut einer iranischen Nachrichtenagentur neue Bedingungen für ein Ende des Krieges. Dafür müssten unter anderem die USA den Krieg vollständig einstellen, die Blockade des Jemen beenden und sich nicht mehr in die Nuklearangelegenheiten des Iran einmischen.
1: Wir kommen zurück nach Deutschland. Der Berliner SPD-Politiker Steffen Krach ist Spitzenkandidat seiner Partei bei der Wahl Ende der kommenden Woche. Und ausgerechnet bei ihm stand gestern die Polizei vor der Tür für eine Hausdurchsuchung. Auch in der Berliner SPD-Parteizentrale und im Regierungspräsidium in Hannover kamen Beamte mit einem Durchsuchungsbeschluss vorbei. Der Grund? Die Staatsanwaltschaft in Hannover ermittelt gegen Krach. Hintergrund ist ein Bieterverfahren um ein Krankenhausgelände, mit dem Krach als Regierungspräsident in Hannover zu tun hatte. Mehr dazu jetzt aus Berlin von Jonas Wintermantel.
2: Es ist eine Bombe, die auf den letzten Metern des Berliner Wahlkampfes einschlägt. Im Raum steht der Verdacht der Bestechlichkeit gegen den SPD-Spitzenkandidaten Steffen Krach. Konkret geht es um eine Spende, die er von einem Bieter in einem laufenden Vergabeverfahren für ein Krankenhaus angenommen haben soll. Zunächst wies Krach diesen Vorwurf am Mittwochnachmittag im RBB vollumfänglich zurück.
3: Nein, ich habe weder privat als auch meine Partei hier in Berlin keine Spende angenommen.
2: Kurze Zeit später präzisierte Krach seine Aussage am Rande einer Wahlkampfveranstaltung.
4: Es gab eine Spende, die wir innerhalb von 24 Stunden zurücküberwiesen haben, weil ich sofort gesagt habe, dass ich diese Spende definitiv nicht annehmen kann.
2: Dabei gehe es um ungefähr 9.500 Euro. Die Spende kam demnach in einem laufenden Vergabeverfahren um ein Krankenhausgelände im niedersächsischen Lehrte. Krach war damals Aufsichtsratmitglied der Krankenhausgesellschaft. Der 47-Jährige ist offiziell noch Regionspräsident in der Region Hannover, hat sich aber im März für den Wahlkampf in Berlin bis zum Ende seiner Amtszeit beurlauben lassen.
4: Aber ich habe natürlich gesagt, in einem laufenden Vergabeverfahren werde ich definitiv keine Spenden annehmen. Und ich werde auch danach keine Spenden annehmen von Menschen, die in diesem Vergabeverfahren in irgendeiner Form involviert waren.
2: Der besagte Spender habe am Ende den Zuschlag nicht bekommen. Steffen Krach sagt, er wusste nichts von den Ermittlungen gegen ihn, bis zu den Hausdurchsuchungen am Mittwochmorgen. An 3 Orten in Berlin und in Hannover hat die Staatsanwaltschaft durchsucht und dabei unter anderem ein Handy von Krach konfisziert.
3: Die Unterstellungen, das will ich direkt sagen, sind absolut haltlos. Aber natürlich arbeite ich mit den Behörden aus Hannover zusammen, mit der Polizei, mit der Staatsanwaltschaft. Ich will da absolute Transparenz und ich bin da ganz entspannt. Wir werden das sehr schnell aufklären.
2: Die Nachricht kommt zu Unzeiten für die Berliner SPD, die im letzten RBB24 Berlin-Trend auf dem 5. Platz landete. Eine Hausdurchsuchung so kurz vor der Wahl, Steffen Krach sagt dazu.
3: Es ist in der Tat sehr ungewöhnlich, aber ich werde jetzt keine Vorwürfe äußern gegenüber der Staatsanwaltschaft Hannover. Aber ich stelle fest, es findet statt 4 Tage vor einer Kommunalwahl in Niedersachsen und 11 Tage vor der Abgeordnetenhauswahl hier in Berlin, wo ich Spitzenkandidat bin.
2: Viel Zeit bleibt dem Wahlkämpfer nicht mehr. Berlin wählt das Abgeordnetenhaus am 20. September.
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1: Heute vor 30 Jahren fällte das Landgericht Berlin die Urteile gegen ehemalige Generäle der DDR-Grenztruppen wegen Totschlags und versuchten Totschlags. Miriam Benecke blickt zurück.
6: Eine kalte Winternacht, 9 Monate vor dem Mauerfall. Der 20-jährige Chris Geffroy und sein Freund Christian Gaudian laufen auf einen Metallzaun zu. Das letzte Hindernis, das sie noch von West-Berlin trennt. Chris will reisen, Amerika sehen. Doch DDR-Grenzsoldaten entdecken die beiden Republikflüchtlinge. 22 Schüsse werden abgefeuert. Einer trifft Chris Geffroy tödlich ins Herz. Sein Freund überlebt. An Chris' Beerdigung im Februar 1989 erinnert sich seine Mutter so.
7: Der ganze Friedhof war abgeriegelt und ich weiß noch, ich stand da und hab dann so ganz leise für mich gesagt und ich schwöre, der Chris, die werden irgendwann vor Gericht stehen. Man muss sich ja an irgendwas klammern und das war eben meins.

0: Chris Geffroy ist der letzte erschossene Mauertote. Das Forschungskonsortium Eiserner Vorhang zählt insgesamt 236 Tote an der innerdeutschen Grenze und der Berliner Mauer. Die Wende beendet das brutale DDR-Grenzregime.
1: Liebe Berliner, soeben ist das Brandenburger Tor für Fußgänger geöffnet worden.
0: In den Jahren nach der Wende beginnt die juristische Aufarbeitung. Wer trägt die Verantwortung für die Mauertoten? Zuerst stehen die Todesschützen selbst vor Gericht. Sie argumentieren, sie hätten sich an das damalige DDR-Recht gehalten.
2: Grenzverletzer sind gefangen zu nehmen oder zu vernichten. Keiner darf die Staatsgrenze überschreiten und in das Lager des Imperialismus überwechseln.
0: Klaus-Dieter Baumgarten, ehemaliger Chef der DDR-Grenztruppen, über die Befehlslage. Nach den Prozessen gegen die Schützen, die beinahe allesamt mit Bewährungsstrafen enden, steht Baumgarten selbst vor Gericht. Und mit ihm fünf weitere Kommandeure der DDR-Grenztruppen. Sie sollen eine Teilverantwortung für das brutale Grenzregime getragen haben. Klaus-Dieter Baumgarten erhält die höchste Strafe. Er wird wegen Totschlags, Beihilfe zum Totschlag und versuchten Totschlags an Grenzflüchtlingen zu einer Haftstrafe von 6,5 Jahren verurteilt.
3: Herr Baumgarten, wie kommentieren Sie das Urteil?
4: Ein politisches Urteil.
0: Auch andere verurteilte Generäle nennen das Berliner Verfahren einen Akt der, Zitat, Siegerjustiz.
5: Mit deutlichen Worten wies das Landgericht heute diese These zurück. Flüchtlinge an der Grenze erschießen zu lassen, sei grob menschenrechtswidrig gewesen und durch kein DDR-Gesetz zu rechtfertigen.
0: Das Bundesverfassungsgericht bestätigte einige Wochen später das Urteil gegen die ehemaligen Generäle der DDR-Grenztruppen. Gefällt vom Berliner Landgericht am 10. September 1996. Heute, vor 30 Jahren.
6: Der Stichtag von Miriam Benecke.
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6: Es ist das Viertelfinale bei den US Open, das Alexander Zverev jetzt gerade spielt. Im ersten Satz hat es noch ein bisschen ausgesehen, als wäre es eine Wiederholung vom Achtelfinale. Das ging sehr schnell, 6-2 für den Hamburger. Aber jetzt unser Reporter im Stadion, Tim Brockmeier. Im zweiten Satz sehen wir ein bisschen anderes Spiel, oder?
8: Ja, Zverev liegt mit 4-5 zurück, hat aber jetzt eigenen Aufschlag, kann also gleich ausgleichen. Es ist aber irgendwie wirklich ein komisches Match. Also beide machen jetzt nicht den Eindruck, als hätten sie richtig Lust hier auf dieses Viertelfinale in diesem riesigen F-Stadium. Machen beide eher so ein Gesicht, als müssten sie ihre Steuererklärung machen. So unangenehm erscheint das. Also es fehlt so ein bisschen der Spaß an der Arbeit. Beide quälen sich eher so über den Platz. Zverev spielt kein gutes Tennis. Das reicht, um den Niederländer Botik van de Zandschulp im Griff zu haben, in Schach zu halten und eben den ersten Satz klar für sich zu entscheiden. Aber er ist auch immer wieder mal am Meckern. Das, was wir jetzt in den letzten beiden Runden nicht gesehen haben, in Richtung seiner Box, wo er sein Bruder und auch sein Vater, sein Trainer sitzt. Also es ist jetzt nicht so ein geschmeidiger Auftritt wie zuletzt. Noch mache ich mir keine Sorgen, weil er, wie gesagt, auch mit eher durchschnittlicher Form einfach der bessere Tennisspieler ist. Aber jetzt noch viel mehr Schwächen darf er sich nicht leisten. 6-2, 4-5 aus seiner Sicht. Wie gesagt, er schlägt auf. Eins noch ganz schnell. Das Davis Cup Duo Kevin Kravitz, Tim Pütz steht im Halbfinale bei den US Open, hat sich durchgesetzt in ihrem Viertelfinale. Glückwunsch, die beiden spielen dann morgen um den Einzug ins Finale.
6: Also dem deutschen Doppel gratulieren wir und bei Alexander Zverev bleiben wir natürlich dran über die Nacht und gucken, ob das doch ein längerer Arbeitstag wird heute für den Hamburger oder vielleicht sich das Ganze noch mal ein bisschen mehr zu seinen Gunsten dreht. Was sonst noch wichtig ist und war im Sport, hat jetzt Mads Nicholson.
9: Die neue Fußball-Champions-League-Saison der Männer hat begonnen. Bisher mit guten Ergebnissen aus deutscher Sicht. Zwei Spiele, zwei Siege. Erst der BVB gegen Villarreal, dann der VfB Stuttgart gegen Viking Stavanger aus Norwegen. Die Stuttgarter haben zu Hause 3-1 gewonnen. Detlef Lindner berichtet aus Stuttgart.
10: Diesen Start in die Champions League hat sich Stuttgart erhofft. Dass es auch tatsächlich so kam, hat der VfB besonders seinem herausragenden Stürmer Ermedin Demirovic zu verdanken. Der bosnische Nationalspieler traf von der 20. bis 32. Spielminute dreimal. Zwei Vorlagen steuerte dabei sein Sturmpartner Dennis Undav hinzu, dem selbst trotz zahlreicher Gelegenheiten kein Tor gelang. Die Demirovic-Festspiele wurden nur von Slatko Tripic unterbrochen. Der Kapitän von Stavanger traf zum zwischenzeitlichen 1-1. Jelsch zu zögerlich im Abwehrverhalten. Ein Schönheitsfehler. Der norwegische Meister zwar immer mal wieder gefährlich, doch in Sachen Chancenverwertung zu zögerlich. Stuttgart feiert den 3-1-Sieg und seinen dreifachen Torhelden Ermedin Demirovic.
9: 3 Tore in nur 12 Minuten. Das war ein ganz besonderer Abend für Ermedin Demirovic. Nur 7 Spieler in der Champions-League-Geschichte haben noch weniger Zeit für einen Dreierpack gebraucht. Der Bosnier nahm nach dem Abpfiff einen Ball aus diesem besonderen Spiel mit nach Hause.
7: Ja, die Mitspieler haben unterschrieben und dann gibt es manche, die dann noch mal eine Nachricht da hinterlassen. Ich habe im Wohnzimmer so ein Regal, oder was heißt so ein Regal, in so einer Wand sind so Löcher, da sind die besonderen Momente. Der muss aber einen besseren Platz bekommen, den ich jeden Tag sehen kann.
9: In Barcelona gab es keinen Dreierpack beim 5:1 gegen Rotterdam. Aber einen deutschen Treffer. Der ehemalige Dortmunder Karim Adeyemi schoss sein erstes Champions-League-Tor für Barca. Alle Ergebnisse gibt's auf sportschau.de. Der FC Bayern startet wie Stuttgart gegen ein norwegisches Team. Zu Hause gegen Bodø Glimt, das in der vergangenen Saison sensationell ins Achtelfinale kam. André Siems berichtet aus München.
11: Bei seiner letzten großen Champions-League-Saisonparty will Torwart Manuel Neuer jedes Spiel nochmal genießen wie den letzten Sommerurlaub. Störenfriede sind da gar nicht eingeplant, erst recht nicht selbstbewusste Norweger, die letzte Saison so manche Fußballparty gecrashed haben. Siege gegen Manchester City, Atletico Madrid und auch Inter Mailand ist mit einem freundlichen, aber bestimmt norwegischen Lächeln gegen Bodø Glimt auf die Nase gefallen. Einen schlechten Start will Neuer erst gar nicht in die Arena lassen.
12: Das heißt auch, dass sie kämpfen können, arbeiten können und trotzdem am Ball auch sehr gut sind. Das haben sie schon unter Beweis gestellt, auch in der Vergangenheit. Sie haben Champions-League-Erfahrung und sie haben auch keine Angst vor großen Namen. Ich glaube, man hat gesehen, dass sie einen guten Team-Spirit haben. Sie spielen ohne Angst, sie haben wenig zu verlieren. Ich glaube, dass jeder von uns weiß, dass wir diese Mannschaft nicht unterschätzen werden.
11: Ob Serge Gnabry gegen Bodø Glimt wieder spielen kann, bleibt noch offen. Im Mannschaftstraining war er schon wieder dabei. Jamal Musiala ist dagegen laut Trainer Vincent Kompany für die kommenden Kicks auf jeden Fall eingeplant. Ob er dann gleich von Beginn an ran darf, wird man sehen.
9: Für RB Leipzig beginnt die Champions-League-Saison parallel um 21 Uhr in Norditalien. Gegner Como ist zum ersten Mal in der Königsklasse dabei. Die Handballer des SC Magdeburg haben viel Champions-League-Erfahrung. Der deutsche Meister ist mit einem deutlichen 37:22 Erfolg gegen Kolstad aus Norwegen in die neue Saison gestartet.
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14: Um 3.31 Uhr mit Wolfgang Berger. Auch nach der Landtagswahl in Sachsen-Anhalt bleibt Bundeskanzler Merz zurückhaltend im Hinblick auf ein AfD-Verbotsverfahren. Er sei und bleibe skeptisch, ob ein solches Verfahren erfolgreich sein könne, sagte der CDU-Vorsitzende am Abend in Berlin. Aus der Nachrichtenredaktion Marei Beermann.
15: Man könne das immer wieder prüfen, er glaube aber nicht, dass man damit das Problem löse. Die politische Auseinandersetzung mit der AfD müsse Priorität haben, so Merz. Sein erklärtes Ziel, Wählerinnen und Wähler zurückzugewinnen für die politische Mitte. Dazu müsse man ihnen ein überzeugendes politisches Angebot machen. Auch der hessische Ministerpräsident Rhein und Bayerns Regierungschef Söder hatten sich bereits skeptisch zu einem AfD-Verbotsverfahren geäußert. Der Koalitionspartner SPD und auch die Grünen befürworten hingegen eine Prüfung.
14: Nach der Landtagswahl in Sachsen-Anhalt hat das BSW ein Gesprächsangebot der AfD angenommen. Wie ein BSW-Sprecher mitteilte, sprach sich der Landesvorstand am Abend einstimmig dafür aus. Aus der Nachrichtenredaktion Verena Fücker.
16: Eingeladen hatte die AfD alle Parteien. Doch CDU, SPD, Grüne und Linke lehnten ab. Nur das BSW nahm die Einladung an. Beim Treffen mit der AfD werde es um die Themen Energieversorgung, Bildung und Friedenspolitik gehen. Die AfD hat die absolute Mehrheit knapp verpasst und braucht zum Regieren einen Partner. Eine Koalition mit ihr will das BSW allerdings nicht eingehen. Es solle vielmehr über Projekte gesprochen werden, hieß es.
14: Der Iran hat erneut Explosionen im Bereich der Straße von Hormus gemeldet. Die Detonationen sollen sich auf dem Meer ereignet haben. Genaueres ist bislang nicht bekannt. Das US-Militär hatte zuletzt mehrfach iranische Tanker in der Region angegriffen. Eigenen Angaben zufolge reagierten die Streitkräfte damit auf Attacken der iranischen Seite auf amerikanische Kriegsschiffe. Berater des US-Präsidenten gehen nach einem Bericht des Wall Street Journal inzwischen davon aus, dass der Iran-Konflikt Trumps Amtszeit überdauern könnte. Nach Einschätzung von UNICEF haben Klimagefahren im vergangenen Jahr weltweit den Unterricht von mehr als 171 Millionen Schülerinnen und Schüler beeinträchtigt. Damit sei jedes 10. Schulkind betroffen gewesen. Vom Vorschulalter bis zur Oberstufe, teilte das UN-Kinderhilfswerk mit. In der Analyse wurden Daten aus 106 Ländern und Gebieten ausgewertet. Demnach waren 2025 vor allem Stürme Ursache für Schulausfälle, gefolgt von Überschwemmungen und Hitzewellen. Das Wetter in Deutschland. Tagsüber ein Wechsel aus Sonne und Wolken und fast überall trocken bei 17 bis 24 Grad. Das waren die Nachrichten.
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6: Mit den akuten Meldungen um 3.34 Uhr A1 Lübeck-Hamburg. Die Norderelbbrücke ist immer noch in beiden Richtungen wegen eines Schwertransportes immer mal wieder kurzfristig gesperrt. Dann die A2 Berlin Richtung Hannover ist zwischen Burgzentrum und Lostau wegen Aufräumarbeiten gesperrt. Die A28 Bremen Richtung Oldenburg ist zwischen Delmenhorst, Adelheide und Deichhorst nach einem Unfall gesperrt. Und die A42 Dortmund Richtung Kamp-Lintfort ist ebenfalls nach einem Unfall gesperrt, und zwar zwischen Gelsenkirchen-Bismarck und Gelsenkirchen-Schalke. Allen unterwegs eine gute Fahrt.
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6: Mit Tom Westerholt am Mikrofon. Ich grüße Sie. Die Landtagswahl in Sachsen-Anhalt ist eine Zäsur für die CDU und für Bundeskanzler Friedrich Merz. Dieses Wort Zäsur fiel mehrfach in den vergangenen Tagen. Die Union hat das schlechteste CDU-Ergebnis aller Zeiten in dem Bundesland eingefahren und die AfD triumphiert. Wie geht es jetzt vor der wichtigen Landtagswahl in Mecklenburg-Vorpommern und Berlin weiter für den Kanzler und seine Partei? Darum geht es jetzt in 11KM, dem Tagesschau-Podcast mit Elena Kuch.
17: Friedrich Merz hat 2018 versprochen, die AfD zu halbieren und die Union wieder zu 40% zu führen. In Sachsen-Anhalt ist jetzt genau das Gegenteil passiert. Nur gut 17% der Stimmen für die CDU in Sachsen-Anhalt. Das ist das schlechteste CDU-Ergebnis dort jemals. Wie konnte das der stolzen Volkspartei CDU passieren? Und welche Rolle spielt Bundeskanzler Friedrich Merz? Darüber sprechen wir heute mit Kerstin Palzer aus dem ARD-Hauptstadtstudio. Sie berichtet seit mehr als 30 Jahren über die Politik in Sachsen-Anhalt. Die AfD holt in Sachsen-Anhalt fast 44% und damit mehr als doppelt so viel wie die CDU. Was bedeutet dieses Ergebnis für eine so machtbewusste Partei wie die CDU?
18: Es ist eine Katastrophe für die CDU. Die CDU versteht sich als die große Volkspartei in Deutschland. Also ja, die SPD gibt's auch, aber die CDU, das ist der eigentliche Player, so versteht sie sich. Wollte immer Volkspartei sein, war ja auch für die Geschichte der Bundesrepublik Deutschland elementar wichtig. Und dann gab es ja auch noch, wir erinnern uns vielleicht, so jemanden wie Franz Josef Strauß, der mächtige Ministerpräsident in Bayern, der hat 1987 gesagt, rechts von uns darf es keine demokratisch legitimierte Partei geben. Wir müssen diesen Raum rechts von uns ausfüllen. Das war über Jahre, Jahrzehnte das Mantra in der Union. Und jetzt ist es ja nicht nur so, dass dort eine Partei ist, die diesen Raum ausfüllt, die AfD, sondern sie ist doppelt so mächtig wie die CDU in Sachsen-Anhalt. Also es hat sich total was verkehrt. Und das ist tatsächlich für die CDU die Machtfrage.
19: Ja, meine Damen und Herren, herzlich willkommen zu unserer Pressekonferenz nach der Landtagswahl in Sachsen-Anhalt.
18: Und man hat es, finde ich, Friedrich Merz auch angemerkt.
19: Und ich kann Ihnen sagen, wir sind alle zutiefst schockiert. Wir haben es in dieser Form so nicht erwartet.
18: Also da stand schon jemand, der ja auch persönlich extrem machtbewusst ist und bei dem man so nach meinem Eindruck so ein bisschen das Gefühl hatte, der spürt gerade, dass ihm die Macht entgleitet.
17: Und der AfD-Spitzenkandidat Ulrich Siegmund, der hat ja Friedrich Merz ja so suffisant als sehr guten Wahlhelfer für die AfD bezeichnet.
20: Ein sehr guter Wahlkämpfer, diesen Wahlkampf war für uns Friedrich Merz. Also dieser Mann ist jeden Tag ein zu viel im Kanzleramt.
17: Ist der Kanzler Friedrich Merz tatsächlich das Problem oder hat die CDU strategische Fehler im Umgang mit der AfD gemacht?
18: Also ich glaube, ganz wichtig ist erstmal, dass die AfD mittlerweile von ganz vielen Menschen gar nicht mehr nur als Protestpartei wahrgenommen wird, was sie in den letzten Jahren war, sondern immer mehr merken wir, erfahren wir durch die Meinungsforschungsinstitute, dass die Leute tatsächlich überzeugt sind und nicht nur diese Denkzettelpartei in der AfD sehen, sondern eben auch sagen, das sind Inhalte, die will ich so. Ich möchte, dass das umgesetzt wird. Also das, was wir früher immer für die Volkspartei CDU gesagt haben, die sprechen die Frauen an, die sprechen die Katholiken an, die sprechen die Älteren an, die sprechen aber auch die Jüngeren an. Das ist bei der CDU total am Bröckeln. Es gibt eine Umfrage, dass bei den unter 25-Jährigen nur noch 5% die CDU würden wählen wollen. Also das ist ja quasi, sie fällt bei den Jüngeren unter die 5%-Hürde. Also wir merken, da erodiert die CDU als Volkspartei und es entsteht quasi eine neue Volkspartei und das ist die AfD. Und das ist natürlich tatsächlich ein Phänomen, das die CDU aus meiner Sicht überhaupt noch gar nicht so richtig durchgeholt hat.
6: Und an dieser Stelle müssen wir den Podcast einmal kurz unterbrechen für eine wichtige Warnmeldung. Achtung, ein Falschfahrer auf der B50 Rheinböllen-Bernkastel-Kues. Zwischen Rheinböllen und Ellern kommt Ihnen ein Falschfahrer entgegen. Fahren Sie äußerst rechts und überholen Sie nicht. Auf der B50 Rheinböllen-Bernkastel-Kues zwischen Rheinböllen und Ellern ist ein Falschfahrer unterwegs. Vorsicht bitte in beiden Richtungen. Und damit jetzt zurück zum Podcast.
18: Und wo sie sich eben noch gar nicht darauf vorbereitet hat. Also ich habe eine CDU erlebt, die völlig bedröppelt dasteht und keine Strategie hat.
1: Was ja überraschend ist, weil sie ist ja nicht die einzige konservative Partei in Europa, die so bedroht wird von der neuen Rechten. Schon interessant, dass sie da keine Strategie für hat und auch so ein bisschen überrascht wirkt.
21: Ja, meine Damen, meine Herren, wir haben erfolgreich getagt.
18: Es gab im Oktober 2025, da hat Carsten Linnemann, heute Gesundheitsminister, damals Generalsekretär der CDU, eine Pressekonferenz gemacht, da war ich auch dabei, und hat die sogenannte Weiße Flecken-Initiative vorgestellt.
21: Das wollen wir aufbrechen. Es sind Analysen gemacht worden, wirklich Gespräche mit den Bürgern. Wir werden darauf reagieren mit einem Weiße Flecken-Programm, was wir heute diskutiert haben und was starten wird.
18: Weiße Flecken, da hatte die CDU gemerkt, ach guck mal, da im Osten, da haben wir Bereiche, Regionen, da ist gar keiner von uns mehr. Mhm. Da ist kein Bürgermeister mehr, da gibt es keine Abgeordneten, da haben wir keine Büros. Das heißt, die Menschen spüren gar nicht mehr, dass es die CDU noch gibt. Also hat Carsten Linnemann gesagt, da machen wir jetzt so einen Truck und fahren dann durch die Gegend und wir schulen unsere Mitarbeiter und es gibt einen Beauftragten, der insbesondere in Mecklenburg-Vorpommern und in Sachsen-Anhalt sich darum kümmert. Wie gesagt, das war im Oktober und dann, also ich beobachte die CDU ja relativ intensiv, ist mir irgendwann so im Januar, Februar ist mir aufgefallen, was war eigentlich mit dieser Weiße Flecken-Initiative? Und dann habe ich nochmal geguckt und habe auch nochmal im Konrad-Adenauer-Haus angerufen und dann drucksten die auch schon so rum. Und es war tatsächlich so, es wurde jemand eingestellt, das Arbeitsverhältnis ist dann aber gelöst worden, aus Gründen, über die man nicht sprechen wollte. Und es ist de facto nahezu nichts passiert. Carsten Linnemann, der ja da irgendwie mit seinem ganzen großen Ego auch auftreten wollte und Leute ja zum Mitmachen drängen und auffordern wollte, der war ja dann auch nicht mehr Generalsekretär, als es so richtig wichtig wurde, kurz vor der Wahl. Und insofern hat man diese ganze Initiative einfach, die ist so weggefloatet. Es gab sie plötzlich nicht mehr.
1: Ein Versuch der CDU-CSU mit der AfD umzugehen in den letzten Jahren war der, mit inhaltlicher Härte zu antworten, etwa in der Migrationspolitik und so AfD-Wähler abzujagen. Ist das ein Versuch, der eigentlich schon von Grund auf zum Scheitern verurteilt war? Denn gleichzeitig hat ja die Union auch immer abgelehnt, mit der AfD zu kooperieren, Stichwort Brandmauer.
18: Also bei der letzten Umfrage jetzt zur Wahl in Sachsen-Anhalt hat eine Mehrheit der Menschen sich gegen die Brandmauer ausgesprochen oder insgesamt gegen Brandmauern, weil es gibt ja nicht nur eine. Aber es ist tatsächlich für viele Menschen anscheinend nicht demokratisch logisch, dass eine Partei, die demokratisch gewählt wird, dass man mit der aber dann nicht zusammenarbeiten will. Die CDU, das haben wir in den letzten Jahren erlebt, die ist programmatisch eher nach rechts gerückt, hat also schon auch versucht, diese Probleme, die viele Menschen ja sehen durch die Migration, dieses Thema aufzugreifen. Und in der Union würden jetzt auch viele Menschen sagen, das haben wir ja auch hingekriegt. Dobrindt hat ja tatsächlich dafür gesorgt, dass eben diese Zahlen von Asylbewerbern runtergehen, dass ausgewiesen wird, dass man also härter mit Migration umgeht. Aber wir haben natürlich den Aspekt, dass wenn Menschen der Meinung sind, die CDU ist immer noch nicht rechts genug, dann wählen sie halt das Original. Dann wählen sie aus ihrer Sicht die AfD. Da weiß ich, die gehen knallhart mit Migration um. Und wenn ich das richtig finde, dann habe ich ja eine Alternative im wahrsten Sinne des Wortes. Das heißt, dieses sich nach rechts weiter aufstellen nach den Merkel-Jahren, das wollte Friedrich Merz ja immer. Er wollte immer einen klaren Bruch von Angela Merkels Politik. Das hat er dann auch umgesetzt. Und gleichzeitig aber führt das dazu, dass die Leute nicht nur nicht wieder zur CDU zurückkommen, sondern sie gehen sogar noch weiter von der CDU ab und wählen die AfD.
1: Du hast es gerade schon angesprochen, die CDU, CSU, die haben eine Brandmauer zur AfD, aber ja auch zur Linken, ist aber gleichzeitig auch auf Unterstützung in den Landtagen angewiesen, um regieren zu können. Hat sich die Union dadurch, durch dieses Ausschließen in beide Richtungen, in so eine Art Glaubwürdigkeitsfalle gebracht?
18: Total. Das ist wirklich eine Krux, was sie da gemacht haben. Also das ist ein Beschluss von 2018. Da hat man das so beschlossen mit der Unvereinbarkeit mit der AfD, aber auch mit der Linken. Und man hat immer gedacht, das können wir ja machen, weil wir sind ja die Großen. Wir sind die, die die meisten Abgeordneten in einem Landtag haben. Und dann können wir uns unsere Koalitionspartner aussuchen.
1: Die kleineren Parteien sind auf die CDU angewiesen. Eher
18: richtig.
1: Ist sozusagen die Mentalität.
18: Genau, das ist eben diese Volkspartei, diese Machtpartei CDU. Und natürlich übrigens auch im Bundestag, wo es ja noch so ist. Da ist die CDU noch die stärkste Fraktion, CDU, CSU. Aber jetzt haben wir eben eine Situation, wo die CDU nicht mehr die stärkste Fraktion ist und sie, wenn sie eine Regierung würde bilden wollen, dann wäre das so eine Art Rudis Resterampe. Sie müsste in Sachsen-Anhalt ganz konkret gesprochen nicht nur mit der SPD koalieren, sondern auch mit den Grünen koalieren und jetzt kommt's eben mit der Linken koalieren, damit es überhaupt in die Nähe einer Regierung kommen könnte. Und da muss man jetzt fairerweise sagen, das, was die Linke an Politik macht und das, was die CDU an Politik macht, das passt auch wirklich nicht zusammen. Da habe ich auch tatsächlich das Gefühl, damit zerreißt die CDU und das wird nichts. Aber dann kann die CDU eben auch nicht mehr an die Regierung. Das muss man dann eben auch ganz klar erkennen.
1: Eine der Strategien der AfD ist ja auch, die Union in Bedrängnis zu bringen. Die ist ja hier dann aufgegangen.
18: Die AfD hat die CDU von der Machtposition vom Sockel geschubst. Das muss man ganz klar so konstatieren. Das ist in Sachsen-Anhalt passiert. Du hast ja vorhin gesagt, 17,2 für die CDU, über 43, fast 44% für die AfD. Da haben sich die Machtverhältnisse komplett verändert.
1: Eine der Begründungen von Friedrich Merz für die schwachen Wahlergebnisse ist ja so ein bisschen, wer unpopuläre, aber nötige Reformen beschließt und durchsetzt, der muss erstmal mit solchen Ergebnissen rechnen und sie auch in Kauf nehmen, weil man eben unbeliebt wird.
19: Aber ich weiß, dass wir mehr tun müssen, als nur mathematisch, volkswirtschaftlich, wie immer Sie es nennen wollen, diese Reformen zu begründen. Wir müssen versuchen, ich selbst auch, die Menschen auch in ihrer ganzen Emotionalität stärker zu erreichen.
1: Wenn der Preis für die bisherigen Reformen ja wirklich ein Erdrutschsieg der AfD in Sachsen-Anhalt ist, wie kann Friedrich Merz es denn in Zukunft überhaupt noch schaffen, die Wählerinnen und Wähler besser mitzunehmen?
18: Also er hat vielleicht eine Chance und da muss man vielleicht mal einmal um die Ecke denken. Friedrich Merz ist jetzt 70 Jahre alt und er ist auch in seiner eigenen Partei nicht mehr so wahnsinnig beliebt. Das heißt, das könnte bedeuten, Friedrich Merz wird sowieso nicht nochmal kandidieren. weder als Parteivorsitzender der CDU noch als Kanzler. Und dann hat er ja quasi so einen Raum geschaffen. Nach dem Motto, er will ja gar nicht mehr wieder gewählt werden.
1: So eine Freiheit.
18: So eine Freiheit, eine politische Freiheit. Und die könnte bedeuten, dass er dadurch sagt, okay, aber dafür stelle ich jetzt die Reformen tatsächlich durch. Ich sorge dafür, dass Deutschland zukunftsfester wird, was die Reformen eben angeht. Und vielleicht, und das würde ihm gefallen, gehe ich dann doch als der Reformkanzler in die Geschichte ein. Wir erinnern uns zum Beispiel an diesen Gerhard Schröder, der hat Hartz IV mal durchgesetzt. Da ist ihm die SPD ehrlicherweise um die Ohren geflogen. Aber es gibt auch immer mehr Leute, auch in der SPD, die sagen, na ja, auf lange Sicht war das gar nicht so schlecht für Deutschland und den wirtschaftlichen Aufschwung, den wir dann tatsächlich auch hatten. Also vielleicht ist das auch so ein bisschen das Kalkül von Friedrich Merz als mittlerweile ja, kann man schon sagen, älteren Politiker, dass er sagt, ich ziehe das jetzt durch, ich bin davon überzeugt, dass Deutschland diese Reformen braucht. Die Frage ist nur, ob die SPD auch an seiner Seite bleibt, weil wir hören ja jetzt auch von der SPD, die gemerkt hat, das läuft auch für uns nicht ganz gut. Und ob sie eben halt auch die Reformen weiter mitträgt, für die die SPD sich eigentlich mal ausgesprochen hatte. Und jetzt hörte ich irgendwie so immer durch, nee, wir können das nicht gegen die Menschen machen und so. Das ist sicherlich vor allem auch Friedrich Merz' Problem momentan.
1: Also viele sagen ja auch, dass Wählerinnen und Wähler der CDU enttäuscht waren, weil Merz vor der Bundestagswahl mit dem Versprechen angetreten ist, die Schuldenpolitik zu stoppen. Und eine der ersten Amtshandlungen ist dann aber, neue Schulden aufzunehmen, gigantische Schulden aufzunehmen. Dazu kommt eine Sozialpolitik, die ja von einem Misstrauen gegen die eigenen Bürgerinnen und Bürger geprägt ist. Also Stichwort, die Leute müssen mehr arbeiten, weil sich Menschen offenbar zu schnell krank melden oder wenn sie gar nicht krank sind. Ist das so eine Art Oben-Herab-Strategie, die hier zu seinem Problem wird?
18: Also er hat ja schon auch bei der Pressekonferenz, wo ich ihn als erstaunlich defensiv erlebt habe, hat er ja eigentlich auch eingestanden, dass es ihm fehlt an Zuwendung. Er hat gesagt, aufgeben ist für mich keine Option.
19: Wir wissen um unsere gemeinsame Verantwortung für unser Land. Ich weiß um meine persönliche Verantwortung für unser Land. Ich bin entschlossen, diese Verantwortung wahrzunehmen.
18: Gleichzeitig hat er aber gesagt, das ist eine Frage der Zuwendung und der Emotion, die in letzter Zeit nicht funktioniert hat.
19: Wir wissen, dass viele Menschen Angst haben um ihre eigene Zukunft, um das wirtschaftliche Fundament, um ihre soziale Absicherung. Ich will deswegen alle Anstrengungen darauf richten, in der Koalition zusammen mit der SPD eine neue, bessere, Erzählung, einen besseren Überbau zu ermöglichen, warum wir diese Reformen für notwendig und für richtig halten.
18: Und da hat er sich auch persönlich gesehen. Friedrich Merz hat ja jetzt auch nicht so die Aura, dass alle Menschen in Deutschland, ich sag jetzt mal die alleinerziehende Mutter in Leipzig oder der Lastwagenfahrer in Gelsenkirchen, dass die alle so das Gefühl haben, hey, mit dem kann ich
1: irgendwie abends,
18: das ist einer von uns, mit dem kann ich abends mal ein Bier trinken gehen. Und das sind so Dinge, da ist er einfach nicht an den Menschen so dran und das wirkt dann schon ganz schön von oben herab.
1: In 2 Wochen wird ja schon wieder gewählt, und zwar in Berlin und in Mecklenburg-Vorpommern. Und zumindest in Mecklenburg-Vorpommern sieht es auch nicht so gut aus für die CDU. Was würde denn ein ähnliches Ergebnis wie in Sachsen-Anhalt für die Partei bedeuten? Wäre das so eine Art Strudel, in die sie da geraten könnte?
18: Also es könnte natürlich jetzt schon sein, dass dadurch, dass die AfD Wählerinnen und Wähler auch so einen Push bekommen und dass auch mehr Leute sich dafür entscheiden, weil sie ja einfach sehen, das war ja die Geschichte, alles ist möglich, was die AfD in Sachsen-Anhalt gemacht hat, alles wird gut. Das ist ja auch so eine Erzählung, die die AfD transportiert. Das könnte denen schon in Mecklenburg-Vorpommern nochmal mehr Rückenwind geben. Für die Bundes-CDU ist das natürlich schlecht, gar keine Frage. Für Friedrich Merz ist das schlecht. Der wackelt, ich habe es ja vorhin schon gesagt, in dem Ansehen der eigenen Partei gerade ganz schön. Ich glaube nicht, dass Friedrich Merz jetzt nach den Wahlen in Mecklenburg-Vorpommern und Berlin dann tatsächlich abgesägt wird. Aber das ist eher eine Sache, dass einem immer wieder gesagt wird, ja, wer soll es denn dann machen? Und das finde ich eigentlich auch schlimm für eine Führungspersönlichkeit, für einen Kanzler, dass die Qualifikation dadurch begründet wird, dass kein anderer da ist, der es machen kann. Das bedeutet ja nicht, er macht so besonders toll, sondern wir haben nur keinen anderen. Es geht schon auch um die Autorität von Friedrich Merz. Das merke ich in der Union schon, dass immer mehr Menschen nicht vor der Kamera, aber in den Hintergrundgesprächen, die wir ja auch führen, dass Abgeordnete aus dem Bundestag immer deutlicher, immer ausführlicher darüber berichten, dass sie nicht mehr hinter dem Kanzler stehen. Das war im letzten Herbst, ging das mit der jungen Gruppe los. Da ging es um die Rentendiskussion, viele erinnern sich vielleicht. Und jetzt spreche ich aber auch durchaus mit der älteren Abgeordneten, die das auch erzählen. Und ja, das wird noch nicht vor der Kamera gesagt, aber dass diese CDU insgesamt auch in den Ländern, zum Beispiel in so Landesverbänden wie Rheinland-Pfalz, einfach enttäuscht ist, Sachsen-Anhalt übrigens auch, enttäuscht ist von Friedrich Merz. Er liefert nicht so, wie er es versprochen hat. Die Wirtschaft funzt nicht so, wie er es versprochen hat. Und jetzt sind eben auch diese Landesverbände enttäuscht. Und insofern könnte es so eine Kombi geben, dass die CDU ihn nicht mehr trägt. Und wenn dann die CDU insgesamt auch immer weniger wird in den Wahlergebnissen, das bedeutet ja übrigens auch, dass immer weniger CDU-Leute einen Posten bekommen oder in den Landtag gewählt werden oder eventuell bei der nächsten Bundestagswahl auch in den Bundestag gewählt werden, da wird es dann existenziell für die CDU-Leute. Insofern ist es am Ende schon auch eine Autoritätsfrage von ihm.
1: Die AfD-Co-Parteichefin Alice Weidel hat nach dem Wahlsieg in Sachsen-Anhalt rausposaunt, die Union werde sowohl auf Landes- als auch auf Bundesebene keinen Wahlsieg mehr einfahren. Nordrhein-Westfalen und den dortigen CDU-Ministerpräsidenten Hendrik Wüst hat sie interessanterweise explizit ausgenommen. Wird die Personalie Wüst innerhalb der Union schon diskutiert?
18: Total. Also Hendrik Wüst ist quasi so der Kronprinz von Friedrich Merz. Aber es gibt ja auch noch Markus Söder in München. Und da war immer klar, der würde schon gerne Kanzler werden. Und das muss man schon sagen, der hat auch gute Umfragewerte so insgesamt. Den können sich schon auch viele Leute vorstellen. Wüst hat das Problem. Der hat ja die NRW-Wahlen nächstes Jahr. Und da sagt er, tritt er als Ministerpräsident an. Das macht es gerade so schwer. Das ist genau dieser Punkt, dass die CDU sagt, wer soll es denn sonst machen? Gibt es auch noch jemanden wie Boris Rhein, den Ministerpräsidenten von Hessen, der auch immer mal genannt wird. Es gibt auch noch das Gerücht, dass Alexander Dobrindt, der sehr erfolgreiche Bundesinnenminister, könnte es ja auch werden, ist aber auch wieder jemand von der CSU, also der kleinen Schwester in der Union. Also es gibt verschiedene Leute, aber so richtig drängt sich gerade niemand auf, auch durch die äußeren Umstände. Und das ist dann die Argumentation der CDU, dann lassen wir es vielleicht auch erstmal bei Friedrich Merz.
1: Wir haben ja jetzt viel darüber gesprochen, wie sehr die AfD-Strategie die CDU in Bedrängnis bringt, wie sehr da auch eine Strategie der AfD offenbar aufzugehen scheint. Die Frage ist die, wie geht die Union damit um? Die AfD ist ja auch sehr erfolgreich, weil sie die Gefühle der Menschen anspricht. Mit welcher Erzählung will man denn in der Union die Wählerinnen und Wähler zurückgewinnen?
18: Das ist genau das Problem. Welche Werte hat die CDU? Also ich hatte vorhin gesagt, es ist die große Volkspartei, die versteht sich auch als Garant für die freiheitlich-demokratische Grundordnung in der Bundesrepublik. Die versteht sich auch als internationaler Player. Aber was ist die CDU eigentlich? Wo will sie mit diesem Deutschland hin? Also dieses, alles ist möglich, alles wird gut von der AfD, das glauben viele Menschen ganz offensichtlich. Und bei der CDU stehen vielleicht auch insbesondere jüngere Menschen davor und sagen, also dieses Alte, dieses Machtbewusste, dieses vielleicht auch sehr männliche, wirtschaftsorientierte, das reicht mir nicht. Ich bräuchte eine Erzählung, wo Deutschland 2030, 35, 40 denn eigentlich hin soll. Dadurch, dass die CDU nicht die eine Erzählung hat, wohin sie mit Deutschland will, passiert etwas, das für die gesamte Demokratie wirklich ein Problem ist, nämlich die Leute wandern in die Ränder aus, in die politischen Ränder, nach links oder, wie wir es jetzt gesehen haben, massiv nach rechts in Sachsen-Anhalt. Und das ist tatsächlich etwas, wo ich mir von der Union wünsche, dass sie ganz schnell mal ihre Hausaufgaben macht und Deutschland erklärt, wo sie eigentlich hin will.
6: 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Da ging es gestern hoch her bei der Generaldebatte über den Haushalt 27. Das zumindest war thematisch geplant. Was für ein Tumult dann aber daraus wurde, das gucken wir uns gleich direkt nach 4 Uhr hier nochmal genauer an.

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1: Um 4 Uhr mit Wolfgang Berger. Bundesweit werden heute um 11 Uhr die Sirenen heulen. Es ist wieder Zeit für einen Probealarm. Aus der Nachrichtenredaktion Martin Seiler.
2: Die zuständige Bundesbehörde testet, ob alle Warnsysteme funktionieren. Deshalb werden um diese Uhrzeit nicht nur Sirenen heulen, sondern Smartphones Alarm schlagen, Radiosender Durchsagen machen und Anzeigetafeln auf den Alarm hinweisen. Im Ernstfall heißt das, Medien einschalten und auf Informationen achten. Heute erfolgt nach einer Dreiviertelstunde die Entwarnung. Ob per Sirene gewarnt wird, können die Kommunen meist selbst entscheiden. Hannover hat beispielsweise angekündigt, das erste Mal nach langer Zeit wieder Sirenen zu nutzen. In Bremerhaven sollen Kirchenglocken läuten.
1: Bundeskanzler Merz steht einem AfD-Verbotsverfahren weiter kritisch gegenüber. Er glaube nicht, dass man damit das Problem löse, sagte der CDU-Politiker am Rande eines Treffens mit EU-Ratspräsident Costa. Aus Berlin Christina Nagel.
3: In der Generaldebatte am Morgen hatte der Kanzler die AfD noch scharf angegriffen. Ein Verbotsverfahren sieht der Kanzler aber trotz der erhobenen Vorwürfe weiter kritisch. Er sei und bleibe skeptisch, ob ein solches Verfahren erfolgreich sein könne, erklärte Merz am Abend in Berlin. Priorität sollte aus seiner Sicht die politische Auseinandersetzung mit der AfD haben. Man müsse versuchen, die Wählerinnen und Wähler zurückzugewinnen für die politische Mitte, indem man ihnen ein überzeugendes politisches Angebot mache, das auch ihre Befürchtungen und ihre Vorbehalte ernst nehme.
1: Die Staatsanwaltschaft Hannover hat Ermittlungen gegen den Spitzenkandidaten der Berliner SPD Krach aufgenommen. Nach Angaben einer Sprecherin der Behörde wurden 3 Objekte in Hannover und Berlin durchsucht. Zu den konkreten Vorwürfen äußerte sich die Staatsanwaltschaft nicht. Medienberichten zufolge geht es um den Verdacht der Bestechlichkeit. Krach ließ die Anschuldigungen zurückweisen und kündigte an, mit den Behörden zusammenzuarbeiten. In Berlin wird am 20. September ein neues Abgeordnetenhaus gewählt. In Köln sind am Abend die deutschen Fernsehpreise verliehen worden. Die Auszeichnung für den besten Fernsehfilm ging an den ZDF-Mehrteiler Olivia über das Leben der Drag-Queen Olivia Jones. Auszeichnungen erhielten auch die ARD-Dramaserie 113, die Spielshow Werwölfe, der ZDF-Talkmaster Markus Lanz und Laura von Torra für die RTL-Castingshow Deutschland sucht den Superstar. Der VfB Stuttgart ist erfolgreich in die neue Fußball-Champions-League-Saison gestartet. Die Schwaben gewannen ihr erstes Vorrundenspiel gegen den norwegischen Meister Viking Stavanger mit 3:1. Alle 3 Treffer erzielte Ermedin Demirovic. Das waren die Nachrichten. Und das Wetter in Deutschland. Tagsüber ein Wechsel aus Sonne und Wolken und fast überall trocken bei 17 bis 24 Grad. Es ist 4:03 Uhr.
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4: Zunächst mit der Entwarnung für die B50 Rheinböllen-Bernkastel-Kues. Kein Falschfahrer mehr zwischen Rheinböllen im Rheinböller Hütte und Simmern-Zentrum. Die übrige Straßensituation sieht so aus. Die A2 Berlin Richtung Hannover ist zwischen Burgzentrum und Lostorf wegen Aufräumarbeiten immer noch gesperrt. Die A28 Bremen Richtung Oldenburg ist zwischen Delmenhorst, Adelheide und Deichhorst nach einem Unfall gesperrt. Die A46 Hemer Richtung Hagen ist zwischen Hagen-Hohenlimburg und Kreuzhagen wegen Fahrbahnerneuerung noch etwa eine Stunde bis um 5 gesperrt. Hier gibt's eine Umleitung über die U12. Die A94 München Richtung Passau ist zwischen Paarstätten und Dorfen wegen Bauarbeiten ebenfalls noch bis um 5 gesperrt. Und das gilt auch für die A111 in Berlin stadteinwärts. Sperrung zwischen Schulzendorfer Straße und Festplatz wegen Wartungsarbeiten noch eine Stunde bis um 5.
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4: Von NDR Info in Hamburg mit Tom Westerholt. Schönen guten Morgen. Es war ein einziges verbales Hauen und Stechen bei der gestrigen Generaldebatte im Bundestag. Anders kann man es kaum beschreiben. Voller gegenseitiger Vorwürfe und Beschuldigungen, der Ton dabei nicht selten klar unter der Gürtellinie. So beschreiben einige Medienvertreter das, was da im höchsten deutschen Parlament vor sich ging. Die Bundestagspräsidentin musste mehrmals durchgreifen. Inhaltlich sollte die Generaldebatte eigentlich im Zeichen des Haushalts 2027 stattfinden. stehen, erstickte aber unter den Nachwehen des AfD-Wahlerfolgs in Sachsen-Anhalt. Benjamin Großkopf fasst zusammen, was da gestern los war.
5: Generaldebatte über den Bundeshaushalt 2027, aber SPD-Fraktionschef Matthias Miersch hat da ein Gefühl.
6: Ich glaube, wir spüren alle, dass hier heute sehr Grundsätzliches erörtert wird. Es geht bei weitem nicht nur um den Bundeshaushalt.
5: Und Miersch macht sofort klar, dass das Grundsätzliche auch etwas Persönliches ist.
6: Und Frau Weidel, wenn Sie hier von Hass sprechen, dann sage ich Ihnen, gucken Sie mal in den Spiegel.
5: Die AfD-Chefin Alice Weidel hat zwar keinen Spiegel dabei, aber setzt trotzdem ihr breitestes Lächeln auf. Prädikat Zahnarzt kann stolz sein. Weidel hatte die Debatte eröffnet mit dem für sie üblichen Rundumschlag. Arbeitsplätze in Deutschland weg, Deindustrialisierung da, Geld durch Schuldenpolitik weg, zu viele illegale Ausländer da. Soweit so bekannt. Aber es geht ja um Grundsätzliches.
7: Die Wähler in Sachsen-Anhalt haben es Ihnen in der Sprache des demokratischen Souveräns mit aller Klarheit mitgeteilt. Schwarz-Rot ist vorbei.
5: Sachsen-Anhalt und die Folgen, die AfD dort mit Abstand die stärkste Kraft, im Bundestag bereits die größte Oppositionsfraktion. Laut, krawallig oder wie es Bundeskanzler Friedrich Merz direkt nach Weidels Rede ausdrückt.
8: Ja, Frau Weidel. Heute können Sie vor Kraft kaum laufen.
5: Tag 3 nach dem CDU-Desaster in Sachsen-Anhalt. Die erste große Rede des Kanzlers und CDU-Chefs. Wie wird er mit der Niederlage umgehen, die eindeutig auch die Unzufriedenheit mit ihm zeigt? Merz hat offensichtlich einen Plan und der geht so.
8: Sie sind und Sie bleiben, Frau Weidel, eine destruktive Kraft.
5: Oder so.
8: Kein Wort von Ihnen dazu, Frau Weidel. Was am 4. August auf dem Leipziger Flughafen geschehen ist.
5: Insgesamt 7-mal spricht Merz Weidel direkt an, nutzt seine Rede wenig bis gar nicht für die immer wieder eingeforderte und zugesagte neue Erzählung zu seiner Reformpolitik, sondern für Angriffe auf die AfD, etwa wegen ihrer Neigung zu Russland oder ihrer Abneigung gegenüber vorgeblich Fremden.
8: Das Wort Remigration ist nichts anderes als ein Synonym für ethnische Säuberung nach Herkunft und Hautfarbe.
5: Ein Kanzler, der trotz Mahnung der Bundestagspräsidentin ständig unterbrochen wird, der kämpft nicht für seine Reformen, sondern gegen den Rechtsaußenblock. Bei seiner Union verfangen Merz Worte Mittel bis Untermittel. Kaum Applaus während, maximal braves Parteitagsklatschen nach der Rede. Irgendetwas fehlt.
7: Das alleine reicht noch nicht, weil viele Menschen in diesem Land, die erwarten jetzt Antworten von Ihnen. Antworten darauf, was jetzt?
5: Fragt die grüne Fraktionschefin Katharina Dröge, um dann selbst zuzugeben, dass es zumindest keinen Plan A gebe. Den wiederum die Linke zu haben glaubt. Schluss mit Sozialabbau und Aufrüstung. Der Kanzler selbst versucht nach einer schwer verständlichen Herleitung zumindest seinen Plan, inzwischen wahrscheinlich C oder D, für die Regierungsarbeit der kommenden Monate zu verschlagworten.
8: Fehler machen, vergeben, wieder aufstehen, Zukunft gestalten für unser Land. Meine Damen und Herren,
5: wie die Zukunft Deutschlands gestaltet wird, zumindest das bleibt an diesem Tag weitgehend offen.
4: Berichtet Benjamin Großkopf. Ja, emotionaler wolle er sich in Zukunft zeigen. Das hatte der Bundeskanzler nach der Sachsen-Anhalt-Wahl gesagt. Er wolle den Menschen seine Politik besser erklären und dabei einfühlsamer sein. Gelingt ihm das bisher? Zumindest war es mal ein anderer Auftritt von Friedrich Merz. Mindestens angriffslustig in der Generaldebatte und deutlicher, als man es vielleicht von ihm kannte bisher. Darüber hat mein NDR-Kollege Markus Schubert mit dem Politikwissenschaftler Albrecht von Lucke gesprochen. Es ging erstmal um die Frage, ob der Kanzler in dieser angriffslustigen Art denn jetzt authentischer ist.
9: Es ist die Frage, was authentisch meint. Er war vor 2 Tagen auch ausgesprochen authentisch, da war er aber zutiefst erschüttert, um es deutlich zu sagen. Voll unter dem Eindruck des Ergebnisses von Sachsen-Anhalt. Man konnte den Eindruck haben, der Kanzler hat den Tiefschlag erlebt, gespürt und weiß, wie sehr seine Autorität höchstpersönlich auch erschüttert ist. Aber er war insofern jetzt wieder, und das war auch wichtig, gefasst. Er war bereit, das Blatt zu wenden. Angriff ist die beste Verteidigung, war ersichtlich die Devise. Und nach dieser Frontalattacke von Frau Weidel, wir müssen uns bewusst machen, sie hat im Stile einer Regierungserklärung fast schon gesagt, wir sind am Ruder. Schwarz-Rot ist abgewählt, ist am Ende. Daraufhin hat er die richtige Antwort gegeben, hat vor allem fundamental die weltanschaulichen Unterschiede herausgestellt und klargemacht, dass diese Koalition den Westen verteidigt, weiterhin die Ukraine unterstützt und sich in allen Punkten von einer AfD-Regierung unterscheidet. Und das war insofern, ich würde fast sagen, mit dieser Frontalattacke, dieser ungeheuren Anmaßung auch von Frau Weidel als 20,8%-Partei den Regierungsanspruch quasi schon präventiv zu erheben. Es war eine Steilvorlage für Friedrich Merz, um wieder in die Offensive zu kommen, denn das haben wir ja früher auch schon bei ihm erlebt. Er kann durchaus scharf werden, wenn er provoziert ist. Hier wurde er provoziert und hat ein Stück weit damit wieder am Anfang zu alter Schärfe zurückgefunden.
10: Aber das Risiko ist, dass er bereits wirkt wie ein Oppositionsführer zu einer AfD-Regierung, die es noch nicht gibt. Also nicht nur im Bund nicht, auch in Sachsen-Anhalt noch nicht. Ist das der AfD diese Augenhöhe dann nicht sehr recht, auch weil Merz selbst ja nun messbar keine magnetische Wirkung auf Wähler mehr hat?
9: Ja, da haben Sie völlig recht. Das ist ein Problem für ihn. Aber man muss natürlich sagen, wenn er, und das hat er sehr deutlich gemacht, übrigens auch mit Unterstützung der SPD, das war wirklich eine Generaldebatte, wie man sie sich eigentlich immer wünscht, von so grundsätzlicher Art, von einer solchen Klarheit. Es war durch die Bank auf Seiten der Koalition klar, man hat den Schuss gehört, man weiß, man muss durchaus abgemildert, sozial abgefedert, auch ökologisch. Ich komme gleich darauf zu sprechen, wie er übrigens die Hand auch Richtung der Grünen ausgestreckt hat. Ganz bemerkenswert. Aber der Kanzler wie auch die SPD haben klar gemacht, wir nehmen den Federhandschuh auf, wir sind bereit, diese Koalition mit den erforderlichen Reformen zu verteidigen. Also, man ist in die Offensive gekommen und der Kanzler hat, indem er, das war ganz zentral, von Anfang an die demokratische Mitte ansprach und auch sich übrigens sehr klar in fast schon, man erinnert sich an frühere Äußerungen, an groteskerweise fast schon, als fast als Klimakanzler gab, in Abgrenzung hart von der AfD, hat er gewissermaßen die Grünen mit ins Boot geholt als potenzielle Ergänzung einer zukünftigen Dreierkoalition neben Schwarz und Rot. Das war klug und damit hat er die Reihen der demokratischen Mitte gegen die AfD geschlossen.
10: War es dann aber auch eine klare Ansage in die eigenen Reihen? Umgekehrt gefragt, gibt es dort noch oder überhaupt eine kritische Masse in der Union, die sich aus Panik oder mit Strategie eben doch auf eine wie auch immer geartete Kooperation mit der AfD einlassen wollen würde und die man jetzt einordnen musste?
9: Die Gruppe sehe ich im Bund in keinster Weise. Er hat natürlich in einer absoluten Härte, vielleicht sogar zu scharf, den Begriff der Remigration sogar zu einer Form der ethnischen Säuberung aufgenommen. Das war die radikalste Grenzziehung, die zur AfD eigentlich fast denkbar ist. Aber das war sicherlich genau dem Punkt geschuldet, den Sie jetzt ansprechen, nämlich die Sorge nicht primär im Bund, aber dass in Sachsen-Anhalt beispielsweise, und die Sorge ist reell, Überläufer der CDU dazu beitragen könnten, mit der AfD eine Regierung zu bilden.
10: Blicken wir noch auf die SPD. Einsparungen bei Rente, Pflege, Gesundheit werden kommen und sie werden spürbar sein und bleiben, ebenso wie die, wenn auch von Trump, in die Höhe gejagten Benzinpreise. Das belastet Arbeitnehmer, denen die AfD nicht erst seit heute billiges Kremlgas und billigen Atomstrom verspricht. Kann man das mit Argumenten entkräften aus Sicht der Sozialdemokraten oder will halt der Mensch Wut lieber entladen, als sie ausreden lassen?
9: Das ist ganz ersichtlich so wieder gewesen. Es war auch exemplarisch im Parlament zu spüren. Aber Matthias Mörsch, der Fraktionsvorsitzende der SPD, hat sehr deutlich gemacht, dass die SPD auf der Seite der Regierung steht, dass sie zu den Reformen auch steht, wenn auch mit den erforderlichen sozialen Abschwächungen bzw. Korrekturen, die nötig sind. Ich bin ganz sicher, nach den beiden Wahlen in Mecklenburg-Vorpommern in Berlin, die natürlich brutale Einschläge noch einmal darstellen werden, sowohl für die SPD und vor allem noch viel fataler für die Union in Mecklenburg-Vorpommern, wo sie nicht einmal zweistellig werden dürfte. Aber danach wird der Wahlkampf mit Blick auf diese beiden Daten vorbei sein. Dann werden sich SPD und CDU zu Reformen verstehen, denn eines wissen beide, wenn diese Reformen nicht passieren, dann hat man gar keine Chance mehr, diese Koalition. Gerade mit Sicht auf das, was der Kanzler als das einige Prinzip beschrieben hat, die Erzählung für zukünftige Generationen zum Erfolg zu führen. Man muss durch diese Härte der Reform, um in der Hoffnung zu sein, dass es dann wieder anhebt und man jetzt mit einer quasi neuen Erzählung, nämlich gegen den Rechtsradikalismus der AfD, sich in der demokratischen Mitte behauptet.
4: Sagt Albrecht von Lucke, Politikwissenschaftler und Redakteur der Blätter für deutsche und internationale Politik. 4:14 Uhr ist es. Wir gucken aus dem Fenster.
11: das Wetter in Deutschland.
4: Nur entlang der Alpen gibt es jetzt hin und wieder noch Regen, ansonsten klingen die Schauer immer mehr ab. Der Himmel ist teils wolkig, teils klar. Hier und da kann am frühen Morgen etwas Nebel auftreten. Über den Tag fast überall durchgehend trocken mit mal dichterer und mal aufgelockerter Bewölkung. Vom Südwesten über die Mitte bis zur Ostsee meist sonnig bei 17 bis 24 Grad. Morgen am Freitag im Westen und Nordwesten wieder vereinzelte Schauer, ebenso am östlichen Alpenrand. Im Rest des Landes eher freundlich und sonnig, dann 18 bis 25 Grad. Ein paar Ortsmarken von jetzt mit sehr gleichen Temperaturen, denn 13 Grad sind es aktuell in Hamburg, Hannover, Leipzig und Köln bei bedecktem Himmel. München 1 Grad drunter, 12 Grad ebenfalls bedeckt.
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4: Mit einer landesweiten Schweigeminute hat Norwegen Abschied von König Harald V. genommen. Zehntausende Menschen haben an den Straßen von Oslo gestanden, als der Trauerzug zum Dom zog, angeführt von seinem Sohn und Nachfolger, dem neuen König Haakon VIII. Das Ende einer Ära und Abschied vom Großvater der Nation.
12: Das Staatsbegräbnis beginnt mit 21 Salutschüssen zu Ehren des verstorbenen Königs. So will es die norwegische Tradition. Als der Sarg von Harald V. um Punkt 12 Uhr das Schloss in Oslo verlässt, wird es plötzlich still auf dem Platz. Hunderte sind hierher gekommen, um ihrem König die letzte Ehre zu erweisen. Viele tragen schwarz, manche warten hier schon seit 6 Uhr morgens.
13: Wir kommen Frau Bergen zum Westen.
12: Wir sind aus der Stadt Bergen gekommen. Wir sind extra hergeflogen. Ich wusste schon seit vielen Jahren, wenn König Harald stirbt, dann möchte ich bei seiner letzten Reise dabei sein. Wenn
13: Harald dör, so will er følge Båre Hansens siste reisen.
12: Er war unser König und gleichzeitig sehr volksnah. Er war gewissermaßen ganz oben und gleichzeitig mitten unter uns Norwegern. Respekt erweisen Harald V. auch Staatsgäste aus aller Welt. Durch ein Spalier aus Soldaten ziehen sie in einer Trauerprozession an den Menschen vorbei Richtung Domkirche. Direkt hinter dem Sarg gehen der neue König Håkon und seine Tochter Kronprinzessin Ingrid Alexandra, sein Sohn Sverre Magnus und seine Schwester Märtha Luise. Dahinter folgen die Könige von Schweden, Dänemark, Spanien und den Niederlanden sowie der britische Thronfolger Prinz William. Auch Bundespräsident Frank-Walter Steinmeier und der ukrainische Präsident Volodymyr Zelensky sind in dem Trauerzug dabei. Haralds Witwe Königin Sonja und die neue Königin Mette Marit werden im Auto zur Domkirche gefahren. Die Frau von König Håkon erholt sich von einer Lungentransplantation im Juni. In einem bewegenden Trauergottesdienst nehmen norwegische und ausländische Gäste Abschied von Harald V., der 35 Jahre auf dem norwegischen Thron saß. Norwegens Ministerpräsident Jonas Gahr Støre erinnert daran, dass der Monarch die Begegnung mit den Menschen im Land geschätzt habe. Das habe sich auch in seinen Reden wiedergespiegelt.
14: Han gjorde Norge større.
12: Er hat Norwegen größer gemacht. Er sprach von einem Wir in Norwegen, in dem die Menschen füreinander einstehen, wo jeder Verantwortung für die Gemeinschaft trägt und alle den gleichen Wert haben.
14: Und der wir alle er like mye verdt.
12: Nach dem Gottesdienst läuten in ganz Norwegen eine Stunde lang die Kirchenglocken. Und in Oslo beginnt die allerletzte Reise des verstorbenen Königs. Sein Sarg wird in die Festung Akershus gebracht. Im königlichen Mausoleum hat Harald V. von Norwegen nun nach einer privaten Feier die letzte Ruhestätte gefunden.
4: Über die Beisetzung von König Harald von Norwegen war das Jana Sinram aus Oslo. Und damit zurück nach Deutschland. Kaum sind die Landtagswahlen in Sachsen-Anhalt zu Ende gewesen, war schon die Rede von möglichen Neuwahlen. Denn die AfD hat die Wahl zwar deutlich gewonnen, aber dabei keine

0: Präsident in den ersten zwei Wahlgängen gewählt wird, dann kann der Landtag beschließen, entweder wir lösen den Landtag auf und lassen Neuwahlen durchführen oder aber wir machen noch einen dritten Wahlgang.
1: Damit der Landtag aufgelöst werden kann, müssten mehr als die Hälfte der Abgeordneten zustimmen. Kommt diese Mehrheit nicht zustande, gibt es weitere Wege zu Neuwahlen. Die Hürden liegen dann aber höher.
0: Szenario Nummer zwei ist frühestens 6 Monate nach Beginn der Wahlperiode bestünde die Möglichkeit, dass der Landtag sich mit Beschluss von 2/3 der Mitglieder selbst auflöst.
1: Die Landesverfassung kennt außerdem eine dritte Möglichkeit für Neuwahlen. Die setzt voraus, dass zunächst ein Ministerpräsident gewählt wird und dieser anschließend die Vertrauensfrage stellt, erklärt Hellmann.
0: Und wenn eben die Mehrheit der Mitglieder des Landtages dem Ministerpräsidenten, der Ministerpräsidentin nicht das Vertrauen aussprechen, dann kann der oder die Ministerpräsidentin zum Präsidenten des Landtags gehen und beantragen, dass der Landtag vorzeitig aufgelöst wird und Neuwahlen angesetzt werden.
1: Dass kurz nach einer Wahl in einem Bundesland Neuwahlen ausgerufen werden, war in der Vergangenheit sehr selten der Fall. Es gibt aber durchaus Beispiele, die zum Teil weit zurückliegen. Daniel Hellmann sieht Parallelen zur Bürgerschaftswahl 1982 in Hamburg.
0: Da ist auch keine Regierungskoalition zustande gekommen, unter anderem, weil die CDU die absolute Mehrheit verfehlt hat und SPD und Grüne 82 noch nicht miteinander koalieren wollten in Hamburg. Und infolgedessen hat man die Bürgerschaft wieder aufgelöst und dann nochmal Neuwahlen im selben Jahr angesetzt.
1: Mehr als 40 Jahre später könnte das auch in Sachsen-Anhalt passieren. 3 mögliche Szenarien stehen im Raum. Bei jeder dieser Varianten gibt es aber eine Gemeinsamkeit. Eine Partei allein kann nicht für Neuwahlen sorgen. Dafür bräuchte es ähnlich wie bei der Regierungsbildung einen breiteren Konsens, also eine weitere Partei, die daran interessiert ist.
2: Und aus aktuellem Anlass gehen wir ganz schnell nach New York.
3: Sport.
2: Tim Brockmeier für uns bei den US Open in Flushing Meadows. Ja, da ging es jetzt im dritten Satz für Alexander Zverev doch plötzlich alles wieder sehr, sehr schnell, oder?
4: Absolut. 2 Stunden, 17 Minuten von ein paar Sekunden hat er seinen zweiten Matchball verwandelt, steht im Halbfinale der US Open 2026, 6:2, 7:5, 6:1. Es war ehrlicherweise insgesamt eine recht freudlose Angelegenheit, also spektakuläres, mitreißendes Tennis, das die 24.000 Zuschauer hier im Ash Stadium jedes Mal vor den Sitzen riss, gab es nicht. Es war dann doch eher ein solides Niveau, das Alexander Zverev gespielt hat relativ viele Fehler gemacht, war auch oft unzufrieden mit seinem eigenen Spiel, hat wieder relativ viel gemeckert. Aber hey, es ist am Ende erfolgreich. Es war genug und solide genug, um die Nummer 70 der Welt, Botik van de Zandschulp aus den Niederlanden, zu bezwingen. Und jetzt steht Alexander Zverev tatsächlich im Halbfinale in New York. Vielleicht war auch ein bisschen Druck dabei beim Deutschen, denn er wusste natürlich um das Ergebnis von Carlos Alcaraz, einem der größten Konkurrenten für ihn im Kampf um den Titel hier in New York. Er wusste, dass im Halbfinale mit dem Russen Khachanov einer wartet, jetzt der auch schlagbar ist. Er weiß also, wie weit die Tür in Richtung Finale offen ist. Und vielleicht hat das so ein bisschen in seinem Kopf eine Rolle gespielt, dass er hier nicht ganz frei aufspielen konnte, der Arm nicht ganz frei schwingen konnte. Aber nochmal, am Ende zählt das Ergebnis, da fragt keiner mehr wie. Alexander Zverev steht im Halbfinale der US Open. Da geht es am Freitag gegen den Russen Kharen Khachanov. Glückwunsch an Sascha Zverev.
2: Und wir halten fest, dass nach dem Sieg bei den French Open möglicherweise noch ein zweiter Grand-Slam-Titel in diesem Jahr für Alex Zverev drin ist. Im Halbfinale geht es als nächstes weiter. Das Viertelfinale, wie gesagt, eine relativ klare Angelegenheit, wie schon das Achtelfinale. Vielen Dank an unseren Reporter Tim Brockmeier im Stadion in Flushing Meadows. Was sonst noch wichtig ist in der Welt des Sports, fasst jetzt Ina Kast zusammen.
5: Der VfB Stuttgart ist erfolgreich in die neue Saison der Fußball Champions League gestartet. Und das liegt vor allem an Stürmer Ermedin Demirovic. Er hat beim 3:1 Heimsieg der Stuttgarter gegen das norwegische Team Stavanger alle 3 schwäbischen Tore in der ersten Halbzeit geschossen. Und das eben nicht irgendwo, sondern in der Champions League.
6: Ich weiß gar nicht, was ich euch sagen soll. Ich glaube, das ist so ein Tag, den ich in meinem Leben nicht vergessen werde. Ich glaube, jeder möchte Champions League spielen, jeder träumt von der Champions League, jeder träumt vom Tor machen. Ich mache 3 in einer Halbzeit. Unfassbar. Also ich weiß gar nicht, was ich euch sagen soll. Ich bin so glücklich. Ich freue mich unglaublich heute über den Sieg, über die 3 Tore. Ist unbeschreiblich heute. Ja.
5: Den 9. September rahmt sich Demirovic also gern ein. Der FC Barcelona hat hoch mit 5:1 gegen Feyenoord Rotterdam gewonnen. Ein knappes 2:1 durfte unter anderem Liverpool gegen Atletico Madrid bejubeln.

0: Heute Abend sind dann auch die Bayern dran. Der deutsche Rekordmeister startet mit einem Heimspiel gegen Bodø/Glimt in den Wettbewerb. Die vergangenen 22 Mal haben die Bayern ihr Auftaktspiel in der Champions League für sich entschieden. Eine beeindruckende Statistik. Frage an Edgar Endres: Wie ambitioniert geht Bayern-Trainer Vincent Kompany die Partie gegen die Norweger an?
1: Sehr ambitioniert, denn Kompany weiß natürlich, was auf dem Spiel steht. Ein gelungener Einstieg ist wichtig, um dann auch die gewisse Lockerheit für die anderen Spiele zu bekommen. Und Gegner wie Bodø/Glimt sind nicht die Kragenweite der Bayern. Da gibt es dann andere Kaliber, wie demnächst auch der FC Arsenal. Die Bayern haben Großes vor in der Saison. Selbst Kompany spricht offen vom Gewinn der Königsklasse. Da wird dann gar nicht lange um den heißen Brei herumgeredet. Und weil auch personell momentan alles Paletti ist, auch der langzeitverletzte Serge Gnabry ist im Mannschaftstraining zurückgekehrt, wird es jetzt auch extrem viel Konkurrenzkampf geben. Kompany kann zwischen Bundesliga und Fußball Champions League kräftig rotieren und die Belastung natürlich dadurch steuern. Es spricht viel für einen guten Einstieg der Bayern. Auch die Wettbüros geben Bodø überhaupt keine Chance. Aber die Nordnorweger musst du halt auch erstmal schlagen.
0: Heute Abend um 21 Uhr beginnt die Ligaphase für den FC Bayern und auch für RB Leipzig. Die Sachsen müssen auswärts ran in Norditalien gegen Como. Das Team ist zum ersten Mal überhaupt in der Champions League vertreten. Apropos Champions League, die hat nun auch im Handball begonnen. Der deutsche Meister SC Magdeburg hat einen hohen Heimsieg zum Auftakt eingefahren, Frank Martin.
2: Erfolgreicher Auftakt vom deutschen Handballmeister vom SC Magdeburg hinein in die neue Saison der Handball Champions League. 37:22 gewinnt Magdeburg das erste Gruppenspiel gegen den norwegischen Vertreter aus Kolstad. Magdeburg hatte nur in der Anfangsphase der Partie einige Probleme. Dann kam der SCM von Trainer Bennett Wiegert immer besser in die Partie, führte zur Halbzeit mit 19:12 und drehte auch im zweiten Durchgang weiter an der Ergebnisschraube. Beim 25:15 in der 43. Minute war die Partie entschieden. Am Ende gewinnt Magdeburg 37:22. Erfolgreichster Werfer war nach seiner überstandenen Erkältung Ómar Ingi Magnússon. Der Isländer erzielte 7 Tore beim deutlichen 37:22 Erfolg des SC Magdeburg.
0: Heute Abend ist dann auch der zweite deutsche Teilnehmer im Einsatz. Die Füchse Berlin treffen auswärts in Serbien auf Partizan Belgrad.
3: Und das war der Sport mit Ina Kast. In Hamburg werden heute Abend an diesem Donnerstag die deutschen Radiopreise verliehen. Die Fernsehpreise sind schon einen Tag früher vergeben worden, nämlich am gestrigen Abend in Köln. Gastgeberin der Gala war Barbara Schöneberger, die übrigens nicht nur moderiert, sondern auch gesungen hat.

0: Insgesamt 29 Preise wurden in diesem Jahr verliehen. Die Auswahl habe man sich nicht leicht gemacht, so Jurymitglied Laura Karasek.
1: Das ist sauschwer, weil es gibt wahnsinnig viel Gutes und dann gibt es bei den Allerbesten auch wirklich Meinungsverschiedenheit. Man ist sich nicht immer einig. Man kann sich das vorstellen wie früher im literarischen Quartett oder so. Da wird wirklich gestritten über Fernsehen. Und wie kannst du das gut finden und das war viel besser und so. Das ist, wir diskutieren da sehr leidenschaftlich, aber ich glaube, wir haben tolle und sehr vielfältige Formate nominiert.
0: Unterhaltung zu zelebrieren sei gerade in den aktuellen Zeiten wichtig, so Drag Queen Olivia Jones. Die Verfilmung ihres Lebens wurde am Abend als bester Fernsehfilm ausgezeichnet.
2: Die Unterhaltung ist in der heutigen Zeit der wichtigste Anker, dass man einfach abschalten kann, dass man mal über andere lachen kann und dass man die ganzen Probleme und diese ganze Dauerberieselung von irgendwelchen Katastrophen, es wird noch schlimmer und so, dass man der entfliehen kann.
0: Der Film zeige, wie wichtig es ist, für seine Freiheit zu kämpfen. Queere Rechte sind Menschenrechte, wir brauchen mehr Mut statt Wut, so Olivia Jones wörtlich. Der Preis für das beste Infotainment ging an Terra Explore im ZDF mit Leon Winscheid, der sich über den Preis sichtlich freute.
3: Der Preis ist wichtig, weil wir eine Sendung machen, in der es um Wissenschaft geht. Und ich finde, es eine Zeit ist, wo Wissenschaft so viel mit Füßen getreten wird, wo du das Gefühl hast, die Leute sitzen unter irgendwelchen Aluhüten und steigern sich in Verschwörungstheorien. Und dann zu sehen, dass es Millionen gibt, die sagen, nee, ich habe Bock auf gute Quellen, ich denke mit um eine Ecke, ich lasse mich für gute Forschung begeistern. Das ist Terra Explore, was wir als Sendung machen. Und wenn die einen Preis bekommt, dann ist das für mich total wichtig und total schön.
0: Der Ehrenpreis ging in diesem Jahr an den ehemaligen RTL-Chef, Nachrichtensprecher und Journalisten Peter Klöppel. Zu Recht findet Schauspieler Bernhard Hoecker.
4: Ich glaube, der ist schon immer Teil meines Lebens gewesen. Ah nein, ich komme ja aus der Zeit vor RTL, aber der war dann schon immer dabei. Also wie er da saß, wir haben ihn auch bei Switch, glaube ich, mehrfach parodiert und insofern zu Recht.
0: Als beste Schauspielerin wurde Karin Hanschewski für Call My Agent Berlin ausgezeichnet. Bester Schauspieler wurde Tom Schilling für die Netflix-Serie Achtsam Morden. Gewinnerin des Jahres mit insgesamt 9 Auszeichnungen war die ARD, knapp gefolgt von 8 Auszeichnungen für das ZDF. Anders als im vergangenen Jahr gab es kaum Auszeichnungen für Streamingdienste.
5: Vom Deutschen Fernsehpreis in Köln berichtete Friederike Müllender.
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7: Um 4.30 Uhr mit Wolfgang Berger. Heute findet zum 6. Mal ein bundesweiter Warntag statt. Das Bundesamt für Bevölkerungsschutz und Katastrophenhilfe will damit auf das Thema aufmerksam machen und gleichzeitig Schwachstellen im Warnsystem ausfindig machen. Aus Bonn, Sebastian Tittelbach.
8: Dem Probealarm zu entgehen, dürfte sehr schwierig werden. Um 11 Uhr schlagen nicht nur Handys Alarm. Je nachdem, wo man sich befindet, heulen auch Sirenen. Warnmeldungen erscheinen auf Anzeigen an Bahnhöfen, auf digitalen Werbetafeln oder Internetseiten. Der Warntag hat 2 Ziele. Zum einen ist er ein Stresstest für die Technik. Es soll sichergestellt werden, dass Warnungen schnell und zuverlässig bei den betroffenen Menschen ankommen. Zum anderen ist es eine Art Katastrophentraining. Wer die Abläufe einer Warnung kennt, kann im Ernst besser reagieren.
7: Auch nach der Landtagswahl in Sachsen-Anhalt bleibt Bundeskanzler Merz zurückhaltend im Hinblick auf ein AfD-Verbotsverfahren. Er sei und bleibe skeptisch, ob ein solches Verfahren erfolgreich sein könne, sagte der CDU-Vorsitzende am Abend in Berlin. Aus der Nachrichtenredaktion Marei Beermann.
9: Man könne das immer wieder prüfen, er glaube aber nicht, dass man damit das Problem löse. Die politische Auseinandersetzung mit der AfD müsse Priorität haben, so Merz. Sein erklärtes Ziel, Wählerinnen und Wähler zurückzugewinnen für die politische Mitte. Dazu müsse man ihnen ein überzeugendes politisches Angebot machen. Auch der hessische Ministerpräsident Rhein und Bayerns Regierungschef Söder hatten sich bereits skeptisch zu einem AfD-Verbotsverfahren geäußert. Der Koalitionspartner SPD und auch die Grünen befürworten hingegen eine Prüfung.
7: Nach der Landtagswahl in Sachsen-Anhalt hat das BSW ein Gesprächsangebot der AfD angenommen. Das teilte ein Sprecher des BSW mit. Seinen Angaben zufolge hat der Landesvorstand einstimmig dafür votiert. Man wolle sich über die Themen Energieversorgung, Bildung und Friedenspolitik austauschen, erklärte er. Zuvor hatten Vertreter von CDU, SPD, Grünen und Linken das Gesprächsangebot der AfD ausgeschlagen. Die US-Republikaner haben knapp 2 Monate vor den Zwischenwahlen ihren Parteitag in Dallas begonnen. Präsident Trump warnte in seiner Auftaktrede vor einem Sieg der Demokraten und sprach von der radikalen Linken, der man die Zukunft Amerikas nicht überlassen dürfe. Er nahm außerdem Bezug auf die gestiegenen Ölpreise infolge des Krieges mit dem Iran. Diese würden vermutlich erst nach den Zwischenwahlen wieder sinken, so Trump. Das Wetter in Deutschland. Am Tage im Norden mehr Wolken, sonst auch heiter. Häufig bleibt es trocken bei 17 bis 24 Grad. Am Freitag freundliche Abschnitte im Nordwesten, Schauer und Gewitter, 17 bis 24 Grad. Samstag zeitweise heiter und verbreitet trocken bei 18 bis 26 Grad. Das waren die Nachrichten.
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5: Und da haben wir nur eine akute Meldung um 4.33 Uhr. Die A28 Bremen Richtung Oldenburg ist zwischen Delmenhorst, Adelheide und Deichhorst nach einem Unfall immer noch gesperrt. Kommen Sie überall gut und sicher durch.
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5: Mit Tom Westerholt am Mikrofon und zwar am Donnerstag, den 10. September 2026. Und das heißt, morgen ist bereits der 25. Jahrestag der Terroranschläge von 9/11 in den USA. Wir möchten Ihnen an dieser Stelle gerne die Geschichte von Michael und Monika, von Michael und Monika erzählen. Michael gehörte damals zu den von fast 3000 Menschen, die bei den Angriffen unter anderem auf das World Trade Center in New York ums Leben gekommen sind. Zurück blieb damals seine Frau Monika. In den Jahren nach dem 11. September konnte es Monika kaum fassen, dass mächtige Immobilienunternehmen den Ort der Anschläge in New York, den Ground Zero, wieder bebauen wollten. Monika wurde so wütend darüber, dass sie zur Aktivistin wurde. Durchaus mit Erfolg. Denn statt neuer Bürotürme steht am Ground Zero jetzt tatsächlich das weltberühmte 9/11 Memorial. Auch dank Monikas Engagement.
10: Dort, wo bis zum 11. September die beiden Zwillingstürme standen, befinden sich heute 2 riesige Wasserbecken. An allen 4 Seiten stürzt das Wasser in die Tiefe, ununterbrochen Tag und Nacht. Monika Aiken-Murphy kommt fast jede Woche hierher. Für sie ist das 9/11 Memorial ein Glücksort.
11: This is my happy place. Thank God every day I have this place to go, because he took his last step, his last breath here.
10: Hier hat ihr Mann Michael seinen letzten Schritt und seinen letzten Atemzug getan. Nachdem das erste Flugzeug in den Nordturm gerast ist, habe ihr Mann aus seinem Büro im 84. Stock des Südturms angerufen. Mach den Fernseher an, habe Michael mit ruhiger Stimme gesagt, aber mach dir keine Sorgen, hier im Südturm ist alles unter Kontrolle. Wenige Minuten später habe sich ihr Mann ein zweites Mal gemeldet. Leute springen aus dem Nordturm. Im Südturm ist alles okay, aber wir müssen jetzt hier weg.
12: Plötzlich sehe ich im Fernsehen dieses Ding in der rechten Ecke. Um Gottes Willen, das ist ein Jumbojet. Und es fliegt direkt in den zweiten Turm. Zum ersten Mal in meinem Leben war ich komplett erstarrt. Ich hatte noch das Telefon in der Hand, aber ich konnte mich nicht mehr bewegen und wusste nicht, was ich tun sollte.
10: 56 Minuten später dann der Albtraum, der Monika bis heute verfolgt. Als erster der beiden Türme stürzt der Südturm ein.
12: Diese Erfahrung war so surreal. Ich bekomme immer noch eine Gänsehaut, wenn ich darüber rede. Dass ein Gebäude von dieser Größe einfach einstürzt, das kann doch nicht geschehen.
10: Genauso schlimm waren die Tage nach dem 11. September. Immer wieder versucht Monika, ihren Mann auf seinem Handy anzurufen, doch die Leitung ist tot. Wochen und Monate vergehen, von Michael fehlt jede Spur. Während die Trümmer im Süden Manhattans noch weggeräumt werden, erfährt sie, dass die mächtigsten Immobilienunternehmen New Yorks bereits Pläne für eine Neubebauung und kommerzielle Nutzung des Grundstücks schmieden.
12: Ich habe damals geschworen, solange ich hier lebe, werden die keine Gebäude über Toten bauen. Aber Monika, wurde mir gesagt, wer bist du, dass du das verhindern willst? Ist mir völlig egal, habe ich gesagt. Ich werde das nicht zulassen. Ich konnte einfach nicht fassen, dass die über toten Menschen neu bauen wollten.
10: Heute ist das 9/11 Memorial ein bewegender Ort der Stille und des Innehaltens. Dem Einsatz von Monika und ihrer Initiative ist es zu verdanken, dass 2011, genau 10 Jahre nach den Terroranschlägen, die beiden Becken mit den herabströmenden Wasserfällen eingeweiht wurden.
11: So für mich, wenn ich hier komme, will ich honor his life, his spirit.
12: Wenn ich hierher komme, will ich sein Leben und sein Andenken ehren. Dieser großartige Mensch, den ich geheiratet habe und der hier starb. Dies ist der Ort, an dem ich ihm nahe bin.
11: This is my place where I actually feel him and actually connect to him.
5: Martin Ganselmeier berichtete aus New York. Der 11. September 2001, ein Vierteljahrhundert ist der Morgen nun her und trotzdem haben so viele von uns eine ganz eigene Geschichte, die wir mit den Anschlägen verbinden. Und wir würden gerne diese Geschichten von Ihnen hören. Wie haben Sie diesen Tag erlebt? Was ist Ihnen in Erinnerung geblieben? Rufen Sie uns gerne an und erzählen Sie es uns unter 040-416-17. Noch einmal 040 für Hamburg und dann 416-17. Sie können uns natürlich auch gerne schreiben über unsere Website ndr.de/infonacht. Wir senden Ihre Geschichten dann morgen am 11. September ab 22.30 Uhr hier im Programm der ARD Infonacht.
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5: Bezahlbarer Wohnraum ist für viele Menschen absolute Mangelware und das längst nicht mehr nur in Deutschland, sondern in fast allen Ballungszentren der EU. Und weil schlicht zu wenige Wohnungen auf dem Markt sind, verschärfen Plattformen wie Airbnb das Problem zusätzlich. Für Wohnungsbesitzer ist die Kurzzeitvermietung oft viel lukrativer als ein normaler Mietvertrag. Um dagegen anzugehen, hat die EU jetzt schärfere Regeln für Vermieter auf den Weg gebracht. Katrin Schmidt berichtet darüber.
13: Es geht jetzt gerade um Städte und touristisch besonders beliebte Regionen. Aber eines sei klar, fügt EU-Wohnkommissar Dan Jørgensen hinzu, wir reden über eines der drängendsten Probleme ganz Europas.
14: 51% of European citizens that live in cities.
15: 51% der in Städten lebenden europäischen Bürger betrachten den Mangel an bezahlbarem Wohnraum als ernstes Problem, mehr als die Hälfte. Wir befinden uns in einer Wohnungskrise. Wir müssen handeln.
14: We do need to act.
13: Denn die Immobilienpreise in der EU sind in den vergangenen 10 Jahren um rund 60% angestiegen, Mieten um rund 20%. Hauptgrund sei der Mangel an Wohnungen.
14: Over the past 10 years, rents have gone up by 59% in Berlin.
15: In den vergangenen 10 Jahren sind die Mieten in Berlin um 59% gestiegen, in Madrid um 75% und in Lissabon um 103%. Das bedeutet, dass normale Menschen mit normalen Berufen, Pflegekräfte, Lehrkräfte, Polizisten, oft nicht dort leben können, wo sie arbeiten.
13: Und eben auch die Kurzzeitvermietungen verschärfen das Problem in vielen Städten wie unter einem Brennglas. Im Zentrum von Madrid etwa sind laut den EU-Daten unter 100 Wohnungen 40 auf dem Markt für Kurzzeitmieten, also etwa bei Airbnb, Booking oder Expedia. Aber Beschränkungen oder Obergrenzen, wie sie Städte wie Barcelona, Lissabon und Amsterdam in den vergangenen Jahren eingeführt haben, wurden oft juristisch angefochten. Auf die Verbote folgten meist Klagen und Gerichtsverfahren, die bei Anbietern, Vermietern und Wohnungssuchenden für Unsicherheit sorgen. Damit soll nach den Plänen der EU Schluss sein, so Jørgensen.
14: So what we're providing is a legal framework for local governments and member states to act.
15: Wir schaffen also einen Rechtsrahmen für Kommunen und Mitgliedstaaten. Sie können bestimmte Gebiete mit angespanntem Wohnungsmarkt ausweisen. Wenn diese Gebiete bestimmte gemeinsame Kriterien erfüllen, können dort Maßnahmen zur Regulierung von Kurzzeitvermietungen eingeführt werden. Genauso in Bezug auf leerstehenden Wohnraum.
14: Or indeed, vacant homes.
13: Es sollen einheitliche Kriterien für sogenannten Wohnungsstress geschaffen werden, also etwa das Verhältnis von Immobilienpreisen zu Einkommen in einer Stadt oder einer Touristenregion oder die Entwicklung von Angebot und Nachfrage auf dem Wohnungsmarkt. Die Kommunen sollen dabei auch darlegen, dass Kurzzeitvermietungen die Lage in den 3 zurückliegenden Jahren messbar verschlimmert haben. Ist das gegeben, so sieht es der Gesetzentwurf vor, können Obergrenzen für Ferienwohnungen vor Ort verhängt werden. Dies gilt nur für kommerzielle Anbieter und ist nicht gedacht für Menschen, die ihre eigene Wohnung vermieten. vermieten, wenn sie selbst im Urlaub sind. Mit den neuen Regeln sollen also Eigentümer, Vermieter und die Plattformen vor unverhältnismäßigen Eingriffen geschützt werden. Die Herausforderung scheint immer größer zu werden. Im vergangenen Jahr gab es mehr als 950 Millionen Übernachtungen in der EU, die über Plattformen wie Airbnb, Booking und Expedia gebucht wurden. Die Vorschläge aus Brüssel gehen nun in die Verhandlungen im Europaparlament und im Rat der 27 EU-Länder.
5: Katrin Schmidt aus Brüssel.
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5: Wenn es aufs Winterhalbjahr zugeht, dann wird gerne mal auf die Gasspeicher bei uns in Deutschland geschaut. Die sind zurzeit mal wieder nur halb voll. Meine WDR-Kollegin Anja Backhaus hat mit dem Energieexperten Heiko Lohmann darüber gesprochen, welche Folgen eine Gasknappheit haben könnte. Ihre erste Frage an ihn: Laut einer Bundesverordnung sollten die Gasspeicher zu mindestens 70% gefüllt sein. Wird dieses Ziel noch erreicht?
16: Nein, das wird wahrscheinlich nicht erreicht werden. Technisch ist das vermutlich noch möglich, aber so wie die Einspeicherungen im Moment laufen, ist das sehr unwahrscheinlich. Im Moment liegt die Befüllung bei 54,75% im Durchschnitt und so niedrig war es zu diesem Zeitpunkt im Jahr noch nie.
17: Woher kommt eigentlich das Gas, das wir verheizen?
16: Das Gas kommt in Deutschland zu 40% aus Norwegen und die anderen 60% kommen im Grunde als verflüssigtes Erdgas vor allen Dingen aus den USA. Und es kommt zum großen Teil über Pipelines aus Belgien und den Niederlanden nach Deutschland und zu ungefähr 10% auch über eigene LNG-Terminals an den deutschen Küsten.
17: Okay, also das heißt, also der Nahe Osten kommt jetzt da gar nicht so vor. Wieso wirkt sich jetzt, wie es immer heißt, der Iran-Krieg so sehr auf die Versorgung und die Preise aus, wenn von da gar kein Flüssiggas kommt?
16: Weil LNG ein globales Geschäft ist und LNG global gehandelt wird. Und es ist richtig, es kommt wenig Gas aus dem Nahen Osten physisch nach Europa. Aber da dieses Gas in Asien fehlt und wenn es fehlt, dann kaufen die Asiaten verstärkt Gas auf den Weltmärkten und dann geht der Preis nach oben. Und damit dann noch Gas nach Europa kommt, müssen europäische Käufer diese Preise eben auch bereit sein, ebenfalls zu zahlen, damit das Gas dann hier landet.
17: Also Knappheit einfach führt eben dann zu den hohen Preisen auf dem Weltmarkt.
16: Zu den hohen Preisen, ja.
17: Und woran liegt das jetzt, Herr Lohmann, dass unsere Gasspeicher noch nicht so gut gefüllt sind?
16: Füllen tun diese Gasspeicher Händler oder Versorger, die aus privatwirtschaftlichen Erwägungen Speicher buchen und dann befüllen, wenn sie damit Geld verdienen können. Mhm. Und das ist das, was im Moment schwer ist, weil sie zahlen im Moment für den Sommer, also die Zeit jetzt, wo sie den Speicher befüllen, und das geht schon seit Wochen und fast Monaten so, mehr für dieses Gas als im Winter, wenn sie dieses Gas eigentlich verkaufen wollen. Und da sie auch für die Nutzung der Speicher Geld bezahlen müssen, lohnt sich das für die Unternehmen nicht, die Speicher entweder zu buchen oder teilweise auch, wenn sie die Speicher gebucht haben, zu befüllen.
17: Welche Rolle kommt denn dann jetzt unsere Wirtschaftsministerin Katharina Reich in dem Zusammenhang zu, wenn Sie sagen, es geht eigentlich privatwirtschaftliche Interessen dahinter?
16: Es gibt eine sogenannte Füllstandsverordnung. Eine Verordnung hat sowas wie einen gesetzesähnlichen Charakter. In der steht drin, dass eben die Speicher, ein Gutteil der Speicher zu 80%, ein Teil der Speicher zu 45% befüllt sein sollen zum 1. November. Und jetzt ist tatsächlich die Frage, welche Verantwortung ist der Bund am Ende des Tages bereit zu übernehmen, damit diese Füllstandsvorgaben eingehalten werden. Vielleicht noch ein Satz dazu. Diese Vorgaben sind genau deshalb gemacht worden, weil man glaubte, ganz vorsichtig, dass diese Füllstände notwendig seien, um sicher über den Winter zu kommen. Mhm. Und es ist am Ende des Tages nicht Aufgabe der Unternehmen, dafür zu sorgen, dass man sicher volkswirtschaftlich über den Winter kommt, sondern das ist aus meiner Sicht eine staatliche Aufgabe, wobei die Bundesregierung das tatsächlich etwas anders sieht.
17: Ja, also das heißt, man kann ja sagen, von Reichel hört man gerade noch nicht so viel. Also mich wundert das, dass das nicht groß thematisiert wird und sie wirkt, ich sag mal, relativ entspannt. Ich erinnere mich an Robert Habeck, der stand damals enorm unter Druck, als die Gasspeicher nicht gefüllt werden konnten. Wieso ist sie so gelassen, die Frau Reichel?
16: Erstens, die Situation ist natürlich eine andere. Es war 2022, da ist vor dem Beginn eigentlich der Ukraine-Krieg, während des Ukraine-Krieges Krieges, sind die russischen Mengen komplett weggefallen. Und es war völlig unklar, wann diese Mengen wieder zurückkommen. Und es war so, dass also der russische Gasexporteur den größten deutschen Speicher, den er vollständig gebucht hatte, nicht mehr befüllt hatte. Und das hat damals Riesenpanik ausgelöst. Und damals sind auch diese ersten Füllstandsvorgaben erlassen worden. Und damals hat der Bund massiv interveniert und tatsächlich die Speicher befüllen lassen. Das hat damals rund 9 Milliarden Euro gekostet. Gab viel Kritik daran, wie man das gemacht hat. Aber damals war es eine Krisensituation, die politisch bedingt war und wo völlig unklar war, wie lange diese Situation anhält und wo Mengen herkommen. Jetzt haben wir eine Situation, die zwar auch wieder einen politischen Hintergrund hat, aber in einer völlig anderen Lage stattfindet, weil mittlerweile eben auch der europäische Markt viel, viel mehr an LNG hängt und viel mehr also breiter aufgestellt ist und auch unklarer ist, also auch nicht die Krise klar ist, ob das, wie lange das wirklich dauert, ob es Ewigkeiten dauert. Und Frau Reiche außerdem auch vor dem Hintergrund der Erfahrung 2022 eine klare marktwirtschaftliche Vorstellung hat, dass anders als ich das vorhin gesagt habe, die Unternehmen die Speicher erfüllen müssen und deshalb sie ein bisschen diese Verordnung ignoriert.
17: Also sie setzt auf den Markt und die Eigenverantwortung der Unternehmen. Ja. Aber genau. Worauf setzt denn gerade die Unternehmen? Also warten die auf sinkende Preise oder jetzt auf Hilfe vom Staat?
16: Also zum einen ist es tatsächlich so, die Unternehmen haben keine Verantwortung, die Speicher zu befüllen. Mhm. Und es ist einfach so, wenn sie damit kein Geld verdienen, dann machen sie das nicht. Und ja, dazu gehört auch ein Stück weit, dass es durchaus Unternehmen gibt, die glauben, dass eben aufgrund der Verordnung der Staat irgendwann doch noch intervenieren wird und man dann aufgrund der Nachfrage, die der Staat entfaltet, Geld verdienen kann. Klar gibt es ein solches spekulatives Element, aber die Basis ist, dass man einfach kein Geld verdienen kann mit der Füllung von Speichern, wenn es das einfach nicht tut. Und wie gesagt, die Unternehmen haben keine volkswirtschaftliche Verantwortung.
17: Wie ist denn eigentlich die Stimmung bei den Unternehmen? Also auch wie ist denn die Haltung gegenüber der Wirtschaftsministerin, die eben sagt, der Markt soll regeln? Sind Unternehmen und Industrievertreter auch der Meinung, der Markt regelt?
16: Eine gute Frage. Die Stimmung ist schon total angespannt. Und im Grunde ist es schon so, dass immer wieder Marktteilnehmer erwarten oder fragen, ob denn doch der Bund noch intervenieren wird und wann der Bund noch intervenieren wird. Und jedes Signal, dass der Bund vielleicht dann doch noch mal intervenieren könnte, führt auch sofort zu Preisreaktionen. Was schlimm ist für den Markt, ist die Unsicherheit.
17: Ja, das heißt, Sicherheit wäre eigentlich das, was Sie bräuchten. Aber wenn dann kommt, wir intervenieren nicht, was würde das für die Unternehmen bedeuten?
16: Das würde möglicherweise dann tatsächlich bedeuten, dass die Preise ein Stück weit sich in eine Richtung entwickeln, die es leichter machen würde. Das ist zumindest die Hoffnung dann doch, dass die Speicher nochmal in den nächsten 4 Wochen verstärkt eingespeichert werden. Man sich zumindest in Richtung 70% bewegen würde. Also von daher ist schon dieses Element, wir schließen nicht aus, dass interveniert wird. Und wir sind auch deshalb sind die Preise so, wie sie sind. Das spielt einfach mit einer Rolle.
17: Mhm. Weil es heißt ja immer wieder, die jetzt zum Beispiel bei Privathaushalten, die Verträge haben, die müssen sich eigentlich nicht sorgen. Aber ich frage mich, stimmt das denn tatsächlich? Kann man wirklich das so sagen oder sind dann nachher wieder alle enttäuscht, wenn die Preise doch steigen?
16: Naja, erstmal ist das so, da wo die Kunden jetzt feste Preise haben, sollte es so sein, dass diese Preise, diese Verträge einfach honoriert werden, dann man mit stabilen Preisen zumindest über diesen Winter kommt. Das ist als Grundszenario richtig. Schwierig ist es für Haushalte, die jetzt deren Verträge auslaufen und die jetzt einen neuen Vertrag abschließen müssen. Für die steigen jetzt die Preise schon deutlich. Und bei Unternehmen, die in der Grundversorgung, das heißt also in den Basisangeboten von Versorgern sind, besteht ein gewisses Risiko darin, dass aufgrund der Preisentwicklung die Zahl der Haushalte, die in diese Grundversorgung geht, zunimmt und dann die Unternehmen, die Versorger zu höheren Preisen nachkaufen müssen. Also ich bin jemand, der sagt, so hundertprozentig an Warnung würde ich nie geben, aber dass die Grundgeschichte, dass Haushalte, die aktuell noch feste Verträge haben, zu festen Preisen haben, in einer relativ komfortablen Situation sind, was die Preisgestaltung angeht, zumindest für diesen Winter, Das ist, glaube ich, so. Das dicke Ende kommt im Zweifelsfall nächstes Jahr, wenn die Versorger zu höheren Preisen beschaffen müssen und dann grundsätzlich anfangen, die Preise anzuheben. Das ist nicht auszuschließen, aber das muss nicht jetzt kurzfristig passieren oder in Maßen kurzfristig passieren.
17: Aber Sie würden sagen, Stand jetzt, die Versorgung mit Gas ist für den Winter gesichert?
16: Das ist das zweite Thema. Das eine, wir haben gerade über Preise gesprochen, ja. jetzt reden wir über die Versorgungssicherheit. Auch da will ich sagen, angesichts, das ist ja genau das, was NABUX macht, dass bei den niedrigen Speicherfüllständen es nicht auszuschließen ist, wenn es im Februar, wenn es bei diesen niedrigen Füllständen bleibt und im Februar, März, und dann im Februar, März kalt wird, ein kalter, später Winter kommt, die Speicher schon relativ geleert sind, dass man dann, sagen wir, zumindest Klimmzüge vollbringen muss, um die Versorgung zu sichern. Ja, es gibt viele Möglichkeiten, wie man noch um eine echte Versorgungskrise rumkommen kann und die Netzbetreiber, Speicherbetreiber, die Versorger sind da schon auch ziemlich gut darin, das zu tun. Das muss man, glaube ich, auch einfach mal fairerweise sagen. Aber es ist nicht auszuschließen, dass dann ein Engpass in bestimmten Situationen auch regional entstehen kann. Aber dann gilt Folgendes, Haushalte sind sogenannte geschützte Kunden. Also es muss wirklich schon die Welt so halb zusammenbrechen, wie man Haushalte abschalten wird. Also das ist ein wirklich sehr unwahrscheinliches Szenario. Aber ein Satz vielleicht noch dazu, es gab schon durchaus Situationen, auch schon vor knapp 20 Jahren, wo mal Versorger in Baden-Württemberg in einer knappen Situation die Haushalte aufgefordert haben, doch bitte schon mal die Heizung runterzudrehen. Das wäre für die Gasversorger schon sinnvoll. Aber das ist wirklich, ich halte es für ein sehr unwahrscheinliches Szenario, dass das in diesem Winter eintreten wird.
5: Sagt Energieexperte Heiko Lohmann im Gespräch mit meiner WDR-Kollegin Anja Backhaus.
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5: Jetzt gibt's was auf die Augen in der ARD-Infonacht. Anja Rosenow-Sottorf hat neue Empfehlungen aus den Mediatheken. Darunter eine Dramaserie über eine inhaftierte britisch-iranische Staatsbürgerin und einen sehenswerten US-amerikanischen Spielfilm.
18: Cassandra will so aussehen, als hätte sie nächtelang durchgezecht. Rot geschminkte Lippen, leicht verschmiert. Die schwarze Wimperntusche unter den Augen etwas verlaufen. Ihr Blick verhangen, als wäre sie sturzbetrunken. Aber Cassandra ist nüchtern. Und so geht sie los. Beute machen, Männer abgreifen. Ihr Revier, Clubs, Bars, Pubs.
19: Ich mag deine Zöpfe.
20: Danke.
19: Willst du noch was trinken?
20: Ich glaube nicht.
19: Ich bestell dir was. Wodka Cranberry für die Lady, bitte. Hey, wie alt bist du? Alt genug, oder?
18: Hat Cassandra einen Fang gemacht, drängt sie die Männer in die Enge, hält ihnen einen Spiegel vor.
20: Wenigstens hast du nicht versucht, mit mir Sex zu haben, während ich weggetreten war.
21: Gott.
20: Dafür kriegst du Punkte. Es gibt Typen, naja, denen ist das egal. Aber du hast mich geweckt, bevor du deine Finger in mich reingesteckt hast. Das war süß.
18: Cassandras Rachefeldzug ist für ihre Freundin, die sich umgebracht hat, nachdem ein Kommilitone sie vergewaltigt hat. Nun nimmt sie die Dinge in die Hand, bis zum bittersüßen Ende. Promising Young Woman, der US-Spielfilm, erhielt 2021 einen Oscar für das beste Drehbuch. Das Regiedebüt von Emerald Fennell blickt als Mischung aus Thriller und Satire auf das Thema Rape Culture. Zu sehen im ZDF-Streaming-Portal bis zum 27. September. Die britisch-iranische Staatsbürgerin Nazanin ist mit ihrem Baby auf Heimaturlaub im Iran. Als sie zurück zu ihrem Mann fliegen will, wird sie am Flughafen verhaftet. Ihre Familie informiert Nazanins Mann Richard in England.
22: Hallo?
23: Hey Richard, hi. Mohammed hier. Wir wollen nicht, dass du dir Sorgen machst, aber es gab eine Verzögerung am Flughafen. Die sagen, es gibt ein Problem mit Nazanins Pass und sie hat den Flug verpasst.
22: Sie ist noch am Flughafen und muss Fragen beantworten. Die sagen, das wäre normal. Du weißt ja, wie das hier ist. Meine Mutter sagt, sie haben versprochen, es wäre nur für eine Nacht.
18: Aus nur einer Nacht werden 6 Jahre Gefängnis. Nazanin wird Spionage vorgeworfen. Richard unternimmt alles, um sie freizubekommen. Die Miniserie Prisoner 951 basiert auf wahren Ereignissen und zeigt den quälenden Kampf der Angehörigen und entblößt diplomatische Versäumnisse. Die 4 Teile mit Ralph Fiennes als Ehemann Richard sind in der Arte-Mediathek bis Mitte Dezember zu sehen.
5: Und mehr zu diesen und weiteren Tipps für die Mediatheken finden Sie unter ndr.de/kultur.
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2: Nirgendwo in Deutschland werden Sie mit dieser Politik die Mehrheiten bekommen.
5: So hat Bundeskanzler Merz die Attacken von AfD-Chefin Weidel bei der Generaldebatte im Bundestag gekontert. Die Bundesregierung sei am Ende, so Weidel, bei der hitzigen Aussprache 3 Tage nach dem Wahlbeben in Sachsen-Anhalt. Merz sprach unter anderem auch von ethnischen Säuberungen, die die AfD mit ihren Remigrationsplänen betreiben wolle. Der Münchner Merkur zeigt sich entsetzt über das Verhalten der AfD im Parlament.
3: In Sachsen-Anhalt hat die AfD mit Ulrich Siegmund ihr freundliches Gesicht hervorgekehrt. Im Bundestag zeigten Alice Weidel und die Iren ein ganz anderes: vulgär, hassverzerrt, unsympathisch. Selten hat sich eine Partei im Hohen Haus mit lärmenden Pöbeleien so daneben benommen, wie es die AfD während der gesamten Rede des Kanzlers tat. Im Rausch des Sieges fallen bei den Rechtsradikalen alle Hemmungen.
5: Die Nürnberger Zeitung stört sich auch am Bild, das viele Vertreter der Regierungsparteien abgegeben haben.
3: Sie schauten während der AfD-Beiträge in ihre Akten oder tuschelten miteinander. Das hat Tradition, das zelebrierten schon Adenauer, Brandt und Merkel. Aber es produziert ein fatales Bild, nämlich dass man die dramatisch einbrechenden Wählerzahlen nicht ernst genug nimmt. Vielleicht wird das Modell der Generaldebatte aus den 50er Jahren des vergangenen Jahrhunderts der Realität nicht mehr gerecht. Überschriften, Schlagzeilen und TikTok-geeignete Wutausbrüche lösen keines unserer Probleme.
5: Und die neue Osnabrücker Zeitung fordert:
3: Jetzt muss sichtbare Politik gemacht werden, die zeigt, wir haben verstanden. Weniger große Ankündigungen machen und dann kleine Lösungen präsentieren, wie bei der Steuerreform, sichtbar bei sich selbst sparen, Stichworte Ministeriumsausstattung und Berater, Abgeordnete zu Beitragszahlern in der Rentenkasse machen. Die Liste der wirksamen Signale, die jetzt zu setzen wären, ließe sich fortsetzen. Die Annahme, es bräuchte nur eine bessere Erzählung, greift zu kurz. Die Menschen verstehen schon sehr gut, was diese Regierung tut und was nicht.
5: Und das waren die Standpunkte, zusammengestellt von Martin Seiler.

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1: Um 5 Uhr mit Wolfgang Berger. Bundesweit werden heute um 11 Uhr die Sirenen heulen. Es ist wieder Zeit für einen Probealarm. Aus der Nachrichtenredaktion Martin Seiler.
2: Die zuständige Bundesbehörde testet, ob alle Warnsysteme funktionieren. Deshalb werden um diese Uhrzeit nicht nur Sirenen heulen, sondern Smartphones Alarm schlagen, Radiosender Durchsagen machen und Anzeigetafeln auf den Alarm hinweisen. Im Ernstfall heißt das, Medien einschalten und auf Informationen achten. Heute erfolgt nach einer Dreiviertelstunde die Entwarnung. Ob per Sirene gewarnt wird, können die Kommunen meist selbst entscheiden. Hannover hat beispielsweise angekündigt, das erste Mal nach langer Zeit wieder Sirenen zu nutzen. In Bremerhaven sollen Kirchenglocken läuten.
1: Bundeskanzler Merz hat sich skeptisch über ein AfD-Verbotsverfahren geäußert. Zur Begründung verwies er am Abend in Berlin auf die hohen Hürden für ein Parteiverbot. Außerdem könne man mit einem Verbot nicht die Probleme lösen, die die AfD-Wähler in Deutschland sehen. Die politische Auseinandersetzung mit der Partei müsse Priorität haben, so Merz. Nordrhein-Westfalens Ministerpräsident Wüst hatte sich zuvor dafür ausgesprochen, eine Gruppe von Experten prüfen zu lassen, ob die Positionen der AfD verfassungsgemäß sind. In Köln ist am Abend zum 27. Mal der Deutsche Fernsehpreis verliehen worden. Es ist die wichtigste Auszeichnung für Fernseh- und Streamingproduktionen. Aus Köln Friederike Müllender.
3: In glitzernden Roben, schicken Anzügen und schwarzen Smokings verfolgten die geladenen Gäste im Publikum die Sendung. Unterhaltung zu zelebrieren sei gerade in den aktuellen Zeiten wichtig, so Drag Queen Olivia Jones. Die Verfilmung ihres Lebens wurde am Abend als bester Fernsehfilm ausgezeichnet. Der Preis für das beste Infotainment ging an Terra Explorer im ZDF mit Leon Windscheid. Als beste Schauspielerin wurde Karin Hanschewski für Call My Agent Berlin ausgezeichnet. Bester Schauspieler wurde Tom Schilling für die Netflix-Serie Achtsam Morden.
1: Der VfB Stuttgart ist erfolgreich in die neue Fußball-Champions-League-Saison gestartet. Die Schwaben gewannen ihr erstes Vorrundenspiel gegen den norwegischen Meister Viking Stavanger mit 3:1. Alle 3 Treffer erzielte Ermedin Demirovic. Tennisprofi Alexander Zverev hat bei den US Open das Halbfinale erreicht. Der Hamburger setzte sich gegen den Niederländer Botik van de Zandschulp in 3 Sätzen durch. In der Runde der letzten 4 trifft Zverev auf den Russen Karen Khachanov. Das waren die Nachrichten. Das Wetter in Deutschland. Am Tage im Norden mehr Wolken, sonst auch heiter. Häufig bleibt es trocken bei 17 bis 24 Grad. Am Freitag freundliche Abschnitte, im Nordwesten Schauer und Gewitter, 17 bis 24 Grad. Am Samstag zeitweise heiter und verbreitet trocken bei 18 bis 26 Grad. Es ist gleich 5.03 Uhr.
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4: Nur noch eine Meldung übrig. Die A28 Bremen Richtung Oldenburg ist zwischen Delmenhorst-Adelheide und Deichhorst nach einem Unfall gesperrt. Allen unterwegs wünschen wir eine gute und sichere Fahrt.
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4: Von NDR-Info in Hamburg mit Tom Westerholt. Guten Morgen. Wenn der Kuchen spricht, haben die Krümel zu schweigen, sagt ein altes Sprichwort. Und manche werfen Bundeskanzler Friedrich Merz vor, zu oft genau diesen Anspruch ausgestrahlt zu haben. Zu sehr von oben herab, zu wenig Empathie, zu überzeugt von sich selbst. Davon konnte gestern im Deutschen Bundestag kaum die Rede sein. Bei der Generaldebatte zum Haushalt 2027 war er derjenige, der sich immer wieder teils bösartigen Zwischenrufen und massiven Störungen ausgesetzt sah. Es war das erste Aufeinandertreffen von Regierung und Bundes-AfD nach der Landtagswahl in Sachsen-Anhalt. Effi Seibert berichtet.
5: Irgendwann platzte Bundestagspräsidentin Julia Klöckner der Kragen.
6: Wenn das jetzt hier nochmal passiert, so ein Verhalten, schmeiße ich Sie hier raus. Mir reicht es jetzt hier.
5: Ständig hatten AfD-Abgeordnete mit lauten Zwischenrufen die Rede des Bundeskanzlers gestört. Vorher hatte die AfD-Fraktion allerdings ununterbrochen laut applaudiert, denn die erste Rednerin in dieser Debatte war AfD-Chefin Alice Weidel. Sie malte das gewohnt düstere Bild von Deutschland und richtete eine halbe Stunde lang die unterschiedlichsten Vorwürfe an die Regierung.
7: Sie zerstören und hinterlassen verbrannte Erde. Sie treiben Deutschland in die Staatspleite.
8: Die deutsche Autoindustrie stirbt.
5: Der Kanzler ließ sich anschließend nicht lange bitten und antwortete:
9: Sie sind und Sie bleiben, Frau Weidel, eine destruktive Kraft.
5: Eigentlich hatten viele erwartet, Friedrich Merz würde die Chance ergreifen, sich und seine Reformen nun besser zu erklären. Doch Merz blieb fast 10 Minuten lang bei der AfD. Er warf ihr vor, kein Wort zu den Angriffen Russlands auf einen deutschen Flughafen zu sagen, kein Wort zum deutschen Hitzesommer, den Bränden und dem von der AfD geleugneten Klimawandel. Merz selbst nutzte dieses Thema, um ein anderes Vorhaben umzusetzen, nämlich freundlicher zu den Menschen zu sein. Er bedankte sich nochmal rundum bei allen.
9: Der Feuerwehr, der Bundeswehr, dem Technischen Hilfswerk, dem Deutschen Roten Kreuz, der Landwirtschaft, der Forstwirtschaft, vielen Ehrenamtlichen.
5: Damit nahm er vorweg, was ihm die grüne Fraktionschefin anschließend nochmal aufs Brot schmierte.
10: Dass Sie nicht ständig in so einer herablassenden Art und Weise an den Leuten rumnörgeln würden, dass Sie sie belehren würden, dass Sie ihnen ausdrücken würden, es reicht irgendwie alles nicht. Die Menschen in Deutschland, die entsprechen irgendwie nicht ihren Erwartungen.
5: Der Kanzler hatte auch angekündigt, positiver erzählen zu wollen. Den Anfang machte er mit der Wirtschaft.
9: Wir haben es bereits in diesem Jahr erreicht. 1,3% Wirtschaftswachstum für das Jahr 2026 zeigen, dass unsere ersten Maßnahmen helfen.
5: Was nach Ansicht des Kanzlers dabei nicht hilft, ist, ausländische Fachkräfte aus dem Land zu werfen. Jeder Sechste im Handwerk wäre davon betroffen. Merz warf deswegen der AfD ethnische Säuberung vor.
9: Remigration ist nichts anderes als ein Synonym für ethnische Säuberung nach Herkunft und Hautfarbe.
5: Erst zum Schluss seiner Rede kam der Kanzler auf das zu sprechen, was viele von ihm erwartet hatten.
9: Warum alles das? Was ist die Erzählung? Was ist der Sinn von Reformen?
5: Seine Erklärung?
9: Reformen dienen dem Zusammenhalt, dem Fortschritt und der weiteren Entwicklung unseres Landes. In Freiheit und in Frieden.
5: Das sollte vor allem die jüngere Generation ansprechen. Wobei nicht ganz klar ist, ob er das mit dieser Wortwahl erreicht. Auf jeden Fall hat er am Schluss noch einmal seine Motivation erklärt. So will der Kanzler weitermachen.
9: Aufstehen, Fehler vergeben und Zukunft gestalten für Deutschland.
4: Berichtet Efi Seibert. Ja. Aufstehen, Fehler vergeben, Zukunft gestalten, meint der sichtlich angeschlagene Bundeskanzler damit eventuell auch die eigenen Fehler? Nach der Landtagswahl in Sachsen-Anhalt hatte er ja gesagt, dass er seine Politik, vor allem die Reformen, besser erklären will, mit mehr Verständnis für Bürgerinnen und Bürger. Ist ihm das also gestern im Bundestag gelungen? Das hat mein Kollege Dirk Wagner vom Hessischen Rundfunk Ursula Münch gefragt. Sie ist Direktorin der Akademie für politische Bildung in Tutzing.
11: Also zumindest hat er deutliche Worte gefunden. Was ich finde, was er ganz gut gemacht hat, ist, dass er begründet hat, warum die AfD damit falsch liege, wenn sie sich im Grunde wieder so eine Annäherung an Russland wünscht. Er hat das begründet, ganz klar, dass eben die Ukraine tatsächlich auch für die Bundesrepublik und für die bundesdeutsche Sicherheit sehr wichtig ist. Er hat sich ganz klar dazu geäußert und hat dieses Konzept der angeblichen Remigration, dass das sinnvoll und machbar sei, diese Forderung der AfD auch auseinandergenommen. Also insofern hat er Klartext gesprochen. Er ist sehr deutlich geworden. Er war durchaus auch leidenschaftlich, was man jetzt nicht unbedingt von ihm kennt. Ja, also insofern hat er sich durchaus unterschieden von früheren Reden von ihm.
12: In dieser Rede hat er sich aber lange an der AfD abgearbeitet. Sieht er da die Schuld an der Niederlage der CDU und weniger bei sich selbst als Person?
11: Das ist natürlich ein guter Punkt, dass er sich jetzt an der AfD abgearbeitet hat, hatte damit zu tun, dass protokollarisch vorgesehen ist, dass eben zunächst mal die Vorsitzende der stärksten Oppositionsfraktion so eine Debatte anfangen kann und darauf hat er dann reagiert. Aber Sie haben natürlich völlig recht. Es geht bei dem Misserfolg der CDU in Sachsen-Anhalt, geht es ja jetzt nicht nur um den Erfolg der AfD, sondern dass man ja offensichtlich auch selber ganz massive Fehler gemacht hat, was ja auch selbst in der CDU in Sachsen-Anhalt so gesehen wird, wo dann eben mit dem Finger auf die Bundesregierung und vor allem auf die Bundes-CDU gewiesen wird. An einer Stelle war er sehr offen, dass er gesagt hat, ja, wir haben Fehler in der Energiepolitik gemacht. Es war durchaus so ein Zugeständnis auch an diesen Vorwurf, die Bundesrepublik habe in der Energiepolitik auf das falsche Pferd gesetzt. Mhm. Aber ansonsten war das natürlich jetzt nicht der Ort für eine Nabelschau der CDU.
12: Friedrich Merz hat ja auch die Politik der Bundesregierung insgesamt verteidigt, also die Reformen, aber auch das sogenannte Sondervermögen. Er hat gemeint, das Wirtschaftswachstum in Deutschland, das sei jetzt schon höher als erwartet und seine Politik würde funktionieren. Also stimmt das denn? Lassen sich da wirklich Erfolge messen?
11: Also was wir jetzt sehen, ist, dass wir einen gewissen Aufwärtstrend bei den Wirtschaftsdaten haben, erhoben von den Wirtschaftsforschungsinstituten. Die sind aber in erster Linie auf dieses sogenannte Sondervermögen, also die Sonderschulden zurückzuführen. Aber immerhin, also zu Beginn des Jahres hat man das ja noch gar nicht gesehen, weil die schlicht und ergreifend noch nicht angekommen sind. Und natürlich hat auch Frau Weidel in ihrer Rede einige Punkte genannt, wo sie natürlich recht hat, dass wir eine große wirtschaftliche Probleme haben und dass da das eine oder andere natürlich den Menschen ganz berechtigt Sorgen macht. Und darauf kann er im Augenblick der Bundeskanzler noch nicht adäquat reagieren.
12: Ja, dieses Motto, was ja auch immer wieder zu hören war, den Leuten besser erklären, was wir machen, das haben wir in den vergangenen Tagen ja schon öfter vernommen. Ist es wirklich das vorherrschende Problem, gerade auch für den Kanzler und die Regierung?
11: Also natürlich kann man sagen, diese Reformen, die man versucht, die muss man erklären, aber nichtsdestotrotz bleiben die Reformen, gerade also die sozialpolitisch relevanten Reformen, bleiben in erster Linie Einsparungsmaßnahmen, die dem Umstand geschuldet sind, unserer Bevölkerungsentwicklung, dieser zunehmenden Alterung. Das muss man erklären, das ändert aber nichts daran, dass die Leute die nicht haben wollen. Und dass wir sehr hohe Verteidigungsausgaben haben, aber nach dem Gefühl der meisten Bürger zu wenig Geld in ihrer Tasche bleibt, der Sprit zu teuer ist, ja, das kann man 100-mal erklären, das ändert nichts an dem Umstand, dass die Leute zu wenig Geld zur Verfügung haben und dann eben der Auffassung sind, das, was uns die AfD verspricht, das ist für uns einträglicher.
12: Ich habe noch eine bisschen spekulative Frage zum Schluss. Es wird ja im Moment auch darüber diskutiert, welchen Rückhalt Friedrich Merz noch hat innerhalb seiner Partei, überhaupt insgesamt innerhalb der Bundesregierung. Wo wäre denn der Punkt, ab dem er als Kanzler nicht mehr zu halten wäre? Gibt es so einen Punkt überhaupt?
11: Naja, so ein Punkt mag stimmungsmäßig schon geben. Also wenn man jetzt zum Beispiel in Mecklenburg-Vorpommern und in Berlin also nochmal grottenschlecht abschneiden würde als CDU, das ist das eine. Und das andere ist natürlich immer die Frage, ja, wer kann es eigentlich besser machen? Weil die Rahmenbedingungen, sowohl die ökonomischen als auch die Bevölkerungsentwicklung und vor allem die internationale Lage, da kann der Bundeskanzler oder die Bundeskanzlerin heißen, wie sie will. Das wird sich nicht ändern. Und die knappen Mehrheitsverhältnisse mit der SPD zusammen, die ändern sich auch nicht.
4: Sagt die Direktorin der Akademie für politische Bildung in Tutzing, Ursula Münch. Gleich ist es 13 Minuten nach 5 in ein paar Sekunden. Wir gucken mal aus dem Fenster.
0: Das Wetter in Deutschland.
4: Nur entlang der Alpen gibt's jetzt hin und wieder noch ein bisschen Regen. Ansonsten klingen die Schauer immer mehr ab. Der Himmel ist teils wolkig, teils klar. Hier und da kann am frühen Morgen etwas Nebel auftreten. Über den Tag ist es dann fast überall durchgehend trocken, mit mal dichterer und mal aufgelockerter Bewölkung. Vom Südwesten über die Mitte bis zur Ostsee meist sonnig bei 17 bis 24 Grad. Morgen am Freitag im Westen und Nordwesten wieder vereinzelte Schauer, ansonsten eher trocken. Am östlichen Alpenrand kann es auch ein bisschen Niederschlag geben. Ansonsten, wie gesagt, freundlich und eher sonnig, 18 bis 25 Grad. Ein paar Ortsmarken von jetzt. In Kiel 12 Grad bei Bewölkung. Berlin 14 Grad stark bewölkt. Dresden 14 Grad klarer Himmel. Klarer Himmel auch in Frankfurt am Main bei 12 Grad und Stuttgart 11 Grad und bedeckt.
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4: Es wird mal wieder laut heute. Um 11 Uhr bekommt ganz Deutschland einen schrillen Warnton auf die Ohren. Zum 6. bundesweiten Warntag werden sich Handys mit einem Alarmton melden. Viele Kommunen testen bei der Gelegenheit ihre Sirenen und Lautsprecherwagen auf mögliche Schwachstellen. Sebastian Tittelbach berichtet.
13: Da ist er wieder, der Moment, wenn sich das eigene Handy selbstständig macht. Dem extra lauten Warnton kann kaum einer entkommen.
14: Ich weiß, was das ist. Das ist dieser Probewarnton.
15: Der Notfallalarm auf dem Handy ist das.
14: Ja, Stress. Es ist ein Alarmton. Das ist dafür sehr da, dass wir erstmal denken, Was ist denn jetzt los?
16: Stress, dass man es wieder ausbekommt. Schon sehr penetrant, ne?
17: Also mich erschreckt es jetzt nicht mehr so. Ich gucke dann aufs Display und folge den Anweisungen.
13: Das klappt selbst dann, wenn keine Warn-App installiert ist, das Handy auf lautlos gestellt wurde und der Nicht-Stören-Modus aktiv ist. Es ist Warntag in Deutschland und geht es nach der Sprecherin des Bundesinnenministeriums, soll das jeder mitbekommen.
18: Ziel ist es, die technische Zuverlässigkeit der Warnmittel zu überprüfen, Verbesserungsmöglichkeiten zu erkennen und insbesondere die Bevölkerung für das Thema Warnung zu sensibilisieren.
13: Nicht nur die Handys schlagen Alarm. Warnmeldungen erscheinen auf Bahnhofsanzeigen oder digitalen Werbetafeln. Radio- und Fernsehsender werden ihr Programm kurz unterbrechen. Es gibt auch Digitalradios, die ganz von allein aus dem Standby-Modus aufwachen und eine Warnung abspielen. Viele Städte und Kommunen testen am Warntag zusätzlich ihre eigene Technik. In der Stadt Bonn wird es um 11 Uhr Sirenengeheul geben. Geplant sind auch Lautsprecherdurchsagen und die Feuerwehr wird sich live in das Programm des lokalen Radiosenders schalten, zählt Feuerwehrsprecher Frank Frenser auf.
19: Na, zum einen schauen wir, ob alles technisch funktioniert und zum anderen sind wir aber auch natürlich darauf angewiesen, dass die Bevölkerung uns auch Rückmeldungen dazu gibt, wenn mögliche Warnmittel vielleicht nicht funktionieren. Da sind wir sehr dankbar für und nutzen dafür den Warntag natürlich auch sehr gerne aus.
13: So viele Warnungen können nervös machen. Wer sensible Menschen kennt oder Kinder hat, dem rät das Bundesamt für Bevölkerungsschutz und Katastrophenhilfe, sie vorher auf den Warntag hinzuweisen. Auf der Internetseite der Behörde gibt es auch einen kindgerechten Erklärfilm.
20: Am bundesweiten Warntag wird ab 11 Uhr in Deutschland eine Probewarnung verschickt. Auch Max und Flocke bekommen den Probealarm mit.
13: Der Warntag ist nicht nur ein Stresstest für die Technik, er ist auch eine Art Katastrophentraining. Bei großen Bränden, bei Fluten und auch bei militärischen Angriffen geht es darum, schnell zu reagieren. Und da hilft es, wenn man weiß, wie eine Warnung auf dem Handy aussieht oder wie die Sirene im Ort klingt. Allerdings sagt eine Mehrheit auch, dass sie nicht weiß, wie man sich auf einen echten Notfall oder eine Katastrophe vorbereiten soll. Jens Kölzer vom Kreisverband Rhein-Sieg vom Deutschen Roten Kreuz kann das bestätigen. Das Rote Kreuz bietet deshalb Kurse zur Notfallvorsorge an.
21: Das müssen wir halt den Leuten jetzt nochmal neu beibringen. Das ist halt auch bei den Leuten, die in den 90ern quasi mitten im Leben standen, die sagen, ja, wir haben davon schon mal was gehört, aber es war jetzt einfach mal 20 Jahre weg.
13: Anders als bei einer echten Katastrophe ist die Aufregung am Warntag schnell wieder vorbei. Wenn alles nach Plan läuft, kommt um 11.45 Uhr die Endwarnung.
4: Also wissen Sie Bescheid, wenn Ihr Handy Sie aus heiterem Himmel nachher um 11 anbrüllt. Auch Deutschland zieht sich zurück aus internationaler Zusammenarbeit und kürzt schon seit einigen Jahren bei Entwicklungs- und bei humanitärer Hilfe. Auch der Haushaltsentwurf für das kommende Jahr 2027 sieht dafür weniger Geld vor. Die Bundesregierung begründet ihre Kürzungen mit einer veränderten Prioritätensetzung. Das Geld fließt stattdessen zum Beispiel in Verteidigung und Infrastruktur. Die Opposition kritisiert die Planung in der Haushaltsdebatte scharf, aber aus völlig unterschiedlichen Gründen. Anne-Kathrin Mellmann berichtet.
22: Für die AfD im Bundestag ist klar, Entwicklungshilfe ist Geldverschwendung.
23: Wir müssen Entwicklungshilfe und Zahlungen für globalen Klimaschutz sofort und drastisch zusammenstreichen. Für die Welt ist das ganze Geld da, für die eigenen Menschen und Bürger nicht.
22: Was Alice Weidel, AfD-Fraktionschefin, als das ganze Geld bezeichnet, macht 0,56% des Bruttoinlandsprodukts aus. Das ist deutlich weniger, als Deutschland international zugesagt hat. Und es geht weiter bergab für die Etats von Entwicklungszusammenarbeit und humanitäre Hilfe. 2027 sollen dem Entwicklungshilfeministerium BMZ laut Haushaltsentwurf fast 600 Millionen Euro weniger zur Verfügung stehen. Streichungen gibt es auch wieder bei humanitärer Hilfe und Krisenprävention, für die das Auswärtige Amt zuständig ist. Minister Johann Wadephul von der CDU.
24: Es bleibt eine Verpflichtung Deutschlands, die wir ethisch haben, humanitäre Hilfe zu leisten. Jede Krise und jede Not, die wir vor Ort bekämpfen, wo wir den Menschen ermöglichen, da zu bleiben, wo sie eigentlich leben und sie davon abhalten zu migrieren, ist gut investiertes Geld auch im deutschen und im europäischen Interesse.
22: Aber die politische Prioritätensetzung hat sich verändert. Ethische Verpflichtungen sollen nichts kosten. Zudem müssen fast alle Bundesministerien sparen. Für Entwicklungsministerin Rim Alabali Radovan von der SPD sind die neuen Kürzungen bitter. Sie betont den wirtschaftlichen Nutzen, den Entwicklungshilfe für Deutschland hat.
25: Es ist Fakt, fast jeder vierte Arbeitsplatz in Deutschland hängt am Export. Unsere Wirtschaftskraft, unser Wohlstand leben von internationaler Zusammenarbeit.

0: Entwicklungszusammenarbeit wird weiter zusammengestrichen. Nicht, weil es weniger Krisen oder Konflikte gibt, sondern weil die Entwicklungszusammenarbeit von den Rechten instrumentalisiert wird. Durch gezielte Desinformationskampagnen, durch das Schüren von Ängsten, dass in harten Zeiten noch weniger Geld bleibt.
1: Die neue Sparrunde sei eine Entscheidung gegen die Ärmsten und Schwächsten der Welt, sind sich Grüne und Linke einig. Die Verteidiger von Entwicklungs- und humanitärer Hilfe betonen zudem, beides diene auch der Sicherheit und habe daher ähnlich dem Verteidigungsministerium mehr Geld statt weniger verdient.
2: Berichtet Anne-Kathrin Mellmann. Noch 10 Tage bleiben, dann wird nach den Landtagswahlen in Sachsen-Anhalt auch in Berlin und Mecklenburg-Vorpommern gewählt. Und direkt im Berliner Wahlkampf-Endspurt werden jetzt Vorwürfe gegen den SPD-Spitzenkandidat Steffen Krach laut. Die Staatsanwaltschaft ermittelt gegen ihn und hat Wohnungen durchsucht. Es besteht offenbar der Verdacht der Bestechlichkeit. Die Berliner SPD wehrt sich gegen die Vorwürfe. In Mecklenburg-Vorpommern läuft der Wahlkampf verglichen damit in ruhigerem Fahrwasser. Stefan Luthmann fasst die politische Ausgangslage zusammen.
3: Die SPD setzt alles auf eine Karte und die heißt Manuela Schwesig. Die Ministerpräsidentin und Spitzenkandidatin hat ihr erfolgreiches Wahlkampfmotto von 2021, die Frau für MV, abgewandelt. Nach der Sachsen-Anhalt-Wahl präsentiert sich Schwesig auf Großplakaten, jetzt mit dem Spruch »Die Frau gegen Blau«, eine Kampfansage an die AfD, die in letzten Umfragen noch 3 Punkte vor der SPD liegt.
4: Mecklenburg-Vorpommern ist nicht Sachsen-Anhalt. Und Mecklenburg-Vorpommern darf auch keine Verhältnisse wie in Sachsen-Anhalt bekommen. Wir sehen in Sachsen-Anhalt, dass wenn die AfD stärkste Kraft wird, ein Land nicht wirklich regierbar wird.
3: Schwesigs Ziel, die SPD wieder zur stärksten Kraft zu machen. Sie will es nahezu im Alleingang schaffen. Auf SPD-Prominenz im Wahlkampf verzichtet sie. Die AfD dagegen holt ihr Spitzenpersonal gerne ins Land. Die in Teilen rechtsextreme Partei versucht, den Schwung aus Sachsen-Anhalt zu nutzen. Spitzenkandidat Enrico Schuld weiß allerdings, dass seine Partei es schwer hat, in Mecklenburg-Vorpommern die 40%-Marke zu erreichen. Aktuell liegt sie bei 35%. Die angestrebte Alleinregierung scheint Schuld abgeschrieben zu haben.
5: Wir stehen bereit, wenn wir die Wahl gewinnen sollten, werden wir mit allen Partnern reden, werden wir zu Sondierungsgesprächen einladen.
3: Im Wahlkampfendspurt deutet vieles auf ein Kopf-an-Kopf-Rennen zwischen SPD und AfD. Großer Verlierer scheint dabei die CDU. Meinungsforscher sehen die Partei bei nur noch 8%. Es wäre das schlechteste CDU-Ergebnis bei einer Landtagswahl. CDU-Spitzenkandidat Daniel Peters beklagt, dass vor allem die SPD auf die Polarisierung setze und damit die AfD nur stärker mache. Peters will Landesthemen nach vorn bringen.
6: Wir wollen mit den Menschen darüber ins Gespräch kommen, wie wir die Wirtschaft in Gang bekommen, wie wir eine leistungsorientierte Bildung bekommen, eine wohnortnahe Gesundheitsversorgung und vor allem ein sicheres Land.
3: CDU-Wahlkämpfer beklagen allerdings immer lauter, dass die Bundespolitik und das schlechte Bild der schwarz-roten Koalition alles überlagere. In der Landes-CDU wächst der Frust. Vizeparteichef Tino Schomann hat den Rücktritt von Kanzler Friedrich Merz gefordert. Geschlossen wirken dagegen die Linken. In Sachsen-Anhalt hat die Linke allerdings verloren. Der Landesvorsitzende Hennes Herbst meint, das liege nur an der Anti-AfD-Kampagne und den Leihstimmen für SPD und Grüne.
7: In Mecklenburg-Vorpommern haben wir ja aber eine andere Situation. Die AfD hat bei uns keine Machtoption. Hier kämpfen wir um linke Mehrheiten. Und da ist eben die Linke die Garantie für soziale, für linke Politik.
3: Mit Zuversicht gehen die Grünen in den Endspurt. Sachsen-Anhalt habe gezeigt, dass ein Sprung nach vorn möglich sei, meint Spitzenkandidatin Claudia Müller.
8: Wir dürfen jetzt nicht so tun, als ob alles den Bach runtergeht. Es gibt einen Weg nach vorne. Wir haben Ideen für die Zukunft. Wir wollen sie gemeinsam umsetzen. Und darüber müssen wir auch in diesem Wahlkampf sprechen.
3: Sprechen will auch das BSW, wenn es den Sprung in den Landtag schafft. Vor allem dann mit der AfD. Spitzenkandidat Peter Schabbel lehnt die Brandmauer ab.
9: Für uns ist ganz klar, es darf kein Weiter-so geben. Wir werden deshalb Manuela Schwesig nicht zur Ministerpräsidentin wählen.
3: Bei einem AfD-Kandidaten ist Schabbel da nicht so eindeutig. Den würde sein BSW wohl durchaus zur Macht verhelfen. Am liebsten aber wäre der Partei ein, so wörtlich, überparteilicher Ministerpräsidentenkandidat. Wer und was das sein sollte, bleibt 10 Tage vor der Wahl allerdings unklar.
2: Ein Beitrag von Stefan Luthmann.
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2: Spiel, Satz und Sieg für Alexander Zverev. Der Hamburger Tennisprofi hat in der Nacht ohne große Mühe seinen Viertelfinale

0: Finalspiel bei den US Open gewonnen. Gegen den Niederländer Botik van de Sandschulp reichte eine durchwachsene Leistung von Zverev für ein am Ende dann doch deutliches 6:2, 7:5 und 6:1. Im Halbfinale trifft der French Open-Sieger morgen am Freitag 21 Uhr unserer Zeit auf den Russen Karen Schatschanow. Was sonst im Sport wichtig war, fasst Mads Nicholson zusammen.
1: Die neue Fußball-Champions-League-Saison der Männer hat begonnen. Bisher mit guten Ergebnissen aus deutscher Sicht. 2 Spiele, 2 Siege. Erst der BVB gegen Villarreal, dann der VfB Stuttgart gegen Viking Stavanger aus Norwegen. Die Stuttgarter haben zu Hause 3:1 gewonnen. Detlef Lindner berichtet aus Stuttgart.
2: Diesen Start in die Champions League hat sich Stuttgart erhofft. Dass es auch tatsächlich so kam, hat der VfB besonders seinem herausragenden Stürmer Ermedin Demirovic zu verdanken. Der bosnische Nationalspieler traf von der 20. bis 32. Spielminute 3-mal. 2 Vorlagen steuerte dabei sein Sturmpartner Dennis Undaf hinzu, dem selbst trotz zahlreicher Gelegenheiten kein Tor gelang. Die Demirovic-Festspiele wurden nur von Slatko Tripic unterbrochen. Der Kapitän von Stavanger traf zum zwischenzeitlichen 1:1. Jelsch zu zögerlich im Abwehrverhalten. Ein Schönheitsfehler. Der norwegische Meister zwar immer mal wieder gefährlich, doch in Sachen Chancenverwertung zu zögerlich. Stuttgart feiert den 3:1-Sieg und seinen dreifachen Torhelden Ermedin Demirovic.
1: 3 Tore in nur 12 Minuten. Das war ein ganz besonderer Abend für Ermedin Demirovic. Nur 7 Spieler in der Champions-League-Geschichte haben noch weniger Zeit für einen Dreierpack gebraucht. Der Bosnier nahm nach dem Abpfiff einen Ball aus diesem besonderen Spiel mit nach Hause.
3: Ja, die Mitspieler haben unterschrieben und dann gibt es manche, die dann nochmal eine Nachricht dahinterlassen. Ich habe im Wohnzimmer so ein Regal, oder was heißt so ein Regal, in so einer Wand sind so Löcher, da sind die besonderen Momente. Der muss aber einen besseren Platz bekommen, den ich jeden Tag sehen kann.
1: In Barcelona gab es keinen Dreierpack beim 5:1 gegen Rotterdam, aber einen deutschen Treffer. Der ehemalige Dortmunder Karim Adeyemi schoss sein erstes Champions-League-Tor für Barca. Alle Ergebnisse gibt's auf sportschau.de. Der FC Bayern startet wie Stuttgart gegen ein norwegisches Team. Zu Hause gegen Bodø Glimt, das in der vergangenen Saison sensationell ins Achtelfinale kam. André Siems berichtet aus München.
4: Bei seiner letzten großen Champions-League-Saisonparty will Torwart Manuel Neuer jedes Spiel nochmal genießen wie den letzten Sommerurlaub. Störenfriede sind da gar nicht eingeplant, erst recht nicht selbstbewusste Norweger, die letzte Saison so manche Fußballparty gecrashed haben. Siege gegen Manchester City, Atletico Madrid und auch Inter Mailand ist mit einem freundlichen, aber bestimmt norwegischen Lächeln gegen Bodø Glimt auf die Nase gefallen. Einen schlechten Start will Neuer erst gar nicht in die Arena lassen.
5: Das heißt auch, dass sie kämpfen können, arbeiten können und trotzdem am Ball auch sehr gut sind. Das haben sie schon unter Beweis gestellt, auch in der Vergangenheit. Sie haben Champions-League-Erfahrung und sie haben auch keine Angst vor großen Namen. Ich glaube, man hat gesehen, dass sie einen guten Team-Spirit haben. Sie spielen ohne Angst, sie haben wenig zu verlieren. Ich glaube, dass jeder von uns weiß, dass wir diese Mannschaft nicht unterschätzen werden.
4: Ob Serge Gnabry gegen Bodø Glimt wieder spielen kann, bleibt noch offen. Im Mannschaftstraining war er schon wieder dabei. Jamal Musiala ist dagegen laut Trainer Vincent Kompany für die kommenden Kicks auf jeden Fall eingeplant. Ob er dann gleich von Beginn an ran darf, wird man sehen.
1: Für RB Leipzig beginnt die Champions-League-Saison parallel um 21 Uhr in Norditalien. Gegner Como ist zum ersten Mal in der Königsklasse dabei. Die Handballer des SC Magdeburg haben viel Champions-League-Erfahrung. Der deutsche Meister ist mit einem deutlichen 37:22 Erfolg gegen Kolstad aus Norwegen in die neue Saison gestartet. Für das deutsche Schwimmteam läuft die Para-Europameisterschaft in der Türkei bisher sehr gut. Am dritten Tag gab es weitere Goldmedaillen. Für Tanja Scholz mit einem neuen Weltrekord über die 150 Meter Lagen und Verena Schott auf der 200 Meter Lagendistanz.
0: 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Und bevor wir zu den Nachrichten kommen, noch eine wichtige Warnmeldung. Achtung, Vorsicht bitte auf der A5 Darmstadt-Kassel. Zwischen Frankfurter Kreuz und Frankfurt-Westhafen kommt Ihnen ein Fahrzeug entgegen. Bitte in beiden Richtungen äußerst vorsichtig fahren und nicht überholen. Noch einmal die Warnmeldung. Vorsicht auf der A5 Darmstadt-Kassel. Zwischen Frankfurter Kreuz und Frankfurt-Westhafen kommt Ihnen ein Fahrzeug entgegen. Bitte in beiden Richtungen äußerst vorsichtig fahren und nicht überholen.
6: 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Um 5.30 Uhr mit Wolfgang Berger. Bundesweit werden heute die Warnsysteme für den Katastrophenfall getestet. Um 11 Uhr löst die zuständige Bundesbehörde einen Probealarm aus. Aus der Nachrichtenredaktion Thorsten Lange.
7: Dann werden in den meisten Orten Sirenen heulen, Smartphones werden laut piepen oder summen, Medien Warndurchsagen verbreiten und in den großen Städten wird auf Anzeigetafeln über den Alarm informiert. Diesen Test gibt es jedes Jahr. Nach anfänglichen Schwierigkeiten funktionierten die Systeme zuletzt recht gut. Heute ist es nur Probe. Im Ernstfall würde es heißen, Medien einschalten und auf Durchsagen achten. Nach einer Dreiviertelstunde folgt heute die Entwarnung.
6: Bundeskanzler Merz steht einem AfD-Verbotsverfahren weiter kritisch gegenüber. Er glaube nicht, dass man damit das Problem löse, sagte der CDU-Politiker am Rande eines Treffens mit EU-Ratspräsident Costa. Aus Berlin Christina Nagel.
8: In der Generaldebatte am Morgen hatte der Kanzler die AfD noch scharf angegriffen. Ein Verbotsverfahren sieht der Kanzler aber trotz der erhobenen Vorwürfe weiter kritisch. Er sei und bleibe skeptisch, ob ein solches Verfahren erfolgreich sein könne, erklärte Merz am Abend in Berlin. Priorität sollte aus seiner Sicht die politische Auseinandersetzung mit der AfD haben. Man müsse versuchen, die Wählerinnen und Wähler zurückzugewinnen für die politische Mitte, indem man ihnen ein überzeugendes politisches Angebot mache, das auch ihre Befürchtungen und ihre Vorbehalte ernst nehme.
6: In der CDU-CSU-Bundestagsfraktion formiert sich einem Zeitungsbericht zufolge Widerstand gegen die Steuerpläne der Bundesregierung. Nach Informationen der Bild-Zeitung wollen etwa 20 Abgeordnete der Union den Vorhaben nicht zustimmen. So hätten sich in der Arbeitsgruppe Landwirtschaft alle 12 Mitglieder gegen die geplante Einführung einer Zuckersteuer ausgesprochen. Auch in der Arbeitsgruppe Finanzen soll es Kritik geben, vor allem wegen des Plans, die sogenannte kalte Progression im kommenden Jahr nur noch teilweise abzubauen. Die US-Republikaner haben knapp 2 Monate vor den Zwischenwahlen ihren Parteitag in Dallas begonnen. Präsident Trump warnte in seiner Auftaktrede vor einem Sieg der Demokraten und sprach von der radikalen Linken, der man die Zukunft Amerikas nicht überlassen dürfe. Er nahm außerdem Bezug auf die gestiegenen Ölpreise infolge des Krieges mit dem Iran. Diese würden vermutlich erst nach den Zwischenwahlen wieder sinken, so Trump. Das Wetter in Deutschland. Am Tage im Norden mehr Wolken, sonst auch heiter. Häufig bleibt es trocken bei 17 bis 24 Grad. Am Freitag freundliche Abschnitte, im Nordwesten Schauer und Gewitter. Am Samstag zeitweise heiter und verbreitet trocken bei 18 bis 26 Grad. Das waren die Nachrichten.
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0: Zunächst noch einmal mit der Warnmeldung von gerade eben. Vorsicht bitte auf der A5 Darmstadt-Kassel. Zwischen Frankfurter Kreuz und Frankfurt-Westhafen kommt Ihnen ein Fahrzeug entgegen. Bitte in beiden Richtungen äußerst vorsichtig fahren und nicht überholen. Das gilt für die A5 Darmstadt-Kassel zwischen Frankfurter Kreuz und Frankfurt-Westhafen. Hier kommt Ihnen ein Fahrzeug entgegen. Äußerste Vorsicht bitte. Die übrige Situation auf den Straßen sieht so aus. A4, Frankfurt Richtung Dresden, zwischen Erfurt West und Erfurt Ost. Gefahr durch einen defekten LKW auf dem Standstreifen. Fahren Sie auch hier bitte besonders vorsichtig. A9 Richtung Berlin, am Hermsdorfer Kreuz ist die Überfahrt zur A4 Richtung Frankfurt wegen einer Baustelle gesperrt. Und die A28 Bremen Richtung Oldenburg ist zwischen Delmenhorst, Adelheide und Deichhorst nach einem Unfall gesperrt.
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0: Mit Tom Westerholt am Mikrofon. Guten Morgen. Über 1,5 Jahre ist es jetzt her, dass der ukrainische Präsident Volodymyr Zelensky eine offene Pressekonferenz abgehalten hat, zu der auch besonders regierungskritische ukrainische Medien eingeladen wurden. Einige Journalistinnen und Journalisten haben deshalb auf der Internetseite des Präsidialamts eine Petition gestartet, um Zelensky zu einer solchen Pressekonferenz zu drängen. Sie wollen unter anderem den jüngsten Korruptionsskandal in der Staatsspitze ansprechen. 18.000 Menschen haben schon unterschrieben. Die Kritik an Zelenskys Kommunikation nimmt damit zu, wie auch an seiner Medienpolitik insgesamt. Florian Kellermann berichtet.
10: Journalistinnen und Journalisten verschiedener ukrainischer Medien haben ein Video aufgenommen. Sie stellen Fragen, die sie gerne beantwortet hätten, von Volodymyr Zelensky. Die Fragen drehen sich vor allem um Korruptionsskandale, die Antikorruptionsbehörden aufgedeckt haben, um die persönliche Verantwortung des Präsidenten. Dieser müsse sich wieder mehr der Öffentlichkeit stellen, sagt Investigativjournalist Danilo Mokrik, einer der im Video Fragenden. Volodymyr Zelensky hat die Unterhaltung mit der Gesellschaft schon vor längerer Zeit verlassen. Er kommuniziert in Monologform, aber wir brauchen einen Dialog. Danilo Mokrik hat ein konkretes Beispiel, die Entlassung des damals beliebten Verteidigungsministers Michailo Fedorov im Juli. Zelensky habe sie der Gesellschaft nicht ausreichend erklärt und auf die spontanen Protestkundgebungen für Fedorov nicht reagiert. Er hat kein Interesse daran gezeigt, mit jemandem der Protestierenden zu sprechen. Er hat keinem ukrainischen Medium ein Interview gegeben. Dafür hat er Zeit gefunden, der US-amerikanischen Bloggerin Laura Luma ein Interview zu geben und während der Proteste auch Sky News. Auf der Internetseite des Präsidenten gibt es deshalb jetzt eine Petition. Die Forderung: Zelensky solle eine große, auch für alle kritischen Medien zugängliche Pressekonferenz abhalten. Die letzte Pressekonferenz dieser Art habe es vor über anderthalb Jahren gegeben, heißt es dort. Knapp 22.000 Menschen haben die Petition bis jetzt unterzeichnet. Bei 25.000 Unterschriften muss der Präsident sie zumindest berücksichtigen. Manche Beobachter halten die Kritik an Zelensky für überzogen. Der Präsident kommuniziere auf seine Art, auf verschiedenen Wegen. Er veröffentlicht fast jeden Abend eine Videobotschaft. Er trifft sich mit ausgewählten Medien zu Hintergrundgesprächen. Außerdem habe das Präsidialamt einen Kanal auf WhatsApp, sagt Oksana Romanyuk vom Institut für Massenmedien, das die Presselandschaft in der Ukraine beobachtet. In diesem Chat sind sehr viele Journalisten, 534 im Moment. Da kann man Fragen stellen. Gerade erst gab es dort wieder eine kleine Pressekonferenz. Doch das sei kein offener Dialog, kritisiert der Investigativjournalist Danilo Mokrik. In diesem Kanal könnten sich der Präsident und seine Mitarbeiter aussuchen, auf welche Fragen sie antworten wollen und auf welche nicht. Zudem sind manche kritische Medien von dieser Art der Kommunikation ausgeschlossen. Die Ukrainska Pravda etwa, die Einfluss- und traditionsreichste Internetzeitung, bekommt schon lange keine Einladungen zu Hintergrundgesprächen mehr, anders als unabhängige ausländische Medien, wie etwa die ARD. Michailo Tkach, Journalist der Ukrainska Pravda: Wenn er sich so von der Ukrainska Pravda abschirmt, sollte der Präsident wissen, dass er damit nicht uns schadet. Er schadet den ukrainischen Bürgern, die keine Antworten auf wichtige Fragen bekommen. Und er schadet sich selbst. Denn er kann dadurch manche Probleme nicht verstehen, die wir ihm etwa bei Pressekonferenzen nahebringen könnten. Ein Beispiel ist für Tkach eine Pressekonferenz vor 3 Jahren. Er habe den Präsidenten damals gefragt, was er gegen Firmen unternehmen will, die Internetbetrug betreiben. Und heute erschüttere das Land ein Skandal, der sich genau um diese Firmen dreht. Denn die Antikorruptionsbehörden haben ermittelt, dass staatliche Organe diese Firmen mutmaßlich decken. Der Investigativjournalist Mokrik hofft, dass Zelensky nun die Petition auf seiner Internetseite ernst nimmt und zumindest wieder eine große Pressekonferenz organisiert. Die Gesellschaft ist traumatisiert, sie ist emotional, sie braucht Kontakt und Dialog. Sie verlangt nach einer Reaktion der Staatsmacht auf das, was den Menschen wehtut.
0: Berichtet Florian Kellermann.
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0: Das iPhone, das kennen Sie sicher, egal ob Sie selbst eins haben oder nicht. Aber haben Sie schon mal ein iPhone gesehen, das sich zusammen- und auseinanderklappen lässt? Das gibt's jetzt neu und erstmals auf dem Markt. Apple hat es in Kalifornien vorgestellt und Gabi Biesinger war mit dabei.
11: Höhepunkte hebt man sich ja bekanntlich bis zum Schluss auf. Und das war bei der jährlichen Apple-Produktpräsentation am Firmensitz im kalifornischen Cupertino natürlich die Vorstellung des ersten faltbaren iPhones. Der neue Apple-Chef John Ternus, seit Monatsbeginn im Amt, ließ das aber erstmal mit etwas Understatement anklingen.
12: Actually, there is one more thing.
11: Ach ja, eins noch.
12: The all-new iPhone Duo.
11: Um dann selbstbewusst zu verkünden, mit dem iPhone Duo werde Apple das Klapp-Smartphone neu definieren.
12: We'll redefine the experience of using a foldable phone.
11: Es ist 7 Jahre her, dass Konkurrent Samsung sein erstes Falt-Smartphone auf den Markt brachte. Apple hat sich wie so oft Zeit gelassen, um aus den Schwachstellen der anderen zu lernen.
12: Others have created foldables that just feel like two phones awkwardly stuck together.
11: Bisher entwickelte Faltphones hätten einfach wie zwei aneinander geklatschte Handys gewirkt, so Ternus. Das iPhone Duo spiele dagegen die größere Fläche des inneren Displays aus, während das Gerät trotzdem noch in die Hosentasche passe. Apples Falt-Handy hat Displays außen und innen und ungefähr die Abmessungen eines Reisepasses. Aufgefaltet erreicht der Bildschirm fast die Größe eines iPad Mini. Bei der optischen Problemzone von Klapphandys, dem Scharnier im Bildschirm, rühmt sich Apple, es so gut wie unsichtbar gemacht zu haben. Und Tech-Analystin Carolina Milanese, die das iPhone Duo direkt in Cupertino unter die Lupe nehmen konnte, zeigte sich bei X tatsächlich beeindruckt.
13: There is no crease whatsoever.
11: Wirklich keine Falte zu sehen. Ab dem 23. Oktober soll das iPhone Duo in 70 Ländern erhältlich sein und in Deutschland ab 2.299 € kosten. Vorgestellt wurden auch die neuen iPhones 18 Pro und 18 Pro Max mit verbesserter Kamera, leistungsstärkerem Chip und besserem Akku. Wobei Spötter meinen, die neue Farbpalette dieser Handys sei die überraschendste Innovation gegenüber den Vorgängermodellen.
14: An incredibly deep black. A fresh new color we call Glacier. And we're excited to introduce Burgundy.
11: Tiefes Schwarz, neu entwickelt Gletscher und aufregendes Burgunderrot. Ungewöhnlich war, dass das reguläre iPhone 18 Modell nicht wie bisher gemeinsam mit den iPhone Pro Modellen an den Markt geht. Vielleicht kommt es im Frühjahr, Apple äußerte sich dazu nicht.
0: Und jetzt verzeihen Sie die Überleitung vom Apple zum Apfel. Die allermeisten von uns wollen im Supermarkt am liebsten zu regionalem Obst greifen, nur die Realität sieht oft anders aus. Es ist nämlich oft teurer als Obst, das von weit her eingeflogen wird. Und das nicht nur für uns Kunden, sondern auch für die Landwirte. Heimischer Anbau lohnt sich für viele Bauern nicht wegen der hohen Produktionskosten. Das zeigt sich zum Beispiel in einer der größten Kirschenanbauregionen Deutschlands, der Fränkischen Schweiz, und rund um Nürnberg, wo es viel Gemüse und Obst aus regionalem Anbau gibt. Hier müssen offenbar immer mehr Familienbetriebe aufgeben. Claudia Grimmer ist in Franken unterwegs gewesen.
15: So, bitteschön. Hier 3 Pfund. 3 Pfund, genau.
16: Morgens noch am Baum und wenige Stunden später auf dem Oberasbacher Markt. Erntefrische Zwetschgen aus heimischem oberfränkischem Anbau. Martin Friedrich fährt regelmäßig fast 50 Kilometer, um auf dem Wochenmarkt sein Obst aus der Fränkischen Schweiz zu verkaufen. Ab 9 Uhr kommt die Stammkundschaft.
17: Der das pflückt, der kriegt auch das Geld dafür.
18: Mir ist es wichtig, dass ich vor Ort kaufe, denn wenn ich nicht kaufe, dann wird es ganz eingestellt und das will ich nicht.
16: Der Direktvertrieb, also das Anbieten der Ware auf einem Wochenmarkt, in Selbstbedienungshäuschen oder im eigenen Hofladen, ist für kleinere und mittlere landwirtschaftliche Betriebe das, wo am meisten hängen bleibt, erklärt Obstbauer Martin Friedrich.
19: Ich verkaufe direkt, weil die Wertschöpfung hier einfach höher ist.
16: Insgesamt 6 Erntehelfer hat der Biohof Schmidt in Mittelehrenbach in dieser Saison beschäftigt. 2 stehen jetzt an einem Sortierband, achten auf die richtige Größe, das Aussehen, dass die Zwetschgen hart, aber nicht zu hart sind. In Spanien verdienen Erntehelfer maximal 50 € am Tag, in Deutschland pro Stunde 13,90 €. In Italien gibt es mehr Sonne und bessere Böden und damit höhere Erträge. Ungleiche Verhältnisse im Vergleich zu Deutschland, mein Biohofchef Jochen Schmidt.
20: Tatsächlich haben wir eben aufgrund der Auflagen und der gestiegenen Löhne und alles, der Sprit, die Energie wird teurer, aber wir bekommen für unsere Lebensmittel einfach nicht mehr. Und dann erzählen sie mir immer, dass andere bieten das zu dem Preis an und dann muss ich das auch zu dem Preis liefern oder ich kann halt nichts liefern, aber über lange Frist wird das nicht funktionieren.
16: Wer durch die Fränkische Schweiz fährt, sieht mittlerweile den Wandel. Idyllische Obstwiesen werden weniger. Die Zukunft heißt Plantagenanbau. Jochen Schmidt.
20: Man braucht wirtschaftlichere Bäume, kleinere Bäume, mehr so heckenförmig, dass man keine Leiter mehr braucht, dass man einfach beim Ernten schneller ist.
16: Der Selbstversorgungsgrad liegt in Bayern bei Obst nach Angaben der Hochschule Weihenstephan bei durchschnittlich 7%. Der Rest wird importiert. Bayern kann sich immer weniger auf die Ernte im eigenen Land verlassen. Die landwirtschaftlichen Strukturen verändern sich, das Landschaftsbild verändert sich. Aber eben jeder, ob Verbraucher oder Produzent, muss auf den Preis schauen.
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0: US-Präsident Donald Trump beschimpft etablierte Medien als Fake News. Er droht mit Klagen und Lizenzentzug. Nicht ohne Grund sind die USA im weltweiten Pressefreiheitsranking von Reporter ohne Grenzen auf Rang 64 abgerutscht. Kann in den USA unter Donald Trump also noch von Pressefreiheit die Rede sein?
2: Die New York Times, CNN und andere grundsätzlich kritische US-Medien, für Donald Trump verbreiten sie nur Falschnachrichten. Gern nennt der Präsident diese etablierten Medien auch Feinde des Volkes. Gleich zu Beginn seiner zweiten Amtszeit wurden unliebsame Journalisten aus dem Presseraum des Weißen Hauses verbannt. Etwa Korrespondenten der größten amerikanischen Nachrichtenagentur AP, weil sie sich weigerten, den Golf von Mexiko, wie von Trump gewünscht, in Golf von Amerika umzubenennen. Neu zugelassen wurden im Presseraum des Weißen Hauses dagegen sogenannte Influencer, die Trump-freundlich soziale Medien bespielen. Sie dürfen bei Regierungspressekonferenzen nun oft die ersten Fragen stellen. Wenn dann erfahrene Reporter doch noch kritisch nachhaken, heißt es oft, auf so lächerliche oder dumme Fragen werde nicht geantwortet. Caroline Levitt war das, bis vor kurzem Trumps Sprecherin. Fake News verbreitet aus Sicht der Trump-Leute auch National Public Radio, kurz NPR, das Netzwerk öffentlicher Radiosender mit hunderten lokalen Mitgliedsstationen. In Washington wird das Mantel-Programm produziert, mit verlässlichen Korrespondentenberichten, kritischen Interviews und seriösen Weltnachrichten.
21: This is NPR News.
2: NPR und das Fernsehpendant PBS sind vor allem über Spenden, freiwillige Mitgliedsbeiträge und Werbung finanziert, aber auch durch staatliche Zuschüsse. Bisher. Diese Gelder hat die Trump-Regierung mithilfe der Republikaner im Kongress gestrichen. Zur Liste fragwürdiger medienpolitischer Entscheidungen der Trump-Regierung gehören auch zahlreiche Klagen, etwa gegen den Fernsehsender ABC. Statt sich entschieden zu wehren, hat der Disney-Konzern, zu dem ABC gehört, 15 Millionen Dollar an die künftige Trump-Präsidentenbibliothek überwiesen. Im Rechtsstreit Trumps mit dem Sender CBS zahlte der Dachkonzern Paramount 16 Millionen Dollar. Zudem hat PBS den prominenten Talkshow-Host und Trump-Kritiker Stephen Colbert entlassen. Offiziell hatte das mit Trump natürlich nichts zu tun. Im Hintergrund stand die angestrebte Fusion mit Skydance. Dafür braucht der Paramount-Konzern die Zustimmung der Regierung. Donald Trump führt einen beispiellosen Krieg gegen die Medien, sagt Oliver Darcy, früher beim Business Insider, heute freier Journalist. Nach seinen Worten hat Trumps Druck auch deshalb Erfolg, weil den Dachkonzernen der jeweiligen Medien andere wirtschaftliche Interessen wichtiger sind als die Pressefreiheit. Deshalb sind sie oft bereit, Prinzipien über Bord zu werfen und auch prominente Journalisten zu opfern, meint Darcy. Clayton Wymers ist Geschäftsführer von Reporter ohne Grenzen in den USA. Im weltweiten Pressefreiheitsvergleich hat die Organisation die USA auf Rang 64 herabgestuft. Vor 25 Jahren, also lange vor Trump, standen die USA mal auf Rang 17.
22: He is the single biggest threat to American press freedom today, but this isn't just a Trump problem.
2: Er ist heute die mit Abstand größte Bedrohung für die Pressefreiheit in Amerika. Aber es ist nicht nur ein Trump-Problem, betont Wymers auf der Plattform Democracy Now. Die Struktur der US-Medienindustrie ist laut Wymers das Problem. Auch die immer wichtigeren sozialen Medien konzentrieren sich in den Händen von immer weniger einzelnen Unternehmern, die ihr größtes Geld meist in ganz anderen Branchen verdienen. Tausende Arbeitsplätze wurden in den vergangenen Jahren gestrichen. Im Schnitt müssen 2 Lokalzeitungen pro Woche in den USA dicht machen. Abermillionen Amerikaner leben in Nachrichtenwüsten ohne lokale Informationsquelle, sagt Wymers. Und nennt noch ein weiteres Detail, weil das Vertrauen in die Medien sinkt, wächst die Gewaltbereitschaft gegenüber Journalisten. Reporter ohne Grenzen hat ein Programm aufgelegt, Journalisten in den USA mit Schutzkleidung auszustatten.
22: That's the kind of program we've been running for years in places like Ukraine.
2: Das ist die Art von Programm, wie wir es seit Jahren in Ländern wie der Ukraine, dem Libanon oder der Demokratischen Republik Kongo unterhalten. Es ist schon alarmierend, dass wir jetzt sogar in den Vereinigten Staaten dasselbe tun müssen.
22: Feel compelled to do the same thing in the United States.
0: Aus Washington war das Ralf Borchardt.
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4: Nirgendwo in Deutschland werden Sie mit dieser Politik die Mehrheiten bekommen.
0: So hat Bundeskanzler Merz die Attacken von AfD-Chefin Weidel bei der Generaldebatte im Bundestag gekontert. Die Bundesregierung sei am Ende, so Weidel bei der hitzigen Aussprache 3 Tage nach dem Wahlbeben in Sachsen-Anhalt. Merz sprach unter anderem auch von ethnischen Säuberungen, die die AfD mit ihren Remigrationsplänen betreiben wolle. Der Münchner Merkur zeigt sich entsetzt über das Verhalten der AfD im Parlament.
5: In Sachsen-Anhalt hat die AfD mit Ulrich Siegmund ihr freundliches Gesicht hervorgekehrt. Im Bundestag zeigten Alice Weidel und die Iren ein ganz anderes: vulgär, hassverzerrt, unsympathisch. Selten hat sich eine Partei im Hohen Haus mit lärmenden Pöbeleien so daneben benommen, wie es die AfD während der gesamten Rede des Kanzlers tat. Im Rausch des Sieges fallen bei den Rechtsradikalen alle Hemmungen.
0: Die Nürnberger Zeitung stört sich auch am Bild, das viele Vertreter der Regierungsparteien abgegeben haben.
5: Sie schauten während der AfD-Beiträge in ihre Akten oder tuschelten miteinander. Das hat Tradition, das zelebrierten schon Adenauer, Brandt und Merkel. Aber es produziert ein fatales Bild, nämlich dass man die dramatisch einbrechenden Wählerzahlen nicht ernst genug nimmt. Vielleicht wird das Modell der Generaldebatte aus den 50er Jahren des vergangenen Jahrhunderts der Realität nicht mehr gerecht. Überschriften, Schlagzeilen und TikTok-geeignete Wutausbrüche lösen keines unserer Probleme.
0: Sabine Henkel aus dem ARD-Hauptstadtstudio zählt sowohl Merz als auch Weidel an.
23: Ein Kanzler, der ganz offensichtlich ratlos und hilflos mit dem Rücken zur Wand steht. Der es nicht fertiggebracht hat, eine Rede zu halten, die eines Kanzlers würdig ist. Eine Erzählung zu liefern, endlich zu sagen, wo er denn eigentlich das Land hinregieren will. Stattdessen arbeitet er sich an Alice Weidel ab. Die hat im Übrigen eine Erzählung, im Gegensatz zu Merz. Eine Untergangserzählung, eine Erzählung des Schreckens, die Deutschland am Abgrund sieht und die nur eines bewirken soll, Menschen in Angst zu versetzen. Die AfD nährt sich von den Ängsten der Menschen. Angst vor Krieg, vor Abstieg, vor Armut. Angst frisst Seele auf und macht AfD stark. Und der Kanzler reagiert dünnhäutig und bietet in dieser Debatte nichts an. Kein Angebot, das Zuversicht vermittelt, das Erklärungen liefert, das Lösungen bietet. Und all das unter dem unerträglichen Gebrüll und Gejohle der AfD-Fraktion. Es gilt, dagegen zu halten, was nicht nur, aber an erster Stelle Aufgabe des Kanzlers ist.
0: Der Kommentar von Sabine Henkel. Für die Frankfurter Allgemeine Zeitung ist es nicht allein die Schuld von Friedrich Merz, dass keine Aufbruchstimmung im Land aufkommen will.
5: Selbst wenn Merz aufgäbe und die Union einen Nachfolger hätte, der eine goldene Zukunft emotionaler besingen könnte, müsste dieser im Rahmen der bestehenden politischen Kräfteverhältnisse agieren. Und auch er hätte mit einem Volk zu tun, das dazu neigt, mehr vom Staat und seinen Politikern zu verlangen als von sich selbst.
0: Die Neue Osnabrücker Zeitung fordert:
5: Jetzt muss sichtbare Politik gemacht werden, die zeigt, wir haben verstanden. Weniger große Ankündigungen machen und dann kleine Lösungen präsentieren, wie bei der Steuerreform. Sichtbar bei sich selbst sparen, Stichworte Ministeriumsausstattung und Berater. Abgeordnete zu Beitragszahlern in der Rentenkasse machen. Die Liste der wirksamen Signale, die jetzt zu setzen wären, ließe sich fortsetzen. Die Annahme, es bräuchte nur eine bessere Erzählung, greift zu kurz. Die Menschen verstehen schon sehr gut, was diese Regierung tut und was nicht.
0: Und das waren die Standpunkte, zusammengestellt von Martin Seiler.
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0: Heute Heute vor 30 Jahren fällte das Landgericht Berlin die Urteile gegen ehemalige Generäle der DDR-Grenztruppen wegen Totschlags und versuchtem Totschlag. Mirjam Benecke blickt zurück.
1: Eine kalte Winternacht, 9 Monate vor dem Mauerfall. Der 20-jährige Chris Geffroy und sein Freund Christian Gaudian laufen auf einen Metallzaun zu. Das letzte Hindernis, das sie noch von West-Berlin trennt. Chris will reisen, Amerika sehen. Doch DDR-Grenzsoldaten entdecken die beiden Republikflüchtlinge. 22 Schüsse werden abgefeuert. Einer trifft Chris Geffroy tödlich ins Herz. Sein Freund überlebt. An Chris' Beerdigung im Februar 1989 erinnert sich seine Mutter so.
6: Der ganze Friedhof war abgeriegelt und ich weiß noch, ich stand da und hab dann so ganz leise für mich gesagt und ich schwöre, der Chris, die werden irgendwann vor Gericht stehen. Man muss sich ja an irgendwas klammern und das war eben meins.
1: Chris Geffroy ist der letzte erschossene Mauertote. Das Forschungskonsortium Eiserner Vorhang zählt insgesamt 236 Tote an der innerdeutschen Grenze und der Berliner Mauer. Die Wende beendet das brutale DDR-Grenzregime.
7: Liebe Berliner, soeben ist das Brandenburger Tor für Fußgänger geöffnet worden.
1: In den Jahren nach der Wende beginnt die juristische Aufarbeitung. Wer trägt die Verantwortung für die Mauertoten? Zuerst stehen die Todesschützen selbst vor Gericht. Sie argumentieren, sie hätten sich an das damalige DDR-Recht gehalten.
8: Grenzverletzer sind gefangen zu nehmen oder zu vernichten. Keiner darf die Staatsgrenze überschreiten und in das Lager des Imperialismus überwechseln.
1: Klaus-Dieter Baumgarten, ehemaliger Chef der DDR-Grenztruppen, über die Befehlslage. Nach den Prozessen gegen die Schützen, die beinahe allesamt mit Bewährungsstrafen enden, steht Baumgarten selbst vor Gericht. Und mit ihm 5 weitere Kommandeure der DDR-Grenztruppen. Sie sollen eine Teilverantwortung für das brutale Grenzregime getragen haben. Klaus-Dieter Baumgarten erhält die höchste Strafe. Er wird wegen Totschlags, Beihilfe zum Totschlag und versuchten Totschlags an Grenzflüchtlingen zu einer Haftstrafe von 6,5 Jahren verurteilt.
24: Herr Baumgarten, wie kommentieren Sie das Urteil?
25: Ein politisches Urteil.
1: Auch andere verurteilte Generäle nennen das Berliner Verfahren einen Akt der, Zitat, Siegerjustiz.
26: Mit deutlichen Worten wies das Landgericht heute diese These zurück. Flüchtlinge an der Grenze erschießen zu lassen, sei grob menschenrechtswidrig gewesen und durch kein DDR-Gesetz zu rechtfertigen.
1: Das Bundesverfassungsgericht bestätigte einige Wochen später das Urteil gegen die ehemaligen Generäle der DDR-Grenztruppen. Gefällt vom Berliner Landgericht am 10. September 1996. Heute vor 30 Jahren.
0: Das war der Stichtag von Mirjam Benecke und das war auch die ARD-Infonacht mit Tom Westerholt. Ich wünsche Ihnen einen angenehmen Donnerstag. Tschüss von mir, machen Sie es gut. Und die Zeit 5:58 Uhr.

0: Jede Krise und jede Not, die wir vor Ort bekämpfen, wo wir den Menschen ermöglichen, da zu bleiben, wo sie eigentlich leben, und sie davon abhalten, zu migrieren, ist gut investiertes Geld auch im deutschen und im europäischen Interesse.
1: Aber die politische Prioritätensetzung hat sich verändert. Ethische Verpflichtungen sollen nichts kosten. Zudem müssen fast alle Bundesministerien sparen. Für Entwicklungsministerin Rim Alabali Radovan von der SPD sind die neuen Kürzungen bitter. Sie betont den wirtschaftlichen Nutzen, den Entwicklungshilfe für Deutschland hat.
2: Es ist Fakt. Fast jeder vierte Arbeitsplatz in Deutschland hängt am Export. Unsere Wirtschaftskraft, unser Wohlstand leben von internationaler Zusammenarbeit.
1: Gestützt wird Alabali Radovan von neuen wissenschaftlichen Gutachten, die den Nutzen für die deutsche Exportwirtschaft belegen. Danach werden aus einem investierten Euro in Entwicklungszusammenarbeit 2,50 Euro. Gefälligkeitsgutachten, sagt dazu Matthias Rentsch. Er ist für die AfD im Bundestagsausschuss für wirtschaftliche Zusammenarbeit und Entwicklung.
3: So einen Unsinn, solche Märchen müssen wir uns nahezu jeden Monat im Ausschuss anhören. Denn wenn dem so wäre, dass sich ca. 8 Milliarden Euro jedes Jahr mehr als verdoppeln, hätten wir im Bundeshaushalt null Probleme und null Probleme in der Welt.
1: Es folgen die Vorwürfe ideologische Verblendung und Geldverschwendung. Die Grünen-Politikerin Shahina Gambier wirft der AfD eine Kampagne vor.
4: Die Entwicklungszusammenarbeit wird weiter zusammengestrichen. Nicht, weil es weniger Krisen oder Konflikte gibt, sondern weil die Entwicklungszusammenarbeit von den Rechten instrumentalisiert wird. Durch gezielte Desinformationskampagnen. Durch das Schüren von Ängsten, dass in harten Zeiten noch weniger Geld bleibt.
1: Die neue Sparrunde sei eine Entscheidung gegen die Ärmsten und Schwächsten der Welt, sind sich Grüne und Linke einig. Die Verteidiger von Entwicklungs- und humanitärer Hilfe betonen zudem, beides diene auch der Sicherheit und habe daher ähnlich dem Verteidigungsministerium mehr Geld statt weniger verdient.
5: 8.25 Uhr.
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7: Hallo nach da draußen. So kann man doch mal in die Ligaphase der Champions League starten. Der VfB Stuttgart hat sein Heimspiel gegen den norwegischen Meister Viking Stavanger mit 3:1 souverän gewonnen. Detlef Lindner berichtet.
8: Diesen Start in die Champions League hat sich Stuttgart erhofft. Dass es auch tatsächlich so kam, hat der VfB besonders seinem herausragenden Stürmer Ermedin Demirovic zu verdanken. Der bosnische Nationalspieler traf von der 20. bis 32. Spielminute dreimal. Zwei Vorlagen steuerte dabei sein Sturmpartner Dennis Undav hinzu, dem selbst trotz zahlreicher Gelegenheiten kein Tor gelang. Die Demirovic-Festspiele wurden nur von Slatko Tripic unterbrochen. Der Kapitän von Stavanger traf zum zwischenzeitlichen 1:1. Jelsch zu zögerlich im Abwehrverhalten. Ein Schönheitsfehler. Der norwegische Meister zwar immer mal wieder gefährlich, doch in Sachen Chancenverwertung zu zögerlich. Stuttgart feiert den 3:1-Sieg und seinen dreifachen Torhelden Ermedin Demirovic.
7: Ja, der Blitzdreierpacker. Als erster VfB-Profi hat Ermedin Demirovic 3 Tore in einer Halbzeit in einer Champions-League-Partie erzielt. Keine Frage, das war eine besondere Partie für den bosnischen Nationalstürmer.
9: Ich weiß gar nicht, was ich euch sagen soll. Ich glaube, das ist so ein Tag, den ich in meinem Leben nicht vergessen werde. Ich glaube, jeder möchte Champions League spielen, jeder träumt von der Champions League, jeder träumt vom Tor machen. Ich mache 3 in einer Halbzeit. Unfassbar. Also ich weiß gar nicht, was ich euch sagen soll. Ich bin so glücklich, ich freue mich unglaublich heute über den Sieg, über die 3 Tore, ist unbeschreiblich heute.
7: Ja. Ja, und mehr zu diesem tollen Spiel von Ermedin Demirovic online bei swr.de Sport. Tennisprofi Alexander Zverev hat den nächsten großen Schritt auf dem Weg zu seinem ersten Triumph bei den US Open gemacht. Der in Position 1 gesetzte Hamburger hat sein Viertelfinalmatch gegen den Niederländer Botik van der Sandschulp souverän in 3 Sätzen mit 6-2, 7-5 und 6-1 gewonnen.
10: Ich finde, das war heute ein ganz anderes Match als vor 2 Tagen. Ich bin glücklich, dass ich in 3 Sätzen gewonnen habe. Ich meine, am Ende des Tages ist es ein Viertelfinale vom Grand Slam. Es gibt keine schwachen Gegner und ich finde, dass ich meine Sachen gut gemacht habe.
7: Zverevs Gegner im Halbfinale ist nun der Russe Karen Khachanov. Deutschlands Basketballerinnen wollen bei der Heim-WM ihre Erfolgswelle weiterreiten. Erstmals bei einer Weltmeisterschaft das Halbfinale erreichen, das wär's. Die Auswahl des Deutschen Basketballbundes geht aber diesen Donnerstag als Außenseiter ins Viertelfinale gegen Europameister Belgien. Jakob Rüger hat die Details dazu.
11: Die Vorfreude auf das Duell mit dem Dritten der FIBA-Weltrangliste, das ist Belgien nämlich. Die ist groß, die Halle wird erneut mit 13.500 Zuschauern ausverkauft sein.

0: In Zuständen EU-Staaten zu 85% erfolglos, Abschiebungen in Herkunftsländer zu 91% erfolglos, Beendigung Familiennachzug zu 90% erfolglos, Beendigung der Schutztitel für Syrer zu 77% erfolglos, Beendigung Turboeinbürgerung nach 5 Jahren zu 100% erfolglos, Beendigung der illegalen Einwanderung zu 100% erfolglos, stattdessen sogar 100.000 Migranten mehr. Mit einem Wort, die Migrationswende findet nicht statt. Was neue Höchstwerte erreicht, ist die Zahl der Messerattacken. So bleibt es dabei, dieser Haushalt ist eine Katastrophe. Milliarden für Migranten und fremde Kriege, Schulden für unsere Kinder. Und die CDU, bitte, muss diese Politik auch nicht besser erklären, empathischer verkaufen. Die Leute wollen nicht empathisch bestohlen werden, sondern gar nicht.
1: So, das war Gottfried Curio von der AfD hier in der Aussprache. Heute der erste Debattenpunkt, der Bereich Inneres vom Bundesinnenminister Alexander Dobrindt, der diese Debatte eröffnet hat. Jetzt das Wort zur Gegenrede geht an Martin Gerster und der spricht für die SPD-Fraktion.
2: Ja, sehr geehrte Frau Präsidentin, werte Kolleginnen und Kollegen, sehr geehrter Minister Alexander Dobrindt. In den letzten Monaten und Wochen ist viel passiert in diesem Land. Verheerende Waldbrände, Starkregenereignisse und Tornados, Stromausfälle und Angriffe auf unsere Strominfrastruktur, ein grauenvoller Anschlag auf den CSD in Berlin. Drogensichtungen und ein sogar Drohnenangriff am Leipziger Flughafen, der unsere Ukraine-Unterstützung im Visier hatte. Ein massiver Cyberangriff auf die Verwaltung in Berlin und enttarnte Waffendepots, mutmaßlich eingerichtet, um russische Anschlagspläne in Berlin auszuführen. Mir ist an dieser Stelle zunächst einmal wichtig, all unseren Einsatzkräften, die tagtäglich für unsere Sicherheit sorgen, Danke zu sagen. Egal, ob im Hauptamt oder im Ehrenamt, bei der Polizei, bei der Feuerwehr, beim Roten Kreuz, beim THW und vielen anderen. Ich finde, es ist immer wieder von Neuem beeindruckend, mit welch hoher Motivation und großen Qualifikation unsere Einsatzkräfte hier im Einsatz sind. Und dafür sollten wir alle sehr, sehr dankbar sein, dass sie dieses Engagement an den Tag legen. Und liebe Kolleginnen und Kollegen, das alles zeigt ja, wir müssen uns maximal gut vorbereiten und unser Land widerstandsfähig und krisenfest machen. Ich bin sehr froh, dass wir schon in den vergangenen Jahren gehandelt haben, um unser Land an diese neuen Bedrohungen anzupassen. Gerade jetzt zeigt sich doch auch, wie wichtig die Grundgesetzänderung war, mit der wir eine Bereichsausnahme von der Schuldenbremse vorgenommen haben. Das ist die entscheidende Weichenstellung für die enorm wichtigen und großen Investitionen in den Sicherheitsbereich, die so sehr notwendig sind. Und ich will einige nennen. Stärkung der Bundespolizei im Bereich der Drohnenabwehr, Bauprogramm für das Technische Hilfswerk, massive Investitionen in Cybersicherheit und unsere Nachrichtendienste, Ausbau unserer Warnsysteme und des Bevölkerungsschutzes, zusätzliche Mittel für Islamismusprävention und Deradikalisierung, um nur einiges zu nennen, was bereits läuft. Und werte Kolleginnen und Kollegen, auch für das Jahr 2027 sind im Regierungsentwurf große Investitionen im Etat des Bundesinnenministeriums vorgesehen. Noch einmal 75% mehr als in diesem Jahr. Rekordetat mit Rekordinvestitionen, die unser Sicherheitsniveau strukturell und dauerhaft verbessern werden. Das ist notwendig und findet auch unsere volle Unterstützung. Konkret, werte Kolleginnen und Kollegen, sieht der Regierungsentwurf unter anderem vor, Stärkung der Polizei- und Sicherheitsbehörden mit rund 850 zusätzlichen Stellen für den Sicherheitsbereich, 400 davon für das Bundeskriminalamt, Bundespolizei 250 neue Stellen und die Zusage für jeweils 500 weitere Stellen im nächsten und übernächsten Jahr. Dazu fast 100 zusätzliche Stellen und 134 Millionen Euro mehr für das Bundesamt für Sicherheit in der Informationstechnik für eine bessere Erkennung und Frühabwehr von

0: und Cyberangriffen. Rekordniveau für die Etats des Technischen Hilfswerks und des Bundesamtes für Bevölkerungsschutz und Katastrophenhilfe. 2 Milliarden Euro zusammengerechnet, das ist eine immense Steigerung. Vor 5 Jahren hatten wir noch nicht einmal die Hälfte im Etat. Und ich finde, damit zeigt sich, wir setzen den Pakt für Bevölkerungsschutz um, finanzieren das THW-Bauprogramm für viele neue Unterkünfte der THW Ortsverbände und vorgesehen sind auch über 160 Millionen Euro für neue Spezial- und Löschfahrzeuge für den ergänzenden Katastrophenschutz in den Ländern. Das dürfte auch die Feuerwehren sehr, sehr freuen. Und das ist nämlich auch ein konkreter und wirksamer Beitrag zur Bekämpfung von Waldbränden. Werte Kolleginnen und Kollegen, Investitionen, das ist das eine. Eine resiliente Gesellschaft muss aber auch widerstandsfähig sein gegen Populismus und Fundamentalismus, gegen Desinformation, Hass und Spaltung. Ich verweise nur auf meinen Vorredner. Jedenfalls müssen wir auch die politische Bildung gut ausstatten. Wir brauchen gute Prävention und eine solide Förderung von Integration angesichts der vorliegenden Zahlen. Lieber Alexander Dobrindt, liebe Unionsfraktion, sehe ich da noch Diskussions- und Handlungsbedarf. Aber das werden wir in den nächsten Wochen sicher auch genügend Zeit haben, das entsprechend zu diskutieren. Vielen Dank.
1: So, das war Martin Gerster, hat gesprochen für die SPD hier in dieser Debatte. Ich nehme das gerne nochmal auf, Stichwort Drohnenabwehr. Da gibt es Pläne vom Innenminister. Ja, und diese Abwehr, die soll künftig nicht mehr nur durch die Bundespolizei, sondern auch durch andere Behörden und Unternehmen der kritischen Infrastruktur erfolgen. Neue Regularien, die sollen dann möglich machen, dass etwa Wasserwerke, Stromanbieter oder Rüstungsbetriebe Drohnen nicht nur ausfindig machen, sondern auch selber abwehren dürfen. So der Plan. So, weiter geht's jetzt mit Leon Eckert am Rednerpult, der spricht für Bündnis 90 Die Grünen.
2: Das Ziel dieser Aggression, gerade aus dem Ausland, das sind die Köpfe der Menschen in diesem Land. Und gerade weil wir ungeschönt auf diese Bedrohungslage gucken als grüne Fraktion, müssen wir die Unzulänglichkeiten des Etats auf diese Bedrohung aufzeigen. Der ungeschönte Blick erkennt nämlich, dass der Haushaltsentwurf einen Schwerpunkt hat, der auch schon ausgeführt worden ist, und zwar Bewältigung. Da finden wir vieles richtig, viele Investitionsprogramme, das THW-Bauprogramm, die unterstützen wir ausdrücklich. Aber auf der anderen Seite, und um gerade die Köpfe der Menschen in diesem Land zu erreichen, brauchen wir doch eine Stärkung der Prävention in diesem Land. Und genau dort kürzt dieser Haushaltsentwurf bei politischer Bildung und Integration, bei diesen Programmen des gesellschaftlichen Zusammenhalts wird der Rotstift angesetzt. Und was bedeuten denn diese fatalen Einschnitte zum Beispiel bei den Integrationskursen? Weniger Menschen kommen in Arbeit, weniger Menschen finden Anschluss in ihrem sozialen Umfeld. Und Wissenschaft und Unternehmen sagen doch einhellig, Integrationskurse, das sind das beste, wirksamste Instrument, um Menschen hier in die Gesellschaft zu integrieren. Und dort wird radikal eingestrichen. Sollten wir nicht alle von jedem individuell bis in den Kommunen, über die Länder, aber auch der Bund jetzt uns vornehmen, über unsere deutsche Geschichte, über die Lehren aus der deutschen Geschichte, über Demokratie und was es bedeutet, demokratische Werte zu leben, diskutieren? Und was macht dieser Haushaltsentwurf? Er kürzt bei der Bundeszentrale für politische Bildung. Das sind nur 2 Beispiele, die zeigen, dass Prävention ein entscheidender Baustein ist, um wirklich diesen Angriff auf verschiedenen Ebenen, eben ein hybrider Angriff, abzuwehren. Und deswegen geht die Prioritätensetzung zum Teil an der Realität vorbei. Und was passiert dort, wo ausreichend Geld vorhanden ist? Dort droht notwendiger Strukturbedarf, Strukturreformbedarf auszubleiben. Das Beispiel, die Drohnen wurden genannt. Viel Geld wird jetzt in Technik, im Personal eingestellt. Doch wie die Kommunikationswege sind, wie die Kompetenzverteilung ist. Diese Fragen müssen auch geklärt werden, denn die beste Technik reicht nicht, wenn sie da nicht rausgeholt wird im Ernstfall, wenn doch was durch die Lappen geht den Sicherheitsbehörden. Und auch im Beispiel Bevölkerungsschutz können wir das gut sehen. Vor einem Jahr habe ich hier gewarnt, ich will nicht nur tolle Flyer sehen. Das haben sie erfüllt, es ist kein bebilderter toller Flyer rausgekommen. Es gab aber spektakuläre Bilder am Hauptbahnhof in der THW-Kluft, sehr beeindruckend. wenn man jetzt genau in diesen Pakt des Bevölkerungsschutzes reinguckt, dann entpuppt er sich zu einem Mogelpakt. Denn tatsächlich wurden 10 Milliarden Investitionen angekündigt. Tatsächlich sind es wahrscheinlich nur 6 bis 6,5 Milliarden, weil einfach Verwaltungskosten als Investitionen umdeklariert worden sind. Und gleichzeitig ist im Bevölkerungsschutz ein eklatanter Reformbedarf, gerade bei der Koordination verschiedener Einheiten. Und diese Konzepte, die 20 Jahre alt sind und alle aus der Katastrophenhilfe kommen, die müssen auf die aktuelle Zeit, auf die neuen Risiken angepasst werden und dürfen nicht einfach, weil viel Geld da ist, zum Erliegen kommen. In der Sprache des Kanzlers, ich möchte nicht nur tadeln, möchte ich ein Programm noch mal hervorheben. An einer Stelle sind die Linien des BMI klar gezogen. Beim Präventionsprogramm Folgen des Kokainkonsums. Wir begrüßen ausdrücklich, dass diese Kampagne jetzt auch auf synthetische Drogen ausgeweitet werden soll, denn wir alle hier kennen mindestens einen Fall. Für uns Grüne ist klar, dass in dieser Zeit entschlossene Maßnahmen benötigt werden, um die Freiheit in Deutschland zu bewahren. Und Sie haben ja schon gesprochen, man soll darüber nachdenken, was man in der Vergangenheit dazu gesagt hat. Ich glaube, wir müssen uns alle fragen, welche Maßnahmen beschützen unsere Freiheit und welche Maßnahmen können dazu führen, dass zum Schutz am Ende selber sie zur Gefahr für unsere Freiheit werden. Und das ist unser grüner Maßstab, an dem wir Reformen auch messen werden. Für mich bedeutet Sicherheitspolitik in diesen Jahren mehr Transparenz, klare Kommunikation mit den Bürgerinnen und Bürgern und akzeptieren, dass die Lösung für mehr Sicherheit im Staat liegt, aber auch in jedem Einzelnen von uns selbst. Und dort müssen wir ansetzen. Vielen Dank.
1: So, Leon Eckhardt von der Fraktion Bündnis 90 Die Grünen hat die geplante Kürzung der Bundesmittel für Integrationskurse hier scharf kritisiert und die Bundesregierung aufgefordert, diese zurückzunehmen. Für 2027 sind im Haushalt des Bundesinnenministeriums nur noch 590 Millionen Euro für diese Kurse veranschlagt. Im laufenden Jahr sind es mit fast einer Milliarde das Doppelte. So, weiter geht's mit Dietmar Bartsch, der spricht für Die Linke.
3: Personalreden gesprochen und ich will mich in diesem Sinne dem Dank von Martin Gerster an alle Beschäftigten auch anschließen. Aber wenn die Bundesregierung in ihrem Entwurf hunderte Millionen bei Leistungen für Kinder kürzt, die ohnehin von Armut bedroht sind, wenn sie beim Wohngeld kürzen und die Angst an den Unterhaltsvorschuss legen, können Sie, Herr Dobrindt, erneut mit mehr Mitteln rechnen. Und das einfach nur, weil de facto ja hier die Schuldenbremse ausgesetzt wird. Sie nennen das Bereichsausnahme. Und da ist sehr bemerkenswert, was Sie selbst, und ich darf mal Sie selbst zitieren, noch vor einigen Jahren erklärt haben. Die Schuldenbremse, im Übrigen dann auch die Bereichsausnahmen, ist ein Erfolgsmodell. Eine Debatte um das Abschaffen der Schuldenbremse ist brandgefährlich und der grundfalsche Weg. Und jetzt machen Sie durch die Hintertür genau das. Sie umgehen die Schuldenbremse mit Ihrer Bereichsausnahme. Und Sie haben das auch noch kurz vor den Bundestagswahlen gesagt, weil Sie gesagt haben, ohne flexible Schuldenbremse, allein durch die Umstrukturierung können Sie die nötigen Mittel freisetzen. Und das ist alles nach dem Motto, was interessiert mich mein Geschwätz von vorgestern. Ihr Einzelplan wäre ohne die Bereichsausnahme, ohne die Trickserei über die so gelobte Schuldenbremse auch in diesem Jahr Makulatur. Über 4,5 Milliarden Euro finanzieren Sie über die Bereichsausnahme, über eine Milliarde mehr als bis jetzt. Allein die IT-Ausstattung und die IT-Sicherheit finanzieren Sie über an der Schuldenbremse vorbei, an dem von Ihnen so benannten grundgefährlichen falschen Weg. Behörden wie der Verfassungsschutz und der THW laufen vollständig unter dem Label Bereichsausnahme, wobei ich ausdrücklich sagen will, dass die finanzielle Unterstützung des THW richtig ist. Aber alles, was Sie machen, ist haushaltspolitisch schlicht verantwortungslos. Es ist unverantwortlich, was Sie machen. Meine Damen und Herren, Herr Dobrindt, Ihr Haushalt beweist, ohne eine grundlegende Reform der ökonomisch sinnlosen Schuldenbremse sind notwendige Investitionen im Innenetat nicht herzustellen. Ihr Haushalt ist de facto ein PR-Haushalt, der die strukturelle Unterfinanzierung staatlicher Ausgaben kaschiert. Und er setzt vor allen Dingen falsche Prioritäten. und er schiebt die Schulden an künftige Generationen ab. Sie steigern die Ausgaben für die Sicherheitsbehörden, dafür ist Geld da, aber Sie kürzen, und das ist wirklich verwerflich bei der politischen Bildung, 10 Millionen Euro streichen Sie, und das ausschließlich bei Projekten für demokratische Teilhabe und gegen Extremismus. 14 Millionen kürzen Sie bei der Facharbeit. Meine Damen und Herren, haben Sie das Wahlergebnis am vergangenen Sonntag nicht gesehen? Kürzung bei der politischen Bildung verbieten sich. Sie verbieten sich schlicht. Ich habe von einem PR-Haushalt gesprochen und ich sage, der Bundesinnenminister ist zuallererst ein PR-Minister. Sie rühmen sich eben wieder für Ihre sogenannte Migrationswende. Erneut haben Sie die unsinnigen und rechtswidrigen Grenzkontrollen verlängert. Sie machen PR-Politik auf dem Rücken der ohnehin vielfach überlasteten Bundespolizei. Und jetzt will ich mal eins deutlich sagen, weil Sie das ja für wenige Abschiebungen kuscheln Sie ernsthaft mit den Menschen- und frauenverachtenden Taliban. Ein Unterstützerteam dieser Steinzeit-Diktatoren war unlängst bei Ihnen in Deutschland. Das ist doch unfassbar. Es ist unfassbar. Frauen und Mädchen werden in Afghanistan drangsaliert. Und Sie erkennen dieses Terrorregime de facto an. Ich finde das beschämend für unser Land, meine Damen und Herren. Und auch beim Thema Drohnen, das haben Sie eben ja groß hervorgehoben. Ja, Sie kaschieren damit Ihre faktische Hilflosigkeit. Ich habe null Sympathien für Putin. Immer wenn man da irgendwie was Kritisches sagt, ist man gleich ein Putin-Freund. Das ist ja völlig absurd. Aber wir sind ein Rechtsstaat und genau deshalb müssen Sie belastbare Beweise vorlegen. Das ist eben keine Relativierung. Und das ist vor allen Dingen nichts, was irgendwie Sympathie für Putin mit sich bringt. Das ist überhaupt nicht der Fall. Meine Damen und Herren, Ihr Drohnenabwehrsystem ist schlicht ein Flickenteppich, ein Flickenteppich. Er schafft auch keine Sicherheit. Er ist löchriger als ein Schweizer Käse. Das ist die Wahrheit. Jede Woche verkünden Sie ja was Neues. Wo ist denn da eine Strategie? Das wäre notwendig bei den Drohnen. Meine Damen und Herren, auf Bedrohungen der öffentlichen Sicherheit durch Desinformation und Cyberangriffe reagieren Sie mit Überwachung und Kontrolle, während demokratische Bildungsarbeit und die Förderung von Selbsthilfefähigkeiten der Bevölkerung von Kürzungen betroffen sind. Ihr Haushalt setzt falsche Schwerpunkte. Er erhöht die innere Sicherheit vielfach, sondern er schwächt die demokratische Resilienz. Ihr Haushalt soll den Eindruck von Handlungsfähigkeit herstellen. Die Wahrheit ist, Sie arbeiten mit ungedeckten Schecks. Sie setzen zu wenig auf gute Sacharbeit und zu viel auf markige Ankündigungen. Deswegen wird meine Fraktion Ihrem Haushalt nicht zustimmen. Und ich wünsche mir
4: Ihre Zeit.
3: Gewaltige Veränderung. Herzlichen Dank, Frau Kunze.
1: So, falsche Schwerpunkte seien das in dem Haushaltsentwurf im Bereich Inneres, sagt Dietmar Bartsch für die Fraktion Die Linke. Und wir sind immer noch in der Aussprache über den Bereich des Bundesinnenministers. Und da hören wir jetzt Alexander Trom, der spricht von der CDU-CSU.
5: Sehr geehrte Frau Präsidentin, werte Kolleginnen und Kollegen, die Bundesregierung legt erneut einen Sicherheitshaushalt vor, weil es leider notwendig ist. Denn unser Land steht unter Druck von außen und von innen. Hybride Bedrohungen, Spionage, Sabotage, Cyberangriffe, Terrorismus. Ja, und auch Staatsterrorismus, wie wir beim Anschlag auf den Leipziger Flughafen erfahren mussten. Das ist eine neue Qualität. Und auch hier stellen wir uns wehrhaft auf. Wenn dann von verschiedenen Parteien, vor allem von Ihnen, Herr Kollege Bartsch, hat es mich gerade sehr enttäuscht, immer nach Beweisen gefragt wird, dann spielen Sie und die AfD das Spiel Putins bis in die Wortwahl hinein, weil er genau dieselbe Frage nach Beweisen stellt. Sie wiederholen dies und spielen damit unseren Gegnern, den Feinden unseres Landes in die Hände, liebe Kolleginnen und Kollegen. Herr Chrupalla, die Aufgabe eines Abgeordneten hier im Deutschen Bundestag ist es, die Interessen dieses Landes zu vertreten. Und wenn dieses Land angegriffen wird, und das war kein Hybrider, das war ein echter Angriff, dann versammelt man sich auch hinter der Regierung. Das ist Patriotismus. Das, was Sie machen, ist alles andere als patriotisch. Das ist, die Interessen unseres Vaterlandes zu verraten, liebe Kolleginnen und Kollegen. Und wir stehen auch aus dem Inneren unter Druck, durch Extremismus, links, rechts motiviert, aber auch islamistisch, wie wir diesen Sommer leidvoll erfahren mussten beim Anschlag auf den CSD in Berlin. Und da gilt es, im Vorfeld wehrhafter zu werden. Wir werden dazu entsprechende Vorschläge unterbreiten. Und an alle hier im Bundestag will ich den Appell richten, kein falsch verstandenes Verständnis dann zu haben, sondern konsequent zu handeln mit der Bundesregierung, mit der Koalition, liebe Kolleginnen und Kollegen. Und ja, auch deshalb wachsen alle Sicherheitsbehörden im Haushalt auf. Aber Geld allein ist eben nicht alles. Und deswegen starten wir in diesem Herbst die größte Sicherheitsoffensive in der Geschichte der Bundesrepublik Deutschland, damit wir uns wehrhafter und angemessen in dieser Bedrohungslage aufstellen, liebe Kolleginnen und Kollegen. Digitale Ermittlungsbefugnisse, endlich die IP-Adressenspeicherung, die die Grünen zusammen mit einer Kleinstpartei, die FDP heißt, jahrelang blockiert haben. Liebe Kolleginnen und Kollegen, wie viel Leid hätte man in den letzten Jahren ersparen können, wenn man das schon früher gemacht haben? Wir, diese Koalition, setzt das jetzt um. Wir stärken die Cyberabwehr.
4: Das Bundesverfassungsgericht hat sie zweimal korrigiert.
5: Ja, und wir reagieren auf diese Korrektur, indem wir jetzt einen verfassungsgemäßen Vorschlag machen. Im Übrigen seit Jahren, es hat sich nämlich die Rechtsprechung beim EuGH schon vor 3, 4 Jahren geändert. Sie negieren das, aber wir machen das jetzt und wir schützen damit die Interessen gerade auch der Schwächsten in unserem Land, beispielsweise gegen sexuellen Missbrauch im Netz. Und wir stellen unsere Nachrichtendienste, Bundesnachrichtendienst und Verfassungsschutz, neu auf. Wir gehen vom Beobachten auch hin zum Eingreifen. Auch das eine Reaktion. Und ich kann nur sagen, jeder hier im Haus muss sich bei den Beratungen, die wir bis zum Jahresende abschließen wollen, dann fragen, auf welcher Seite er oder sie sich befindet. Auf der Seite der Sicherheit, die wir stärken, oder auf der Seite der Gegner und Feinde unseres Landes, liebe Kolleginnen und Kollegen, gerade Sie müssen sich das fragen von der AfD. Und wir haben, ja, es wurde angesprochen, auch die Migrationswende eingeleitet. Die Zahlen sind genannt, die muss ich nicht nochmals wiederholen. Ja, und es ist nicht ausschließlich, aber auch und insbesondere den Grenzkontrollen zu verdanken, dass die Zahlen zurückgegangen sind. Das war ein erster Schritt zur Entlastung unseres Landes. Und wir sind aber noch nicht am Ziel. Das zeigen gerade die Entwicklungen in Ceuta oder aber auch das Verhalten Italiens mit, ich gebe zu, fadenscheinigen Argumenten, die Dublin-Flüchtlinge, für die Italien zuständig wäre, nicht zurückzunehmen. Das ist im Übrigen etwas, vor dem ich von Anfang an gewarnt habe, schon in der letzten Periode, als GEAS von der Ampel auf europäischer Ebene beschlossen wurde. Dreh- und Angelpunkt für ein funktionierendes GEAS ist, dass die Dublin-Regeln bzw. die Nachfolgeregeln auch erfüllt werden von den anderen Staaten. Und solange das nicht gewährleistet ist, müssen wir die Grenzkontrollen aufrechterhalten, liebe Kolleginnen und Kollegen. Genau das haben wir im Koalitionsvertrag vereinbart, dass die Grenzkontrollen so lange aufrechterhalten bleiben, bis GEAS Dublin-Regeln auf europäischer Ebene erfüllt werden, liebe Kolleginnen und Kollegen. Und ich bin dankbar, dass wir die Rückführungen verbessert haben. Wir werden es auch noch mal steigern mit einem Gesetz in diesem Herbst. Ich bin dankbar, Herr Kollege Bartsch, dass wir nach Afghanistan abschieben. Regelmäßig, vor allem Straftäter und Gefährder. Herzlichen Dank, Herr Bundesinnenminister Dobrindt, dafür. Wir schützen die Bevölkerung vor zukünftigen Straftaten, Belastungen, Gefährdungen gerade dieser Straftäter. Ja, und wir wollen auch nach Syrien regelmäßig abschieben. Das ist eine Aufgabe, die wir noch weiter erfüllen müssen. Und ich bedanke mich auch, dass wir beispielsweise mit den Return Hubs neue Wege gehen in der Rückführungspolitik.
6: Die ist rum.
5: Ich komme zum Ende. Wir werden Sie dabei unterstützen.
6: Herzlichen Dank.
1: Soweit Alexander Throm, innenpolitischer Sprecher der Unionsfraktion, der hier seinem Vorredner Dietmar Bartsch von der Linken schwere Vorwürfe macht, wenn Dietmar Bartsch sage, so Throm, die Bundesregierung habe noch keine belastbaren Erkenntnisse vorgelegt, dass Russland hinter dem mutmaßlichen Drohnenanschlag in Leipzig stecke, dann sei das Narrativ von Putin, so der Unionspolitiker. Politiker. So, nächster Redner ist am Start. Es ist Markus Bühl, der spricht für die AfD.
6: An dieser Stelle die Koalitionsfeierstunde zum Haushalt Ihres Hauses mal unterbrechen. Denn von einer Wende in der Migrationspolitik kann auch im Haushaltsentwurf 2027 keine Rede sein. Solange mehr illegale Einreisen nach Deutschland stattfinden, als ausreisepflichtige Personen unser Land auch tatsächlich verlassen, gibt es schlicht keine Migrationswende. Und die medienwirksame Abschiebung einiger Straftäter kurz vor einer Wahl ist ebenfalls keine Migrationswende. Die Zahl der Abschiebungen seit Jahresbeginn bis Ende Juni beläuft sich auf lediglich 18.939 Personen. Im gleichen Zeitraum wurden 56.547 Asylanträge gestellt. 258.845 Menschen waren bis Ende Juni ausreisepflichtig. In den von Ihren Länderkollegen regierten Bundesländern bilanziert sich die Zahl der Abschiebungen auf einem absolut ungenügenden Niveau. In diesem Jahr scheiterten bereits fast 9.000 fest geplante, gebuchte und bezahlte Abschiebungen. Die ausreisepflichtigen Personen konnten nicht angetroffen werden, weil sie untergetaucht sind. Das Nichtabstellen des Sozialmagneten, das weitere Füttern der Asylindustrie in ihrem Haushaltsplan, die mangelhafte Bekämpfung von Missbrauch und gefälschte Sprachzertifikate, das alles sind die Bausteine Ihres Scheiterns bei der angeblichen Migrationswende. Eins ist klar. Eine echte Migrationswende gibt es nur mit einer AfD-geführten Bundesregierung. Zum notwendigen Bausanierungsprogramm der Liegenschaften des Technischen Hilfswerks THW muss erwähnt werden, dass dieses Sanierungsprogramm nur in den Haushaltsentwurf, kam, weil das THW von der Schuldenbremse im Grundgesetz ausgeklammert wurde. Herr Minister, einen derartigen Sanierungsschwung würde ich mir sehr bei den zahlreichen maroden und sanierungsbedürftigen Polizeirevieren unserer Bundespolizei wünschen. In den vergangenen Haushaltsberatungen, Herr Dobrindt, versprachen Sie, den Überstundenberg bei der Bundespolizei zu reduzieren. Das Gegenteil ist jedoch der Fall. Es kam noch einmal eine sehr hohe Anzahl an Überstunden hinzu. Auch Ihre geplanten Neueinstellungen von Bundespolizisten sind keine Verstärkung, sondern es werden lediglich die altersbedingten Abgänge ausgeglichen. Nächstes Jahr werden 911 Polizeibeamte in den Ruhestand gehen. In den folgenden Jahren steigt die jährliche Anzahl erheblich. Von einer Stärkung der inneren Sicherheit kann also keine Rede sein. Wir brauchen eine echte personelle Verstärkung der Bundespolizei. Und unsere Polizisten brauchen ordentliche Einsatzmittel wie das Distanz-Elektroimpulsgerät, und zwar im flächendeckenden Einsatz. In den letzten Wochen wurde viel über Drohnen und deren Abwehr diskutiert, auch heute wieder mit all dem immer noch herrschenden Kompetenzwirrwarr zwischen Bund und Ländern. Ganz schnell, ganz leise dagegen wird die Debatte, wenn es um den Einsatz von Drohnen bei der Grenzsicherung geht. Unsere europäischen Nachbarländer machen es uns seit Jahren vor. Polen, Österreich, die Schweiz, Italien und Griechenland überwachen ihre Grenzen mit Drohnen. Und bei uns? Außer einigen Testversuchen gibt es kein umfassendes Konzept zum Einsatz von Drohnen zur Grenzüberwachung und auch keine entsprechenden Haushaltsmittel in Ihrem Regierungsentwurf. Wir fordern, dass die Bundesregierung endlich eine Strategie zum Aufbau eines effizienten digitalen Grenzschutzes erarbeitet. Insbesondere der Einsatz von Wärmebild- und Infrarotsensorik, die Installation von Bewegungs- und Bodensensoren entlang bekannter Schleusungsrouten sowie der Einsatz von Drohnen zur Aufklärung und KI-gestützte Videosysteme müssen im Mittelpunkt dieser Strategie stehen. Denn die Vorteile liegen klar auf der Hand. KI-basierte Drohnen ermöglichen die kostengünstige Überwachung großer Flächen bei weniger Personaleinsatz. Sie steigern die Effizienz bei der Grenzüberwachung und beenden das hochkriminelle Geschäft von Schlepperbanden. In den kommenden Haushaltsverhandlungen werden wir mit unseren Forderungen wieder klarmachen. Umfassende innere Sicherheit und eine echte Migrationswende, die gibt es nur mit der Alternative für Deutschland. Vielen Dank.
7: Für die Fraktion der SPD hat Frau Abgeordnete Sonja Eichwede das Wort. Bitte.
8: Sehr geehrte Frau Präsidentin, sehr geehrter Herr Bundesinnenminister Dobrindt, werte Kolleginnen und Kollegen. Habe Kerkeling richtete vergangene Worte einen Appell an meine Fraktion. Reden Sie, streiten Sie, verteidigen Sie diese Verfassung, als wäre sie das Kostbarste, was wir besitzen, weil sie es ist. Und wenn wir heute über den Haushalt des Bundesministeriums des Inneren diskutieren, ein Einzelplan, der wie wenige andere für den Schutz unserer Verfassung steht, ist es wichtig, dass wir uns die Bedeutung dieses Haushalts, die Bedeutung dieses Etats in diesen sehr viel schwieriger gewordenen Zeiten auch vor Augen führen. Dieser Aufwuchs, den wir heute diskutieren, ist richtig. Ist richtig vor angesichts der hybriden Bedrohungslage, in der wir uns befinden. Er ist richtig, denn wir brauchen ihn eben gerade um unsere freiheitlich-demokratische Grundordnung, um die Freiheit, in der wir leben, zu verteidigen, liebe Kolleginnen und Kollegen. Wir haben in diesem Sommer wieder gemerkt, die Anschläge und Angriffe in Berlin und Leipzig, die Vorfälle in Jenschwalde, Berghain und München, die aktuelle Bedrohungslage ist hoch und ich habe nur ein paar Beispiele genannt. Deshalb müssen wir in Sicherheit investieren. Deshalb ist es richtig, dass diese Bundesregierung und diese Koalition in den vergangenen Monaten insbesondere auch die Sicherheitsinfrastruktur unseres Landes neu aufgestellt hat, gerade auf diese neuen Bedrohungen, wie zum Beispiel durch Drohnen angemessen reagieren zu können, durch ein gemeinsames Drohnenabwehrzentrum, durch das Abwehrzentrum hybrider Bedrohungen, durch Änderungen in Bundesgesetzen, beim Luftsicherheitsgesetz, beim Bundespolizeigesetz. Und ja, wir werden auch die Nachrichtendienste reformieren, um sie zu Abwehrdiensten zu machen, weil es wichtig ist, gerade nicht um Freiheit und Sicherheit gegeneinander auszuspielen, sondern um unsere Freiheit zu schützen und zu verstärken durch Sicherheitsmaßnahmen, liebe Kolleginnen und Kollegen. Ebenso ist es von außerordentlicher Bedeutung, dass durch den Bundeshaushalt in Katastrophenschutz investiert wird. Gerade die hohen Investitionen beim THW sind von außerordentlicher Bedeutung, denn unsere haupt- und ehrenamtlichen Helferinnen und Helfer müssen mit allem ausgestattet sein, was sie für ihre Arbeit brauchen. Auch hier aufgrund von vielfältigen Szenarien, Bedrohungsszenarien, Naturkatastrophen, Schadenslagen, hybriden Angriffen und damit auch unsere Bevölkerung entsprechend sensibilisiert werden muss und werden kann. Denn wir müssen in unserer Bevölkerung begreifen, dass wir heute in einer anderen Zeit leben, liebe Kolleginnen und Kollegen. Es geht darum, die Infrastruktur zu stärken. Es geht darum, die Bevölkerung zu schützen. Es geht darum, die Wirtschaft zu stärken. Und es geht bei allem immer darum, unseren Rechtsstaat und unsere Demokratie zu schützen. Wir verteidigen damit unsere Art, unsere freie Art zu leben. Denn unsere Freiheit ist nicht selbstverständlich. Sie muss gelebt, sie muss geschützt, sie muss verteidigt werden, liebe Kolleginnen und Kollegen. Und deshalb ist es mir auch wichtig, noch auf ein paar weitere Punkte hinzuweisen, die in diesem Haushalt noch nicht ausreichend berücksichtigt sind. Es kann nicht sein, dass wir in einer Zeit, in der unsere Demokratie von innen und von außen mehr und mehr bedroht wird, gerade bei Fragen der politischen Bildung, gerade bei Fragen der Demokratieförderung stärken. Denn Demokratie und Sicherheit dürfen nicht gegeneinander ausgespielt werden. Sie müssen sich bedingen. Sie gehören zusammen. Und wir haben am vergangenen Wochenende wieder gemerkt, wie rechtsextreme Akteure mit Desinformation und demokratiefeindlichen Narrativen eben gerade Erfolg haben. Deshalb müssen wir Antworten darauf geben, zum Beispiel durch die wichtige Arbeit der Bundeszentrale für politische Bildung, bei der nicht so massiv gekürzt werden
7: Frau
8: sollte.
7: Abgeordnete, lassen Sie eine Zwischenfrage zu des Abgeordneten Leon Eckert.
8: Sehr gerne.
7: Bündnis 90 Die Grünen, bitte.
9: Vielen Dank, sehr geehrte Frau Präsidentin, sehr geehrte Kollegin. Sie haben einen richtigen Punkt gesagt unter Ihrer Auflistung, wo es im Haushalt noch kriselt. Jetzt frage ich Sie, sind Sie mit mir der Meinung, dass wir auch bei der Asylverfahrensberatung in diesem Haushalt noch was ändern müssen? Denn das ist ja eigentlich ein Programm, um Verwaltungsverfahren zu verschlanken, um Menschen ein faires Verfahren zu ermöglichen. Sehen Sie da auch Handlungsbedarf?
8: Vielen Dank für Ihre Frage, sehr geehrter Kollege. Ich glaube, dass es von außerordentlicher Bedeutung ist, dass wir unsere Demokratie schützen, und dazu gehört auch, Integration zu leben. Und um Integration zu leben, ist es wichtig, Integration zu ermöglichen. Es ist richtig, dass wir zu Recht erwarten, dass sich Menschen, die zu uns kommen, auch in unsere Gesellschaft zu integrieren. Und dann müssen wir auch gucken, wie wir bestmöglich Leistungen, die Integration möglich machen, zur Verfügung stellen. Das gilt für Integrationskurse, das gilt für Sprachförderung, das gilt dafür, dass es Rechtssicherheit hat, und das gilt auch dafür, dass wir versuchen werden, in diesem Haushalt bei der Asylverfahrensberatung eine bessere Lösung zu finden. Sehr geehrte Kolleginnen und Kollegen, Demokratie zu verteidigen heißt nicht nur, auf Angriffe zu reagieren. Das heißt es auch. Aber es heißt es ebenso, Demokratie zu verteidigen, um sie widerstandsfähiger entsprechend zu machen. Der Punkt Integration ist dazu gerade angesprochen worden. Wir brauchen ein gelungenes Miteinander in unserem Land. Wir brauchen Zusammenhalt und nicht Spaltung. Wir brauchen eben ein Zusammenleben in Sicherheit. Und ein Zusammenleben in Sicherheit schaffen wir gerade dadurch, indem wir Menschen schützen, indem wir Demokratie stärken, indem wir Zusammenhalt schaffen durch eine neue, verbesserte Sicherheitsinfrastruktur, durch starke Sicherheitsbehörden, um die Freiheit, in der wir leben, auch entsprechend schützen zu können. Vielen Dank.
1: So, der Bundestag debattiert weiter über den Etat des Innenministeriums von Alexander Dobrindt. Ebenfalls eingebracht werden heute noch die Einzeletats für Justiz, Landwirtschaft, Bildung und Wohnen. Und insgesamt sieht der Haushaltsentwurf von Finanzminister Lars Klingbeil Ausgaben von gut 555 Milliarden Euro vor, etwas mehr als in diesem Jahr. So, der nächste Redner ist am Start, Marcel Emmerich, Bündnis 90, die Grünen.
10: Dobrindt erzählt. Die eine geht so, er ist nicht mehr der Verkehrsminister mit der Maut. Er soll jetzt der Macher dieser Regierung sein, das Kabinettsmitglied mit den meisten Ankündigungen. Und vor der Kamera performt er sogar besser als der Kanzler. Das wiederum ist kein Kunststück. Und es gibt noch eine andere Geschichte. Beim Schutz der kritischen Infrastruktur hat er bis auf ein Gesetz, das die wesentlichen Dinge in eine Verordnung ausgelagert hat, noch gar nichts geschafft. Und diese entscheidenden Punkte aus der Verordnung, die liegen noch gar nicht vor. Gerichte kassieren so sicher wie das Amen in der Kirche Entscheidungen bei Grenzkontrollen, bei Zurückweisungen oder Aufnahmeprogrammen. Polizistinnen und Polizisten fehlen an Bahnhöfen im ganzen Bundesgebiet. Er hofiert die radikal-islamistischen Taliban. Und bei der Drohnenabwehr klaffen Anspruch und Wirklichkeit weit auseinander. Der Innenminister, ein Macher mitnichten. Denn ein Innenminister muss dafür sorgen, dass dieser Staat funktioniert, wenn es darauf ankommt. Dass unsere kritische Infrastruktur geschützt ist, dass die Bundespolizei dort präsent ist, wo sie wirklich gebraucht wird. Dass wir gegen Sabotage, Spionage und hybride Angriffe entschlossen vorgehen und vorbereitet sind. Und natürlich auch, dass gerade auch die Sicherheitsbehörden klare Verantwortlichkeiten geregelt haben. Genau daran muss sich ein Innenminister messen lassen. Statt bestehende Probleme zu lösen, schafft er aber neue Strukturen. Statt den Staat handlungsfähiger zu machen, schaut er nur, dass er handlungsfähig aussieht. Denn wenn Alexander Dobrindt ein Problem erkennt, dann muss es schnell gehen. Sie haben zwar selten eine Lösung, aber immer eine Pressekonferenz. Und wenn das Problem groß genug ist, auch noch ein neues gemeinsames Zentrum. Das wird aber der Bedrohungslage in diesem Land überhaupt nicht gerecht. Wir sehen hybride Angriffe, wir sehen Staatsterrorismus von fremden Mächten, wie zum Beispiel Russland. Wir sehen durch die Waldbrände im Sommer, dass wir beim Katastrophen, beim Bevölkerungsschutz viel besser werden müssen. Wir sehen, dass wir extremistische Entwicklungen in diesem Land haben, Rechtsextremismus, Linksextremismus, Islamismus. All das gehen Sie nicht mit genug Entschlossenheit an, weil sich in entscheidenden Momenten, dann, wenn es um Zuständigkeiten geht, dann, wenn es um Verantwortlichkeit geht, einfach wegducken und irgendwelche neuen Zentren aufbauen, irgendwelche Schilder an die Türen schrauben und am Ende vor allem mit Etikettenschwindel ums Eck kommen, aber mit sehr wenig Substanz in der Innenpolitik. Und während der Haushalt des Innenministeriums auf der einen Seite üppig gefüllt ist, kürzen Sie ausgerechnet dort, wo Sicherheit entsteht, lange bevor die Polizei kommen muss. Fast 500 Millionen Euro weniger für Integration und Teilhabe. Das heißt, weniger Unterstützung beim Ankommen, weniger Unterstützung beim Deutschlernen. Und was wirklich ein absoluter Hammer ist, 40% weniger bei der politischen Bildung. Die politische Bildung wird von Ihnen zur Hälfte weggedobrindt. Und das in diesen Zeiten, das kann doch wirklich nicht wahr sein. Wie können Sie denn ausgerechnet jetzt in dieser Lage, mit dieser Entwicklung des Extremismus in diesem Land, wir haben es am Wochenende gesehen, 44% für eine rechtsextreme Partei in Sachsen-Anhalt. Und Sie reagieren unter anderem darauf damit, dass Sie sagen, bei der politischen Bildung, da nehmen wir mal jeden zweiten Euro raus. Das ist absolut irre. Die Menschen in diesem Land, Herr Dobrindt, die machen sich Sorgen über die Demokratie, wie es damit weitergeht, vor allem seit diesem Sonntag. Und Sie treffen keine Vorkehrungen dafür. Sie schauen nicht wirklich, dass der Informationsaustausch zwischen den Sicherheitsbehörden entschlossen angegangen wird, dass da entsprechende Vorkehrungen getroffen werden. Sie schauen nicht, dass der Rechtsextremismus mit einem Strategieprogramm in den Griff genommen wird. All das vernachlässigen Sie. Und deswegen müssen Sie sich daran messen lassen, ob Sie wirklich die Breite der Themen, die in Ihrem Bereich liegen, im Blick haben oder einfach nur das, worauf Sie Lust haben.
7: Für die Fraktion Die Linke hat nun Frau Abgeordnete Clara Bünger das Wort. Bitte.
11: Sehr geehrte Frau Präsidentin, liebe Kolleginnen und Kollegen, sehr geehrter Herr Dobrindt, im Juni 2025, als Sie gerade die Regierung übernommen haben, stand die AfD in Sachsen-Anhalt bei 30%, die CDU bei 34%. 15 Monate später ist die AfD 14 Punkte stärker und die CDU hat sich halbiert. Dazwischen liegt Ihre Politik dieser schwarz-roten Regierung. Wer geglaubt hat, man könne die AfD zurückdrängen, indem man ihre Sprache und Forderungen übernimmt, ist krachend gescheitert. Und ich glaube, Herr Dobrindt, das haben Sie immer noch nicht verstanden. Ihre erste Amtshandlung war, Schutzsuchende an den Grenzen zurückzuweisen. Keine 24 Stunden im Amt, da ordnet der neue Verfassungsminister den ersten Rechtsbruch an. Sie bestätigen damit die Erzählung der AfD, Migration sei das Hauptproblem und schwächen im selben Atemzug den Rechtsstaat. Ihre Bilanz, die AfD stärker, der Rechtsstaat schwächer. Aber ich sage Ihnen, Herr Dobrindt, Sie werden es der AfD niemals recht machen. Egal wie viele Menschen Sie abschieben, Grundrechte einschränken und wie oft Sie geltendes Recht brechen, die AfD wird immer, und das hat sie heute wieder bewiesen, sagen und behaupten, Sie machen linke Politik. Und das werden Sie auch so lange sagen, bis Sie hier nicht mehr im Bundestag sitzen. Gleichzeitig greift diese Regierung den Sozialstaat an. Statt Milliardäre endlich richtig zu besteuern, betreiben Sie dieselbe Sündenbockpolitik wie die AfD. Sie nehmen den Menschen soziale Sicherheit und erzählen ihnen, diejenigen, die noch weniger haben, sind schuld. Wer nach oben schont und nach unten tritt, bekämpft nicht die AfD. Er macht sie stärker, liebe Kolleginnen und Kollegen. Und erzählen Sie uns doch nicht, das Problem sei bloß die Kommunikation. Soziale Grausamkeiten kann man nicht emotionaler erklären. Man muss sie beenden. Nehmen Sie die Angriffe auf den Sozialstaat endlich zurück. Doch, liebe Kolleginnen und Kollegen, dieser Haushalt setzt genau diesen Kurs fort. Die Mittel für Integration werden fast halbiert. Sie streichen vormittags die Integrationskurse und beschweren sich abends in den Talkshows, die Menschen seien nicht integriert. Das ist doch die Realität. Und während eine faschistische Partei das beste Ergebnis seit 1945 erzielt, kürzt diese Regierung 17 Millionen Euro bei der Bundeszentrale für politische Bildung und rund 20 Millionen Euro bei Demokratie leben. Das ist doch ein Skandal. Logisch wäre an dieser Stelle, jetzt mehr in Demokratie zu investieren. Aber Sie tun das Gegenteil. Sie kürzen beim Demokratieschutz und geben stattdessen dem Nachrichtendienst 169 Millionen Euro mehr. Mit Ihrer geplanten Geheimdienstreform machen Sie aus diesem Nachrichtendienst eine echte Geheimpolizei mit operativen Befugnissen. Und ja, Herr Dobrindt, ich habe gesagt, das ist ein Angriff auf Grundrechte, weil es das ist. Denn heimlich in Wohnungen einzudringen ohne richterlichen Durchsuchungsbeschluss ist ein Angriff auf Grundrechte. Die Trennung. Die Trennung von Nachrichtendiensten und Polizei ist eine Lehre aus dem Nationalsozialismus. Sie soll verhindern, dass geheime Informationen und staatliche Gewalt in einer Hand konzentriert sind. Und genau diese Trennung reißen Sie jetzt ein. Aber ich sage Ihnen, nie wieder darf es in Deutschland eine Geheimpolizei geben. Herr Dobrindt, schon Ihnen würde ich diese Macht nicht anvertrauen. Aber morgen liegt sie in den Händen eines AfD-Ministers. Und das ist die Gefahr, über die wir sprechen müssen. Ihre Politik schafft dadurch nicht mehr Sicherheit. Ihre Politik ist ein Sicherheitsrisiko. Wer die Demokratie retten will, muss den Menschen mehr Demokratie geben, nicht weniger. Legen Sie doch endlich mal ein Demokratiefördergesetz vor. Vielen Dank.
1: Bundesminister Dobrindt hatte bei seinem Amtsantritt im Mai 2025 ja eine Intensivierung der vorübergehenden Grenzkontrollen verfügt, obwohl die im Schengen-Raum eigentlich nicht vorgesehen sind. Außerdem hat er angeordnet, dass künftig auch Asylsuchende zurückgewiesen werden, mit Ausnahme von besonders schutzbedürftigen Menschen. Dann schauen wir mal ganz schnell noch auf die Zahlen. Das sind die Zahlen für das erste Halbjahr 2026. Von den 1.024 Asylsuchenden, die die Bundespolizei dort registrierte, wurden ihren Angaben zufolge 514 Menschen zurückgewiesen, also gut die Hälfte. So, wir sind weiter in der Aussprache über den Etat von Alexander Dobrindt, und Sebastian Schmidt hat das Wort, spricht für die CDU-CSU.
12: Grenzen zu schützen und unsere Sicherheit zu wahren, haben wir die Bundespolizei. Und jetzt kommen wir wieder zum Kern der Debatte, meine Damen und Herren. Sie verfügt 2027 über rund 5,2 Milliarden Euro, und das sind 100 Millionen Euro mehr als noch in diesem Jahr. Ein Schwerpunkt liegt auf See. Die Ersatzbeschaffung der Kontroll- und Streifenboote wird endlich vergeben, und der Standort Nord der GSG 9 wird weiter aufgebaut. Dass dies keine bloße Regionalpolitik ist, zeigt allein die Präsenz der russischen Schattenflotte in der Ostsee. Denn die Ostsee ist ein zentraler Knotenpunkt für unsere gesamte kritische Infrastruktur. Und dieser Haushalt ist daher ein weiterer Grundstein für das Ziel, aus seinem gemeinsamen Bedrohungsraum Ostsee einen gemeinsamen Sicherheitsraum zu machen, liebe Kolleginnen und Kollegen. Und dieser Anspruch gilt auch in der Luft. Für die Drohnenabwehr stehen zusätzlich 40 Millionen Euro bereit. Die Bundespolizei rüstet damit Flughäfen, andere Schutzobjekte und die Einsatzschiffe mit stationärer und tragbarer Drohnenabwehrtechnik aus. Darüber hinaus werden neue Möglichkeiten wie Laser- oder ballistische Systeme erprobt. Meine Damen und Herren, Vorsorge steht an erster Stelle und ist zwingend notwendig, wenn wir uns die Vorfälle der letzten Monate vor Augen führen. Und sie zeigen ein klares Bild. Extremwetter und Angriffe auf unsere kritische Infrastruktur fordern unsere Hilfsorganisation und unseren Zusammenhalt in einem lange nicht gekannten Ausmaß heraus. Auch aus diesen Ereignissen zieht dieser Haushaltsentwurf die richtigen Schlüsse. Denn Sicherheit entsteht eben nicht durch Gesetzgebung und Paragraphen. Sie entsteht vor Ort, in der Fläche, durch die Einsatzkräfte. Und genau dorthin lenkt dieser Haushalt das Geld für mehr Schutz, mehr Stärke und mehr Sicherheit, liebe Kolleginnen und Kollegen. Das Technische Hilfswerk erhält rund 1,3 Milliarden Euro, und das sind 550 Millionen Euro mehr als noch im laufenden Jahr. Erstmals überschreitet der THW-Haushalt damit die Milliardengrenze. Und der größte Posten ist das Bauprogramm mit rund 629 Millionen Euro. Und durch serielle Bauweise beziehen mindestens 200 Ortsverbände ihre neue Liegenschaft. Und das in 11 Monaten nach dem ersten Spatenstich und nicht in 11 Jahren. Das ist ein Rollout in Rekordzeit. Dazu kommen Ausstattung. Der Haushalt sichert den weiteren Erwerb von Fahrzeugen und Technik. Wir bauen, wir beschaffen und wir bringen es in die Umsetzung. Denn was im Ortsverband ankommt, wirkt im Einsatz. Und das ist ein starkes Signal an das Ehrenamt, meine Damen und Herren. Denn rund 1,7 Millionen Menschen engagieren sich in diesem Land ehrenamtlich im Bevölkerungsschutz. Fast 90% aller Einsätze werden von ihnen getragen, und sie verdienen keine warmen Worte, sondern warme Umkleiden, moderne Fahrzeuge und verlässliche Ausbildung. Wer den ganzen Tag arbeitet und abends noch zur Übung fährt, der hat einen Anspruch auf eine auskömmliche Ausstattung und ordentliche Bedingungen. Auch der Etat des BBK wächst auf über 700 Millionen Euro an. Die Mittel fließen in die Ausrüstung des Katastrophen- und Zivilschutzes, in Sanitätsmaterial, in CBN-Fähigkeiten, in die Notstromreserve und in die Trinkwasserversorgung. Ein weiterer Schwerpunkt bleibt die Warnung. Das Warnsystem NINA wird ausgebaut und um zivilschutzrelevante Inhalte ergänzt, etwa zu öffentlichen Zufluchtsräumen. Das Sirenenförderprogramm wird mit den Ländern fortgeführt. Die Länder erfassen bestehende Standorte künftig im Warnmittelkataster, und das vereinfacht die Planung. Das ist der richtige Weg, aber er ist noch nicht zu Ende gegangen. Kommunen und Hersteller brauchen für den Sirenenausbau klare Standards und eine belastbare Perspektive für das einzelne Haushaltsjahr hinaus. Ebenso wichtig ist das gemeinsame Lagebild. Meldewege, Kritislagebild und zivile Alarmplanung wachsen zusammen, denn im Ernstfall entscheidet nicht, wer was weiß, sondern wie schnell alle dasselbe wissen.
7: Herr Abgeordnete, lassen Sie, apropos Wissen, eine Zwischenfrage zu aus den Reihen der Grünen, Bündnis 90.
12: Von wem denn?
7: Von Herrn Leon Eckert.
12: Ja, Herr Eckert, dafür.
7: Na dann, bitte.
13: Ich hier, Herr Grün. Danke sehr, sehr geehrte Frau Präsidentin, sehr geehrter Herr Kollege. Am Bayer kann man nichts abschlagen. Das sehen wir auch hier im Haushalt. Das BBK, Sie haben über Warnung gesprochen, über Sirenenausbau, und das BBK selber hat im Fachmagazin davon gesprochen, dass man das Ausbauziel bis 2029 der flächendeckenden Sirenen nicht schaffen wird. Was ist die Lösung, um diesen Engpass zu beschleunigen? Was wollen Sie machen, um da in die Fläche zu kommen bis 29?
12: Lieber Kollege Eckert, danke für die Zwischenfrage. Was für einen Anspruch haben die Bürgerinnen und Bürger an die Politik? Sie wollen seriöse Politik erwarten. Sie erwarten, dass wir Anliegen ernst nehmen und dass wir Probleme erkennen und dass wir Lösungsräume schaffen. Und immer wieder merke ich, dass gerade Ihre Fraktion, obwohl ich Ihnen persönlich und Ihren Kollegen von Nord ja auch sehr viel Kompetenz in dem Bereich zuspreche, dass Sie immer wieder den Finger in die Wunde legen, aber dann nachher bei der Abstimmung kneifen. Und deswegen darf ich an Sie gerne appellieren, Ihre Einstellung zu verlassen, ob Sonne oder Regen, Hauptsache dagegen, sondern dass Sie hier diesem Sicherheitshaushalt auch mal mit Ihre Zustimmung geben, meine Damen und Herren. Das ist doch das Entscheidende. Frau Präsidentin, ich fahre fort, weil gerade der Schluss ist besonders gut. Meine Damen und Herren, Feuerwehr, THW, DRK, ASB, DLRG, Johanniter, Malteser, Bundespolizei, Sie leisten den Dienst, über dessen Bedingungen wir hier entscheiden. Sie haben Anspruch auf mehr als Dank. Sie haben Anspruch auf Ausstattung, die ankommt und die auskömmlich ist. Und dieser Entwurf liefert Sie. Lassen Sie ihn zügig mit uns beraten, damit das Geld dort schnell ankommt, wo es gebraucht wird.
1: Soweit die Rede von Sebastian Schmidt von der CDU-CSU-Fraktion. Und wir haben schon den nächsten Redner, der sich auf den Weg zum Rednerpult macht. Und das ist in diesem Fall Christian Wirth. Und der spricht für die AfD.
7: Christian Wirth, das Wort. Bitte sehr.
14: Frau Präsidentin, Herr Minister, werte Kollegen, im Jahre 2016, vor 10 Jahren, betrug der Zuschuss des Bundeshaushaltes an das Bundesamt für Verfassungsschutz etwa 260 Millionen Euro. Seitdem erhält der Verfassungsschutz fast jedes Jahr deutliche Mittelzuwächse. Im Jahr 2025 betrugen die Mittel bereits 577 Millionen Euro. Im aktuellen Haushalt des Jahres 2026 sind wir bei 690 Millionen Euro angelangt. Im Haushaltsplan für das Jahr 2027 lautet der Regierungsentwurf 860 Millionen Euro. Wieder ein Plus von etwa 25% zum Vorjahr. Was hat der Steuerzahler dafür als Gegenleistung bekommen? Seitdem die CDU-geführte Bundesregierung unter Merkel die Grenzen geöffnet hat, sind zahlreiche islamistische Terroranschläge vereitelt worden. Einige konnten leider nicht verhindert werden. In nahezu allen vereitelten Fällen, wenn nicht sogar in jedem einzelnen Fall, kamen die entscheidenden Hinweise von Geheimdiensten unserer ausländischen Partner. Das Bundesverfassungsschutzamt ist blind. Warum ist das so? Zum einen fehlen dem Bundesnachrichtendienst und dem Bundesamt für Verfassungsschutz Befugnisse und zum anderen wird der deutsche Inlandsgeheimdienst seit Jahren dazu missbraucht, unliebsame Meinungen der Bürger und die Opposition zu kriminalisieren, ein einmaliger Vorgang unter demokratischen Staaten. Das Problem der fehlenden Befugnisse will der Bundesregierung jetzt angehen, schießt mit ihren geplanten Reformen aber deutlich über das Ziel hinaus. Denn auch Innenminister Dobrindt hat das parteipolitische Narrativ seiner Vorgängerin übernommen, die größte Gefahr gehe vom Rechtsextremismus aus. Statt mit enormem Aufwand Meinungsdelikte zu sammeln und eine Verfassungswidrigkeit unterhalb der Strafbarkeitsgrenze zu konstruieren, sollte sich der VS den tatsächlichen Bedrohungen unserer freiheitlich-demokratischen Grundordnung anzuwenden. Das sind Spionage, Terrorismus und gewaltbereiter Extremismus. Der Verfassungsschutz soll aber künftig nicht mehr nur beobachten, auswerten und berichten, sondern selbst verdeckt in die Realität eingreifen. Vorgesehen sind unter anderem der Zugriff auf private IT-Systeme, heimliche Wohnungsbetretungen, Eingriffe in Datenverbindungen sowie das Löschen oder Verfälschen gespeicherter Informationen. Betroffene können von solchen Maßnahmen unter Umständen niemals erfahren. Besonders alarmierend ist die geplante Möglichkeit, 16- und 17-Jährige als Vertrauenspersonen anzuwerben. Minderjährige würden damit zu bezahlten Zuträgern eines Inlandsgeheimdienstes gemacht. Das ist kein harmloses Ermittlungsinstrument, meine Damen und Herren, sondern ein Angriff auf Vertrauen, Familie, Schule und gesellschaftlichen Zusammenhalt. Ein Staat, Herr Minister, der Minderjährige zu Spitzel macht, erzieht nicht zur Freiheit, erzieht zur Denunzation. Noch schwerer wiegt, dass der Entwurf den Verfassungsschutz ermöglichen soll, Datenströme umzuleiten oder zu verändern, falsche Informationen bereitzustellen und gespeicherte Daten zu löschen oder zu verfälschen. Damit wird der Geheimdienst vom Beobachter zum Akteur. Auch die Kontrolle überzeugt nicht. Zwar ist ein unabhängiger Kontrollrat vorgesehen, in dringenden Fällen soll die Behördenleitung Maßnahmen jedoch sofort vollziehen können. Die Kontrolle erfolgt dann nachträglich, während eine Benachrichtigung der Betroffenen dauerhaft unterbleiben kann. Das Kontrollgremium soll zudem durch das parlamentarische Kontrollgremium gewählt werden, in dem der größte Oppositionsfraktion, der AfD-Fraktion, einen Sitz aus parteipolitischen Gründen verweigert wird, obwohl er ihr rechtlich zusteht. Der offenkundige parteipolitische Missbrauch des Verfassungsschutzes wird gerade jetzt offensichtlich, wenn Parteipolitiker aller Couleur kurz vor einer möglichen AfD-geführten Landesregierung Alarm schlagen. Schließlich seit das Landesamt für Verfassungsschutz dem AfD-Innenminister gegenüber weisungsgebunden, hört, hört, unfreiwillig komisch und selbst entlarvend. Der Chef des thüringischen Verfassungsschutzes und SPD-Mitglied Stefan Kramer will den Kollegen aus Sachsen-Anhalt beziehungsweise künftig Informationen aus dem Verfassungsschutzverbund vorenthalten und einzelnen Agenten und Quellen abziehen und von anderen Behörden übernehmen lassen. Viele Bürger dürfen sich bei solchen Plänen die Frage stellen, was man denn eigentlich mit solchen Maßnahmen zu verbergen sucht. Meine Damen und Herren, die AfD steht für einen Inlandsgeheimdienst, der sich mit den tatsächlichen Bedrohungen beschäftigt. Das sind Terrorismus, Spionage und gewaltbereiter Extremismus. Hierfür reichen wir die Hand, Herr Minister. Vielen Dank. Glück auf.
7: Für die Fraktion der SPD hat Herr Abgeordneter Helge Lind das Wort. Bitte sehr.
15: Frau Präsidentin, liebe Kolleginnen und Kollegen, Innen- und Sicherheitspolitik hat ja auch damit zu tun, was wir sind und was wir sein wollen. Was wir sicherlich nicht sein wollen, ist das, was Herr Curio und Herr Wirth eben vorgeführt haben. Wir sind sicher kein Land, in dem der Verfassungsschutz quasi geschliffen und parteipolitisch ausgerichtet werden soll. Gerade das wollen wir nicht sein. Das ist aber durchaus schlüssig, denn Ihnen passt ja nicht ein Verfassungsschutz, der gleichermaßen gegen Islamismus, Linksextremismus, aber auch Rechtsextremismus vorgeht. Und Ihnen passt natürlich auch nicht eine innenpolitische und sicherheitspolitische Architektur und Sicherheitsarchitektur, die genau hinschaut, wie die Kennverhältnisse, die Dauerliberalei, die Dauerkumpanei, der Dauerflirt der AfD mit Russland ist. Darüber muss man sprechen. Dass Ihnen das nicht gefällt, ist uns logisch. Aber genau ein solches Land wollen wir nicht sein. Und das, worüber wir reden, ist auch nicht abstrakt. Denn am Ende geht es ja bei Fragen von Sicherheit. Und das ist dann immer zu verbinden mit Fragen der Freiheit und der Demokratie. Denn sie wirken ja zusammen um die Sicherheit von Menschen, um ihre

0: Demokratie. Und deshalb ist es auch notwendig, richtig, dass wir in Cybersicherheit, in diese Bundesbehörden, in den Zivil- und Katastrophenschutz in bisher nicht gekanntem Maße investieren. Wir werden aber auch im parlamentarischen Verfahren ernsthaft reden müssen über das Thema. Es wurde schon genannt, politische Bildung und auch Prävention. Das wirkt ja zusammen. Das ist kein Gegeneinander, sondern ein Miteinander. Und da besteht durchaus Handlungsbedarf. Wir brauchen nämlich beides. Und das ist uns als Fraktion auch sehr wichtig. Ich möchte aber noch zu etwas anderem kommen. Hier sprach Herr Curio vorhin davon, unsere Politik wäre ja inländerfeindlich bis zum Exzess. Und Sie sagen ja anderswo, aber Sie seien so patriotisch. Und Sie seien für die Heimat und das andere wäre deutschenfeindlich und antideutsch oder so. Ich würde hier die These fragen, inländerfeindlich, antideutsch bis zum Exzess, das ist die AfD. Und Sie haben den Beweis hier getroffen. Ist es inländerfreundlich zu begrüßen, wenn Putin ihn gratuliert? Ist es inländerfreundlich, einen Staat zu hofieren, der ein Terrorregime darstellt? Russland hat die Ukraine angegriffen, gefährdet unser Land, versucht unsere Demokratie zu zerstören und zu zersetzen. Was Sie machen, mit diesem Regime zu paktieren, das ist unpatriotisch und das ist zutiefst inländerfeindlich und das gilt so benannt zu werden. Und in zweiter Hinsicht ist es inländerfeindlich. Wer ist denn für Sie Inländer? Friedrich Merz hat zu Recht benannt. Stichwort Remigration. Hier gibt es Millionen von Inländern, deren Eltern oder Urgroßeltern eingewandert sind, die auch Sicherheit und Ordnung brauchen, die einen Anspruch auf Law and Order und Rechtsstaat haben, die sich in diesem Jahr erinnern an die Selbstenttarnung des NSU. Was Sie machen, ist in dieser Hinsicht auch zutiefst inländerfeindlich, mit uns aber nicht zu haben. Und unsere Reaktion wird nicht sein, auf Ihren Wahlerfolg zu sagen, das ist ja erfolgreich, das ist ein Geschäftsmodell, das funktioniert, Rassismus funktioniert, Paktieren mit Russland funktioniert. Nein, wir werden noch lauter und noch klarer an der Seite der Ukraine stehen und an der Seite der Inländer stehen mit Migrationshintergrund. Jetzt und morgen und übermorgen. Vielen Dank.
1: So, Helge Lind war das von der SPD, Sprecher für Strategien gegen Rechtsextremismus, ja an der Aussprache über sein Ressort. Da hat der Bundesinnenminister Alexander Dobrindt vorhin den Etat für sein Ressort verteidigt. Dobrindt erklärte, die Mittel seien beispielsweise für die Cyberabwehr und auch für den Umbau der Nachrichtendienste in echte Geheimdienste notwendig. So, wir sind aber noch nicht fertig mit diesem Einzelplan 06 und jetzt geht's weiter mit Lamia Kador für Bündnis 90 Grüne.
2: Ich zitiere, die Bundeszentrale für politische Bildung abschaffen. Das passt nicht. Zitat Ende. Ich frage mich, liebe CDU, warum in einer Welt machen Sie eine Haushaltspolitik, die genau in Richtung Abschaffen geht? Wir haben diese Woche erlebt, dass die AfD in Sachsen-Anhalt auch aus der Mitte der Gesellschaft heraus zur stärksten Kraft im Landtag gewählt worden ist. Nun diskutieren wir über Mehrheitsverhältnisse, von denen wir gehofft haben, sie niemals diskutieren zu müssen. Wir fragen uns in Endlosschleife, wie wir gegen den Rechtsruck in unserem Land ankommen können. Die Bundeszentrale für politische Bildung ist im November 1952 als sogenannte Bundeszentrale für Heimatdienst gegründet worden, um die Bevölkerung weg von der Diktatur in eine parlamentarische Demokratie durch Bildung zu begleiten. Inzwischen sind wir doch längst wieder so weit, diesen Bildungsauftrag wieder zu stärken, meine Damen und Herren. Wir müssen politische Zusammenhänge wieder verständlicher machen, Räume schaffen, in denen Menschen miteinander diskutieren können, ohne dass der Lauteste gewinnt. Und Menschen zeigen, dass Politik nicht etwas ist, das über ihre Köpfe hinweg passiert. Meine Damen und Herren, genau das leistet politische Bildung. Und an diesem Punkt wird es wirklich absurd, denn während wir bei der Wahl in Sachsen-Anhalt gesehen haben, wie tief das Vertrauen in die Demokratie erschüttert ist, setzt die Bundesregierung bei der politischen Bildung den Rotstift an. Sie hält es für eine gelungene Idee, ausgerechnet hier zu kürzen. Und das ist ein großer Fehler, lieber Herr Dobrindt. Und wir reden hier nicht über ein bisschen weniger Geld. Wir haben es ja gerade gehört. Wir reden über 17 Millionen Euro, fast 17% weniger, die bei Projekten, bei Angeboten und bei Strukturen, die politische Bildung vor Ort möglich machen, fehlen sollen. Die AfD kommuniziert offen, dass sie die Bundeszentrale für politische Bildung abschaffen will. In Sachsen-Anhalt, das sagen sie schon genau, in Sachsen-Anhalt diffamiert sie die Landeszentrale in ihrem Regierungsprogramm als Zitat linke Indoktrinationsanstalt. Und ausgerechnet jetzt kürzen sie? Liebe Bundesregierung, lieber Herr Dobrindt, machen Sie sich bewusst, was Sie hier kürzen und was hier auf dem Spiel steht. Wir brauchen eine institutionelle Absicherung der Bundeszentrale.

0: Zentrale, mehr statt weniger Geld, mehr und nicht weniger politische Bildung. Sparen Sie bitte also nicht an der falschen Stelle. Es könnte uns unsere Demokratie kosten. Vielen Dank.
1: Für die Fraktion der CDU-CSU hat nun Herr Abgeordneter Klaus-Peter Wilsch das Wort. Bitte.
2: Frau Präsidentin, liebe Kollegen, meine sehr geehrten Damen und Herren, liebe Zuschauer, Haushaltspolitik ist immer auch eine Frage politischer Ehrlichkeit, denn im Haushalt trennt sich die Spreu politischer Rhetorik vom Weizen politischer Priorität. Und hier zeigt sich, was von Ankündigung übrig bleibt, wenn es konkret wird, wenn politische Schwerpunkte mit Geld hinterlegt werden müssen. Und genau an diesem Maßstab muss sich auch der Einzelplan des Innenministers messen, der Entwurf für diesen Einzelplan. Und hier stimmt die Richtung. Der Bundesminister Alexander Dobrindt hat seit seinem Amtsantritt keinen Zweifel daran gelassen. Klare Entscheidung, konsequentes Handeln. Die Botschaft ist eindeutig. Sicherheit nach innen, ein starker Bevölkerungsschutz und eine geordnete Migration. Diesen Kurs unterstützen wir ausdrücklich und werden ihn auch haushaltspolitisch mittragen. Migration. Dass der Kurs wirkt, lässt sich gut an den Zahlen im Bereich Migration ablesen. Von Januar bis August 26 wurden rund 68.000 Asylanträge gestellt. Das sind gegenüber dem schon im Rücklauf befindlichen letzten Jahr erneut 34% weniger. Auch die Zahl der festgestellten unerlaubten Einreisen ist von Januar bis Juli 26 gegenüber dem Vorjahreszeitraum um 21,5% deutlich zurückgegangen. Und seit der Intensivierung der Grenzkontrollen wurden mehr als 40.000 Personen an unseren Binnengrenzen zurückgewiesen. Gleichzeitig steigt die Zahl der freiwilligen Ausreisen. Bis Ende August waren bereits 10.900 und damit deutlich mehr als im Vorjahreszeitraum. Unsere Migrationspolitik wirkt also, und diese klare Linie bildet sich auch im Haushalt ab. Im Bereich Migration investieren wir gezielt in die Digitalisierung der Verwaltung, in freiwillige Ausreiseprogramme, sogenannte Return Hubs, sowie erstmals in die neuen Grenzverfahrenseinrichtungen des gemeinsamen europäischen Asylsystems und mit dem gleichzeitig eingeführten Entry-Exit-System hoffe ich, dass die Kinderkrankheiten schnell behoben werden. Gleichzeitig gehört zu einer verantwortungsvollen Haushaltspolitik, Strukturen zu überprüfen, die aus dem Ruder gelaufen sind. Und da will ich ein Thema ansprechen, wo das deutlich wird. Bei der behördenunabhängigen Asylverfahrensberatung wird der Ansatz von 24,5 Millionen Euro auf 5 Millionen Euro zurückgeführt. Ein rechtsstaatliches Asylverfahren ist eine staatliche Kernaufgabe und es ist nicht Aufgabe des Bundes, dauerhaft parallele Beratungsstrukturen außerhalb der zuständigen Behörden zu finanzieren. Den Menschen wird bei den Behörden geholfen. Auch bei den Integrationskursen kehren wir zur Maß und Mitte zurück. Die Ampel hat den Kreis der Berechtigten immer weiter ausgeweitet und die Folge waren stark steigende Kosten. Von rund 482 Millionen Euro im Jahr 2021 auf über 1,3 Milliarden Euro im Jahr 2025. Für 2027 sehen wir hier rund 590 Millionen vor. Das reicht auch. Es wird konzentriert auf die, die eine Bleibeperspektive haben. Wir schaffen den notwendigen Reformdruck für ein System, dessen Kosten in den vergangenen Jahren aus dem Ruder gelaufen sind. Künftig muss wieder gelten, wer dauerhaft bleiben kann, soll Unterstützung erhalten. Wer keine realistische Bleibeperspektive hat, braucht keine falschen Signale. Deutschland ist nicht die gratis Sprachschule der Welt. Innere Sicherheit. Bei der inneren Sicherheit setzen wir ebenfalls die richtigen Prioritäten. Bundespolizei, Bundeskriminalamt, Verfassungsschutz, BSI und CITES werden gestärkt, auch personell gestärkt. Wie dringend der Handlungsbedarf ist, zeigt sich besonders bei der Drohnenabwehr. Der versuchte Drohnenanschlag auf den Flughafen Leipzig-Halle ist der bislang gefährlichste Vorfall. Wir sind der Bundesregierung dankbar, dass wir nun auch wissen, wer dahinter steckt. Am Flughafen München musste der Flugbetrieb im Mai wegen einer Drohnensichtung zeitweise vollständig eingestellt werden. Über den Bundeswehrstandort in Mechernich wurde im August zwei Drohnen festgestellt. Auch die Bundeswehr spricht inzwischen von mehreren hundert sicherheitsrelevanten Drohnensichtungen in den vergangenen Jahren. Und Anfang der Woche habe ich im Gespräch mit der Präsidentin des THW erfahren, dass selbst das THW als zivile Einsatzorganisation des Bundes inzwischen von feindlichen Drohnenüberflügen betroffen ist. Wichtige Logistikstandorte wurden allein in diesem Jahr bereits 15 Mal überflogen. Bei der Gelegenheit will ich, wo wir über den THW sprechen, auch den Kameraden noch mal ausdrücklich danken. Auch bei mir in der Heimat, im Rheingau-Taunus-Kreis bei Bad Schwalbach, hatten wir Waldbrände. Wir gucken noch, ob die gelegt waren oder nicht. Jedenfalls konnten wir mit unseren Kameraden von der Freiwilligen Feuerwehr alleine nicht damit Herr werden und haben das THW angefordert. Und sie kamen gerne zur Hilfe und den Kameraden, sowohl bei der Feuerwehr als auch beim THW, sei dafür ausdrücklicher Dank. Aber zurück zur Drohnenabwehr. Die zusätzlichen Fähigkeiten zur Drohnenabwehr waren nicht ganz unumstritten. Noch im letzten Haushaltsjahr mussten wir dann im Nachtrag in der Bereinigungssitzung nochmal nachlegen. Aber inzwischen sollte sich diese Diskussion angesichts der festgestellten Ereignisse erledigt haben. In den Haushalten 25 und 26 haben wir bereits 80 Millionen für den Ausbau der Drohnenabwehr auf den Weg gebracht. Die Mittel fließen jetzt schon in Technik und Einsatzfähigkeit unserer Sicherheitsbehörden. Noch in diesem Jahr sollen 9 priorisierte Verkehrsflughäfen mit stationärer und mobiler Detektion und Abwehrtechnik ausgestattet werden. Gerade an unseren Flughäfen müssen wir schnell erkennen und wirksam abwehren können, ohne den zivilen Luftverkehr zu gefährden. Anfang 2027 sollen weitere Systeme folgen. Gleichzeitig wollen wir die Drohnenabwehr auch in der Fläche stärken. Mitte August ist das Technologiezentrum Drohnensicherheit in Kochstedt gemeinsam mit dem DLR eingeweiht worden. Und dort ist der richtige Platz, um Kompetenz und Erprobungsstruktur in Forschung, Entwicklung und praktischer Erprobung zusammen eng zu führen. Ein Wort zur Landshut. Heute schützt uns moderne Technik vor neuen Gefahren und gleichzeitig dürfen wir unsere Vergangenheit nicht vergessen. Ein Blick in die Geschichte zeigt, dass unser Staat schon früher von Terroristen mit logistischer Unterstützung durch feindliche Staaten herausgefordert wurde. Im kommenden Jahr jährt sich der sogenannte Deutsche Herbst zum 50. Mal, also die wirklich herausragende Herausforderung unseres Rechtsstaates durch linken Terror. Die Entführung der Lufthansa-Maschine Landshut, die Ermordung ihres Kapitäns Jürgen Schumann und die anderen 34 Morde der RAF gehören zu den dunkelsten Kapiteln der Bundesrepublik. Und wir schulden es den Opfern, das Flugzeug endlich, zumindest in Teilen, original restauriert, in den Mittelpunkt eines wichtigen Gedenk- und Lernortes zu stellen. Und mit dem Lernort wollen wir einen wichtigen Ort der Erinnerung schaffen und zugleich mahnen. Denn diese Erinnerung darf nicht den Eindruck erwecken, linksextremistische Gewalt gehöre der Vergangenheit an. Wenn wir gegenwärtig uns die Lage anschauen, erkennen wir, wie die Angriffe auf die kritische Infrastruktur im Wochen-Monatstakt durchgeführt wurden. Und bei der Gelegenheit auch nochmal ein Dank an die nordrhein-westfälische Polizei, dass der mutmaßliche Klimaterrorist gefasst wurde und wir insofern dort wieder nach vorne schauen können. Die sonst so lautstarke linke Seite des Hauses leidet angesichts dieser Sabotageakte offenbar in spontaner Sprachlosigkeit, denn zu diesen Vorfällen hört man nichts außer dröhnendem Schweigen. Und zu dem dröhnenden Schweigen werde ich ja jetzt auch verdonnert, weil meine Zeit zu Ende geht. Ich höre also auf. Ich bedanke mich ganz herzlich für die Aufmerksamkeit und denke, dass wir das ein oder andere
1: im Heilvollzug noch machen. Die Zeit ist massiv abgelaufen.
3: So, der Unionsabgeordnete Klaus-Peter Wiltsch, der wird hier ganz klar darauf hingewiesen, dass er seine Redezeit überschritten hat und bricht dann auch ganz ordnungsgemäß ab, nachdem ihn die Bundestagspräsidentin hier dazu auch freundlich ermahnt hat. Weiter in der Debatte, Christopher Drössler spricht für die AfD.
4: Zukunft sichern. Ökonomisch, demografisch, technologisch, natürlich auch militärisch und ordnungspolitisch. Nur ein sicherer Staat hat Zukunft. Und wir müssen leider feststellen, dass das Deutschland der Altparteien sich seine Sicherheit nicht mehr leisten kann und damit unser aller Zukunft verspielt. Eine verteidigungsfähige Armee bekommt man nicht auf die Beine gestellt. Die Deindustrialisierung schreitet voran. Infrastruktur und Netzverbindungen sind eine Katastrophe. Und auch bei der Polizei platzt der Haushalt aus allen Nähten. Die Kosten für die Beamten schießen durch die Decke. Und natürlich wird der politisch gelenkte Inlandsgeheimdienst auch noch mal aufgepäppelt. Das Wirtschaftswachstum war in den vergangenen Jahren rückläufig. Gleichzeitig verlassen immer mehr Deutsche das Land. Alleine fast 300.000 im vergangenen Jahr. Und jeder fünfte Deutsche denkt über das Auswandern nach. Die Antwort des Kanzlers, der fragt, wo es denn besser wäre als hier im Steuerrekordland Deutschland. Wie stellen Sie sich das also langfristig vor? Was ist hier der Masterplan für die Bundesrepublik? Woher soll die Substanz kommen? Industriell verschwindet Deutschland allmählich von der Landkarte. Der wirtschaftliche Niedergang trifft auf die demografische Katastrophe, die Masseneinwanderung und die Identitätskrise im Land. Die Masseneinwanderung löst die demografische Krise nicht. Sie verschärft die Konkurrenz um Wohnraum, medizinische Versorgung und soziale Leistungen. Steigende Lebenshaltungskosten, eine überforderte Pflege und eine immer brüchigere Gesundheitsversorgung treffen längst die Mitte unseres Volkes. Der Staat verlangt seinen Bürgern immer mehr ab, kann ihnen aber immer weniger soziale Sicherheit garantieren. Wenn der Sozialstaat sein Schutzversprechen bricht, gerät am Ende auch die innere Ordnung ins Wanken. Ein Staat, der seine wirtschaftliche Substanz verliert und zugleich immer neue soziale und eben auch kulturelle Spannungen erzeugt, kann seine innere Ordnung auf Dauer nicht garantieren. Wenn die Bürger den Niedergang nicht länger hinnehmen und gegen diese Politik aufbegehren, geraten plötzlich nicht mehr die politischen Fehlentscheidungen, sondern die Bürger selbst ins Visier. Dann folgen Überwachungstechnik, Verbote und ein immer weiter aufgeblähter Inlandsgeheimdienst, während der Staat zugleich immer weniger in der Lage ist, den öffentlichen Raum wirksam zu schützen. Wie soll der Staat diesen Verlust sicherer Räume kompensieren? Ihre einzige Antwort ist ein immer größerer und teurerer Sicherheitsapparat. Und den können wir uns wiederum gar nicht leisten. Wir sehen bei diesem Haushalt, wie die Ausgaben alles sprengen, was unsere Volkswirtschaft noch zu bieten hat. Sie können immer weiter Schulden aufnehmen, klar, aber irgendwann ist auch damit Schluss. Soll der Bürger zukünftig nicht nur seine soziale, sondern auch noch seine persönliche Sicherheit privat finanzieren? Für das 21. Jahrhundert gibt es von den Altparteien keine Vision und keine nachhaltige Lösung. Lediglich erst einmal mehr Material, mehr Personal, mehr Migranten und am Ende will keiner die Zeche zahlen. Aber jemand wird sie zahlen müssen, und zwar die nächste Generation. Um es ganz klar zu sagen, wenn Ihre Gesellschaftsidee in Zukunft nur durch einen Polizeistaat gewährleistet werden kann, der letztendlich in den Bankrott führt, dann ist diese Idee vielleicht das Problem und nicht unsere Kritik daran. Wir werden den Finger in die Wunde legen und eine bessere Zukunft aufbauen. Sachsen-Anhalt ist nur der Anfang. Vielen Dank.
1: Für die SPD-Fraktion hat Herr Abgeordneter Hakan Demir das Wort. Bitte.
5: Sehr geehrte Frau Präsidentin, meine Damen und Herren, mich nervt es, dass die AfD dieses Land morgens bis abends schlecht redet und wir gleichzeitig wissen natürlich, dass wir Probleme haben. Fakt ist aber auch, dass wir in einem Land leben, in dem gerade 45 Millionen Menschen arbeiten. Das ist ein Rekord. Wir leben in einem Land, das die drittgrößte Wirtschaft auf der Welt hat. In einer Welt mit 8 Milliarden Menschen. Auch das müssen wir sehen. Wir leben in einem Land, das Demokratie hat, das aber angegriffen wird von einigen auch hier in diesem Haus. Und wir müssen diese Demokratie besser verteidigen. Aber es gehört zu den Fakten dazu, dass wir es hier auch einmal nennen. Wir glauben, dass wir die Geschichte Deutschlands zwischen 1928 und 1933 gut kennen, dass wir verstanden haben, wie die Nationalsozialisten an die Macht kamen. Ich glaube das nicht. Wir glauben, dass unsere Erinnerungskultur gut funktioniert, dass wir die 12 schrecklichen Jahre zwischen 1933 und 1945 aufgearbeitet haben. Ich glaube das nicht.
6: Und manche sagen, so schlimm kann es heute nicht mehr kommen, nie wieder. Aber auch darauf können und dürfen wir uns nicht verlassen. Denn wenn 80 Jahre nach dem Ende des Nationalsozialismus wieder eine rechtsextreme Partei Regierungsverantwortung übernehmen kann, dann müssen wir uns eine unbequeme Frage stellen: Hat die Erinnerungskultur, auf die wir so stolz sind, wirklich das erreicht, was wir uns von ihr versprochen haben? Liebe Kolleginnen und Kollegen, das Bundesinnenministerium verfügt im kommenden Jahr über einen Haushalt von über 16 Milliarden Euro. Wir investieren in Sicherheit, in Personal, in Prävention, und das ist auch richtig so. Aber Demokratie verteidigt man nicht nur mit Sicherheitsbehörden. Sie lebt auch davon, dass wir die Köpfe und Herzen der Menschen für die Demokratie gewinnen. Und genau dort entstehen Lücken. Die Bundeszentrale für politische Bildung wurde 1952 gegründet. Ihre Aufgabe ist es, politische Bildung zu vermitteln, demokratisches Bewusstsein zu stärken und Menschen zu befähigen, sich ein eigenes politisches Urteil zu bilden. Und ausgerechnet dort gibt es momentan Kürzungen. Das NSU-Dokumentationszentrum soll später kommen. Dabei wissen wir, was der NSU getan hat. Rechtsextreme Terroristen sind jahrelang mordend durch Deutschland gezogen. Gerade deshalb brauchen wir einen Ort, der dokumentiert, erinnert und aufklärt. Und wir sehen Einschnitte bei Integrationsprogrammen. Dabei wollen wir doch alle dasselbe. Menschen sollen schnell Deutsch lernen, sie sollen schnell Arbeit finden, sollen ihren Platz hier in der Gesellschaft finden. Und das in einem Land, dessen Bevölkerung älter wird und das auf Arbeitskräfte angewiesen ist. Menschen vorzuwerfen, sie hätten sich nicht integriert, und ihnen gleichzeitig Möglichkeiten zur Integration zu verringern, das passt nicht zusammen. Und deshalb werden wir im weiteren Verfahren darüber weiter diskutieren. Dankeschön.
1: Bevor ich den nächsten Kollegen aufrufe, darf ich, liebe Kolleginnen und Kollegen, auf der Ehrentribüne sehr, sehr herzlich begrüßen meine Kollegin aus Ungarn, meine Amtskollegin, die Präsidentin der ungarischen Nationalversammlung, Ihre Exzellenz Frau Agnes Forsthofer. Ganz, ganz herzlich willkommen. Wir sehen uns nachher noch zum Gespräch. Seien Sie uns hier sehr herzlich begrüßt. Frau Präsidentin ist am 9. Mai, übrigens am offiziellen Europatag, zur neuen Präsidentin des ungarischen Parlaments gewählt worden. Und eine ihrer ersten Amtshandlungen, die wir sehr wohl wahrgenommen haben, war es, nach 12 Jahren erstmals wieder die Europaflagge zu hissen an ihrem Parlamentsgebäude. Das ist ein sichtbares Zeichen und Bekenntnis auch für unsere Europäische Union. Und dafür danke ich Ihnen sehr herzlich. Deutschland und Ungarn verbinden sehr enge Beziehungen in der Kultur, in der Wirtschaft und vor allem zwischen den Menschen unserer beiden Länder. Und es gibt eine ganz besondere historische Verbindung, liebe Kolleginnen und Kollegen. An der Nordseite unseres Reichstagsgebäudes erinnert eine Gedenktafel an die Öffnung der ungarischen Grenze in der Nacht vom 10. auf den 11. September 1989. Und Ungarn hat damals nicht nur die Grenze geöffnet, es hat vielen Deutschen den Weg in die Freiheit ermöglicht. Und wir Deutschen werden das nie vergessen. Herzlichen Dank dafür und herzlich willkommen, Frau Präsidentin. Und nun fahren wir fort in der Debatte, und es hat der fraktionslose Kollege Herr Stefan Seidler das Wort. Bitte.
7: Vielen Dank, Frau Präsidentin. Moin. Liebe Kolleginnen und Kollegen, Herr Minister Dobrindt, in Ihrem Haushalt finde ich fast alle Mittel wieder, die wir als Parlament in den vergangenen Jahren für unsere nationalen Minderheiten durchgesetzt haben. Dafür danke ich Ihnen und Ihrem Haus ausdrücklich. Gerade jetzt, wo der Schutz und die Förderung unserer Minderheiten zunehmend ins Visier der Rechten in diesem Land geraten, ist das so ein wichtiges Signal. Aber in aller Bescheidenheit. In aller Bescheidenheit und Klarheit, es bleibt noch viel zu tun. Der Kampf gegen Antiziganismus, Herr Brandt, braucht auch eine langfristige finanzielle Absicherung. Und auch der kollektive Schutz unserer Minderheiten ist weiterhin nicht gesetzlich geregelt. Gerade bei sich ändernden Mehrheitsverhältnissen können so Errungenschaften der vergangenen Jahrzehnte einfach ausgehebelt werden. Dabei muss klar sein, in einer Demokratie darf niemals das Recht des Stärkeren gelten. Demokratie bedeutet Minderheiten schützen. Erlauben Sie mir den Blick in den Norden. Gemeinsam mit dem Polizeibeauftragten Ulrich Rötsch habe ich im Sommer die Beamten an unserer Grenze nach Dänemark besucht. Dort zeigen die Erfahrungen, grenzüberschreitende Polizeiarbeit und gemeinsame Streifen im Hinterland sind mit Blick auf unerlaubte Einreisen und Straftaten sinnvoller und effizienter als die Passkontrolle am Schlagbaum. Und Herr Dobrindt, ich bitte Sie ganz unpolemisch, vertrauen Sie auf die Arbeit der Beamten vor Ort. Legen Sie den Fokus auf die tatsächlichen Sicherheitsherausforderungen. Hybride Angriffe, Schattenflotten und Naturkatastrophen machen deutlich, wir brauchen einen handlungsfähigen Bevölkerungsschutz. Mit Sirenen, Schutzräumen, grenzüberschreitenden Warnsystemen und mit moderner Ausstattung für Blaulichtorganisationen. Und gerade bei der Sicherheit auf See müssen wir endlich das Zuständigkeitswirrwarr beenden. Deshalb begrüße ich, dass unsere Ostsee kürzlich bei Ihrem Gipfel in Flensburg-Mürwik auf der Tagesordnung stand. Lassen Sie uns daraus konkret Politik machen, im Haushalt und mit einem Seesicherheitsgesetz. Vielen Dank.
3: So, das war Stefan Seidler, fraktionslos, aber hier für den Südschleswigschen Wählerverband hier im Deutschen Bundestag. Und das letzte Wort in dieser Debatte hier zum Thema Inneres, das gehört jetzt Stefan Seidler. Und Markus Matzerath ist jetzt der Redner und der spricht für die AfD. Die
8: Regierung plant für den Bundeshaushalt 2027 fast 950 Millionen Euro mehr für das Ministerium von Alexander Dobrindt. Bedeutet das weniger Messerangriffe, mehr Sicherheit gegen Stromausfälle, ein besseres Stadtbild? Das glaube ich nicht. Das Bundesamt für Verfassungsschutz soll 169 Millionen Euro mehr Steuergeld erhalten, auf dann 860 Millionen Euro. Aber ist es der richtige Ansatz, die gesellschaftlichen Verwerfungen, die die staatstragenden Parteien objektiv vorhersehbar und von uns vorhergesagt durch ihre Politik verursacht haben, mit mehr Überwachung und Geheimdiensten korrigieren zu wollen? Der Anschlag auf den Berliner CSD und auf die Stromversorgung in NRW und Brandenburg konnten dadurch jedenfalls nicht verhindert werden. Das Bekennerschreiben des Täters und Stromterroristen ließ sich eher wie eine ideologische Abhandlung über die Ideologie, der sogenannte Verfassungsschutz vor Kritik zu schützen versucht. Stromerzeugung aus fossilen Brennstoffen sei ein Verbrechen, heißt es in dem Bekennerschreiben. Ein Grüner sprach von einem Verbrechen an unserem Planeten in Bezug auf die Kündigung des sogenannten Klimaabkommens. Der Terrorist faselt von unsäglichem Leid. Die Kronzeugin der Klimabewegung und Vorbeterin der Grünen sagt, Menschen leiden, Menschen sterben. Sollte uns diese Ähnlichkeit verblüffen? Leider nicht. Mit den 169 Millionen Euro mehr kann der Verfassungsschutz sicher noch mehr Personal beschäftigen, die dann noch mehr regierungskritische Zitate sammeln können. Meine Damen und Herren, das wird die Sicherheitslage aber nicht verbessern. Der Mittelaufwuchs bei der Bundespolizei ist für mich als Bundespolizist und Grenzschützer deutlich besser nachvollziehbar, weil auch die Aufgaben nach der Reform des Bundespolizeigesetzes wachsen werden. Klar ist aber auch, dass es gar nicht so viel Polizei bräuchte, wenn nicht Millionen dieser sogenannten Fachkräfte ins Land gelockt worden wären und bis heute gelockt werden. Besonders deutlich ist das Einsparpotenzial natürlich beim sogenannten BAMF. 1 Milliarde Euro werden jedes Jahr ohne jeden Nutzen für die deutschen Steuerzahler verpulvert. Herr Minister Dobrindt hat zum Haushalt 2026 damals gesagt, Maßstab der Politik der neuen inneren Sicherheit seien jetzt Stärke, Schutz und Schlagkraft und lobte die Niederländer, dass diese innovative Lösungen für Rückkehrzentren in Drittstaaten wie Uganda vorbereiten würden. In dieser Hinsicht sehen wir aber nichts im Haushalt, Herr Dobrindt. Unterm Strich finden sich im Haushaltsentwurf zwei Sachen. Viel Steuergeld für 2027, aber trotzdem keine Migrationswende. Die wird es nur mit der Alternativen für Deutschland geben. Danke schön.
3: So, noch bis morgen, bis Freitag berät der Deutsche Bundestag hier über den Etat von Finanzminister Lars Klingbeil. Es ist Haushaltswoche und das war jetzt die Beratung über den Einzelplan 06, Bereich Inneres. Gleich geht's weiter, da steht dann der Einzelplan 07 auf dem Programm. Das ist der Etat Justiz und Verbraucherschutz. Ja, und da kann die zuständige Bundesministerin von der SPD, Stefanie Hubig, ungefähr im kommenden Jahr mit dem gleichen oder der gleichen Geldmenge rechnen wie in diesem Jahr. Das sind dann insgesamt gut 1,2 Milliarden Euro. Und ganz spannend dabei, ich habe es ja schon gesagt, das betrifft auch den Bereich Verbraucherschutz. Und da stehen für das Kapitel Verbraucherpolitik sind gut 40 Millionen eingeplant und 26 Millionen Euro dabei. Das sind Zuschüsse an den Verbraucherzentrale Bundesverband. So, und es geht auch gleich los. Die Ministerin hat das Wort, erste Rednerin für die SPD, Stefanie Hubig.
1: Geschäftsbereich des Bundesministeriums der Justiz und Verbraucherschutz und für die Bundesregierung hat die Bundesministerin der Justiz und für Verbraucherschutz, Frau Dr. Stefanie Hubig, das Wort. Bitte sehr.
9: Vielen Dank, Frau Präsidentin, meine sehr geehrten Damen und Herren. Bei dem Einzelplan 07 geht es mehr als um den Haushalt eines Ministeriums. Es geht um unseren Rechtsstaat. Das Bundesministerium der Justiz und für Verbraucherschutz ist das Rechtsstaatsministerium. Hier läuft zusammen, was den Rechtsstaat ausmacht. Gute Justiz und Gesetzgebung, Verfahren, die funktionieren und die konsequente Achtung unserer Verfassung. Und deshalb reden wir über mehr als den Etat eines Ressorts. Wir reden heute über den Rechtsstaat. Den Rechtsstaat, auf den sich 84 Millionen Menschen hier in Deutschland tagtäglich verlassen. Er ist Grundlage, er ist Basis für unser tägliches Leben. Und das ist für ganz viele Menschen selbstverständlich. Aber mit dem Rechtsstaat ist es wie mit der Luft zum Atmen. Man schätzt ihn nicht, wenn er da ist. Man merkt es sofort, wenn er fehlt. Wer in den vergangenen Jahren nach Polen oder Ungarn geschaut hat, der weiß, wie rasch der Rechtsstaat in Bedrängnis geraten kann. Wir wissen, wie es dort losging. Urteile wurden als politisch motiviert dargestellt, Gerichte als Instrument einer Elite, Anwältinnen und Anwälte, Richterinnen und Richter beleidigt oder sogar bedroht. Und deswegen besorgt es mich zutiefst, wenn solche Angriffe auf den Rechtsstaat auch hier in Deutschland geschehen. Wir kennen die Attacken und die Angriffe gegen einzelne gerichtliche Entscheidungen, gegen einzelne Juristinnen und Juristen. Das Ziel dieser Angriffe ist es, zu schwächen und verächtlich zu machen, wofür der Rechtsstaat steht. Er ist Garant dafür, dass die Ausübung staatlicher Macht Gesetzen unterliegt, dass die Menschenwürde hier geschützt und Minderheiten gehört und geachtet werden. Und wer diese Prinzipien des Rechtsstaats angreift, greift nie nur einzelne Institutionen an. Er greift das Fundament unserer Demokratie an. Und dieses Fundament müssen wir schützen. Wir brauchen starke Institutionen und effiziente Verfahren. Und deshalb investieren wir in unseren Rechtsstaat. Im Juni haben Bund und Länder einen neuen Pakt für den Rechtsstaat beschlossen und damit den Weg freigemacht für mehr Personal, für mehr Digitalisierung in der Justiz und für schnellere Verfahren. Rund eine 500 Millionen Euro steuert der Bund bei. Das ist so viel Geld wie noch nie zuvor. Und ich will hier ausdrücklich sagen, dass diese Einigung mit den Ländern gelungen ist, war harte Arbeit. Wir haben miteinander diskutiert und um den besten Weg gerungen. Aber es ist uns gemeinsam gelungen. Gemeinsam investieren wir in eine leistungsfähige Justiz, damit die Menschen eben nicht nur Recht haben, sondern auch Recht bekommen. Meine sehr geehrten Damen und Herren, dafür, dass die Menschen im Alltag erleben, dass Recht sie schützt, sorgen wir. Erstens, Stichwort Miete. Wir stärken die Rechte von Mieterinnen und Mietern. Mit dem Mietrechtspaket, das derzeit im Bundestag verhandelt wird, schließen wir Schlupflöcher im Mieterschutz. Das Ziel ist mehr Transparenz, mehr Rechtssicherheit bei möblierten Wohnungen, Kurzzeitvermietungen und Indexmietverträgen. Keine Umgehung der Mietpreisbremse. Wir werden die Mietpreisbremse scharf stellen und wir werden auch gegen Wucher vorgehen. Zweitens. Wir sorgen für mehr Fairness auf dem Markt für Verbraucherinnen und Verbraucher. Wir haben den Widerrufsbutton eingeführt. Mit einem Klick kann man künftig den Kauf genauso leicht rückgängig machen, wie man ihn vorher tätigen kann. Und wir gehen die Mondpreise auf dem Ticketzweitmarkt an, damit Tickets für die Fans da sind und nicht für die Spekulanten. Meine sehr geehrten Damen und Herren, drittes Beispiel, und das ist ein ganz wichtiges. Frauen brauchen in diesem Land mehr Schutz vor Gewalt. Mit der elektronischen Fußfessel, mit einer besseren Begleitung von Opfern durch das Strafverfahren, mit Regeln zum Umgangs- und zum Sorgerecht bei häuslicher Gewalt. Wir ermöglichen den Frauen, sich einfacher aus Mietverträgen zu lösen, damit sie ein neues, ein gewaltfreies Leben führen können. Und wir stehen auf der Seite der von Gewalt betroffenen Frauen. Und deshalb bauen wir den Schutz vor Gewalt auch weiter aus. Der Einsatz von K.O.-Tropfen, um Opfer zu vergewaltigen, ist künftig mit mindestens 5 Jahren bedroht. Die Verjährungsfristen bei Vergewaltigungen verlängern wir. Kein Täter darf sich sicher fühlen. Und das wird auch im Netz gelten.
1: Dann stoppe ich die Redezeit, Frau Ministerin.
9: Das ist nett.
1: Wir machen unsere Handys aus.
3: So, Sie haben es gehört, der bundesweite Alarmwarntag, der betrifft auch hier die Abgeordneten natürlich im Deutschen Bundestag. Die Handys bimmeln bei Ihnen zu Hause wahrscheinlich auch oder wo immer Sie uns auch gerade in diesem Augenblick zuhören. Ein Test, wie gesagt, für den Notfall vorbereitet. Das hatten wir schon mal auch. In vielen Städten sollen ja auch die Sirenen heulen, die an öffentlichen Gebäuden hängen. Hier gab es mittlerweile übrigens gerade einen Wechsel im Präsidium. Julia Klöckner, die Bundestagspräsidentin, hat abgegeben an die CSU-Politikerin Andrea Lindholz. Wir aber hören jetzt weiter zu Stefanie Hubig, denn sie hat das Wort, die Bundesministerin der Justiz und für Verbraucherschutz.
9: Gelöscht werden und damit eben Accounts sogar gesperrt werden können. Gewalt darf sich auch im Netz nicht abspielen. Meine Damen und Herren, zum Schluss. Wir haben gerade ganz viel über Sicherheit diskutiert, völlig zu Recht, weil wir in Zeiten massiver Bedrohung von innen und von außen leben. Aber bei all dem sage ich auch, Sicherheit ohne Freiheit ist nichts. Und deshalb werden wir sicherstellen, dass auch und gerade der Staat und seine Institutionen an Recht und Gesetz gebunden sind, dass der Zweck nicht alle Mittel heiligt, dass Minderheiten in diesem Land geschützt sind und alle Menschen hier die gleichen Grundrechte haben und dass sie ihre Rechte auch durchsetzen können. Resilienz heißt, auch unter Druck den eigenen Werten treu zu bleiben. Dafür steht der Rechtsstaat. Und dafür steht auch das Bundesministerium der Justiz und für Verbraucherschutz. Unser Haushalt steht für eine Investition in unseren Rechtsstaat, aber eben auch in unsere Freiheit. Vielen Dank.
3: So, das war die Bundesjustizministerin Stefanie Hubig und Sie hören so ganz leise im Hintergrund, so ein paar Abgeordnete haben den Alarm noch nicht ausgestellt, aber ich glaube, das wird sich jetzt in den kommenden Minuten erledigt haben. Wie gesagt, jetzt geht's weiter mit der Aussprache über den Einzelplan 7, Justiz und Verbraucherschutz am Rednerpult. Jetzt Mirko Hanker für die AfD.
10: Weil wenn Sie sie einschalten, ertönt immer noch der Warnton. Sehr gut. Wir haben vielleicht mal eine Viertelstunde handyfreie Zeit, ist auch nicht schädlich, glaube ich. Sehr gut, für niemanden. Okay, dann starten wir jetzt. Herr Hanker, bitte.
11: Ja, Frau Präsidentin, meine Damen und Herren, sehr geehrte Frau Ministerin Dr. Hubig. Viele Sachen haben Sie gesagt, die sind wichtig, die sehen wir genauso. Thema Sicherheit. Ich werde da auch noch mal meinen Schwerpunkt drauf legen. Allerdings ist natürlich auch eins klar, die Beratung aller Einzelpläne dieser Woche stehen unter dem wirtschaftlichen Druck in Deutschland. Und dazu kommt eine innenpolitisch krasse Entwicklung.
10: So, ich bitte jetzt einfach nochmal alle Handys auszumachen. So, das war aus der AfD. Hast du genau.
11: Links sind sie taucht.
10: AfD-Fraktion war.
11: Links sind sie taucht.
10: Okay, wir machen, naja, ist eigentlich egal, wo es jetzt herkam, auf jeden Fall jetzt. Ist dann jetzt Handyruhe. Gut. Ich habe doch gesagt, es schadet nichts, wenn wir mal zeitlang nicht aufs Handy gucken. Gut, dann setzen wir jetzt hier fort.
11: Ja, danke schön. Also, wir haben eine krasse politische Entwicklung. Das Vertrauen in die Institutionen sinkt. Wir haben linksextreme Anschläge auf unsere Energieanlagen, Enteignungsfantasien und Klassenkampf. Da gucke ich natürlich nach links. Wir haben Rechts- und Linksextremismus und seit vielen Jahren immer mehr Islamisten im Land, die hier schalten und walten können, wie es ihnen gefällt. Könnte man meinen. Hunderte von Gefährdern, Fußfesseln eher nicht. Dafür Bewährungsstrafen basierend auf schwacher Rechtsauslegung und schwacher Menschenkenntnis. Was war passiert? Ein Berliner Gericht lässt einen polizeibekannten Gefährder frei, weil er sich vom Terror verabschiedet habe. Ergebnis: Terror. Eine tote Polin, rund 20 Verletzte auf dem Berliner CSD. Die Gesellschaft zahlt mittlerweile auf allen Ebenen einen hohen Preis. Mit ihren Steuern, mit ihrer Sicherheit, mit ihrer Gesundheit. Nürnberg, eine Grooming-Gang mit momentan 18 Verdächtigen, macht junge Mädchen drogenabhängig, vergewaltigt sie. Und was hört man von unserem Berufsempörten, von den mutmaßlichen, vermeintlichen Feministinnen? Nichts. Auf meine Anfrage vom Juni 2026 zu Fallzahlen kam unter anderem diese Antwort. Das in der Frage genannte Phänomen sogenannter Grooming-Gang-Delikte wird im Rahmen der PKS hingegen nicht erfasst. Es wird darauf hingewiesen, dass die PKS als Jahresstatistik ausgelegt wird. Ja, vielen Dank. Auf Deutsch, man könnte keine Auskünfte geben über andere Grooming-Gangs dieser Art in Deutschland, nachdem es jahrelang in England nach gleichem Muster zu solchen ekelhaften Verbrechen auf Deutsch Vergewaltigungen, Versklavungen, Erniedrigungen, Zwangsprostitution kam, hat man in Deutschland keine Übersicht über diese Verbrechen und scheint mal wieder überrascht. Weitere Fakten: PKS-Vergewaltigung im letzten Jahr, ein weiterer Anstieg um 9%. Seit 2018 sind die Fallzahlen um 72% gestiegen. Der Anteil der nicht-deutschen Tatverdächtigen beträgt 38,5%. Und diese Zahlen sind noch erschreckender als in der Statistik abgebildet. Denn die Anzeigenquote liegt gerade einmal bei 6,2% im Jahr 2023. Darin spiegelt sich eins ganz klar: Resignation und Misstrauen in die wahrscheinlich relativ ineffiziente Justiz. Daran müssten Sie arbeiten, an Vertrauen und Zutrauen in die Justiz. Im Bereich schwere Gewaltverbrechen sind 8,5% der Jugendlichen Opfer einer Körperverletzung geworden. Immer mehr Kinder begehen Straftaten, um die 3,3% Steigerung. Was macht die Regierung dagegen? Auf meine Anfrage nach den Maßnahmen zur Stärkung der Justiz und zur Stärkung der Abschreckung einer Strafverfolgung gegenüber deren potenziellen Täterschaft und zu den ca. 2000 fehlenden Stellen bei Staatsanwälten und Richtern kam die Antwort: Mit der Personalsäule der geplanten Neuauflage des Paktes für den Rechtsstaat soll den Ländern finanzielle Unterstützung für die Schaffung von 2000 neuen Stellen in der Justiz geleistet werden. Hierfür plant der Bund 240 Millionen bereitzustellen. Das ist lobenswert, nur habe ich diese nicht im EP07 gefunden und freue mich darauf, in dem Berichterstattergespräch Näheres zu finden. Die Aufklärungsquote liegt übrigens in Summe über alle Straftaten bei 57,9%. Vielleicht liegt dieses Ergebnis auch an den fehlenden Fachpersonal in den Gerichten. Eine Aufklärungsquote von 57,9% wird die Kriminellen sicher nicht beeindrucken. Wir wollen uns nicht damit abfinden. Sie sollten es auch nicht tun. Und ich hoffe, Sie haben das im Blick. Mich macht besonders der Anstieg bei Fällen von Vergewaltigung betroffen. Nochmal ein Anstieg von 9%. Und das nur im letzten Jahr. Wieder Berlin. Ein Mann wird vom Landgericht Berlin wegen dreifacher Vergewaltigung zu 7 Jahren und 9 Monaten Haft verurteilt. Doch im Januar muss er aus der Untersuchungshaft entlassen werden. Der Grund ist nicht etwa eine neue Beweislage, sondern weil das Protokoll einer 33 Tage Verhandlungstage umfassenden Hauptverhandlung nicht rechtzeitig fertiggestellt wurde. Und allein 2025 gab es 751 Gruppenvergewaltigungen. Häufig sind Syrer, Iraker und Afghanen die registrierten Täter. Jetzt schauen Sie auf den Anteil dieser Staatsbürger in der Gesamtheit aller Bürger im Land. Frau Dr. Hubig, helfen Sie den Frauen. Für den Einzelplan 07 bedeutet das, die Kosten einer verfehlten Politik werden der Gesellschaft in Form von hohen und zugleich erschreckenden Fallzahlen aufgedrückt bezüglich Gewalttaten, Femiziden, Raubüberfällen, Messerangriffen, Gruppenvergewaltigung und dergleichen mehr. Vor diesem Hintergrund ist jeder Euro gut im Einzelplan 07 angelegt, zumindest fast jeder. Denn auch hier gibt es exotische Blüten. Und ich rede mal nicht vom Forum Recht, das immer noch eine ganze Menge Stellen, also 26 Stellen aktuell hat und dafür dann 3 Millionen Euro bereitgestellt werden. Ich meine auch nicht den Internationalen Seegerichtshof. Ich rede von merkwürdigen Dingen wie dem DBH e.V., der Deutsche Bewährungshilfe eingetragene Verein, ein Fachverband, der einen Schwerpunkt in die Stärkung der Rechte von Straftätern legt. Der DBH ist ein bundesweit und international aktiver Fachverband für soziale Arbeit, Strafrecht und Kriminalpolitik. Die Interessen von Geschädigten scheinen dabei leichter und leider nur sekundäre Bedeutung zu haben. Ich zitiere die Webseite des DBH.
12: FDJH. Unsere Vision ist ein Diskurs über den Umgang mit abweichendem Verhalten, in dem vermehrt Alternativen zum traditionellen Strafverfahren und insbesondere zum Freiheitsentzug zum Einsatz kommen sollen. Eine Straftat ist in vielen Fällen nicht ausschließlich als schuldhafte Verletzung des Rechts und der staatlichen Ordnung zu betrachten. Abweichendes Verhalten versteht der DHB als gesellschaftliches Konstrukt. Wir sind auch für die Resozialisierung, aber bitte, Frau Ministerin, normieren Sie diesen Fachverband durch ein gesellschaftlich notwendiges und rechtsethisches gefordertes Konstrukt, und zwar der Einstellung Ihrer politischen Unterstützung und Streichung der Steuergelder für den DHB. Es geht im Titel um 200.000 Euro. Die Menschen klammern sich an die Hoffnung, dass der Rechtsstaat seinen grundlegenden Verpflichtungen nachkommt, sie vor Gewalt und Terror schützt und die Täter natürlich dann auch selbstverständlich sanktioniert. Aber, Frau Ministerin, es soll auch erwähnt werden, was gut läuft. Gut ist die Umstellung auf digitale Akten, die elektronische Gerichtsakte, die Digitalisierung der Justiz, der Verbraucherschutz und dessen Stärkung. Dort wird nicht gekürzt, zumindest beim Thema Schuldnerberatung und Verbraucherzentrale. Die Probleme mit dem besonderen elektronischen Anwaltspostfach sind hoffentlich gelöst. Gut ist eine im Kern reduzierte Beauftragung externer Berater. Und eine, wie mir scheint, unaufgeregte Arbeitsweise des Ministeriums und der Ministerin kann man auch mal erwähnen. Dafür vielen Dank. Ausführungen zu den Stiftungen, insbesondere Forum Recht, erspare ich mir, habe ich gerade angenannt. Allerdings finde ich die Unterstützung einer Organisation mit 600.000 Euro jährlich problematisch. Gemeint ist Hate Aid. Ich rede vom Titel 68401. Frau Ministerin, ich bin gespannt, welche Ausgaben in Bezug auf die geplante Generalsanierung Ihres Haupthauses angedacht sind. Ich freue mich auf die Berichterstattung und die Gespräche. Vielen Dank.
3: So, der AfD-Abgeordnete Mirko Hanka, der überrascht hier ein bisschen, indem er die Justizministerin tatsächlich lobt für ein paar Sachen, unter anderem für die Digitalisierung im Gerichtsbereich bei den Akten. Und wir sind hier weiter in der Aussprache über den Etat von Stefanie Hubig. Das Wort geht jetzt an Susanne Hiel und die spricht für die CDU-CSU.
13: Frau Präsidentin, liebe Kolleginnen und Kollegen, Herr Hanke, wenn man Ihnen so zugehört hat, sprechen Sie für innen, sprechen Sie für Recht. Haben Sie von der Gewaltenteilung schon mal was gehört? Ich glaube, da ist es ja weit her. Möchte mich aber damit auch jetzt nicht weiter auseinandersetzen. Liebe Kollegin, die Wirkung des Einzelplans 07 geht weit über die Summe von 1,2 Milliarden, die wir im Etat haben, hinaus. Es geht darum, ob Gerichte erreichbar sind, ob Staatsanwaltschaften handlungsfähig sind und ob Rechtsstreite zügig beendet werden. Und das Thema Zeit ist immer eines, das uns auch begleitet im Rechtsstaat. Es geht um die Dauer von Strafprozessen, wie lange Unternehmen warten müssen, bis gerichtliche Klärungen erfolgen und ja, wie lange sich gegebenenfalls zermürbende Konflikte in einer Familie hinziehen, bis sie abschließend entschieden sind. Wenn Recht zu spät durchgesetzt wird, dann verliert es an Wirkung. Und ein handlungsfähiger Rechtsstaat braucht drei Dinge: gute personelle, materielle Ausstattung, einen klaren Rechtsrahmen, und er muss aber auch für sich werben. Was die Ausstattung betrifft, so hat die Ministerin schon angesprochen, den Pakt für den Rechtsstaat, und ich möchte mich da ganz herzlich bei Ihnen bedanken, weil es war ein Kraftakt, aber es ist gelungen. Danke an Sie und Ihr Haus dafür. Mit rund 450 Millionen Euro unterstützt der Bund die Bundesländer zur Schaffung neuer Stellen, aber auch für die Digitalisierung. Somit stärken wir auch den Wirtschaftsstandort Deutschland. Weil Unternehmen müssen darauf vertrauen können, dass Forderungen durchgesetzt, Verträge geklärt und Streitigkeiten in angemessener Zeit entschieden werden. Aber Geld allein reicht nicht, und das bringt mich zum rechtlichen Rahmen. Wir brauchen genauso moderne und effiziente Verfahrensordnungen. Es braucht schlankere, schnellere Verfahrensabläufe und eine konsequente Nutzung digitaler Instrumente. Die Reform der Verwaltungsgerichtsordnung befindet sich schon im parlamentarischen Verfahren. Die Reformen der ZPO und der STPO müssen zeitnah folgen, damit die Gerichte und die Staatsanwaltschaften zuverlässig arbeiten können und Recht in angemessener Zeit durchgesetzt wird. Wir brauchen auch eine leistungsfähige Strafverfolgung in unserem Rechtsstaat. Im analogen wie im digitalen Bereich, nachdem sich die Kriminalität zunehmend in den digitalen Bereich verlagert, müssen wir sicherstellen, dass die Strafverfolgungsbehörden auch mit dieser Entwicklung Schritt halten können. Im Koalitionsvertrag haben wir die IP-Adressenspeicherung vereinbart. Die ist auf dem Weg, und auch über die Weiterentwicklung der digitalen Ermittlungsbefugnisse müssen wir sprechen, weil das sind wichtige Bausteine, um Straftaten im Netz verfolgen zu können. Und auch der Verbraucherschutz hat wieder eine große Rolle gespielt in dieser Wahlperiode, vom Recht auf Reparatur bis zum Widerrufsbutton. Und diese Arbeit wollen wir weiterführen. Insbesondere wollen wir ja dafür sorgen, dass, wenn Sie sich eine Konzertkarte kaufen, Sie nicht durch künstliche Verknappung, verschleierte Gebühren oder völlig überhöhte Wiederverkaufspreise über den Tisch gezogen werden. Ein Punkt, der aber auch noch weitergehen muss, das ist die flächendeckende Elementarschadenabsicherung. Wenn wir sehen, Extremwetterereignisse nehmen zu, und da stehen zu viele Hauseigentümer nach einem Hochwasser, nach einem Starkregen noch immer ohne ausreichenden Versicherungsschutz da. Ja, liebe Kolleginnen und Kollegen, ein wehrhafter Rechtsstaat, der muss mehr denn je erklären, wofür er steht und dass er nicht selbstverständlich ist. Daher unterstützt der Justizhaushalt die Stiftung Forum Recht, und dem Kollegen Hanke würde ich vielleicht empfehlen, die Dienste der Stiftung Forum Recht mal in Anspruch zu nehmen. Diese greift nämlich aktuelle Fragen von Recht und Rechtsstaat auf. Mit Workshops, Ausstellungen, Gesprächsreihen, Stadtrundgängen macht die Stiftung den Rechtsstaat in der Gesellschaft erfahrbar und die Bedeutung von Demokratie sichtbar. Auch der Zuschuss von über 800.000 Euro an das Anne-Frank-Zentrum ist gut angelegtes Geld in den Zeiten, in denen Antisemitismus und Rassismus immer mehr um sich greift, brauchen wir das mehr als vorher. Und auch die Förderung des Instituts für Ostrecht in Regensburg verdient unsere Unterstützung. Das Institut stellt wissenschaftliche Expertise über die Rechtsordnung in Mittelost- und Südeuropas bereit. Und vor dem Hintergrund des Kriegs in der Ukraine ist dies von besonderem Wert. Dann, liebe Kolleginnen und Kollegen, diese drei Dinge, diese drei Beispiele, die ich gerade genannt habe, das ist nicht nur nice to have. Es ist eine notwendige Arbeit an der demokratischen und rechtsstaatlichen Resilienz unseres Landes. Die Demokratie und der Rechtsstaat leben von Verständnis und der Akzeptanz der Bürgerinnen und Bürger. Der Einzelplan 07 ist zwar klein, aber die Bürgerinnen und Bürger messen den Rechtsstaat auch daran, ob das Versprechen an einer erreichbaren, modernen, schnellen und effizient arbeitenden Justiz eingelöst wird. Hierfür steht maßgeblich dieser Etat. Herzlichen Dank.
3: So, das war die Unionsabgeordnete Susanne Hiel. Und weil sie es gerade angesprochen hat, nehme ich diesen Punkt gerne nochmal auf. Auch die Justizministerin hat es schon angesprochen. Seit Juni gibt es eine neue verbraucherfreundliche Regelung, der sogenannte Widerrufsbutton. Damit können Verträge sofort auf der Webseite auch wieder gekündigt werden. Das war bisher ein bisschen schwierig, aber Online-Shops, wie gesagt, müssen seit Juni ab sofort einen gut sichtbaren Widerrufsbutton auf ihrer Internetseite anbieten. So, wir sind noch immer in dieser Debatte. Genau, ich gucke mal auf die Rednerliste. Und Julia Schneider, genau, die ist jetzt die nächste Rednerin, spricht für Bündnis 90 Die Grünen.
14: In der Zeit war ich in Tangerhütte in Sachsen-Anhalt an einem Wahlkampf-Infostand. Und ich war im Gespräch mit Bürgerinnen und Bürgern zusammen mit meinem Kollegen Herr Heuberger. Und wir wurden von der Seite von rechts angepöbelt und bedroht. Die Bürgerinnen sagten dann mit einem Schulterzucken, ja, wir kennen den schon, der tritt hier öfter so auf und der bedroht häufiger Menschen. Ich sagte, naja, wäre es nicht vielleicht eine Idee, wenn sie häufiger bedroht werden, die Polizei zu rufen oder eine Anzeige zu stellen? Und sie sagten, das bringt doch hier sowieso nichts, da passiert doch gar nichts. Und das ist wirklich schlimm, das ist das, was überhaupt nicht passieren darf in unserem Rechtsstaat. Denn der Rechtsstaat ist eine richtig gute Sache. Der Rechtsstaat, der gibt uns allen ein Versprechen. Auch wenn du nicht mächtiger bist, auch wenn du schwächer bist, bist du nicht schutzlos. Aber gleichzeitig liegen bei den Staatsanwaltschaften rund 1,1 Millionen offene Verfahren. Und das wird natürlich für Stimmungsmache, für Delegitimierung ausgenutzt. Denn hinter jeder Akte steht ein Mensch, steht ein Gefühl von Ohnmacht, ein Warten auf eine Entscheidung, auf eine richtige Entscheidung, auf Gerechtigkeit. Und das ist nicht nur wichtig für die einzelnen Betroffenen, sondern das ist ein Problem für die Demokratie, wenn Menschen den Eindruck haben, dass der Staat sie nicht schützt, dass er nicht schnell genug ist. Und es zeigt, der Rechtsstaat ist keine abstrakte Idee, er ist die Infrastruktur unserer Demokratie. Und dafür ist der Etat des Bundesjustizministeriums erstaunlich klein. Gerade mal 0,2% des Bundeshaushalts für den Schutz unserer Rechte, unserer Freiheit und unserer Demokratie. Eine riesige Verantwortung. Und gleichzeitig wachsen die Herausforderungen. Der Hackerangriff auf den Berliner Senat hat doch gezeigt, der Staat ist doppelt verwundbar. Wenn staatliche Strukturen angegriffen werden, ja, dann können Behörden nicht mehr arbeiten. Aber dann fließen möglicherweise auch sensible Daten ab und dann schwindet das Vertrauen. Und deswegen ist es so wichtig, dass die Digitalisierung der Justiz vorangeht und dass 70 Millionen aus dem Sondervermögen hierfür bereitstehen, begrüßen wir. Aber der digitale Fortschritt, der hat auch Schattenseiten und er ist deutlich schneller als unsere Gesetzgebung. Mit Technik verändert sich auch Gewalt. Sie erreicht Kinder und Jugendliche direkt über das Smartphone. Über Endlosfeeds, personalisierte Werbung, Cybermobbing, versteckte Kaufanreize. Junge Menschen brauchen im digitalen Raum Schutz, nicht erst, wenn es zu spät ist. Und da will ich mich einmal herzlich bedanken beim Bundesverband Verbraucherzentrale. Auch seine Förderung ist wichtig, denn Verbraucherschutz ist Demokratieschutz und er sitzt genau hier an. Wir brauchen ganz sichere Voreinstellungen. Wir brauchen klare Regeln für Plattformen, die dann aber auch durchgesetzt werden müssen. Wir brauchen einen Staat der Kinderrechte, nicht erst an den AGBs großer Tech-Konzerne, nicht an den AGBs der Tech-Konzerne enden lässt. HateAid weist zu Recht auf diese Gefahren hin. Und auch Ihnen gilt mein Dank. Und auch hier ist die finanzielle Förderung umso wichtiger, gerade jetzt, wo Ihre Kabinettskollegin Prien die Förderung kürzt. Recht sichert Freiheit. Das war 1975 ein Grundmotiv christdemokratischer Rechtspolitik. Und ja, wirkliche Freiheit existiert nur im demokratischen Rechtsstaat. Aber das bedeutet eben auch, das Grundgesetz anzuwenden. Artikel 21 des Grundgesetzes macht unsere Demokratie wehrhaft. Und genau deshalb, liebe Union, füllen Sie Ihr Leitmotiv, Ihr eigenes mit Leben. Recht sichert Freiheit. Nutzen Sie das Recht, unsere Freiheit zu sichern. Gehen Sie doch durch die Tür, ein Parteienverbot prüfen zu lassen. Denn das Wahlergebnis in Sachsen-Anhalt zeigt, die politische Auseinandersetzung allein reicht nicht. Die Mütter und Väter des Grundgesetzes haben doch das Parteienverbot nicht zufällig ins Grundgesetz geschrieben. Sie wussten, eine Demokratie kann sich selbst abschaffen, wenn sie nicht wehrhaft ist. Ich danke all denjenigen, die dafür seit langem Druck machen, den Prüfdemos, den Aktivistinnen und Aktivisten, den Bürgerinnen und Bürgern, die demonstrieren, weil sie dieses Land nicht den Feinden der Demokratie überlassen wollen. Wir sehen euch, wir hören euch und wir stehen an eurer Seite. Und liebe Kolleginnen und Kollegen von der Union, ja, Sie lächeln so oder Sie hören gar nicht mehr zu. Ihr geschätzter Kollege Hendrik Wüst, vielleicht erregt das ja die Aufmerksamkeit, hat die Türen zu Ihrem Gewissen geöffnet. Treten Sie durch, folgen Sie Ihrem Gewissen und unterstützen Sie uns bei unserer Pflicht, ja, das ist unsere Pflicht, diese Demokratie zu schützen. Dieser Haushalt ist klein im Verhältnis zum Bundeshaushalt, aber die Aufgaben, die sind immens. Der Rechtsstaat muss handlungsfähig sein, Menschen müssen wirksam geschützt werden, das Recht muss sich schnell entwickeln und es muss Freiheit sichern und die Demokratie verteidigen.
15: Der nächste Redner in dieser Debatte ist Dr. Dietmar Bartsch für die Fraktion Die Linke.
16: Ja, Frau Präsidentin, meine Damen und Herren, sehr geehrte Frau Ministerin, Ihr Ressort ist das mit den geringsten Mitteln in diesem Bundeshaushalt. 1,3 Milliarden stehen zur Verfügung. Das entspricht etwa einem Prozent dessen, was der Verteidigungsminister zur Verfügung hat. Ich meine, die ETH mache ich auch. Und das ist ehrlich gesagt ein krasses Missverhältnis. Ein krasses Missverhältnis. Sie haben das, was Sie zum Rechtsstaat gesagt haben, Sie haben völlig recht. Nur, das muss sich dann irgendwie im Haushalt widerspiegeln. Spiegelt sich's aber nicht. Und das Schlimme ist ja, dass der Rotschiff von Finanzminister Klingbeil bei Ihnen nicht Halt macht. Das ist Justizressort, das trägt sich mit 760 Millionen zu zwei Dritteln allein. Und trotzdem wird radikal gekürzt. Ich finde, das ist nicht in Ordnung. Insbesondere, dass auch noch im Verbraucherschutz gekürzt wird, ist ein Skandal. Mit Ihnen fällt die notwendige Stärkung des Verbraucherschutzes leider aus. Und das empfinde ich als skandalös. Und das hat nichts, aber auch gar nichts mit Ihrer Rede zu tun. Meine Damen und Herren, die Straftaten im Land waren zuletzt leicht rückläufig. Das ist aber nicht der Arbeit der Koalition geschuldet, sondern das hat mit der teilweise Entkriminalisierung von Cannabiskonsum zu tun. Das ist die Wahrheit. Bei einem anderen Thema, da steigen die Zahlen, nämlich bei dem, dass Übergriffe gegenüber Mitarbeiterinnen und Mitarbeitern der Deutschen Bahn stattfinden. Diese Zahlen sind schlicht erschreckend. Allein in den ersten 5 Monaten diesen Jahres wurden mehr als 1.600 Mitarbeiterinnen und Mitarbeiter Opfer von Straftaten, Körperverletzung, Bedrohung und so weiter. Das sind mehr als 5 Opfer jeden Tag. Das sind Höchststände. Und uns alle hat ja der gewaltsame Tod von dem Zugbegleiter Serkan C. zu Beginn des Jahres

0: heute schon mögliche Strafrahmen ausgeschöpft wird. Da hat ja sogar Frau Hill recht. Entscheidend ist, dass die Verfahrensdauer reduziert wird. Das ist doch total wichtig. Recht, dass gar nicht oder erst Jahre später gesprochen wird, das hilft den Betroffenen nicht und das lässt auch das Sicherheitsgefühl im Land weiter erodieren. Meine Damen und Herren, ich habe in den letzten Debatten angemahnt, dass die das Problem der unbesetzten Stellen bei Staatsanwälten und Richtern gemeinsam mit den Ländern angehen. Der Pakt für den Rechtsstaat, um Stellen zu besetzen und Digitalisierung voranzubringen, war richtig und überfällig. Ich sage aber auch, wir hatten in der Vergangenheit bereits einen Pakt für den Rechtsstaat. Und die Missstände in der Justiz, die sind eher größer als kleiner geworden. Dass Sie nun einmalig Geld zur Verfügung stellen, das ist so dringend notwendig, aber die Summe ist aus unserer Sicht natürlich viel zu gering. Was aber inakzeptabel ist, Sie haben nicht endlich Instrumente geschaffen, um umfassend zu evaluieren. Das ist ein Versäumnis, das Ihren Pakt am Ende zu einem teuren Placebo machen kann, der strukturelle Probleme leider, leider nicht löst. Ich will Ihnen ein konkretes Beispiel nennen, wie man die Justiz spürbar entlassen könnte. Das wäre die Entkriminalisierung des sogenannten Erschleichens von Leistungen oder, wie mir eben gesagt worden ist, auf Deutsch Schwarzfahren. Hunderttausende Fälle könnte die Justiz entlasten. Kapazitäten würden frei werden für schwerwiegende Delikte. Die Ministerin teilt ja diesen Ansatz offenbar. Offenbar. Sie haben kürzlich gesagt, und ich will Sie zitieren, aus meiner Sicht sprechen gute Gründe für eine Entkriminalisierung. Naja, und das sieht der Deutsche Anwaltsverein so. Woran scheitert die Stärkung der Justiz? An der Union. An der Union scheitert es. An den Widersprüchen in dieser Koalition. Und das kann doch nicht sein. Oder ein zweites Beispiel. Das Bundesjustizministerium hat nach dem furchtbaren Anschlag auf den CSD sich dafür ausgesprochen, im Artikel 3 des Grundgesetzes zu ergänzen und ein Verbot der Diskriminierung aufgrund der sexuellen Identität zu verankern. Eine solche Ergänzung würde den Paragraphen 3 sinnvoll ergänzen. Aber die Union hat nichts in diese Richtung unternommen. Und ich könnte Ihnen die Beispiele am Wohnungsmarkt und vielen anderen Dingen fortsetzen. Und es ist übrigens kein Zufall, als die Ministerin sich in besonderer Weise für Frauen eingesetzt hat, da ging hier der Alarmton los. Das ist, glaube ich, bezeichnend. Bitte nehmen Sie das ernst. Kommen Sie ins Handeln. Angesichts der Herausforderung müssen wir handeln und nicht den Status quo verwalten. Es ist unverantwortlich gegenüber den Bürgerinnen und Bürgern, wenn wir jeden Tag den Kopf hinhalten, sowohl bei der Bahn als auch bei anderen. So können wir dem Haushalt nicht zustimmen. Hier wäre wirklich dringend notwendig, mehr zu tun. Herzlichen Dank.
1: Dietmar Bartsch von der Linken spart nicht an Kritik hier an dem Entwurf für den Bereich Justiz und Verbraucherschutz. Und wir sind weiter in dieser Debatte. Und das Wort geht jetzt an Esther Dilcher. Sie spricht für die SPD.
2: Schönen guten Morgen, sehr geehrte Frau Präsidentin, sehr geehrte Frau Ministerin Hubig, liebe Kolleginnen und Kollegen. Zunächst möchte ich erstmal Genesungswünsche an meine Kollegin Svenja Schulze schicken, die ich heute hier vertreten darf, weil sie erkrankt ist. 1,21 Milliarden Euro, gerade einmal 0,23% des Bundeshaushalts. Das ist der Einzelplan 07. Aber gemessen an seiner Bedeutung für unseren Rechtsstaat ist dieser Etat ein Schwergewicht. Denn hier finanzieren wir die Institutionen, die Recht durchsetzen und Rechtssicherheit garantieren. Den Bundesgerichtshof mit 78,6 Millionen Euro, das Bundesverwaltungsgericht mit 30,1 Millionen, den Bundesfinanzhof mit 23,2 Millionen und das Bundespatentgericht mit 16,3 Millionen. Für den Generalbundesanwalt, der gerade bei Terrorismus, Spionage und Staatsschutzdelikten eine zentrale Rolle spielt, stehen 75 Millionen Euro bereit. Und wir modernisieren unseren Rechtsstaat. 70 Millionen Euro investieren wir 2027 aus dem Sondervermögen in die Digitalisierung der Justiz. Weitere jeweils 70 Millionen sind für 2028 und 2029 vorgesehen. Elektronische Akten, digitaler Rechtsverkehr und digitale Beweismittel sollen Verfahren schneller und effizienter machen. Und hinzu kommen dann noch 3,4 Millionen Euro für die E-Justiz-Koordinierungsstelle Europa. Auch dieser Einzelplan leistet seinen Konsolidierungsbeitrag. Stelleneinsparungen wurden erbracht. Die globale Minderausgabe für Effizienzmaßnahmen beträgt 6 Millionen Euro. Das heißt, die müssen im laufenden Verfahren auch noch eingespart werden. Sparen und effizienter werden, ja. Aber ein handlungsfähiger Rechtsstaat ist nicht zum Nulltarif zu haben. Und deshalb möchte ich einen vergleichsweise kleinen Titel ausdrücklich nennen.

0: Der ist auch schon benannt worden, aber ich denke mit einem ganz anderen Hintergrund. 600.000 Euro für Hate Aid. Denn Demokratie findet nicht nur hier im Deutschen Bundestag statt. Sie findet in Gemeindevertretungen statt, in Kreistagen, in Vereinen und Initiativen. Und immer häufiger erleben gerade ehrenamtlich engagierte Menschen Beleidigungen, Hass und persönliche Bedrohung, bis hinein in ihre Familien. Und wenn Menschen irgendwann sagen, ich kandidiere nicht mehr, ich engagiere mich nicht mehr, ich halte diese Drohung nicht mehr aus, dann haben diejenigen gewonnen, die unsere Demokratie durch Einschüchterung verändern wollen. Herr Brandner, ich brauche nicht Hate Aid, ich kann mich gegen Sie auch ganz gut so wehren. Und quatschen Sie ruhig weiter. Nö, man muss ja auch nicht auf jede Ihrer dämlichen Bemerkungen eingehen. Hass im Netz ist nicht einfach schlechte Umgangsform. So wie Ihre zum Beispiel auch. Wenn Menschen durch Drohung und Einschüchterung aus dem demokratischen Raum gedrängt werden, wird daraus ein Angriff auf unsere Demokratie. Hate Aid betritt Betroffene, hilft bei Beweissicherung und Rechtsdurchsetzung. Diese 600.000 Euro sind unserer Auffassung nach nämlich sehr gut angelegtes Geld. Und nach Sonntag müssen wir über den Schutz unserer demokratischen Institutionen noch deutlicher sprechen. 43,8% für die AfD in Sachsen-Anhalt. Wir sind Demokraten, wir akzeptieren dieses Wahlergebnis. Aber wir müssen deshalb noch lange nicht akzeptieren, was die AfD mit unserer Demokratie vorhat. Denn schauen wir in Ihr eigenes Regierungsprogramm. Also, Herr Brandner, Sie werden noch Ihr Regierungsprogramm kennen. Die AfD will den Verfassungsschutz zu einem Inlandsgeheimdienst umbauen. Sie will die Verfassungsschutzberichte abschaffen und also ausgerechnet die öffentliche Information darüber beseitigen, welche Kräfte unsere freiheitlich-demokratische Grundordnung bekämpfen. Sie will den öffentlich-rechtlichen Rundfunk grundlegend zurückdrängen. Sie kündigt eine Migrationspolitik und einen massiven Umbau staatlicher Strukturen an. Meine Damen und Herren, Demokratie ist mehr als die Herrschaft der Mehrheit. Demokratie bedeutet Mehrheit und Recht, Mehrheit und Grundrechte, Mehrheit und unabhängige Gerichte, Mehrheit und eine Verfassung, die auch die Minderheiten vor der Mehrheit schützt. Genau deshalb brauchen wir einen starken Rechtsstaat und diesen Einzelplan 07. Vielen Dank für Ihre Aufmerksamkeit.
1: Der nächste Redner in dieser Debatte ist Fabian Jacobi für die AfD-Fraktion.

0: Frau Präsidentin, meine Damen und Herren!
1: Einigkeit, Recht, Freiheit. Diese Güter benennt das Lied der Deutschen als die höchsten der Nation. Die Reihung mag zuerst verwundern. Sollte nicht an erster Stelle die Freiheit stehen? Doch das ist nicht eine Stufenleiter der Wertigkeit, sondern eine der Logik. Es muss ein Volk zuerst ein seiner selbstbewusstes, handlungsfähiges Subjekt sein, um nach Freiheit streben zu können. Dafür steht die Einigkeit in der Trias der Hymne. Es ist der Nationalstaat, der zur Zeit Hoffmanns sehnlichst erstrebt, dann errungen und heute durch die Auflösung unserer Grenzen und unserer Staatlichkeit zugunsten der EU wieder zerstört wird. Auch dem Recht kommt ein logisches Prä gegenüber der Freiheit zu. Wäre doch ohne das Recht die Freiheit in Gefahr, zu gewalttätiger Anarchie zu entarten. Die Werte unserer Nationalhymne sind auch die Werte unserer Verfassung. Begründet sie doch die Bundesrepublik Deutschland als eine nationale, freiheitliche und rechtsstaatliche Republik. Zur Verwirklichung dieser Grundwerte berufen ist nicht zuletzt der Deutsche Bundestag als Gesetzgeber. Hier nun nimmt der Innenausschuss für sich in Anspruch, der Verfassungsausschuss zu sein. Doch ist das ein Missverständnis, das nur darin gründet, dass eben der Innenausschuss durch den Zufall des Herkommens als für Fragen des Wahlrechts zuständig betrachtet wird. Recht eigentlich wird man aber doch den Rechtsausschuss als den ersten Hüter unserer Verfassungswerte von Recht und Freiheit ansehen müssen. Als Rechtsausschuss haben wir es seit dem vergangenen Jahr mit einer neuen Justizministerin zu tun, der sechsten, seit ich dem Ausschuss angehören darf. Ihr Amtsvorgänger war der Gelsenkirchener Marco Buschmann. Sein Streben galt zuvörderst der Verwirklichung wirrer Drogenträume in der Gesellschaftspolitik, Stichwort Selbstbestimmungsgesetz und ansonsten der totalen Digitalisierung aller Dinge. Wie nun macht sich die neue Ministerin? Welche Rechtspolitik zeichnet sich nach ihrem ersten Jahr ab? Frühe Gesetzgebungsverfahren betrafen noch Hinterlassenschaften ihres Vorgängers auf dem Gebiet der Digitalisierung. Mittlerweile liegen uns aber neue Gesetzentwürfe vor, die ein eigenes, ganz anderes Profil erkennen lassen. Wir sehen das Gesetz zum Schutz des Gemeinwesens. Das soll es ermöglichen, bei einer Verurteilung wegen des überdehnten und schwammigen, in seiner heutigen Form an sich schon mehr als bedenklichen Gummiparagraphen der Volksverhetzung, das passive Wahlrecht zu entziehen. Man muss kein Zyniker sein, um darin ein maßgeschneidertes Werkzeug zur Oppositionsbekämpfung zu erkennen. Wir sehen das Gesetz zum Schutz vor digitaler Gewalt. Das soll es ermöglichen, nach anonymen Meinungsäußerungen im Netz den Äußernden auf zivilrechtlichem Wege niederschwellig zu entanonymisieren. Der generelle abschreckende Effekt vor Meinungsäußerungen im Netz ist offensichtlich und dürfte beabsichtigt sein. Wir sehen das Gesetz über digitale Ermittlungsmaßnahmen. Das soll es ermöglichen, mit KI-Einsatz, dafür ohne rechtsstaatliche Sicherungen wie einen Richtervorbehalt, sämtliche Propagandabilder, Personenbilder, nein, danke, im Netz auszuwerten und Datenbestände zu umfassenden Personenprofilen zusammenzuführen, und das keineswegs nur bei Straftätern. Wir sehen das Gesetz zur Einführung einer IP-Adressspeicherung. Das soll es ermöglichen, nach vielen gescheiterten Anläufen nun endlich den Albtraum von der totalen Nachvollziehbarkeit der Internetnutzung von Millionen unbescholtenen Bürgern wahr werden zu lassen. Das ist nur eine Auswahl, vier aktuelle Beispiele, die die Tendenz der Rechtspolitik unter der neuen SPD-Ministerin abstecken. Diese Tendenz ist eine, die dem Auftrag des Ressorts als Schild der bürgerlichen Freiheit ganz und gar nicht gerecht wird. Als Bürgerrechtspartei wird die AfD im Rechtsausschuss diese Tendenz aufmerksam und kritisch beobachten und wo immer nötig deutlich widersprechen. Vielen Dank.
2: So, das war für die AfD-Fraktion Fabian Jacobi.
3: Liebe Kolleginnen und Kollegen, für den weiteren Verlauf der Debatte würde ich nur darum bitten, jetzt wieder die Redezeiten stärker zu beachten. Der ersten Runde waren wir.
2: Und hier nochmal eine kurze Ermahnung der Bundestagsvizepräsidentin Andrea Lindholz, doch bitte auf die Redezeit zu achten und damit auch den Zeitplan einzuhalten, denn es gibt viel zu besprechen bis Freitag einschließlich, denn dann sind die Schlussberatungen zum Haushalt 2027 geplant. Jetzt aber erstmal sind wir beim Bereich Justiz und Verbraucherschutz. Und das Wort hat jetzt Sebastian Steinicke für die CDU-CSU.
4: Frau Ministerin, Ein kleiner Hinweis, Herr Bartsch, Justiz ist Ländersache. Und wenn Sie Ausgaben vergleichen, müssen Sie auch natürlich die Ausgaben der Länder dazu addieren. So, und dann sind wir nämlich bei ganz anderen Größenordnungen. Und sind wir bei 16, 17 Milliarden Euro. Das ist dann eine andere Aussage als 1,2. Verbraucherschutz ist für viele Menschen kein abstraktes Politikfeld. Verbraucherschutz entscheidet sich jeden Tag ganz konkret an der Supermarktkasse, an der Tankstelle, beim Abschluss des Kreditvertrages, beim Kauf von Flugtickets oder beim Versuch, Geld für die Familie am Monatsende zurückzulegen. Wir reden hier viel über die großen Themen, Migration, Sozialsysteme und. Das ist alles nachvollziehbar und richtig. Aber wir müssten auch viel öfter darüber reden, was die Menschen tagtäglich im Alltag bewegt mit den Dingen, die sie machen, an der Supermarktkasse oder beim Einkauf. Und dort kann man eben auch gerade im Verbraucherschutz eine Menge verbessern. Und das ist gerade in den Zeiten hoher Lebenshaltungskosten extrem wichtig. Und deshalb müssen wir auch bei den Ursachen ansetzen. Dazu gehören natürlich die Dinge, die wir auch schon tun, Entlastung bei der Einkommensteuer oder dass wir das Thema Energiepreise auf die Tagesordnung setzen. Wir müssen aber auch dafür sorgen, dass die Märkte besser funktionieren. Bei Lebensmitteln spüren die Deutschen die Preisentwicklung jeden Tag. Deshalb sollten wir auch über alle Möglichkeiten der Entlastung hier nachdenken und keine Denkverbote haben. Wir wollen funktionierenden Wettbewerb. Gerade bei stark gestiegenen Preisen muss das Bundeskartellamt die Möglichkeit haben, missbräuchliches Verhalten schneller, vielleicht noch schneller und wirksamer als heute zu überprüfen. Unternehmen haben hier eine Verantwortung. Das gilt eben insbesondere auch beim Thema Mineralölkonzerne. Wenn die Preise an den Tankstellen steigen, erwarten die Menschen zu Recht, dass sinkende Rohölpreise nicht nur irgendwann, sondern auch nachvollziehbar und schnell beim Verbraucher wieder ankommen. Das ist aktuell nicht immer ersichtlich. Deshalb müssen wir die Konzerne dort noch stärker in die Pflicht nehmen, wo der Wettbewerb nicht vollständig funktioniert. Und wir müssen uns eben auch um die Preiserhöhungen kümmern, die auf den ersten Blick gar nicht wie Preiserhöhungen aussehen. Sprechen wir das Thema Schrinkflation noch einmal an. Wenn in einer Packung plötzlich 20 Gramm weniger enthalten sind, der Preis aber gleich bleibt oder schlimmstenfalls sogar noch steigt, dann ist das für die Verbraucher faktisch eine klare und deutliche Preiserhöhung. Der Koalitionsvertrag gibt uns hier einen klaren Auftrag. Wir wollen mehr Transparenz bei versteckten Preiserhöhungen. Verbraucher und Verbraucher müssen auf einen Blick erkennen können, was ein Produkt kleiner geworden ist und dadurch der Preis pro Einheit steigt. Hier brauchen wir klare Regeln und wir brauchen eine konsequente Rechtsdurchsetzung. Das gilt auch für den Bereich Mobilität. Ein aktuelles Beispiel kommt aus Österreich. Der oberste Gerichtshof hat dort im Fall Ryanair im August, also erst vor kurzer Zeit, 14 von 15 beanstandeten Zusatzgebühren für unzulässig erklärt. Darunter unter anderem Gebühren für den Check-in am Flughafen und für die Ausstellung einer Bordkarte. Das zeigt, Verbraucherschutz wirkt und auch in Deutschland wird ja durch die Verbraucherzentrale bereits geklagt. Die geht dort gegen mehrere Airlines wegen zusätzlicher Gebühren für das Handgepäck vor. Das ist genau die Art von Verbraucherschutz, die wir brauchen. Nicht der Staat schreibt den Unternehmen vor, wie sie ihr Geschäftsmodell zu führen haben, aber dort, wo Verbraucher systematisch benachteiligt oder kostenverschleiert werden, müssen wir klare Grenzen setzen. Das gilt gerade auch für den Ticket-Zweitmarkt. Wir haben es schon gehört. Wer einmal versucht hat, kurzfristig an ein begehrtes Konzertsput- oder Kulturticket zu kommen, kennt das Problem. Tickets werden systematisch aufgekauft und anschließend zu einem deutlich überhöhten Preis des ursprünglichen Einstandspreises angeboten. Wer verhindert ist und sein Ticket privat weiterverkaufen möchte, kann dies selbstverständlich weiterhin tun. Aber spekulative Geschäftsmodelle, völlig überhöhte Preise, automatisierte Aufkäufe dürfen nicht dazu führen, dass normale Verbraucher faktisch ausgeschlossen werden. Deshalb haben wir auch hier im Koalitionsvertrag eine kleine Vereinbarung, den Ticket-Zweitmarkt stärker zu regulieren. Es geht um Transparenz bei Preisen, Gebühren, um den Schutz vor missbräuchlichen Weiterverkauf, um faire Bedingungen für Verbraucher, Veranstalter und Künstler. Hier freuen wir uns auf den entsprechenden Gesetzentwurf aus dem Ministerium, der ja wohl bald kommen wird. Ein starker Verbraucherschutz braucht aber zum Schluss auch starke Institutionen. Deshalb sind die Mittel für die Verbraucherzentrale bundesweit in diesem Haushalt so wichtig. VZBV und die Verbraucherzentralen der Länder leisten jeden Tag konkrete Arbeit für Millionen Verbraucherinnen und Verbraucher durch Beratung, Informationen und vor allem eben auch durch die Möglichkeit, Unternehmen dort rechtlich entgegenzutreten, wo einzelne Verbraucher kaum eine Chance hätten. Und zum Schluss sei mir gestattet, noch den Punkt aus meinem Wahlkreis zu nennen, der von besonderer Bedeutung, glaube ich, ist. Die Deutsche Richterakademie mit ihrem Standort unter anderem in Wustrau ist die zentrale Einrichtung für die Fortbildung unserer Richterinnen und Richter in der Bundesrepublik Deutschland. Die Bund trägt gemeinsam mit den Ländern in hohem Maße Verantwortung dafür, dass unsere Justiz fachlich stark und leistungsfähig bleibt. Deshalb ist es richtig, dass bereits jetzt im Haushalt vorgesehen ist, dass der Bund seinen Anteil zur Finanzierung verlässlich weiterhin leistet. Und ich hoffe, das bleibt dann auch so. Vielen Dank für die Aufmerksamkeit.
2: Wegen der anhaltenden Angriffe zwischen den USA und dem Iran ist der Preis für das Barrel Rohöl wieder über die 100-Dollar-Marke gesprungen. Die Folge neue Höchststände bei Benzin und Diesel, auch bei uns in Deutschland. Die Mineralölkonzerne stehen ja im Verdacht, das zu ihren Gunsten zu nutzen. Und der Unionsabgeordnete Sebastian Steinecke eben hat hier in seiner Rede darauf hingewiesen, dass er das Kartellamt in der Pflicht sieht, dem weiter nachzugehen. Lena Gumnior ist die nächste Rednerin für Bündnis 90 Die Grünen.
5: Die Bundesjustizministerin, sie versprach schnelle Hilfe, doch beschlossen wurde bis heute nichts. Und damals bei der Pressekonferenz zu dem Gesetzentwurf zum Fall Colleen Fernandes, Frau Hubigte, haben Sie den Betroffenen ja geraten, wenden Sie sich an Hate Aid. Schauen wir also einmal, was aus Hate Aid in diesem Haushalt geworden ist. Ausgerechnet die Organisation, die Betroffene berät, unterstützt und ernst nimmt, die bekommt zwar weiterhin Mittel aus ihrem Ministerium, aber was aus der Förderung durch das Bundesfamilienministerium wird, ist vollkommen unklar. Und das, obwohl es immer mehr Betroffene gibt. Wir sehen doch, wie sehr zivilgesellschaftliche Organisationen wie Hate Aid inzwischen unter Druck geraten, auch durch politische Einflussnahme aus dem Ausland. Wer Betroffene an diese Organisation verweist, der muss aber auch dafür sorgen, dass sie ihre Arbeit machen können. Mehr Geld für Hate Aid wäre ein klares Zeichen der Solidarität mit der Organisation und den Betroffenen. Dass der aktuellen Bundesfrauenministerin Frauen ja eher egal sind, ist ja nichts Neues. Dass sie deswegen die Förderung des feministischen Juristentages streicht, wenig überraschend. Sehr geehrte Frau Hubig, das wäre doch Ihre Gelegenheit. Nach den vielen Ankündigungen, wie Sie das Recht für Frauen verbessern wollen, können Sie auch ein Forum fördern, in dem über feministische Reformen des Rechts diskutiert wird. Eine Konferenz, bei der es um reproduktive Rechte, um Antifeminismus, um digitale Gewalt geht. Und da geht es auch um einen kleinen Preis. Wir reden von gerade mal 30.000 Euro. Und ich sehe die Irritation auch bei den Männern der Union. Wozu braucht es denn feministische Perspektiven auf das Recht? Doch ich möchte Sie daran erinnern, der feministische Juristentag, der wurde erstmals von Rita Süssmuth gefördert. Man darf aber auch mal loben, wenn was gut läuft. Die bundesweite Aufklärungskampagne zum besseren Schutz von Frauen vor häuslicher Gewalt, die wird weitergeführt. Diese Aufklärung vor Gewalt an Frauen, die braucht es an jedem öffentlichen Ort, in der Notaufnahme, wie bei mir im Landkreis Verden, auf den Brötchentüten, in jedem Hausflur oder auch als Werbung bei Streaming-Anbietern oder vor Blockbustern im Kino. Apropos Blockbuster. Im aktuellen Podcast Die Schill-Show geht es um den Aufstieg und Fall des als Richter gnadenlos bekannten Rechtspopulisten Ronald Schill. Der hat ja versucht, Anerkennung mit stupider Law-and-Order-Politik zu gewinnen. Die SPD hat damals mit Olaf Scholz den Einsatz von Brechmitteln eingeführt und wollte so Stimmen am rechten Rand fischen, ohne Erfolg. Auch 25 Jahre später beißen sich Politiker in der Innen- und Rechtspolitik langfristig die Zähne daran aus, sich mit möglichst hart klingenden Maßnahmen zu profilieren. Was es stattdessen im Bundeshaushalt braucht? Mehr Geld für Empathie und Menschlichkeit, mehr Geld für feministische und kritische Perspektiven auf das Recht, mehr Unterstützung für Menschen, denen es schwerfällt, für sich und ihre Familie zu sorgen. Das ist immer noch das beste Mittel gegen Kriminalität.
6: Die nächste Rednerin in dieser Debatte ist Christine Willnert für die Fraktion Die Linke.
7: Sehr geehrte Frau Präsidentin, werte Kolleginnen und Kollegen, der Einzelplan 07 ist erschreckend. Kürzungen auf Kosten des gesellschaftlichen Zusammenhalts und der Menschlichkeit, aber dafür Milliarden für den Kriegshaushalt. Zum Vergleich mal in Zahlen. Die Militärausgaben sollen auf insgesamt 139,6 Milliarden Euro steigen. Für die Verbraucherpolitik sind lediglich 40,6 Millionen Euro übrig und damit sogar 374.000 Euro weniger als in diesem Jahr. Gleichzeitig wächst der Bundeshaushalt auf 555 Milliarden Euro und damit um fast 6%. Es ist also nicht so, dass weniger Geld da ist. Nur dort, wo Menschen Unterstützung brauchen, kommt nichts an. Viele Beratungsstellen, Vereine, Verbände und Organisationen übernehmen seit Jahren Aufgaben, die eigentlich der Staat absichern müsste. Was der Staat durch diese Arbeit spart, ist enorm. Ob bei den Tafeln oder der Jugendhilfe, überall fangen andere auf, was die Politik liegen lässt. Auch beim Bundesverband der Verbraucherzentralen sehen wir dieses Problem. Die institutionelle Förderung bleibt bei 26,2 Millionen Euro stehen, trotz steigender Kosten und Personal- und Sachmittel. Gleiches gilt für die Bundesarbeitsgemeinschaft Schuldnerberatung. 2026 mit 490.000 Euro gefördert, für das Jahr 2027 ist keine Steigerung vorgesehen. Die Förderung bleibt gleich, während die Kosten steigen. Eine faktische Mittelkürzung. Genau das ist das Problem. Wir sehen, dass immer mehr Menschen in finanzielle Schwierigkeiten geraten. Aber die Regierung, sie schafft es nicht einmal, steigende Personal- und Sachkosten für existenzsichernde Beratungsangebote auszugleichen. Und dabei sind viele Beratungsstellen für die Menschen gerade die einzigen Anlaufstellen, an die sie sich in Notlagen wenden können. Werte Kolleginnen und Kollegen, der Einzelplan 07 weist darüber hinaus eine gravierende Lücke auf. Es fehlt die Haushaltsstelle zur Finanzierung der Schuldnerberatungsdienste. Das vom Bundestag beschlossene Schuldnerberatungsdienstgesetz ist im Bundesrat gescheitert und hängt noch immer im Vermittlungsausschuss fest. Trotzdem muss der Zugang zu Schuldnerberatungsdiensten sichergestellt werden. Das lässt sich nur durch bundeseinheitliche Zugangsvoraussetzungen und Qualitätsanforderungen gewährleisten. Dazu bedarf es einer Finanzierung der Beratungsdienste durch den Bund. Das erfordert das Prinzip der Veranlassungskonnexität. Werte Kolleginnen und Kollegen der Regierungskoalition, überarbeiten Sie den Haushaltsplan. Notwendig für den Einzelplan 07, gerade im Verbraucherschutz, sind: erstens Erhöhung des Kostenansatzes für die Verbraucherzentrale Bundesverband. Zweitens auskömmliche Finanzierung durch Bundesmittel für Beratungsstellen, Vereine, Verbände und Organisationen wie zum Beispiel HateAid, Stiftung Forum Recht oder der BAGSB. Und drittens eine Haushaltsstelle für einen Bundesfonds zur Finanzierung der Schuldnerberatungsdienste. Kostenansatz mindestens 206 Millionen Euro im Jahr 2027 und ab 2028 mindestens 412 Millionen Euro jährlich. Und wenn jemand fragt, finanzierbar sind die Erhöhungen der Haushaltsansätze durch Kürzungen der Militärausgaben und Reaktivierung und Neuregelung der Vermögensteuer. Reden wir darüber. Wir helfen Ihnen gerne bei der Umsetzung. Vielen Dank.
2: So, das war Christine Willnert für die Fraktion Die Linke. Und wir sind gleich weiter hier in der Debatte. Carmen Wegge ist die nächste Rednerin für die SPD.
8: Sehr geehrte Frau Präsidentin, sehr geehrte Damen und Herren, in diesem Justizhaushalt stecken die Haushalte für den Bundesgerichtshof, das Bundesverwaltungsgericht, den Bundesfinanzhof, das Bundespatentgericht und den Generalbundesanwalt. Und wir verhandeln heute auch in einem extra Einzelplan den Haushalt des Bundesverfassungsgerichts. Dieser Haushalt sichert damit unsere Demokratie und in erster Linie einen funktionierenden Rechtsstaat. Wenn Autoritäre und Rechtsextreme an die Macht kommen, dann nehmen sie sich mit als erstes das Justizsystem vor. Drei Beispiele. Erstens Trump. Er setzt auf den Supreme Court, den er mit ihm wohlgesonnenen Richterinnen und Richtern umgebaut hat. Denn Trump sieht die Justiz als sein Werkzeug, nicht als gleichberechtigte Gewalt neben seinem Amt. Und es funktioniert. Man muss sich nur die Zahlen anschauen. In zwei aufeinanderfolgenden Monaten 2025 wurden in 94,3% der Verfahren an Bezirksgerichten in den USA zulasten der US-Regierung entschieden. Im gleichen Zeitraum sprachen die obersten Richter, also der Supreme Court, in 93,7% der Fälle das Recht der US-Regierung zu. Da kann was nicht stimmen. Zweites Beispiel. Die Rechtspopulistin Meloni ist in Italien damit gescheitert, eine Justizreform zu verabschieden, die vordergründig auf mehr Unabhängigkeit für Richter und Staatsanwälte abzielte, in Wirklichkeit aber den Einfluss der Politik auf die Justiz vergrößert hätte. Eine Mehrheit der Italienerinnen und Italiener erteilte diesen Plänen im Referendum eine Absage. Gut so. Drittes Beispiel. Die AfD vertritt ein Weltbild, wonach Gerichte und RichterInnen durch Regierungen und andere Parteien gesteuert sind und keine unabhängigen Entscheidungen treffen. Dies schafft den Boden für weitreichende Angriffe auf die Unabhängigkeit der Justiz. Immer wieder gibt es Abgeordnete der AfD, die fordern, Richterinnen und Richter für ihre Urteile selbst den Prozess zu machen. In Sachsen-Anhalt will die AfD den Besetzungsprozess von RichterInnen verändern oder in die Unabhängigkeit der RichterInnen bei der Verurteilung von StraftäterInnen eingreifen. Mit diesen Beispielen vor Augen gilt einmal mehr: Wir müssen die Unabhängigkeit unserer Justiz noch besser sichern. Das machen wir mit Geld, das machen wir mit Gesetzesänderungen und das machen wir, wenn wir solidarisch sind mit RichterInnen und Richtern, die angefeindet werden. Geld aus dem Haushalt unterstützt konkret die richterliche Unabhängigkeit. Denn richterliche Unabhängigkeit bedeutet nicht nur, dass RichterInnen bei ihren Entscheidungen keinen Weisungen unterliegen. Gerichte müssen auch organisatorisch, personell und technisch in der Lage sein, unabhängig und zügig Recht zu sprechen. BürgerInnen erwarten zu Recht, dass sie mit ihren Anliegen bei der Justiz gehört werden, dass Verfahren nicht ewig dauern und ihre Anträge zügig bearbeitet werden. Diese Erwartungen teilen wir. Unser Ziel für die Haushaltsverhandlungen ist es, die Gerichte weiterhin gut auszustatten, damit sie ihr Personal finanzieren können. Hier kürzen wir nicht, muss man auch mal so sagen. Wir erneuern außerdem den Pakt für den Rechtsstaat. Sehr, sehr großen Dank an Ministerin Stefanie Hubig für den großen persönlichen Einsatz, dass wir das hinbekommen haben. Denn es bedeutet, wir investieren gemeinsam mit den Ländern in eine leistungsfähige Justiz, in 2000 Stellen in den nächsten 3 Jahren und in die Digitalisierung an den Gerichten. Das bedeutet zum Beispiel mehr Staatsanwältinnen und Staatsanwälte, damit der hohe Bestand offener Strafverfahren besser bewältigt und jede Strafanzeige mit der notwendigen Sorgfalt bearbeitet werden kann. Mit dem Geld können wir insbesondere auch den Aufbau einer bundeseinheitlichen Justizcloud weiter verfolgen. Und die Unabhängigkeit der Justiz stärken wir aber nicht nur mit Geld allein. Deshalb wollen wir uns in dieser Legislaturperiode noch einmal ganz genau anschauen, wie wir die Gerichte und auch mit Gesetzesänderungen stärken können. Beispielsweise dürfen Standorte oder Zuständigkeiten von Gerichten durch die Politik nicht gezielt verändert werden können. Denn damit schwächt man die Unabhängigkeit von Gerichten, kann Verfahren aus sachfremden Gründen verlagern oder politisch missbilligende Richterinnen aus ihren Ämtern drängen. Über diesen Punkt und viele weitere werden wir in dieser Legislatur noch miteinander reden müssen. Und die richterliche Unabhängigkeit stärken heißt neben Geld fürs Justizsystem und kluger Gesetzgebung auch Solidarität mit allen Beschäftigten im Justizsystem. In einer Umfrage der Deutschen Richterzeitung berichtet Justizpersonal, dass Verfahrensbeteiligte und Zuschauer immer emotionaler reagieren und die Neigung sinkt, Gerichtsverfahren und Urteile zu akzeptieren. In der Folge haben Bedrohungslagen und kritische Situationen in den Gerichten zumindest subjektiv zugenommen. In den Hauptverhandlungen sei eine gestiegene Respektlosigkeit gegenüber dem Gericht und der Staatsanwaltschaft zu beobachten. Für die betroffenen Richterinnen und Richter sind solche Angriffe zutiefst belastend. Für uns müssen sie alarmierend sein. Denn diese Angriffe richten sich nicht nur gegen einzelne Personen, sondern gegen das Recht und den Rechtsstaat selbst. Klar ist, Kritik an gerichtlichen Entscheidungen wird durch das Recht zur freien Meinungsäußerung geschützt. Denn diese Angriffe richten sich nicht nur gegen eben Einzelpersonen, sondern auch gegen den Rechtsstaat. Und deswegen bin ich persönlich auch dafür, dass wir Gerichte und Justizverwaltungen deshalb auf Wunsch der Betroffenen Schutzmaßnahmen sowie straf- und zivilrechtliche Schritte organisieren und die notwendigen Kosten in solchen Fällen dann auch tragen sollten. Liebe Richterinnen und Richter, Staatsanwältinnen, Rechtspflegerinnen und Justizfachangestellte, wir stehen an eurer Seite und wir verhandeln den Haushalt 2027 in eurem Sinne. Und weil ich jetzt noch 20 Sekunden habe und die AfD gerade sehr erstaunt war über die Aussagen, die ich getroffen habe, möchte ich hier gerne sagen, was Abgeordnete der AfD zum Rechtsstaat sagen. Björn Höcke sagte, die verantwortlichen Richter und Staatsanwälte in einem Strafverfahren, sie gehören vor Gericht gestellt und der Gerechtigkeit zugeführt. Auch der Bundestagsabgeordnete Matthias Moosdorf äußerte sich auf X positiv zu Trump, der 250 Richterinnen und Richter inhaftierte, und sagte dann, in Deutschland werden wir das irgendwann auch tun. Nur damit Sie wissen, welches Geisteskind diese Partei ist.
2: So, Carmen Wegel von der SPD ist Juristin, übrigens genauso wie ihre Parteikollegin und Ministerin Stefanie Hubig. Deshalb wenig verwunderlich stärkt sie hier auch der Ministerin den Rücken und unterstützt den Einzelplan 07. Denn um den geht es, nämlich Justiz und Verbraucherschutz. Das ist hier das Thema noch. Und das Wort geht damit an Thomas Fetsch von der AfD.
9: Was ist und welche negativen Folgen die exorbitante Neuverschuldung gemäß der Finanzplanung der Bundesregierung hätte. Angesichts dieser Lage würde verantwortungsvolle Haushaltspolitik darin bestehen, sämtliche Ausgabenpositionen in allen Haushaltstiteln auf Sparpotenziale zu überprüfen, damit die wichtigen Aufgaben weiter in angemessenem Maß erfüllt werden können. Sparpotenzial besteht auch im Einzelplan 07. Etwa bei der Zuwendung, wir haben es bereits gehört, in Höhe von 600.000 an die Lobbyorganisation HateAid, die wegen ihrer tendenziösen Arbeit nicht nur von der AfD kritisch hinterfragt wird. Oder bei der Zuwendung an die Bundesstiftung Forumrecht, auch das wurde schon erwähnt, in Höhe von abermals 4,45 Millionen Euro, deren Nutzen aller Lobpreisungen zum Trotz kaum erkennbar ist. Ich habe das einmal näher angeschaut mir. Und für die noch immer Stiftungsneubauten an den zwei Standorten Karlsruhe und Leipzig mit veranschlagten Baukosten von unglaublichen 140 Millionen Euro geplant sind. Das ist angesichts der knappen Haushaltskassen nicht hinnehmbar, meine Damen und Herren. In Zeiten der aktuellen Haushaltslage muss sich der Staat auf die Erfüllung seiner Kernaufgaben konzentrieren. Eine dieser Kernaufgaben ist die Bereitstellung einer funktionsfähigen Justiz. Ausgerechnet hieran fehlt es jedoch eklatant. In der Justiz besteht akuter Personalmangel, der zu Frustration, Überlastung und verzögerten Verfahren führt. Dies belastet nicht nur die Zusammenarbeit mit Notaren, Rechtsanwälten und Steuerberatern, sondern beschädigt auch das Vertrauen in den Rechtsstaat. Dass der dringende Bedarf an Justizpersonal in den Ländern trotz prognostizierter Steuereinnahmen von rund 830 Milliarden Euro in Bund und Ländern im Jahr 2027 nicht gedeckt werden kann, ist das Resultat einer strukturellen Fehlsteuerung in der Haushaltspolitik sowie einer fragwürdigen Prioritätensetzung bei den Staatsaufgaben auf Bundes- und Landesebene. Besonders plastisch zeigen sich die Folgen am Beispiel der Strafrechtspflege. Mit knapp 5,5 Millionen neuen Verfahren pro Jahr verzeichnen die Staatsanwaltschaften einen Zuwachs von rund 800.000 Fällen im Vergleich zu vor 10 Jahren. Die Folge ist ein Bearbeitungsrückstand von rund 1 Million unerledigten Ermittlungsverfahren. Parallel dazu steigt die Bearbeitungsdauer der Verfahren. In Baden-Württemberg wuchs die Ermittlungsdauer seit 2021 von 1,4 auf 1,7 Monate. Bei den Landgerichten, zuständig für schwere Kriminalität, kletterte die Verfahrensdauer von 6,3 Monaten 2020 auf 8,5 Monate 2024. Die Konsequenzen sind fatal. Allein 2025 mussten mehr als 50 dringend Tatverdächtige schwerer Delikte wegen überlanger Dauer aus der Untersuchungshaft entlassen werden. Diese Folgen der personell und strukturell überforderten Justiz untergraben das Vertrauen in die staatlichen Institutionen und den Rechtsstaat. Und sie sind auch eine Folge Ihrer Haushaltspolitik, meine Damen und Herren. Übrigens, Ihre im Herbst 2025 eingesetzte Expertenkommission aus 70 Praktikern, sehr geehrte Frau Ministerin, brachte nach Angaben einzelner Mitglieder bislang auch keine klaren Lösungen hervor. Fakt ist, dass etwa 2000 Justizjuristen bundesweit fehlen, vor allem Strafrichter und Staatsanwälte. Das scheint mir der Pakt für den Rechtsstaat, der bis 2029 240 Millionen Euro an die Länder für Justizpersonal ausreicht, eher ein Tropfen auf dem heißen Stein. Auch der für die Digitalisierung vorgesehene Betrag in Höhe von 210 Millionen, unter anderem für eine Justizcloud, dürften bei weitem nicht reichen. Wir verzeichnen insgesamt Rekordeinnahmen in unserem Staat. Sparen Sie und geben Sie das Geld da aus, wo es dem Rechtsstaat auch wirklich nützt. Vielen Dank.
6: Die nächste Rednerin in dieser Debatte ist Tijen Ataoglu für die Unionsfraktion.
10: Sehr geehrte Frau Präsidentin, sehr geehrte Ministerin Dr. Hubig, sehr geehrte Kolleginnen und Kollegen. Derzeit finden in meinem Wahlkreis die sogenannten Hohenlimburger Schlossspiele statt. Das ist ein ehrenamtlich organisiertes Kultur- und Theaterfest. Das zentrale Theaterstück in diesem Jahr ist Terror von Ferdinand von Schirach. Wer das gleichnamige Buch nicht gelesen hat, in aller Kürze: ein Passagierflugzeug mit 164 Menschen an Bord wird von einem Terroristen gekapert, der das Flugzeug auf das ausverkaufte Stadion in München, auf die Allianz Arena, stürzen lassen will. Um das zu verhindern, schießt ein Kampfpilot der Luftwaffe gegen seinen Befehl des Vorgesetzten das Flugzeug ab. Alle 164 Menschen an Bord sterben. Der Mann wird angeklagt und am Ende der Beweisaufnahme wird dem Publikum die entscheidende Frage gestellt: Verurteilung oder Freispruch? Viele Menschen im Publikum in der vergangenen Woche haben spontan eine Antwort gehabt. Wenn 70.000 Menschen gerettet werden können, dann müssen wir in Kauf nehmen, dass 164 Menschen in dem Flugzeug sterben. Moralisch kann man das sicher gut vertreten, aber auch rechtlich. Moralisch können wir eine Entscheidung für richtig halten, und trotzdem kann sie rechtlich verboten sein. Und umgekehrt kann eine Entscheidung rechtmäßig sein, die wir moralisch für falsch halten. Und das wirkt für viele Menschen anscheinend auch regelmäßig so, als ob es eine Schwäche des Rechtsstaates ist. Aber in Wahrheit ist gerade das die Stärke des Rechtsstaates. Eine Justiz, die nicht nach Moral entscheidet, eine Justiz, die sich nicht danach richtet, was politisch opportun ist, eine Justiz, die sich nicht davon beeinflussen lässt, was in sozialen Medien gefordert wird. Nein, wir haben eine Justiz, die ausschließlich nach Recht und Gesetz handelt. Und deshalb ist der heute eingebrachte Haushaltsplanentwurf für das Jahr 2027 auch so relevant. Wie im Jahr 2026 beträgt das Ausgabevolumen des Ministeriums für das Jahr 2027 1,2 Milliarden Euro. Das sind nicht einfach 1,2 Milliarden Euro investiert in Bundesgerichte, in Verwaltung oder Digitalisierung. Diese 1,2 Milliarden Euro sind Investitionen in die Funktionsfähigkeit unseres Rechtsstaates. Halte ich diese Summe in Anbetracht des Gesamtvolumens des Haushalts von 555 Milliarden Euro für deutlich zu gering in jedem Fall? Glaube ich dennoch, dass ein vernünftiger Einzelplan vorliegt? Ja. Wir haben es heute des Öfteren gehört, eines der relevantesten Themen in dieser Legislaturperiode ist für uns der Pakt für den Rechtsstaat. Mit einer bedauerlichen Verzögerung haben sich Bund und Länder nun im Juni endlich geeinigt. Mit einer 500 Millionen Euro werden wir die Länder in der Justiz unterstützen. In dieser Größenordnung hat es so etwas noch nicht gegeben. Das ist doppelt so viel als bei unserem Pakt für den Rechtsstaat aus dem Jahre 2019. Die Verhandlungen waren sehr mühselig. Sehr geehrte Frau Ministerin, ich danke Ihnen, dass Sie da nicht aufgegeben haben für Ihr Durchhaltevermögen und Ihr Engagement, dass auch das letzte Bundesland zugestimmt hat. Der Pakt für den Rechtsstaat hat genau drei Säulen: die personelle Stärkung, wir haben das auch schon gehört, 240 Millionen Euro für Personal in der Justiz in den Ländern. Damit werden wir 2000 neue Stellen schaffen für Staatsanwälte, Richter, aber auch für den nachgeordneten Bereich in den Gerichten. Das heißt, bei der Vielzahl von offenen Strafverfahren und auch langen Prozessdauern wird das eine Entlastung der Justiz sein, und das werden auch die Bürgerinnen und Bürger spüren. Erlauben Sie mir aber in Bezug auf das Personal auch noch einen Wunsch, liebe Frau Ministerin oder alle Ministerinnen und Minister, die hier sitzen. Es ist sehr hilfreich, wenn wir nicht so viele Richterinnen und Staatsanwälte in die Bundes- und Landesministerien abordnen, wenngleich ich verstehe, warum Sie diese hochkarätigen Leute bei Ihnen haben wollen. Aber wir brauchen jetzt jeden Richter und jeden Staatsanwalt vor Ort in seinem Gericht und in seiner Staatsanwaltschaft. Die zweite Säule des Pakts für den Rechtsstaat, sehr geehrte Damen und Herren, ist die Digitalisierung der Justiz. Dort haben wir 210 Millionen in dieser Legislaturperiode eingeplant, 70 Millionen pro Jahr. Das ist auch dringend notwendig, weil die Justiz eben noch nicht auf dem Stand ist, wie sie sein möchte. Wir haben aber auch in diesem Jahr und im vergangenen Jahr viel getan. Ab 2027 wird wirklich jede Gerichtsakte in Deutschland digital geführt. Wir erproben derzeit ein digitales Online-Verfahren. Beurkundungen beim Notar sind digital möglich, und auch Gerichtsvollzieher können digital zustellen. Denn wir wissen, nur eine digitale Justiz ist eine schnelle Justiz. Und damit kommen wir auch zur dritten Säule unseres Pakts für den Rechtsstaat, die Beschleunigung von Verfahrensabläufen. Schnelle Verfahren werden auch dann für mehr Akzeptanz in der Bevölkerung sorgen, wenn Recht eben sich wie eine schnelle Entscheidung anfühlt und nicht von Akten, die irgendwie immer größer werden und jahrelang in den Gerichten liegen. Unsere Prozessordnungen sind aber leider noch aus der analogen Welt, und deshalb müssen wir diese sehr schnell überarbeiten. Das werden wir auch tun, die Zivilprozessordnung, die Verwaltungsgerichtsordnung, die Strafprozessordnung und auch das familiengerichtliche Verfahren. Erlauben Sie mir ein kritisches Wort als Berichterstatterin für die Zivilprozessordnung. Wir warten doch jetzt relativ lange auf den Gesetzentwurf. Ich sehe ihm in den nächsten Wochen wirklich entgegen, und auch mit einer Reform des achten Buches, nämlich der Zwangsvollstreckung. Das brauchen dringend unsere Gerichtsvollzieherinnen und Gerichtsvollzieher. Sehr geehrte Damen und Herren, das Ministerium für Justiz und der Justiz und für Verbraucherschutz bezeichnet sich auch zu Recht als Gesetzgebungsministerium. Gerade in Zeiten gesellschaftlicher Veränderungen brauchen wir Gesetze, die den Menschen Orientierung geben und auch ein Gefühl von Gerechtigkeit, auch wenn Justiz das nicht immer leisten kann. Zwei Themen sind für mich besonders relevant. Das ist die organisierte Kriminalität und auch der Sozialleistungsmissbrauch. Und die organisierte Kriminalität ist nicht nur in NRW und im Ruhrgebiet, das ich hier vertreten darf, ein Problem, sondern in ganz Deutschland. Und mit dem Aktionsplan gegen organisierte Kriminalität haben das Finanzministerium, das Innenministerium, das Justizministerium einen wichtigen Bestandteil unserer Strategie jetzt umgesetzt. Aber wir müssen eben da, wo es den Kriminellen wehtut, ansetzen, nämlich beim Geld, bei Luxuskarossen und bei Immobilien. Und deshalb sehen wir einem entsprechenden Gesetzentwurf zur Vermögensabschöpfung wirklich jetzt auch entgegen. Und beim Sozialleistungsmissbrauch ist es sehr ähnlich. Frau Ministerin Baas ist uns da noch einen Aktionsplan schuldig. Und da muss auch das Ministerium für Justiz schauen, ob wir dort Gesetze verschärfen müssen, um den Sozialleistungsmissbrauch auch endgültig bekämpfen zu können. Frau Dr. Gumnio, erlauben Sie mir einen Hinweis. Fragen Sie mal Ihre Kollegen aus NRW, ob das mit Law and Order und unserem Minister Herbert Reul ganz gut funktioniert. Ich glaube, da können wir uns ein Beispiel nehmen. Ganz am Ende, verehrte Kolleginnen und Kollegen, kommen wir zu Terror zurück. Die Frage ist nicht, was ist moralisch richtig? Die entscheidende Frage lautet, wer entscheidet nach welchen Regeln? Und das tut unsere Justiz nach Recht und Verfassung. Und deshalb unterstützen wir Sie auch mit diesem Haushalt. Vielen Dank.
2: So, auch eine Fachfrau bei diesem Thema, Tijen Ataoglu von der CDU-CSU-Fraktion, denn sie ist im eigentlichen Beruf Richterin und hier geht es ja um Recht, hier geht es um Justiz und es geht um Verbraucherschutz. Diese Debatte dauert noch an und jetzt geht das Wort an Helge Limburg und er spricht für Bündnis 90 Die Grünen.
11: Vielen Dank, Frau Präsidentin, liebe Kolleginnen und Kollegen. Wir haben es seit Sonntag oft gehört, das Wahlergebnis von Sachsen-Anhalt ist ein tiefer Einschnitt. Aber was bedeutet es eigentlich, wenn dann tatsächlich ein AfD-Politiker Justizminister von Sachsen-Anhalt werden wird? Dann wäre der oberste Dienstherr aller Staatsanwaltschaften in Sachsen-Anhalt Vertreter einer Partei, die den Rechtsstaat offen verachtet. Dann wäre der oberste Dienstherr aller Staatsanwaltschaften in Sachsen-Anhalt der Vertreter einer Partei, die offen erklärt hat, das Strafrecht und die Justiz für politische Rachefeldzüge missbrauchen zu wollen. Dann wäre der oberste Dienstherr aller Staatsanwaltschaften in Sachsen-Anhalt der Vertreter einer Partei, die queeren Menschen und Menschen mit Migrationsgeschichte grundlegende Menschenrechte verwehren will. Darauf, meine Damen und Herren, Frau Ministerin, darauf müssen Sie eine Antwort finden. Darauf müssen wir alle Demokratinnen und Demokraten Antworten finden. Antworten nicht für so etwas Abstraktes wie den Rechtsstaat, sondern Antworten vor allem für die Menschen in Sachsen-Anhalt. Die Menschen erwarten von uns, dass wir sie jetzt nicht im Stich lassen, sondern dass der Rechtsstaat sie gerade jetzt beschützt. Wenn die Gefahr real ist, dass staatsanwaltschaftliche Daten systematisch in falsche Hände gelangen, dann ist es umso dringender, die Datensammelwut des Staates zurückzudrehen. Stichwort Telefonüberwachung, Stichwort Vorratsdatenspeicherung, Stichwort Kennzeichenerfassung und vieles weitere. Weniger Datenspeicherung, eine Eingrenzung des ministeriellen Weisungsrechts gegenüber Staatsanwaltschaften und eine Stärkung anwaltlicher Rechte, das müssen Konsequenzen aus dem Wahlergebnis von Sonntag sein. Meine Damen und Herren. Der Wahlsieg der AfD ist natürlich auch eine Bedrohung für queere Menschen. Auch darauf brauchen wir Antworten. Es ist an der Zeit, eine Ergänzung des Diskriminierungsverbotes im Grundgesetz vorzunehmen. Artikel 3 sollte ergänzt werden. Niemand darf wegen seiner sexuellen Identität diskriminiert werden. Auch das wäre die richtige Antwort auf Sonntag. Meine Damen und Herren, das Allgemeine Gleichbehandlungsgesetz gilt bundesweit. Es ist ein großartiges Gesetz. Und die richtige Antwort auf das Wahlergebnis wäre es, wenn wir gerade jetzt dieses Gesetz modernisieren und den Diskriminierungsschutz umfassend ausweiten. Die Menschen in Sachsen-Anhalt erwarten von uns, dass wir ihnen die rechtlichen Mittel an die Hand geben, um sich rechtsstaatlich zur Wehr zu setzen, meine Damen und Herren. Frau Präsidentin, meine Damen und Herren, Sie von der AfD genießen gerade siegesbesoffen Ihren Wahlsieg. Aber verschätzen Sie sich nicht, Demokratie und Rechtsstaat stehen Ihnen und Ihrem Wirken nicht hilflos gegenüber. Durch eine Stärkung des Schutzes vor Diskriminierung, durch eine Ergänzung von Artikel 3 im Grundgesetz und eine Ausweitung rechtsanwaltlichen Beistands können wir den Menschen in Sachsen-Anhalt beistehen und Rechtsstaat und Demokratie dort verteidigen. Auch in Sachsen-Anhalt gilt nicht das Recht des Stärkeren, sondern die Stärke des Rechts. Und eins noch zum Abschluss, meine Damen und Herren. Ich habe noch mal in Artikel 21 nachgeschaut. Eine Regierungsbeteiligung schützt nicht vor einem Parteiverbotsverfahren. Vielen Dank.
6: Der nächste Redner in dieser Debatte ist für die Unionsfraktion Axel Müller.
12: Sehr geehrte Frau Präsidentin, sehr geehrte Frau Ministerin Hubig, geehrte Kolleginnen und Kollegen, meine sehr geehrten Damen und Herren, Recht haben ist das eine und Recht bekommen ist was anderes. Recht bekommen heißt in einem demokratischen Rechtsstaat, dass ein Rechtsstreit von einer unabhängigen und leistungsfähigen Justiz bearbeitet wird. Wenn dabei keine Einigung erzielt werden kann, muss er in angemessener Zeitdauer entschieden werden. Und dies ist auch ein wichtiger Standortfaktor für Investitionsentscheidungen. Dazu braucht es eine leistungsfähige Justiz mit gut aus- und fortgebildeten Richterinnen und Richtern sowie Staatsanwältinnen und Staatsanwälten. Und dass im vorgelegten Einzelplan 07 der Zuschuss an die beiden Bildungsstätten der Deutschen Richterakademie nicht gekürzt wurde, ist ein wichtiges Signal. Insbesondere sage ich das aus meiner eigenen Erfahrung als Richter. Auch die Zuschüsse für weitere Einrichtungen, die der Einzelplan vorsieht, sind allesamt mit Bedacht und in einem überschaubaren Rahmen und erfüllen die Voraussetzungen von Transparenz und Sparsamkeit. Drei Einrichtungen greife ich heraus, es sind hier auch schon teilweise genannt worden. Zum einen der gleichbleibende Zuschuss an die Verbraucherzentralen, die Verbraucher vor irreführender Werbung schützen und bei Überschuldung beraten. Aber es sind nicht nur die Verbraucherzentralen, die der Bund hier bezuschusst, sondern es sind auch die Länder und die Kommunen, die eigene Schuldnerberatungen unterhalten. Und wer hier fordert, der Bund möge alle diese Kosten übernehmen und alle Kostensteigerungen tragen, so wie es nämlich eine Rednerin hier getan hat, verkennt dies. Mindestens genauso wichtig, zweitens sind die Mittel für den Opferschutzbeauftragten und die Opfer von terroristischen Straftaten. Und sage ich noch, genauso wichtig, auch ergänzt um die Ausgaben für die deutsche Bewährungshilfe. Also was ich da gehört habe, das war echt ein Schwurbler. Also ich war selber Vorsitzender eines Bewährungshilfevereins. Die Deutsche Bewährungshilfe ist ein interdisziplinärer Zusammenschluss von Richtern, Staatsanwälten und sozialer Arbeit. Offenbar, wenn da jemand soziale Arbeit sieht er rot. Wir haben eine Verbesserung bei der psychosozialen Prozessbegleitung erreicht. Das sind alles klare Signale. Die Opfer verbessern, die Opferseite verbessern, aber auch die Täterseite nicht aus dem Blick zu verlieren. Und wir geben hier allen, glaube ich, ein gerechtes Ohr und sehen auf alle gerecht. Der dritte Punkt ist der Zuschuss an das Forum Recht. In einer Justiz, die zu Unrecht, was ihre Arbeit anbelangt, an Unabhängigkeit und Freiheit von politischer Einflussnahme immer mehr widerfahren muss, ist es wichtig, über ihre Arbeit und über die Gewaltenteilung in einem demokratischen Rechtsstaat zu informieren. PR ist nicht Sache der Justiz, das weiß ich selber. Das würde auch gar nicht zu ihr passen. Ihre sprichwörtliche Bescheidenheit zeigt sich sogar bei den Repräsentationsmitteln. Für Besprechung der drei Präsidentinnen und Präsidenten der obersten Gerichtshöfe in der Zuständigkeit des BMJV sind gerade einmal 2.500 Euro vorgesehen, aber nicht monatlich, sondern jährlich. Meine Damen und Herren, die halbe Butterbrezel ist ein Markenzeichen der Justiz. In einer Welt, in der KI-generierte, hunderte Seiten umfassende Schriftsätze, insbesondere Massenverfahren belasten, braucht es eine personelle und technische Antwort. Der Pakt für den Rechtsstaat ist bereits genannt worden, auch die Mittel, die dafür bereitgestellt werden, wir setzen das fort. Und Digitalisierung ist eben wichtig. Genauso wichtig ist jetzt die Anpassung der Verfahrensordnungen. Und nach der Novelle der Verwaltungsgerichtsordnung braucht es eine eben solche für die Zivilprozessordnung. Das ist auch schon angeklungen. Und Sie haben das ja auch angekündigt, Frau Ministerin, und das ist, glaube ich, wichtig. Seriosität und Maßhalten kennzeichnen auch den vorgelegten Haushaltsplan des BMJV. Wir haben gehört, nur 0,21% des gesamten Bundeshaushaltes. Es sind 1,2 Milliarden Euro roundabout. Und was nicht gesagt wurde, der Etat finanziert sich zu 65% aus den Einnahmen, vorwiegend Patent- und Markenamt, aber auch das Bundesamt für Justiz leistet einen Beitrag. Der Aufwuchs beim Bundesamt für Justiz ist mit Blick darauf, wie stark die Aufgaben des Bundesamtes angewachsen sind, gerade bei internationaler Rechtshilfe, durchaus zu begründen. Ja, das genannte Maßhalten wünsche ich mir allerdings auch manchmal bei Gesetzesvorhaben, insbesondere im Bereich des Strafrechts. Der Hang der Politik, hier immer mehr Vorgaben zu machen, was die Strafzumessung anbelangt.
13: und den Strafrichtern Entscheidungsspielräume zu entziehen, ist meines Erachtens nach falsch. Er konterkariert auch die Rechtsprechung des Bundesgerichtshofs, der klar gesagt hat, das ist ureigens Aufgabe des Tatrichters. Und Reformen dürfen auch nicht zu weit gehen, sie dürfen aber auch nicht unvollendet bleiben. Die aktuellen Reformen im Sexualstrafrecht beim Menschenhandel sind richtig und wichtig. Ruhen wir die Sache aber erst, wenn wir den Titel Deutschland Bordell Europas verlieren. Ich plädiere nochmals dafür, dass wir hier ein Sexkaufverbot nach dem nordischen Modell einführen. Und zum Schluss noch eine Anmerkung. Gegen eine weitere Harmonisierung des Rechts in einem vereinten Europa ist sicher nichts einzuwenden. Aber wir dürfen diejenigen, die das umzusetzen haben, nicht aus dem Blick verlieren. Aktuelle Verordnungen von der Verpackungsverordnung über die Entwaldungsverordnung, die braucht in dieser Form, wie sie hier eingebracht worden sind, niemand. Und mein Appell an die Bundesregierung, passen Sie bitte besser auf der europäischen Ebene, dass solche Dinge das Licht der Rechtswelt nicht erblicken. Dankeschön.
2: So, das war Axel Müller von der Unionsfraktion. Langsam aber sicher geht auch diese Debatte hier zu Ende. Der nächste Redner ist Stefan Brandner, der zweite parlamentarische Geschäftsführer der AfD-Fraktion.
14: Frau Präsidentin, meine Damen und Herren, liebe Gäste aus der Gewinnerstadt Gera auf der Tribüne. Irgendjemand hat seine Büroklammer hier vergessen, ich lege die mal hin. Meine Damen und Herren, Frau Hubig, also die Justizministerin, will mehr Schutz für queere Menschen. Frau Hubig wirbt für erweiterte Haftung bei E-Rollern. Frau Hubig will besseren Schutz von Kindern vor Social-Media-Sucht. Frau Hubig muss sich für sexistischen Social-Media-Post entschuldigen und so weiter und so fort. Man kann kaum glauben, dass dies die Themen sind, die eine Justizministerin, die in ihrem Ministerium über 1000 Mitarbeiter beschäftigt, nahezu ausschließlich umtreiben. Aber eine einfache Google-Suche bestätigt leider dieses Problem der Bundesregierung und dieses Problem der Bundesjustizministerin. Es ist offensichtlich keine einzige Idee und keine einzige Antwort zu den Herausforderungen unserer Zeit da im Ministerium unterwegs. Aber das ist typisch für die SPD und das erklärt auch, warum die SPD sich inzwischen bei jeder Wahl eine Bürgerklatsche abholt. Die Spezialdemokraten in Deutschland leben in ihrer eigenen völlig abgedrehten Welt an der Realität der Bürger, an den Bedürfnissen und an den Wünschen der Bürger meilenweit vorbei. Ich formuliere jetzt mal auch Ihnen, Herr Limburg, ein paar Beispiele, wie Schlagzeilen aussehen sollten, die die Bürger sich von einem Justizminister erwarten und die von einem Bundesjustizminister kämen. AfD setzt Entpolitisierung der Justiz um und stärkt die Unabhängigkeit der Gerichte. AfD schafft politische Weisungsgebundenheit der Staatsanwälte ab. AfD bringt drastische Entbürokratisierung in der Justiz voran. AfD senkt die Strafbarkeitsgrenze auf 12 Jahre und schafft Jugendstrafrecht für Volljährige ab. AfD stärkt Informationsfreiheit. AfD erhöht Strafrahmen für schwere Straftaten. AfD senkt Ausländerkriminalität drastisch. AfD reformiert das Wahlverfahren der Richter zum Bundesverfassungsgericht. Anzahl der Sexualstraftaten, historischer Tiefstand. Freiwillige Ausreisen auf historischen Höchststand. Abschieberekord. Noch nie haben so viele Illegale das Land verlassen. AfD stärkt die direkte Demokratie. Endlich wieder richtige Gewaltenteilung in Deutschland. Das sind die Themen, die wir angehen würden. Und das sind die Schlagzeilen, die wir als Alternative für Deutschland produzieren würden, wenn wir einen Justizminister, egal ob im Land oder im Bund, stellen. Das ist nämlich unsere Überzeugung, meine Damen und Herren. Niemand interessiert dieses Geschwurbel von Frau Hubig und Ihnen über die Strafbarkeit fürs Hinterherpfeifen. Niemand hat Interesse an medial aufgeblasenen Rosenkriegen, um absurde Gesetzesvorhaben durchzusetzen. Das, was ich Ihnen gerade gesagt habe, das interessiert die Menschen draußen. Die Bürger und auch wir von der Alternative für Deutschland wollen in Freiheit und Sicherheit leben. Wir wollen, dass der Staat die Kernaufgaben erfüllt, Recht und Ordnung durchsetzt und dass die Politik sich um die wahren Probleme kümmert, die unseren Alltag tatsächlich bestimmen und uns ansonsten mit jedem ideologischen Vierlefanz in Ruhe lässt. Das ist unsere Überzeugung. Das können die Wähler am übernächsten Sonntag in Mecklenburg-Vorpommern und Berlin auch wieder bestätigen, wenn sie eine richtige demokratische und rechtsstaatliche Politik wollen.
6: Auch bei Ihnen, Herr Brandner, die Redezeit, bitte. Vielen Dank.
2: So, und das Wort geht jetzt an Uwe Faller für die Unionsfraktion. Er ist der vorletzte Redner dann hier zum Einzelplan 07.
15: Sehr geehrte Frau Präsidentin, liebe Kolleginnen und Kollegen, Für das Jahr 2027 sind im Einzelplan 07 rund 1,21 Milliarden Euro vorgesehen. Das ist im Verhältnis zum gesamten Bundeshaushalt kein großer Betrag, aber man muss natürlich den Anteil der Länder noch immer mit hinzurechnen. Für die Funktionsfähigkeit unseres Rechtsstaates ist dieser Haushalt aber von zentraler Bedeutung. Ein Rechtsstaat ist nicht allein dadurch stark, dass er gute Gesetze beschließt. Er muss diese Gesetze auch umsetzen können. Bürgerinnen und Bürger müssen darauf vertrauen können, dass Gerichte erreichbar sind, dass Verfahren bearbeitet werden und dass ihnen zu Recht verholfen wird. Staatliches Handeln muss nachvollziehbar sein und sich an Recht und Gesetz halten. Und am Ende muss für jeden gelten, nicht der Stärkere setzt sich durch, sondern das Recht. Dieses Vertrauen entsteht vor allem dann, wenn der Rechtsstaat im Alltag funktioniert. Wenn ein Verfahren nicht jahrelang liegen bleibt, wenn eine Entscheidung umgesetzt wird oder wenn man ein konkretes Problem weiß, an wen man sich wenden muss. Genau dafür brauchen wir eine leistungsfähige Justiz und dafür brauchen wir auch entsprechende finanzielle Mittel. Der Justizhaushalt ist dabei traditionell ein sehr personalgeprägter Haushalt. Hinter unserer Justiz stehen die Richterinnen und Richter, Staatsanwältinnen und Staatsanwälte, Rechtspfleger, Justizfachangestellte und viele andere Mitarbeiterinnen und Mitarbeiter. Sie arbeiten Verfahren, treffen Entscheidungen und sorgen jeden Tag dafür, dass unsere staatlichen Strukturen funktionieren. Deshalb können wir auch nicht einfach pauschal mit dem Rotstift durch den Haushalt gehen. Wir müssen vielmehr genau hinschauen, wo wir Prioritäten setzen, wo wir effizienter werden können und welche Strukturen wir langfristig brauchen. Der Einzelplan 07 deckt dabei ein sehr breites Arbeitsspektrum ab. Es reicht vom Bundesamt für Justiz über das Deutsche Patent- und Markenamt bis hin zu unseren höchsten Bundesgerichten. Die Bundesgerichte sind die Spitze der Rechtsprechung und stehen für einen wichtigen Teil unseres Rechtsstaates. Aber der Rechtsstaat findet eben nicht nur alleine in Gerichtssälen statt. Es zeigt sich auch darin, ob Menschen ihre Rechte kennen, ob sie Unterstützung bekommen und ob sie mit ihren Anliegen tatsächlich jemanden erreichen können. Deshalb ist es umso mehr zu begrüßen, dass die parlamentarischen Initiativen des letzten Jahres, die wir da gemeinsam auf den Weg gebracht haben, auch in diesem Haushalt trotz angespannter Haushaltslage ihre Fortsetzung gefunden haben. An dieser Stelle deswegen meinen herzlichen Dank an Sie, Frau Ministerin, und an die Mitarbeiterinnen und Mitarbeiter Ihres Hauses. Zu diesen Dingen gehört auch insbesondere die Stiftung Forum Recht, unser parlamentarisches Kind. Nicht jeden Kindes, aber unser parlamentarisches Kind. Die Stiftung leistet wichtige Arbeit, weil sie den Rechtsstaat und seine Funktionsweise greifbar macht. Sie macht deutlich, dass Recht nichts Abstraktes ist, das nur in Gesetzbüchern oder Gerichtsurteilen vorkommt, sondern etwas, das unser tägliches Leben ganz unmittelbar betrifft. Sie schafft vielfältige Formate, bei denen man sich mit den aktuellen Themen auseinandersetzen kann. Mit mobilen Ausstellungen kommt die Stiftung zu den Menschen in ganz Deutschland. Gerade in einer Zeit, in der staatliche Institutionen und ihre Rolle immer häufiger in Frage gestellt werden, halte ich diese Arbeit für enorm wichtig. Menschen müssen wissen, wie unser Rechtsstaat funktioniert, warum bestimmte Regeln gelten und welche Möglichkeiten sie selber haben. Deshalb ist es richtig, dass die Stiftung auch 2027 entsprechend berücksichtigt wird und ihre Arbeit fortsetzen kann. Und an alle Kritiker hier auf der rechten Seite, schauen Sie sich doch die Arbeit dieser Stiftung erstmal richtig an. Vielleicht kommt sie ja auch mal in einen Ihrer Wahlkreise. Ich bin mir sicher, da kann noch jeder etwas lernen. Ich möchte in meiner Rede auch noch ein wichtiges anderes Thema angehen, genau genommen eine Zahl, 187.128. Hinter dieser Zahl stehen 187.128 Schicksale von Frauen und Mädchen, die im Jahr 2024 in Deutschland Opfer häuslicher Gewalt wurden. Und deswegen ist es gut so, dass Projekte zum Schutz von Frauen von häuslicher Gewalt weiterfinanziert werden. Denn wenn die Unterstützung

0: Und dabei kommt dem Verbraucherzentralen eine wichtige Bedeutung zu. Die Verbraucherzentralen sind für viele Menschen die erste Anlaufstelle, wenn sie rechtliche Probleme oder zu Fragen zum Verbraucherschutz dorthin kommen. Sie beraten, sie informieren und sie helfen den Menschen dabei, zu ihrem Recht zu kommen. Klar ist aber auch, wir sollten nicht erst dort ansetzen, wenn das Problem bereits entstanden ist. Verbraucherbildung ist mindestens genauso wichtig wie die spätere Beratung. Gerade junge Menschen wachsen heute digital auf. Angebote wie Buy Now, Pay Later wirken auf den ersten Blick unkompliziert. Aber gerade für junge Leute und junge Menschen und unerfahrene Verbraucherinnen und Verbraucher besteht die Gefahr, dass man sich übernimmt und in finanzielle Risiken gerät. Um junge Menschen zu erreichen, müssen insbesondere das Angebot des Online-Verbraucherschutzes daher weiter gestärkt werden. Der Verbraucherschutz, das zeigt dieser Haushalt, ist vielfältig. Neben dem Verbraucherschutz auf nationaler Ebene gibt es aber auch noch das Europäische Verbraucherschutzzentrum. Das Europäische Verbraucherschutzzentrum kümmert sich, wie der Name es schon sagt, um den Verbraucherschutz über Grenzen hinweg. Verbraucherschutz darf nicht an Ländergrenzen Halt machen, und deswegen müssen wir auch hier entsprechend unterstützen. Liebe Kolleginnen und Kollegen, der Regierungsentwurf für den Einzelplan 07 schafft eine solide Grundlage für die weiteren Beratungen. Und die Vorhaben, ich habe es schon angedeutet, die wir im letzten Jahr beschlossen haben, haben wir entsprechend mit weiter berücksichtigt. Ich freue mich auf die weiteren Beratungen im Haushaltsverfahren und vielen Dank für Ihre Aufmerksamkeit.
1: Der letzte Redner in dieser Aussprache ist für die AfD-Fraktion Thomas Laczynski.
2: Ja, sehr geehrte Frau Präsidentin, sehr geehrte Abgeordnete, liebe Zuschauer! Pünktlich zur ersten Lesung des Bundeshaushalts hier im Plenum rufen Linksextremisten auf Indymedia zur Aktionswoche gegen den Staat auf. In dem Aufruf fordern die Verfasser zu Angriffen auf unsere staatliche Infrastruktur auf, also Bahnstrecken, Strom- und Wärmeversorgung. Bereits in den vergangenen Wochen kam es in Sachsen, Brandenburg, Nordrhein-Westfalen erneut zu Angriffen auf Umspannwerke und Hochspannungsmasten. Angriffe auf unsere Schieneninfrastruktur, zuletzt auf der Strecke Köln-Düsseldorf, sind mit zunehmender Regelmäßigkeit zu beobachten. Wir alle können uns noch an die Bilder erinnern, als Kranke und Pflegebedürftige nach dem linksextremistischen Terroranschlag auf das Stromnetz in Berlin im letzten Winter aus ihren kalten Wohnungen evakuiert werden mussten. Die Bundesregierung muss hier endlich aktiv werden. Der Ermittlungsdruck gegen diese Saboteure, gegen diese Links- und Ökoterroristen muss signifikant erhöht werden. Der im Haushaltsentwurf vorgeschlagene Stellenaufwuchs beim Generalbundesanwalt um weitere 26 Planstellen für Staatsanwälte ist zu diesem Zweck deshalb mehr als gerechtfertigt. Denn egal, wie sie sich nennen, egal ob Switch-Off, Vulkangruppe oder Antifa-Ost, das Ziel der Links- und Ökoterroristen ist immer dasselbe. Sie wollen die Grundstruktur unserer Gesellschaft, unsere Infrastruktur und damit die Art, wie wir leben, zerstören. Das dürfen wir nicht zulassen. Dennoch muss ich als Haushälter darauf hinweisen, dass auch der Geschäftsbereich für Justiz und Verbraucherschutz dem vom Finanzministerium vorgegebenen Einsparziel von 2% je Haushaltsjahr unterliegt. Der Stellenaufwuchs beim Generalbundesanwalt muss durch einen Stellenwegfall an anderer Stelle mindestens kompensiert werden. Im aktuellen Entwurf ist diese Stelleneinsparung jedoch nirgends zu finden. Wir werden uns in den Haushaltsverhandlungen nochmals damit genauer auseinandersetzen müssen, wie die Bundesregierung ihr selbst erklärtes Einsparziel in diesem Einzelplan realisieren will. Dass die Aufgaben in der Gesetzgebung nicht weniger werden, ist dabei vollkommen klar. Noch immer ist der Rechtsrahmen im Umgang mit Drohnen in der Nähe kritischer Infrastrukturen ein föderaler Flickenteppich. Bevor Drohnen so weit verbreitet marktverfügbar wurden, mussten Klimakleber noch Zäune überwinden und sich auf Landebahnen festkleben, um den Flugbetrieb zu stören. Dabei machten es die Täter den Ermittlungsbehörden besonders leicht. Sie konnten ja nicht fliehen, und wer klebt, der muss auch haften. In der Zwischenzeit haben diese Klimaterroristen leider erkannt, dass sie mit einer einfachen Mediamarktdrohne denselben Effekt mit einem wesentlich geringeren persönlichen Risiko erreichen können. Zum Schutz unserer kritischen Infrastruktur ist es deshalb dringend notwendig, dass die Bundesregierung mit der Umsetzung der erforderlichen Rechtsverordnung aus dem Kritis-Dach-Gesetz nun endlich aus der Deckung kommt. Es braucht hier einen verbindlichen und bundeseinheitlichen Rechtsrahmen zur Drohendetektion.

0: und zur Drohnenabwehr. Nicht nur an Flughäfen, auch an Umspannwerken, Wasser- und Kraftwerken und überhaupt an allen kritischen Infrastrukturen. Auch die Forderung des BDEW nach der Einschränkung von Transparenz- und Datenschutzrichtlinien im Umfeld kritischer Infrastrukturen müssen bei der dringend notwendigen Anpassung des Rechtsrahmens ernst genommen werden. Neuralgische Punkte in Umspannwerken und bei wichtigen Kabeltrassen dürfen von den Links- und Ökoterroristen nicht länger durch Google Maps und frei zugängliche Leitungspläne über das Internet aufgeklärt werden können. In der Abwägung zwischen staatlicher Transparenz und Versorgungssicherheit muss das Pendel immer zugunsten der Versorgungssicherheit ausschlagen. Für uns als Alternative für Deutschland ist klar, der Schutz unserer Infrastruktur ist wesentlich für den Schutz unserer Bevölkerung. Rechtslücken, unklare Zuständigkeiten und falsch verstandene Transparenz müssen deswegen schnellstmöglich beseitigt werden. Wir stehen gerne bereit, uns hier konstruktiv einzubringen, um unser Land sicherer zu machen. Vielen Dank.
1: So, das war der AfD-Abgeordnete Thomas Laczynski hier, aber auch der letzte Redner in dieser Aussprache. Es ging hier um den Bereich der Bundesjustizministerin. Die haben wir ja ganz am Anfang hier dieser Debatte gehört. Ja, und wir sind immer noch in der Haushaltswoche. Ich habe schon gesagt, morgen Freitag ist dann der letzte Tag. Erste Lesung, bevor dann im November dann in zweiter Lesung beraten wird. Stichwort beraten. Jetzt geht es erstmal weiter über ein paar Anträge ohne Debatte. Da steht zum einen an ein Antrag von den Grünen zum Thema Gewerbemietrecht und zum anderen ein Antrag der AfD-Fraktion Autobahn 20. Da geht es um den Autobahnbau, der Bahnneubau aus Strecke Hamburg-Hannover. Und anschließend, so viel kann ich Ihnen schon verraten, geht es dann weiter mit dem Einzelplan 10. Das gehört zum Bundesministerium für Landwirtschaft, Ernährung und Heimat. Wir machen eine kleine Pause, hören ein bisschen Musik und ich kann mich an dieser Stelle schon von Ihnen verabschieden. Mein Name ist Bernhard Kempf. Weiter macht hier meine Kollegin Annette Birke-Stumper und die ist dann auch für Sie live dabei, wenn es eben um den Bereich Landwirtschaft, Ernährung und Heimat geht.

0: So, das ging dann doch schneller als erwartet. Offenbar sind diese beiden Programmpunkte hier die Beratung ohne über Anträge, ohne Debatte verschoben worden. Deswegen sind wir, wie angekündigt, gleich in der Debatte Landwirtschaft, Ernährung und Heimat. Und die parlamentarische Staatssekretärin Silvia Breher von der Union, die hat jetzt das Wort.
1: Entschuldigen und wünsche ihm persönlich gute Besserung. Ja, letzte Woche hat unser Bundesminister Alois Rainer den amtlichen Erntebericht vorgestellt. Und dabei geht es eben nicht nur um Tonnen oder Hektar Erträge, sondern um viel mehr. Es stellt sich die Frage, in welchem Zustand sind unsere Betriebe überhaupt? Und da sehen wir eben ein sehr ernstes Gesamtbild. Dürre und Trockenheit, regionale Ernte- und Qualitätsverluste, massive Futterknappheit, hohe Kosten bei Diesel und Dünger, wirtschaftlicher Druck in der Tierhaltung und das vor allem am Schweinemarkt. Jede dieser Belastungen alleine wäre schon eine Herausforderung. In der Summe und Gleichzeitigkeit jedoch setzen sie die Betriebe massiv unter Druck. Liebe Kolleginnen und Kollegen, unsere Landwirtschaft in Deutschland befindet sich in einer massiven Krise. Und diese Krise hat eben nicht nur die eine Ursache, sondern die Branche steht vor multifaktoriellen Herausforderungen. Und deshalb sagen wir, das ist eine Krise nationaler Tragweite. Wir stehen an der Seite unserer Bäuerinnen und Bauern. Im Einzelplan 10, also in unserem Haushalt, stehen für 2027 ca. 7 Milliarden Euro zur Verfügung. Das entspricht in etwa dem Niveau des laufenden Haushaltsjahres. Aber, und das ist entscheidend, wenn es brennt, da müssen wir als Politik entsprechend Verantwortung übernehmen. Denn unsere Betriebe müssen handlungsfähig bleiben. Es geht nicht um irgendwas. Es geht um nicht weniger als um die Ernährungssicherung in Deutschland. Es geht um sicheres Essen und Trinken für uns alle. Daher, liebe Landwirtinnen und Landwirte, all die Menschen, die in der Agrar- und Ernährungswirtschaft arbeiten, von der Fischerei bis zum Forst, wir brauchen Sie. Wir stehen hinter Ihnen und für Ihren unermüdlichen Arbeit 24/7 mit Herzblut und Leidenschaft sagen wir Dankeschön. Entscheidend ist jetzt in dieser aktuellen Krise, dass aus dieser Krise kein dauerhafter Strukturbruch wird. Wenn die Substanz unserer Betriebe und damit auch die Produktionskapazitäten dauerhaft gefährdet sind, dann müssen wir handeln. Erstens, die Betriebe, die akut unter Druck stehen, brauchen schnell finanziellen Spielraum. Und dafür soll es zwei Liquiditätsprogramme mit der Landwirtschaftlichen Rentenbank geben. Das erste steht schon. Und wir werden das Darlehensvolumen aber aufstocken um weitere 300 Millionen auf insgesamt 500 Millionen Euro. Für besonders stark von der Dürre und der Hitze betroffene Betriebe reicht es aber nicht aus. Und deswegen braucht es ein zweites Liquiditätsprogramm mit anderen, besseren, kürzeren Bedingungen. Und auch dazu stehen wir bereits mit dem Bundesfinanzministerium im Austausch. Und wir haben uns außerdem dazu entschieden, nächstes Jahr die EU-Direktzahlungen einmalig um den rechtlich möglichen Betrag von über 700 Millionen Euro zu erhöhen. Damit wollen wir den Betrieben schon jetzt die Sicherheit geben, dass es im kommenden Jahr ein Mehr geben wird, nämlich 4,9 statt 4,2 Milliarden Euro. Zweitens müssen wir dort helfen, wo aufgrund geopolitischer Konflikte die Kosten durch die Decke gegangen sind. Und wir werden deshalb die EU-Düngemittelhilfen in Höhe von 60 Millionen Euro als Hektarprämie zielgenau und antragslos den Betrieben zur Verfügung stellen. Und drittens, unsere Landwirte müssen immer häufiger mit Dürren, Hitzewellen oder Starkregen, auch Hagel, rechnen. Und deswegen müssen wir dafür sorgen, dass die Höfe und Wälder widerstandsfähiger werden. Unser Ziel ist eine klimaresiliente Land- und Forstwirtschaft, die leistungs- und wettbewerbsfähig bleibt. Für 2026 haben wir bereits 100 Millionen Euro GAG-Bundesmittel aus dem KTF bereitgestellt, die die Länder unmittelbar für Waldumbau und Wiederbewaldungsmaßnahmen einsetzen können. Und auch jetzt sind wir im engen Austausch mit dem Bundesumweltministerium, um bald die weiteren 40 Millionen Euro für die Aufstockung des Förderprogramms für klimaangepasstes Waldmanagement zu realisieren. Und wir haben im Klimaschutzprogramm 2026 neue Maßnahmen vereinbart. Es braucht vor allem Wasserrückhalt im Wald. Hitze und Trockenheit haben den Wäldern eben stark zugesetzt. Und deswegen beraten wir mit den Ländern, was für Möglichkeiten es gibt, ob es Mulden sind oder ob es Wasserdurchlässe in den Waldwegen sind. Widerstandsfähigkeit der landwirtschaftlichen Betriebe heißt aber nicht, immer nur von Hilfe zu springen, sondern insgesamt selber besser vorsorgen zu können, gute und schlechte Jahre miteinander verrechnen zu können, auszugleichen. Und das können wir mit der Einführung einer steuerlichen Risikoausgleichsrücklage und der Gewinnglättung über 28 hinaus erreichen. Und als weitere Antwort auf die Zunahme der Wetterextreme wäre aus unserer Sicht die Mehrgefahrenversicherung ein richtiger Ansatz. Auch da sind wir in den Gesprächen, wie Bund und Länder über die GAG hier zukünftig unterstützen können. Und abschließend lassen Sie mich noch ein paar Sätze zum Bundesprogramm für den Umbau der landwirtschaftlichen Tierhaltung sagen. 2025 hatten wir 150 Millionen im Haushalt. Davon wurde aber ein dreistelliger Millionenbetrag nicht abgerufen, weil das Programm noch zu früh war, zu wenig nachgefragt. In den letzten Monaten gab es aber jetzt einen regelrechten Endspurt. Und das haben wir ja alle gemeinsam auch gewollt, auf das Programm mit vielen Anträgen. Und das zeigt, unsere landwirtschaftlichen Betriebe, die wollen eine moderne und eine zukunftsfeste Landwirtschaft. Und das ist das Signal der Branche, das Signal der Betriebe an uns. Wir wollen, und jetzt ist die finanzielle Lage angespannt, und wir brauchen hier zusätzliche Mittel. Liebe Kolleginnen und Kollegen, unsere Land- und Forstwirtschaft, unsere Fischerei sichert unsere Ernährung. Sie prägt unsere Landschaften und hält unsere ländlichen Räume lebendig. Und wir dürfen sie jetzt nicht alleine lassen. Und darum bitten wir jetzt auch bei den Haushaltsberatungen entsprechend um Ihre Unterstützung. Vielen Dank.
2: Der nächste Redner in dieser Debatte ist Julian Schmidt für die AfD-Fraktion.
3: Sehr geehrte Frau Präsidentin, meine Damen und Herren, sehr geehrte Frau Staatssekretärin, Herr Minister Rainer, Sie sprechen oft davon, wie wichtig unsere Ernährungssicherheit ist. Und da bin ich auch völlig bei Ihnen. Aber wie soll unser Land seine Lebensmittelversorgung sichern, wenn unsere Bauern ihre Rechnungen nicht mehr bezahlen können? Ernährungssicherheit beginnt bei wirtschaftlich gesunden Höfen. Genau daran müssen Sie sich messen lassen. Ich glaube durchaus, und das habe ich Ihnen schon öfters gesagt, dass Sie viele richtige Dinge anstoßen wollen. Aber bei mir verfestigt sich der Eindruck, dass Sie die Interessen unserer Landwirte in dieser Bundesregierung offensichtlich nicht durchsetzen können, ganz besonders gegenüber dem Koalitionspartner. Für die Bauern zählt am Ende, welche Entlastungen tatsächlich auf dem Hof ankommen. Gute Absichten bezahlen keine Rechnungen. Die Dürre in diesem Jahr, Frau Breher, Sie haben es angesprochen, hat Erträge vernichtet. Futter muss teuer zugekauft werden. Stark gestiegene Energie- und Düngerpreise belasten die Betriebe zusätzlich. Dazu der Preisverfall am Schweinemarkt. Trotzdem müssen Kreditraten bedient werden, muss Saatgut gekauft werden, stehen Reparaturen an. Für viele Familien geht es inzwischen um die blanke Existenz. Und welche Antwort liefern Sie? Sie erklären die Lage zur Krise von nationaler Tragweite und setzen dabei vor allem auf zusätzliche Kredite. Natürlich kann ein günstiges Darlehen kurzfristig helfen, keine Frage. Aber das kompensiert weder ausgefallene Ernten noch einen Dieselpreis von über 2,40 Euro. Das Problem wird lediglich in die Zukunft verschoben. Und für einen Betrieb, der bereits hoch verschuldet ist, ist das eine ziemlich dürftige Perspektive. Dabei könnten Sie auch sofort handeln. Sie könnten die Auszahlung der GAP-Direktzahlungen vorsehen. Sie könnten die europäischen Möglichkeiten ausschöpfen. Nein, das tun Sie eben nicht. Sie erhöhen im nächsten Jahr die Mittel, aber Sie ziehen die Auszahlung in diesem Jahr nicht vor. Zumindest Stand jetzt nicht. Die Bauern brauchen dieses Geld aber. Die Bauern brauchen dieses Geld, sonst lassen Sie sie in die Überschuldungsfalle laufen. Und Sie haben es eben wieder angekündigt, schaffen Sie endlich die steuerfreie Risikoausgleichsrücklage. Seit Beginn der Wahlperiode reden wir darüber. Jetzt wieder die Ankündigung. Ich hoffe, dass es diesmal nicht bei der Ankündigung bleibt. Die Landwirte können nämlich nicht warten, bis Herr Rainer und Herr Klingbeil dann endlich mal ihre Gespräche beendet haben. Meine Damen und Herren, wer Landwirtschaft dauerhaft stärken will, muss ihre Kosten senken. Und bei diesen Kosten sitzt der Staat kräftig am Tisch. Nehmen wir den Diesel. Eine aktuelle Studie kommt zu dem durchaus überraschenden Ergebnis, dass wir in Deutschland im europäischen Vergleich den günstigsten Diesel haben. Den günstigsten. Nach Abzug von Steuern, Abgaben und Regulierungskosten. Die Bundesregierung hat also einen erheblichen Hebel in der Hand. Herr Rainer, sorgen Sie dafür, dass landwirtschaftlich eingesetzter Diesel endlich vollständig von der Energiesteuer befreit wird, wie das viele andere Länder auch tun. Jeder Euro, den Sie einem Betrieb weniger abnehmen, verbessert unmittelbar seine wirtschaftliche Lage und verringert den Bedarf an Krediten. Stattdessen planen Sie bereits die nächsten Belastungen. Die Steuer auf Minijobs soll erhöht werden. Das verteuert die Aushilfen in Hofladen oder auf dem Betrieb. Und auch die geplanten höheren Spitzensteuersätze können landwirtschaftliche Betriebe treffen. Besonders bitter wird es nämlich, wenn ein Landwirt aus Geldnot seine Flächen verkaufen muss. Dabei können hohe steuerpflichtige Veräußerungsgewinne entstehen, die dann je nach Fall zusätzlich belastet würden. Dann verliert eine Familie nicht nur ihre betriebliche Grundlage, die sie vielleicht über Jahrzehnte aufgebaut hat, sie muss dabei auch noch deutlich mehr Steuern zahlen als bisher. Ein hoher Gewinn auf dem Steuerbescheid sagt nun mal erstmal wenig darüber aus, ob ein Hof wirtschaftlich gesund ist. Vielleicht können Sie das Ihrem Finanzminister ja mal erklären. All diese Belastungen fallen nicht vom Himmel. Steuern, Gesetze, Förderbedingungen, über all das entscheiden Sie. Über all das tragen Sie, Herr Minister, die Verantwortung. Und dabei komme ich zum Haushalt. Sie kürzen den Zuschuss zur Unfallversicherung. Sie kürzen bei der GAG. Sie sprechen von einer nationalen Krise, legen aber einen Haushalt vor, der diese Situation in keiner Weise widerspiegelt. Wie passt das eigentlich zusammen? Gleichzeitig finanziert der Bund Flächenkäufe von Naturschutzorganisationen und Stiftungen mit über 100 Millionen Euro, 2.600 Hektar. Diese Mittel kommen nicht aus Ihrem Einzelplan. Aber die Prioritäten dieser Bundesregierung sind offensichtlich ganz klar. Während unsere Bauern um die Zahlungsfähigkeit kämpfen, unterstützt der Staat lieber den Aufbau von Flächeneigentum bei Naturschutzträgern. Naturschutz ist eine öffentliche Aufgabe, keine Frage. Aber meine Fraktion würde in dieser Situation andere Prioritäten setzen. Herr Minister Rainer, in der Presse, bei Verbänden ist längst, ich kann Sie nicht ersparen, vom Minister tu nix die Rede. Ihre bisherige Bilanz liefert auch leider reichlich Gründe für diesen Frust. Die Landwirte können sich ihre politische Warteschleife nicht mehr leisten. Sie brauchen jetzt Liquidität, jetzt bezahlbare Betriebsmittel, jetzt steuerliche Eigenvorsorge und verlässliche Regeln. Sie wollen von ihrer Arbeit leben und ihren Kindern einen lebensfähigen Betrieb übergeben. Daran entscheidet sich auch die Ernährungssicherheit unseres Landes. Herr Minister, die Probleme sind bekannt. Die Vorschläge liegen auf dem Tisch. Setzen Sie sich in Ihrer Regierung endlich durch und liefern Sie. Vielen Dank.
2: Die nächste Rednerin in dieser Debatte ist für die SPD-Fraktion Esther Dilcher.
4: Sehr geehrte Frau Präsidentin, sehr geehrte Frau Staatssekretärin, sehr geehrte Kolleginnen und Kollegen, 6,973 Milliarden Euro stehen im Einzelplan 10 für Landwirtschaft, Ernährung und Heimat zur Verfügung. Gegenüber dem Vorjahr ist das eine leichte Kürzung um rund 20 Millionen Euro. Gleichzeitig steigen aber aufgrund der Tariferhöhung die Personalausgaben im gesamten Geschäftsbereich. Und deswegen müssen wir umso genauer hinschauen, wo tatsächlich weniger Geld für politische Gestaltung bleibt. Das gilt beispielsweise für den gesundheitlichen Verbraucherschutz. Hier sinken die Mittel von 21,3 auf 14,5 Millionen Euro. Viele Verbraucherberatungsstellen haben uns bereits auf die Folgen hingewiesen. Weniger bis keine Beratungsleistung im Bereich Ernährung mehr in Schulen und anderen Einrichtungen. Können wir uns das so leisten, müssen wir uns in den parlamentarischen Beratungen schon fragen. Besonders genau sollten wir uns aber die Gemeinschaftsaufgabe Verbesserung der Agrarstruktur und des Küstenschutzes, die GAK, ansehen. Auf den ersten Blick erscheint die Absenkung um 53,7 Millionen Euro auf 853,3 Millionen Euro vielleicht verkraftbar. Hinzu kommen im Klima- und Transformationsfonds 170,1 Millionen Euro für GAK-Waldmaßnahmen statt bisher 110 Millionen Euro. Aber wir dürfen eins nicht vergessen. Das Bundesprogramm zum Stallumbau läuft trotz unserer intensiven Forderungen leider aus. Aber ein Drittel aller Anträge zum auslaufenden Programm stammen aus August 2026. Und daran sehen wir, wie sehr unsere Bauern dieses Bundesprogramm schätzen und nicht warten wollen, bis es ein Programm in ihren jeweiligen Bundesländern gibt oder eben auch nicht. Künftig soll nämlich der Stallumbau aus der GAK finanziert werden. Der Kuchen in der GAK wird also nicht größer, aber die Stücke werden für alle kleiner. Und welche bisherigen Länderprogramme dafür möglicherweise abgeschmolzen werden, kann ich Ihnen leider nicht sagen. Die Länder waren bisher unter Berufung auf den Datenschutz nicht bereit, uns die erforderlichen Informationen zur Verfügung zu stellen. Mit den Ländern wurde jetzt aber eine Lösung gefunden. Wir sollen einen Zugang zum GAK-Portal, zu dem neuen GAK-Portal, erhalten. Nun erfahre ich, dass verwaltungsintern bereits mit diesem Portal gearbeitet wird. Wir Berichterstatter haben immer noch keinen Zugang. Ich hoffe sehr, dass es dafür gute Gründe gibt. Und noch mehr hoffe ich, dass wir diesen Zugang jetzt sehr schnell bekommen. Haushaltskontrolle setzt nämlich Transparenz voraus. Und deutliche Einschnitte sehen wir auch bei der Nachhaltigkeit, Forschung und Innovation. Die Mittel für nachwachsende Rohstoffe sinken von 75,9 auf 51,5 Millionen Euro. Für zukunftsfähige, umwelt- und ressourcenschonende Landwirtschaft und ökologischen Landbau von 66,9 auf 46 Millionen Euro. Und gerade diese Themen haben wir aber im Koalitionsvertrag besonders hervorgehoben. Deshalb müssen wir in den Beratungen klären, wie gut diese Unterstützung angenommen wurden, ob eventuell Mittel nicht abgeflossen sind und welche Folgen diese Kürzungen konkret haben. Für Ackerbau, ökologischen Landbau oder Proteine der Zukunft, einschließlich des Chancenprogramms Höfe. Und damit komme ich zur Fischerei. Der Minister hat angekündigt, es war in der Zeitung zu lesen, Fischern, die nicht vom Tankrabatt profitiert haben, wie wir Pkw-Fahrer, wie Lkw-Fahrer und so weiter, für März bis Juli 21 Cent je Liter Diesel zu erstatten. Genial, habe ich gedacht. Einfach, nachvollziehbar, unbürokratisch. Doch dann kam der Amtsschimmel. Statt den tatsächlichen Dieselverbrauch anhand der Tankrechnung zu erstatten, wurde uns jetzt ein Entwurf einer Richtlinie zugänglich, der wieder massiv mit Voraussetzungen aufwartet, wie Mindestaktivitätszeiten, Fahrzeugklassen, Segmente, Motorleistung und dann daraus errechnete Pauschalen. Dazu kommt dann noch eine Höchstgrenze von 50.000 Euro je Fischereifahrzeug bzw. Unternehmen. Da frage ich mich, was hat das mit Bürokratieabbau zu tun? Und warum nicht schlicht die Tankrechnung zugrunde legen, wie vom Minister vorgeschlagen? Landwirte und Autofahrer wurden schließlich auch nach tatsächlich getankten Litern entlastet. Gleiches Ziel sollte auch einen vergleichbar einfachen Maßstab bedeuten. Und noch eins, ich werde auch weiter dafür kämpfen, dass Windseemittel nicht zur Finanzierung von Personal in Instituten oder der BLE verwendet werden. Dieses Geld sollte der Fischerei und den Maßnahmen zugutekommen, die die Zukunftskommission Fischerei für deren Zukunft auch entwickelt hat. Die Haushaltsberatungen liegen vor uns. Wir werden genau hinschauen, wie können wir auch Entlastungen schaffen, ohne weitere Haushaltsmittel zur Verfügung zu stellen. Denn Bürokratieabbau ist eigentlich ganz einfach. Klare Regeln, wenige Voraussetzungen und möglichst wenig Papier. Eine einfache Hilfe braucht keine komplizierte Richtlinie. Bürokratieabbau beginnt deshalb auch mit einem Grundsatz. Vertrauen, wo Vertrauen möglich ist, kontrollieren, wo Kontrolle nötig ist und vor allem den Mut haben, Einfaches einfach zu machen. Vielen herzlichen Dank.
5: Für die SPD war das Esther Dilcher. Sie hat noch einmal für einen Bürokratieabbau plädiert, hier insbesondere im Bereich der Fischerei, aber auch insgesamt für die Bundesregierung dieses Thema noch einmal hervorgehoben. Jetzt am Rednerpult Leon Eckert für Bündnis 90 Die Grünen.
6: Was haben Sie gemacht in den letzten Monaten in diesem extremen Sommer der Hitze, der Trockenheit und der Waldbrände? Sie haben die Dürre intensiv beobachtet. Doch jetzt folgt kein Handeln, sondern die Beobachtung setzt sich fort. Jetzt beobachten Sie die Dürre in Ihrem Haushalt. Sie verwalten eine Handlungsunfähigkeit, die sich jetzt in der Situation der Krise überdeutlich zeigt, indem Sie keine Bundeshilfen konkret mobilisieren können für den akuten Fall, für Anpassung, für Bewältigung und Prävention. Dieser Haushalt kürzt unsere Zukunft weg, kürzt an der Zukunft der Landwirtschaft und der Zukunft unserer Natur. Diese Situation im Landwirtschaftsetat ist Folge der politischen Entscheidungen dieser Bundesregierung. Und ich erinnere an das, was Herr Stegemann im Plenum hier gesagt hat. Wenn der Landwirtschaftsetat nicht aufwächst, dann ist das ein Zeichen für Desinteresse der Bundesregierung an der Landwirtschaft. Nach CDU-Maßstäben ist dieser Etat bereits Desinteresse. Aus grüner Sicht wird er in keinster Weise auf die Zukunft der Landwirtschaft, den Herausforderungen gerecht. Es ist eine Verschiebung innerhalb des Etats, von denen die Landwirtschaftstitel zur Sozialversicherung wandern, weiter Luft entnommen wird der Handlungsfähigkeit. Und ich habe an vielen Stellen schon die Fehlanreize pauschaler Kürzungen, sogenannter Rasenmähermethode, kritisiert. Und auch in diesem Haushalt zeigen sich ganz eindeutig diese Fehlanreize. Der Minister hat zum Treffen der Landeslandwirtschaftsminister konkrete Sparvorschläge für die GAK vorgeschlagen, ist dann zurückgerudert, als es Diskussion darum gab, ob man dort sparen soll, mit der Ansage, ach, die Mittel fließen ja eh nicht ab. Das heißt, Sparen durch Untätigkeit. Die pauschale Kürzung führt also dazu, dass Ministerien sagen, gut, dann bleiben wir ein bisschen langsamer, dann bleiben wir bürokratisch, damit wir unsere Sparvorgaben einhalten. Das ist ein fataler Fehlanreiz dieser Rasenmähermethode. Und ein weiteres Risiko entsteht in diesem Haushalt. Die GAK-Mittel im Landwirtschaftsetat sinken ab, werden ausgeglichen durch den Klima- und Transformationsfonds, verschieben also Programme in einen anderen Haushaltsteil. Und wenn dort dann etwas ausläuft, dann werden die Mittel sicher nicht mehr im Kernhaushalt aufwachsen. Wir produzieren also selber eine Abbruchkante. Und dann habe ich letztes Jahr vor der Mittelkonkurrenz in der GAK gewarnt. Und was passiert? Jetzt werden die ganzen Programme, Versicherungen, der Stallumbau da reingeschoben. Genau das passiert. Mehr Programme kommen auf die gleichen Titel. Es passiert also genau die Mittelkonkurrenz, die wir vorhergesagt haben. Doch die Baustellen, die ziehen sich leider in diesem Landwirtschaftsetat durch alle Bereiche. Verbraucherschutz wird auch schon angesprochen. In Zeiten, wo Internet Scharlatane, ja, eigentlich was aus dem Mittelalter, ein Revival erlebt, Fantasiemedikamente verkauft werden über Instagram, kürzen wir an der Prävention und an der Aufklärung und gerade am Schutz unserer Kinder. Das ist doch fatal und wird auch im Verbraucherschutz nachhaltig Schaden anrichten. Und auch die Heimatagenda, die jetzt angekündigt worden ist mit Dialogveranstaltungen und die Gelder, die da eingestellt werden, die überzeugt uns noch nicht. Das klingt viel nach tollen Videos in Trachten, in lokalen Trachten oder anderen schönen Bildern. Aber was wirklich aus dem Heimatdialog dann kommt, was wirklich Mehrwert in die Fläche bringt, das werden wir in den Haushaltsberatungen noch mal kritisch hinterfragen. Für uns Grüne wäre dieser Etat ein wirklicher Schlüssel für eine gute Zukunft. Eine Welt, in der wir Menschen mit der Natur im Einklang leben. Dazu gehören Programme, die unsere Landwirtschaft nicht allein auf Effizienzsteigerung, Gewinnmaximierung, Excel-Tabellen reindrückt, sondern ein harmonisches Zusammenleben von Natur und Mensch in den Fokus nimmt, langfristiges Denken, Boden erhalten, Wasser in die Natur bringen, eben, dass wir alle davon weiter leben können. Wir wollen raus aus der diagnostizierten Verdrießlichkeit. Wir wollen statt Exportstrategie einen Fokus auf unsere regionale Wirtschaft. Wir wollen statt der Illusion, mit Gentechnik die Natur zu beherrschen, die Resilienz der Natur selber nutzen. Wir wollen statt Messeprogramm und Heimatdialog, ökologische Landwirtschaft fordern und mehr Geld, um Tierversuche zu reduzieren, Stallumbau für gesündere Tiere fördern. Und für diesen Umbau des Landwirtschaftsetats werden wir auch in diesen Haushaltsberatungen weiter kämpfen. Und ich freue mich, wenn da Unterstützung vorhanden ist.
5: Leon Eckert war das für Bündnis 90 Die Grünen. Er hat die Bundesregierung einmal heftig kritisiert im Hinblick auf ihre Politik für die Dürrehilfen, für die Landwirte und hat der Bundesregierung Desinteresse an den Landwirten vorgeworfen. Jetzt am Rednerpult kommt Ina Ladendorf von der Linkspartei. Sie sitzt als ordentliches Mitglied im Landwirtschaftsausschuss.
7: Was sie bei der Rüstung drauflegt. Der Bundeshaushalt wächst um fast 6%, aber im Agrarhaushalt wird der Rotstift bei wichtigen Themen angesetzt. Noch nicht einmal 0,5% des Gesamthaushaltes sind für aktive politische Gestaltung, Landwirtschaft, Forst, Fischerei, Ernährung, gesundheitlicher Verbraucherschutz und für ländliche Räume vorgesehen. Seit 2020 sind die Lebensmittelpreise um 36% gestiegen, deutlich stärker als die allgemeine Inflation. Fast die Hälfte der Verbraucherinnen sagt, beim Lebensmitteleinkauf muss ich mich einschränken. Auch die Landwirtinnen stehen massiv unter Druck und die Erzeugerinnenpreise gehen zurück. Die Kosten bleiben hoch oder steigen sogar. Wir haben einen Lebensmitteleinzelhandel, in dem vier große Handelsgruppen 85% des Umsatzes auf sich vereinen. Und diese immense Marktmacht wird genutzt, um Preise gegenüber den Verbraucherinnen hochzuschrauben. Und am anderen Ende stehen Landwirtinnen da und ihre Erzeugnisse können sie teilweise nicht mal mehr zu Produktionskosten verkaufen. Da geht es doch. Das kann doch nicht die Grundlage unserer Agrarpolitik sein. Das geht an die Substanz. Die Bundesregierung ergreift aber keine Maßnahmen, um die Ursachen der hohen Lebensmittelpreise zu bekämpfen oder Verbraucherinnen gezielt zu entlasten. Sie wissen doch alles. Ich sage nur Analyse der Monopolkommission. Aber sie tun nichts. Und das muss sich doch ändern. Wir als Linke sagen deshalb klar, wir brauchen bezahlbare und gesunde Lebensmittel. Niemand sollte Angst an der Supermarktkasse haben. Wir brauchen starke regionale Wertschöpfung und gute Preise für unsere Landwirte. Und wir wiederholen unsere Forderungen von den Linken nach einer gesunden und kostenfreien Schulverpflegung bundesweit, so wie es auch aus der Wissenschaft gefordert wird und vom Bürgerrat Ernährung im Wandel. Die Fehlstellen im Haushalt 27 sind immens. Nehmen wir den gesellschaftlich gewollten Umbau bei der Tierhaltung. Den verschieben Sie auf Sankt Nimmerlein. Sie lassen die Landwirtinnen im Regen stehen, die sich schon auf den Weg gemacht haben. Die Förderung für den Umbau der Tierhaltung wird innerhalb nur eines Jahres um 40% gekürzt, trotz des Zulaufes, den die Staatssekretärin eben beschrieben hat. Ernährung, Verbraucherschutz, Nachhaltigkeit, Forschung, Innovation, überall ein fettes Minus. Und bei der umweltschonenden Fischerei wird sogar um 89% gekürzt. Ich komme aus Mecklenburg-Vorpommern, einem Küstenland, und ich sage Ihnen, das tut richtig weh. Tiere unter der Wasseroberfläche scheinen eine noch schwächere Lobby zu haben als Tiere im Stall. Vor wenigen Tagen hat der Landwirtschaftsminister die Krise der nationalen Landwirtschaft ausgerufen. Die Folgen des Klimawandels haben viele Landwirtinnen in die Ernte verdorrt, verhagelt oder weggeschwemmt. Doch dass insbesondere die Förderung der ökologischen Landwirtschaft und der Biodiversität um mehr als 8% gekürzt wird, zeigt, die Bundesregierung hat die derzeitige Dürre und ihre Folgen für die Landwirtschaft nicht verstanden. Und selbst aus den Reihen der Union habe ich schon Forderungen nach Unterstützung für den ökologischen Landbau gehört, weil dieser einfach resilienter ist in Krisen. Und statt zu kürzen, benötigen wir mehr Geld und vor allem Konzepte für einen klimafesten Umbau der Landwirtschaft, etwa für Agroforstsysteme oder den Humusaufbau. Aber 60 Millionen Euro sollen nun in Subventionen von synthetischen Düngemitteln und anderen fossilen Inputs genutzt werden. Das ist das Gegenteil von zukunftsfähig. Wir Linke wollen Landwirtinnen dabei unterstützen, unabhängiger von fossilen Energieträgern und Betriebsmitteln zu werden. Und das ist der Ausweg aus der Kostenfalle und der Abhängigkeit von Dieselpestiziden und synthetischen Düngemitteln. Ja, die Krise verlangt gerade Hilfe für Betriebe in akuter Not. Aber vor allem verlangt sie auch einen konsequenten Umbau der Landwirtschaft, damit sie zukunftsfähig ist. Und statt für militärische Aufrüstung weit über 100 Milliarden Euro zu mobilisieren, muss in eine krisenfeste Landwirtschaft investiert werden, ökologisch und sozial gerecht. Wer Sicherheit will, muss dafür sorgen, dass Lebensmittel da und verfügbar sind und die Menschen heute und morgen sie kaufen können und gut bezahlbare Lebensmittel haben. Ja, wir reden über den Haushalt und über das Geld. Aber es liegt nicht alles am Geld, sondern es liegt auch am politischen Willen. Und hier sehe ich bei dieser Koalition alles andere als Fortschritt. Vielen Dank.
5: Ina Ladendorff war das für die Linkspartei. Auch sie hat wie ihr Kollege von den Grünen, Leon Eckhardt, die Bundesregierung für mangelnde Dürrehilfen für die Landwirte kritisiert. Jetzt am Rednerpult Albert Stegemann für die Unionsfraktion.
8: Zunächst einmal ganz herzlichen Dank an Alois Rainer für die Vorlage dieses Bundeshaushaltes. Und wenn man sich mal anschaut, wie der Kampf um die Ressource Geld stattgefunden hat, dann kann man schon sagen, dass das ein Maß an Stabilität ist, was so nicht zu erwarten war. Und deswegen herzlichen Dank auch für den Einsatz des Hauses, dass wir hier tatsächlich einen stabilen Haushalt haben. Gucken wir uns aber die Zahlen mal an. Und ich will mal einen Punkt herausgreifen, der einfach auch gewichtsmäßig heraussticht. Das ist die landwirtschaftliche Sozialversicherung. 4,3 Milliarden Euro von den 7 Milliarden Euro gehen an die landwirtschaftlichen Sozialkassen. 2,5 Milliarden Euro an die Alterskasse, 1,7 Milliarden Euro an die landwirtschaftliche Krankenkasse. An der Stelle kann man sagen, da gab es auch eine Dynamik. Und unser Beitragsstabilisierungsgesetz, was wir vor der Sommerpause verabschiedet haben, wirkt natürlich auch hier. Ansonsten hätten wir auch hier eine immer stärker werdende Dynamik, die auch den Haushalt in Zukunft weiter belasten würde. Also von daher haben wir an der Stelle schon wirklich etwas sehr Gutes unternommen. Will allerdings auch einmal einen Dank aussprechen, weil wir wirklich mit der SVLFG, mit dem eigenen Sozialversicherungssystem in der Landwirtschaft ein ganz tolles System haben, ein Sozialsystem, was auf die Bedürfnisse der landwirtschaftlichen Betriebe ausgerichtet ist. Und deswegen nochmal ein ganz herzliches Dankeschön auch an die Dorfhelferinnen, an all die Dorfhelfer, die dann landwirtschaftliche Familien unterstützen, wenn es zum Krankheitsfall, wenn es zum tragischen Ausfall gekommen ist. Also von daher ganz herzlichen Dank. Und ich will es einmal an der Stelle auch aussprechen, dass wir den Gegenwert schätzen. Wir diskutieren, und vielleicht steht hier sogar einer, der auch immer gerne auf Zahlen schaut. Aber wir vergessen viel zu häufig, was für ein wertvolles Sozialversicherungssystem wir haben und dass es funktioniert, wenn Menschen in Not geraten, dass es hilft, dass es unterstützt. Das hat auch sehr viel mit Akzeptanz zu tun. Und an dieser Stelle einfach mal Dankeschön. Ich will aber auch ganz konkret dem Minister danken, und viele Punkte sind angesprochen worden, aber auch die AfD hat gesagt, da passiert ja nicht viel. Also ich finde, da ist eine ganze Menge passiert, auch was die EU-Zahlungen angeht. Also selbstverständlich kann man noch mal prüfen, ob man das noch mal ein, zwei Monate vorziehen kann, aber die 700 Millionen Euro, die jetzt wirklich zusätzlich dazu kommen, das ist Cash, das hilft den Betrieben. Deswegen, es geht hier nicht um eine zeitliche Verschiebung, sondern es kommt jetzt darauf an, dass mehr Mittel auf die Betriebe kommen. Genau das hat das Ministerium angeschoben. Dafür ganz herzlichen Dank. Aber auch die Themen der Dürre. Wir müssen alles tun, um unsere Betriebe resilienter zu machen, mehr Gefahrenversicherung. Da haben wir oft drüber gesprochen. Wir haben in der Vergangenheit auch dafür gesorgt, dass die Besteuerung der Mehrgefahrenversicherung anders läuft als in der Vergangenheit. Aber hier will der Minister auch weitere Anreize setzen, um die Betriebe resilienter zu machen. Dann haben wir gehört, gleich zwei Liquiditätshilfeprogramme. An der Stelle auch Dankeschön. 60 Millionen Euro Unterstützung für Düngehilfen. Also das ist schon eine ganze Menge, und dafür kann man einfach auch mal Dankeschön sagen. Dann haben wir natürlich große Entwicklung, auch was die GAP angeht. Aber ich will hier auch einmal grundsätzlich sagen, ich habe immer das Gefühl, wenn wir über die GAP sprechen, dass wir nur über die Flächenprämie sprechen. Die GAP, die gemeinsame Agrarpolitik, ist viel mehr als die Prämie selbst, sondern die gemeinsame ausgerichtete Agrarpolitik muss mehr Wettbewerbsfähigkeit im europäischen Raum, aber auch in Deutschland ermöglichen, denn die neue GAP heißt mehr Wettbewerbsfähigkeit. Und da bin ich auch mit dem Minister im Austausch. Und bin froh, dass wir ihn da an unserer Seite haben, dass wir dann auch für praktisch gangbare Wege für Herausforderungen haben, die dann auch teilweise aus Brüssel kommen. Also an der Stelle auch ganz herzlichen Dank. Dann will ich wirklich einmal zwei Punkte ansprechen, was die politische Stimmung angeht. Und ich empfinde das, wenn ich im Agrarsektor unterwegs bin, da gibt es wirklich eine Anerkennung für die Arbeit des Agrarministers. Aber auch in den letzten Tagen immer wieder, man vernimmt hier und da auch eine veränderte Rhetorik einzelner Repräsentanten des Agrarsektors und das auch insbesondere nach den Wahlen am Sonntag. Und ich muss wirklich sagen, dass mich das bedrückt, dass die Tonalität versucht, eine Ernte einzufahren, die, glaube ich, uns allen nicht hilft und dass wir uns allen gemeinsam bewusst werden, dass der Kompromiss am Ende die Grundlage unserer Demokratie ist und dass der Kompromiss nicht etwas ist, was wir in Frage stellen müssen, sondern dass wir weiterhin auf Kompromiss aufbauen müssen und dass wir nicht den Hass und nicht die Kompromisslosigkeit in den Vordergrund stellen. Wenn wir uns das aus der politischen Mitte gemeinsam mit den Verbänden bewahren, dann ist das ein großer Schatz für die deutsche Landwirtschaft. In diesem Sinne danke ich fürs Zuhören.
5: Albert Stegemann war das für die Unionsfraktion und hier im Bundestagsplenum hat die Sitzungsleitung jetzt gewechselt. Die hat jetzt die Bundestagsvizepräsidentin Josefine Ortleb von der SPD übernommen und am Rednerpult ist jetzt Stefan Protschka für die AfD-Fraktion.
9: Sehr geehrte Frau Präsidentin, Herr Minister, meine Damen und Herren. Also bevor wir mit dem Agrarhaushalt kommen, der Stegemann war, als Sie gerade so gelobt haben, wie fleißig das Sie sind, muss ich Ihnen einmal was Erfreuliches mitteilen. Seit März diesen Jahres hat der Agrarausschuss nicht mehr einen einzigen Gesetzesentwurf der Bundesregierung in einem eigenen Ausschuss beraten, so viel zu Ihrer Fleißigkeit. Für unsere Landwirte war das ja vermutlich gar nicht so eine negative Nachricht, denn nach den Erfahrungen der letzten Jahre gilt leider Folgendes: Wenn die Bundesregierung in Agrarpolitik nichts tut, richtet sie zumindest keinen Schaden an, meine Damen und Herren. Aber eine regulatorische Atempause, wie Sie es jetzt gerade machen, ist noch keine vernünftige Agrarpolitik, wie Sie sich hier gelobt haben. Denn unsere Bauern brauchen nicht nur Schutz vor noch mehr Belastungen, sondern sie brauchen endlich Entlastungen von den von Ihnen, also schwarz-rot, fortschreitenden Belastungen, die sie bekommen haben. Und da kommen wir gleich zum Agrarhaushalt. Rund 7 Milliarden Euro stehen in diesem Einzelplan 10. Doch entscheidend ist nicht die Summe, die auf dem Papier steht, sondern was davon tatsächlich bei den deutschen Bauern ankommt. Und die Bilanz ist leider ernüchternd. Denn unsere Betriebe kämpfen mit hohen Energie- und Betriebsmittelkosten, unerträglicher Bürokratie, ständig wechselnden Vorgaben, harten internationalen Wettbewerb. Viele Hofnachfolger fragen sich deshalb nicht mehr, wie sie den elterlichen Betrieb weiterentwickeln können, sondern sie fragen sich, ob sie den elterlichen Betrieb überhaupt übernehmen sollen und weiterentwickeln sollen. Und das sind die Folgen ihrer Politik, meine Damen und Herren, und der Haushalt gibt dazu leider keine ausreichende Antwort. Der Etat wächst zwar nominell, doch der Aufwuchs enthält vor allem eine gebundene Ausgabe der landwirtschaftlichen Sozialpolitik, haben wir schon gehört, 4,3 Milliarden Euro. Diese Absicherung ist notwendig, gar keine Frage, darf aber nicht mit der aktiven Stärkung der wirtschaftlichen Betriebe verwechselt werden, wie sie hier so hoch gelobt wurde. Denn dort, wo investiert und Zukunft gestaltet werden muss oder müsste, wird gekürzt. Der Deutsche Bauernverband, euer Wahlhilfeverein, nennt ja den Entwurf selbst Kürzungsprogramm für Landwirtschaft und ländliche Räume. Besonders deutlich wird es ja bei der GAK, ist auch schon angesprochen worden, obwohl die GAK Investitionen in ländliche Entwicklung, Küsten, Hochwasserschutz, Waldumbau, Umbau der Tierhaltung finanzieren soll. Immer mehr Aufgaben aus einem schrumpfenden Topf zu finanzieren, ist keine Planungssicherheit, meine Damen und Herren. Das ist einfach Verwaltung Ihres Mangels. Herr Minister oder Frau Staatssekretärin, die vorgelesene Rede des Herrn Ministers, die Worte klingen ja, nachdem eine Union früher ja eigentlich einmal stand für Familienbetriebe, für Wettbewerbsfähigkeit, für Planungssicherheit, doch der Haushalt spricht leider eine andere Sprache. Statt einen Kurswechsel einzuleiten, setzen Sie die Belastungspolitik gemeinsam mit der SPD fort. Meine Damen und Herren der Union, Sie stellen den Minister, aber die Richtung bestimmt die SPD. Besonders gefährlich ist die Politik natürlich auch für unsere Tierhalter. Wer heute einen Stall baut, investiert für Jahrzehnte. Doch Vorgaben und Förderungsbedingungen ändern sich fast jährlich. Wer Investitionen über 15 oder 20 Jahre verlangt, so wie sie es machen, muss auch so lange verlässliche Rahmenbedingungen schaffen. Aber genau daran fehlt es. Wird Tierhaltung hier unmöglich, verschwindet nicht der Verbrauch an Fleisch, sondern nur die heimische Erzeugung. Und produziert wird das Ganze dann im Ausland und das dann oft unter Bedingungen, die wir hier nicht haben wollen. Meine Damen und Herren von der Union, Sie wissen ebenso gut wie wir, was unsere Bauern eigentlich brauchen. Weniger Bürokratie, niedrigere Belastungen, Schutz des bäuerlichen Eigentums und verlässliche Rahmenbedingungen. Und für solche Politik gibt es in diesem Hause eine Mehrheit. Doch Sie müssen endlich den Mut aufbringen, diese auch zu nutzen. Schauen Sie auf die politische Wirklichkeit. Ist schon angesprochen worden. In Sachsen-Anhalt haben wir gerade 43,8% erreicht. In bundesweiten Umfragen liegen wir mittlerweile ca. 10% vor Ihnen. Und am 20. September entscheiden die Bürger in Mecklenburg-Vorpommern und Berlin erneut über den politischen Kurs. Das ist kein Zufall. Die Menschen wollen keine linke Bevormundungspolitik mehr haben. Auch nicht in der Agrarpolitik. Deswegen müssen Sie sich entscheiden. Setzen Sie Ihre agrarpolitischen Versprechungen endlich um oder schließen Sie weiter Kompromisse mit der linken SPD zulasten unserer Landwirte und erklären den Folgen anschließend zum unvermeidlichen Strukturwandel. Kehren Sie endlich zu einer Politik für Eigentum, Verantwortung und heimische Produktion zurück. An uns soll es nicht scheitern, aber wir bieten uns nicht an. Entscheiden Sie selbst, was Sie haben wollen. Danke, Frau Präsidentin. Ich wünsche einen angenehmen Tag. Sie selbst haben es in der Hand. Habe die Ehre.
5: Stefan Protschka war das für die AfD-Fraktion.
10: Für die SPD-Fraktion hat noch einmal
5: kritisiert, dass
10: Isabel
5: die Hilfen nicht bei den Bauern ankommen. Zu hohe Energiepreise sie belasten, zu viel Bürokratie und viele Hofnachfolger an einer Nachfolge zweifeln. Und weiter geht es in der Debatte über den Landwirtschaftsetat mit Isabel Mackensen-Geis von der SPD-Fraktion.
11: Durch die extreme Trockenheit und Hitze haben sich viele Landwirtinnen und Landwirte gefragt, was bleibt am Ende von meiner Ernte und was bedeutet das für meinen Betrieb? Doch nicht nur die Landwirtschaft leidet. Auch unsere Wälder stehen vielerorts erheblich unter Druck. In vielen Regionen kam es zu verheerenden Waldbränden. Die Folgen des Klimawandels sind auf unseren Feldern und in unseren Wäldern längst Realität. Klimaanpassung ist deshalb eine wichtige Aufgabe, der wir uns stellen müssen. Und genau deshalb reden wir heute über den Bundeshaushalt. Denn der Haushalt ist mehr als eine Ansammlung von Zahlen. Er ist unser politischer Gestaltungsspielraum. Der Haushalt ist das Regierungsprogramm in Zahlen. Und das Regierungsprogramm in Zahlen und das Regierungsprogramm in Worten, unser Koalitionsvertrag, sollten zusammenpassen. Ich weiß, die Haushaltslage ist angespannt. Wir müssen konsolidieren. Natürlich muss auch das Landwirtschaftsministerium seinen Beitrag leisten. Aber Konsolidierung bedeutet eben auch, Prioritäten setzen. Wenn wir unsere Landwirtschaft widerstandsfähiger gegen Hitze und Trockenheit machen wollen, dann brauchen wir praxisnahe Forschung und Innovation. Wir brauchen gesunde Böden, vielfältige Fruchtfolgen, Humusaufbau und Lösungen, die auf unseren Höfen ankommen. Genau deshalb haben wir den Ökolandbau in unserem Koalitionsvertrag völlig zu Recht als Innovationsmotor bezeichnet. Denn von der Forschung im Ökolandbau profitiert nicht nur Bio. Viele Erkenntnisse helfen der gesamten Landwirtschaft, ökologisch wie konventionell. Dafür steht im Haushalt das Bundesprogramm Ökologischer Landbau, das die ökologische und nachhaltige Land- und Lebensmittelwirtschaft in Deutschland stärkt und weiterentwickelt. Herr Minister Rainer hat zu Beginn dieser Legislaturperiode der Biobranche zugesagt, dass es dem Ökolandbau unter seiner Führung nicht schlechter gehen soll. Ich finde, das war ein gutes Versprechen. Und gerade Ihnen als Bayer muss ich vom Potenzial des Ökolandbaus eigentlich auch, muss ich Sie auch gar nicht überzeugen. Bayern gehört beim Ökolandbau schließlich zu den Vorreiterinnen in Deutschland. Bayern besitzt bundesweit die größte Ökofläche und die meisten Ökobetriebe. Man könnte also sagen, eine starke Unterstützung für Bio ist nicht nur sozialdemokratisch, sie ist durchaus auch ein bisschen bayerisch. Das Bundeslandwirtschaftsministerium schreibt zum Haushalt 2027 einen Satz, dem ich ausdrücklich zustimme. Der Koalitionsvertrag ist die maßgebende Leitplanke. Dann lassen Sie uns auf dieser Leitplanke bleiben. Denn im Koalitionsvertrag haben wir gemeinsam vereinbart, wir wollen den Ökolandbau stärken und das Bundesprogramm aufstocken. Aber Klimaanpassung endet nicht am Feldrand. Sie ist genauso eine zentrale Aufgabe für unsere Wälder. Wir müssen unsere Wälder weiter zu arten- und strukturreichen Mischwäldern umbauen, die mit Hitze und Trockenheit besser umgehen können. Auch diesen Waldumbau unterstützen wir durch Mittel im Haushalt. Dabei dürfen wir gerade den kleinen Privatwald nicht aus dem Blick verlieren. Gestern habe ich beim Bundeskongress der forstwirtschaftlichen Zusammenschlüsse noch einmal erlebt, wie wichtig diese Strukturen sind. Sie bündeln Flächen, Wissen und Dienstleistungen und helfen dabei, gerade den Waldumbau auch in die Fläche zu bringen. Deshalb brauchen die Zusammenschlüsse verlässliche Rahmenbedingungen. Denn Klimaanpassung im Wald gelingt nur, wenn wir auch diejenigen erreichen, die sie vor Ort umsetzen. Gerade in Zeiten knapper Kassen zeigt sich, welche politischen Prioritäten wir setzen. Und ich finde, Forschung, Innovation, Klimaanpassung und der Schutz unserer natürlichen Produktionsgrundlagen müssen zu diesen Prioritäten gehören. Deshalb ist mein Appell für die kommenden Haushaltsberatungen: Lassen Sie uns noch einmal genau hinschauen, welche Prioritäten wir mit diesem Haushalt setzen wollen. Für eine Landwirtschaft, die auch morgen gute Ernten ermöglicht, für unsere Wälder, damit sie vielfältig und widerstandsfähig werden, für Betriebe, die wirtschaftlich erfolgreich arbeiten können. Herzlichen Dank.
5: Isabel Mackensen-Geis war das für die SPD-Fraktion, die auch noch einmal das Thema Dürre, Hitze, Klimawandel aufgegriffen hat und die Auswirkungen auf die Bauern, die Landwirte und ihre Bewirtschaftung der Flächen. Und als Nachfolgerin von ihr kommt jetzt Julia Verlinden für Bündnis 90 Die Grüne. Sie ist selbst Diplom-Umweltwissenschaftlerin.
12: Auch ich habe mich mit Landwirten ausgetauscht, deren Felder aussehen wie eine Steppe. Diese Rekordhitze und Trockenheit sind Folgen der Klimakrise und werden sich in Zukunft noch verstärken. Und ungebremst wird diese Klimakrise zur existenziellen Bedrohung für unsere Landwirtschaft. Dieser Dürresommer muss Konsequenzen für Ihre Politik und für den Bundeshaushalt haben. Herr Minister, uns eint das Ziel, dass Landwirtschaft in Deutschland trotz der Herausforderungen auch weiterhin gesunde, bezahlbare und fair entlohnende Lebensmittel produzieren kann. Und wir teilen die Einschätzung, dass Krisenmanagement alleine nicht ausreicht, um langfristige präventive Maßnahmen auch nötig sind. Und Sie sagen ja selbst, wir dürfen nicht einfach zur Tagesordnung übergehen. Das stimmt. Aber wenn Sie nur auf die Ernte im nächsten Jahr gucken, dann ist das viel zu kurzsichtig. Und es ist auch nicht angemessen der nötigen Planungssicherheit, die Landwirte brauchen. Wir brauchen eine zukunftsfähige Landwirtschaft auch in 30, auch in 50 und auch in 100 Jahren. Jeder Bauer und jede Bäuerin in Deutschland weiß, dass sich die Leistungsfähigkeit der Landwirtschaft in Zeiten der Klimakrise an intakten Böden entscheidet. Nur leider bildet auch das der Haushaltsentwurf so gar nicht ab. Sie kürzen ausgerechnet bei der klima- und wasserschonenden Landwirtschaft, anstatt für besseren Wasserrückhalt im Boden und für Humuserhalt zu kämpfen. Wenn Sie also jetzt Krisengeld in die Hand nehmen, Herr Minister, warum dann nicht auch mehr Geld für ein Programm Klimafeste Böden zur besseren Wasseraufnahme und besseren Wasserspeicherfähigkeit? Die Ad-hoc-Finanzhilfen oder Schadensausgleiche, die ersetzen natürlich nicht die notwendigen Klimaschutz- und Klimaanpassungsmaßnahmen, die jetzt dringend für eine dauerhaft krisenfeste Landwirtschaft auf den Weg gebracht werden müssen. Eine Agrarpolitik für zukunftsfähige Höfe und für eine widerstandsfähige Landwirtschaft, die setzt auch auf eine resiliente Natur. Wenn Sie wirklich Vorsorge und Anpassung und Krisenbewältigung zusammen denken wollen, dann müssten Sie mit dem Umweltminister zusammen an einem Strang ziehen. Dann müssten Sie die Wiederherstellungsverordnung und ein wirksames Gesetz zur Stärkung der natürlichen Infrastruktur endlich auf den Weg bringen. Denn Ernährungssouveränität, das gelingt nur mit der Natur und nicht gegen die Natur. Herr Minister, auch mit Blick auf letzten Sonntag müssen wir doch feststellen, Menschen erleben die Funktionsfähigkeit von Politik direkt vor Ort. Da frage ich mich schon, warum Sie zulasten der ländlichen Räume kürzen und sich in Brüssel nicht vehement dafür einsetzen, für die Rettung des beliebten europäischen LEADER-Programms, für die ländlichen Räume, zum Beispiel auch um weiterhin Jugendclubs oder Dorfläden und das Engagement der Menschen vor Ort zu finanzieren. Strategie ohne Geld hilft ebenso wenig wie Geld ohne Strategie. Liebe Kolleginnen der Koalition, wir stehen am Anfang der parlamentarischen Haushaltsberatungen. Damit eine krisenfeste Landwirtschaft auch in Zukunft gesunde und bezahlbare Lebensmittel auskömmlich in Deutschland produzieren kann, müssen Sie mit diesem Haushalt langfristige und präventive Maßnahmen auf den Weg bringen. Wir werden Sie dabei gerne unterstützen, wenn Sie bereit sind dazu. Vielen Dank.
5: Julia Verlinden war das von Bündnis 90 Die Grünen, die noch einmal langfristigere Perspektiven für die Landwirte gefordert hat. Die Grünen kritisieren die Bundesregierung ja im Zusammenhang mit den Dürrehilfen für Landwirte, vor allem dafür, dass sie aus ihrer Sicht zu kurzfristig angelegt sind und zu wenig auf langfristige Anpassungen. Jetzt am Rednerpult Sascha Wagner für die Linkspartei.
13: Berücksichtigt man Preissteigerung und höhere Personalkosten, stehen dem Ministerium real deutlich weniger Gelder zur Verfügung. Bis 2030 soll der Etat zudem auf diesem Niveau stagnieren. Das bedeutet, der schleichende Substanzverlust wird über Jahre fortgeschrieben. Zudem sind rund 60% des gesamten Etats inzwischen durch die landwirtschaftlichen Sicherungssysteme gebunden. Diese Ausgaben steigen 2027 noch einmal um rund 135 Millionen Euro. Der soziale Schutz der Landwirtinnen und Landwirte ist unverzichtbar, doch die Finanzierung über eigenständige Sondersysteme ist auf Dauer weder tragfähig noch solidarisch. Zugleich bindet sie einen immer größeren Teil dieses Einzelplans. Der daraus entstehende Kürzungsdruck trifft ausgerechnet die Bereiche, in denen dringend investiert werden muss: die Entwicklung ländlicher Räume, die Unterstützung kleiner Höfe, der ökologische Umbau und regionale Projekte. Deshalb brauchen wir langfristig eine solidarische Neuordnung. Auch Landwirtinnen und Landwirte müssen schrittweise in die allgemeinen Sozialversicherungssysteme einbezogen werden. Dabei müssen alle erworbenen Ansprüche geschützt und die besonderen Arbeitsbedingungen in der Landwirtschaft berücksichtigt werden. Doch der Druck auf die Programme wird noch zusätzlich verschärft, denn zu den ohnehin fehlenden Spielräumen kommen globale Minderausgaben von mehr als 182 Millionen Euro hinzu. Wo dieses Geld eingespart werden soll, bleibt allerdings weitgehend offen. Das hat konkrete Folgen. Projekte erhalten keine Planungssicherheit, Förderzeiträume werden unsicher und neue Vorhaben stehen ständig unter Finanzierungsvorbehalt. Kleine Betriebe, Kommunen, Vereine und regionale Initiativen können so nicht verlässlich arbeiten. Eine globale Minderausgabe ist kein harmloser Buchungsposten. Sie ist ein Kürzungsprogramm durch die Hintertür. Besonders sichtbar wird das bei der Gemeinschaftsaufgabe Agrarstruktur und Küstenschutz. Im Kernhaushalt wird die GAK um fast 54 Millionen Euro gekürzt. Dabei fehlen frei einsetzbare Mittel für Dorfentwicklung, regionale Infrastruktur, Ökolandbau, Biodiversität und lokale Wertschöpfung. Es wird zwar auf zusätzliche GAK-Mittel im Klima- und Transformationsfonds verwiesen, doch die Verschiebung in ein Sondervermögen gleicht die Kürzung im Kernhaushalt nicht aus. Die Mittel sind enger, zweckgebunden und hängen weiterhin von der Kofinanzierung durch die Länder ab. Gerade finanzschwache

0: nationale Ernährungssicherheit und nachhaltige Zusammenarbeit, das sind die falschen Prioritäten. Meine Damen und Herren, dieser Etat ist nur auf dem Papier stabil. Tatsächlich bindet er immer größere Teile der Mittel, verschärft den Druck auf Projekte und schwächt die ländlichen Räume. Die Linke fordert deshalb einen Haushalt, der soziale Sicherheit garantiert und zugleich politische Gestaltung ermöglicht mit solidarischen Sicherungssystemen, einer starken GAG, verlässlichen Förderprogrammen und lebenswerten ländlichen Räumen. Damit halten Sie auch die da drüben klein. Vielen Dank.
1: Sascha Wagner war das für die Linkspartei. Und wir sind weiter in der Debatte über den Haushalt von Bundeslandwirtschaftsminister Alois Rainer von der CSU. Und deutlich wird, dass die Opposition heftig zu geringe Dürrehilfen für die Landwirte kritisiert und von der Bundesregierung Abhilfe fordert. Jetzt am Rednerpult Anna Eckens für die Unionsfraktion.
2: Und all das geht nur, weil Leute dafür gearbeitet haben, die Rohstoffe produziert haben. Und das sind unsere Landwirte. Und genau über diesen Haushalt für diese Landwirte, für diese Branche, über diesen Haushalt reden wir da. Und dadurch, dass uns das eigentlich alle ja indirekt oder sogar direkt betrifft, könnte man eigentlich sagen, das ist ein bisschen klein, der Haushalt. Aber naja, das sagen wir, glaube ich, alle bei unseren Lieblingsthemen und bei den Themen, wo wir gerne mehr Mittel zur Verfügung hätten. Der Regierungsentwurf für den Haushalt 2027 sieht Ausgaben in Höhe von 6,97 Milliarden Euro vor. Und das entspricht ungefähr immer noch dem Niveau aus dem laufenden Haushalt 26. Aber natürlich, und wir haben es auch schon diskutiert, haben auch wir mit Kürzungen zu tun. Und im Anbetracht der Haushaltslage und in der wirtschaftlichen Lage, in der wir uns befinden, ist das auch verständlich. Ich weiß, es gibt Seiten, die haben dafür viel Unverständnis und haben auch wilde Ideen, wie man immer wieder zu mehr Geld kommt. Aber wir müssen uns ja mit der Realität beschäftigen und deswegen das Beste daraus machen. Ich würde gerne darüber reden, wo wir mehr Geld ausgeben, beziehungsweise wo wir auch wichtig in die Zukunft investieren für zukünftige wichtige Erkenntnisse. Wir haben nämlich ganz tolle Bundesforschungseinrichtungen. Die meisten von Ihnen waren vielleicht auch sogar schon mal da und haben sich mit der Arbeit dieser Forschungseinrichtungen beschäftigt. Einige Beispiele habe ich heute mitgebracht, zum Beispiel das Julius-Kühn-Institut bei mir aus Sachsen-Anhalt in Quedlinburg. Es beschäftigt sich mit der pflanzengenetischen Vielfalt, es beschäftigt sich, wie wir uns anpassen können an Hitzeschutz. Es geht um Trockenheit, es geht um Umgang mit dem Klimawandel. Und sehr geehrter Herr Minister, wir waren ja selbst gemeinsam schon da, haben uns mit dem Team austauschen können. Wir haben die Projekte uns anschauen können, auch die Erkenntnisse und vor allem auch das, was in Zukunft wichtig sein wird. Stichwort Schiffglas, Flügelzikade, wichtige Sachen, wichtige Vorhaben, die wir auch weiterhin stärken werden. Wir haben das Friedrich-Löffler-Institut, ebenfalls wichtige, relevante Arbeit, die passiert in dem Bereich Tierseuchen, in dem Bereich Tierhaltung. Und gerade wenn wir wieder mit Tierseuchen zu tun haben, Stichwort ASP oder auch Maul- und Klauenseuche, dann sind wir froh, dass wir das Institut haben, was so eine wertvolle Arbeit macht. Wir haben aber auch das Max-Rubner-Institut. Es geht um Verbraucherschutz. Wir haben das Johann-Heinrich-von-Thün-Institut. Da geht es um unsere ländlichen Räume, um die Zukunftsfähigkeit ländlicher Räume, Umstrukturierungen, Wald und Fischerei. Wir haben auch das Bundessortenamt, wo ich vor langer, langer Zeit selbst mal 2 Wochen mitarbeiten durfte. Da geht es um Sortenschutz, es geht um unsere Pflanzenzüchtung, um Vielfalt. Und all das ist kein Selbstverständnis, dass der Staat das mitfinanziert, dass wir uns darum kümmern, dass wir da ein Augenmerk drauf haben. Und deswegen auch wichtig, dass in dem jetzigen Bundeshaushalt es wieder Erwähnung findet, die Kosten wieder gedeckt werden und wir weiterhin daran festhalten werden. Ein anderes Thema, es wurde aber heute schon vermehrt angesprochen, deswegen will ich nur kurz darauf eingehen, sind wichtige Investitionen im Bereich Küstenschutz, wo die Mittel stabil bleiben von 120 Millionen, aber auch präventiver Hochwasserschutz. Themen, die gerade auch bei uns, würde ich sagen, in den Kommunen im ländlichen Raum immer wieder angesprochen werden. Und es ist wichtig, dass wir da eine starke Nachricht nach außen zeigen, dass wir zeigen, wir haben das erkannt, wir arbeiten daran weiter, gemeinsam, um Lösungen zu finden, damit wir auf die Herausforderungen, die alle auf uns zukommen werden, aufgrund des Klimawandels gewappnet sind. Ja, liebe Kolleginnen und Kollegen, die Zeit neigt sich zum Ende. Man könnte noch über ganz vieles Wichtiges reden. Es ist wichtig, dass wir mit dem Geld, was wir haben, vernünftig umgehen. Ich freue mich auf die Vorschläge, auf die Beratung. Wir haben vieles vor. Vielen Dank.
1: Anna Eckens war das für die Unionsfraktion. Sie ist Agrarökonomin.

0: Omin aus Sachsen-Anhalt. Und weiter geht's in der Debatte über den Landwirtschaftsetat mit Peter Felser für die AfD-Fraktion aus Bayern.
1: Sehr geehrte Frau Präsidentin, gute Besserung, Herr Minister, Frau Staatssekretärin, liebe Kollegen. Erinnern wir uns an die Bilder aus dem Spätsommer. Nach den Waldbränden im Maifeller Hürtgenwald reist Bundeskanzler Merz direkt aus dem Urlaub an. Er stellt sich vor die verkohlten Baumstümpfe und ruft in die Kameras, das ist der Klimawandel. Und dann lädt er gegen angebliche Klimaleugner. Ein durchsichtiges Medienspektakel. Statt links ist vorbei, grüner Populismus vom Allerfeinsten. Bei über 90% aller Waldbrände in Deutschland ist der Mensch die Ursache. Entscheidend ist, wie ausgeräumt die Wälder sind. Die Waldbesitzer dürfen mir teilweise das Totholz gar nicht rausnehmen. Das knochentrockene Holz ist da drin. Kein Wunder, dass es irgendwann mal zu brennen anfängt. Dazu hätten die Waldbesitzer im Hürtgenwald vom Kanzler etwas hören wollen. Forstpolitische Fachkompetenz. Und genau diese Kompetenz vermissen wir im vorliegenden Einzelplan 10. Auf den ersten Blick verkauft uns der Minister Rainer uns die 6,97 Milliarden Euro als verlässliche Stabilität. Doch der Teufel steckt wieder einmal im Detail. Ausgerechnet bei der GAK, der Lebensader für den ländlichen Raum, kürzt die Koalition den Rahmenplan von 660 auf 606 Millionen Euro. Rechnet man den Kofinanzierungsanteil der Länder ein, fehlen in der Fläche auf einen Schlag 90 Millionen Euro. Und aus diesem schrumpfenden Topf, Frau Staatsministerin, wollen Sie noch den intensiven Stallumbau finanzieren. Sie spielen damit unsere Tierhalter gegen die Forstwirtschaft aus. Da gehen wir nicht mit. Was bedeutet das für die Praxis? Gekappte Hilfen für die Forstbetriebsgemeinschaften, längere Wartezeiten und Stillstand beim Waldumbau, gerade im bäuerlichen Kleinprivatwald. Nur, wer in Generationen aufforstet, braucht halt Planungssicherheit und keinen finanzpolitischen Verschiebebahnhof. Und gleichzeitig fließen Mittel aus dem Klima- und Transformationsfonds nur gegen grüne Wohlverhaltensnoten. Und was kommt aus Brüssel? Bürokratischer Wahnsinn. Die sogenannte EU-Entwaldungsverordnung und die Wiederherstellungsverordnung ersticken unsere Waldbauern mit absurden Melde- und Nachweispflichten. Gegen diesen Kontrollwahn laufen die Praktiker völlig zu Recht Sturm. Ein paar Kollegen waren ja gestern dabei bei den forstwirtschaftlichen Zusammenschlüssen. Die haben uns klare Kante gesagt, was Sie aus Brüssel eben nicht wollen. Herr Minister, zu Hause inszenieren Sie sich gern als heimatverbundener Praktiker. Dann kämpfen Sie gefälligst auch in Brüssel für die Interessen unserer Land- und Forstwirte. Schauen Sie nicht zu, wie Brüssel heimisches Holz als Rohstoff kriminalisiert. Und wo wir von Kosten, Schutz und Praxisnähe sprechen, müssen wir zwingend auch heute über den Wolf reden. Jahrelang hat man wertvolle Steuergelder in endlose Beratungsbürokratien und nutzlose Gutachten versenkt, während draußen die Weidetiere auf den Almen und Deichen gerissen werden. Bei uns im Allgäu ist es jetzt so, Herr Minister, wir sind der einzige Landkreis, wo jetzt mal eine befristete Allgemeinverfügung erlassen wurde. Bis Ende Oktober könnte im gesamten Weidegebiet im Allgäu ein einziger Wolf bejagt werden. Und Sie wissen selber, bejagt werden heißt noch lange nicht, dass überhaupt ein einziger Wolf dort entnommen wird. Das zeigt, Ihr Gesetz ist ein zahnloser Papiertiger. Das hat mit echten Bestandsmanagement nichts zu tun, sondern ist eine Alibi-Regelung. Geben Sie die Bejagung endlich rechtssicher und praxistauglich frei. Und geben Sie unseren Förstern und Landnutzern die Freiheit und Planungssicherheit zurück, die sie verdienen und die sie jetzt dringend benötigen. Vielen Dank.
0: Peter Felser war das für die AfD-Fraktion, der noch einmal ein Bejagungsrecht für den Wolf gefordert hat. Das wurde ja in das Bundesjagdgesetz aufgenommen. Das bedeutet, dass eine Bejagung grundsätzlich möglich ist. Der Wolf bleibt aber gleichzeitig nach EU-Recht geschützt. Ihm folgt nach und es spricht jetzt David Mandrella für die SPD-Fraktion.
2: Ich war die letzten Wochen bei mir daheim unterwegs und habe mich mit den jeweiligen Bürgermeistern vor Ort darüber ausgetauscht, was die Menschen eigentlich brauchen für ein gutes Leben. Und meine sehr verehrten Damen und Herren, in dieser Debatte über den Haushalt des Ministeriums für Landwirtschaft, Ernährung und Heimat sprechen wir doch darüber, wofür wir als Gemeinschaft das Geld ausgeben, das wir vorher als Gemeinschaft eingenommen haben. Und die Frage, wie man das Geld am besten verwendet. Diese Frage stellen sich auch die Landwirte jedes Jahr aufs Neue. Wer wissen möchte, wie sich das anfühlt, dem empfehle ich die entsprechende Computersimulation. Aber jetzt mal das beiseite. Auch dort stellt man sich die Frage, was bringt eigentlich der beste Traktor, wenn man sich den Pflug nicht leisten kann? Was bringt das beste Saatgut ohne ausreichend Dünger? Nur wer alles zusammendenkt, holt auch die Ernte am Ende ein. Und genau diese Vielseitigkeit spiegelt sich auch in dem Entwurf wider. Bei der sozialen Absicherung unserer Landwirte, bei der Versorgungssicherheit unserer Ernährung und bei der Förderung unserer ländlichen Räume. Und das ist auch gut so. Und meine sehr verehrten Damen und Herren, warum nehmen wir überhaupt öffentliches Geld und tun es in Landwirtschaft und Heimat? Diese Frage stellt sich vielleicht leicht im großen Berlin, wo an jeder Ecke ein möglicher Treffpunkt ist. Aber mein Wahlkreis ist von der Fläche her, das müsste ich mal vorstellen, größer als Hamburg, Bremen und Berlin zusammen. Er ist auch größer als das ganze Saarland. Dort gibt es nicht an jeder Ecke einen Kiosk, ein Kulturhaus oder eine Kneipe. Und umso mehr ist es für mich ein Anliegen, auch dort vor Ort einen Anlaufpunkt für Vereine und Gemeinschaft zu schaffen. Denn egal ob Feuerwehr, Musikverein oder Kirchenverein, sie schaffen einen Mehrwert für alle. Auch für die, die nicht Mitglied sind. Oder anders gesagt, es ist kein Zufall, dass in den Dörfern mit ein paar hundert Einwohnern tausende Besucher in die Bierzelte strömen. Und genau für diese Menschen gibt es in diesem Haushalt, den wir heute beraten, die Gemeinschaftsaufgabe Verbesserung der Agrarstruktur und des Küstenschutzes, kurz GATT. Klingt vielleicht technisch, aber es ist ein herausragendes Programm, denn gemeinsam mit den Ländern werden dort Dorferneuerungsprogramme finanziert. Und genau das habe ich mir im Sommer in meiner Heimat, als ich da unterwegs war, angeschaut. Und mir ist dabei eines aufgefallen. Das Amt für ländliche Entwicklung, das dahinter steht, tritt den Kommunen nicht wie so eine klassische Behörde gegenüber und verwaltet oder blockiert bloß. Nee, es versteht sich als echter Ermöglicher, als Partner, als Förderer, der mit anpackt, statt nur abzuhaken. Und genau das brauchen doch unsere Dörfer. Nicht noch mehr Vorschriften, sondern jemand, der mit ihnen gemeinsam etwas schafft. Und viele probieren es oder machen es auch teilweise schlecht hier in diesem Haus und reden über Heimat. Aber Heimat entsteht nicht dadurch, dass man darüber redet oder definiert, wer dazugehört und wer nicht. Nein, Heimat entsteht, wenn Menschen, die für die Gemeinschaft etwas schaffen wollen, zusammenkommen, ihre Fähigkeiten in den Topf schmeißen und vor allem zusammenarbeiten. Nicht, weil es ihnen nützt, sondern weil es der Gemeinschaft nützt, weil es unser aller Heimat nützt. Und ich bin froh, dass wir mit diesem Haushalt genau diesen Leuten den Rücken stärken. Und eine Anmerkung sei mir noch erlaubt zum Schluss. Jetzt, wo wir im Parlament über diesen Entwurf beraten, sollten wir vielleicht auch schauen, ob wir den einen oder anderen Spielraum finden, um die Mittel dort zu erhöhen, damit aus diesem Haushalt ein echter Heimathaushalt wird. Denn genau wie auf dem Hof gilt es auch bei der Dorferneuerung. Der beste Bulldog bringt doch nichts ohne das passende Zubehör. Und es muss auch für unsere Heimat gelten. Denn unsere Heimat sollte uns jeden einzelnen Cent wert sein. Herzlichen Dank.
0: David Mandrella war das. Er wirkt für die SPD im Landwirtschaftsausschuss. Und jetzt kommt ans Rednerpult Karl Bär für Bündnis 90 Die Grünen. Er ist stellvertretender Vorsitzender des Landwirtschaftsausschusses.
3: Sehr geehrte Frau Präsidentin, liebe Kolleginnen und Kollegen, Herr Minister Rainer, gute Besserung. Hitzetote, Waldbrände, austrocknende Flüsse, schlechte Ernten. Dieser Sommer war ein Vorgeschmack auf das, was noch kommt. Und mir macht die Eskalation, die schnelle Eskalation der Klimakrise wirklich Angst. Es wäre an der Zeit, dass wir uns fragen, was ist eigentlich wirklich wichtig? Wir hinterlassen unseren Kindern und Kindeskindern so viel Krise, so viel Zerstörung, so viel Müll. Es ist doch absurd, dass wir alte Gebäude nachts anstrahlen, als hätten wir unendlich Energie. Es ist doch absurd, dass es erlaubt ist, im Supermarkt jede einzelne Gurke in ein Plastik einzuschweißen. Wie viel Energie geht eigentlich dafür drauf, dass KI-generiertes Obst auf TikTok-Seifenopern mitspielt? Ist es wirklich Freiheit, wenn wir mit 200 Sachen über die Autobahn rasen dürfen und dafür die Freiheit kaputt geht, dass unsere Enkel noch genügend Wasser und Essen haben? Die meisten Menschen würden doch sagen, genug gutes und gesundes Essen zu haben, das ist wirklich wichtig. Und dann ist dieses kleine Ministerium für Ernährung und Landwirtschaft eines der wichtigsten, das wir haben für unsere Zukunft. Und dann schaue ich mir diesen Haushalt an. Und dann wird gekürzt und gekürzt und gekürzt. Und Frau Breher, Sie haben gerade gut erklärt, warum das Bundesprogramm Umbau der Tierhaltung wichtig ist und wie es funktioniert. Isabel Mattensen-Geiß hat erklärt, wie wichtig das die ökologische Landwirtschaft ist. Ihr müsst hier in der Regierung entweder nicht in einem Haushalt, der ein Rekordhaushalt ist, gerade dort den Rotstift ansetzen, oder ihr müsst uns hier im Parlament gut begründen, warum ihr das tut. Aber einfach zu sagen, das ist total wichtig und dann genau dort zu kürzen, das geht so nicht. Sorry. Und ganz gestrichen wird zum Beispiel auch das Geld für die Tierhaltungskennzeichnung. Also mal ehrlich, Herr Renner, wollen Sie der Agrarminister gewesen sein, der verhindert hat, dass wir als Verbraucherinnen und Verbraucher wissen, welches Fleisch wir gekauft haben, wie die Tiere gehalten wurden? Das wäre doch auch gut für die Landwirtschaft, gut für die Tiere. Das Tierhaltungskennzeichnungsgesetz, das muss jetzt endlich in Kraft treten. Oder das ist schon in Kraft, ja. Aber Sie haben die Anwendung jetzt zweimal verschoben und die SPD hat auch jedes Mal zugestimmt. Sorry, das kann ich nicht ersparen. Und ganz ehrlich, Herr Renner, wollen Sie keine Ökolandwirtschaft in Deutschland? Der Biomarkt, der boomt, aber nur im Supermarktregal, nicht auf den Feldern. Wenn Sie nicht endlich dafür sorgen, dass wieder mehr Betriebe auf Bio umsteigen, dann findet immer mehr von der Wertschöpfung und immer mehr von den ökologischen Vorteilen im Ausland statt. Und wollen Sie wirklich keine Fischerei in Deutschland? Sie kürzen bei Projekten für nachhaltige Fischerei. Die Traditionsfischer an den Küsten, die stehen vor größeren Problemen als Liquidität. Da geht es um Treibstoffpreise, ja, da geht es auch um die Frage, wie fährt der Kutter der Zukunft, mit welchen Methoden fangen wir Fisch, aber auch darum, ob es überhaupt da noch Fische gibt. Die Ostsee, die ist so übervoll mit Nährstoffen, dass die Algen in Massen blühen. Wenn die Algen sterben, führt ihre Zersetzung zum Verlust von Sauerstoff. Ohne Sauerstoff kein Fisch, ohne Fisch keine Fischerei. Wir brauchen jetzt endlich ein Düngerecht, das unser Wasser sauber hält. Und jetzt ist es nicht so, dass die Regierung gar kein Geld verteilt. Es gibt die Zuschuss für den Diesel, für die Fischer, für Bauern, alle möglichen Zuschüsse. Hier Kredite und Pachten werden gestundet. Das ist alles kurzfristiges Geld. Und ich freue mich mit euch, wenn das den ein oder anderen Betrieb durch dieses schwierige Jahr bringt. Aber nichts davon führt in die Zukunft. Nichts davon fördert Anpassung. Nichts davon verhindert oder mildert die kommenden Krisen. Denken Sie eigentlich wirklich, dass die Zukunft mehr oder weniger so aussehen wird wie die Vergangenheit? Spoiler, das wird nicht passieren. Die ökologischen Katastrophen werden unser Leben von Jahr zu Jahr mehr bestimmen. Das ist die Realität. Und vor dieser Realität steht der Minister wie die drei Affen. Nichts hören, nichts sehen, nichts sagen. Und deswegen hören wir in der Agrarpolitik immer öfter die Frage, braucht es dieses kleine Ministerium überhaupt? Und dabei könnte es eines der wichtigsten sein für unsere Zukunft. Vielen Dank. Und im Übrigen bin ich der Ansicht, dass die AfD verboten werden muss.
0: Karl Bär war das für Bündnis 90 Die Grünen, der noch einmal die Bedeutung des Landwirtschaftsministeriums betont hat angesichts von Klimawandel, Dürre, Hitze und den Etat als viel zu niedrig bezeichnet hat. Jetzt weiter in der Debatte Alexander Engelhardt für die Unionsfraktion.
4: Sehr geehrte Frau Präsidentin, sehr geehrter Herr Bundesminister, liebe Frau Staatssekretärin, sehr geehrte Damen und Herren, liebe Kolleginnen und Kollegen. Wenn wir heute über den Haushalt für Landwirtschaft, Ernährung und Heimat sprechen, reden wir nicht über den Nebenposten, sondern über die Grundlage unseres täglichen Lebens. Es geht um unsere Versorgungssicherheit, unsere regionale Vielfalt, um unsere Heimat. Wir reden über eine Branche, die an mehreren Fronten gleichzeitig kämpft. Spätfröste, Hitzeperioden, Stahlkriegen, Sturm und Hagel. Jede Ernte wird zum Risiko. Fällt sie aus, fällt nicht nur ein Betriebseinkommen weg, sondern ein Stück unserer Versorgungssicherheit. Wir brauchen verlässliche Risikoabsicherung und eine Förderpolitik, die auf diese neue Realität reagiert. Dazu kommt der wirtschaftliche Druck, die steigenden Dieselpreise, Energiekosten, Lohnkosten, Verpackungskosten, Baukosten und Finanzierungskosten. Da die direkten finanziellen Mittel sehr begrenzt sind, muss dringend die Entbürokratisierung beschleunigt und neue belastende Verordnungen aus Brüssel gestoppt werden. Bei der derzeitigen Neuverschuldung fordere ich bewusst keinen Aufwuchs im Gesamtetat für unseren Bereich. Die steigenden Zuschüsse für die landwirtschaftliche Alterssicherung und Krankenversicherung bedingen sich aus unserer Verantwortung für diejenigen, die unsere Landwirtschaft über Jahrzehnte getragen haben und tragen. Dass dafür an anderer Stelle, insbesondere bei Nachhaltigkeit, Forschung und Innovation, schmerzhafte Einschnitte nötig werden, ist dennoch grundsätzlich nicht akzeptabel. Ich hoffe, dass speziell diese für die zukünftigen Herausforderungen essentielle Bereiche durch die steigenden Zuflüsse aus dem Klimatransformationsfonds und dem Sondervermögen Infrastruktur und Klimaneutralität mehr als ausgeglichen werden können. Denn das sind die Investitionen in die Zukunft und die Resilienz unserer Landwirtschaft. Ich bin dem Ministerium dankbar, dass es sich auf den Weg gemacht hat, Effizienzgewinne zu heben und Doppelstrukturen abzubauen. Das schafft Spielräume, die dringend notwendig sind. Ganz grundsätzlich brauchen wir ein gemeinsames Ziel, wo wir als Landwirtschaft und Gesellschaft gemeinsam hinwollen. Die Landwirtschaft produziert nach Nachfrage. Wenn wir als Gesellschaft Klimaschutz, Biodiversität und regional erzeugte Produkte wollen, dann müssen wir auch dementsprechend gezielt einkaufen. Das muss jedem einzelnen Bürger bewusst sein. Mit jedem Einkauf müssen wir uns ehrlich machen. Diese Verantwortung kann nicht auf den Staat abgeschoben werden. Diese Verantwortung trägt jeder Einzelne selbst. Herzlichen Dank.
0: Alexander Engelhardt war das für die Unionsfraktion. Und wir sind in der Debatte für den Landwirtschaftsetat. Hier sprechen die Abgeordneten, die meist im Landwirtschaftsausschuss mitwirken. Und jetzt für die AfD am Rednerpult Christian Reck.
5: Die deutschen Steuerzahler Rekordschulden von über 200 Milliarden Euro auf in nur einem Jahr. Allein die Zinsen steigen nächstes Jahr auf 42 Milliarden Euro. Im Jahr 2030 sogar auf atemberaubende 80 Milliarden Euro. Diese Schuldenberge sind völlig verantwortungslos, meine Damen und Herren. Dagegen steht der Landwirtschaftsetat mit knapp 7 Milliarden Euro. Doch ausgerechnet hier wurde der Rotstift angesetzt. Auch bei diesem Haushalt ist offenbar das Motto der schwarz-roten Koalition: deutsches Geld in alle Welt und gespart werden soll gefälligst bei den eigenen Bauern. Zunächst einmal, und das möchte ich auch positiv erwähnen, dass bei den Direktzahlungen der volle Rahmen ausgeschöpft wurde. Aber das ist auch, wie das Ausrufen der nationalen Krise, angesichts der hochprekären Ertragssituation auf den Höfen in Süd- und Westdeutschland längst überfällig. Unsere Bauern leiden Not. Sie brauchen keinen zaudernden und zögernden Agrarminister, der bis in den Spätsommer hinein ganze mögliche 500 Millionen Euro zurückhält. Eine im Gegensatz dazu bis heute bestehende Kürzung im Haushaltsentwurf ist die landwirtschaftliche Unfallversicherung. Hier soll konkret beim Zuschuss an die Berufsgenossenschaften ein Viertel der Gelder eingespart werden. Das bedeutet steigende Beiträge, und zwar gerade für tierhaltende Betriebe. Und das mitten in einer der verheerendsten Krisen, die Deutschlands Schweinehalter je erlebt haben. Herr Minister, diese Kürzung ist instinktlos und kommt bei unseren deutschen Schweinebauern wie blanker Hohn an. Aber abseits dieser Haushaltstitel gibt es auch Maßnahmen, die sich nicht so leicht beziffern lassen. Maßnahmen, die den Alltag unserer Bauern erleichtern würden. Zum Beispiel beim neuen Düngegesetz. Wie unsere AfD-Fraktion seit Jahr und Tag gefordert hat, sind nun die roten Gebiete weggefallen. Aber trotzdem schwebt das Damoklesschwert bürokratischer Auflagen und roter Gebiete durch die Hintertür weiter über unseren Bauern. Oder bei der Pflanzenschutzmittelzulassung. Die katastrophalen Erntebilanzen beim Raps kommen auch hauptsächlich durch den rasant wachsenden Schädlingsbefall. Auch hier brauchen unsere Bauern wirksame Mittel, und zwar nicht erst irgendwann in den nächsten Jahren, sondern jetzt. Herr Minister, eines gilt, ob im Haushalt oder bei bürokratischen Auflagen: wenn Sie durch Zaudern oder Zögern unsere Bauern halbieren, halbieren bei der nächsten Wahl auch unsere Bauern die CDU-CSU. Vielen Dank.
0: Christian Reck für die AfD-Fraktion aus Meißen in Sachsen. Und weiter in der Debatte macht jetzt Jens Behrens für die SPD-Fraktion. Er ist ordentliches Mitglied im Landwirtschaftsausschuss des Bundestags.
6: Sehr geehrter Herr Bundesminister Rainer, sehr geehrte Kolleginnen und Kollegen. Ich möchte meine Rede einmal mehr dafür nutzen, um für das Bundesprogramm Umbau der Tierhaltung eine Lanze zu brechen. In Bezug darauf blicke ich auf den Haushaltsentwurf mit einem lachenden und einem weinenden Auge. Sehr erfreulich ist, dass Bundesminister Alois Rainer und Finanzminister Lars Klingbeil gemeinsam einen Weg gefunden haben, auch noch für 2027 beachtliche Mittel für das Umbauprogramm zur Verfügung stellen zu können. Das ist angesichts der Haushaltslage keineswegs selbstverständlich, aber sicherlich notwendig. Dafür danke ich beiden ausdrücklich. Im Entwurf sind 148 Millionen Euro dafür vorgesehen. Der größte Teil ist für die investive Förderung beim Stallneu- und Umbau tierwohlgerechter Schweineställe bestimmt. Profitieren können davon alle, die bis zum 31. August dieses Jahres, also bis vor 10 Tagen, ihre Anträge eingereicht hatten. Ein kleinerer Teil der Förderung wird für die laufenden Mehrkosten der besonders tierwohlgerechten Haltungsformen bereitgehalten. Ich halte dieses Bundesprogramm nach wie vor für sehr erfolgreich und für den richtigen Weg für den deutschlandweiten tierwohlgerechten Umbau in der Landwirtschaft. Und nun komme ich zu meinem weidenden Auge, dem Ende dieses Bundesprogramms. Seit dem 1. September hat die Gemeinschaftsaufgabe Verbesserung der Agrarstruktur und des Küstenschutzes, die GAK, die Förderung für besonders tiergerechte Schweineställe wieder aufgenommen, als Ersatz für das Bundesprogramm. Das halte ich jedoch für den falschen Weg. Die Schweinehalter, die Praktiker und Verbände weisen zu Recht darauf, dass wir deutschlandweit gleiche Rahmenbedingungen, finanzielle Förderausstattung brauchen. Das ist über die GAK nicht gegeben. Jedes Bundesland gestaltet seine Förderbedingungen anders aus. Auch werden die laufenden Mehrkosten nicht berücksichtigt, deren anteilige Förderung notwendig ist, solange mehr Tierwohl nicht am Markt bezahlt wird. Innerhalb der Gemeinschaftsaufgabe stellt die Stallbauförderung außerdem in Konkurrenz zu anderen GAK-Förderprogrammen um dieselben Mittel. Auch hat nicht jedes Bundesland die gleichen finanziellen Möglichkeiten, seinen Anteil zur Gegenfinanzierung der GAK-Mittel aufzubringen und die GAK-Mittel vollumfänglich abzuschöpfen. Insgesamt ist damit die dauerhafte Finanzierung nicht gelöst. Unsere Schweinehalterinnen und Schweinehalter brauchen jedoch dringend Planungssicherheit. Insbesondere für die Sauenhalter stellt sich aufgrund der gesetzlichen Vorgaben und Fristen zum Kastenstand im Deckzentrum und Abwicklungsbereich die Frage danach, ob und wie es im Betrieb weitergeht. Darum appelliere ich erneut an Bundesminister Rainer, einen Weg für eine dauerhafte Finanzierung eines Bundesprogramms zu erarbeiten, mit den Verbesserungen, die der Haushaltsausschuss vor einem Jahr gefordert hat. Vielen Dank und Glück auf.
0: Jens Behrens war das. Er hat gesprochen für die Unionsfraktion. Und jetzt folgt ihm nach Stefan Seidler. Er ist fraktionsloser Abgeordneter, der für den Südschleswigschen Wählerverband in den Bundestag eingezogen ist. Das ist die Partei der dänischen und friesischen Minderheit in Schleswig-Holstein. Er jetzt also am Rednerpult in der Debatte über den Landwirtschaftsetat.
7: Könnten Sie, Herr Minister, mir da ganz schnell einen Zahn ziehen? Denn Küsten- und Hochwasserschutz sind ausdrücklich von diesen Einsparungen nicht betroffen. Und das rechne ich Ihnen hoch an, dass Sie diesbezüglich für unsere Anliegen aus dem Hohen Norden immer ein offenes Ohr haben und sie ernst nehmen. Aber auch Sie wissen, das Geld reicht dennoch weder vorne noch hinten für klimafesten Küstenschutz. Im Bereich der Landwirtschaft sind Kürzungen gerade aber auch nur schwer hinnehmbar. Hier steht Ihr Haus vor besonders großen Aufgaben. Denn wenn auf europäischer Ebene, wie geplant, im mehrjährigen Finanzrahmen bei der Regionalförderung und beim Agrarhaushalt auch der Rotstift angesetzt wird und die Bundesregierung das so mitträgt, ja sogar aktiv fordert, dann brauchen wir schnellstens einen Plan, wie wir die finanzielle Lücke schließen können. Sonst schwächen wir genau die ländlichen und strukturschwachen Regionen, die wir eigentlich stärken müssen. Und gerade deshalb muss auch in Ihrem Bereich Heimat das Thema Regionalität künftig noch deutlich größer geschrieben werden. Was in Brüssel absehbar zu kurz kommt, darf uns vor Ort nicht auf die Füße fallen. Denn gleichzeitig erleben wir schon heute die Folgen des Klimawandels. Extremwetterereignisse nehmen zu, von Sturmfluten, Hochwasser bis zu Trockenheit und Ernteausfällen. Wir müssen gerade deshalb hier mehr investieren, statt zu kürzen, in eine nachhaltige Transformation der Landwirtschaft, in eine zukunftsfähige Fischerei, in regionale Wertschöpfung und in Klimaanpassung, gerade auch an unseren Küsten. Und dafür müssen noch mehr Mittel aus dem Sondervermögen und KTF zusätzliche und nachvollziehbare Investitionen in Ihrem Haus auslösen und dürfen eben nicht anderswo für das Stopfen von Haushaltslöchern verpulvert werden. Ich freue mich auf die anstehenden Beratungen. Vielen Dank.
0: Der fraktionslose Stefan Seidler war das, der für den Südschleswigschen Wählerverband im Bundestag arbeitet. Und ihm folgt nach in der Debatte Benedikt Büdenbender für die Unionsfraktion, der nochmal die Politik im Bereich der Landwirtschaft der Bundesregierung erklären wird.
8: Frische und gesunde Lebensmittel aus umweltbewusstem Anbau und artgerechter Tierhaltung zu einem angemessenen Preis anbieten. So steht es auf der Internetseite eines Hofladens in meiner Heimat Siegen-Wittgenstein. Ich finde, dieser Satz bringt sehr gut auf den Punkt, wofür unsere Land- und Ernährungswirtschaft steht. Jeden Morgen stehen die Menschen auf unseren Höfen, in den Ställen, in Backstuben und Metzgereibetrieben früh auf. Sie sorgen dafür, dass wir jeden Tag frische, hochwertige und gesunde Lebensmittel auf dem Tisch haben. Spitzenqualität made in Germany. Davon können wir uns jeden Tag überzeugen, wenn wir zu Produkten aus heimischer Erzeugung greifen. Unsere Landwirte übernehmen dabei Verantwortung für ihre Betriebe, für ihre Familien, für unsere ländlichen Räume und für die Versorgung der Menschen in unserem Land. Dafür gebührt ihnen unser Dank und unser aller Anerkennung. Und genau deshalb müssen wir auch bei diesem Haushalt die richtigen Prioritäten setzen. Denn nicht jede Herausforderung unserer Landwirtschaft lässt sich einfach mit mehr Geld lösen. Entscheidend ist, dass wir die richtigen Rahmenbedingungen schaffen, damit unsere Betriebe erfolgreich wirtschaften können. Und da möchte ich einen Punkt besonders hervorheben. Wir brauchen weniger Bürokratie. Hier stehen wir als Politik in der Bringschuld. Berichts- und Dokumentationsfristen müssen reduziert und vereinfacht werden. Ein erstes Bürokratierückbaugesetz ist bereits auf dem Weg. Weitere und vor allem regelmäßige Maßnahmen werden folgen. Denn unsere Landwirte wollen ihre Zeit nicht mit unnötigem Papierkram am Schreibtisch verbringen. Sie wollen das tun, was sie am besten können: ihre Betriebe führen, ihre Tiere versorgen und ihre Felder bewirtschaften. Gerade mit Blick auf die notwendige Konsolidierung unseres Haushaltes gilt: weniger Bürokratie ist doppelt sinnvoll. Sie entlastet unsere Betriebe, zugleich auch Verwaltungen. Mehr Effizienz nützt am Ende allen. Und nicht jede gute Politik braucht mehr Geld. Manchmal braucht es vor allem weniger Vorschriften, schnellere Verfahren und vor allem mehr Vertrauen in diejenigen, die jeden Tag Verantwortung übernehmen. Und damit komme ich zurück zu dem Hofladen aus meiner Heimat und dem Satz von Anfang. Damit unsere Betriebe auch in Zukunft hochwertige Lebensmittel erzeugen und zu angemessenen Bedingungen wirtschaften können, brauchen sie keine Politik, die ihnen jeden einzelnen Schritt vorschreibt. Sie brauchen Verlässlichkeit und sie brauchen unternehmerische Freiheit. Als Union wissen wir um die Bedeutung unserer Landwirtschaft. Sie sichert Ernährung, prägt unsere ländlichen Räume und ist ein wichtiger Teil unserer wirtschaftlichen Stärke. Deshalb setzen wir die richtigen Prioritäten für starke landwirtschaftliche Betriebe, für weniger Bürokratie und für wettbewerbsfähige ländliche Räume. Denn wer unsere Landwirtschaft stärkt, stärkt unsere Heimat und stärkt am Ende auch unser gesamtes Land. Vielen Dank.
0: Benedikt Büdenbender war das für die Unionsfraktion. Er hat für die Bundesregierung noch einmal betont, dass Bürokratieabbau für die Landwirte in Aussicht gestellt ist und die Bedeutung der Landwirtschaft für unser Land betont. Jetzt am Rednerpult Bernd Schattner für die AfD-Fraktion.
9: 4 Milliarden Euro umfasst allein der Kernhaushalt des Bundes für das Jahr 2027. Und da reden wir noch nicht einmal über die Sonderschulden, Nebenhaushalte und weitere Schuldentöpfe. Das sind rund 31 Milliarden Euro mehr als im vergangenen Haushalt, also rund 6%. Geld scheint also offenbar immer noch genug da zu sein. Nur für unsere Landwirtschaft gibt es wieder weniger. Keine 7 Milliarden Euro stehen für diesen Bereich zur Verfügung. Erneut Millionen weniger als noch 2026. Und davon gehen allein rund 4,3 Milliarden Euro in Zuschüsse zur landwirtschaftlichen Sozialpolitik. Und trotzdem ist diese Sozialpolitik ein Armutszeugnis. Wissen Sie eigentlich, was ein Landwirt nach 45 Jahren harter Arbeit bekommt? Im Durchschnitt gerade einmal rund 550 Euro brutto Altersgeld. Und die Ehefrau kommt teilweise auf gerade einmal rund 300 Euro. Das ist zum Sterben zu viel und zum Leben zu wenig. Aber Milliarden für die Ukraine sind kein Problem. Milliarden für Klimagedöns sind kein Problem. Und Milliarden für Entwicklungshilfe, alles auch kein Problem. Und dann schauen wir auf die Realität unserer Höfe. Die Schweinehaltung steckt tief in der Krise. Mastpreise von teilweise nur rund 1,60 pro Kilo liegen weit entfernt von einer vernünftigen Kostendeckung. Die Milchpreise liegen teilweise deutlich unter 40 Cent. Gleichzeitig fehlten Regionen Futter. Und auch unsere Winzer stehen unter Druck. Gute Ernten und hohe Qualität helfen wenig, wenn die Preise beim Verkauf des Mostes nicht reichen, um wirtschaftlich zu arbeiten. Auf der anderen Seite explodieren gleichzeitig die Kosten. Diesel kostet aktuell rund 2,40 Euro pro Liter, Düngemittel bleiben teuer, Maschinen, Energie und Arbeit werden ebenfalls immer teurer. Und dann kommt jetzt noch der steigende Lohn dazu. 13,90 Euro Mindestlohn in diesem Jahr, 14,60 Euro im Jahr 27, mögen sich in Ministerien und Konzernzentralen gut aussehen. Aber gehen Sie zu einem Obstbauern, gehen Sie zu einem Winzer oder zum Gartenbaubetrieb. Dort braucht man Menschen und dort wird mit Händen gearbeitet. Und genau diese Betriebe geraten immer stärker zwischen steigenden Kosten auf der einen und sinkenden Erzeugerpreisen auf der anderen Seite.
10: Und das Ergebnis sehen wir seit Jahren. Höfe geben auf, Familienbetriebe verschwinden und Deutschland macht sich bei der Versorgung mit Lebensmitteln immer abhängiger vom Ausland. Unsere Bauern brauchen schon lange keine Sonntagsreden mehr, keine neuen Arbeitskreise und keine weiteren Studien. Sie brauchen politische Rahmenbedingungen, unter denen sie wieder arbeiten und Geld verdienen können. Landwirtschaft ist nicht irgendein Wirtschaftszweig. Landwirtschaft bedeutet Ernährungssicherheit, Heimat, regionale Wertschöpfung und Unabhängigkeit. Wer die eigene Landwirtschaft zerstört, macht ein Land abhängig. Und wer heute unsere Bauern im Stich lässt, darf sich morgen nicht darüber wundern, wenn unsere Lebensmittel immer häufiger aus dem Ausland kommen. Wir wollen, dass Lebensmittel wieder dort produziert werden, wo sie hingehören, auf unseren heimischen Höfen. Und ich wünsche der CDU in Mecklenburg-Vorpommern, dass sie noch in diesem Landtag vertreten sein wird. Vielen Dank.
0: Bernd Schattner war das für die AfD-Fraktion. Und jetzt kommen wir hier zum letzten Redner in der Debatte über den Landwirtschaftsetat. Oliver Vogt für die Unionsfraktion dürfte noch einmal die Politik für die Regierungskoalition erklären.
11: Geschätzte Frau Präsidentin, hier blinkt übrigens immer noch. Verehrter Herr Bundesminister, liebe Kolleginnen und Kollegen, gestatten Sie mir zum Eingang ein paar Worte zum Bundesprogramm zum Umbau der Tierhaltung zu sagen, weil das ja auch Gegenstand zahlreicher Wortmeldungen bereits war. Was richtig ist, die Abrufzahlen haben sich in den gerade letzten Monaten deutlich besser entwickelt, als das noch zu Anfang dieses Jahres abzusehen war. Das sollte uns auch grundsätzlich alle freuen. Denn es zeigt, dass der Bedarf für ein solches Bundesprogramm auch tatsächlich besteht. Bei der Frage nach den Ursachen gehen allerdings die Analysen dann doch ein wenig auseinander. Das muss man konstatieren. Denn die guten Abrufzahlen sind eben nicht nur ein Ergebnis eines besonders gelungenen Bundesprogramms, wie es hier von einiger Stelle dargestellt worden ist, geschweige denn, das habe ich beim Kollegen Bär gehört, des Tierhaltungskennzeichnungsgesetzes, denn das spielt ja dabei noch gar keine Rolle. Das Gegenteil ist nämlich der Fall, liebe Kolleginnen und Kollegen. Bereits 2015 haben Tierhalter, Verarbeitung und Lebensmitteleinzelhandel mit der Initiative Tierwohl ein System geschaffen, in das 2023 bereits 2/3 der deutschen Mastschweine eingebunden waren. Und dort wurde beispielsweise der Standard Stallhaltung Plus definiert und der sah 10% zusätzlichen Platz für jedes Tier vor. Unter Ihrem damaligen Bundesminister, verehrte Kolleginnen und Kollegen von den Grünen, nämlich Cem Özdemir, haben Sie anschließend mit dem Tierhaltungskennzeichnungsgesetz, was bereits erwähnt worden ist, und dem Bundesprogramm zum Umbau der Tierhaltung 2 neue Systeme geschaffen, ohne diese allerdings ausreichend miteinander in Beziehung zu setzen und abzustimmen, geschweige denn mit dem bestehenden System zu koppeln. Und das hat zu zahlreichen Problemen geführt. Zur Illustration mal kurz 2 Beispiele. Diese eben angeführten 10% bei der ITW, mehr Platz beschrieb allerdings im Tierhaltungskennzeichnungsgesetz, wurden plötzlich 12,5% mehr Platz vorgeschrieben. Wer also bereits nach ITW-Standard seinen Stall neu umgebaut hatte, also auf die höchste Stufe, und damit dachte er, ist jetzt sozusagen aktuell up-to-date, der wurde wieder heruntergestuft. Oder wäre sozusagen in dem Fall heruntergestuft worden. Noch deutlicher wird es beim Frischluftstall. Nach dem THKG reichen 0,7 Quadratmeter pro Tier aus. Für die staatliche Förderung über das BUT werden aber 0,75 Quadratmeter pro Tier verlangt. Also das sind 0,05 Quadratmeter mehr. Das klingt zwar erstmal wenig. Bei, sagen wir mal, einer Tierzahl von 750 Mastplätzen fehlen damit aber 37,5 Quadratmeter insgesamt. Und dabei ist der Stall nicht mehr förderfähig. Ferner sind Kennzeichnung und Förderung nicht sauber aufeinander abgestimmt worden. Auch die notwendigen Änderungen im Bau- und Emissionsrecht, das räume ich durchaus auch selbstkritisch ein, fehlen leider bis heute. Daher tragen wir alle hier im Raum eine Mitverantwortung dafür, dass wir an den Stellen nicht zu einem einheitlichen, durchgängigen Programm bis heute gekommen sind. Und das sollte unsere gemeinsame Aufgabe sein, daran künftig zu arbeiten. Liebe Kolleginnen und Kollegen, das ist die Realität in der deutschen Schweinehaltung, denn darauf hat sich das BUTI hauptsächlich konzentriert. Und es wurde nicht zuletzt deshalb auch besser abgerufen, das gehört zur Wahrheit dazu, weil es so überzeugend gewesen wäre. Nein, viele Schweinehalter stehen wirtschaftlich mit dem Rücken buchstäblich zur Wand und nutzen natürlich selbstverständlich alle noch vorhandenen Fördermöglichkeiten konsequent aus. Deshalb war es auch völlig richtig, dass unser Bundesminister Alois Rainer dieses zunächst handwerklich schlecht gemachte BOT auslaufend gestellt hat, mit der Perspektive, eine Nachfolgeregelung zu treffen. Als Koalition überarbeiten wir jetzt das Tierhaltungskennzeichnungsgesetz, wollen Kennzeichnungs- und Fördersysteme aufeinander abstimmen und die notwendigen Änderungen im Bau- und Emissionsrecht schaffen. Das kostet natürlich Zeit, liebe Kolleginnen und Kollegen, und auch Geld. Geld, das im Haushalt deutlich knapper geworden ist. Benannt ist bereits der Etatumfang des Einzelplans C mit 6,9 Milliarden Euro, die zur Verfügung stehen. 4,3 sind davon bereits gebunden für die landwirtschaftliche Sozialversicherung und stehen damit nicht mehr für politische Vorhaben zur freien Verfügung. Dazu kommen noch überproportional hohe globale Minderausgaben, auch das war hier schon kurz Thema, von insgesamt 182 Millionen Euro. In hohem Maße leider auch ein Erbstück, liebe Kolleginnen und Kollegen, von den Grünen aus der vergangenen Wahlperiode, denn da sind individuelle Festsetzungen gemacht worden. Und hier sind alle sozusagen nicht ganz unbeteiligt worden. Das also Ihre Kritik am Bundesminister Rainer greift daher leider zu kurz. Er hat vielmehr begonnen, endlich diese Unordnung im Etat aufzuräumen und die dafür mehr Planungssicherheit für unsere Bauernfamilien zu sorgen. Liebe Kolleginnen und Kollegen, Deutschland hat nach wie vor eine vielfältige und leistungsfähige Agrarlandschaft. Unsere Landwirte erzeugen Lebensmittel, Forstbetriebe bewirtschaften einen wichtigen Rohstoff, unsere Fischer sichern die maritime Wertschöpfung und die Ernährungswirtschaft schafft Arbeitsplätze weit über die Landwirtschaft hinaus. Dahinter stehen Familienbetriebe, Mittelständler, Forschungseinrichtungen, Züchter und Verarbeiter, die unsere ländlichen Räume wirtschaftlich und gesellschaftlich tragen. Die Krisen der vergangenen Jahre haben zudem gezeigt, diese Strukturen, liebe Kolleginnen und Kollegen, haben strategische Bedeutung. Und Ernährungssicherheit ist ein essentieller Teil unserer gesamtstaatlichen Sicherheit. Das muss uns allen klar sein. Gestatten Sie mir an dieser Stelle beispielsweise einmal auf das Friedrich-Löffler-Institut hinzuweisen. Meine Kollegin Eikens hat es bereits erwähnt. Diese hochleistungsfähige Forschungseinrichtung sorgt dafür, dass wir beispielsweise bei Tierseuchen und Zoonosen, also das sind die, wo dann die Übertragung auf den Menschen möglich ist, nicht erst Strukturen aufgebaut werden müssen, sondern wenn die Krise bereits da ist. Diese Strukturen existieren und deshalb gilt es, sie nachhaltig zu sichern, um nachhaltige Krisenvorsorge betreiben zu können. Liebe Kolleginnen und Kollegen, verstehen Sie mich bitte nicht falsch. Land- und Forstwirtschaft und Fischereiwirtschaft, Ernährungswirtschaft und gesamte Wertschöpfungskette bis zum Lebensmitteleinzelhandel sind natürlich auch bereit, ihren Beitrag zur Finanzierung unseres Gemeinwesens zu leisten. Allerdings die Einnahmen, die in diesem Bereich erzielt werden, müssen auch der Stärkung des ländlichen Raumes zugutekommen. Wenn gerade dort Steuern erhöht und neue Belastungen geschaffen werden, wo zusätzliche Einnahmen nicht sichtbar in der Branche oder im ländlichen Raum zurückfließt, entsteht natürlich eine Schieflage. Und dann vermitteln wir den fatalen Eindruck, dass die wirtschaftliche Leistung dieser Menschen gerne zur Finanzierung des Staates herangezogen wird, ihre Herausforderungen aber nicht dieselbe Aufmerksamkeit erfahren. Und dagegen müssen wir insgesamt etwas tun. Deshalb sage ich deutlich, unsere Landwirtschaft und unsere Ernährungswirtschaft dürfen nicht zum alleinigen Lückenfüller des Bundeshaushaltes genutzt werden. Wir müssen vielmehr Ernährungssicherheit und heimische Wertschöpfung als strategische Ziele begreifen und damit im Prinzip Teil unserer Haushalts- und Steuerpolitik machen. Als Haushälter wollen wir uns diese Aufgabe in den kommenden Wochen gerne stellen. Ich freue mich auf die anstehenden Beratungen, auf die Vorschläge, die unterbreitet werden und auf den Austausch mit meinen geschätzten Berichterstatterkolleginnen und Berichterstatterkollegen. Und danke an dieser Stelle herzlich für die Aufmerksamkeit.
0: Oliver Vogt war das für die Unionsfraktion. Und damit geht die Debatte hier im Bundestag über den Etat von Bundeslandwirtschaftsminister Alois Rainer zu Ende. Und jetzt folgt nach die Debatte über den Etat von Bundesbildungsministerin Karin Prien von der CDU. Hier im Plenum stehen zahlreiche Abgeordnete auf, die für die Landwirtschaft zuständig sind. Und es kommen herein die Kollegen, die für das Bildungsressort verantwortlich sind. Und die Debatte ist angesetzt für anderthalb Stunden. Und an das Rednerpult tritt jetzt Bundesbildungsministerin Karin Prien von der CDU und legt die Politik der Bundesregierung im Bereich Bildung, Familie, Senioren dar.
12: Meine sehr geehrten Damen und Herren Abgeordnete, gute Bildung und starke Familien sind Voraussetzungen für die Zukunftsfähigkeit unseres Landes. Wir haben gerade die Schlagzeilen zu PISA gelesen. Die Ergebnisse sind national und leider auch europa- und OECD-weit mehr als besorgniserregend. Der Kompetenzrückgang setzt sich weiter fort. Und diese Entwicklung, meine Damen und Herren, hatte sich ja leider schon auch im vergangenen Jahr mit den Ergebnissen des IQB-Bildungstrends angedeutet. Das Problem ist groß. Es macht auch überhaupt keinen Sinn, es kleinzureden. Aber anders als beim PISA-Schock 2000 kennen wir heute die Antworten, kennen wir heute die Maßnahmen, die ergriffen werden müssen, sehr genau. Die Empfehlungen der Wissenschaft sind ziemlich eindeutig. Hier gilt dann auch, listen to the science. Deshalb ist mein heutiger Appell, wir müssen an dieser Stelle mutiger und entschlossener werden. Wir dürfen uns eben nicht erlauben, meine Damen und Herren, auch nur ein Kind zurückzulassen. Ich danke dem Bundeskanzler für seine Initiative, eine gemeinsame große Kraftanstrengung für bessere Bildung in Deutschland gemeinsam mit den Ländern auf den Weg zu bringen. Wir brauchen hier einen engen Schulterschluss zwischen allen Beteiligten und müssen gemeinsam in Maßnahmen, die wirken, investieren. Mit den Ländern habe ich bereits im letzten Jahr nach den erschreckenden Ergebnissen des IQB-Bildungstrends einen intensiven Prozess in 7 Handlungsfeldern aufgesetzt. Viele Länder haben bereits begonnen, die richtigen Maßnahmen auf den Weg zu bringen. Das ist ein Signal auch von diesem Tisch heute aus an unsere Schülerinnen und Schüler. Wir glauben an euch und wir glauben an eure Talente und Fähigkeiten. Wir wissen, dass ihr etwas leisten könnt und dass ihr leisten wollt. Und es ist ein Signal an Eltern, an Lehrkräfte und Pädagogen. Wir packen dieses Thema an, meine Damen und Herren. Aber ich sage auch, es wird Zeit brauchen, bis die Reformen greifen und sich bessere Bildungserfolge tatsächlich einstellen. Umso wichtiger ist es, jetzt konsequent weiterzuarbeiten. PISA hat auch bestätigt, dass sich die Bildungsschere schon in sehr frühen Jahren öffnet. Leider schließt sie sich in der Schule nur noch unwesentlich. Deshalb müssen wir früher ansetzen. Wir wollen die Eltern als die ersten und wichtigsten Bildungsbegleiter ihrer Kinder stärken. Diese Bildungs- und Erziehungsleistung verdient unsere höchste Anerkennung und Wertschätzung. Und deshalb unterstützen wir die Eltern dort, wo es notwendig ist, zum Beispiel durch eine Stärkung, auch finanzielle Stärkung der frühen Hilfen, durch mehr Elternbegleiterinnen und Elternbegleiter. Auch bei der Social-Media-Nutzung, meine Damen und Herren, ich will das sehr deutlich sagen, auch im Kontext von Bildung. Wir brauchen mehr Orientierung für Eltern, für Kinder und Jugendliche und wir brauchen mehr Regulierung in diesem Bereich. Und da müssen wir uns jetzt ranmachen, meine Damen und Herren, da stehen wir alle gemeinsam in der Verantwortung. Und wir werden die Handlungsempfehlungen der Expertenkommission, die wir als Bundesregierung eingesetzt haben, morgen erhalten in der Langfassung. Und dann ist es Zeit, hier auch entsprechende Vorschläge nicht nur vorzulegen, sondern sie auch in diesem Jahr noch umzusetzen, meine Damen und Herren. Und wir investieren übrigens auch nicht nur in einzelne Maßnahmen im Bildungssystem. Das hat nämlich gar keinen Sinn, sondern wir tun es konsequent und durchdacht entlang der gesamten Bildungskette. Das umfasst zum Beispiel auch ganz bewusst in besonderem Maße die berufliche Bildung. Der Titel zur Stärkung der Leistungsfähigkeit des Bildungswesens erhöht sich deshalb um knapp ein Drittel auf 187 Millionen Euro. Wir investieren in Digitalkompetenzen, in MINT-Bildung und in die Erhebung von Bildungsdaten. Und auch außerhalb des Kernhaushalts finanzieren wir Zukunftsausgaben in Milliardenhöhe. Im Bereich der Digitalisierung, bei den Investitionen in Kindertagesbetreuung. Und, meine Damen und Herren, wir bringen jetzt das Startchancen- und Qualitätsentwicklungsgesetz für die Kitas auf den Weg und stellen den Ländern insgesamt über 9 Milliarden über die nächsten 8 Jahre zur Verfügung. Das ist aus meiner Sicht das wichtigste bildungspolitische Projekt dieser Koalition. Und ich bin überzeugt, es kann der Schlüssel für eine Trendwende in der Bildungspolitik sein. Da müssen die Länder übrigens mittun. Auch die werden mehr in diesem Bereich tun müssen. Denn wir wollen, dass jedes Kind beim Schulstart das notwendige Rüstzeug hat für einen erfolgreichen Bildungsweg. Da geht es um Sprache, da geht es aber auch um Entwicklung, da geht es um Motorik und es geht auch um sozial-emotionale Selbstregulation. Und deshalb wollen wir zukünftig den Sprachen- und Entwicklungsstand erfassen und Kinder bedarfsgerecht fördern. Kinder, die es brauchen, die es besonders
13: brauchen. Frau Ministerin, erlauben Sie eine Zwischenfrage aus der Fraktion Die Linke?
12: Ich würde jetzt gerne erst einmal fortfahren und dann können Sie gerne natürlich Ihre Fragen formulieren. Wir wollen den Sprachen- und Entwicklungsstand von Kindern fördern und bedarfsgerecht dort fördern, wo es besonders wichtig ist. Und das ist dann eben dort, wo die Startchancen schlecht sind. Und dazu gehört übrigens auch, meine Damen und Herren, dass in den Quartieren, wo viele Kinder mit schlechten Startchancen leben, auch mehr Kita-Plätze geschaffen wird. Das, meine Damen und Herren, ist eine Aufgabe, die die Länder mehr als bisher wahrnehmen müssen. Ein zeitgemäßer Bildungsföderalismus setzt auf mehr Kooperation. Das schulische Startchancenprogramm hat sich bereits jetzt als entscheidender Innovationsmotor für das gesamte Bildungssystem herausgestellt. Dafür stellen wir weiter 1 Milliarde Euro im Jahr zur Verfügung. Wir investieren weiter in die digitale Bildungsinfrastruktur und wir investieren in den Ganztag. Und auch der Ganztag ist ein entscheidender Schlüssel für mehr Bildungsgerechtigkeit. Er muss allerdings auch qualitativ so ausgestaltet sein, dass hieraus nicht nur eine bessere Vereinbarkeit von Familie und Beruf, sondern eben auch mehr Bildungschancen entstehen. Und so entlasten wir Eltern im Alltag und schaffen die Voraussetzungen, dass Frauen und Männer wirtschaftlich stabilen Erwerbstätigkeiten nachgehen können. Meine Damen und Herren Abgeordnete, der diesjährige Haushaltsentwurf meines Hauses weist natürlich einen hohen Konsolidierungsdruck auf. Gerade für die Bereiche Familien und Kinder bedeutet es das schwierigste Abwägungen, und ich will das deutlich sagen, die mir auch persönlich nicht leicht fallen. Eine solide Haushaltspolitik ist auch und gerade in unserer Interesse unserer Kinder aber notwendig. Solide Finanzen sind die Voraussetzung dafür, dass der Staat auch zukünftig handlungsfähig bleibt, auch in Sachen Bildung und Familien. Wir wollen finanzpolitische Verantwortung mit kluger Zukunftsgestaltung an dieser Stelle verbinden. Insofern sehe ich mich auch an die Sparvorgaben gebunden, die das gesamte Kabinett ja für uns so und wir miteinander beschlossen haben. Aber ich sage ebenso offen, auch mich schmerzen geplante Kürzungen bei den Familienleistungen. Und diese Leistungen, hinter diesen Leistungen stehen natürlich immer Menschen. Hinter diesen Leistungen stehen immer Familien. Von diesen Leistungskürzungen sind auch Kinder und Jugendliche betroffen. Und die wollen sich auf den Staat verlassen, der sie in der Familienphase verletzlich unterstützt. Und das tun wir aber auch weiter. Familien können sich in Deutschland weiterhin auf eine gute Unterstützung verlassen. Bei den staatlichen Gesamtausgaben steht Deutschland deutlich im oberen Drittel aller OECD-Staaten. Es ist also nicht so, dass wir wenig für Kinder und Jugendliche und für Familien ausgeben. Das Elterngeld bleibt weiterhin eine zentrale familienpolitische Leistung für junge Eltern, und das ist auch notwendig. Allein dafür sind weiterhin rund 7 Milliarden eingeplant. Und das ist gerade, und das will ich auch deutlich ansprechen, mit Blick auf die Geburtenentwicklung der vergangenen Jahre erforderlich. Denn auch bei den Geburten sehen wir einen weltweiten Trend. Und mit diesem Trend müssen wir uns auch in der deutschen Politik stärker beschäftigen. Mit Blick auf die anstehenden parlamentarischen Beratungen hoffe ich deshalb, dass wir bei den geplanten Änderungen zum Elterngeld und zum Unterhaltsvorschuss gemeinsam zu guten Ergebnissen kommen. Wir brauchen Lösungen, die Mut machen, sich für Kinder zu entscheiden. Gerade Familien mit besonderen Herausforderungen und Alleinerziehende dürfen wir nicht alleine lassen. Umso wichtiger ist es aber auch, dass wir das Elterngeld reformieren. Wir wollen, dass es zielgerichteter hilft, dass es einfacher, dass es digitaler wird. Und meine Damen und Herren, 35 Seiten Antrag fürs Elterngeld, das geht einfach gar nicht, sondern wir müssen da runterkommen von solchen komplexen Antragsverfahren. Das ist auch meine Aufgabe in diesem Kontext und den nehmen wir auch wahr. Und wir wollen auch Eltern darin bestärken, Elternmonate partnerschaftlicher einzusetzen. Meine Zusage gilt für alle, die sich gerade auf ihr Kind freuen. Selbstverständlich gilt hier auch ein Vertrauensschutz. Für die vielfältigen Programme des Ministeriums für zivilgesellschaftliche Initiative und Projekte stehen im Jahr weiterhin insgesamt rund 2 Milliarden Euro zur Verfügung. Damit ermöglichen wir auch 2027 zahlreiche wichtige Maßnahmen in der Bildung sowie in der Kinder- und Jugendpolitik, in der Familien-, Senioren- und Gleichstellungspolitik und auch für eine starke Bürgergesellschaft. So erhöhen wir die Mittel für die Stiftung Mutter und Kind, für unbürokratische Hilfen für Schwangere in Notlagen um 9 Millionen Euro auf nun 105 Millionen Euro jährlich, und das dauerhaft. Wir unterstützen die gesellschaftlichen Kräfte in unserem Land. Dazu gehören auch unsere wichtigen Partner in der Wohlfahrtspflege. Einen klaren Schwerpunkt setzen wir auf die Maßnahmen zur Stärkung der Demokratiebildung und zum Schutz unserer freiheitlichen Demokratie vor Extremismus. Hier stellen wir 170 Millionen Euro zur Verfügung im Bundesprogramm Demokratie leben. Wir haben die Förderkriterien breiter und gleichzeitig die Ziele klarer formuliert. Und meine Damen und Herren, wir richten uns stärker an die Regelstrukturen und wollen vermehrt dorthin gehen, wo sich die Menschen aufhalten, die miteinander verlernt haben, ins Gespräch zu kommen. Es geht um Orte, an denen Menschen einander begegnen und über Meinungsblasen hinweg diskutieren können. Das können Bibliotheken sein, Stadtteilzentren oder auch die Dorfkneipe. Wir setzen auf Initiativen, die sich für den gesellschaftlichen Zusammenhalt einsetzen. Und ich will an dieser Stelle allen danken in unserem Land, die sich für Demokratie, für Freiheit und gegen Extremismus engagieren. Und ich sage das auch heute gegenüber den Menschen in Sachsen-Anhalt, in den Vereinen, in der Kultur, auch in den Demokratieinitiativen. Ich möchte Ihnen Mut zusprechen. Wir haben Sie im Blick und wir lassen Sie an dieser Stelle nicht alleine. Gleichzeitig müssen wir als gesamte Gesellschaft resilienter werden. Es gilt, besser auf äußere und innere Angriffe und Bedrohungen vorbereitet zu sein. Deshalb wollen wir die Bereitschaft fördern, sich für unser Land zu engagieren. Die Mittel für die Bundesfreiwilligendienste und die Jugendfreiwilligendienste werden dauerhaft bei rund 364 Millionen Euro festgeschrieben. Gleichzeitig bereiten wir ein Gesetz für den Bundesgesellschaftsdienst als Weiterentwicklung der Freiwilligendienste vor. Noch in diesem Jahr werde ich einen entsprechenden Entwurf vorlegen. Es geht hier, meine Damen und Herren, um eine Kultur der Verantwortung und der Beteiligung. Ich mache mit und fühle mich verantwortlich für unser Land. Dies gilt übrigens auch für den Bevölkerungsschutz als ein wichtiges Tätigkeitsfeld der Freiwilligendienste. Je mehr Einsatzstellen wir hier haben, umso besser können wir den Bevölkerungsschutz gewährleisten und wieder stärker in der Mitte der Gesellschaft verankern. Meine Damen und Herren, ich habe viele einzelne Maßnahmen aufgezählt. Sie mögen auf den ersten Blick unterschiedlich sein, unterschiedlichen Bereichen zuzuordnen sein. Aber am Ende geht es immer um die gleichen Fragen. Bessere Bildung, starke Familien und eine resiliente Demokratie. Genau darauf kommt es an. Und all das gehört auch zusammen. Wer in Familien und Bildung investiert, investiert in die Zukunft unseres Landes. Lassen Sie dies gemeinsam tun. Ich freue mich auf die gemeinsamen Haushaltsberatungen.
0: Bundesbildungsministerin Karin Prien war das für die CDU, die auch noch einmal auf die Ergebnisse der PISA-Studie eingegangen ist, die vor zwei Tagen veröffentlicht wurden und aus der hervorging, dass Deutschland in Lesen und Mathematik unter dem OECD-Durchschnitt liegt. Und sie hat noch einmal betont, dass die Bundesregierung hieran unbedingt arbeiten möchte und da ansetzt und an die Schüler appelliert, die Bedeutung von Bildung hervorgehoben und auf die Empfehlungen der Bildungskommission, die morgen veröffentlicht werden, verwiesen. Jetzt gibt es eine Zwischenfrage an die Bundesbildungsministerin. Hören wir rein von Nicole Gulke von der Linkspartei.
14: Und Sie sagen, Sie wollen speziell die frühkindliche Bildung unterstützen und Sie kürzen in diesem Bereich. Sie kürzen insgesamt in Ihrem Haushalt über 1 Milliarde Euro. Ein Haushalt, der sowieso nicht zu den allergrößten gehört. Und man fragt sich, wie können Sie eine Rede halten, wo Sie über PISA lamentieren und wo Sie nicht am Ende zum Schluss kommen, dass Sie Ihren Haushalt aufstocken müssen. Und dann geben Sie gestern irgendwelche Interviews, wo Sie erzählen, dass Sie erstaunt sind, dass Bildung bei den Eltern zu wenig Stellenwert genießt. Das ist verrückt. Bei Ihnen genießt die Bildung keinen Stellenwert. Sie lassen die Menschen im Regen stehen. Und ich finde das frech, was Sie hier behaupten. Kein einziger Satz war wahr. Keiner. Sie lassen die Menschen mit ihren Problemen im Regen stehen.
0: Eine aufgebrachte Nicole Gulke von der Linkspartei. Und jetzt hat noch mal Bundesbildungsministerin Karin Prien die Möglichkeit zu antworten.
12: Ja, Frau Abgeordnete Gulke, sehr engagiert vorgetragen. Aber ich glaube, wir sind hier an einem ganz grundsätzlichen Punkt. Wenn man in diesem Land
15: über keine soziale Leistung ernsthaft diskutieren kann, sondern alles von Ihnen skandalisiert wird und Sie so tun, als würden wir hier den sozialen Kahlschlag betreiben, dann ist es einfach nicht richtig, sondern man muss auch bei allen Sozialleistungen einen kritischen Blick darauf haben, ob sie wirken oder ob sie eben nicht wirken. Und ein konsolidierter Haushalt, meine Damen und Herren, eine solide Haushaltspolitik ist nachhaltig und gerade im Interesse unserer Kinder und Jugendlichen. Wir können über einzelne Maßnahmen gerne diskutieren. Da bin ich dabei. Und Sie wissen, dass wir die Mittel im Bildungsbereich, das habe ich vorgetragen, dass wir die steigern. Aber bitte hören Sie auf, alles und jedes zu skandalisieren, wo man auch nur daran denkt, eine Kürzung vorzunehmen. So werden wir dieses Land nicht nach vorne bringen.

Strukturgesetz. Anders gesagt, die seit Jahrzehnten Regierenden leugnen jede Verantwortung für eine desaströse Alterspyramide, die nicht nur unser Rentensystem schachmatt setzt. Das Parteiprogramm der AfD fordert als entscheidende Lösung des demografischen Dilemmas eine kraftvolle Änderung der bisherigen Familienpolitik. Eltern sollen den Mut zur Familie mit mehr als zwei Kindern finden. Kinderreichtum darf nicht länger zum Armutsrisiko degenerieren. Wissen Sie, wann Ihr Versagen, liebe CDU, liebe SPD und so weiter, in Sachen Bevölkerungserhalt begonnen hat? Das war Mitte der 70er Jahre. Ein halbes Jahrhundert haben Sie sich aus der politischen Verantwortung gestohlen. Und seit mehr als 10 Jahren erklären Sie die ungesteuerte Migration in das deutsche Sozialsystem zur Zauberformel für Bevölkerungserhalt und Arbeitsmarktsicherung. Aber Ihr Märchen von den menschlichen Goldstücken ist wenig mehr als ein hübscher Propagandakuh. Insgesamt leben heute über 4 Millionen Geflüchtete und Vertriebene in Deutschland. Ende des Jahres 2024 waren davon ganze 800.000 Menschen sozialversicherungspflichtig beschäftigt. Die übrigen werden staatlich alimentiert, und diese Milliardenlasten bilden eine Hauptursache für die angeblichen Sparzwänge gegenüber den deutschen Familien. Die regierenden Parteien sind für eine familien- und kinderfeindliche Politik, ob sie wollen oder nicht, verantwortlich. Ob Ignoranz, Bosheit, schmalbrüstiger Opportunismus dazu geführt hat, ist unerheblich. Nur die Alternative für Deutschland wird, wenn wir in Regierungsverantwortung sind, sofort reagieren. Frage: Gibt der EP 17 und der Haushaltsplan im Ganzen Grund zur Hoffnung auf Besserung durch die Verursacher des Dilemmas? Auf den ersten Blick ja. Doch der Blick in die Titel zeigt, 1,06 Milliarden Euro davon sind kein Sparwille dieser Regierung, sondern sinkende Rechtsansprüche. Weniger Elterngeld, weniger Unterhaltsvorschuss, weniger Kinderzuschlag. Sie sparen mal wieder bei den eigenen Bürgern. Tatsächlich im Apparat gespart werden nur läppische 34 Millionen Euro. Das sind gerade mal 0,2% des Einzelplans. Und während die Leistungen für unsere Familien so schrumpfen, wächst der Apparat, der sie verwaltet, munter weiter. Seit 2019 ist allein das Ministerium selbst um über 81% gewachsen. Sie sparen nicht bei sich selbst, sie sparen bei den Familien, die das Geld doch so dringend brauchen. Es gibt so viele Alternativen im EP 17, die diese Koalition nicht sehen will. Ich möchte Ihnen zum einen einen Gegenvorschlag beim Kindergeld präsentieren, der bei unseren skandinavischen Nachbarn seit 2018 mit Erfolg praktiziert wird, und zum zweiten einen Sparvorschlag bei zweifelhaften Fördermaßnahmen. Zum ersten: Unter Duldung und späterer aktiver Mitwirkung der dänischen Sozialdemokratie entstand ein sehr sinnvolles Modell des Kindergeldes. Markantes Merkmal ist das Anwartschafts- und Erwerbsprinzip. Wer aus einem Drittstaat nach Dänemark zuwandert, bekommt das volle Kindergeld erst, wenn er 6 der letzten 10 Jahre dort gewohnt und gearbeitet hat. Wer diese Zeit nicht erreicht, bekommt zunächst nur einen gestaffelten Bruchteil. Für Bürger aus der EU gilt das übrigens kaum, denn ihre Arbeitszeiten aus jedem Mitgliedstaat zählen zusammen. Das Modell trifft vor allem Zuwanderer aus Drittstaaten wie auch bei uns. Wer arbeitet, erwirbt schrittweise die Anwartschaft auf höhere Sozialleistungen. Und mit anderen Worten, in der dänischen Sozialpolitik lebt das Prinzip von Leistung und Gegenleistung noch, auch und besonders gegenüber Migranten aus Drittstaaten. Das ist ein erheblicher Unterschied zu Deutschland. Unser Kindergeld knüpft zwar ebenfalls an rechtliche Voraussetzungen wie Wohnsitz oder Steuerpflicht an, aber nicht an ein Anwartschaftsmodell, bei dem die volle Leistung erst mit der Dauer von Aufenthalt und Beschäftigung anwächst. Eine Sozialpolitik, die wirksame Anreize zur Arbeitsaufnahme setzt, welch ein Erfolg wäre das für unser Land und seine Familien. Meine Damen und Herren, wer die traditionelle Familie zu einer Variante unter vielen Formen des Zusammenlebens degradiert, versündigt sich an der Zukunft unseres Volkes. Gegenwärtig alimentieren sie echte und unechte Flüchtlinge aus Syrien, Afghanistan und der Ukraine mit 13,3 Milliarden. Aber 70% dieser Menschen sind arbeitsfähig. Und sie zucken mit den Schultern, ist eben so. Zum Zweiten, Geld fließt jedoch nicht nur hier an unseren Bürgern vorbei, sondern auch in Kanäle sogenannter Teile dubioser Demokratiebildung. Ministerin Prien erklärte hoffnungsvoll, weg von der Ideologie,

0: hin zur Mitte für das Programm Demokratie leben. Meine anfängliche Freude darüber schwand nach der ersten näheren Prüfung. Die neuen Richtlinien lassen zum Beispiel trotz Reformen weiterhin politische Einflussnahme der Förderempfänger zu und Fördermittel können weiterhin unmittelbar für parteipolitische Kampagnen oder Lobbyarbeit eingesetzt werden. Das kostet den Steuerzahler 167 Millionen Euro ohne jegliche Erfolgskontrolle. Ich frage Sie, Frau Ministerin Prien, wann werden Sie das Problem des Kindergeldes angehen? Das wäre eine Möglichkeit. Und wann werden Sie das Förderprogramm Demokratie leben streichen? Ich danke Ihnen fürs Zuhören.
1: Der AfD-Abgeordnete Jürgen Kögel war das, der der Bundesregierung eine kinderfeindliche Politik vorgeworfen hat und als Beispiel das Kindergeld in Skandinavien angeführt hat. Weitere Redner jetzt in der Debatte, Rednerin Svenja Stadler für die SPD-Fraktion.
2: Sehr geehrte Frau Präsidentin, liebe Frau Ministerin, sehr verehrte Kolleginnen und Kollegen, liebe Gäste auf den Tribünen. Es wurde in dieser Woche schon sehr häufig betont, dass wir einen doch sehr engen Haushalt haben, eine angespannte Haushaltslage und dass alle Ministerien ihren Beitrag leisten müssen, um zu konsolidieren. Und das ist eben auch im Familienhaushalt der Fall, sowohl bei den gesetzlichen Leistungen, eben aber auch im Programmhaushalt. Und das bedeutet, man muss priorisieren, sich inhaltlich fokussieren und an der einen oder anderen Stelle Programme auch auf ihre Wirksamkeit hin überprüfen. Wenn man jetzt den Haushalt sich anschaut, dann sieht man, dass unsere Frau Ministerin Prien einen starken Fokus auf die Bildung und insbesondere auf die frühkindliche Bildung gelegt hat. Und das ist auch gut so. Die frühen Hilfen steigen um 15 Millionen, jetzt auf 71 Millionen. Und auch der Einstieg in die Ausweitung auf Kinder zwischen 4 und 6 Jahren ist auf den Weg gebracht. Mit dem Beschluss des Kita-Start-Chancen- und Qualitätsentwicklungsgesetzes werden die Weichen für mehr Bildungsgerechtigkeit und bessere Qualitäten der Kindertagesbetreuung gestellt. Und hier unterstützt der Bund in den kommenden Jahren mit über 9 Milliarden. Die Frau Ministerin hat es bereits erwähnt. Der KJP wird auf dem Niveau des Vorjahres fortgeschrieben, insbesondere für die Themen wie der Kinder- und Jugendschutz in der digitalen Welt und vor allen Dingen die Förderung der mentalen Gesundheit, ein Kurs, den wir als SPD-Fraktion begrüßen. Hinzu kommt die Anteile des BMBFSSJ aus dem Sondervermögen, Investitionen in die Kindertagesbetreuung und Hochschulen von 4 Milliarden bis 29, dann Digitalpakt 2.0, 2,52 Milliarden bis 2030, digitales Lehren und Lernen, 250 Millionen über die nächsten 5 Jahre. All das sind gute Entwicklungen und ich finde auch die richtigen Weichenstellungen. Die Schwerpunktsetzung auf die frühe Bildungsphase von Kindern ist eine sinnvolle und wichtige Investition in die Zukunft, die des einzelnen Kindes, aber eben auch für die Gesellschaft insgesamt. Diese Schwerpunktsetzung ist aber auch dringend notwendig. Die PISA-Studie wurde auch schon angesprochen. Die Resultate sind einfach nur bitter. Sie zeigen, dass viele Kinder und Jugendliche keine gute Umgebung zum Aufwachsen haben, dass es vielen von ihnen schlichtweg nicht gut geht. Damit dürfen wir uns nicht abfinden. Kinder und Jugendliche haben ein Recht auf eine Umgebung, in der sie sich gut entwickeln können. Das gilt für die Bildung ebenso wie die psychische und physische Gesundheit. Und auch hier gilt, gute Prävention ist eine Investition in die Zukunft. Zum Beispiel durch besseren Schutz im digitalen Raum, wie die Expertenkommission ja auch vorgeschlagen hat, oder die Förderung von gesundem Verhalten. Bereits im letzten Haushalt haben wir im Einzelplan 17 einen klaren Schwerpunkt auf die vorbeugenden Maßnahmen gesetzt. In dieser Richtung wollen wir nun jetzt auch weitergehen, um die Kinder und Jugendlichen während ihrer gesamten Entwicklung gut zu begleiten. Der aktuelle Entwurf des Ministeriums setzt aus meiner Sicht hier und in anderen Bereichen gute Impulse und bietet gute Grundlagen für weitere Gespräche. Aber Wir sind ja Haushälter und von uns wird er wie üblich genau noch mal unter die Lupe genommen. Und ich bin mir sicher, an manchen Stellen werden wir hier nachschärfen müssen. Und bei manchen Stellen und Programmen werden wir als SPD-Fraktion anderer Meinung sein und werden dies auch in den anstehenden Verhandlungen deutlich machen. Ich setze darauf, dass wir am Ende gemeinsam zu guten Lösungen kommen. Ich freue mich nun auf die anstehenden Beratungen. Vielen Dank.
1: Svenja Stadler war das für die SPD-Fraktion. Wenig verwunderlich hat sie die Impulse gut genannt, die von Bundesbildungsministerin Karin Prien kommen. Sitzen Sie doch zusammen in der Regierungskoalition. Und jetzt folgt nach für Bündnis 90 die Grünen Jamila Schäfer. Sie ist Politikerin aus Bayern und ordentliches Mitglied im Haushaltsausschuss.
3: Und das stimmt. Nach so einem Wahlergebnis, finde ich, kann man nicht einfach so zur Tagesordnung übergehen. Und wenn Herr Merz sagt, wir müssen unsere Politik einfach nur besser kommunizieren, Sie haben es immer noch nicht verstanden. Es lassen sich doch ganz offensichtlich zwei zentrale Lehren ziehen. Erstens, soziale Abstiegsängste begünstigen autoritäre Einstellungen. Soziale Sicherheit ist also auch demokratische Sicherheit. Und zweitens, rassistische und antisemitische Einstellungen spielen eine große Rolle. Und deshalb müssen wir doch klare Kante zeigen und diejenigen unterstützen, die Tag für Tag unsere Demokratie verteidigen. Und was macht jetzt diese Bundesregierung? Sie tut das Gegenteil von dem, was eigentlich notwendig wäre. Sie kürzt bei den Familien und bei der Demokratieförderung. Und das ist die doppelt falsche Antwort auf dieses Wahlergebnis. Und ich hoffe einfach mal, dass dieser Wahlsonntag für Sie vielleicht ein Anlass ist, nicht nur Ihre Kommunikation zu überdenken, sondern auch die Inhalte. Geht mehr arbeiten und fördert eure Kinder einfach mal besser. Das sagen Sie den Eltern in diesem Land. Und gleichzeitig kürzen Sie nicht nur das Kapitel Leistungsfähigkeit Bildung um 24 Millionen, Sie kürzen noch mehr beim Elterngeld, beim Unterhaltsvorschuss und beim Kindersofortzuschlag. Ein Elternteil soll künftig 9 statt 12 Monate Elterngeld bekommen. Sie nennen das Haushaltskonsolidierung, und tatsächlich bedeutet das weniger Zeit füreinander, weniger Flexibilität bei der Kita-Eingewöhnung und noch mehr Stress, alles unter einen Hut bekommen zu müssen. Und beim Unterhaltsvorschuss senken Sie jetzt auch noch die Altersgrenze, so als könnten Kinder ab 16 einfach alle auf eigenen finanziellen Füßen stehen. Über 90% der Betroffenen sind Mütter, die extrem viel leisten und mit extrem wenig auskommen müssen. Das geht gar nicht, meine Damen und Herren. Ja, und dann wollen Sie eben auch noch den Sofortzuschlag in allen Rechtskreisen um 25 Euro streichen. Und das bedeutet, für 2,9 Millionen Kinder sind das 300 Euro weniger im Jahr. In Ihrem Bundeshaushalt ist das Kürzungspotenzial, aber für ein Kind kann das den Unterschied bedeuten. Kann ich beim Kinobesuch dabei sein? Kann ich beim Ferienlager mitmachen? Oder muss ich draußen bleiben? Kinder müssen erleben, dass sie in unserer Gesellschaft dazugehören. Jetzt hören wir ja in diesen Tagen häufig, mehr Sozialpolitik, das schützt doch gar nicht vor Rechtspopulismus. Das hört man auch teilweise von den Kolleginnen und Kollegen aus der Union. Und da muss ich sagen, das stimmt. Aber dann müssen Sie doch erst recht die Programme stärken, die Extremismusprävention und Demokratiearbeit leisten. Aber stattdessen bauen Sie Demokratieleben jetzt so um, dass viele erfahrene Organisationen vor Ort, auch gerade in Ostdeutschland, leer ausgehen. Und seit Jahren diffamiert diese AfD hier, die demokratische Zivilgesellschaft, als zu parteipolitisch, zu linksgrün versifft. Aber statt dem jetzt entgegenzutreten, übernehmen Sie Teile dieser Erzählung und stellen diejenigen jetzt unter Verdacht, die tagtäglich unsere Demokratie verteidigen. Und dabei zeigen Studien ganz eindeutig, wer diesen Leuten von der AfD hinterherläuft, der holt ihre Wählerinnen und Wähler ja nicht zurück, der macht einfach nur ihre Erzählung salonfähig. Lernen Sie das doch endlich. Ja, und dann sagen Sie häufig, wir müssen halt kürzen, weil Deutschland muss eben jetzt mehr Geld in die Sicherheit geben. Das kaufe ich Ihnen nicht ab. Das kaufe ich Ihnen nicht ab, solange Sie 25 Milliarden Euro für Unternehmenssteuersenkungen noch übrig haben, die kaum Wachstum bringen und vor allem das Reichste 1% entlasten. Und das kaufe ich Ihnen auch nicht ab, solange Sie Milliardenprivilegien für Großerben bei der Erbschaftssteuer weiter verteidigen. Das ist kein Sachzwang, das sind Ihre politischen Entscheidungen. Und damit schaden Sie ja auch den Anliegen.
1: Frau Kollegin, erlauben Sie eine Zwischenfrage aus der CDU-Fraktion?
3: Ja, gerne.
4: Ja, Frau Kollegin, Sie haben gerade erneut den Zusammenhang zwischen Ausgaben für die Sicherheit und Sozialausgaben aufgemacht. Und davor haben Sie in dem Satz kritisiert, dass angeblich wir rechte Erzählungen und Narrativen Vorschub leisten. Sie haben mit uns noch in der letzten Legislatur die Schuldenbremse an einem ganz zentralen Punkt reformiert, um Sicherheit gerade nicht gegen Soziales auszuspielen. Und das sollten Sie auch wissen. Glauben Sie nicht, dass Sie jetzt gerade das rechte und linksextreme Narrativ von Sicherheit gegen Soziales genau salonfähig gemacht haben? Und schämen Sie sich eigentlich dafür?
3: Nee, nein.
1: Herr Kollege, bleiben Sie bitte stehen für die Antwort.
3: Ich werfe Ihnen ja genau vor, dass Sie das tun, was Sie mir gerade vorwerfen. Sie sagen, wir müssen jetzt bei den Familien sparen. Das sind alles Milliarden, das sind alles Beiträge in einem Millionenbereich, der in keinerlei Verhältnis zu dem steht, was wir zum Beispiel bei Steuerentlastung für die Allerreichsten in diesem Land an Geld noch haben. Und ich schlage vor, dass Sie bei den Steuerschlupflöchern für die Allerreichsten endlich mal anfangen, die abzubauen. Oder auch bei klimaschädlichen Subventionen, weil Sie genau dann nicht mehr dieses Argument machen können, die Familienleistung gegen die Sicherheit auszuspielen. Und jetzt hören Sie mir noch gut zu, weil der Schluss meiner Rede geht nämlich genau auf diesen Punkt noch ein. Sie schaden mit dieser Argumentation, man müsse Haushaltskonsolidierung auf Kosten der Familien machen, wegen der Sicherheit, genau mit dem Anliegen, mehr Sicherheit zu schaffen. Denn Sie spielen die äußere Sicherheit von Familien, von sozialer Sicherheit und den demokratischen Zusammenhalt gegen unsere außenpolitische Sicherheit aus. Aber die wehrhafte Demokratie, die braucht ja beides. Ein Land, das sich nach außen verteidigen kann und eine Gesellschaft, die im Inneren zusammenhält. Und wenn Ihnen die Freiheit und die Sicherheit wirklich so ein Anliegen sind, dann sorgen Sie, dass beides finanzierbar ist, auch in diesem Haushalt. Vielen Dank.
1: Jamila Schäfer für Bündnis 90 Die Grünen. Sie hat noch einmal heftig kritisiert die geplanten Kürzungen von Bundesbildungsministerin Prien beim Unterhaltsvorschuss, der künftig nicht mehr bis zum 18. Geburtstag, sondern nur noch bis zum 16. Geburtstag gelten soll. Das empfindet die Grünen-Politikerin als ungerecht und hat dies noch einmal betont. Jetzt am Rednerpult Tamara Matzi für die Linkspartei.
5: Als Bildungsministerin in Schleswig-Holstein wollten Sie damals 163 Lehrerstellen streichen und Unterrichtsstunden kürzen. Jetzt streichen Sie mit Lesestart 123 ein Bundesprogramm, welches wirklich alle Eltern erreicht hat. Kostenpunkt ca. 25 Millionen Euro, ca. 4 Euro pro Kind. Eine solche Politik zu fahren und dann in Interviews zu sagen, was mich überrascht, ist, dass Elternbildung einfach nicht so wichtig finden, das ist eine Unverschämtheit. Knapp 3 Millionen junge Menschen erhalten den Kindersofortzuschlag von 25 Euro. 25 Euro. Das sind 2 Windelpakete oder eine Woche Kita-Essen oder ein paar neue Schuhe oder ein Buch. Und diese 25 Euro wollen Sie streichen. Bei Ihrem Gehalt sind 25 Euro kein Unterschied. Sie spüren das gar nicht. Für Millionen Familien in diesem Land macht es einen Unterschied. Diese Familien spüren das. Und Sie nehmen ihnen noch so viel mehr. Alleinerziehenden von 16- und 17-Jährigen nehmen Sie den Unterhaltsvorschuss. Das betrifft über 100.000 Jugendliche, denen dadurch fast 400 Euro im Monat fehlen. Das soll 450 Millionen Euro einsparen. Zur Erinnerung, für den Tankrabatt wurden 1,6 Milliarden ausgegeben. Das ist das Dreifache. Hier stimmt etwas gewaltig nicht. Sie wollen jungen Eltern das Elterngeld um 2 Monate wegkürzen. Das sind genau die 2 Monate, die bei der Kita-Eingewöhnung fehlen. Auch bei Alleinerziehenden. Was denken Sie sich dabei eigentlich? Und das Mindestelterngeld erhöhen Sie als Ausgleich um lächerliche 30 Euro. Frau Prien, wer Familien das Geld für Schulessen, Bücher und neue Schuhe streicht, sollte Ihnen keinen mangelnden Bildungswillen vorwerfen. Das Problem sitzt nicht am Küchentisch armer Familien. Das Problem sitzt auf der Regierungsbank. Sie versagen sozialpolitisch komplett und fragen sich dann, wieso rechtsextreme Kräfte immer stärker werden. Es liegt daran, dass man Menschen nicht unbegrenzt alles wegnehmen kann. Menschen werden wütend und sie wenden sich ab. Und den Organisationen, die sich für die Stärkung der Demokratie einsetzen, nehmen Sie 34 Millionen weg. Dazu fällt einem nichts mehr ein. Wissen Sie, die Menschen, die haben das Gefühl, die da oben, die hören nicht zu. Und es stimmt, sie hören auch einfach nicht zu. Sie hören nicht auf die Sozialverbände, nicht auf die Frauenhäuser, nicht auf die Vereine, nicht auf die Initiativen, deren Arbeit sie immer weiter erschweren. Sie hören auch nicht auf die zahlreichen Studien, die seit Jahren zeigen, was passiert, wenn soziale Sicherheiten abgebaut werden, Armut zunimmt, soziale Ungleichheit wächst und immer mehr Menschen das Vertrauen darauf verlieren, dass der Staat sie im Blick hat. Besonders hart treffen ihre Haushaltspläne Frauen. 84% der Alleinerziehenden mit minderjährigen Kindern sind Frauen. Rund 2/3 aller Pflegebedürftigen sind Frauen. Und die werden doppelt so häufig von einer Frau gepflegt. 74% der Elterngeldbeziehenden sind Frauen. 68% der Geringverdienenden sind Frauen. Alles Frauen, die niemals Feierabend haben werden, aber dafür eine Aussicht auf Altersarmut. Denn wo der Staat sich zurückzieht, verschwindet die notwendige Arbeit nicht. Sie wird unbezahlt in die Familien verschoben und dort überwiegend von Frauen aufgefangen. Die Bundesregierung entscheidet in den kommenden Wochen, was sie sich leisten will und auf wessen Kosten. Und sie haben sich alle gemeinsam dafür entschieden, dass es nicht die großen Konzerne sind, die Milliardäre, sondern dass es die täglich hart arbeitenden Menschen sind, die die Zeche zahlen sollen. Erzählen Sie uns also bitte nicht, dass kein Geld da ist. Bei Kindern, Alleinerziehenden und Frauen halten Sie den Rotstift bereit. Aber für Panzer und Munition, da öffnen Sie die Kassen. Was Sie 3 Millionen armutsbetroffenen Kindern und Jugendlichen mit der Streichung des Sofortzuschlags in einem Jahr wegnehmen, geben Sie in weniger als 2 Tagen für Aufrüstung aus. Das Geld ist da. Nehmen Sie es endlich von dort, wo es sich stapelt. Bei den MilliardärInnen, den großen Vermögen und den Konzernen, aber nicht bei Kindern, Jugendlichen und Familien. Ein Haushalt ist immer eine politische Entscheidung. Wessen Leben machen wir leichter und wessen Leben machen wir schwerer? Kinder sind doch kein Sparposten. Und Sorgearbeit ist keine Privatsache von Frauen. Und Demokratieförderung ist kein Luxus, sondern das, um das es jetzt geht. Sie machen das Leben derjenigen schwerer, die ohnehin jeden Euro umdrehen und jeden Tag diese Gesellschaft am Laufen halten. Und das lehnen wir entschieden ab.
6: Für die CDU-CSU-Fraktion hat jetzt das Wort der Abgeordnete Oliver Pöpsel.
7: Sehr geehrte Frau Präsidentin, sehr geehrte Frau Bundesministerin, liebe Kolleginnen und Kollegen! Wir wissen spätestens seit 2025, dass wir sparen müssen, dass wir auf herausfordernden Zeiten entgegengehen und dass wir Prioritäten setzen müssen. Und Sie sind alles engagierte Familienpolitikerinnen und Politiker und haben alle Ihre Prioritäten. Ich halte es allerdings für nicht sinngemäß und nicht zielführend, hier andauernd völlig verschiedene Politikfelder miteinander zu vermengen und in den Pott zu schmeißen und irgendwelche Sicherheitsideale oder Sicherheitsvorkehrungen damit zu verbinden, dass leider in einigen Bereichen Leistungen neu verteilt werden müssen. Natürlich sind die Anpassungen im Bereich der gesetzlichen Leistungen sehr schmerzhaft. Gerade die Kürzungen beim Elterngeld sind auch für mich eigentlich eine rote Linie. Das Elterngeld ist eine effiziente familienpolitische Leistung. Wir werden uns das in den Beratungen sehr genau ansehen. Ziel bleibt es für uns, dass das Elterngeld auch weiterhin eine wirksame und attraktive Familienleistung bleibt. Auch deutlich weniger Mittel sind für Leistungen nach dem Unterhaltsvorschussgesetz vorgesehen. Hier wollen wir den Druck durch schärfere Maßnahmen erhöhen, damit Väter, sind ja meistens Väter, die Mütter und Kinder hängen lassen, sich nicht mit allen möglichen Tricks dafür drücken können, den Unterhalt zu leisten. Daraus darf kein Geschäftsmodell werden. Trotz der auferlegten Sparquote ist es jedoch geglückt, wichtigen Zuschüsse und Leistungen für die Kinder- und Jugendpolitik etwa gleichzuhalten bei rund 1,09 Milliarden Euro. Dabei geht es um die Kinder- und Jugendarbeit, die Jugendsozialarbeit, die Kindertagespflege und die internationale Jugendarbeit. Wir hatten dieses Budget im letzten Jahr deutlich erhöht, und ich begrüße sehr, dass wir diese Höhe halten können. Einen ganz starken Aufwuchs erfährt die Bundesstiftung Frühe Hilfen. Die Ministerin ist eben schon darauf eingegangen. Um 15 Millionen auf 71 Millionen Euro. Genau hier zeigt sich deutlich Ihre Handschrift, Frau Ministerin, mit klarem Fokus auf die Förderung von Kindern und Jugendlichen, und zwar auf die Kinder von Anfang an. Das ist, was ich mit Prioritäten setzen und investieren meine. Priorität für die Hilfe und Förderung der Jüngsten in unserer Gesellschaft, vom Säugling bis zum Schulkind. Die ersten 6 Jahre eines Kindes sind von herausragender Bedeutung für seine Entwicklung, und zwar vom ersten Lebensmonat an. Darum ist es so wichtig, dass die frühen Hilfen sowohl werdenden Eltern als auch Familien mit Säuglingen und Kleinkindern rechtzeitig psychosoziale Unterstützung geben. Rechtzeitig heißt, bevor ein Baby oder Kleinkind Schaden nimmt, weil Eltern überfordert sind. Der Staat muss gleich da sein und helfen, nicht erst, wenn etwas passiert ist. Aber damit ist es nicht getan. Die jüngste PISA-Studie hat es uns allen überdeutlich gezeigt. Es steht schlecht in unserem Land um Bildungsqualität, um Chancengerechtigkeit. Der Anteil der Jugendlichen ohne ausreichende Basiskompetenzen ist so hoch wie nie. Das heißt, mehr Jugendliche ohne ausreichende Grundkompetenz im Lesen, Verstehen von Texten, ohne ausreichende Grundkompetenz in Mathematik und Naturwissenschaften. Das heißt, mehr Jugendliche ohne die Chance auf ein freies und selbstbestimmtes Leben, ohne die Chance auf wirtschaftliche Eigenständigkeit. Deutlich tritt zutage, dass der Bildungserfolg in Deutschland von der sozialen Herkunft abhängt. Darum ist es richtig, dass wir mit diesem Haushalt stark in die frühkindliche Bildung investieren. Das ist nicht nur volkswirtschaftlich geboten. Untersuchungen belegen, jeder investierte Euro in Kita und frühkindliche Bildung zahlt sich doppelt und dreifach aus. Und andersrum, nichts ist teurer als der Reparaturbetrieb. Darum wollen wir mit diesem Haushalt viel Geld in die Hand nehmen für die Entwicklung der Startchancen der Bildungsqualität. Spätestens im 5. Lebensjahr sollen verbindlich sowohl die sprachliche Fähigkeit als auch der Entwicklungsstand festgestellt werden. Wo Förderbedarf festgestellt wird, folgt eine gezielte und bedarfsgerechte Förderung. Ziel: Wer in die Schule kommt, soll mithalten können, von Anfang an, vor allem sprachlich. Zweitens: Kitas in herausfordernden Lagen sollen zusätzliche Ressourcen erhalten für Sprachförderung und Kita-Sozialarbeit. Es ist höchste Zeit, dass wir den Jüngsten in unserem Land unsere ganze Aufmerksamkeit und Förderkraft geben, für ihre eigene selbstbestimmte Zukunft und für die Zukunft unseres Landes. Ich unterstütze voll und ganz die Ausrichtung der Familien- und Bildungspolitik und freue mich auf die Beratung. Vielen Dank.
1: Oliver Pöpsel war das für die Unionsfraktion. Er wirkt mit als ordentliches Mitglied im Bildungsausschuss. Ich verabschiede mich an dieser Stelle. Sie hören die ARD-Übertragung der 93. Sitzung des Bundestags. Wir sind in der Debatte über den Etat von Bundesbildungsministerin Karin Plien. Hier übernimmt mein Kollege Clemens Schulze ungefähr weiter bis etwa 18 Uhr. Eine interessante Debatte wünsche ich Ihnen noch und bis morgen, wenn Sie mögen. Jetzt am Rednerpult Sebastian Mark für die AfD-Fraktion.
8: Ausgabenrekorde. Und wenn gekürzt wird, dann bei den sozial Schwächsten, den Einkommensschwächsten, bei den Ärmsten der Armen, da gibt es Kürzungen. Und dieser Haushalt ist verfassungswidrig. Und das könnte man auch sehr gut nachweisen mit einer Normenkontrollklage. Leider fehlen der AfD-Fraktion 8 Stimmen dafür. Und Grüne und Linke haben bereits signalisiert, dass sie nicht mitziehen werden, dass sie also diesen Verfassungsbruch decken werden. So, jetzt kommen wir mal zum Einzelplan 7. Werte Kollegen der CDU, es ist erstaunlich, Demokratie leben, jetzt bekannt unter dem Namen Demokratiebildung und Extremismusprävention, erhalten weiterhin 170 Millionen Euro aus einem CDU-geführten Haus. Warum ist das erstaunlich? Weil am Sonntag in Sachsen-Anhalt Ihre Partei pulverisiert wurde. Von 40 Landtagsabgeordneten sind genau noch 15 übrig. Einen Monat vorher sahen die Umfragen deutlich besser aus. Was ist passiert? Ich verrate es Ihnen gerne. Das linksextreme NGO Campact hat 3 Millionen Euro in die Hand genommen und in den Wahlkampf eingegriffen, wie es selber sagte, zugunsten von SPD und Grünen. Und Das waren ausnahmsweise mal keine Steuergelder. Vermutlich kamen die von Georg Soros über die Open Society Foundation. Der kann ja nicht direkt spenden. Aber das wissen wir nicht, ist intransparent. Aber selbst diese 3 Millionen wären gar nicht so ein Problem gewesen, wenn die nicht eine hervorragende Infrastruktur gehabt hätten, auf die sie zugreifen konnten. Die haben nämlich den Lamsa e.V. akquiriert, der jedes Jahr 5 Millionen Euro Steuergelder bekommt. Und dieser Verein hat wieder 86 Unterorganisationen, die ebenfalls Millionen an Steuergeldern bekommen. Und diese Infrastruktur wurde genutzt, indem man Teams geschickt hat von Haustür zu Haustür. Und immer wenn die einen CDU-Wähler getroffen haben, haben sie dem erklärt, dass er nicht die CDU wählen soll, sondern lieber die Grünen oder die SPD. Und das hat ja gut funktioniert. Das Geld, das diese Infrastruktur finanziert hat, kam übrigens aus CDU-Ministerien. Sie haben die Infrastruktur finanziert, die in Sachsen-Anhalt zu diesem Ergebnis geführt hat. Was war Ihre Reaktion? Sie haben gesagt, die AfD wolle die CDU zerstören. Glauben Sie das wirklich? Gucken Sie sich doch bitte hier mal um. Wir haben die Ökosozialisten, wir haben ganz links die Internationalsozialisten und in der Mitte haben wir die inhaltsentleerten Sozialisten der SPD, die gerade noch mal soziale Gerechtigkeit sagen können, aber nicht mal genau wissen, was es ist, geschweige denn entsprechende Politik machen können. Mit diesen drei Parteien werden wir Deutschland nicht retten. Also jeder,
6: Herr Kollege, einen kleinen Hinweis hätte ich an der Stelle schon. Ich höre Ihnen jetzt wirklich lange zu und Sie reden wenig zu dem Haushalt. Bis gar nicht, was nicht in Ordnung ist. Das ist eine Debatte zum Einzelplan 17 übrigens. Und ich bitte Sie jetzt an dieser Stelle auch zum Einzelplan zu sprechen.
8: Es wäre nett, wenn Sie die Zeit gestoppt hätten, aber gut, Sie sind das Präsidium. Jetzt wird's
6: die Zeit ist gestoppt, wie Sie sehen.
8: Eben ein bisschen, na gut, diskutieren wir nicht. So, jetzt kommen wir zum Einzelplan 17. Jetzt, das war ein guter Hinweis, ja. Das hat mich echt aus dem Konzept gebracht. Also, gucken Sie sich die Arithmetik an hier im Haus. Ich will jetzt mal auf die Ideen, die AfD zu verbieten, nicht drauf eingehen. Ich glaube, jeder, der Demokratie verstanden hat, weiß, wie das ist. Liebe Kollegen, fangen Sie bitte an, strategisch zu denken. Hören Sie bitte auf, Ihre eigene Partei zu zerstören. Und vor allem bitte hören Sie auf, Millionen von Steuergeldern im Einzelplan 17 in die linken NGO-Sumpf zu finanzieren, der sich wie ein Krebsgeschwür in unsere Demokratie gefressen hat und sie von innen vernichtet. Machen Sie lieber Politik für unser Volk. Helfen Sie uns, Deutschland wieder stark zu machen.
9: Für die SPD-Fraktion darf ich Saskia Esken das Wort erteilen.
10: Herr Präsident, liebe Kolleginnen und Kollegen, meine sehr geehrten Damen und Herren. In unseren Kitas und Schulen leben und lernen die unterschiedlichsten Kinder zusammen. Und was soll ich Ihnen sagen? Das ist auch gut so. Denn Kinder lernen nicht nur miteinander, sondern sie lernen auch voneinander. Und dafür ist ihre Verschiedenheit ein ganz entscheidender Impuls. Unsere ganze Gesellschaft, außer der AfD, profitiert von diesem Miteinander. Doch, das muss man jetzt schon auch sagen, was die AfD für die Schulen in Sachsen-Anhalt plant, ist das pure Gegenteil von Miteinander. Die Gymnasien wollen sie wieder zu Elite-Schulen machen. Kinder mit Migrationshintergrund wollen sie ausschließen vom Regelunterricht, ebenso wie Kinder mit Behinderung. Das ist verfassungswidrig und das werden wir nicht zulassen. Wenn man diese Unterschiede über Bildungs- und Lebenschancen entscheiden, dann läuft was grundlegend falsch. Das gilt für die Nachteile, die sich aus der Herkunft ergeben oder aus einer Behinderung. Das gilt aber auch für die Nachteile wegen der sozialen Lage, also der Armut, in die die Kinder hineingeboren werden. Da sitzen Kinder in der Schule zusammen, die zwar mit der gleichen Motivation, mit dem gleichen Eifer ans Lernen gehen. Doch während das eine Kind schon ganz früh gefördert wurde und zu Hause jede Unterstützung hat, muss sich das andere nach der Schule um seine Geschwister kümmern. Sein Schreibtisch ist der Küchentisch. Und die Eltern sind oft nicht da, weil beide viel arbeiten, damit die Familie über die Runden kommt. Die Kinder erleben dann, dass gleiche Fähigkeiten noch lange nicht bedeuten, dass man die gleichen Chancen hat. Insgesamt sind die Kompetenzwerte der Jugendlichen, die die PISA-Studie an unseren Schulen erhoben hat, erneut dramatisch schlechter geworden. Damit dürfen wir uns nicht abfinden. Vor allem beim Lesen, Schreiben, Rechnen. Beim Lesen, Schreiben, Rechnen gelingt es oft nicht, die Grundlage für eine erfolgreiche Bildung zu legen. Da müssen wir besser werden. Doch zudem hängt der Bildungserfolg eben in keinem anderen Industrieland so stark von der sozialen Herkunft ab wie in Deutschland. Die Ungleichheit der Einkommen, der Vermögen und der Chancen, das ist eine himmelschreiende Ungerechtigkeit. Aber es ist auch ein Hemmschuh für Innovation, ein Hemmschuh für wirtschaftliche und gesellschaftliche Entwicklung. Und es bleibt deshalb unsere Aufgabe, für bessere Einkommen und ein bezahlbares Leben zu sorgen, den Mindestlohn zu erhöhen, Tariflöhne zu stärken, anstatt Wohngeld oder Unterhaltsvorschuss zu kürzen. Gerade komme ich zum Haushalt.
9: Frau Abgeordnete, würden Sie eine Zwischenfrage aus der AfD-Fraktion
10: stellen? Nein, ganz sicher nicht. Doch wir müssen auch unser Bildungssystem in die Lage versetzen, soziale Nachteile so auszugleichen, dass sie nicht zu Nachteilen für die Bildungs- und Lebenschancen werden. Mit dem Startchancenprogramm, das die SPD-geführte Regierung von Olaf Scholz auf den Weg gebracht hat, sind wir da schon auf dem richtigen Weg. Aber ich denke, wir könnten den mehrspurig ausbauen. Wir investieren als Bund jedes Jahr 1 Milliarde, ganz gezielt da, wo der Bedarf am größten ist. 10 Jahre lang mit wissenschaftlicher Begleitung auf der Basis von Daten und Evidenz. Das ist genau das, was die OECD empfiehlt. Und auch in der Kita wollen wir mit dem Startchancenansatz, mit Qualitätsstandards, mit gezielter Förderung einen ganz entscheidenden Unterschied machen. Auch wenn sich das natürlich noch nicht in den PISA-Ergebnissen zeigen konnte, wir tun also schon viel, aber natürlich lange nicht genug. PISA ist erneut ein riesiger Weckruf. Und wir dürfen ihn nicht zerreden. Es darf nicht wieder an diesem 2 Tage lang sich aufregen bleiben und dann war es. Es ist jetzt an der Zeit, alle Kräfte zu mobilisieren, damit wir allen Kindern, jedem Einzelnen von ihnen, eine gute und gerechte Zukunft ermöglichen können. Und ich nehme an der Stelle den Bundeskanzler gerne beim Wort. Alle müssen jetzt zusammenwirken, damit Bildung endlich als das zentrale Thema für eine gerechte Gesellschaft begriffen wird und für eine erfolgreiche Wirtschaft. Und nicht als das Thema, bei dem beim kleinsten Rückgang der Geburtenzahlen der Rotstift angesetzt wird. Und deshalb sage ich, die sehr hohen Erbschaften in Deutschland müssen mehr zur Finanzierung einer solchen Kraftanstrengung beitragen. Und ich bin sicher, die meisten sind damit einverstanden. Denn mit ihrer Hilfe können wir die Bildung in der Kita leistungsstark und gebührenfrei aufstellen. Mit ihrer Hilfe können wir mit dem Startchancenprogramm nicht nur 10% der Schulen erreichen, sondern ein Drittel oder sogar die Hälfte. Und das wäre dann nicht mehr Leuchtturm, das wäre Wirksamkeit in der Fläche. Und es wäre eben auch wirklich eine tatkräftige Unterstützung für alle, die mit ganz, ganz viel Herzblut gute Arbeit leisten in unseren Kitas, Schulen, ebenso wie in der Kinder- und Jugendhilfe. Lassen Sie mich zum Abschluss diesen Menschen ein Wort sagen. Danke.
11: So, das war Saskia Esten für die SPD-Fraktion. Ich bin Clemens Schulze, ich grüße Sie. Ich werde Sie jetzt durch den Nachmittag begleiten bis ungefähr 18 Uhr. Wir befinden uns in der Debatte über den Einzelplan 17. Das ist der Bildungsetat von Frau Prien. Und jetzt redet als nächste Rednerin Mischpa Khan für Bündnis 90 Die Grünen.
12: Wir halten dieses Land zusammen. Jeden Tag leisten Sie Arbeit, von der diese ganze Gesellschaft lebt. Und gefühlt jeden Tag müssen Sie den Eindruck haben, das ist dieser Bundesregierung nichts wert. Diese Bundesregierung spart bei Kindern und Familien und hat gleichzeitig Milliarden für die Reichsten und Konzerne. Und Herr Pöpsel, das zeigt ja offensichtlich, dass es nicht darum geht, dass es nur eine Frage von leeren Kassen ist, sondern eine Frage von falscher Prioritätensetzung. Familien stehen bei dieser Bundesregierung offensichtlich auch nicht im Mittelpunkt. Sie stehen mit dem Rücken an der Wand. Denn jedes vierte Kind in diesem Land ist von Armut oder sozialer Ausgrenzung bedroht. Jedes vierte Kind. Und wenn wir wissen, dass Armut heute schon am stärksten den Einfluss hat auf die Bildungschancen dieser Kinder, und das wissen wir seit Jahren, das wissen wir seit Jahrzehnten, das hat uns die PISA-Studie diese Woche auch wieder gezeigt, dann ist jede zusätzliche Kürzung bei den ärmsten Familien vor allem eine Kürzung von Zukunftschancen. Trotzdem entscheidet sich diese Bundesregierung, als allererstes bei den Kindern und den Familien zu kürzen, die es am schwersten haben. Sie streichen den Kindersofortzuschlag. Und Frau Prien stellt sich hier hin und sagt, kein Kind wird zurückgelassen und sagt bei der Intervention, ob Mittel richtig wirken oder nicht, das muss man prüfen. Ich kann Ihnen sagen, 25 Euro jeden Monat bei den allerärmsten Kindern in diesem Land, die wirken. Wir haben von Frau Marzi gehört, sie hat schon aufgerechnet, 2 Monate Tankrabatt hätten 3,5 Jahre Kindersofortzuschlag finanziert. Sie haben dieses Jahr auch die Körperschaftssteuer gesenkt. Nur für das Allerreichste, das einkommensstärkste Prozent, sind das 17,5 Milliarden. Das sind 39 Jahre Kindersofortzuschlag, die man stattdessen auch hätte finanzieren können. Alleinerziehende in diesem Land, das wissen wir, und ihre Kinder sind doppelt so häufig betroffen von Armut als Kinder mit 2 Elternteilen. Und trotzdem stellt sich dieser Bundeskanzler hin und sagt, naja, also wenn die Kinder 15 oder älter sind, muss man den Unterhaltsvorschuss ja auch nicht zahlen. Die Mütter sollen doch einfach auch arbeiten. Ich finde, das ist eine Haltung, die sehr deutlich zeigt, warum dieser Kanzler so unbeliebt ist wie kein anderer Kanzler jemals zuvor und auch keine Kanzlerin. Weil diese Aussage sehr deutlich zeigt, dass er keinen blassen Schimmer von der Lebensrealität der Menschen in diesem Land hat. Weil, vielleicht kann es Ihnen jemand sagen, alleinerziehende Mütter arbeiten sehr häufig auch schon und kümmern sich trotzdem um die Care-Arbeit zu Hause, oft alleine. Das Geld reicht eben trotzdem nicht, weil es schwierig ist, alleine ein Kind zu versorgen. Die Kosten für Miete, die Kosten für Energie und für die Lebensmittel, die steigen immer schneller, als die Kinder wachsen und das Gehalt auch. Und trotzdem kriegen Eltern jeden Tag das Gefühl, die sich sehr wohl jeden Tag darum kümmern, ein gutes Leben für ihre Kinder zu garantieren. Dass diese Bundesregierung ihnen unterstellt, wenn das Geld am Ende des Monats nicht reicht, dann ist es eben ihre Verantwortung. Und die aktuelle Vorsorgeumfrage zeigt, dass bei 1/4 der Eltern in diesem Land, bei 1/4, die sorgen darum, in den kommenden Monaten die Grundbedürfnisse, Nahrung, Lebensmittel, Heizen, das decken zu können, nicht da ist. Sie haben Sorge, das nicht finanzieren zu können. Das heißt, diese Bundesregierung lässt diese Familie nicht nur mit ihren Sorgen allein, mit diesem Haushalt verschärft sie die Situation sogar. Ihre Politik ist sozial ungerecht und das merken Familien. Und ich will einen letzten Satz noch sagen. Diese Gesellschaft, die ist von zunehmender sozialer Ungleichheit geprägt. Und das merkt man in der politischen Polarisierung in diesem Land. Die Wahlberechtigten in Sachsen-Anhalt, da haben 65% der Ärmsten, der Schwachen, die AfD gewählt. Soziale Ungleichheit ist der Brandbeschleuniger in diesem Land. Und wenn wir nicht wollen, dass diese Demokratie niedergebrannt wird von genau diesen Akteuren, dann sollten sich alle Demokratinnen und Demokraten in diesem Land ganz genau überlegen, was sie mit diesem Haushalt machen.
11: Mischa Kahn war das, Bündnis 90 Die Grünen. Sie beklagt die Kürzungen im Bildungsetat. Frau Prien muss ja mit 1 Milliarde weniger auskommen als im laufenden Jahr. Und die Kürzungen, sagt Mischa Kahn, seien ein Brandbeschleuniger für Extremismus. Weiter geht's mit der Linken. Mandy Essling ist jetzt am Pult. Mandy Eisling, Entschuldigung. Sie ist die familienpolitische Sprecherin der Linken.
13: Um Himmels Willen, wissen Sie eigentlich, was Sie tun? Ihre Message an die Leute da draußen ist ganz eindeutig. Wer wenig hat, der kriegt von Ihnen noch weniger. Sie sparen bei Familien, Sie sparen bei Kindern und Sie sparen an unserer Demokratie. Nur, dass wir hier alle auf dem gleichen Stand sind. Sie kürzen das Elterngeld von 14 auf 12 Monate. Sie nehmen Familien schlichtweg wertvolle Zeit und Geld. Sie haben jetzt eine lächerliche und längst überfällige Erhöhung beschlossen, die aber nicht im geringsten ausgleicht, was die Inflation den Menschen genommen hat. Kinder sind nicht nur ein lästiger Kostenfaktor. Und dann verkaufen Sie uns Ihre Anpassung als große Errungenschaft für Gleichberechtigung. Sie planen, die Bezugsdauer von Elterngeld neu zu ordnen und damit mehr Partnerschaftlichkeit zu schaffen. Aber wenn das zweite Elternteil die vorgesehenen Monate nicht nimmt, hat das erste Teil künftig nur nach 9 Monaten Elterngeld. 3 Monate fehlen, dann genau dort, wo Familien dringend finanzielle Absicherung brauchen. Und wo sollen denn die Kinder dann hin? Einen Rechtsanspruch auf einen Kindergartenplatz gibt es erst ab dem ersten Lebensjahr. Und die Betreuungsplätze und Ausstattung, die es dafür bräuchte, darüber sprechen Sie nicht. Und bei den Familien, denen sowieso schon jeden Euro zweimal umdrehen müssen, kommt es doppelt schlimm. Beim Kindersofortzuschlag setzen Sie auch noch den Rotstift an. Für die Rüstungsindustrie und den Überwachungsstaat sind die Milliarden komischerweise immer da. Aber wenn die Eltern 25 Euro brauchen, damit das Kind ins Kino gehen kann oder ein Geschenk für den Kindergeburtstag braucht, dann ist die Kasse plötzlich leer. Wer soll sich denn in diesem Land eigentlich noch Kinder leisten können? Und wie sind Sie eigentlich auf diese absurde Idee gekommen, am Unterhaltsvorschuss zu kürzen? Den gibt es zukünftig dank Ihnen nur noch bis zum 16. Geburtstag. Haben Sie sich mal mit Eltern außerhalb Ihrer Blase unterhalten? Teenager werden doch mit 16 nicht günstiger, im Gegenteil. Und die Kinder werden doppelt bestraft, wenn das zweite Elternteil nicht zahlt. Obendrein wird ihnen teilweise noch die Entscheidung genommen, ob sie weiter Schule machen oder aus wirtschaftlichen Gründen in die Lehre gehen müssen. Das ist doch völlig undemokratisch. Aber die Demokratie scheint Ihnen ja sowieso nichts wert zu sein. Deswegen bauen Sie auch noch Demokratie-Leben um und kürzen eiskalt 20 Millionen Euro weg. Queere Menschen erleben immer mehr offene Gewalt. Antisemitische und rassistische Anfeindungen sind an der Tagesordnung. Und Sie streichen bei Demokratieförderung und bei Antidiskriminierungsprojekten. Ausgerechnet jetzt. Und warum gibt es keine extra Unterstützung für die Engagierten in Ostdeutschland? Im Osten füllt niemand die Lücke, wenn der Staat sich zurückzieht. Da gibt es keine großen Stiftungen. Und da springt nicht mal einfach das Unternehmen ein und fördert den Fußballverein von nebenan. Und während Sie munter weiterkürzen, fordert die AfD in Sachsen-Anhalt eine Gesinnungsprüfung mit Patriotismuserklärung für Vereine und macht Jagd auf Engagierte. Ich kann mich nur wiederholen, das ist brandgefährlich. Und dann stellen Sie sich hin und reden von konservativen Werten und von Familie. Aber Familie ist für Sie offenbar nur dann ein Wert, wenn sie auf einem Wahlplakat steht. Sobald sie Geld kostet, wird sie zum Sparposten. Unser Anspruch als Linke ist ein anderer. Kinder dürfen keine Frage des Geldbeutels sein. Familie kein Armutsrisiko und Zeit füreinander kein Luxus. Wir wollen eine Gesellschaft, in der die Menschen sich für Kinder entscheiden können, ohne sich gegen finanzielle Sicherheit entscheiden zu müssen. Vielen Dank.
11: Mandy Eising war das, die linke bildungspolitische, nee, familienpolitische Sprecherin und übrigens auch Sprecherin für Ostdeutschland. Sie hat also sehr die ostdeutschen Belange im Blick. Das haben wir jetzt eben auch gerade vernommen. Ralf Edelhäuser, der nächste Redner für die Unionsfraktion, er sitzt im Bildungsausschuss.
14: Der Haushalt 2027, der Haushalt ist in schwierigen Zeiten und doch ist er mehr als eine reine Aneinanderreihung von Zahlen. Er zeigt, welche Prioritäten ein Staat setzt und dass politische Verantwortung manchmal auch schwierige Entscheidungen uns abverlangt. Und genau der Einzelplan 17 steht genau dafür. Ja, wir konsolidieren, der Etat sinkt gegenüber 2026 und das verschweigen wir auch nicht. Aber gleichzeitig investieren wir gezielt dort, wo Zukunft entsteht, nämlich bei unseren Kindern, bei jungen Menschen und auch bei den Familien. Deshalb ist der Haushalt nicht nur ein Sparhaushalt, sondern er ist für mich und für uns als Union auch ein Zukunftshaushalt. Und besonders deutlich wird das Ganze bei der frühkindlichen Bildung. Ja, die entscheidenden Bildungsjahre beginnen nicht erst in der Schule, das wissen wir auch, sondern beginnen bereits in der Kita. Dort werden Sprache, soziale Entwicklung und auch die Teilhabe entsprechend geprägt. Mit dem neuen Gesetz zur Verbesserung der Startchancen von Kindern und zur Entwicklung, Qualitätsentwicklung in der Kindertagesbetreuung und die Abkürzung ist wirklich ein wenig sperrig, SCQE, schaffen wir erstmals bundesweit verbindliche Qualitätsstandards. Hinzu kommt die verpflichtende Sprach- und Entwicklungsdiagnostik, und zwar spätestens im 5. Lebensjahr. Es geht jetzt darum, Förderbedarfe frühzeitig zu erkennen, bevor irgendwie kleine Rückstände dazu führen, dass man hinten nach große, schwere, negative Bildungsbiografien hervorzaubern. Gleichzeitig unterstützen wir aber auch Kitas in besonders herausfordernden sozialen Lagen und investieren auch weiterhin in die Infrastruktur der Kindertagesbetreuung. Es sind 4 Milliarden Euro bis 2029, die über Sondervermögen zur Verfügung gestellt werden. Und es ist auch wirklich eine ordentliche Summe. Ja, die frühkindliche Bildung bleibt damit ein ganz zentraler Punkt und Schlüssel zu mehr Chancengerechtigkeit in unserem Land. Und auch die Kinder und Jugendlichen setzen für die auch klare Schwerpunkte. Der Kinder- und Jugendplan wird mit über 261 Millionen Euro auf dem Niveau des Jahres 2026 fortgeführt. Damit finanzieren wir die politische Bildung internationale Jugendbegegnungen, Integration, Jugendschutz in der digitalen Welt und künftig auch die Strategie zur mentalen Gesundheit junger Menschen.
9: Herr Abgeordneter, würden Sie eine Zwischenfrage aus der Fraktion Bündnis 90 Die Grünen zulassen?
14: Bitte schön.
11: Ralf Edelhäuser lässt die Zwischenfrage zu. Mal horchen.
15: Herr Präsident, für die Zulassung der Frage. Ich höre Ihnen zu und nicke und denke, ja, das ist super. Die frühkindliche Bildung ist absolut wichtig. Nach PISA wissen wir, auf den Anfang kommt es an. Wir müssen früher investieren. Das SCQEG mit dem spannenden Namen Startchancen für die Kitas ist wirklich ein guter Anfang. Aber können Sie mir erklären, ich verstehe es einfach nicht, weshalb die Mittel dann perspektivisch halbiert werden? Finden Sie nicht auch, sie hätten verdoppelt werden sollen?
14: Grundsätzlich kann man immer sagen, die Mittel könnten verdoppelt werden oder auch um 10% oder die Inflation könnte ausgeglichen werden. Aber natürlich ist es eine Aufgabe des Staates, aber auch der Bundesländer. Und deswegen glaube ich, ist es eine gesamtgesellschaftliche Aufgabe und vor der wir uns nicht verschließen. Das ist unser Anteil, den wir dafür einbringen. Und ich bitte auch natürlich und fordere auch die Länder mit auf, das gleich zu tun. Weiterhin.
11: Ralf Edelhäuser nimmt also die Länder mit in die Pflicht. Mal sehen, ob die Länder darauf in irgendeiner Form reagieren. Weiter geht's in seiner Rede.
14: Der zunehmenden Einsamkeit und der psychischen Belastungen ist auch wichtig, dass wir hier bei der mentalen Gesundheit weiter fortfahren. Ferner stärken wir, und das ist auch heute schon mal gesagt worden, die Stiftung Frühe Hilfen deutlich. Auch da sehen wir einen Aufwuchs. Zusätzliche Mittel ermöglichen neben der Unterstützung von jungen Familien mit Säuglingen und Kleinkindern modellhaft auch die Angebote für Kinder bis zum Alter von 6 Jahren. Denn der Kinderschutz, der beginnt nicht erst, wenn etwas schiefläuft, sondern der beginnt mit einer guten Begleitung unserer Familien. Ja, liebe Kolleginnen und Kollegen, besonders freut es mich natürlich auch als Berichterstatter für die Freiwilligendienste, dass wir hier das Niveau im Jahr 2027 auf dem Niveau des 2026er Jahres auch fortführen können. Wir haben 150 Millionen für die Freiwilligendienste und nochmal 211 Millionen für den Bundesfreiwilligendienst. Das bedeutet nämlich eines, es bedeutet Planungssicherheit, und zwar für alle Beteiligten. Und da können wir einen Haken dahinter machen. Denn wer ein soziales Jahr macht oder einen Bundesfreiwilligendienst leistet, der übernimmt Verantwortung für unseren Staat, für unsere Gesellschaft. Und dafür stabile Rahmenbedingungen zu schaffen, ist unsere Aufgabe, und das schaffen wir mit diesem Haushalt. Kommen wir jetzt zum Bereich, über den wir besonders intensiv diskutiert haben, immer auch noch diskutieren, nämlich dem Unterhaltsvorschuss. Bei aller Diskussion über Altersgrenzen und Leistungsansprüche fehlt mir da ein ganz entscheidender Punkt. Wo bleibt denn eigentlich der gesellschaftliche Aufschrei darüber, dass es Elternteile gibt, die sich bewusst ihrer Unterhaltspflicht entziehen? Der Unterhaltsvorschuss ist eine wichtige Leistung. Und die Kinder dürfen nicht darunter leiden, wenn ein unterhaltspflichtiger Elternteil nicht oder auch nicht regelmäßig zahlt. Aber der Unterhaltsvorschuss darf niemals dafür geschaffen worden sein, dauerhaft Verantwortung eines unterhaltspflichtigen Elternteils zu übernehmen zulasten des Staates. Es ist und bleibt ein Vorschuss des Staates für die Familien. Natürlich gibt es gute Gründe, warum jemand zeitweise keinen Unterhalt leisten kann. Sei es Krankheit, sei es Arbeitslosigkeit, sei es andere Schicksalsschläge. Und die können auch jeden von uns einfach mittreffen. Dann muss der Sozialstaat da sein und dann ist er auch präsent und springt auch mit ein. Aber es gibt auch diejenigen, die zahlen könnten und die versuchen dann, ihre tatsächliche Leistungsfähigkeit zu verschleiern oder gezielt auch Wege zu finden, sich dieser Verpflichtung zu entziehen. Und ich sage doch ganz deutlich, das ist nicht nur ein Verstoß gegen die gesetzliche Pflicht, sondern es ist auch ein Verrat am eigenen Kind. Und das muss auch mal klar und deutlich formuliert werden. Denn dem Kind steht der Unterhalt zu. Stattdessen muss aber wir hier alle als Solidargemeinschaft für Verpflichtungen aufkommen, die eigentlich diesem einen Elternteil obliegt. Ja, und darüber sollten wir zumindest genauso intensiv diskutieren und sprechen, wie auch lang der Staat darüber einspringen muss. Allein im Bundeshaushalt diesen Jahres 2026 haben wir 1,31 Milliarden Euro Unterhaltsvorschuss. Man muss sich mal diese Dimension einfach auch vor Augen führen. Und deshalb müssen wir einfach beim Rückgriff auch gemeinsam mit den Bundesländern besser werden. Die Unterhaltsansprüche müssen wir konsequent verfolgen und bestehende Möglichkeiten auch gemeinsam wirksam nutzen. Denn jeden Euro, den wir da zurückholen, wo gezahlt werden könnte, schafft Spielraum für diejenigen staatlichen Unterstützungen, die wir auch tatsächlich brauchen und die vielleicht auch von Ihnen zu Recht auch möglicherweise kritisiert wird. Ja, das schützt insgesamt unsere Kinder, das schützt unsere Alleinerziehenden und es schafft und stärkt die Solidargemeinschaft. Liebe Kolleginnen und Kollegen, abschließend, dieser Haushalt verlangt uns schwierige Entscheidungen ab. Da machen wir uns nichts vor. Aber es zeigt auch, worauf es unserer Koalition ankommt. Sie richtet den Blick drauf, erstens auf bessere Stadtchancen, statt später irgendwelche Reparaturen wahrzunehmen. Zweitens auf starke Familien statt bloßer Symbolpolitik. Und drittens auf Engagement statt Unsicherheit. Und auf die Überzeugung, dass diese Investitionen, die wir hier tätigen, in Bildung und die jungen Menschen, auch Investitionen in die Zukunft unseres Landes sind, da gehen wir d'accord. Vielen Dank.
9: Für die AfD-Fraktion darf ich Christian Zaum das Wort erteilen.
16: Sehr geehrter Herr Präsident, liebe Kolleginnen und Kollegen, sehr geehrte Frau Ministerin, Ihr Ministerium trägt die Bildung im Namen, ist aber leider Teil eines Systems der organisierten Verblödung. Und das haben wir seit vorgestern schwarz auf weiß. Das geht sogar so weit, dass das DIW und das IFO-Institut mittlerweile Dummheit in Deutschland zu einem Standortrisiko erklärt haben. Das stand in der Westfalenpost, lesen Sie gerne nach. Geld soll es jetzt richten, gerade wenn man Ihnen zuhört, von der Linken immer dieselbe Leier. Egal, was es ist, Startchancenprogramm, nicht schlecht, längeres gemeinsames Lernen, vielleicht auch frühkindliche Bildung. In meinem Heimatland, Bundesland NRW, jetzt Lesezeit, sind wir mal gespannt, wie die Analphabeten sich denn da entwickeln werden. Vielleicht wird es ja was und zur Not, Frau Prien, dann helfen natürlich gerne die Eltern. Meine Prognose ist, alles geht wahrscheinlich genauso weiter wie bisher, wenn Sie von den deutschen demokratischen Altparteien hinter Ihrer Brandmauer so entschlossen durchregieren wie in den letzten Jahrzehnten. Und da bin ich mal gespannt auf die PISA-Ergebnisse von 2030. Die sind dann noch mal viel schlechter. Oder IQB, Bildungstrend, IGLU, TIMSS. Egal, mit Ihnen zeigen alle Indikatoren nach unten. Und das seit Jahren. Aber Geld, das wissen wir alle, macht ja nicht glücklich. Es beruhigt etwas. Ja? Das haben Sie selber jetzt schmerzhaft erfahren müssen. Sie pumpen 200 Milliarden oder 170 Millionen, Entschuldigung, in Demokratie leben. Aber die lebendigste Demokratie, haben wir letzten Sonntag gesehen, die ist in Sachsen-Anhalt, dank der Alternative für Deutschland. Es bringt eben überhaupt nichts. Mehr Geld, mehr iPads, mehr Sozialarbeiter, das macht alles die Schüler überhaupt noch nicht schlauer. Aber ich möchte natürlich nicht immer alles nur schlecht reden. Das sagt ja vor allem die CDU immer. Wir reden das Land so schlecht. Nein, ich möchte jetzt natürlich zum positiven Teil meiner Rede kommen und als Populist einfache Antworten auf komplexe Fragestellungen geben. Hören Sie zu. So schön kann es sein, zum Beispiel Analphabeten raus aus dem Regelunterricht, liebe Grüne, wenn Sie überhaupt kein Deutsch können. Wir brauchen eine Kultur der Eigenverantwortung. Wenn Murat oder Tim oder Jonas etwas nicht verstehen, müssen Sie sich vielleicht mal an die eigene Nase fassen. Und nicht der Lehrer muss die individuelle Förderung perpetuieren. Lehrer müssen wir vielleicht mal stärken, dass sie sich nicht vor den Schlägen ihrer Schüler wegducken müssen. Und wir müssen auch nicht alle zum Abi oder Fachabi tragen, damit sie dann arbeitslose Akademiker werden, so wie Sie vielleicht, und dann am Ende noch im Bundestag landen. Und vielleicht müssen wir auch die Verlockung des Sozialstaates etwas runterskalieren, damit sich Leistung wieder lohnt. Die Verantwortlichen für die Bildungskatastrophe, die werden Sie wahrscheinlich nie beenden. Das schafft nur die Alternative für Deutschland. Und das Beste kommt zum Schluss. Mit uns können schlechte PISA-Ergebnisse am Ende sogar remigriert werden. Vielen Dank.
11: Christian Zaum war das für die AfD-Fraktion. Ja, weiter geht's mit der SPD. Sitzungsleiter Bodo Ramelow ruft jetzt den nächsten Redner auf und der kommt, wie gesagt, von der SPD, ist dort der Kinderbeauftragte der Fraktion, Truls Reichert.
17: Herr Präsident, liebe Kolleginnen und Kollegen, im Familienhaushalt sind Punkte drin, die ich nicht schönreden kann und auch nicht werde. Aber es gibt auch wirklich Gutes. Es ist richtig, dass die Familien in unserem Land direkt vom Sondervermögen profitieren, zum Beispiel mit 4 Milliarden für Bau, Sanierung und Ausstattung bei Kitas und Hochschulen und mit über 2 Milliarden Euro bis 2030 für die Digitalisierung von Schulen. Auch gut, mit dem Startchancen- und Qualitätsentwicklungsgesetz, so rum, da kommt man ja schon durcheinander, werden wir wirklich was bewegen. Bis 2034 gibt es über 9 Milliarden Euro mehr für Kitas, und zwar besonders für die Einrichtungen, Einrichtungen, die mehr Mittel für Kita-Sozialarbeit oder Sprachförderung benötigen, also keine Gießkanne, sondern gezielte Unterstützung. Aber reicht das, um angemessen auf den x-ten PISA-Schock zu reagieren? Sicherlich nicht. Wir müssen viel mehr machen, damit andere Länder uns bei den Bildungsergebnissen nicht weiter den Rang ablaufen. Und da gehört eben mehr zu als die bloße Schulbildung in Verantwortung der Bundesländer. Wir brauchen wirksame Maßnahmen gegen die Krise der mentalen Gesundheit bei Kindern und Jugendlichen, eine bessere soziale Infrastruktur für Familien im Sozialraum und eine gut ausgestattete Jugendhilfe und keine Kürzung. Das ist eine Gemeinschaftsaufgabe von Bund, Ländern und Kommunen, eine Gemeinschaftsaufgabe, von deren Gelingen der Zusammenhalt unserer Gesellschaft, die Zukunft unserer Kinder und auch der Erfolg unserer Wirtschaft abhängt. Wir müssen das hinkriegen, und ich fände es mehr als angemessen, für diese Gemeinschaftsaufgabe auch riesige Vermögen und große Erbschaften heranzuziehen, bevor wir weiter abschmieren. Es ist nicht zu vermitteln, wenn wir Susanne Klatten und Dieter Schwarz

0: wenn der Rechtsanspruch auf einen Kita-Platz nach einem Jahr greift, Eltern dann aber schon wieder arbeiten müssen. Das geht so nicht. Nun sind die finanziellen Spielräume eng. Wir könnten aber auch die Prioritäten überdenken. Die Ausweitung der Mütterrente kostet 5 Milliarden Euro. Und ich habe überhaupt nichts gegen die Mütterrente. Sie ist eine Anerkennung von Lebensleistung und Lebensrealitäten der Vergangenheit. Aber wenn gerade einfach nicht genug Geld da ist für alles, dann sollten wir wirklich jeden Euro in die Zukunft stecken. Und mit diesem Geld könnten wir nicht nur alle Kürzungen bei Elterngeld, Unterhaltsvorschuss und Kindersofortzuschlag abwenden, sondern sogar die vereinbarten Verbesserungen dort bei den frühen Hilfen und im Kinder- und Jugendplan vollständig umsetzen. Nun kommt die Erkältungszeit. Die Kinderarztpraxen werden wieder platzen. Und aus aktuellem Anlass möchte ich mich bei allen Kinderärztinnen und Kinderärzten, bei allen medizinischen Fachangestellten bedanken, die unter maximalem Stress kranken Kindern und besorgten Eltern helfen. Vielen Dank, dass Sie mit vielen anderen das System der Gesundheit für unsere Kinder am Laufen halten. Und vielleicht kommt dieser Dank ja auch mal vom Bundeskanzler. Vielen Dank.
1: Truls Reichardt war das für die SPD. Er ist, wie gesagt, der Kinderbeauftragte der Partei. Das hörte man in seiner Rede auch. Aber er hat eben auch tatsächlich die Widersprüche innerhalb des Bildungsetats deutlich gemacht. Und man hat die Bauchschmerzen gemerkt, die mit den Kürzungen offenbar bei der SPD verbunden sind. Jetzt zu Denise Lob für Bündnis 90 Die Grünen. Sie sitzt im Bildungsausschuss.
2: Ich frage Sie jetzt ganz offen. Was möchte diese Bundesregierung Kindern und Jugendlichen in diesem Land eigentlich bieten? Sie sagen, wir müssen in frühkindliche Bildung investieren. Das finden wir richtig. Und gleichzeitig, wir haben es gerade eben von der Kollegin gehört, halbieren Sie die Bundesmittel für die Kita-Qualität. Ausgerechnet dort, wo die Grundlagen für Bildungschancen gelegt werden. Das passt nicht zusammen. Sie machen sich stark für Sprachtests in der Kita, weil immer mehr Kinder mit geringen Sprachkenntnissen in die Schulen kommen. Gleichzeitig stampfen Sie das Programm Lesestart 1-2-3 ein. Ein erfolgreiches Programm, das alle Kinder niedrigschwellig erreicht und das Vorlesen in Familien fördert. Das ist eine der besten Möglichkeiten, Sprachkompetenz zu fördern. Und es kostet übrigens nicht viel mehr als eine Kugel Eis pro Kind im Sommer. Auch das passt nicht zusammen. Was ist das für eine Prioritätensetzung bei Sparmaßnahmen? Sie, Frau Prien, haben zur Veröffentlichung der PISA-Ergebnisse diese Woche gesagt, und ich zitiere, was mich überrascht ist, dass Eltern Bildung einfach nicht so wichtig finden. Und auch Herr Merz kommentierte gestern, dass Familien und Eltern mehr Verantwortung übernehmen müssten. Gleichzeitig fordert Herr Merz und die Union, dass alle Erwachsenen ihre Arbeitsstunden erhöhen sollen und dass Mütter zu wenig arbeiten. Auch das sollen Sie doch bitte noch ändern. Sie können doch nicht immer Eltern und Kinder verantwortlich machen für ein Systemversagen. Und die Eltern in diesem Land, die fragen zu Recht, wo bleibt denn die Unterstützung? Und wenn wir uns den Haushalt ansehen, dann sieht es düster aus. Und kaum ein anderes Land macht Bildungschancen so stark vom Elternhaus abhängig wie Deutschland. Das ist ein Armutszeugnis. Was Sie stattdessen tun sollten, um Bildungsgerechtigkeit in diesem Land zu stärken? Eine echte nationale Bildungsoffensive, mehr Investitionen in den Ganztag, gezielte Förderung und mehr Personal für Kitas und Schulen mit besonders großen Herausforderungen. Aber bei all der Kritik und um es mit den Worten des Kanzlers zu sagen, ich will nicht so viel nörgeln, eine gute Sache ist im Entwurf. Die Mittel im Kinder- und Jugendplan werden erhöht. Und gleichzeitig reicht die geplante Erhöhung nicht aus. Es braucht eine langfristige und bedarfsgerechte Zusicherung der Bundesregierung. Und trotz der Erhöhung, Sie streichen auch hier. Queere Organisationen wie das Jugendnetzwerk Lambda entfällt die Förderung. Das ist fatal für alle queeren Jugendlichen, besonders im ländlichen Raum. Da werden Strukturen zerstört, die nicht einfach wieder aufgebaut werden können. Queere Jugendliche brauchen jetzt mehr denn je Unterstützung und sichere Räume, anstatt leere Floskeln von Solidarität seitens der Bundesregierung. Und ich bitte alle Fraktionen inständig im parlamentarischen Verfahren da noch einmal nachzubessern. Vielen Dank.
1: Denise Lob war das. Bündnis 90 Die Grüne, Bildungspolitikerin. Sie beklagt, dass die Bundesregierung die Eltern in die Pflicht nehmen will für das, was der Staat angeblich nicht leisten könne. Und das gleichzeitig mit den Kürzungen in Verbindung gebracht. Melanie Bernstein ist am Pult für die Union, auch dort Bildungspolitikerin.

0: Herren.
1: Deutschland erreicht in Lesen, Mathe und Naturwissenschaften den niedrigsten Stand seit Beginn der PISA-Studien. Und besonders besorgniserregend ist, der Bildungserfolg hängt noch immer viel zu stark von der sozialen Herkunft ab. Und die Gründe sind vielfältig. Schulen müssen heute mehr leisten als früher, etwa dort, wo viele neu zugewanderte Kinder zusätzliche Sprachförderung brauchen. Gleichzeitig hat sich der Alltag von Kindern verändert, nicht zuletzt durch die sozialen Medien. Deshalb sind uns im Einzelplan 17 drei Punkte besonders wichtig: frühkindliche Bildung, Kinder- und Jugendschutz und die mentale Gesundheit junger Menschen. Verbesserungen brauchen Zeit. Aber am Ende muss gelten, Leistung muss Aufstieg ermöglichen, nicht die soziale Herkunft. Und zu Bildung gehört auch, dass wir aktiv Diskriminierung bekämpfen müssen, aktuell den erschreckenden Antisemitismus. Mit solchen Erscheinungen werde ich mich nicht abfinden. Liebe Kolleginnen und Kollegen, wir konsolidieren den Bundeshaushalt strukturell und damit nachhaltig. Und Kürzungen, das können Sie uns glauben, fallen uns nicht leicht. Könnten wir auf diese Entscheidung verzichten, wäre ich sehr, sehr dankbar. Aber das ist nicht die Realität, in der wir leben. Haushaltspolitik bedeutet nicht, alles Wünschenswerte zu finanzieren. Haushaltspolitik bedeutet, zu entscheiden, was notwendig und prioritär ist. Umso mehr möchte ich Bundesministerin Karin Prien und ihrem Haus ausdrücklich danken. Trotz der Konsolidierung ist es gelungen, einen Großteil unserer parlamentarischen Beschlüsse aus dem Haushalt 2026 für 2027 fortzuführen. Und das ist keine Selbstverständlichkeit. Gleichzeitig müssen wir über die schwierigen Entscheidungen sprechen. Zu der 1%-Konsolidierung des Etatansatzes von rund 166 Millionen Euro kommen pauschal weitere 500 Millionen Euro. 228 sind es dann zusätzliche 2 Milliarden Euro. Und fast 80% des Einzelplanes entfallen auf gesetzliche Leistungen für Familien. Deshalb ist klar, ohne Veränderungen, auch bei diesen Leistungen, ist eine Konsolidierung in der Größenordnung gar nicht möglich. Das betrifft schmerzhafterweise, und das haben wir gehört, auch das Elterngeld. Und als CDU-CSU-Fraktion kämpfen wir hier um jeden Euro für Familien. Und natürlich muss auch der Programmbereich seinen Beitrag leisten. Das Programm Demokratie leben wird von 186,5 auf 167,4 Millionen Euro reduziert. Menschen stärken Menschen wird beendet. Sein Anliegen wird in Demokratie leben integriert. Auch die Respektcoaches und der Garantiefonds Hochschule werden nicht fortgeführt werden können. Dazu sage ich ganz klar: Wer jede Kürzung sofort zum Kahlschlag für die Demokratie erklärt, macht es sich aber zu einfach. Demokratie hängt nicht daran, dass jedes einzelne Bundesprogramm auf Dauer in gleicher Höhe fortgeschrieben wird. Und nur weil Protest besonders laut und ruppig ist, sind die Argumente nicht automatisch besser. Und im Zweifel hilft es den Falschen. Trotz der notwendigen Einsparungen sehe ich drei Bereiche, die wir besonders im Blick behalten und im Idealfall stärken sollten. Erstens den Kinder- und Jugendplan. Wir wollen ihn weiter auf unsere Schwerpunkte ausrichten, mit mehr Kinder- und Jugendschutz in der digitalen Welt und mit einem stärkeren Fokus auf die mentale Gesundheit von Kindern und Jugendlichen. Zweitens den Bundesfreiwilligendienst. Wenn wir über einen möglichen Gesellschaftsdienst sprechen, müssen wir auch einen starken zivilen Weg des Engagements anbieten. Der Bundesfreiwilligendienst ist dafür zentral. Eine Weiterentwicklung seiner Strukturen wird Ressourcen erfordern. Wir werden deshalb genau schauen, was im parlamentarischen Verfahren möglich ist. Und drittens die überbetrieblichen Berufsbildungsstätten. Sie sind für das Handwerk, für die Ausbildung und für die Fachkräftesicherung unverzichtbar. Ohne moderne Ausbildungsstätten wird auch die Modernisierung unseres Landes mittel- und langfristig nicht gelingen. Eine vollständige, bedarfsgerechte Finanzierung wird angesichts der Haushaltslage kaum möglich sein. Aber jeder zusätzliche Euro hilft, und dafür werden wir uns einsetzen. Liebe Kolleginnen und Kollegen, zum Schluss möchte ich die Erwartungen realistisch halten. Das heißt, wer von Kürzungen betroffen ist, wird voraussichtlich nicht morgen wieder vollständig aufgestockt. Das ist die Lage, und ich werde Sie an dieser Stelle nicht schönreden. Aber die Zusammenarbeit mit meiner...
0: Ja? Die Zeit ist lange rum.
1: Okay, also ich danke schon jetzt. Ich hätte noch was.
0: Aber keine Zeit.
1: Ich danke für die bisher gute Zusammenarbeit und freue mich auf mehr.
2: Melanie Bernstein war das für die Unionsfraktion. Bodo Ramelow hat auf die abgelaufene Redezeit aufmerksam gemacht. Melanie Bernstein hat die Kürzungen verteidigt als notwendig, aber nicht schön. Mal gucken, was daraus politisch folgt. Jetzt geht's weiter mit Gerion Bollmann für die AfD-Fraktion. Er ist pensionierter Richter.
3: Also, Herr Präsident, Frau Ministerin, meine Damen und Herren, für ein Kind müssen die Eltern bis zur Volljährigkeit etwa 200.000 Euro aufbringen. Wenn das Kind studiert, wären es auch gerne mal eine 250.000 Euro, manchmal noch mehr. Nur ein Drittel der Kosten übernimmt der Staat mit dem Kindergeld. Den Rest aber trägt die Familie, die damit in die Zukunft investiert, etwa in die Rentenversicherung. Da müsste man doch eigentlich erwarten, dass der Staat mehr Geld für die Familien ausgibt, oder? Meine Damen und Herren, fast alle Vorredner haben aus der PISA-Studie berichtet. Ich will mal aus der Zusammenfassung direkt zitieren, weil es so erschreckend ist. Dort heißt es nämlich, insgesamt sind die Ergebnisse von PISA 2025 durch historisch niedrige Kompetenzstände sowie einen wachsenden Anteil kompetenzschwacher Jugendlicher gekennzeichnet. Die Bildung im angeblich schönsten Deutschland aller Zeiten geht also weiter den Bach runter. Also müsste man doch mehr in die Bildung investieren, oder? Aber nein, der Etat für Bildung und Familie wird am stärksten um mehr als 1 Milliarde Euro gekürzt. Weil wir sparen müssen? Aber nein. Das Geld wird für Kriegstüchtigkeit ausgegeben, noch dazu schuldenfinanziert. Der Bundeskanzler hat gerade gestern wieder einmal verkündet, seine Regierungspolitik müsse besser verkündet werden. Sie müsse besser erklärt werden. Er will die Menschen jetzt sogar in ihrer Emotionalität stärker ansprechen. Er will gemeinsam mit der SPD eine neue, hören Sie gut zu, bessere Erzählung ermöglichen. Meine Damen und Herren von der Regierungsbank, dann fangen Sie doch einmal damit an. Denn in der Tat, wir alle wüssten doch schon gern, warum Sie uns andauernd erzählen, dass der böse Russe Übles gegen Deutschland im Schilde führt. Wo bleiben denn die Beweise einer tatsächlichen Kriegsgefahr für Deutschland, die uns zu einer milliardenschweren Bewaffnung und Überschuldung zwingen? Ich hätte auch gerne eine Erklärung für die Verwerfungen der Migration, die uns ebenfalls Milliarden kosten, für den Ausweg aus der Deindustrialisierung, durch die Milliarden Steuereinnahmen ausbleiben, für überzogene Zahlungen nach Brüssel, nach Kiew, in die Entwicklungsländer. Und nachdem Sie mir das alles erklärt haben und mich mit der geistigen Tiefe Ihrer Worte emotional berührt haben, verstehe ich vielleicht, hören Sie zu, vielleicht, weshalb ausgerechnet für unsere Zukunft, für die Kinder und Bildung Mittel gestrichen werden müssen. Vorher nicht. Vielen Dank für die Aufmerksamkeit.
0: Für die SPD-Fraktion darf ich Felix Döring das Wort erteilen.
4: Herr Präsident, liebe Kolleginnen und Kollegen, es ist nicht einfach, in diesen Zeiten einen Haushalt aufzustellen. Das weiß ich, da sind auch schmerzhafte Einschnitte mit verbunden. Ich will trotzdem Lob aussprechen dafür, dass im Regierungsentwurf die frühen Hilfen massiv aufgestockt wurden. Das ist ein sehr gut evaluiertes Instrument, ein guter Beitrag zu mehr Chancengleichheit. Da haben Sie uns als SPD an Ihrer Seite. Wir müssen aber auch reden über Lambda e.V., ein Verein, der queere Jugendliche berät, vernetzt, wichtige Präventionsarbeit gegen Queerfeindlichkeit macht. Ja, und in Zeiten, in denen Sie, Frau Storch, und Ihre Konsorten vor jedem Christopher Street Day stehen und Gegendemonstrationen anmelden, in Zeiten, in denen die Gewalt gegen queere Personen nachgewiesenermaßen massiv durch die Decke geht, in diesen Zeiten halte ich es sowohl in der Sache als auch symbolisch für einen großen Fehler, dort die Förderung zu streichen. Darüber wird noch zu reden sein. Und ja, der größte Titel in diesem Etat ist mit Abstand das Elterngeld und es gibt eine Einigung, dort Geld einzusparen. Und ich will einfach nur davor warnen, weil ich mich seit langer Zeit mit dem Elterngeld befasse, Einsparungen dort als gleichstellungspolitischen Erfolg zu verkaufen. Wenn das so gehen würde, dann hätten wir es schon viel früher gemacht. Wir werden über viel reden müssen. Über die Lohnersatzrate, über die Grenze des zu versteuernden Einkommens, über den Parallelbezug, über den Partnerschaftsbonus, all das würde jetzt ein bisschen zu weit führen. Deswegen will ich nur eins sagen. Das Elterngeld ist eine historische Erfolgsgeschichte in der Gleichstellung von Frauen, weil es Frauen mehr Selbstwirksamkeit ermöglicht, weil es Väter stärker in die Verantwortung gegenüber ihren Familien einbindet. Und die sozialdemokratische Leitlinie für die anstehenden Verhandlungen wird deshalb ganz klar sein, diese Fortschritte in der Gleichstellung dürfen nicht gefährdet werden, liebe Kolleginnen und Kollegen. Das ist der Rahmen, in dem wir reden. Das gibt uns aber auch die Chance, über was anderes, ganz Schönes zu reden. Und das will ich als Idee hier mit in die Debatte einbringen, nämlich die Einführung einer Familienstartzeit, also die bezahlte Freistellung von Vätern direkt nach der Geburt, finanziert über ein Umlagesystem, in das die Unternehmen einzahlen. Und das ist auch gar nicht so teuer. Beispielrechnung: Unternehmen mit 100 Beschäftigten, Durchschnittslohn 3.700 Euro brutto. Das Unternehmen müsste pro Monat insgesamt 208 Euro in diese Umlage einzahlen, damit wir diese Freistellung der Väter finanzieren könnten. Das würde den Steuerzahler keinen einzigen Cent kosten. Jetzt kann man natürlich sagen, in Zeiten, in denen auch die Wirtschaft ihre Probleme hat, darf man die Unternehmen nicht um 208 Euro pro Monat zusätzlich belasten. Man kann aber auch sagen, in Zeiten, in denen wir harte Einsparungen vornehmen müssen, ist das durchaus zumutbar. Und deshalb sage ich, lassen Sie uns stärker über dieses Thema sprechen.
5: Nein, danke. Zulassen.
4: Und wenn man sagt, und auch das ist ja legitim, Kürzungen beim Elterngeld lehnt man im Grundsatz ab, dann muss man in Zeiten knapper Kassen natürlich auch beantworten, woher will man das Geld nehmen? Ich will dazu einen Vorschlag machen. Ich verstehe nicht, warum wir immer noch das Ehegattensplitting in der vorliegenden Form haben. Kennen Sie diese alte Dr. Oetker-Werbung aus den 1950er Jahren? Die können Sie mal bei YouTube suchen. Zitat: Eine Frau hat zwei Lebensfragen. Was soll ich anziehen und was soll ich kochen? Das war der Zeitgeist, in dem das Ehegattensplitting eingeführt wurde. Und ich verstehe nicht, warum der Staat bei kinderlosen Ehepaaren sagt, wir fördern es, wenn der Mann deutlich mehr verdient als die Frau. Ich finde, wir müssen wegkommen von der Förderung ungleicher Einkommen in der Ehe und hinkommen zur Förderung viel stärker da, wo Kinder sind. Herzlichen Dank.
2: Felix Döring sagt das für die SPD-Fraktion. Er ist im Zivilberuf Lehrer.
5: Verstanden wird, Kurzinterventionen von Kolleginnen und Kollegen, die noch reden oder schon geredet haben in der laufenden Debatte, habe ich nicht zugelassen. Ich wollte es einfach erklären. Und das Zweite, lieber Kollege Döring, das Wort Konsorten als pauschale Verunglimpfung, finde ich, sollten wir überdenken und so nicht miteinander umgehen. Entweder konkret und mit Fakten, aber nicht pauschales Abwerten. In diesem Sinne darf ich jetzt für die AfD-Fraktion Birgit Bessin das Wort erteilen.
2: Und Birgit Bessin ist die letzte Rednerin in dieser Debatte über den Einzelplan 17.
6: Anwesende Kollegen, liebe Zuschauer, warum kommen Familien in Ihrer Politik nicht vor und warum lassen Sie uns mit unserem Problem alleine? Diese verzweifelte Frage stellte ein dreifacher Familienvater in der RTL-Sendung Am Tisch mit Friedrich Merz. Die Antwort des Kanzlers war eine Bankrotterklärung der Bundesregierung, die ihr eigenes Volk bereits abgeschrieben hat. Und ich zitiere die Antwort des Kanzlers: Wir wollen mehr tun, aber unsere Möglichkeiten sind begrenzt. Es gehört zur Aufgabe in der Politik, auch Prioritäten zu setzen. Aha, Prioritäten setzen. Die Priorität der Familie beim Kanzler scheint irgendwo so bei Platz 20 zu liegen, irgendwo so zwischen Selenskys Panzer und dem Projekt Beschäftigungsförderung durch Energieeffizienz und erneuerbare Energien in Moscheen. Dafür wurden ja ausgegeben 8,1 Millionen Euro. Während allerdings deutsche Familien ums Überleben kämpfen, gehen Milliarden ins Ausland. 177 Millionen Euro Entwicklungshilfegeschenk für den Nahen Osten, seit 2022 mehr als 100 Milliarden Euro zivile und militärische Unterstützung für die Ukraine, fast 1 Milliarde Euro für zugesagte Entwicklungshilfe an Indien. Und diese Vergangenheit der ausländischen Finanzierung setzt sich auch im nächsten Haushalt wieder fort. Rund 1,2 Milliarden Euro wird weniger ausgegeben im Familienhaushalt, dafür aber noch ganz viel für ihre linke Propaganda, so wie in der Vergangenheit, so auch in der Zukunft. Über 4 Millionen Euro für die Amadeo-Antonio-Stiftung allein im Jahr 2024. Aber Merz wollte das doch beenden, diesen Linksstaat. Fehlanzeige, denn es geht auch weiter. Mehr als 8 Millionen Euro Bundesmittel für die sozialistische Pornospezialisten der Organisation Die Falken haben die ja seit 2021 bekommen. Auch das geht weiter. Ihre Regierung missbraucht das Familienministerium zum Aufpäppeln der Antifa. Das andere sehe ich in diesem Haushalt eher weniger. Sie kuschen selbst vor dem ausufernden Linksstaat, anstatt dem ein Ende zu setzen. Und das zeigt mir, Sie sind entweder zu feige oder Sie wollen es nicht. An allen Ecken und Enden kommt die deutsche Familie zuletzt. Beitragsfreie Familienversicherung mit dem Ehepartner hat jetzt auch bald ein Ende. Die lächerliche 13 Euro Mini-Kindergelderhöhung. Sie geben Geld selbstverständlich gerne 528 Millionen Euro in Kindergeld ins Ausland aus. Wie lange, meine Damen und Herren? Wie lange soll das noch so weitergehen? Und schauen wir uns einfach mal den Sterbeüberschuss in Deutschland an. Jedes Jahr sterben über 300.000 Menschen mehr in Deutschland, als geboren werden. In 3 Jahren haben wir 1 Million Menschen weniger in Deutschland. Da darf man an Sie mal die Frage stellen, wann tun Sie endlich was dafür, dass wir noch ein deutsches Volk in Zukunft auch haben werden, meine Damen und Herren? Unsere Familien verarmen und unsere Kinder sind mit Messerstecher und Gewaltalltag in unseren Schulen konfrontiert. 94.318 Straftaten in Schulen allein im Jahr 2024, 35.570 Gewaltdelikte, davon 743 Messerangriffe in Schulen. Sie schützen unsere Kinder nicht. Weder in den Schulen noch auf den Straßen und schon gar nicht in Zukunft, meine Damen und Herren. Denn wer über Kinder und ihre Zukunft in Deutschland spricht, der muss auch über Frieden sprechen. Unsere Kinder sind nicht dazu da, die Fehler verantwortungsloser Politik auf dem Schlachtfeld auszubaden, für fremde Interessen sie in den Tod zu schicken, meine Damen und Herren. Das gehört auch zu Familienpolitik. Unsere Familien, unsere Kinder vor ihrer Gewaltspirale in der Ukraine zu schützen. Wir wollen, dass unsere Kinder, unsere Familien in Deutschland in Sicherheit aufwachsen, in Freiheit, dass man am 20. eines Monats keine Angst haben muss. Ja, Herr Präsident, 2 Sätze noch. Dass man am
5: 20.
6: eines Monats keine Angst haben muss, bis zum Monat.
2: Und damit ist Ihr Mikrofon abgestellt. Birgit Bessin redet trotzdem weiter. Birgit Bessin verlässt nicht mal das Pult. So, jetzt ist sie fertig, obwohl das Mikrofon längst abgestellt war. Birgit Bessin war das als letzte Rednerin in dieser Debatte.
5: Sehr geehrte Frau Abgeordnete Bessin, für die Formulierung, dass eine Jugendorganisation, in der es einen inakzeptablen Vorfall gegeben hat, der aber zur Aufklärung gegeben worden ist, diese ganze Jugendorganisation pauschal als sozialistische Pornoorganisation zu bezeichnen, dafür erteile ich Ihnen einen Ordnungsruf.
2: Und zum Schluss der Debatte gibt es auch noch einen Ordnungsruf für die AfD-Abgeordnete Bessin. So, nächster Tagesordnungspunkt. Mein Name ist Clemens Schulze. Auch den werde ich für Sie begleiten. Jetzt zu einem Ministerium, das ein Schlüssel für viele sozialen Fragen ist. Es geht in den nächsten 90 Minuten um Wohnungsbau und Stadtentwicklung. Das Haus von Ministerin Verena Huberts von der SPD soll etwas mehr als 7,5 Milliarden Euro für den Betrieb erhalten. Das ist ein Stück weit weniger als im laufenden Jahr. Und das ist durchaus ein Problem. Und Verena Huberts, die Ministerin, steht am Pult, obwohl hier noch fleißig die Stühle gewechselt werden. Aber sie hat ihre Rede bereits begonnen. Verena Huberts, die Bundesministerin für Bau und für Wohnen und Stadtentwicklung.
7: Schnellere Genehmigungen und niedrigere Standards möglich. Die Politik liefert. Jetzt zeigt sich, wer wirklich bauen will. Ich finde, das ist eigentlich eine ganz gute Zusammenfassung von anderthalb Jahren Baupolitik dieser Regierung. Wir packen an, wir sind mutig und auch die Länder sind stark unterwegs. So kommt der Wohnungsbau wieder nach vorne, liebe Kolleginnen und Kollegen. Ja, das möchte ich hier auch nicht verhehlen. Wir kommen von einem niedrigen Niveau und wir sind auch lange noch nicht über den Berg. Und Krieg und Krise bremsen auch den Wohnungsbau. Aber wir sehen bereits Erfolge, zum Beispiel 13 Monate in Folge steigende Baugenehmigungszahlen. Die Auftragsbücher füllen sich wieder und auch die Kreditzusagen steigen. Wir haben die Weichen richtig gestellt und unsere Bau- und Wohnungspolitik zeigt Wirkung. Und mit diesem Haushalt, liebe Kolleginnen und Kollegen, legen wir nach. Wir investieren in mehr Baukräne am Himmel, in neue und vor allem bezahlbare Wohnungen. Wir investieren in die Städte und Gemeinden, in neue Perspektiven für unser Land. Drei Schwerpunkte möchte ich hervorheben. Erstens, für den sozialen Wohnungsbau stellen wir den Ländern nächstes Jahr 5 Milliarden Euro zur Verfügung. Und wir müssen uns noch mal alle miteinander vor Augen führen, wo wir herkommen. Ja, man kann immer mehr fordern, aber wir waren bei 1 Milliarde in 2021. Nächstes Jahr werden es 5 Milliarden, also fünfmal so viel. Und das ist auch ein Erfolg, weil wir eben sagen, bezahlbarer Wohnraum ist die drängendste Frage unserer Zeit. Und die entschlossene Antwort sind Rekordinvestitionen in den sozialen Wohnungsbau. Zweitens. In die Neubauförderung investieren wir 2 Milliarden Euro. Und ich möchte betonen, dass wir solche Zahlen in die Hand nehmen, solche Summen, das ist nicht selbstverständlich. Das geht nur, weil wir das Sondervermögen haben. Damit bauen wir Kitas, Brücken, Feuerwehrhäuser, aber auch sehr viele neue Wohnungen. Und allein in den letzten 15 Monaten konnten wir über die Neubauförderung rund 126.000 Wohneinheiten fördern. Diese Förderung wirkt, liebe Kolleginnen und Kollegen. Und das Sondervermögen ist aktuell der größte Wachstumsmotor für unser Land. Das wird immer noch zu sehr unterschätzt. Deshalb sage ich hier sehr deutlich, das Sondervermögen ist ein zentraler Erfolg dieser Bundesregierung. Und drittens, die Städtebauförderung soll weiter aufwachsen auf 1,2 Milliarden Euro im nächsten Jahr. Was damit ganz konkret möglich wird, zeigt die Kleinstadt Gardebusch in Mecklenburg-Vorpommern. Hier ist man zu Recht stolz auf das historische Schloss Gardebusch. Das Schloss war aber lange vom Verfall bedroht. Die Menschen vor Ort wollten das Schloss aber erhalten. Und mit den Mitteln der Städtebauförderung haben sie es zu einem Zukunftsschloss umgebaut. Und das Schloss ist jetzt mehr als historisches Erbe. Es ist Kulturzentrum, Musikakademie, Bürgertreff. Es ist Arbeitgeber- und touristischer Anziehungspunkt. Kurz, ein Ort, wo die Menschen sich begegnen und Zusammenhalt entsteht. Ein Ort, wo die Stadt neu auflebt. Das ist es, was die Städtebauförderung ermöglicht. Und wir wollen mehr davon. Und deswegen gibt es auch dafür Rekordinvestitionen in diesem Haushalt. Liebe Kolleginnen und Kollegen, gleichzeitig wissen wir alle, der Bundeshaushalt steht insgesamt unter besonders großem Konsolidierungsdruck. Das geht auch an meinem Ministerium nicht vorbei. Auch bei uns gab es Kürzungen. Und um die entsprechenden Einsparungen zu leisten, waren Änderungen beim Wohngeld der einzig gangbare Weg. Wir haben es uns mit dieser Entscheidung nicht leicht gemacht und sie schmerzt auch mich persönlich. Ich bin viel im Land unterwegs. Ich weiß, was das für viele Menschen bedeuten wird. Und in den parlamentarischen Beratungen wird das sicher noch einmal eine Rolle spielen. Das unterstütze ich ausdrücklich. Wichtig ist mir, dass wir die Menschen in unserem Land, die hart arbeiten oder gearbeitet haben und wo es dennoch am Ende des Monats knapp wird, weiterhin unterstützen und gleichzeitig dafür sorgen, dass unser Staat auch morgen noch handlungsfähig bleibt. Liebe Kolleginnen und Kollegen, und mir ist wichtig, schnell viele neue und bezahlbare Wohnungen zu schaffen. Durch Neubau, aber auch durch Umbau, denn wir müssen nicht immer auf die grüne Wiese und sollten das auch nicht. Wir haben in schwierigen Zeiten entschlossen gehandelt. Lassen Sie uns die kommenden Monate nutzen und dafür sorgen, dass sich dieser leichte Aufschwung, den wir jetzt sehen in der Bauwirtschaft, weiter verstetigt. Baukräne am Himmel sind Boten des Aufbruchs. Und wenn ich in den Himmel schaue, dann sehe ich jetzt langsam immer mehr davon. Wir haben wieder eine Perspektive. Die Richtung stimmt. Eine gute Perspektive für Deutschland, das ist übrigens genau das, was die nationalen Meister im Schlechtreden in unserem Land nicht mögen. Lassen Sie uns deswegen aus dieser guten Perspektive gemeinsam eine gute Zukunft bauen. Herzlichen Dank.
2: Verena Huberts, sie ist die Ministerin für Wohnen, Stadtentwicklung und Bauwesen und sie lobt, dass es jetzt so langsam losgeht mit der Bauerei angesichts des Sondervermögens, das das mit anschiebt. Aber sie sagt auch, die Wohngeldkürzung, da hat sie ein Problem mit und sie hofft auf Änderungen im parlamentarischen Verfahren. Durchaus bemerkenswert. Weiter geht's mit der AfD. Marc Bernhard ist am Pult. Er fährt noch das Pult auf seine Höhe und jetzt geht's los. Marc Bernhard.
8: Herr Präsident, meine Damen und Herren! Frau Huberts, Sie wollen angeblich die Wohnungsnot bekämpfen, indem Sie die Steuergelder für den sozialen Wohnungsbau massiv hochfahren. Das ist das Märchen, das Sie uns gerade erzählt haben. Die Realität hinter Ihrem Märchen ist in Wirklichkeit ein untaugliches sozialistisches Geldverschwendungsprojekt, mit dem Sie verzweifelt versuchen, Ihre Baupolitik zu vertuschen, mit der Sie Bauen und Wohnen in den letzten Jahren immer unbezahlbarer gemacht haben. Denn das direkte Ergebnis Ihrer Politik ist, jeder dritte Mieter muss heute bereits mehr als 35% seines Nettoeinkommens allein für Miete und Heizung aufbringen und ist damit mit den Wohnkosten völlig überlastet. In Deutschland fehlen fast 2 Millionen Wohnungen. 800.000 Wohnungen sind genehmigt, werden aber nicht gebaut, weil sich unter Ihrer Regierung Bauen und Wohnen sowieso kein normaler Mensch mehr leisten kann. Und da bringt es auch nichts, wenn Sie immer mehr Baugenehmigungen machen. Baugenehmigungen haben wir schon genug, aber es wird nach wie vor jedes Jahr immer weniger Wohnungen gebaut. Und das ist das Problem. Und da haben Sie überhaupt nichts dagegen auf den Weg gebracht. Also Papier produziert, aber keine Wohnungen. Nämlich anstatt es zu ändern, was tun Sie? Das Einzige, was Sie hier tun, ist einen Placebo nach dem anderen zu feiern. Erst der Bauturbo als sogenannter Gamechanger, und weil der nichts gebracht hat, die BauGB-Novelle als vermeintliches großes Upgrade. Jede vernünftige Regierung wird in so einer Situation die Baukosten und die Energiepreise senken, damit die Menschen wieder mehr Geld in der Tasche haben. Und was machen Sie? Was machen Sie, insbesondere von der SPD? Jeden Tag immer eine noch irrsinnigere Idee auf den Tisch bringen, wie man die Menschen noch mehr auspressen kann. Mehr Steuern, mehr Abgaben, Dämmwahn, Klimagaga, noch teurere Energie, Zuckersteuer, Plastiksteuer und was Ihnen sonst noch alles einfällt. Und obwohl Sie, Frau Huberts, obwohl Sie jetzt dreimal so viel Geld für den sozialen Wohnungsbau ausgeben wollen, gibt es dafür trotzdem nicht mehr Wohnungen wie früher. Denn in den letzten 10 Jahren haben sich die Baukosten durch Ihre Politik fast verdreifacht. So wird sinnlos Steuergeld verpulvert, bezahlt von Steuerzahlern, die sich selbst ihre Miete kaum noch leisten können. Und genau bei diesen Menschen, die unser Land aufgebaut haben und am Laufen halten, wollen Sie allen Ernstes jetzt zuerst sparen. Sie kürzen bei den Geringverdienern das Wohngeld. Und genau dieses Geld wollen Sie dann für neue Sozialwohnungen ausgeben. Frau Huberts, Sie wollen jeden Dritten aus dem Wohngeld rausschmeißen, sodass viele nicht wissen, wie sie dann nächsten Monat überhaupt ihre Miete bezahlen sollen, während Sie das Bürgergeld völlig unangetastet lassen. Bürgergeldempfänger sind in der Regel die, die eben gerade nicht arbeiten, sondern von denen leben, die jeden Tag zum Arbeiten gehen. Und schon heute hat jemand mit Mindestlohn und Wohngeld weniger als ein Bürgergeldempfänger zum Leben. Was Sie hier machen, ist eine asoziale Politik gegen das eigene Volk. Für jeden und alles auf der Welt ist Geld da, nur nicht für das eigene Volk. Nach der nächsten Bundestagswahl wird eine AfD-Regierung diesen Irrsinn beenden. Denn die Menschen haben es satt. Die Menschen haben es satt, und sie haben es in Sachsen-Anhalt letztes Wochenende auch mitbekommen, sich von ihnen auspressen zu lassen wie eine Zitrone, nur damit sie noch mehr von unserem Geld in alle Welt verschenken können.
5: Apropos beenden.
8: Für uns gilt im Gegensatz zu Ihnen allen hier unser Land und unsere Bürger zuerst.
2: Marc Bernhard für die AfD. Und er beklagt Kürzungen und angebliches Steuergeld verschenken ins Ausland. Weiter geht's mit der Unionsfraktion. Jetzt kommt Axel Knörig ans Pult. Er ist der stellvertretende Vorsitzende im Bauausschuss.
9: Sehr geehrter Herr Präsident, sehr geehrte Damen und Herren, liebe Kolleginnen und Kollegen. Wir beraten heute den Bundeshaushalt 27 und mit Blick auf diesen Haushalt, da wird eins deutlich, diese Bundesregierung lässt auf Worten Taten folgen. Diese Bundesregierung redet nicht nur über Wohnungsbau. Wir nehmen dafür Milliarden in der Hand, um diesen auch kräftig anzukurbeln. Und wir stellen für 2027 sehr, sehr große Mengen an zusätzlichem Geld zur Verfügung. Ich gucke auf die Städtebauförderung, da geben wir 1,2 Milliarden aus. So viel haben wir in den letzten 50 Jahren nicht ausgegeben. Und wenn ich da zum Beispiel bei mir in meinem Wahlkreis schaue, da haben wir 6 Kommunen, da fließen 6,4 Millionen hinein und wir haben 300 Wahlkreise. Und dann wissen Sie, was in Deutschland passiert. Und aus dem Sondervermögen gibt es zusätzlich 2 Milliarden für die Bauförderung. Und für den sozialen Wohnungsbau nehmen wir zusätzlich nur allein als Bund 5 Milliarden Euro in die Hand. Und davon fließt insbesondere 1 Milliarde für Studierende und Auszubildende in die Wohnheimplätze. Und ich meine, das ist eine sehr, sehr gute Zahl. Aber das ist nicht nur entscheidend, dass wir Geld bereitstellen. Entscheidend ist, was tatsächlich daraus entsteht. Und deshalb blicke ich auf das, was wir bereits mit unserer Förderpolitik erreicht haben. Im letzten Dezember haben wir gemeinsam eine echte Breitenförderung eingeführt. Mit der EH55-Förderung fördern wir den aktuellen Neubaustandard mit günstigen Krediten. Und seitdem haben wir über 45.000 Neubauwohnungen eine Förderzusage erteilt. Zum Vergleich. Wir bauen derzeit pro Jahr rund 200.000 Wohnungen. Und ich stelle fest, mehr als jede fünfte Wohnung hierzulande wird durch diese Politik ermöglicht. Und auch der soziale Wohnungsbau, auch das ist ein echter Pfeiler bei der Bauwirtschaft geworden. Mehr als jede zehnte genehmigte Neubauwohnung ist eine Sozialwohnung. Und das zeigt deutlich, unsere Bauförderung wirkt und sie stützt den Wohnungsbau in einer schwierigen Zeit. Aber ich sage auch ganz deutlich, das kann keine dauerhafte Antwort sein. Schauen wir auf die Zahlen, auf die Quadratmeterkosten. Auch momentan kann man unter 18 Euro den Quadratmeter kaum noch rentabel bauen. Und solche Mieten können nicht Handwerker, nicht Krankenschwester oder eine junge Familie zugemutet werden. Und deshalb müssen wir die Baukosten schleunigst senken. Und das gehört zum einen, dass wir die Genehmigung deutlich beschleunigen. Und mit dem Bauturbo, Frau Ministerin, haben wir bereits einen wichtigen Schritt gemacht. Jede Kommune in ganz Deutschland kann ohne Bebauungsplan neue Wohnungen genehmigen. Und das zeigt auch Wirkung. Die Zahl der genehmigten Wohnungen ist im ersten Halbjahr so stark gestiegen wie seit einem Jahrzehnt nicht mehr. Ein Plus gegenüber 2025 von 15%. Und das zeigt wieder einmal mehr, das Ganze greift. Mit der Novelle des Baugesetzbuches wollen wir die Bauplanung vollends digitalisieren und vor allem Doppelprüfung mit Blick auf Bürokratie vermeiden. Und zudem brauchen wir einen neuen, modernen Gebäudestandard. Wir sind doch ein Land voller schlauer Architekten, Planer und Ingenieure. Und die zeigen uns, wie man kostengünstig heute Wohnungsbau vorantreibt. Nämlich gut, günstig und vor allen Dingen auch klimafreundlich. Das ist alles möglich. Und deshalb arbeiten wir gemeinsam mit dem Justizministerium am sogenannten Gebäudetyp E, wie einfach oder auch erleichtert. Und wir brauchen vor allen Dingen mehr Spielraum für diejenigen, die neue Wege gehen wollen und vor allem einfacher bauen wollen. Denn nicht jede Norm, von der man abweicht, macht eine Wohnung schlechter, aber jede unnötige Vorgabe kann sie teurer machen. Und wie viel kann man mit diesen Maßnahmen tatsächlich einsparen? Und da schauen wir auf Hamburg. Hamburg hat uns vorgerechnet, dass eine gute Planung und zügige Baugenehmigung die Baukosten um rund ein Drittel senken können. Das macht den Unterschied zwischen 18 und 12 Euro Netto-Kaltmiete. Rechnet man die Bauförderung des Bundes hinzu, geht es noch günstiger. Und lassen Sie mich an dieser Stelle auch kurz auf die Idee einer Bundesbaugesellschaft eingehen. Auch die könnte dafür sorgen, dass wir die Baukosten deutlich senken und reduzieren. Ich finde ja den Begriff Baufinanzierungsagentur besser, denn der Staat ist nicht der bessere Bauunternehmer. Der Staat kann sich jedoch deutlich günstiger Geld beschaffen als private Unternehmen und er kann mit Ausschreibungen zu deutlich günstigeren Baukosten zukommen lassen. Und ich sage, deswegen ist der Gedanke einer Baugesellschaft sehr, sehr richtig und wir sollten das miteinander weiterverfolgen. Wir arbeiten zwischenzeitlich daran, die bestehende Bauförderung deutlich moderner zu gestalten. Denn wir können nicht erwarten, dass Bauwillige sich dadurch einen Förderdschungel kämpfen. Und genau deshalb reformieren wir in 2027 die gesamte Bauförderung der KfW-Bank. Künftig soll nach dem Baukastenprinzip funktionieren. Wer die Anforderungen erfüllt, kann mehrere Förderbausteine nutzen. Und mir ist dabei wichtig, dass bereits die Basisförderung attraktiv und zugänglich ist. Für mich heißt, wer Förderung will, muss Anforderungen erfüllen. Die müssen aber auch in der Breite erreichbar sein. Und eins ist für uns als Union auch klar. Eigentum muss ein zentraler Baustein im Förderbaukasten sein. Gerade junge Familien brauchen eine attraktive Unterstützung auf dem Weg in die eigenen vier Wände, so wie wir es im Koalitionsvertrag auch entsprechend festgehalten haben. Und das bitte auch mit Zahlen hinterlegen, um erneut auf Worte auch Taten folgen zu lassen. Lassen Sie mich zum Abschluss noch ein Thema ansprechen, den barrierefreien Umbau. Manchmal entscheidet eine kleine bauliche Veränderung darüber, ob jemand selbstbestimmt zu Hause bleiben kann. Denn das wünschen sich die allermeisten älteren Menschen, möglichst lange zu Hause in ihren vier Wänden zu bleiben. 2025 haben wir die Förderung deshalb wieder eingeführt. Die Nachfrage war groß. Und deshalb bin ich dafür, dass wir auch in 2027 neue Mittel dafür bereitstellen. Und da sollten wir hier und da gerade bei diesem Punkt noch etwas nachbessern. Ich sage Frau Ministerin Huppertz herzlichen Dank für die Vorlage. Und ich weiß, dass wir das mit den Kollegen der AG, mit der SPD und mit der CDU-CSU hier zu einem guten Bauhaushalt für Bauen und Wohnen machen werden. Vielen Dank für Ihre Aufmerksamkeit.
2: Axel Knörich war das, wie gesagt, stellvertretender Vorsitzender des Bauausschusses. Er spricht für die Unionsfraktion und er sagt, wir brauchen weiter Fördermittel für barrierefreien Ausbau und wir brauchen auch eine Bundesbaugesellschaft. Schauen wir mal, ob die Idee weiterverfolgt wird. Lisa Paus ist jetzt am Pult. Sie ist für Bündnis 90 Die Grüne jetzt die nächste Rednerin und sie ist die aktuelle Vorsitzende des mächtigen Haushaltsausschusses.
10: Meine Damen und Herren, Demokratie braucht eine gemeinsame Wirklichkeit, einen unbestrittenen Boden an Tatsachen. Und das Gefährlichste an Ihnen von der AfD, das ist nicht einmal, dass Sie menschenverachtende Ideologie vor sich hertragen, sondern Ihr organisiertes Zerstören von Vertrauen, von gemeinsamem Wissen darüber, was wahr und was falsch ist. Sie schämen sich ja nicht einmal, wenn Sie beim Lügen erwischt werden. Und dagegen klar und hart zu stehen, das ist die Pflicht aller Demokratinnen. Umgekehrt verpflichtet das uns, verpflichtet es Union, Grüne, Linke und SPD, aber eben auch zu etwas, nämlich ehrlich zu sein, viel ehrlicher zu reden über das, was ist. Und ich fand es bemerkenswert, was der SPD-Generalsekretär Tim Klüssendorf hier gestern gesagt hat, an diesem Pult. Er hat gesagt, es passt einfach nicht mehr zusammen, auf Wahlplakate zu schreiben für bessere Bildung einfach so, als wenn nichts wäre. Und das, obwohl man bereits Jahrzehnte regiert und gleichzeitig weiß, dass die PISA-Ergebnisse Jahr für Jahr schlechter werden. Wie sollen sich die Wählerinnen und Wähler da nicht veralbert vorkommen? Tim Klissendorf hat recht. Und leider ist es in der Wohnungspolitik genau dasselbe. Was wir bisher gehört haben von Ihnen, Frau Huberts, von Ihnen, Herr Knörich, ist genau dasselbe. Berlins Straßen sind gerade tapeziert mit Versprechen, Wohnen bezahlbar machen, Mieten deckeln gegen Abzocke, das ist von der SPD, oder auch schneller bauen von der CDU. Und wie ist aber gerade die Wirklichkeit in dieser Stadt, die von CDU und SPD regiert wird? Die Angebotsmieten sind in den vergangenen 10 Jahren um 85,2% gestiegen, von 8,50 Euro auf 15,74 Euro. Über 48.000 Wohnungen sind zwar gerade genehmigt, und darauf haben Sie auch gerade noch hingewiesen, wie toll das ist, aber sind eben nach wie vor nicht gebaut. Es wird nicht mal angefangen. 30.000 Sozialwohnungen hat Berlin hingegen seit 2016 verloren und weitere 42.000 Wohnungen werden aus der Bindung fallen bis 2035. Kein Wunder also, dass inzwischen 500.000 Haushalte in Berlin, Familien, RentnerInnen, Studierende, Auszubildende, mehr als 40% ihres Einkommens für die Miete zahlen müssen. Diese Lücken zwischen Versprechen und Realität, sie sind eben so riesengroß spürbar jeden Tag. Und was machen Sie, Frau Huberts? Sie versprechen ebenfalls unverdrossen neue, tausende bezahlbare Wohnungen, obwohl Sie wissen, es werden gerade sogar weniger gebaut statt mehr. Obwohl Sie wissen, Wohnungsnot und Mieten steigen weiter. Und in Ihrer Not lassen Sie sogar seit Monaten ein Versprechen als Phantom durch die Republik geistern, die Bundeswohnungsbaugesellschaft. Im März zum ersten Mal erwähnt, seitdem nur Fragen und praktisch keine Antworten. Außer eine, ja, dafür bräuchte es eigentlich eine Grundgesetzänderung. Tja, wo die herkommen soll, wenn die Union, die gleichzeitig sagt mit den Stimmen der Linksfraktion, machen wir nicht, auch darauf keine Antwort. Dafür im Juli einen neuen Beschluss des Koalitionsausschusses. Konzept, Fehlanzeige nach wie vor, kommt vielleicht eventuell im Herbst. Welcher Bürger soll sich da noch ernst genommen fühlen, meine Damen und Herren? Und Frau Huberts, Sie belassen es dabei ja nicht, sondern Sie verschärfen die Situation sogar für Mieterinnen und Mieter, indem Sie das Einzige, was den Menschen aktuell hilft, Sie könnten natürlich auch so ein Mietrecht tun, tun Sie auch nicht wirklich, das Einzige, was den Menschen aktuell hilft gegen steigende Mieten, nämlich das Wohngeld, genau das wird fast um die Hälfte gekürzt. 1,5 Milliarden Euro von Bund und Ländern weniger für Kinder, für Familien und für Rentner. Und das ist absurd, meine Damen und Herren. Nehmen wir meine Familie in meinem Wahlkreis, nennen wir sie Schulze. Die vierköpfige Familie zahlt für ihre 4-Zimmer-Wohnung in Berlin-Charlottenburg inzwischen durchschnittlich 1.800 Euro kalt. Beim Bruttoeinkommen von 4.500 Euro sind das natürlich über 40% ihres Einkommens für die Miete. Und was diese Familie eben gerade noch über Wasser hält, das ist genau das Wohngeld, was sie bekommen, 160 Euro im Monat. Und genau das wird jetzt von Ihnen gekürzt. Und so verliert diese Monat genau das, die Familie genau das, fast 2.000 Euro im Jahr. Das ist die harte Wirklichkeit gerade in Berlin, die Sie noch weiter verschärfen. Und wie sieht es beim Klimaschutz aus? Wir erinnern uns, Hitze, Sommer. In der Neuköllner Heideck-Siedlung hingen in diesem Sommer dicke Tücher in den Fenstern. In den Wohnungen stand die Hitze bis zu 50 Grad, kein Meter Schatten. Ich rechne es Carsten Schneider und Herrn Klingbeil hoch an, dass sie sich wenigstens geäußert haben, anders als der Kanzler, der hat ja gar nichts gesagt. Aber was war die Ankündigung? Sie sind für eine Gemeinschaftsaufgabe Klimaanpassung. Ja, da sind wir Grüne sofort dabei, aber nur auch dafür braucht es eine Grundgesetzänderung. Und wiederum, was machen Sie konkret? Konkret machen Sie exakt das Gegenteil. Das Programm für Klimaanpassung urbaner und ländlicher Räume bekommt im Jahr 2027 genau 0 Euro neues Geld. Das Programm energetische Stadtsanierung genau 0 neue Bewilligungen. Im Sondervermögen streichen Sie außerdem 1,4 Milliarden Euro für klimafreundliches Bauen. Und das ausgerechnet jetzt, wo bundesweit nur noch 185.000 Wohnungen im Jahr entstehen und allein in Berlin 58.000 Wohnungen fehlen. Deswegen, Frau Huberts, ich habe eigentlich nur eine einzige Bitte. Reden und Handeln und Wirklichkeit wieder zusammenbringen.
5: Und hier kommt
10: dieses
5: die Bitte.
10: Dieses sich besoffen reden schafft Frau einfach einen Abgeordnete. Viel zu großen Kater. Tim Klussendorf hat recht.
5: Frau
10: Wir brauchen
5: Abgeordnete.
10: Weniger Versprechen und mehr Plan. Herzlichen Dank.
2: Lisa Paus war das für Bündnis 90 Die Grünen. Sie beklagt, dass die Bundesregierung aus ihrer Sicht viel ankündigt und so gut wie gar nichts umsetzt. Weiter geht's mit der Linken. Sascha Wagner kommt ans Pult. Er ist Sprecher für Kommunalfinanzen. Ich denke mal, wir werden jetzt eine sehr kommunal geprägte Rede hören.
11: Ist eine bezahlbare Wohnung längst keine Selbstverständlichkeit mehr. Familien finden keine ausreichend großen Wohnungen. Auszubildende können ihre Lehrstelle nicht antreten, weil sie am Ausbildungsort kein bezahlbares Zimmer finden. Ältere Menschen bleiben in ungeeigneten Wohnungen, weil barrierefreier Wohnraum fehlt und immer mehr Menschen sind von Wohnungslosigkeit bedroht. Erst vor wenigen Tagen hat der Deutsche Mieterbund die Wohnungskrise als Sozialstaatskrise bezeichnet. 29% der Mieterinnen und Mieter sorgen sich inzwischen, ihre Wohnung künftig nicht mehr bezahlen zu können. Jeder Zweite fürchtet, keine bezahlbare Ersatzwohnung zu finden. Insgesamt fehlen rund 1,4 Millionen Wohnungen. Vor diesem Hintergrund müsste der Haushalt des Bauministeriums ein kraftvolles Signal für einen grundlegenden Kurswechsel sein. Doch davon ist dieser Entwurf weit entfernt. Ja, die Mittel für den sozialen Wohnungsbau steigen. Der Bund stellt den Ländern 2027 Programmmittel in Höhe von 5 Milliarden Euro zur Verfügung. Das Sonderprogramm Junges Wohnen wird auf 1 Milliarde verdoppelt. Das sind richtige Schritte. Aber selbst das Ministerium räumt ein, dass diese nicht ausreichen. 2025 wurden rund 42.500 geförderte Mietwohnungen geschaffen. Gleichzeitig fallen jedes Jahr etwa 55.000 Wohnungen aus der Sozialbindung. Es verschwinden also weiterhin mehr Sozialwohnungen, als neue hinzukommen. Für eine echte Trendwende wären jährlich mindestens 65.000 neue Sozialmietwohnungen notwendig. Seit Jahrzehnten erleben wir denselben teuren Kreislauf. Der Staat fördert den Bau privater Wohnungen, die für einige Jahre sozial gebunden sind. Danach laufen die Bindungen aus, die Mieten steigen und die Wohnungen werden wieder Teil des profitorientierten Marktes. Das ist keine nachhaltige Wohnungspolitik, meine Damen und Herren. Wir brauchen endlich dauerhaft gebundene Wohnungen in öffentlicher Hand, kommunaler, genossenschaftlicher und gemeinnütziger Hand. Doch ausgerechnet die sogenannte neue Wohngemeinnützigkeit bleibt in diesem Haushalt ein politisches Feigenblatt. Gerade einmal 250.000 Euro sind für Modellvorhaben vorgesehen. Damit sollen Beratungen, rechtliche Fragen und Öffentlichkeitsarbeit finanziert werden. Was fehlt, sind echte Investitionsmittel. Was fehlt, ist eine dauerhafte Förderung. Und was fehlt, ist der politische Wille, neben den großen Immobilienkonzernen endlich einen starken, gemeinnützigen Wohnungssektor aufzubauen. Auch bei der Bekämpfung von Wohnungslosigkeit klaffen Anspruch und Wirklichkeit auseinander. Aktuell leben fast 500.000 wohnungslose Menschen in kommunalen oder sozialen Unterkünften. Hinzu kommen all jene, die auf der Straße leben oder notdürftig bei Freunden und Bekannten unterkommen. Die Bundesregierung hält zwar an dem Ziel fest, Wohnungslosigkeit bis 2030 zu überwinden, doch für den nationalen Aktionsplan und die beteiligten Einrichtungen stehen nur wenige Millionen Euro bereit. Deshalb bleibt der Aktionsplan mit diesem Haushalt vor allem ein Instrument der Koordination, Beratung und Wissensvermittlung. Diese Arbeit ist durchaus wichtig, sie schafft aber noch keinen Wohnraum. Wer Wohnungslosigkeit bis 2030 wirklich überwinden will, muss Prävention, kommunale Wohnungsnotfallhilfen und einen flächendeckenden Housing-First-Ansatz endlich ausreichend finanzieren. Besonders deutlich wird die falsche Prioritätensetzung bei den Kommunen. Die Mittel im Kapitel Stadtentwicklung und Raumordnung sinken gegenüber 2026 um rund 326 Millionen Euro. Bei der klassischen Städtebauförderung gehen die tatsächlichen Ausgaben um mehr als 28 Millionen Euro zurück. Wie groß der Bedarf in den Kommunen tatsächlich ist, zeigt auch das noch relativ neue Programm zur Sanierung kommunaler Sportstätten. Für die erste Förderrunde stand ein Fördervolumen von 333 Millionen Euro bereit. Insgesamt wurden jedoch Projekte mit einem Gesamtvolumen von rund 7,5 Milliarden Euro eingereicht. Das Programm deckt damit nur einen Bruchteil des tatsächlichen Bedarfs. Hinzu kommt, dass finanzschwache Kommunen bei Bundesförderung häufig am notwendigen Eigenanteil scheitern. Der Bericht nennt fehlende Eigenmittel ausdrücklich als Grund dafür, dass zahlreiche Projekte nicht umgesetzt werden können. Gerade die Kommunen mit dem größten Bedarf werden damit systematisch benachteiligt. Deshalb müssen Eigenanteile für finanzschwache Kommunen zukünftig vollständig entfallen. Meine Damen und Herren, wir brauchen deutlich mehr Mittel für den sozialen und gemeinnützigen Wohnungsbau. Wir brauchen Wohnungen, deren soziale Bindung nicht nach wenigen Jahren wieder ausläuft. Denn Wohnen ist keine Ware wie jede andere. Eine Wohnung bedeutet Sicherheit, Schutz und gesellschaftliche Teilhabe. Sie ist der Ort, an dem Menschen leben, sich Familien gründen und alt werden. Dafür steht die Linke und dafür werden wir weiter kämpfen. Vielen Dank.
2: Sascha Wagner war das für die Linke. Er beklagt eine chronische Unterfinanzierung im Wohnungsbau. Der nächste Redner kommt aus der SPD-Fraktion und er ist der Sprecher der Fraktion für Bauen, Wohnen, Stadtentwicklung und Kommunen und er heißt Hendrik Bollmann.
12: Liebe Kolleginnen und Kollegen, in einer Haushaltswoche geht es nicht nur um Zahlen. Vor den Zahlen stehen auch grundsätzliche Fragen. Und gerade nach dem vergangenen Wochenende will ich mir etwas Zeit nehmen, um grundsätzlicher einzuleiten. Ich bin davon überzeugt, wenn wir Vertrauen in die Demokratie zurückgewinnen wollen, dann beginnt das hier im Hohen Haus. Dazu gehört für mich unter anderem auch ein realistisches Erwartungsmanagement. Reicht es, Mieten einfach nur zu deckeln? Löst allein mehr Angebot alle Probleme? Und hat der Bauturbo seit seinem Inkrafttreten wirklich dazu geführt, dass zum Thema Sprache, dass jede Freifläche seither planiert worden ist? Und Bauturbo, er wirkt, ob Sie das wollen oder nicht. Aber baupolitische Realität ist eben halt meistens auch vor allen Dingen sehr harte Arbeit, die sich lohnt. Sprache und Erwartung wieder näher an die Realität zu rücken, ist vielleicht nur ein kleiner Schritt, aber ein wichtiger. Das erlebe ich in meinen Baudialogen vor Ort in der ganzen Republik und in Bürgergesprächen immer wieder. Gönnen Sie mir deshalb diesen Mix aus Zuversicht, einem Schuss Naivität und dem Appell, arbeiten wir daran. Liebe Kolleginnen und Kollegen, es gibt erste Anzeichen, dass unsere Baupolitik wirkt. Die Zahl der Baugenehmigungen ist so stark gestiegen wie seit 10 Jahren nicht mehr. Das ist ein wichtiges Signal. Aber eine Baugenehmigung schafft noch keine Wohnung. Und eine neue Wohnung ist noch lange keine bezahlbare Wohnung. Deshalb lautet die entscheidende Frage nicht nur, wie viel bauen wir, sondern für wen bauen wir und wer kann sich das Wohnen leisten? Auch hier gilt, es gibt keinen einzigen, den einen Zaubertrick. Wir brauchen eine abgestimmte Agenda aus Fördern, Vereinfachen und Schützen. Und die verfolgen wir als Koalition. Erstens zum Fördern. Wir stärken den sozialen Wohnungsbau im kommenden Jahr noch einmal um 500 Millionen Euro, denn bezahlbarer Wohnraum entsteht nicht von allein. Er braucht Förderung und langfristige Bindung. Besonders wichtig ist für mich als früheren Berufsschullehrer das Wohnen für junge Menschen. Wer eine Ausbildung oder ein Studium beginnt, darf nicht daran scheitern, eine bezahlbare Wohnung zu finden. Hohe Wohnkosten sind längst auch ein Standortnachteil für Unternehmen. Deswegen ist es richtig, die Mittel für junges Wohnen von 500 Millionen auf 1 Milliarde Euro zu verdoppeln. Und wir halten die Städtebauförderung auf hohem Niveau. Denn gute Wohnungspolitik bedeutet mehr als vier Wände. Es geht um lebenswerte, grüne und klimaresiliente Quartiere. Zweitens, vereinfachen und Kosten senken. Wir brauchen schnellere Verfahren, ein Bauturbo, der vor Ort hilft. Und das tut er auch. Das merken wir überall bei den Kommunen, die uns das zurückspiegeln. Einfache Förderverfahren für Kommunen und geringe Baukosten. Dazu gehört für mich auch zentral ein funktionierender Gebäudetyp E. Denn hohe Fördersummen helfen nur dann dauerhaft, wenn wir zugleich wieder günstiger bauen. Drittens, Mieterinnen und Mieter schützen. Dazu gehören ein starkes Mietrecht. Da sind wir gerade intensiv mit dem Mietenpaket 2 und der Kommission entsprechend dran. Ein wirksames kommunales Vorkaufsrecht im Rahmen der BauGB-Novelle und Schutz von Mietwohnungen vor ungeregelter Umwandlung. Und deshalb bereitet uns auch die geplante Kürzung beim Wohngeld große Sorgen. Wohngeld hilft Menschen mit kleinen und mittleren Einkommen, ganz konkret ihre Wohnung bezahlen zu können. Deshalb setzen wir uns als Sozialdemokratinnen und Sozialdemokraten dafür ein, die bisherige Förderung stabil zu halten. Liebe Kolleginnen und Kollegen, in einer Baukrise und bei schwierigen öffentlichen Haushalten sind einfache Rezepte verlockend. Gutes Erwartungsmanagement erzeugt vielleicht keine Jubelstürme und bedient auch keine Algorithmen, aber es kann Vertrauen schaffen. Als früher Ratsherr der Haushaltssicherungskommune Herne weiß ich, Politik besteht oft genau aus diesen Mühen der grauen Realität. Diesen Mühen stellen wir uns in der Koalition an der Seite von Ministerin Huberts. Glück auf!
0: Nach dem Feuerwerk an Argumenten, mein Feuerwerk an Gratulation. Der Kollege Bollmann hat Geburtstag. Herzlichen Glückwunsch zum Geburtstag. Ich darf für die
2: auch dafür muss Zeit sein für einen Geburtstagsgruß, Hendrik Bollmann. verbringt seinen Geburtstag hier heute in der Haushaltswoche. Weiter geht's mit der AfD-Fraktion. Caroline Bachmann ist am Pult.
13: Herr Präsident, meine Damen und Herren, es mag Sie überraschen, dass ausgerechnet ich als Mitglied im Bauausschuss das sage, aber das Bauministerium ist völlig überflüssig. Dieses Ministerium verwaltet ein Budget von 7,5 Milliarden. Das sind gerade einmal 1,3% des gesamten Bundeshaushalts. Aber es verursacht überflüssige Kosten und Aufwand und erreicht über Jahre schon seine Ziele nicht. Übrigens haben alle Aufgaben früher andere Ministerien einfach so mit erledigt. Mittlerweile beschäftigt das Bauministerium aber 500 Mitarbeiter, über 100 mehr als zur Gründung vor 5 Jahren. Für 2027 planen sie Ausgaben für Verwaltung und Personal von 250

0: 1000 Wohnungen jedes Jahr fertigstellen. Das hat nicht geklappt. Die Anzahl der gebauten Wohnungen ging von Jahr zu Jahr weiter zurück. 2025 wurden 200.000 Wohnungen fertiggestellt. Das sind weniger als seit 2012. Durch Ihre alle verfehlte Politik fehlen heute fast 2 Millionen Wohnungen in Deutschland. Und hinter all diesen Zahlen stehen Menschen, Bürger, die trotz Arbeit keine bezahlbare Wohnung in der Nähe ihres Arbeitsplatzes finden, und Familien, die für Wohneigentum immer weiter außer Reichweite gerät. Und genau für diese verfehlte Politik auf allen Ebenen haben die Menschen sie in Sachsen-Anhalt abgewählt, und auch in Mecklenburg-Vorpommern und bald in ganz Deutschland werden sie alle ihr blaues Wunder erleben. Und ja, Sie, Frau Huberts, Sie wollten ja zu Beginn Ihrer Bauministerkarriere die Bagger drehen lassen und den Bau beschleunigen. Und ja, auch das hat nicht geklappt. Doch der entscheidende Punkt bleibt: Mehr Verwaltung baut keine Wohnungen. Wir brauchen eine Politik, die endlich die Ursachen in den Betracht zieht. Bauen muss einfacher werden, bauen muss schneller werden und bauen muss wieder bezahlbar werden. Nicht nur in Worten, sondern ganz tatsächlich. Und dafür müssen wir Bürokratie, ideologische Vorschriften und Abgaben reduzieren. Und ja, besonders schwer im Herzen liegt mir, dass Sie sich trotz Zuständigkeit nicht schützend vor unsere Kommunen stellen. Sie sehen zu, wie die Kommunen weiter vom Bund belastet werden und mit Almosen abgespeist werden. Wir müssen endlich das grundgesetzlich verankerte Konnexitätsprinzip wieder ernst nehmen. Und wir müssen den Kommunen Freiheit und die finanzielle Möglichkeit geben, selbst zu entscheiden und zu investieren, ohne permanente Bevormundung aus dem Bund. Sie sehen also, wir brauchen von Grund auf eine andere Politik. Wir brauchen Freiheit für unternehmerische Entscheidungen. Wir brauchen Freiheit von bürokratischen Zwängen. Und wir brauchen eine positive Vision von Deutschland. Und dafür stehen wir von der Alternative für Deutschland gerne bereit.
1: Für die CDU-CSU-Fraktion darf ich Michael Kiesling das Wort erteilen.
2: Ja, sehr geehrter Präsident, meine sehr geehrten Kolleginnen und Kollegen, wir beraten heute den Haushalt 2027 für unser Bauwohnministerium und auch für die Stadtentwicklung. Ich bin froh mit Frau Huberts, dass wir eine Ministerin haben, ein Bauministerium haben, was wieder bauen will, was den Bau vorantreibt und was sich auch für das Wohnen und die Stadtentwicklung einsetzt. Und das zeichnet sich auch wieder in dem Haushalt. Die Vorlage, die Sie gemacht haben, vielen herzlichen Dank. Sicherlich wird uns als Parlamentarier das eine oder andere noch einfallen, wo wir vielleicht verbessern können. Aber unterm Strich sind wir dort auf dem richtigen Weg. Denn eins ist auch klar: Wir investieren in bezahlbaren Wohnraum, wir investieren in unsere Städte und Gemeinden, wir sorgen für klimafeste Quartiere und auch für eine moderne kommunale Infrastruktur, meine Damen und Herren. Das ist das, was unser Bauministerium macht, und deshalb ist es nicht überflüssig. Klar kann man mit viel Geld machen, aber man kann auch mit Regeln und Erleichterungen im Baugesetzbuch zum Beispiel auch dafür Sorge tragen, dass leichter gebaut wird. Und darum ist es gut, dass wir ein Bauministerium haben und den Fokus auf den Bau richten. Denn wir brauchen dringend Wohnraum, und es klappt nur, wenn wir entsprechend sanieren können, umbauen können und auch neu bauen können, meine Damen und Herren. Natürlich steht das Ministerium auch unter Konsolidierungsdruck, keine Frage, aber dennoch haben wir 7,5 Milliarden Euro, fast stabil für nächstes Jahr 2027. Und die politischen Schwerpunkte wurden ja schon genannt, das ist der soziale Wohnungsbau auf knapp 5 Milliarden Euro, eine Milliarde mehr. Und wir sehen, dass dies ankommt. Und wenn wir sehen, was in der letzten Zeit auch gebaut wurde, dann wurde viel der soziale Wohnungsbau auch wieder vorangetrieben. Und es wird besser, denn auch die Länder entsprechend mit dazugeben. Wir sind hier auf einem Rekordniveau im Vergleich zu den letzten Jahren. Hinzu kommen natürlich noch Sondervermögen, die wir mit 637 Millionen in den Wohnungsbau investieren und vom Sondervermögen Infrastruktur. Und flankieren tun wir das Ganze mit Maßnahmen, wie zum Beispiel den Gebäudetyp E, wo wir sagen, wir wollen wieder kostengünstiger bauen auf einen vernünftigen Format. Herzlichen Glückwunsch an die Grünen, Sie haben es letzte Legislaturperiode nicht geschafft. Wir werden daran arbeiten und schauen, dass wir den Gebäudetyp entsprechend auch einsetzen können. Denn es geht nämlich darum, einfacher und schneller zu bauen. Und das haben wir bewiesen, dass es funktioniert. Wir haben

0: zwei Gesetzesänderungen auf den Gehweg gebracht. Das eine war der Bauturbo, um möglichst schnell einfacher Baurecht zu schaffen und bauen zu können. Und jetzt sind wir in der zweiten Stufe mit dem Baugesetzbuch, um dort weitere Erleichterungen herbeizuführen, damit wieder einfacher und schneller Baurecht geschaffen wird und auch gebaut werden kann, aber auch das ganze Thema Klima mit entsprechend berücksichtigt wird. Und deshalb ist es wichtig, dass wir uns um unsere Familien, dass ältere Menschen auch bezahlbare Wohnungen haben und dass die Beschäftigten auch dort wohnen können, wo sie ihren Arbeitsplatz haben. Und dafür steht unsere Politik und dafür steht auch dieser Haushalt. Denn sozialer Wohnungsbau ist nicht nur Sozialpolitik, das ist Wirtschaftspolitik, Familienpolitik und Standardpolitik, meine Damen und Herren. Und dafür steht dieser Haushalt. Natürlich, die Konsolidierung haben wir angesprochen zum Thema Wohngeld, aber dennoch stehen für nächstes Jahr 1,8 Milliarden Euro zur Verfügung. Und ich bin sicher, dass wir durch Optimierung das soziale Sicherungssystem nächstes Jahr auch beibehalten können und den Kern als des Wohngeldes für den sozialen Kern auch aufrechterhalten können. Meine Damen und Herren, glaube ich, schon wichtig, dass wir zweidimensional denken, dass wir denen Leute helfen, die jetzt Hilfe brauchen und langfristig, dass wir das Angebot an Wohnraum verbessern mit unseren Maßnahmen, wie zum Beispiel den sozialen Wohnungsbau. Als Kommunalpolitiker, der ich bin, ehemaliger Bürgermeister, ist natürlich auch wichtig, dass das Thema Städtebauförderung auch nicht in den Hintergrund gerät. Und es tut es nicht. Wir steigen auf 1,2 Milliarden Euro ein im Jahr 2027. Und es sind 200 Millionen Euro mehr als wir in diesem Jahr, meine Damen und Herren. Und wer vor Ort unterwegs ist, sich die Gemeinden anschaut, die Städte anschaut, da sieht man, was man alles mit Städtebauförderung erreichen kann, wie man schöne Ortskerne wiederbeleben kann, wie man Klimaresilienz arbeiten kann. Und vor dem ist es wichtig, dass auch das funktioniert, damit die Städte sich auch in Zukunft gestalten können und selbstbestimmt sagen, wie will ich mich entwickeln. Und da ist die Städtebauförderung ein gutes Werkzeug, denn auch unsere Städte müssen neben den ganzen Herausforderungen attraktive Stadtkerne auch in Zukunft Klimaresilienz werden. Und da leisten wir einen Beitrag mit der Städtebauförderung. Was hinzukommt, sind Unterstützungen für Sanierung und kommunale Einrichtungen, Sport, Jugend und Kultur. Und gerade die kleineren Kommunen sind auf solche Hilfen angewiesen, dass man sanierte Sporthallen hat, dass man ein modernes Jugendzentrum hat, dass man klimafeste Marktplätze hat. Sie haben es angesprochen, Thema Beschattung und so weiter, dass wir keine abstrakten Haushaltspositionen haben, sondern mit diesen Städtebau ganz unmittelbar den Lebensmittelpunkt unserer Bürgerinnen und Bürger verbessern wollen. Und das tun wir auch damit. Meine Damen und Herren, wir investieren dort, wo Investitionen notwendig sind. Und wir sparen dort, wo Einsparungen möglich sind. Und wir setzen klare Prioritäten dort, wo unser Land diese braucht. Und entscheidend bleibt aber über diesen Etat hinaus: Die öffentliche Hand alleine wird den großen Wohnungsbedarf nicht decken. Die meisten neuen Wohnungen werden auch in Zukunft von privaten Bauherren und Gesellschaften gebaut werden. Und deshalb steht über allen: Bauen, Vermieten, Wohnen muss sich rechnen. Sonst nimmt niemand Geld in die Hand, um in Zukunft in Bau und Wohnungen zu investieren. Ich wünsche uns viel Spaß bei den Beratungen. Ich bin sicher, wir kriegen einen guten Haushalt hin. Und bedanke mich fürs Zuhören und natürlich für die Beratung, die ansteht.
1: Michael Kiesling war das für die Unionsfraktion. Er findet es super, dass es jetzt ein Bauministerium gibt, das auch bauen möchte. Das sieht die Opposition ja in Teilen anders, haben wir schon gehört, werden wir jetzt wahrscheinlich auch hören. Ebenfalls im Bauausschuss sitzt Maria Friesemar, Entschuldigung, Mayra Friesemar, ein schwieriger Name für mich, Entschuldigung dafür. Sie spricht für die Bündnisgrünen.
2: Ich finde, man kann sagen, täglich grüßt das Murmeltier, denn jede Sitzungswoche kommt hier irgendjemand ans Rednerinnenpult und sagt, Wohnen in Deutschland ist unbezahlbar geworden. Lars Klingbeil hat Dienstag mit seiner Einbringungsrede zum Haushalt gesagt, bezahlbare Wohnungen, das ist eine der drängsten Fragen unserer Zeit. Aber ganz ehrlich, ich frage mich, machen diese Floskeln noch irgendwas mit Ihnen? Ich finde, wir sind längst über diesen Punkt hinaus, denn die Wohnungskrise ist längst zu einer existenziellen Krise in diesem Land geworden. Und dieser Haushalt, der liefert leider keine Antworten auf diese Krise, denn Ihre Antworten sind massive Kürzungen beim Wohngeld und das ist Ihre Priorität. während der Bundeskanzler kurzerhand seinen Urlaub einfach verlängern kann und die Bevölkerung regelmäßig zu mehr Fleiß ermahnt, kann jeder zweite wohngeldempfangende Haushalt sich nicht mal eine einzige Woche Urlaub leisten. Man hat das Gefühl, dass allein die Ankündigung von diesen Kürzungen gar nicht bei Ihnen angekommen ist, was das bei den Menschen auslöst. Und ich sage es Ihnen gerne, das ist Wut und das ist vor allem die Angst davor, in Wohnungslosigkeit zu geraten. Und das ist im Übrigen auch eine Herausforderung, der Sie nicht gerecht werden. Da müssen Sie nur einmal aus Ihren Bürofenstern hinausschauen, dann können Sie sehen, was Wohnungslosigkeit für die Menschen in diesem Land bedeutet. Laut einer Expertise vom Paritätischen Gesamtverband bewahrt das Wohngeld allein 350.000 Menschen direkt vor Armut. Und natürlich ist es so, dass wir diese Leistungen im Idealfall gar nicht als solche brauchen sollten. Aber die Realität ist doch eine andere und Sie können doch nicht einfach den Menschen den Anspruch streichen und dadurch denken, dass Sie eine andere Realität schaffen. So funktioniert Politik nicht. Wie viele Weckrufe brauchen Sie denn eigentlich noch, um endlich zu verstehen, dass allein das Bauen von nur neuen Wohnungen, die dann vielleicht in ein paar Jahren fertigstehen, nicht reicht? Dass das Anheben der Wohnkostenpauschale im BAföG nicht ausreicht und sich Menschen in Ausbildung trotzdem kein WG-Zimmer in den Großstädten leisten können? Und deshalb, damit die Kosten auf staatlicher Seite für Wohngeld und auch für Wohnkostenpauschale, damit die sinken können, ohne dass die Menschen davon weiter betroffen werden, müssten doch vor allen Dingen die Mieten sinken. Da, wo Unterstützung notwendig ist, da muss gleichzeitig der Sozialstaat auch diese Unterstützung gewährleisten. Nehmen Sie also endlich die Kürzung beim Wohngeld weg und zurück. Ich kann Ihnen versichern, dass wir im Bundesrat einen Widerstand dagegen organisieren. Und ganz ehrlich, die SPD-Länder sind vielleicht sogar vorne mit dabei. Und gestatten Sie mir auch noch eine Aussage zur aktuellen PISA-Studie. Denn es ist klar geworden, dass der Bildungserfolg von Kindern immer noch sehr an den finanziellen Ausgangslagen der privaten Eltern damit zu tun hat. In 70% der wohngeldempfangenden Familien leben Kinder. Sie streichen zusätzlich den Kindersofortzuschlag von 25 Euro, der vor allen Dingen armen Kindern in armen Familien zugutekommt. Und deshalb, ganz im Sinne der jungen Menschen, kürzen Sie uns die Zukunft nicht weg. Vielen Dank.
1: Mayra Vriesema war das. Ich habe den Namen noch mal geübt. Bündnis 90 Die Grünen. Und sie beklagt sehr laut und sehr deutlich die Kürzungen beim Wohngeld, wo wir ja auch gehört haben, dass die SPD da auch ziemliche Bauchschmerzen hat. Weiter geht's mit der Linken. Sarah Miro ist am Pult, Mitglied im Bauausschuss.
3: Als Linke werden wir uns mit aller Entschiedenheit dafür einsetzen, dass dieser Haushaltsplan so nicht verabschiedet wird. Denn als Koalition von Union und SPD setzen sie vollkommen falsche Prioritäten und sie leisten damit Vorschub für den Aufstieg der AfD. Warum? Sie kürzen bei Menschen mit geringem Einkommen, während Sie zeitgleich Milliarden Euro an Steuergeldern für Besserverdienende vergeuden. Und das nennt sich im Übrigen Dienstwagenprivileg und belegt eindrücklich, dass Sie das Problem nicht verstanden haben. Sie versuchen sogar, den Menschen die Mini-Entlastung bei der Einkommensteuer als großen Wurf zu verkaufen, während Sie Vermögende schonen, die Gesundheitsversorgung kaputt sparen und die Rente sehenden Auges an die Wand fahren. Und was präsentieren Sie in diesem Haushalt? Sie vollziehen einen regelrechten Kahlschlag beim Wohngeld. Ist es Ihnen tatsächlich egal, dass Sie damit in erster Linie Alleinerziehende, Familien und Menschen mit kleiner Rente treffen werden? In vielen der Wohngeldhaushalte leben Rentnerinnen und Rentner. Erst letzte Woche alarmierte der aktuelle Statistikbericht der Bundesarbeitsgemeinschaft Wohnungslosenhilfe, dass gerade ältere Menschen zunehmend auf Hilfe in Wohnungsnotfällen angewiesen sind. Und trotzdem beschließen Sie von Union und SPD diese drastischen Kürzungen beim Wohngeld. Für Hunderttausende Senioren ist das Wohngeld die letzte Rettung vor einer Zwangsräumung. Diese überlebenswichtige Unterstützung zu streichen bedeutet, ältere Menschen direkt in die Wohnungslosigkeit zu drängen. Aber ich sage Ihnen, wer sein Leben lang für diese Gesellschaft gearbeitet hat, der darf im Alter nicht vor die Tür gesetzt werden, denn Wohnen ist ein Menschenrecht, und zwar für alle Menschen. Viele hatten sich auf die Ampel verlassen, als sie vor 3 Jahren mit den Wohngeldreformen den Kreis der Leistungsberechtigten erweitert haben. Durch ihre Kehrtwende und die massiven Einschnitte werden diese Menschen im Ruhestand nun sehr bald in der Grundsicherung landen. Und damit schüren sie Existenzängste. Sie untergraben das Vertrauen in den Rechtsstaat sowie in die demokratischen Institutionen, während sich die Superreichen in dieser Gesellschaft die Taschen voll machen. Und sie wundern sich allen Ernstes noch darüber, dass diese menschenverachtende AfD immer stärker wird. Machen Sie doch endlich eine Politik, die den Alltag der Menschen verbessert, statt die Menschen immer wieder vor den Kopf zu stoßen. Liebe Kolleginnen und Kollegen der SPD, Wie können Sie als Sozialdemokratinnen das Wohngeld kürzen, während Luxuskarossen weiterhin mit Milliarden Euro subventioniert werden? Ist Ihnen die steuerliche Besserstellung von Vorstandsfahrzeugen wirklich wichtiger als das Dach über dem Kopf einer Alleinerziehenden und ihrer Kinder? Fassen Sie sich ein Herz. Treten Sie als Koalition zusammen und beweisen Sie den notwendigen Mut. Besteuern Sie doch endlich Multimillionäre und Konzerne dieses Landes, statt die Kommunen, die soziale Infrastruktur und vor allem die Menschen in diesem Land kaputt zu sparen. Also wie wäre es denn endlich? Setzen Sie doch einen wirksamen bundesweiten Mietendeckel ein. Wie wäre es mit echten Investitionszuschüssen für eine gemeinwohlorientierte Wohngemeinnützigkeit? Warum stärken Sie nicht jene Instrumente, von denen Sie ganz genau wissen, dass sie spürbare Entlastung bringen? Den altersgerechten Umbau, damit Menschen würdevoll in den eigenen vier Wänden alt werden können, den streichen Sie ein. Die demokratische Beteiligung bei Bauvorhaben, die schränken Sie ein. Eine verlässliche Finanzierung konkreter Maßnahmen gegen Wohnungslosigkeit, hier ducken Sie sich weg. Und das ist doch unerträglich. Ich fordere Sie auf, auch im Namen der vielen Wohlfahrtsverbände, Initiativen und Betroffenen, kehren Sie um von diesem Irrweg. Überdenken Sie die Prioritäten in Ihrem Haushalt, denn wenn Sie nicht Abermilliarden in die Aufrüstung pumpen würden, während Sie gleichzeitig auf dringend benötigte Steuereinnahmen von Spitzenverdienern verzichten, dann bräuchten Sie auch nicht mit geheucheltem Bedauern die Abrissbirne an den Sozialstaat ansetzen. In diesem Sinne handeln Sie im Interesse derer, die dieses Land am Laufen halten, und überdenken Sie Ihren Haushalt.
4: Vielen Dank.
1: Sarah Miro war das für die Linke. Sie beklagt, dass im Haushalt die Sozialleistungen gekürzt werden, während die Omid Nuripur ist am Pult und er will was sagen.
5: Gestern zurückkommen. Dort gab es Irritationen wegen der Rede des Kollegen Georg Schröter. Er hatte 7 Minuten bekommen, hatte das Gefühl, dass es zu kurz ist. Wir haben nachgeschaut und es gab ein Problem bei der Uhr und er hat statt 7 Minuten 4 Minuten hier sprechen dürfen. Wir bedauern das und bitte ihm auch das auch auszurichten, und wir würden es ihm auch sagen, wenn er hier wäre, ansonsten folgen wir das nach. So was passiert mal, in der Regel fällt das dem Vorsitz auf, ist in dem Fall nicht passiert. Wir setzen das fort, dass wir uns verbessern, wie alle anderen auch. Der nächste Redner ist Rupert Stüwe, Verzeihung, von der Sozialdemokratie.
1: Omid Nuripur ist noch mal auf einen offensichtlichen Fehler gestern eingegangen. Da stimmte was mit der Uhr nicht. Also, weiter geht's in der Debatte über den Bauetat. Rupert Stüwe ist jetzt am Pult für die SPD. Er kommt aus Berlin-Steglitz und damit aus einer Ecke, die ziemlich Schwierigkeiten hat mit Wohnungen.
6: Was übrigens in dieser und ähnlicher Form seit Gründung der Bundesrepublik 1949 existiert. Und liebe Frau Bachmann, wenn man immer nur von der guten alten Zeit redet, dann sollte man auch ein bisschen Ahnung haben von der guten alten Zeit. Was ich gut finde an diesem Haushaltsentwurf, dass wir eine klare Strategie sehen, wie wir bezahlbares Wohnen in Deutschland wieder schaffen werden. Und dazu gehören ja 3 Sachen. Wir brauchen auf der einen Seite eine Förderung, und deswegen erhöhen wir die Mittel für den sozialen Wohnungsbau deutlich. Insgesamt stellen wir den Ländern 5 Milliarden Euro dafür zur Verfügung. Das ist eine wirkliche Antwort auf eine sozialpolitische Notlage. Zweitens, oder dazu will ich nicht vergessen, dass wir eben nicht nur in den sozialen Wohnungsbau investieren, auch die Mittel natürlich für den privaten Wohnungsbau bereitstellen. Aber eins ist mir besonders wichtig, dass wir in diesem Haushalt mit 15 Millionen Euro einen Schwerpunkt auf das genossenschaftliche Wohnen legen, liebe Kolleginnen und Kollegen. Denn da ist es ja so, dass wir Leuten wirklich dabei unterstützen, Wohnungen zu bauen, die langfristig sozial tragbar sind, die langfristig bezahlbar bleiben. Und wir stocken das Programm Junges Wohnen wieder auf. Wir schaffen Wohnungen für Studierende und Auszubildende. Denn wer in das Leben starten will, der soll nicht an der Unbezahlbarkeit seiner Miete scheitern. Ich finde, das ist ein richtig guter Ansatz, den wir da als Koalition fahren. Als Zweites sorgen wir dafür, dass die Regulierung nicht mehr sozialen Wohnungsbau behindert. Da haben wir schon viel gehört. Der Bauturbo ist da ein gutes Beispiel dafür. Und als Drittes setzen wir auf Innovation. Das ist ein Kapitel, das ist in diesem Haushalt extra dazugekommen. Wir haben ein Forschungskapitel gemacht. Wir haben Bauforschungszentrum in dem Haushalt verankert und wir sorgen dafür, dass durch Innovationen Bauen schneller, günstiger und klimafreundlicher wird. Und das, finde ich, ist ein ganz, ganz wichtiger Schwerpunkt. Und wir haben mit der Städtebauförderung auch noch mal dafür gesorgt, dass es eben nicht nur heißt, wir bauen einfach so, sondern wir gucken auch, wie das Umfeld, in das gebaut wird, wie das besser wird für die Menschen. Und wir haben schon viel darüber gehört, was das Gutes bewirken bei den Kommunen als Haushalt. Da will ich noch eine Zahl noch mal dazu sagen. Ein Euro, den wir in die Städtebauförderung investieren, zieht 7 Euro an Investitionen nach sich. Insofern auch das eine gute Investition in die Städten und Kommunen unseres Landes. Wir brauchen mehr bezahlbare Wohnungen. Aber natürlich dürfen wir auch nicht die Augen davor verschließen, dass die Menschen auf bezahlbare Mieten im Hier und Jetzt angewiesen sind. Und da gibt es natürlich ein Thema, über das wir reden müssen in diesem Haushalt, und das ist das Wohngeld. Wir haben das Gesetz jetzt im Deutschen Bundestag und wir werden das diskutieren. Und ich würde einfach mal sagen, 3 Dinge sind mir dabei wichtig. Wenn wir nur vom Wohngeld in die Kommunen und in die Sozialhilfe verschieben, dann haben wir nichts gewonnen. Weder für die Menschen noch für den Haushalt. Als Zweites, wenn wir bezahlbaren Wohnraum wirklich schützen wollen, dann müssen wir auch bei der Mietenregulierung etwas machen. Und auch dazu liegt ein Gesetzesvorhaben im Deutschen Bundestag. Ich finde, ohne Änderungen beim Mietrecht kann es auch keine Änderungen beim Wohngeld geben. Und als Drittes, diese Koalition stellt immer die Menschen in den Mittelpunkt, die sich mit ihrer Arbeitskraft in dieses Land einbringen oder eingebracht haben. Und diese Menschen, die dürfen nicht unter einer Wohngeldreform leiden. Auch das werden wir mit diesem Haushalt diskutieren. Ich freue mich auf die Debatte. Ich weiß, dass wir das im guten Kreis machen werden. Ich möchte mich noch einmal bei meiner Kollegin Mechthilde Wittmann bedanken für die guten Diskussionen in den letzten Haushalten. Und ich glaube, mit dem Kollegen Jens Metzler wird es ganz genauso produktiv vorangehen. Ich freue mich auf die Debatte.
1: Vielen Dank. Das sagt Rupert Stüwe für die SPD. Und auch hier wird das Unwohlsein innerhalb der Koalition spürbar, die zusammenhängt mit den Kürzungen beim Wohngeld. Das könnte noch eine interessante Debatte jetzt werden im parlamentarischen Verfahren. Weiter geht's mit der AfD. Bastian Treuheit ist am Pult.
4: Steigen. Immer mehr Menschen finden kein bezahlbares Zuhause. Die Wohnungsnot hat längst weite Teile unseres Landes erfasst. Inzwischen fehlen in Deutschland 1,4 Millionen Wohnungen. Das zeigt der aktuelle Baumonitor. Eine Trendwende ist nicht in Sicht. Im Gegenteil. Unter Ihrer Verantwortung geht der Wohnungsbau weiter zurück. 2025 wurden lediglich 200.000 Wohnungen fertiggestellt, so wenige wie seit 2012 nicht mehr. Die Vorgängerregierung wollte noch 400.000 Wohnungen im Jahr fertigstellen. Sie dagegen, Frau Ministerin, Sie haben noch nicht einmal ein Ziel. Das ist ein Armutszeugnis. Sie können es einfach nicht. Mit jedem weiteren Tag im Amt verspielen Sie die Zukunft unseres Landes. Die Probleme liegen ja eigentlich auf der Hand. Ein Dickicht aus Bauvorschriften, Dämmvorgaben und Klimasteuern haben die Baukosten über Jahre hinweg in die Höhe getrieben. Dazu kommen politisch verursachte Rekordpreise für Energie und langwierige Planungsverfahren. Lassen Sie die Bürger mit ihrer Klimapanik einfach in Ruhe. Die Menschen wissen selbst am besten, wie sie heizen wollen und brauchen ihre Belehrungen nicht. Laut Deutschem Mieterbund hat fast jeder dritte Mieter Angst, seine Miete künftig nicht mehr bezahlen zu können. Viele müssen deshalb an anderer Stelle sparen, bei gesunden Lebensmitteln, beim Urlaub, beim Zahnersatz. So wird aus der Wohnungskrise eine soziale Krise. Und auch der Traum vom Eigenheim rückt für viele Familien in weite Ferne. Menschen, die jahrelang für die eigenen vier Wände gespart haben, ersticken an den gestiegenen Finanzierungskosten. Für immer mehr Familien endet der Traum vom Eigenheim nicht beim Bausparvertrag, sondern beim Amtsgericht. Allein im ersten Halbjahr ist die Zahl der Zwangsversteigerungen von Wohnimmobilien um mehr als 8% gestiegen. Während Mieter wie Eigentümer unter diesen enormen Belastungen leiden, wandert weiterhin jedes Jahr eine Großstadt über Asyl- und Familiennachzug nach Deutschland ein. Remigration aller illegalen Migranten würde den Wohnungsmarkt schnell und unbürokratisch entlasten. Des Weiteren wollen Sie das Wohngeld um 613 Millionen Euro in Ihrem Haushalt kürzen. Unterstützung, die viele Menschen bei ihren Energiepreisen auch brauchen. Für Regierungsbauten haben Sie dagegen genug Geld. 167 Millionen Euro für das Parlamentsviertel, 110 Millionen Euro für das Bundespräsidialamt. Den Kommunen fehlt das Geld, bei Bundesbauten sitzt es locker. Dabei wird Deutschlands Spielraum immer kleiner. Bis 2030 verdoppeln sich die Zinsausgaben des Bundes auf über 80 Milliarden Euro im Jahr. Geld, das künftig fehlen wird für Wohngeld, Wohnungsbau und Kommunen. Währenddessen wächst die Bundesverwaltung. Im Koalitionsvertrag waren noch 8% weniger Stellen angekündigt. Doch im nächsten Jahr sollen 12.000 neue Stellen geschaffen werden. Wieder einmal brechen Sie ein Wahlversprechen. Ihnen geht es nicht um Deutschland, Ihnen geht es um den eigenen Machterhalt. Und deshalb haben Sie zu Recht in Sachsen-Anhalt die Quittung bekommen, meine Damen und Herren. Diese Regierung bekommt den Wohnungsbau nicht in den Griff, den Ausbau von mehr Verwaltung dagegen schon. Am Ende zahlen die Bürger gleich dreifach. Als Mieter durch steigende Wohnkosten, als Sparer durch Inflation, als Steuerzahler für eine immer größere Bundesverwaltung. Wir als Alternative für Deutschland fordern einen grundlegenden Kurswechsel. Schluss mit immer neuen Stellen in der Bundesverwaltung. Deutschland braucht mehr Wohnungen und nicht mehr Verwaltungsstellen. Bauen muss einfacher, schneller und günstiger werden, damit mehr Wohnungen entstehen und Mieten bezahlbar bleiben. Ziel muss es sein, dass sich mehr Menschen ein eigenes Zuhause leisten können. Vielen Dank.
7: Vielen Dank. Wilhelm Gebhardt von der CDU-CSU-Fraktion ist der nächste Redner.
8: Ja, Herr Präsident, meine sehr verehrten Damen und Herren, im Einzelplan 25 geht es eben auch um die Kommunen. Und für die darf ich jetzt sprechen, Kommunen am Limit. Dieser Schriftzug des bundesweiten Aktionstags der kommunalen Spitzenverbände hängt in großen Buchstaben am Gebäude der Gemeinde Ronshausen in meinem Wahlkreis. Der Bund und die Länder, also auch wir hier in Berlin, sollen endlich handeln und die finanzielle Schieflage der Kommunen wieder ins Lot bringen, so die berechtigte Forderung. Seit Jahren wachsen die Pflichtaufgaben. Laut kommunaler Spitzenverbände stemmen die Kommunen mehr als 25% der rechtlichen und staatlichen Ausgaben, erhalten aber nur ca. 14% der öffentlichen Steuereinnahmen. Das geht nicht, das muss aufhören. Demokratie beginnt vor Ort mehr denn je. Hier spüren die Menschen zuerst, ob unser Staat funktioniert. Da ist in den vergangenen Jahren einiges aus dem Gleichgewicht geraten, das wissen wir alle. Und das sagen uns auch die Kommunalverantwortlichen vor Ort fast jeden Tag. Wir müssen ins Handeln kommen, jetzt. Der erste wichtige Schritt war der Veranlassungskonnexitätsbeschluss der Ministerpräsidentenkonferenz im Juni diesen Jahres. Belastet ein Bundesgesetz Länder und Kommunen mit mindestens 200 Millionen Euro jährlich, so wird der Bund 80% der Kosten kompensieren. Das ist ein Paradigmenwechsel. Der Bund ist dadurch zukünftig deutlich stärker in der Pflicht, die eigene Gesetzgebung auf Finanzierbarkeit zu hinterfragen, weil die Städte und Gemeinden und unsere Landkreise nicht mehr gemolken werden sollen. Gut so. Hätte man das bereits vor 10 oder 15 Jahren eingeführt, wären den Kommunen viele Mehrbelastungen erspart geblieben. Dessen bin ich mir sicher. Das neue Kita-Gesetz könnte bereits der erste Anwendungsfall werden. Bis November, für Klatschen habe ich gar keine Zeit, weil ich bin, muss die Zeit einhalten. Bis November sollen Ergebnisse hinsichtlich des Bund-Länder-Kommunen-Pakts vorliegen. Die Kommunen haben große Erwartungen hinsichtlich einer ernsthaften Ausgaben- und Aufgabenkritik, um die Dynamik der Kosten- und Bürokratiespirale zu durchbrechen. Ich erwarte zudem, dass auch endlich die Förderprogrammkulisse überarbeitet wird. Die Ministerien sind zu Recht aufgefordert, die Förderprogramme zu evaluieren und zu vereinfachen. Kommunen muss es Spaß machen, Förderprogramme zu nutzen und sinnvolle Projekte vor Ort umzusetzen. Sie dürfen nicht schon bei der Beantragung solcher Programme die Motivation verlieren, weil sie an der komplexen Antragstellung scheitern, in Berichtspflichten ersticken und am Ende noch Gefahr laufen, etwas Kleingedrucktes übersehen zu haben, die eine Rückforderung des Fördergeldes nach sich ziehen kann. Die kleinen Kommunen haben häufig weder das Geld noch geeignetes oder ausreichendes Personal für diese Art der Förderprogramme. Auch das muss beendet werden. Würden Förderprogramme auf der Grundlage von Zutrauen und Vertrauen aufgebaut sein, wäre alles viel einfacher. Zudem muss auch die Anzahl der Programme verringert werden. Dadurch frei werdende Finanzmittel müssen den Kommunen über einen entsprechenden Verteilungsschlüssel zur freien Verfügung stehen.
9: Trotz sinkenden Gesamtvolumens steigen die Mittel in wichtigen kommunalrelevanten Ausgaben. Mit dem Bundeshaushalt 2027 setzt der Bund damit den Trend der Vorjahre fort. Sozialer Wohnungsbau steigt deutlich. Das Förderprogramm Gewerbe zu Wohnen wird mehr als verdreifacht. Ein echter Mehrwert für Innenstädte mit leeren Ladenlokalen und für Menschen auf Wohnungssuche. Ich selbst bin schon mehrfach positiv darauf angesprochen worden. Ausgabensteigerungen im Bereich des Zivil- und Katastrophenschutzes. Bei der derzeitigen Sicherheitslage ein wichtiges Signal an die Kommunen. Mehr Mittel für das THW, für Sirenennetze, für Löschfahrzeuge, für Schutzräume. An dieser Stelle sei betont, dass die Kommunen im Rahmen des Operationsplans Deutschland auch klare Zuständigkeiten erwarten. Insgesamt mehr Mittel für den ÖPNV vor Ort. Das stärkt gleichwertige Lebensverhältnisse in der Stadt und auf dem Land. 76 Millionen Euro mehr für Naturschutz und Klimaanpassung, 135 Millionen Euro mehr für den Digitalpunkt 2.0 in den Schulen. Und auch in zwei Jahren ist für klimaneutrale Wärmenetze fast 1 Milliarde Euro mehr zur Verfügung gestellt worden. Wie sagte es gestern Thorsten Frei in seiner Haushaltsrede so schön, den Bürgern ist es am Ende egal, ob Bund, Land oder Kommune zuständig ist. Sie wollen Ergebnisse haben, dass die Brücke gebaut, die Straße saniert wird und Entscheidungen umgesetzt werden. Da hat er recht. So habe ich das als langjähriger Bürgermeister auch erlebt. Bei allen Bemühungen, die wir hier diskutieren, ob Veranlassungskonnexität, ob Förderprogrammstraffung und Vereinfachung oder die Ausgaben- und Aufgabenkritik, die Kommunen sind ebenso auf wirtschaftliches Wachstum angewiesen wie der Bund und die Länder, um die Einnahmesituation zu verbessern. Im Bereich der Wirtschaft, der Entwicklung der Lohnnebenkosten, der Verkehrsinfrastruktur und im Bausektor sind wir auf einem richtigen Weg, aber dürfen keinesfalls nachlassen für unser Land
7: Herr Geber,
9: und für
7: Sie
9: unsere
7: haben
9: Kommunen.
7: Zu Recht gesagt, dass Sie recht nicht. Vielen Dank.
1: Und da ist die Rede auch schon zu Ende. Wilhelm Gebhardt war das für die Unionsfraktion, Mitglied im Bauausschuss. So, weiter geht's mit Hanna Steinmüller für Bündnis 90 Die Grünen. Sie kommt aus dem Norden von Berlin, vertritt den Wahlkreis Mitte und sie kümmert sich sehr um die Wohnungspolitik und sie ist auch Mitglied im Bauausschuss. Hanna Steinmüller.
10: Bürgerinnen und Bürger, der Haushaltsentwurf, den wir heute diskutieren, er hat reale Auswirkungen auf das Leben der Menschen. Schauen wir uns das konkret an einem Haus in meinem Wahlkreis Berlin-Mitte an. Wir fangen oben unter dem Dach an, da wohnt eine Rentnerin, die gleich dreifach von ihrem Haushaltsentwurf getroffen ist. Zum einen wird ihr das Wohngeld gestrichen, zum zweiten hat sie im Sommer wahnsinnig unter der Hitze gelitten und da steht in diesem Regierungsentwurf ungefähr gar nichts drin. Die Justizministerin will mal prüfen, ob man was im Mietrecht machen will, aber ansonsten haben sie keine Antwort auf die Hitze. Und das Dritte ist, die Kinder sind mittlerweile ausgezogen und die Dame würde eigentlich gerne sich verkleinern, aber sie findet keine alternative bezahlbare Wohnung. Und auch da fällt dieser Bundesregierung leider extrem wenig ein, außer dem Förderprogramm KNN. Auch da ist die Zukunft ungewiss. Und es gäbe so viel, was Sie tun könnten, wenn Sie sich ein bisschen bemühen würden. Zum einen, wie wäre es mit einer Prämie beim Programm Altersgerecht Umbau, wenn man das Haus sowieso umbaut und das Haus oder die Wohnung teilt, dass man zusätzlichen Wohnraum schafft, dass man dafür eine Prämie oder einen Zuschuss bekommt. Oder das Thema Wohnen in allen Lebenslagen. Es betrifft alle Kommunen. Da gibt es wahnsinnig viele Debatten. Es gibt Wissen in den Kommunen. Sammeln Sie das doch. Stellen Sie Erfahrungen bereit. Nicht jede Kommune muss sich das selber ausdenken. Das wäre etwas sehr Einfaches. Heben Sie endlich diese Potenziale. Wir gehen weiter in den zweiten Stock. Da wohnt eine Familie, die unter den hohen Mieten ächzt. Die Wohnung war mal im sozialen Wohnungsbau. Da ist sehr viel Steuergeld reingeflossen. Leider sind die Bindungen befristet. Von daher steigen die Mieten jetzt wieder. Wenn Sie dauerhaft bezahlbaren Wohnraum schaffen wollen würden, gibt es dafür Lösungen. Sie heißt neue Wohngemeinnützigkeit. In Ihrem Koalitionsvertrag stehen die Investitionszuschüsse. Sie fehlen immer noch. Und sie fehlen vor allen Dingen, das ist bedauerlich, obwohl Sie so viel Geld zur Verfügung haben wie keine Koalition vor Ihnen. Sie haben dieses Sondervermögen, nutzen Sie es, verfeuern Sie es nicht in Strohfeuern, sondern bauen Sie für die Zukunft. Und wir gehen direkt weiter ins Erdgeschoss. Das ist eine Physiotherapiepraxis, die ist Anlaufpunkt für den ganzen Kiez, für Alt und Jung. Und die ist bedroht, weil die Gewerbemieten steigen. Zu lebendigen Nachbarschaften gehören die kleinen Kiezläden, gehören die Gesundheitsversorgung, die Beratungsangebote vor Ort. Und daran hängen nicht nur
2: oder daran hängen auch Arbeitsplätze und Existenzen. Wir Grünen, wir kämpfen dafür, dass sie erhalten werden. Deswegen bringen wir diese Woche auch einen Antrag zum Gewerbemietrecht ein. Das kostet noch nicht mal Geld. Sie können etwas für ein faires Gewerbemietrecht tun. Geben Sie sich einen Ruck. Zum Schluss, liebe Kolleginnen und Kollegen, dieser Haushaltsentwurf verwaltet nur den Status quo. Nicht alles kostet Geld. Sie könnten viel machen, Sie müssen sich dafür aber anstrengen, neue Ideen entwickeln. Vielen Meine Dank. Nachbarin und ich zählen auf Sie. Bitte bessern Sie nach. Vielen Dank.
7: Vielen Dank.
1: Anna Steinmüller war das, Bündnis 90 Die Grünen. Und anhand eines Hauses in Berlin-Mitte hat sie mal durchdekliniert, was die Politik, die jetzt den Haushalt entworfen hat, der Bundesregierung, tatsächlich für konkrete Auswirkungen hat. Weiter geht's mit Philipp Rottwilm von der SPD. Er sitzt im Bauausschuss.
11: Mehr gebaut wird. Das ist die entscheidende Priorität in diesem Haushalt. Wir wollen das vor allem, weil die Menschen in unserem Land bezahlbaren Wohnraum benötigen. Und wir wollen es auch, weil die Baubranche ein Eckpfeiler unserer deutschen Wirtschaft ist. 7,5% unserer Wirtschaft sind Bau. Wenn es dem Bau gut geht, dann geht es auch der deutschen Wirtschaft gut. Unsere Baupolitik folgt drei Leitlinien. Erstens, schneller planen. Mit dem Bauturbo haben wir Genehmigungen beschleunigt. Es sind übrigens schon über 100 Kommunen, die diesen nutzen. Mit der Baugesetzbuchnovelle vereinfachen wir nun das Planungsrecht weiter. Zweitens, günstiger bauen. Dafür steht der Gebäudetyp E. Und drittens, unbürokratischer fördern. Wir haben es eben gehört, statt vieler komplexer Förderprogramme der KfW für den Bau gibt es zukünftig zwei, eins für den Neubau und eins für den Bestand. Und obwohl wir sparen müssen, untermauern wir diese Baupolitik mit viel Geld aus dem Kernhaushalt und dem Sondervermögen. 2 Milliarden für die Neubauförderung, der soziale Wohnungsbau wird erhöht auf Rekord 5 Milliarden und über 1 Milliarde für die Städtebauförderung. Wir nehmen also richtig Geld in die Hand. Diese Strategie, die wirkt bereits. Die Baugenehmigungen sind um 15% gestiegen, aber das ist nicht genug, meine Damen und Herren. Zu viele Wohnungsbaugesellschaften, Investoren, private Bauherren warten ab und starten noch keine neuen Bauprojekte. Und der Grund ist gerade, dass wir im Moment natürlich auch viel tun. Jede einzelne unserer Reformen macht das Bauen einfacher, aber wie reagiert ein Bauherr auf unsere Ankündigungen? Er wartet natürlich, bis sie umgesetzt sind. Niemand baut eine neue Wohnung, die er morgen billiger bauen kann. Und deshalb brauchen wir jetzt Tempo. Der Entwurf zum Gebäudetyp E kommt auf den Tisch. Die neuen Förderprogramme werden ausdefiniert. Genug Geld haben wir bereitgestellt. Das zeigt dieser Haushalt. Aber es wirkt erst, wenn unsere Reformen abgeschlossen sind. Dann kommt der Bau auch wieder in Gang. Und lassen Sie mich mit 2 Verbesserungsvorschlägen für die parlamentarischen Beratungen schließen. Erstens, die Kürzung des Wohngelds ist für uns, wir haben das eben schon debattiert, eine bittere Pille als Koalition. Wohngeld beziehen Menschen, die arbeiten gehen, aber sich von ihrem Einkommen die Miete eben nicht leisten können. Unser Ziel muss hier sein, noch einmal nachzubessern. Und zweitens, die sehr erfolgreiche KfW-Förderung für altersgerechten Umbau müssen wir auf hohem Niveau erhalten. Hier hatten wir in 26 noch 50 Millionen im Haushalt. Jetzt sind es noch 32,5. Hier müssen wir noch mal ran. Und zum Schluss, die Wirtschaftsinstitute haben letzte Woche ihre Prognosen auf 1,4% erhöht. Das ist ein gutes Zeichen. Und dieser Haushalt zahlt genau auf dieser Stelle ein. Zuletzt, Herr Präsident Hendrik Kollmann, ein Haushalt zum Geburtstag. Herzlichen Glückwunsch.
7: Vielen Dank. Der nächste Redner ist Sergej Minich für die AfD-Fraktion.
12: Sehr geehrter Herr Präsident, meine Damen und Herren, wir debattieren heute über den Haushalt des Bauministeriums. Es geht um Milliarden an Steuergeldern, aber vor allem um die Frage, welche Wohnungspolitik bekommen die Bürger zum Preis immer neuer und höherer Schulden? Ein Stichwort, das immer wieder ins Feld geführt wird, ist die sogenannte soziale Mischung. Neu ist das nicht. Bereits in der Veröffentlichung mit dem Titel Soziale Mischung und gute Nachbarschaft in Neubauquartieren des Bundesinstituts für Bauforschung, also ihrer eigenen Fachbehörde, wird ganz offen gesagt, Zitat, die Gesellschaft wird heterogener, das Zusammenleben schwieriger. Dort wird schon im Vorwort folgende Frage aufgeworfen. Wie schaffen wir Wohnanlagen, in denen Anwälte neben Studenten leben oder die syrische Familie neben der deutschen Familie? Die Bundesregierung erklärt Mischung zum Ziel, erklärt uns aber nicht, wieso. Diese Regierung gibt uns keine Antwort darauf, welchen Gewinn oder Nachteil diese Mischung für die einzelnen Gruppen wirklich bringt. Es gibt keine Belege dafür, dass die Lebensqualität für alle steigt. Es gibt auch keine Kriterien, nach denen sie ihren angeblichen Zusammenhalt überhaupt messen würden. Diese Politik ist reine Erzählung ohne empirisches Fundament. Dieser Bericht hält am Vorteil der Segregation fest, dass, Zitat, ethnische Minderheiten sich unter ihren Landsleuten am wenigsten fremd fühlen. Die Bundesregierung scheint aber keine Erkenntnisse vorzulegen, ob das wirklich für alle Bevölkerungsgruppen in Deutschland gilt, also insbesondere vielleicht auch mal für die einheimische Bevölkerung. Dieser Offenbarungseid zeigt, dass auch in diesem Haushalt mit Milliarden Euro Politik gemacht wird, ohne dass sie sich überhaupt um die Interessen der Bevölkerung kümmern. Die Ministerin und ihre Koalition setzen blind auf dogmatische Großprojekte, auf Steuerungs- und Finanzierungsmodelle, verlieren aber die Leute vor Ort aus dem Blick. Und ja, Sie hören das heute nicht zum ersten Mal, aber wir werden es Ihnen immer wieder sagen, die Masseneinwanderung verschärft die Wohnungsnot und sorgt für immer größere Verteilungskonflikte. Gleichzeitig leben Sie die Abschottung in Ihren hübschen Rotweinvierteln, in denen Ihre Vertreter selbst leben und dafür sorgen, dass eben andere Bevölkerungsgruppen sich das Wohnen dort nicht leisten können. Die Wahrheit ist, die sogenannte Mischung ist ein ideologischer Wunschtraum. Den Leuten vor Ort bringen soziologische Spielchen keine konkreten Verbesserungen. Die Bundesregierung weiß schlicht nicht, was tatsächlich passiert, wenn Wohnungsmarkt und Gesellschaft immer weiter belastet werden. Dankeschön.
1: Vielen Dank. Sergej Minich war das für die AfD-Fraktion. Er spricht von der einheimischen Bevölkerung. Da sei angemerkt, er kommt aus der Stadt Tokmak in der südlichen Ukraine. Weiter geht's mit Lutz Brinkmann, Mitglied im Bauausschuss, und er spricht für die Unionsfraktion.
13: Sehr geehrter Herr Präsident, sehr geehrte Frau Ministerin, liebe Kolleginnen und Kollegen. Meine Vorredner haben bereits wichtige Eckpunkte dieses Haushalts dargestellt. Darum möchte ich den Blick auf diejenigen richten, für die wir diese Politik machen. Zum Beispiel auf eine junge Familie bei uns im Osnabrücker Land. Beide gehen arbeiten, beide haben gespart. Sie haben ein Grundstück oder ein älteres Haus gefunden. Sie haben Angebote eingeholt und gemeinsam mit ihrer Bank gerechnet. Trotzdem kommt das Bauvorhaben am Ende nicht zustande. Hatte die Familie zu hohe Ansprüche? Nein. Hat sie darauf gewartet, dass der Staat alles für sie regelt? Auch das nicht. Was war dann das Problem? Eigenkapital, Finanzierungskosten, Baukosten und staatliche Anforderungen bilden zusammen eine Hürde, die am Ende nicht überwunden werden konnte. Das ist dann der geplatzte Traum vom Eigenheim und das ist der geplatzte Traum vom Aufstiegsversprechen. Und genau das müssen wir ändern. Der Bundeshaushalt schafft hierfür eine gute Grundlage. Für Bau- und Wohnungswesen stehen für 2027 rund 6,2 Milliarden Euro bereit. Für den sozialen Wohnungsbau ist eine neue Programmscheibe von 5 Milliarden bis 2031 vorgesehen. Das zeigt, diese Koalition stellt sich ihrer Verantwortung für bezahlbares Wohnen und starke Kommunen. Bezahlbare Mietwohnungen und deren Neubau bleiben für viele Menschen unverzichtbar. Genauso wichtig ist aber auch, dass sich Menschen durch ihre eigene Arbeit ein Haus oder eine Wohnung aufbauen können. Hierfür kommen Förderprogramme in Frage wie KfN, KNN und das EA55+, das wir über den Sommer hinaus verlängert und dessen Rahmenbedingungen wir auch leicht noch vereinfacht haben. Denn entscheidend ist, dass unsere Förderprogramme in der Heimat in der Praxis auch funktionieren und ankommen. Und lassen Sie mich noch einen wichtigen Punkt hinzufügen. Wir brauchen auch Verlässlichkeit in unserer Förderlandschaft. Lieber Koalitionspartner, wir müssen es gemeinsam schaffen, dass nach dem Ende des EA55+ kein Förderloch entsteht. Die Förderlandschaft ist für viele Menschen nur noch schwer zu überblicken. Wir können nicht voraussetzen, dass jeder Antragsteller vorher zum Förderexperten wird. Deshalb werden wir im nächsten Jahr die KfW-Förderwelten vereinfachen. Wohneigentum schafft Bindung an den Heimatort. Es gibt Sicherheit, stärkt die Unabhängigkeit und ist ein wichtiger Teil der Altersvorsorge. Das Wohneigentum zu fördern, haben wir zwar im Koalitionsvertrag festgehalten, aber aus dem BSWB liegt noch kein konkreter Vorschlag zur Umsetzung der Starthilfe Wohneigentum vor. Das muss sich dringend ändern an der Stelle. Eine zeitlich begrenzte steuerliche Entlastung bei den Darlehenszinsen für den Ersterwerb einer selbstgenutzten Immobilie wäre dafür aus meiner Sicht ein sinnvoller Weg. Es wäre die Möglichkeit, private Investitionen zu ermöglichen. Auch das Programm Jung kauft alt setzt an der richtigen Stelle an. Es unterstützt Familien beim Erwerb einer Bestandsimmobilie und bei der notwendigen Sanierung. Das ist für unsere Dörfer von besonderer Bedeutung. Vielfach fehlt es uns nämlich nicht immer an Gebäuden. Es gibt auch ältere Häuser, die nicht mehr genutzt werden, während gleichzeitig junge Familien bezahlbaren Wohnraum suchen. Deshalb sollten wir Jung kauft alt weiter stärken und in der Praxis vor allen Dingen einfacher nutzbar machen. Wir brauchen aber auch Entlastung bei den Erwerbsnebenkosten. Eine besondere Belastung ist die Grunderwerbsteuer. Der Bund sollte darüber nachdenken, den Ländern rechtssicher zu ermöglichen, den ersten Erwerb eines selbstgenutzten Eigenheims gezielt zu entlasten. Eine solche Regelung müsste natürlich klar begrenzt und auf die tatsächliche Selbstnutzung ausgerichtet sein, damit sie Familien und Ersterwerbern zugutekommt. Liebe Kolleginnen und Kollegen, wir brauchen bezahlbare Mietwohnungen für Menschen mit kleinem Einkommen. Wir brauchen private und kommunale Investoren für Investoren, die das wirtschaftliche Risiko des Bauens nicht scheuen. Und wir brauchen wieder mehr Menschen aus der Mitte unserer Gesellschaft, die Eigentum bilden können. Nun kommt es aber darauf an, Wohnen, Mieten und Eigentumserwerb einfacher und günstiger zu machen. Wir wollen, dass das Wohnen in den eigenen vier Wänden zukünftig mehr Menschen ermöglicht wird. In unseren Städten, in unseren Dörfern und auch gerade bei mir im Osnabrücker Land gibt es viele Menschen, die bereit sind, diesen Weg zu gehen. Machen wir ihnen den Weg nicht schwerer als nötig. Sorgen wir dafür, dass aus Plänen und Baugenehmigungen wieder bezugsfertige Immobilien werden, dass aus leerstehenden Häusern wieder bewohnte Häuser werden und dass aus dem Traum vom eigenen Zuhause wieder eine erreichbare Perspektive für die Mitte unserer Gesellschaft wird. Packen wir es an.
1: Sagt Lutz Brinkmann für die Unionsfraktion. Ein interessantes Detail in seiner Rede ist mir aufgefallen. Er macht als Unionspolitiker tatsächlich ein Fragezeichen an die Grunderwerbssteuer, die ja ein erheblicher Kostenfaktor ist. Thomas Laczynski ist der nächste Redner. Er spricht für die AfD-Fraktion und er sitzt im Haushaltsausschuss. Ein Schluck Wasser noch und Thomas Laczynski legt los.
14: Sehr geehrter Herr Präsident, sehr geehrte Abgeordnete, liebe Zuschauer. Wir haben natürlich immer im Stadtbild noch dieses Problem. Mit dieser Aussage löste Bundeskanzler Friedrich Merz vor einem Jahr eine Welle der Empörung beim Koalitionspartner SPD, bei staatlich alimentierten NGOs und Pressevertretern aus. Nach tagelangen Diskussionen und Demonstrationen beendete Vizekanzler Klingbeil die Debatte mit dem Satz: Die Politik muss höllisch aufpassen, welche Diskussion wir anstoßen. Zitat Ende. Problem gelöst? Nicht mehr ansatzweise. Wir reden einfach nicht mehr darüber. Dabei hat der Kanzler lediglich das geäußert, was viele Menschen in den deutschen Metropolen Tag ein, Tag aus seit über einem Jahrzehnt erleben. Die Menschen sehen den schleichenden Verfall ihrer Städte. Die Menschen sehen, wie städtische Plätze verwahrlosen und zu Kriminalitäts-Hotspots, No-Go-Areas und mit zunehmendem Leerstand die ehemaligen Einkaufsstraßen veröden. Wie letztendlich diese Stadträume dann von Gruppierungen angeeignet werden, die definitiv keinen positiven Beitrag für das subjektive Sicherheitsempfinden leisten. Gerade die SPD als Teil der Regierungskoalition hätte mit dem Finanzministerium und dem Bauministerium die entscheidenden Stellen in der Hand, um etwas gegen diese Entwicklungen zu tun. Stattdessen leugnet sie sie und leugnet, dass es da überhaupt ein Problem gibt. Schlimmer noch, sie stigmatisieren und verurteilen jeden, der einfach nur das äußert, was er tagtäglich wahrnimmt. Die Stadtbilddebatte war eines der deutlichsten Beispiele, wie sich diese Koalition selbst im Weg steht und am Ende mal wieder gar nichts passiert. Dabei ist doch vollkommen klar, was passieren muss, um die offensichtliche Abwärtsspirale im Bild unserer Städte zu stoppen. Die Bundesregierung muss den zunehmenden Verfall der kommunalen Infrastruktur entgegenwirken. Die Bundesregierung muss den Kommunen den finanziellen Spielraum geben, um die Sauberkeit, Sicherheit und Ordnung auf ihren Plätzen, Bahnhöfen und Einkaufsstraßen vollständig gewährleisten zu können. Und die Bundesregierung muss illegale und straffällig gewordene Migranten in Größenordnungen abschieben. Mit dem, was die Bundesregierung mit diesem Haushalt plant, macht sie es noch schlimmer. Mit den Kürzungen beim Wohngeld versucht sie, 1,5 Milliarden Euro einzusparen, blendet dabei aber vollkommen aus, dass die Folgekosten für die Staatskassen um ein Vielfaches höher sein werden. Und das mal wieder vor allem zulasten der Kommunen. Gerade bei den Schwellenhaushalten wird die neue Einkommensgrenze dazu führen, dass ein geringfügig höheres Einkommen zu einer erheblichen Erhöhung der Lebenskosten führt. Das geht dann sogar so weit, dass es für arbeitstätige Wohngeldbezieher wirtschaftlich sinnvoller werden kann, weniger zu arbeiten oder gar nicht mehr zu arbeiten und ins Bürgergeld zu gehen. Wenn eine Regierung Anreize schafft, statt zu arbeiten, lieber in die sozialen Sicherungssysteme zu gehen, dann macht sie ihren Job nicht richtig. Aber auch aus Sicht des Stadtbildes wird diese Wohngeldreform den Staat teuer zu stehen kommen. Was passiert denn, wenn man als Bezieher nach der Reform kein Wohngeld mehr bekommt und sich die Wohnung nicht mehr leisten kann? Man zieht aus und sucht sich eine Wohnung in einem günstigeren Stadtteil. Niedrigere Einkommensschichten konzentrieren sich dann noch stärker in bestimmten Stadtteilen. Das Wohngeld dient ja nicht nur dazu, dass Haushalte mit vorübergehenden Schieflagen in ihrem angestammten Wohnumfeld weiterleben können. Das Wohngeld ist vor allem ein wirksames Instrument, um die soziale Durchmischung in den Quartieren zu stützen. Durch die geplante Wohngeldkürzung von CDU und SPD wird die Segregation, also die räumliche Konzentration ähnlicher Einkommen in bestimmten Stadtteilen, verstärkt. Sinkt die soziale Durchmischung, stärkt das wiederum Abwertungstendenzen in den Stadtteilen mit geringen Einkommen. Genau das, was Kommunen durch verschiedenste soziale und städtebauliche Instrumente vermeiden wollen, wird durch diese Bundesregierung verstärkt. Als Stadtrat kann ich da nur mit dem Kopf schütteln. Schon heute fehlt es in den Städten an Sozialwohnungen, auch weil viele Städte ihre Sozialwohnungen zur dezentralen Unterbringung von Asylbewerbern nutzen. Mit dieser Reform steigt die Nachfrage an Sozialwohnungen zusätzlich. Es fehlt aber an dem dafür notwendigen zusätzlichen Angebot. Und egal, wie viel Geld die Bundesregierung für den sozialen Wohnungsbau bereitstellt, das Bauen in Deutschland ist zu teuer und der Bau von Wohnungen mit Belegungsbindung lässt sich trotz der Förderkulisse oft nicht mehr wirtschaftlich darstellen. Bevor die Bundesregierung also hier solche Experimente mit dem Wohngeld startet, sollte sie erst mal dafür sorgen, dass die Lebenshaltungskosten und die Baukosten signifikant sinken. Also weg mit der CO2-Steuer, Senkung der Stromsteuer auf das europäische Mindestmaß und weg mit überflüssigen Bauvorschriften. Die eingesparten Mittel für das Wohngeld sind nur ein Bruchteil dessen, was dadurch dann zusätzlich im SGB II, SGB XII und sozialen Wohnungsbau benötigt wird. Diese Wohngeldreform verdient deshalb zu Recht das Prädikat teuer gespart. Aber auch bei der geplanten Vereinfachung der KfW-Förderprogramme sind die aktuellen Zwischenstände alles andere als zufriedenstellend. Ursprünglich startete die Bundesregierung mit dem Ziel, die KfW-Förderlandschaft deutlich zu vereinfachen. Anstelle der Vielzahl von Förderprogrammen sollte ein Zwei-Säulen-Programm etabliert werden. Vereinfachung und Entbürokratisierung, Frau Huberts, damit hatten Sie mich ja eigentlich. Aber das, was Sie hier vorstellen, das kann doch nicht Ihr Ernst sein. Jetzt sind zwar zwei Fördersäulen getrennt nach Neubau und Modernisierung entstanden, aber mit der Einführung von Grundbausteinen und unübersichtlichen Zusatzbausteinen hat man im Bereich des Neubaus gar nichts vereinfacht. Im Gegenteil, man hat ein noch komplizierteres System mit zusätzlichen Abhängigkeiten geschaffen. Erschwerend kommt hinzu, dass die Bundesregierung bei der Bestandssanierung die höchsten Effizienzstandards, also KfW 40 und 50, 55, als Maßstab formuliert. Vorhaben, bei denen Wohnungsbaugenossenschaften bei einer großen Anzahl an Wohnungen preiswert mit maßhaltigen energetischen Sanierungen die Energieeffizienz von Gebäuden verbessert haben, werden nun nicht mehr gefördert. Hinzu kommen massive Kürzungen bei der Förderung von einzelnen Maßnahmen, die kostengünstige Maßnahmen mit hohen energetischen Auswirkungen unwirtschaftlich machen. Statt energetische Sanierung in der Fläche weiterhin zu ermöglichen, möchte die Bundesregierung nun nur noch einige wenige Leuchttürme fördern. Da ist klar, dass Mietervereine und Wohnungsbauverbände gegen diese Pläne Sturm laufen. Der Wohnungsbau nimmt aufgrund Ihrer Politik, Wohnungsneubau nimmt aufgrund Ihrer Politik keine Fahrt auf. Und nun machen Sie auch noch die Sanierungsvorhaben der Wohnungsunternehmen und Wohnungsgenossenschaften platt. In der aktuellen Ausgestaltung wird man einige Förderprogramme grundsätzlich infrage stellen müssen. Zusammenfassend zu diesem Haushalt muss man sagen, stets bemüht, aber nicht bis zu Ende gedacht. Da wird in Haushaltsverhandlungen noch einiges zu diskutieren sein. Vielen Dank.
1: Vielen Dank. Thomas Laczynski war das für die AfD-Fraktion. So, und jetzt geht so langsam aber sicher die Debatte über den Bauetat zu Ende. Letzter Redner in dieser Debatte ist Jan Metzler von der Unionsfraktion.
15: Herr Präsident, liebe Kolleginnen und Kollegen, meine sehr geehrten Damen und Herren. Letzter Redner in einer Debatte sein dürfen, hat immer den Vorteil, dass man das ein oder andere noch einmal zusammenfassen kann und darf. Und es ist mir wirklich eine Freude, zu diesem Tagesordnungspunkt reden zu dürfen. Und ich möchte zunächst mit einem Dank beginnen. Sehr geehrte Frau Ministerin Huberts, danke für die Vorlage dieses Haushalts. Er gibt uns die Grundlage zu diskutieren, zu debattieren. Und zweifelsohne geht es jetzt darum, im parlamentarischen Verfahren das eine oder andere noch einmal gemeinsam mit uns als Koalitionspartnern auch zu priorisieren. Und was auch feststeht, ist die Tatsache, dass es sich zweifelsohne nicht um den größten Einzelposten handelt mit 7,51 Milliarden in Relation zum gesamten Bundeshaushalt von 555 Milliarden. Aber das ist in allen Reden mehr oder minder deutlich geworden. Es handelt sich um den Haushalt mit der größten Alltagsrealität, mit dem größten Alltagsbezug. Und wenn's Und wenn es eben ein so wichtiges Thema ist, dann handelt es sich eben um ein wichtiges Ministerium, das seit Anbeginn der Bundesrepublik Deutschland letztlich hier seinen Beitrag leistet. Und ich möchte an dieser Stelle, und das ist jetzt auch schon mehrfach angeklungen, aber es ist ja nicht einfache Floskel, es geht um bezahlbaren Wohnraum in unserem Land. Und das ist eine Alltagsrealität, der wir uns alle gemeinsam widmen und der wir uns in diesem Haushalt auch verpflichtet fühlen. Und wir widmen uns diesem Thema mit ganz unterschiedlichsten Formen von Förderinfrastrukturen. Wir widmen uns auch letztlich in größeren Einheiten, auch wenn es darum geht, eben Stadtzentren, Ortsgemeinden in ihren Zentren, im Allgemeinen Lebensmittelpunkte, die Orte, an denen Lebensrealität stattfindet, fit für die Zukunft zu machen. Und ja, in der Tat, ich habe 10 Jahre lang im Wirtschaftsausschuss auch den Bereich Einzelhandel letztlich mitbetreut. Ich bin Kommunalpolitiker. Ich weiß, dass es dabei um die Zentren geht, wo es im Grunde genommen um den Kit geht, der das Ganze zusammenhält, weil man es tagtäglich vor Augen geführt bekommt. Und dann ist es eben ein Novum, dass die Städtebauförderung mit über 1 Milliarde zur Verfügung steht. Und dann ist es eben wichtig, dass ergänzend in anderen Bereichen, jetzt im Bereich des sozialen Wohnungsbaus, eben insgesamt Mittel zur Verfügung stehen, die einen gewaltigen Aufwuchs bekommen haben. Und fast 70%, 5,17 Milliarden, gehen insgesamt eben investiv in diesem Haushalt vor. Und das ist auch ein Novum, liebe Kolleginnen und Kollegen. Und es sind 374 Millionen mehr als 2026. Und der größte Anteil ist der soziale Wohnungsbau, das habe ich bereits erwähnt, mit 3,28 Milliarden, der größte Einzelposten. Und es sind zusätzlich 630 Millionen mehr als im Jahr zuvor. Und zweifelsohne, neben dieser Tatsache ist es eben aber auch wichtig, dass man dem Credo und der Grundlage Verlässlichkeit, Planungssicherheit nachkommt. Und deswegen steht neben dieser Summe eben auch der mehrjährige Ansatz von über 5 Milliarden Euro zur Verfügung. Und das kombiniert letztlich diesen Anspruch und es gibt damit Planungssicherheit für all jene, die eben aktiv werden wollen am Bau, liebe Kolleginnen und Kollegen. Sozialer Wohnungsbau ist das eine, aber das Schaffen von Eigentum das andere. Und zweifelsohne ist das Credo und ist im Grunde genommen das Sinnbild, dem wir uns verpflichtet fühlen, Wohlstand für alle, dann an dieser Stelle durch die eigenen 4 Wände der in Stein gegossene Ansatz. Und dem fühle ich mich auch insofern verpflichtet, dass ich sage, ich möchte auch an dieser Stelle meinen Beitrag leisten, dass dieser Anteil, eben das Partizipieren an diesem Wohlstand für alle durch die eigenen 4 Wände wieder größer wird. Weil es treibt mich um. wie viele andere Kolleginnen und Kollegen auch, dass immer weniger jungen Familien das Bauen oder der Erwerb der eigenen Firmenten gegönnt ist. Und zweifelsohne, man kann auch eben Ansätze, und lieber Kollege Stüwe, ich freue mich sehr, mit Ihnen zukünftig zusammenarbeiten zu dürfen, und Ihr Ansatz auch des genossenschaftlichen Bauens ist eben auch ein wichtiger Ansatz in diesem Zusammenhang und ist ein ergänzender Baustein. Und so geht es eben darum, viele Bausteine zusammenzufassen, um ein großes, stabiles Gesamtes zu erbringen. Aber das Geld zur Verfügung zu stellen, ist das eine. Die PS auf die Straße zu bringen, ist das andere. Und deswegen geht es auch darum, Hindernisse abzubauen. Bauturbo, ein Aspekt. Zweifelsohne, aber auch das Gesetzbuch in seiner Neufassung, Baugesetzbuch Upgrade, das ist ein wichtiger Ansatz, um im Endeffekt die Hindernisse auf diesem Weg aus der Wegstrecke rauszuschaffen. Und da möchte ich auch noch einmal ganz konkret sagen, ja, ich finde die Ansätze auch in Förderprogrammen wie Jung sucht alt oder kauft alt, finde ich gut. Aber wir müssen uns auch bei jedem Förderprogramm damit auseinandersetzen, wenn es um die Abflussquote geht, wenn es ums Abrufen geht, wenn es ganz konkret darum geht, wie wir die PS auf die Straße bringen. Und da muss man sich die Förderprogramme dann auch noch mal im Einzelnen anschauen. Und deswegen ist es eben auch wichtig, dass man informiert ist, dass all jene, die aktiv werden wollen,

0: Auf die Zusammenarbeit, lieber Herr Kollege Stüwe, das habe ich bereits erwähnt. Aber ich möchte Mechthilde Wittmann für die Einführung in das Ganze ganz recht herzlich danken. Und Herr Rottwil, ich möchte Ihnen sagen, vielen Dank für Ihre wichtigen Impulse, die mir allesamt eben auch schon ins Notizbuch geglitten sind. Und an dieser Stelle auch an Sie, lieber Kollege Bollmann, alles Gute zum Geburtstag, alles erdenklich Gute und auf gute Zusammenarbeit. Ich freue mich auf die Debatte.
1: Herr Metzler war das für die Unionsfraktion als letzter Redner über den Bauetat. Eine knappe halbe Stunde haben wir noch und jetzt, jetzt gibt es gleich noch einen ganz kurzfristig angesetzten Tagesordnungspunkt. Ich bin Clemens Schulze. Wir werden das jetzt noch zusammen kurz anhören. Es gibt nämlich einen Zusatzpunkt für die Aufhebung der Immunität eines Abgeordneten. Ich weiß nicht, um wen es sich handelt und um was es geht. Hören wir Omid Nuripur zu.
2: 7950 zu einem Antrag auf Genehmigung zur Durchführung eines Strafverfahrens. Diese wird jetzt gleich als Zusatzpunkt 2 zur Beratung aufgerufen. Ich rufe auf den soeben aufgesetzten Zusatzpunkt 2. Eine Aussprache findet nicht statt. Beratung der Beschlussempfehlung des Ausschusses für Wahlprüfung, Immunität und Geschäftsordnung auf Drucksache 21-7950 zu dem Antrag auf Genehmigung zur Durchführung eines Strafverfahrens. Der Ausschuss empfiehlt, die Genehmigung zu erteilen. Wer stimmt für diese Beschlussempfehlung? Das ist die Unionsfraktion, die SPD-Fraktion, Bündnis 90 Die Grünen und Die Linke. Wer stimmt dagegen? Das ist die Fraktion der AfD. Enthaltungen sehe ich nicht. Dann ist die Beschlussempfehlung mit den genannten Mehrheiten angenommen.
1: Wir kommen zurück. Wie gesagt, ich weiß nicht, gegen wen es jetzt ging. Anhand des Abstimmungsergebnisses würde ich mal sagen, dass die Immunität eines AfD-Abgeordneten aufgehoben wurde. Aber wir werden das mit Sicherheit noch erfahren. Wir haben, wie gesagt, jetzt noch 17.32 Uhr. Es ist jetzt gute 25 Minuten Zeit, um der jetzt folgenden Debatte noch kurz zuzuhören. Es geht um den Gesundheitsetat des neuen Gesundheitsministers Carsten Linnemann, der ja kurz nach der Regierungsbildung vor anderthalb Jahren gesagt hat, dass er als Gesundheitsminister eigentlich nicht kompetent wäre. Jetzt ist er Gesundheitsminister und ich denke mal, wir werden jetzt gleich in seiner Rede hören, wie er sich jetzt dieses Amt vorstellt, als jemand, der eigentlich sich selbst als nicht kompetent genug erachtet. Diese Rede werden wir hören und vielleicht auch noch eine Gegenrede. Wir haben jetzt noch, wie gesagt, gute 25 Minuten Zeit, dann geht unsere Leitungszeit zu Ende. Wir hören jetzt den neuen Gesundheitsminister Carsten Linnemann. Es geht um seinen Etat für den Gesundheitsetat, der sehr stark gekürzt wird. Fast 7,5 Milliarden Euro weniger.
3: Anfang 50 aus Magdeburg erhält 2023 die Diagnose Lungenfibrose. Er war bis dahin immer sportlich, ging joggen, fuhr viel Fahrrad. Zwei Jahre nach der Diagnose war klar, er braucht eine neue Lunge. In einer Nacht im Januar dieses Jahres wurde ihm in der Charité hier in Berlin eine neue Lunge erfolgreich transplantiert. Es war die 3000. Organtransplantation des Deutschen Herzzentrums der Charité, eine der größten, ja und erfolgreichen Einrichtungen dieser Art in Deutschland und Europa. Wir können heute Leiden wie die Lungenfibrose heilen. In den 70er Jahren war häufig noch ein Todesurteil. Liebe Kolleginnen und Kollegen, das ist nur ein Beispiel deutscher medizinischer Spitzenleistungen, auf die wir sehr stolz sein können. Wir haben grundsätzlich ein herausragendes Gesundheitssystem. Wir sind in der Forschung Spitze. Und vor allem haben wir Millionen Menschen in diesem Land, die in den verschiedensten Gesundheitsberufen Großes leisten. Ihnen gebührt unser Dank. Dazu gehört die modernste Technik. Unsere Gesundheitswirtschaft wächst seit Jahren stärker und schneller und besser als die Gesamtwirtschaft. Allein in der Medizintechnik haben wir Wachstumsraten von bis zu 5% im Durchschnitt Jahr für Jahr. Wir sind Weltmarktführer in vielen Bereichen, in der Labortechnik, der OP-Technik, in der Chirurgie, ja auch in der Kardiologie, bei bildgebenden Verfahren, gerade im KI-Bereich und bei vielem mehr. Aber klar, genauso bekannt sind die Schattenseiten. Wir haben gemessen an unserer Wirtschaftsleistung eines der teuersten Gesundheitssysteme weltweit, aber wir sind nicht effizient genug. Wir geben sehr viel Geld für Gesundheit aus, und bekommen dafür Anteile.

0: zu vielen Stellen nicht die Versorgung, die die Menschen zu Recht erwarten. Liebe Kolleginnen und Kollegen, ich bin jetzt seit einigen wenigen Wochen im Amt. Ich bin Volkswirt und lasse mich von drei Grundsätzen leiten. Die stehen für mich im Mittelpunkt meines Handelns. Erstens, eine verlässliche Gesundheitsversorgung. Wer medizinische Hilfe braucht, muss schnell an die richtige Stelle kommen. Ein wichtiger Ansatzpunkt ist hier etwa die Notfallreform, die sich bereits im parlamentarischen Verfahren befindet. Man muss sich nur mal ein paar Zahlen vor Augen führen, um die Dimension zu verstehen. Im Jahr 2025 gab es rund 13 Millionen ambulante Notfallbehandlungen, Tendenz steigend. Allein die Fahrtkosten schlugen mit mehr als 10 Milliarden Euro zu Buche. Die Rettungsdienste und Notaufnahmen sind überlastet, weil ein erheblicher Teil der Patientinnen und Patienten, Schätzung zufolge bis zu ein Drittel, die Krankenhäuser aufsucht, obwohl die Behandlung grundsätzlich auch ambulant erfolgen könnte. Ein harmloser Infekt ist kein Fall für die Notfallaufnahme. Bei einem Herzinfarkt hingegen zählt jede Sekunde. Genau deshalb müssen wir die Menschen frühzeitig zur richtigen Versorgung lotsen. Nicht jeder Notfall braucht die Notaufnahme, aber jeder Mensch braucht die richtige Versorgung zur richtigen Zeit. Zweitens, eine solide Finanzierung des Gesundheitssystems. Dafür müssen wir die Ausgaben des Systems an die Einnahmen anpassen. Nur so lässt sich die Beitragsentwicklung in Schach halten. Ja, perspektivisch müssen meines Erachtens die Beiträge sogar sinken. Denn wir dürfen die Arbeitnehmer und Arbeitgeber nicht mit immer höheren Lohnnebenkosten belasten. Das ist ein wichtiger Knackpunkt für die nachlassende Wettbewerbsfähigkeit. Und die Wettbewerbsfähigkeit Deutschlands ist nach wie vor Voraussetzung für Wohlstand, den wir brauchen, um auch in Zukunft ein verlässliches Gesundheitssystem uns leisten zu können. Das gilt im Übrigen auch für das Pflegesystem. Die Finanzsituation der sozialen Pflegeversicherung ist, ich kann es nicht anders sagen, desaströs. Bereits für das Jahr 2027 ist ein Defizit von 8 Milliarden Euro zu erwarten, 2028 gar mehr als 15 Milliarden. Es reicht nicht einfach nur, das nächste Loch zu stopfen. Wir müssen grundsätzlich an die Strukturen ran, um langfristig wieder solide Finanzen zu haben. Und ja, natürlich, an Einsparungen kommen wir nicht vorbei, aber das Ziel ist doch klar, auch in Zukunft brauchen wir ein verlässliches Pflegesystem. Dafür müssen wir an die Doppelstrukturen, Fehlanreize und ineffizienten Abläufe ran. Drittens, im Mittelpunkt des Systems, und das ist meine letzte Leitlinie, muss immer der Mensch stehen. Heute, morgen und in Zukunft. Ein Krankenhausarzt ist pro Tag im Schnitt knapp 3 Stunden mit der Dokumentation beschäftigt. Ich habe selbst in meinem Wahlkreis mal die ambulante Pflege begleitet. Es ist beeindruckend, was die leisten. Aber mir ist mehr als aufgefallen, wie viel Zeit für Papierkram draufging. Das ist eine Zeit, die fehlt. Die fehlt für den eigentlich zu Pflegenden. Meine Vorgängerin hat hier einiges angestoßen. Weitere Schritte werden wir gehen. Wir werden hier im Oktober das Digitalgesetz beraten, das Abhilfe schaffen soll. Es geht hier zum Beispiel um einen sicheren Austausch von Gesundheitsdaten. Der Informationsfluss zwischen einzelnen Behandlern ist oft zäh. Wenn die eine Hand nicht weiß, was die andere schon getan hat, dann werden Extrarunden gedreht, für die uns die Ressourcen fehlen, personell und finanziell. Kurzum, Ärzte und Pflegekräfte sollen ihre Zeit für Patienten haben, nicht für Formulare. Digitalisierung ist für mich Digitalisierung ist für mich kein Selbstzweck. Ihr Wert bemisst sich daran, wie viel Zeit sie Ärzten und Pflegekräften für Menschen zurückgibt. Liebe Kolleginnen und Kollegen, meine Damen, meine Herren, wenn Menschen schneller an die richtige Versorgung kommen, wenn unser System auf einem soliden finanziellen Fundament steht und wenn Ärzte und Pflegekräfte wieder mehr Zeit für ihre Patienten haben, dann machen wir unser Gesundheitssystem nicht nur effizienter, sondern wir machen es besser. Deutschland soll nicht nur dann Weltklasse-Medizin bieten, wenn ein Mensch eine neue Lunge braucht. Ein gutes Gesundheitssystem zeigt sich vor allem im Alltag daran, ob ich schnell die richtige Hilfe bekomme, ob gute Pflege da ist, ob diejenigen, die mich behandeln, Zeit für mich haben. Besser steuern. besser steuern, solide finanzieren, mehr Zeit für die Menschen. Das ist der Auftrag. Gehen wir es gemeinsam an. Ich würde mich freuen. Vielen Dank.
1: Carsten Linnemann war das, der neue Bundesgesundheitsminister, der mit reichlich Kürzungen in seinem Etat fürs nächste Jahr auskommen muss. Und jetzt sind wir mal gespannt, wie er diese drei Leitlinien, die er gerade skizziert hat, dann in der Praxis umsetzt. Weiter geht's mit dem gesundheitspolitischen Sprecher der AfD-Fraktion, Martin Sichert.
2: Millionen Patienten in Deutschland leiden wegen der katastrophalen Politik von SPD und CDU. Karl Lauterbach hat ganz bewusst die Krankenhäuser reihenweise in den Ruin geführt. CDU und SPD haben mit dem GKV-Gesetz alles, selbst Rettungsdienste, budgetiert. Das wird nicht nur mittelfristig die Kosten der Krankenkassen massiv nach oben treiben, sondern es kostet auch die Gesundheit von unzähligen Menschen, die keine zeitnahe Behandlung bekommen. Für CDU und SPD hat der Gesundheitspolitik nur Priorität, als sie mit Corona nutzen konnten, um totalitäre Maßnahmen zu erlassen und die Bevölkerung in gute Geimpfte und böse Impfverweigerer zu unterscheiden. Dass Gesundheitspolitik bei der Regierung keine Priorität hat, sieht man auch daran, dass es die einzige Debatte diese Woche ist, die erst gegen 18 Uhr abends beginnt, lang nachdem Phoenix aufgehört hat, zu übertragen. CDU und SPD wollen sich mit Gesundheitspolitik nicht beschäftigen, denn zu viele ihnen nahestehende Lobbyisten verdienen daran, dass es bleibt, wie es ist. Für uns von der AfD hingegen hat Gesundheitspolitik höchste Priorität, denn es geht in der Gesundheitspolitik um viele Menschenleben. Der SPD von heute ist die Kriegstreiberei wichtiger als der Erhalt des Sozialstaats. Pistorius sagt ständig weitere Waffenlieferungen an die Ukraine zu und zugleich betreibt die SPD den Kahlschlag der deutschen Gesundheitsversorgung. Aber Milliarden gehen jedes Jahr für Rüstungsgüter drauf. 140 Milliarden für Verteidigung, aber nur 14 Milliarden für Gesundheit. 10-mal so viel für Rüstung wie für Gesundheit, das lässt tief blicken. Die Ausgaben für Waffen haben sich in den letzten 2 Jahren verdoppelt. Die Ausgaben für Gesundheit sind gegenüber dem letzten Jahr um 1/3 gesunken. In keinem anderen Haushalt wurde so brutal gekürzt wie bei der Gesundheit. Selenskyj bekommt jeden Wunsch von den Augen abgelesen und wird mit Abermilliarden deutschem Steuergeld überhäuft, während kranke Deutsche keinen Arzt mehr finden, der sie zeitnah behandelt. Die Politik von SPD und CDU tötet doppelt. Mit den Waffenlieferungen an die Ukraine verzögern sie einen Krieg, in dem schon Hunderttausende auf beiden Seiten gestorben sind. Und ihre radikalen Kürzungen im Gesundheitswesen in Deutschland kosten Tausende Menschen jedes Jahr das Leben. Die Gründungsväter der SPD würden sich im Grab umdrehen, wenn sie wüssten, welche Prioritäten die SPD heutzutage setzt. Sie füttern die Rüstungsindustrie mit Abermilliarden und währenddessen verzweifeln immer mehr Bürger, weil sie keinen Termin beim Arzt mehr bekommen. Der rasante Aufstieg der AfD hat viel mit dem Versagen von CDU und SPD zu tun. Schauen Sie sich die Wahlergebnisse von Sachsen-Anhalt mal an, dann sehen Sie das nämlich ganz deutlich. Gesundheitspolitik war für 96% der Menschen in Sachsen-Anhalt ein wichtiges oder sehr wichtiges Thema bei der Wahlentscheidung. Und je ländlicher die Region ist und je weniger Leute das Geld haben, um als Selbstzahler medizinische Behandlungen selber zu bezahlen, umso stärker sind die Wahlergebnisse der AfD. Herr Linnemann, Sie sind neu in der Gesundheitspolitik. Vor einem Jahr noch haben Sie gesagt, Sie wären völlig ungeeignet als Gesundheitsminister. Daran hat sich wahrscheinlich bis heute nichts geändert, denn im Gesundheitsausschuss waren Sie die ganze Legislaturperiode nicht ein einziges Mal. Aber Sie sind nun mal Gesundheitsminister und ich möchte Ihnen helfen, das Beste daraus zu machen zum Wohle der Patienten und Beschäftigten im Gesundheitswesen. Als allererstes sollten Sie zu Friedrich Merz und Lars Klingbeil gehen und denen klar machen, dass mindestens 10 Milliarden, die für die Rüstungsindustrie vorgesehen sind, ins Gesundheitswesen fließen müssen. Sagen Sie denen ganz klar, wenn SPD und CDU weiter Abermilliarden für Waffen ausgeben, während Menschen in Deutschland sterben, weil sie keine vernünftige medizinische Versorgung mehr bekommen, dann werden SPD und CDU in absehbarer Zeit bei Wahlen unter Sonstige zu finden sein. Denn ihre letzte starke verbliebene Wählergruppe, die über 70-Jährigen, sind diejenigen, die am stärksten betroffen durch die massiven Kürzungen im Gesundheitswesen sind.
3: Überhaupt Herr Sichert, erlauben Sie eine Zwischenfrage der Abgeordneten Tamara Marzi von der Linkspartei.
2: Na, selbstverständlich.
3: Bitte schön.
1: Martin Sichert lässt die Zwischenfrage aus der Linkspartei zu Tamara Danz.
4: Herr Kollege, Sie haben am Anfang Ihrer Rede kritisiert, dass zugunsten der Verteidigung so viel gekürzt wird beim Gesundheitsetat. Wie stehen Sie dazu, dass Ihre Fraktion im Haushaltsausschuss jeder Maßnahme, jeder Aufrüstungsmaßnahme immer zugestimmt hat? Reden Sie mit Ihren Leuten? Wissen Sie, wie Sie da abstimmen? Also es ist unglaublich heuchlerisch, das hier zu behaupten, dass Sie irgendwie gegen Aufrüstung wären, wenn Sie jede einzelne Maßnahme, jede einzelne Aufrüstungsmaßnahme zustimmen.
2: Das stimmt so nicht. Also dazu kann ich ganz klar sagen, das stimmt so nicht. Wir haben uns gegen das Sondervermögen deutlich gestellt. Wir haben uns dagegen, wir stellen uns auch gegen verschiedene Maßnahmen der Aufrüstung. Wir sind diejenige Partei, die am lautesten hier immer wieder im Deutschen Bundestag, auch mit diversesten Pressemitteilungen und so weiter, darauf hinweist, dass wir es für falsch halten, dass ständig weitere Waffenlieferungen in die Ukraine laufen, die ja auch über den Verteidigungshaushalt finanziert werden. Und wir sind die Partei, die schon im Haushalt für dieses Jahr über 8 Milliarden mehr für Gesundheitspolitik ausgegeben hätte. Beschäftigen Sie sich mal wirklich mit den Fakten, anstatt dass Sie hier linke Propaganda betreiben. Das wäre richtig für unser Land.
3: Ich lasse jetzt die Uhr weiterlaufen. Setzen Sie gerne Ihre Rede fort.
2: Bitte?
3: Reden Sie gerne weiter. Ich lasse jetzt die Uhr weiterlaufen.
2: Genau. Also, überhaupt soll die Klingbeil-SPD mehr Geld für die eigene Bevölkerung locker machen. Es kann doch nicht sein, dass wir über 200 Milliarden neue Schulden machen und zugleich bei der medizinischen Versorgung massiv gekürzt wird. Als weiteren Schritt müssen Sie, Herr Lindemann, umgehend die Budgetierung von Leistungen für gesetzlich Versicherte aufheben. Denn die Budgetierung kostet Unsummen und verursacht massives Leid. Die Regierung hat mit dem GKV-Gesetz vor 2 Monaten nahezu alle Berufsgruppen budgetiert, darunter auch Psychotherapeuten und sogar den Rettungsdienst. Budgetierung bedeutet, die bekommen nur noch eine bestimmte Anzahl an Fällen vergütet. Bei jeder Behandlung drüber zahlen sie drauf. Das klingt erstmal nach Einsparung für die gesetzliche Krankenversicherung, bedeutet mittelfristig aber eine enorme Kostensteigerung. Ich will das gerne mal erklären. Stellen Sie sich vor, jemand erlebt eine traumatische Situation, ist deswegen arbeitsunfähig. Der bräuchte Hilfe durch Psychotherapeuten, bekommt die aber erst nach einem Jahr, weil aufgrund der Budgetierung die Psychotherapeuten viel weniger Fälle behandeln als bisher. Dann muss für dieses komplette zusätzliche Jahr Arbeitsunfähigkeit die Krankenkasse das Gehalt zahlen. Das sind immense Kosten für die Krankenkassen, die viel höher liegen als die Kosten für mehr Behandlungen durch Psychotherapeuten. Den Effekt hat die Budgetierung überall, wo das Angebot für medizinische Versorgung knapp ist, also inzwischen fast überall in Deutschland, mit Ausnahme einiger weniger Ballungszentren. Besonders fies ist übrigens die Budgetierung des Rettungsdienstes, denn durch das massive Sterben der Krankenhäuser auf dem Land, das CDU und SPD bewusst bewirken, brauchen Rettungsdienste immer mehr und immer längere Einsätze. Durch die Deckelung dieser Einsätze mit der Budgetierung können Rettungsdienste personell und materiell nicht aufstocken. Das ist eine Katastrophe, denn das bedeutet, dass bei etlichen Patienten der Rettungsdienst künftig deutlich später kommen wird. Die geplante Notfallreform kann nur gelingen, wenn Sie in diesem Gesetz die Budgetierung des Rettungsdienstes wieder aufheben. Denn wenn die Menschen erleben, dass der Nachbar verstorben ist, weil der Rettungsdienst erst nach 2 Stunden kam, dann fahren Sie lieber selber in die Notaufnahme, als irgendeine Nummer anzurufen. Gesundheitspolitik betrifft fast alle. Und die Zustände im Gesundheitssystem werden für immer mehr Menschen wahlentscheidend. Herr Lindemann, Sie haben nun die Aufgabe, SPD und CDU klarzumachen, dass die Gesundheitspolitik endlich oberste Priorität für die Regierung haben muss. Sie haben die Aufgabe, SPD und CDU klarzumachen, dass es dabei vorrangig nicht um Finanzen, sondern um Leben und Lebensqualität geht. Wir von der AfD haben das längst begriffen und wir werden alles in unserer Macht Stehende tun, um Patienten und Beschäftigte vor weiteren Kürzungen zu schützen. Denn wer beim Gesundheitswesen kürzt, der tötet Menschen. Vielen Dank.
1: Martin Sichert war das, der gesundheitspolitische Sprecher der AfD-Fraktion. Und er vergleicht die Kürzungen bei der Gesundheitspolitik mit den, oder er rechnet sie auf gegen die Militärzuwächse im Verteidigungsetat. Svenja Stadler ist die nächste Rednerin für die SPD-Fraktion. Und ja, sie ist dann die letzte Rednerin in unserer Übertragung.
5: Sehr geehrte Kolleginnen und Kollegen, liebe Gäste auf den Tribünen, im Etat des Gesundheitsministeriums sind wir im Entwurf jetzt bei rund 14,33 Milliarden Euro an Ausgaben. Haben wir leider. Das sind, und das stimmt, rund 7,4 Milliarden Euro weniger als im Vorjahr. Das liegt aber daran, dass die überjährigen Darlehen an den Gesundheitsfonds und der SBV wegfallen. Der Zuschuss an die GKV macht ungefähr 90% der Gesamtausgaben aus, sinkt im Entwurf auf 12,5 Milliarden. Und um das schon abzumildern, haben wir ja vor der Sommerpause noch das GKV-Beitragsstabilisierungsgesetz verabschiedet. Das ist noch nicht im Haushalt zu finden, das wird es aber noch sein. Und das ist auch nur der erste Schritt und es werden weitere folgen. Darüber hinaus investieren wir über das Sondervermögen in das Gesundheits- und Pflegesystem, unter anderem durch den Aufbau von KI-Reallaboren und einer souveränen Gesundheitsdateninfrastruktur. Wir investieren in die Digitalisierung des Rettungsdienstes, was ja dann die Notfallreform flankiert. Wir unterstützen die Krankenhäuser durch den Krankenhaustransformationsfonds und wir digitalisieren oder helfen bei der Digitalisierung in der Langzeitpflege. Sie wissen, dass wir immer alle älter werden und da freuen wir uns natürlich auch drüber, aber wir bleiben nicht länger gesund. Es zeigt sich auch im Blick auf die Zahlen, dass wir bei der Lebenserwartung in Deutschland im Vergleich zur EU im mittleren Bereich liegen. Obwohl wir ein qualitativ hochwertiges und wirklich teures Gesundheitssystem haben. Wir sind zu sehr auf Behandlungen fixiert. Könnte vielleicht an den wirtschaftlichen Anreizen liegen. Und wir sind zu wenig auf die Vermeidung von Krankheiten und die Förderung gesunder Lebensweise fixiert. Sämtliche Risikofaktoren und Probleme sind seit langem bekannt. Hoher Blutzucker oder hohe Blutzuckerwerte, hoher BMI, Tabak, Alkohol, alles nichts Neues. Und in den gesundheitlichen Auswirkungen immer noch verheerend. Und offenbar war bis jetzt keine Gegenmaßnahme wirklich wirksam genug. Sie alle wissen, dass die Grundlagen für ein langes und gesundes Leben in Kindheit und Jugend gelegt werden. Allerdings wachsen viele Kinder und Jugendliche heute in einem Umfeld auf, das ungesunde Ernährung, Suchtverhalten und psychische Erkrankungen begünstigt. Vor diesem Hintergrund freut mich der Start der Präventionsoffensive, die das BMG ausgerufen hat und die nicht alleine auf Kinder und Jugendliche abzielt. Auch die Mittel für Prävention im entsprechenden Kapitel steigen an. Ein gutes Zeichen, allerdings ausbaufähig, sehr ausbaufähig. Eine nachhaltige Finanzierung von Maßnahmen zur Gesundheitsförderung und Prävention ist nicht alles, aber eben auch nicht zu vernachlässigen. Einnahmen unter anderem aus der Zucker-, Alkohol- oder Tabaksteuer sollten zumindest zum Teil zielgerichtet in Präventionsmaßnahmen und Forschung fließen, um aktuelle und zukünftige Krankheitslasten zu reduzieren. Ein Blick in die Schweiz hilft. Als Haushälter und Gesundheitspolitiker haben wir den Auftrag, auch die Politikerinnen und die Haushälterinnen natürlich, haben wir den Auftrag zu erfüllen, unser Gesundheits- und Pflegesystem nachhaltig leistungsfähig zu erhalten und gleichzeitig die finanzielle Stabilität der GKV und SPV zu sichern. Dabei gilt es, Effizienzpotenziale auch einzelplanübergreifend konsequent zu nutzen und die Kosten nachhaltig zu begrenzen. Nicht einfach, aber machbar. Ich freue mich auf die kommenden Beratungen und eine gute sowie konstruktive Zusammenarbeit mit Ihnen, Herr Minister Linnemann. Wir spielen ja beide in der ersten Liga, deshalb glaube
1: Frau
5: ich, dass wir gute Lösungen
1: zum
5: finden.
1: Ende kommt.
5: Herzlichen
1: Vielen
5: Dank.
1: Svenja Stadler war das für die SPD-Fraktion in dieser Debatte um den Gesundheitsetat des nächsten Jahres, der um einige Milliarden, 7,5 Milliarden, gekürzt wird. Damit muss der neue Gesundheitsminister Carsten Linnemann umgehen und es irgendwie hinbekommen, dass dieser Etat dann auch wirklich so eingesetzt wird, dass es der Gesundheit im Lande förderlich ist. Ich habe noch was nachzutragen. Sie haben es vielleicht noch im Hinterkopf. Vor einer knappen halben Stunde wurde hier die Immunität eines Abgeordneten aufgehoben. Ich wusste zu dem Zeitpunkt nicht, um wen es sich handelt. Das habe ich inzwischen rausbekommen. Es wurde die Immunität des AfD-Bundestagsabgeordneten Stefan Brandner aufgehoben mit den Stimmen aller Fraktionen außer der AfD. Was ihm diesmal vorgeworfen wird und weswegen diesmal gegen ihn ermittelt wird seitens der Staatsanwaltschaft, das ist zum jetzigen Zeitpunkt noch nicht bekannt. Es ist ja nicht das erste Mal, dass seine Immunität hier aufgehoben wurde. Jetzt also ein weiteres Mal. Ich denke, in den nächsten Stunden wird sich herausstellen, um was es diesmal geht. So, das war's für heute hier aus dem Deutschen Bundestag im Berliner Reichstagsgebäude. Kleiner Ausblick noch, morgen ist dann der vierte und letzte Tag der Haushaltsdebatte für den Etat 2027. Und da steht gleich morgen früh um 9 Uhr der mit Abstand größte Einzeletat überhaupt hier zur Debatte. Es geht um den Etat für Arbeit und Soziales. Mehr als ein Drittel des Gesamthaushaltes gehen allein in diesen Einzelplan 11. Und ein Großteil dieses Einzelplanes ist die Bezuschussung der Rentenversicherung, der gesetzlichen Rentenversicherung. Das wird mit Sicherheit morgen wieder einige Diskussionen auslösen. Wir sind natürlich auch am vierten Tag der Haushaltswoche für Sie da ab 9 Uhr. Und morgen, wie gesagt, geht es um Arbeit und Soziales. Und danach geht es noch um Forschung, Technologie und Raumfahrt. Und ab dem Mittag etwa gibt es die große Schlussrunde und die Überweisung des Gesamtetats dann in den Haushaltsausschuss. Wir sind ja hier in der ersten Lesung für den Etat 2027. Die Schlusslesung ist für Ende November geplant und in den Wochen dazwischen tagt der Haushaltsausschuss und wird den Gesamtetat nochmal komplett durchkerchern und in Teilen auch neu ausrichten. Wir sind gespannt, was da sich alles tut. Für heute ist Schluss hier im Deutschen Bundestag. Mein Name ist Clemens Schulze. Ich bedanke mich für Ihr Interesse und ich würde mich sehr freuen, wenn Sie morgen wieder live dabei sind. Wie gesagt, um 9 Uhr morgen früh geht es hier los. Für heute tschüss und ade, einen schönen Abend und wenn Sie mögen, bis morgen.

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1: Ja, 1000 Gäste sind heute Abend hier. Das Who is Who der deutschen Radiobranche. Wir könnten jetzt Ihnen zu Hause ein paar Gesichter zeigen, doch was nützt es? Sie würden ja sowieso keins erkennen. Aber heute Abend werden wir endlich die Menschen sichtbar machen, die man sonst nur im Radio hört.
0: Und zwar hiermit, ganz genau. Viele würden jetzt wahrscheinlich sagen, oh Gott, Katastrophe, Galaabend, wir beide tragen dasselbe.
1: Wieso? Ich finde die Hüte geil. So ist Michael Jackson. So ist Brokeback Mountain. Also meintest du hier diese albernen Michael-Jackson-Accessoires? Was wird wohl Guido Maria Kretschmer später dazu sagen?
0: Sein Gesicht sagt 12 von 10. Aber ich meine natürlich hier den Radiopreis. Um den geht es heute Abend. Und den vergeben wir natürlich gleich, wie sich das gehört, ganz anständig in unserer ersten Kategorie. Guck mal, da wird extra eine Stele gemacht. Da stelle ich den hier schon mal ab.
1: So, den gibt es später. Das sind die Radio-Oscars. Zum 17. Mal würdigen wir heute Abend herausragende journalistische, kreative und unterhaltsame Leistungen im Radio.
0: Ja, das sind quasi die Olympischen Spiele des Hörfunks. Wir machen das nur ohne den Sportteil. Wir machen einfach den ganzen Abend direkt Siegerehrung. Und wir haben eine neue Location. Wir sind hier im Theater an der Elbe, natürlich immer noch im wunderschönen Hamburg.
1: Ja. Kleiner Sicherheitshinweis nur, wir sind hier umgeben von Wasser. Wer also nach der Aftershow-Party die letzte Fähre verpasst, muss dann leider schwimmen.
0: Ja, und weil wir umgezogen sind, hat Thorsten auch ein neues Zimmer bekommen,
1: richtig? Ja, und dafür musste ich nicht mal zu einem WG-Casting. Ich kann es mal kurz zeigen. Regel Nummer 1 heute Abend für alle, die hier raufkommen, von dieser Bühne ab geht man nur und ausschließlich im Moonwalk. Das ist nicht so wichtig.
0: Das war nicht so wichtig.
1: Kann das gerne mal zeigen. Es sind ja 55 Radiostationen heute Abend wieder live dabei und übertragen den Deutschen Radiopreis. Ganz Radio Deutschland. Mallorca ist natürlich auch wieder dabei mit dem Inselradio. Da wird also noch mal frisch eine Orange in den Sangria-Eimer gekippt. Dann gibt es noch eine weitere Insel. Da wird allerdings eher so frisch aus der Champagner-Magnum-Flasche direkt getrunken. Antenne Sylt ist dabei. Guten Abend und herzlich willkommen. Und ich habe also jetzt hier mein neues Studio. Guck mal, Katrin. So sieht das hier aus. Und von hier... Ah, der Hut tat gut.
0: Wow.
1: Sind wir dann in ganz Deutschland drauf.
0: Also das nenne ich mal ein Headquarter, Thorsten, oder?
1: Ne? Ja.
0: Sieht schön aus.
1: Ja.
0: Sehr geräumig. Können wir dann hinterher noch als Vierer-WG in Hamburg für 2000 Euro kalt anbieten. Wunderschön.
1: Herzlich willkommen.
0: Ja. Ah, das sieht schön aus. Wink mal.
1: Wink mal. Hallo.
0: Super. Das war für alle fürs Radio wichtig.
1: Früher war ich schön groß auf der Bühne, jetzt bin ich hier im Keller, aber ich komme raus zwischendurch.
0: Wunderbar. So, in 10 Kategorien verleihen wir heute Abend jetzt den Deutschen Radiopreis für die beste Morgensendung, den besten Moderator, die beste Moderatorin, das beste Informationsformat und natürlich auch für den besten Newcomer oder die beste Newcomerin. Und da haben wir 15 heute Abend hier im Saal versteckt und die machen jetzt mal Lärm. Ja, schön, es sind alle später noch hier auf dieser Bühne. Es wird ein großes Fest, da freue ich mich sehr drauf. Und apropos großes Fest, wir legen los mit einer meiner absoluten Lieblingskategorien und das ist Bestes Entertainment. Und ich muss sagen, ich finde, wir haben dafür wirklich den perfekten Laudator heute hier. Ich sage mal, er und die FDP haben viele Unterschiede, aber der größte ist, er ist regelmäßig im Bundestag. Er braucht nur ein Mikro, ein paar Fragen und ich schätze, Markus Söder hat mehr Angst vor ihm als vor veganer Grillwurst. Aber er bleibt immer dran, genau wie wir an ihm und deswegen ist er heute hier. Und ich begrüße ihn mit einem Satz, den auf einem CSU-Parteitag wahrscheinlich niemand über ihn sagen wird. Wir sind sehr froh, dass er heute hier ist. Herzlich willkommen, hier ist Lutz von der.
1: So, die Bühne ist im Moment noch leer. Alle fragen sich, wo bleibt Lutz van der Horst? Er kommt von der Seite rein.
2: Ich habe das jetzt erst geschnallt. Ich sollte eigentlich hochfahren mit dem Aufzug, ne? Okay. vielleicht an die Regie noch einmal runter und dann fahre ich noch mal hoch. Guten Abend, meine Damen und Herren.
3: Also der Lift hat gestreikt, ja. Lutz ist einfach in die Hocke gegangen und dann wieder hoch.
2: Hat ja keiner gesehen, ist ja Radio. So, das sind die Nominierten in der Rubrik Bestes Entertainment.
4: Bestes Entertainment. Andreas Altenburg, NDR 2. Bambek Bamb.
5: Olli Dittrich.
6: Ja, und Pianemädel ist das, meine Damen und Herren.
5: Hallo.
6: In Bambek Bamb geht es eigentlich darum, dass die beiden Nachbarn Horst Rode und Ralf Prange,
7: ich weiß, dass du gerade guckst,
6: zusammen einen Podcast versuchen, zumindest aufzunehmen. Wird aber ständig unterbrochen.
8: Die sollen ihren Scheiß hier nicht vor meiner Haustür abstellen.
6: 14 Folgen, geschrieben von dem sensationellen
5: Andreas Altenburg.
9: Also nach meinem Kenntnisstand liegt dort nur eine einzelne verstorbene Dame.
5: Nein, ist ja klar. Gegen die habe ich ja auch nichts. Also woher denn? Nein, die Herrschaften, die sich kümmern.
10: Was wir dann noch für Themen besprechen, nachbarschaftliche und andere, das könnt ihr dann selber euch anhören.
6: Mhm. Selber anhören.
5: Seit 40 Jahren nervst du mich.
6: Ja, aus Gründen. Wo gehst du denn jetzt hin?
4: Kolja Fach, Bremen 2. Koljas Rants.
11: Ich darf regelmäßig bei Bremen 2 im Programm rumpöbeln. Ich soll um 5 Uhr morgens aufstehen, meditieren, dankbar sein für irgendeinen Scheiß. Irgendwo muss ich Abstriche machen. Wir haben damals in der Redaktion zusammengesessen und viel über Druck gesprochen. Welche Karriere soll ich machen? Wie soll ich leben? Was ist ein richtiger Mann? Was irgendwelche Life-Coaches und manche InfluencerInnen erzählen. So sind wir auf diese satirischen Rants gekommen, die eben entlasten sollen.
12: Es gibt wirklich nichts Absurderes mehr, als in einer Großstadt auf Wohnungssuche zu sein.
11: Es ist immer eine Situation, die viele kennen, in sehr pointiert.
12: Du freust dich, weil du 350 Suchtreffer hast, aber nur bis du den Filter für Tauschwohnungen ausschaltest, dann sind es noch 4.
11: Und ich darf dann stellvertretend drüber ranten. Die Themen sind aber immer recherchiert und es geht oft eigentlich um was Größeres.
12: Im selben Zeitraum, in dem Kaltmieten in Berlin um 100% gestiegen sind, sind die Reallöhne um 8 gestiegen.
11: Ich finde, dass wir immer kritisch sein müssen, wenn das Narrativ ist, das ist kein Strukturproblem, du machst nur nicht genug. Und wenn wir dann so Nachrichten kriegen, wo Leute uns irgendwie schreiben, oh, da habe ich auch immer schon ein Gefühl zu gehabt und ihr habt das jetzt in Worte gefasst und ich habe dabei gelacht, dann ist perfekt.
4: John Ment. Radio Hamburg. Pilot oder Tod?
13: Gute Nachricht für die Frauen. Rund 54% aller Männer sind einigermaßen normal. Die restlichen 46% glauben laut einer Umfrage von YouGov, dass sie ein Flugzeug ohne Pilotenausbildung und ohne Vorkenntnisse landen können.
14: Ziehen leicht, weiter. Ziehen leicht, weiter.
13: Und da hat unser Programmleiter Niklas Naujok die Idee gehabt, Pilot oder Tod. Erstens, wer könnte ein Flugzeug landen von uns Männern und wen können wir am ehesten entbehren? Stübi, Finn, John, nehmen wir doch John. Und so bin ich dazu gekommen, eine Cessna nicht nur zu starten, sondern auch zu landen. Meine Frau hat noch gesagt, hoffentlich fliegt er nicht so, wie er fährt. Aber es hat geklappt. Wir waren schlussendlich, wie immer, mit Radio Hamburg am Boden.
14: Halt, weiter, ziehen, weiter. Und wir sind gelandet. Und wir waren. Ein Schlaf. Gelandet. Wunderbar.

0: Wollen wir doch mal sehen. Dem Gewinner des Deutschen Radiopreises in dieser Kategorie gelingt es, Alltägliches geschickt zuzuspitzen und seinem Publikum unterhaltsam einen Spiegel vorzuhalten. Und das mit hohem Wiedererkennungswert und in gleichbleibend hoher Unterhaltungsqualität. Seine Arbeit ist ein echter Lichtblick in Zeiten, in denen Humor oft zu kurz kommt. Preiswürdig. Der Deutsche Radiopreis 2026 für das beste Entertainment geht an NDR 2, Andreas Altenburg, Bam Bek Bam, Prange vs. Rode.
1: Andreas Altenburg springt auf in seiner Reihe, knüpft sich gerade noch mal das Sakko zu, herzt sich mit Bjarne Mädel neben Olli Dittrich, der Protagonist dieser Reihe. Den Preis gibt's von Lutz und die Dankesrede. Gute Unterhaltung ist im Radio immer eine hohe Kunst.
2: Ja, so schnell sieht man sich wieder. Hätte man Bam Bek Bam als Fernsehserie gemacht, hätte es 3 Millionen Euro gekostet, glaube ich. Und deswegen liebe ich Radio. Und deswegen liebe ich mein Team und die Arbeit mit denen zusammen. Und deswegen möchte ich denen danken, nämlich Tommy Harnik, Olli Kleist, Michi Wodo, Nina Wiedholz, Max Roloff, Ulrike Thoma und ganz besonders Christina Hake, die uns alle zusammenhält in der Projektleitung. Und ich denke heute noch an all die lieben Kollegen von NDR 2, die hier sind. Holger und Elke und Jens und auch alle von Enjoy. Wir sind ja so eine Art Party-Posse heute. Und dir danke ich. Es ist immer ganz hilfreich, wenn man ein bisschen Prominenz an seiner Seite hat. Aber ich hätte dich auch so genommen.
3: Ich fühle mich benutzt. Ich wollte an der Stelle Olli Dittrich grüßen, oder wie der heißt.
2: Ach ja, genau. Der hat ja auch noch
3: mitgebracht. Deshalb bin ich hier.
2: Vielen Dank.
1: Also wenn unter den Jurymitgliedern des Deutschen Radiopreises dank dieser Reihe kein Auge trocken bleibt, dann ist die Auszeichnung für bestes Entertainment in diesem Jahr mehr als verdient. Und weiter geht es jetzt mit dem besten Informationsformat. Dafür stehe ich auf, weil sie ist eine der bekanntesten Nachrichtenstimmen in Deutschland. Meine Damen und Herren, Susanne Daubner.
4: Ja? Ja. Nein. Ach so, gut. Gott, das habe ich echt nicht verdient, ja. Es macht ja Spaß, was man tut, ja. Also es ist eine Megastimmung und da merke ich wieder, das ist einer der Unterschiede zwischen Radio und Fernsehen. Mit euch hat man einfach mehr Spaß, ja. Es war immer schon so. Also erstmal einen schönen guten Abend und eins vorweg. Ich liebe das Radio und das hat nicht nur damit zu tun, dass ich dem Radio wirklich viel zu verdanken habe. Es ist inzwischen fast 40 Jahre her, dass ich in diesem Medium meine ersten Erfahrungen machen durfte, völlig unabgelenkt von irgendwelchen Äußerlichkeiten, wirklich nur auf Information konzentriert, auf Inhalt, Sprache, Stimme. Und das hat mich bis heute geprägt und, das kann ich nur von mir sagen, war für mich auch eine wichtige Voraussetzung für das, was ich jetzt tue. Ja, woran erkennt man eine gute Sendung? Dass man dranbleibt. Radio braucht keine Filter, keine Swipe-Geste, keine Push-Nachricht. Nur Menschen, die zuhören und Menschen, die was zu sagen haben. In Zeiten, wo die Welt immer komplexer wird, ist es umso wichtiger, den Zuhörerinnen und Zuhörern Orientierung zu geben, zu hinterfragen, aufzuklären und einzuordnen. Der Deutsche Radiopreis würdigt genau diejenigen, die das Tag für Tag möglich machen. Oder zeitgemäß gesagt, Content nur ohne Creator-Gesicht im Thumbnail. Eine Frage ging mir die letzten Jahre immer wieder durch den Kopf. Wieso habt ihr so lange gebraucht, diesen Preis ins Leben zu rufen? Denn immerhin war das Radio vor dem Fernsehen da. Zum Wetter. In Hamburg bleibt es den gesamten Abend über heiter bis festlich. Im Bereich des Theaters an der Elbe ist allerdings mit starkem Preisregen zu rechnen. Örtlich kann es zu donnerndem Applaus kommen. Vereinzelte Jubelstürme sind ebenfalls möglich. Für die nächsten Stunden bleiben die Aussichten ausgezeichnet. Im Laufe der Nacht wird es dann feuchtfröhlich werden. Weiter geht es nun mit der Kategorie Bestes Informationsformat. Und das sind die Nominierten.
5: Bestes Informationsformat. Rahel Klein und Ilka Knigge. Deutschlandfunk Nova. Unboxing News.
6: Well, we want to know, do you have any minesweepers?
7: Donald Trump will von Europa Minensuchboote für die Straße von Hormus. Er sagt das so selbstverständlich. Aber was heißt das eigentlich?
8: Ich bin Sebastian Fischer, komme aus Kiel, bin 48 Jahre alt und bin Seeoffizier bei der Marine.
7: Sebastian ist beim Minensuchgeschwader und er kann uns erklären, wie schwierig das eigentlich ist, Unterwasserminen zu räumen.
8: Das Minenjagen an sich ist also eine der anspruchsvollsten Aufgaben auch für eine moderne Marine. Das macht kein Schiff irgendwie nebenbei.
7: Wir bei Unboxing News machen Nachrichten nahbar. Bei uns gibt es persönliche Perspektiven und dazu die Hintergründe. Naja, und wenn Donald Trump ein bisschen mehr Unboxing News hören würde, dann wüsste er, dass das mit den Minensuchbooten nicht so einfach ist, wie er sich das vorstellt.
5: Laura Kössler, Gong 96.3.
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10: Hi, Laura, hallo.
11: Ja, hallo, hier ist Dominik Krause, der Oberbürgermeister der Landeshauptstadt München. Ihr seid nominiert für das Duell zur OB-Stichwahl für den Deutschen Radiopreis in der Kategorie Bestes Informationsformat.
9: Mit dem Oberbürgermeister-Duell wollten wir den Münchnerinnen und Münchnern einfach eine faire Grundlage für ihre Entscheidung geben.
11: Als ich angefragt wurde fürs Radio-Duell, habe ich mir vor allem gedacht, oh, das wird schon eine Herausforderung, so lang live im Radio einem Fragenhagel zu stellen.
9: Ja, deshalb haben wir ganz klare journalistische Regeln aufgestellt. Also beide Kandidaten hatten gleiche Redezeiten, wir hatten kritische Fragen und natürlich konnte sich das Publikum auch mit einbringen.
12: Warum sind Sie der bessere Oberbürgermeister für München?
11: Nur wenn über Wahlen gesprochen wird, wenn die Kandidaten interviewt werden durch Lokalradio, können wir am Ende auch eine höhere Wahlbeteiligung erzielen. Liebes Gong 96.3-Team, ich drücke euch ganz fest die Daumen, dass es klappt mit dem Deutschen Radiopreis.
5: Massimo Boniani und Adrian Breda, WDR 2.
13: Cum-Ex. Der Podcast, der erzählt Cum-Ex jetzt nicht irgendwie kompliziert, sondern er folgt wirklich den zentralen Figuren dieses Skandals. Also auf der einen Seite haben wir Hanno Berger, den wir im Gefängnis besucht haben, einer der Haupttäter, der auch verurteilt ist und seine Perspektive schildert.
14: Und sagt, Herr Berger, was ist denn? Und ich sage, naja, wir setzen da gerade einen Fonds auf, lalala. Und er sagt, wie viel Geld brauchen Sie denn? Und da habe ich gesagt, na, was sage ich dem jetzt? Und ich sage, er macht 50 Millionen. Ja gut, weil Sie sind, mache ich. Ja. War erledigt. Ja. So läuft halt ein Geschäft, wenn es gut läuft. Ja.
13: Und auf der anderen Seite haben wir die Cum-Ex-Jägerin, Anne Brohrhücker, die Staatsanwältin, die Chefermittlerin.
15: Ich denke einfach, es ist eine Riesenschweinerei. Mein Gott, was für eine Schweinerei.
13: Wir folgen diesen beiden Figuren und merken dadurch, Cum-Ex, das ist gar nichts Kompliziertes, sondern das ist echt ein wahrer Wirtschaftskrimi.

0: Ja, es bleibt spannend. Demokratie lebt von Transparenz und Teilhabe. Deshalb ist es so wichtig, komplexe Sachverhalte aus Politik und Gesellschaft nicht nur trocken zu verkünden, sondern möglichst fesselnd zu vermitteln. Das schafft das Preisträger-Team auf herausragende Weise. Ein journalistisches Vorbild für anschauliche, niedrigschwellige Informationsvermittlung. Der Deutsche Radiopreis 2026 in der Kategorie Bestes Informationsformat geht an. WDR 2, Massimo Bognani und Adrian Breda, Inside Cum-Ex, Jagd auf die Steuermafia.
1: Ja, über diesen milliardenschweren Steuerbetrug mit Aktienleerverkäufen, besser bekannt als Cum-Ex-Skandal, haben die Medien reichlich berichtet, aber selten so tief und so fesselnd wie in diesem Podcast.
2: Wow, Wahnsinn, was für eine Ehre. Also der erste große Dank geht natürlich an das großartigste Team, das hinter diesem Podcast steckt. Und immer wieder, wenn es um Cum-Ex, diesen größten deutschen Steuerskandal geht, da fällt immer ein Satz: Die Kleinen hängt man, die Großen lässt man laufen. Und ich finde, gerade für unseren Job als Journalisten ist es so wichtig, dass dieser Satz gerade für uns nicht gilt. Dass wir uns nicht abschrecken lassen, wenn ein Thema sehr groß und sehr komplex ist. Und selbst wenn es so einen furchtbaren Namen auf Latein auch noch hat. Und es ist auch wichtig, dass wir uns nicht abschrecken lassen, wenn auf der anderen Seite Politiker, Banker, Anwälte stehen, die uns unter Druck setzen. Ich möchte dem WDR sehr danken, dass wir genau das im investigativen Ressort machen dürfen und dass wir gemeinsam mit der Story Podcast Unit und so großartigen Kolleginnen und Kollegen wie Adrian eben das Ganze auch packend wie ein Krimi erzählen dürfen. Also lasst uns weiter die dicken Bretter bohren. Das ist, glaube ich, wichtiger denn je.
1: Die Auszeichnung in der Kategorie Bestes Informationsformat. Die zweite von 10 Kategorien. Als nächstes gleich Bestes Musikformat.
3: Absolut richtig. Herzlichen Glückwunsch auch von mir, dem besten Informationsformat. Ja, ich habe mich umgezogen. Falls Sie sich fragen, warum, weil ich es kann. Und ich wollte es einfach immer mal machen. Das ist eine Premiere in meiner Karriere, ein Outfit-Change, extra für den Deutschen Radiopreis. Warum nicht? Warum nicht? Genau. Und ich arbeite mich hier langsam vor, weil dieser Preis, der wird ja nicht einfach so vergeben, sondern wir haben da die ganz renommierte Grimmi-Jury im Rücken, die da natürlich ganz genau drauf guckt und gibt schon Jubelrufe von den Fans. Pina Haterlei ist heute hier. Pina, man kennt dich ja ohnehin. Du bist Journalistin, Nachrichtenmoderatorin, Polit-Talkerin, selber ehemalige Radiomacherin und eben auch Jurymitglied. Ja. So, schön, dass du da bist erstmal. Und es ist ja so, du hast ganz früher mal in einer Boutique gearbeitet, gleich mit 18 oder so. Und da muss man ja auch entscheiden, was kommt ins Sortiment, was legt man jetzt hier ins Schaufenster. Das heißt, du entscheidest schon mal gerne. Was sind eure Kriterien in der Grimmi-Jury gewesen?
4: Also das hätte ich schon mal genommen, weil das steht ja ausgezeichnet.
3: Danke, Sätze von Guido Maria Kretschmer, aber nehme ich.
4: Also was ja ganz, ganz wichtig ist, es ist eine tolle Jury, die sich wirklich sehr viel Gedanken macht und wir haben schon auch gezofft, das war nicht so ganz einfach.
3: Erzähl mehr.
4: Ja, also das Schöne ist ja, dass man doch sehr divers denkt, ja, also der eine sagt, ah, die Stimme finde ich gut, nee, da finde ich den Inhalt gut und das hat sich aber super am Ende gefügt und überhaupt, das ist immer so eine Phrase, aber ja, ihr seid alle nominiert, das ist schon geil und ihr macht tolle Sachen, wir haben so tolle Sachen gehört, also Radio ist einfach toll und das zeigt sich heute Abend.
3: Super, wirklich ganz schön. Danke, dass du in der Jury bist. Danke, dass du heute hier bist. Wir sehen dich ja auch gleich nochmal. Pina Haterlei! Fantastisch! So. Und natürlich, wie sich das auch für einen Radiopreis gehört, haben wir heute großartige Musik und zwar von bombastischen Künstlerinnen und Künstlern. Saide ist heute hier. Ray Garvey ist heute hier.

0: die Welt, Johannes Oerding und Peter Maffay von ihrem neuen Album Nashville. Komm zu mir. Was ist das für ein schöner Song? Also danke schon mal dafür. Und ich habe es gerade schon gesagt, als ich das gehört habe, dass ihr beiden jetzt was zusammen macht, dachte ich, ja, warum denn erst jetzt? Das fragen sich hier natürlich viele. Also geht die Frage direkt weiter an euch. Warum denn erst jetzt?
1: Ich kann gerade nur sagen, das kommt mir auch vor wie so ein Newcomer-Slot, den wir gerade haben. Unser erstes gemeinsames Album. Es fühlt sich alles sehr neu an, als würden wir...
2: Wir haben jetzt schon mal gespielt. Ja, also
0: wirklich, heute Premiere für
1: heute.
0: Uns beim Radiokreis.
1: Allererste Mal. Sehr aufgeregt, muss man sagen. Also wir waren wirklich...
0: Wie hat sich's angefühlt, das allererste Mal?
2: Es ist immer ein bisschen durchs Feuer gehen. Wenn man das erste Mal gemacht hat, dann beruhigt man sich, aber... Diese Spannung ist auch gut. Wenn die fehlt, dann wäre es nicht so interessant. Alles.
0: Absolut. Nashville heißt das Album. In Nashville habt ihr es auch aufgenommen. Und zwar, das hat mich sehr beeindruckt, in nur 5 Tagen. Das heißt, da wollte auch wirklich alles zügig raus. Ne? Das war fertig. Warum Nashville? Wie seid ihr darauf gekommen und auch auf den Titel?
2: Wir beide, Johannes und ich, haben irgendwann mal entdeckt, dass es eine hohe Affinität gibt zu dieser Stilistik, zu dieser Musik. Und dann entstand irgendwo der Wunsch, mit ein paar Musikern zusammenzuarbeiten, die das, wenn ich das mal so sagen darf, mit der Muttermilch aufgesogen haben. Und das war eine schöne, wunderbare Erfahrung. Wir hatten großartige Musiker an unserer Seite. Und es hat sich dann einfach ergeben, dass in 5 Tagen eigentlich das Ding rund war.
0: Wahnsinn.
2: Oder einigermaßen rund war.
0: Wahnsinn. Dann ist es auch so. Dann soll es wirklich so sein. Das hat sich gefügt quasi, möchte ich mal sagen. Also ich freue mich sehr auf euer Album und natürlich später nochmal hier beim Radiopreis werden wir euch nochmal hören. Und jetzt, Peter, muss ich sagen, du hattest in Deutschland 21 Nummer 1 Alben. Und das ist, ja, danke.
1: Weltrekord.
0: Ja, pass auf, das will ich gerade sagen. Das klingt nur so. Das ist mehr als jeder andere Künstler. Und zwar in irgendeinem Land auf der ganzen Welt. Das ist unglaublich.

0: bin auch lange dabei.
1: Also Wahnsinn, deswegen haben wir gedacht, so, wer könnte jetzt so eine Laudatio fürs beste Musikformat machen? Am besten irgendjemand, der richtig Ahnung von Musik hat. Und da sind wir auf dich gekommen. Peter Maffay übernimmt das nämlich jetzt.
0: Dankeschön. Sehr. Vielen Dank. Und ja, liebe Freunde, jetzt wird spannend. Hinter mir zu sehen, die Nominierten bei dem Format Bestes Musikformat. Bitte.
2: Bestes Musikformat. Gret Fischer-Hermann und Thorsten Bierenheide, RSA, die Kult-Hit-Cover.
3: Die RSA Kult-Hit-Cover sind ein Musikwettbewerb, bei dem unsere Hörer ihren Lieblings-80er oder 90er einsingen und einsenden.
4: Und anfangs hatten wir schon ein bisschen Angst, dass das maximal so eine Art Regional-Karaoke werden würde, aber nix da, auf die Sachsen ist Verlass.
3: Recordman aus Zeithain.
5: Absoluter Hammer. Oder dieses wunderbare Springsteen-Cover von Amy aus Leipzig. Can't start a fire,
3: even if we're just dancing in the dark. Und wie kippt man jetzt so eine romantische Stimmung? Mit der Schalmeienzunft Hartmannsdorf.
2: Na, na, na, na, na, na, na, na, na, na, na, na. Benedikt Brandmeier und Nick Lisson. Antenne Bayern. Alliiert für Bayerns Volksfeste und Dwiesen.
6: Die ganz großen Songs entstehen normalerweise in einem Musikproduktionsstudio. Oder genau hier, auf der Wiesn. Normalerweise gehören die Playlisten bei uns im Radio ja eigentlich den großen Superstars. Dabei haben wir so wahnsinnig geile Musiker bei uns direkt vor der Haustür. Und genau die haben wir zusammen mit der Stadt München ins Rampenlicht gerückt. Zuerst haben wir im Radio dazu aufgerufen, dass die Musiker uns ihre Songs schicken. Dann konnten alle drüber abstimmen und voten. Und am Ende gab's für den Sieger einen festen Platz in der Antenne Bayern Playlist und einen festen Platz in den größten Bierzelten der Welt, hier auf dem Oktoberfest.
7: Heute gehen wir noch ein Bier trinken. Gesagt der Resi, dass wir sicher kommen. Was dat denn sonst so wird's dinge, wenn wir halt miteinander nicht einmal ein Bier trinken.
6: Musik von hier ist was Besonderes. Musik von hier hat Identität. Und deshalb gehört Musik von hier zu uns.
8: Zum Oktoberfest.
6: Und zu Antenne Bayern.
2: Klaas Scholt-Albers. Radio FFN. Woher kenne ich das?
9: Ah, woher kenne ich das nochmal? Das ist so ein Gefühl, das wir oft haben, wenn ein neuer Song im Radio läuft, der aber irgendwie eine alte Melodie oder einen alten Sound benutzt. Ich mache mich auf die Suche nach genau diesen bekannten Melodien und Samples.
10: Auf den Plattenteller gelegt. Und da war's.
11: He keeps me hanging, a bottle of wine, he leaves me moaning, all evening.
9: Jetzt genau hinhören. Genau dieser Schnipsel macht den Hit der Fantas so besonders. Musik entsteht ja nicht im luftleeren Raum. Da kommt ganz viel zusammen. Musikgeschichte, Schnipsel aus alten Songs und all das hören wir dann jeden Tag im Radio. Woher kenne ich das? Ist damit ja vielleicht so ein bisschen der coole Musikunterricht, den wir uns immer gewünscht haben, aber den es nie gab. Bis jetzt.

0: Ein gutes Musikformat, meine Damen und Herren, liebe Freunde, kuratiert nicht einfach nur Songs. Es erzählt Geschichten, schafft Rituale und gibt Künstlerinnen und Künstlern eine Bühne, die sie sonst vielleicht nicht bekommen würden. Und das gelingt dem diesjährigen Preisträger in der Kategorie Bestes Musikformat mit Bravour. Herzlichen Glückwunsch zum Deutschen Radiopreis 26 RSA.
1: Musik ist und bleibt Einschaltgrund Nummer 1 fürs Radio. Musik sorgt für Emotionen, schafft Nähe. Musik berührt uns. Und das erst recht, wenn wir damit Erinnerungen an unsere Jugend oder an besondere Ereignisse verbinden. Und das gelingt hier, wenn dann auch noch die Fangemeinde eingebunden wird, wenn sich neue Talente Gehör verschaffen können, ist es eine perfekte Produktion. Gratulation von Peter Maffay.
0: Alles, alles Gute für die Zukunft.
2: Britt hat gesagt, ich soll zuerst reden. Also erstmal vielen Dank, den Preis aus den Händen einer Legende zu kriegen. Peter Maffay, super. ja, so eine Idee ist das eine, aber die kann ja nur funktionieren, wenn ein Team sagt, ey, die Idee ist super und jetzt bringen wir die auf die Antenne, jetzt erfüllen wir die mit Leben, jetzt hängen wir uns da rein. Und deswegen geht unser Dank eigentlich an das gesamte RSA-Team.
3: Genau, weil sonst wird es einfach nur eine Idee bleiben. Und deshalb vielen lieben Dank an Melanie Mertens, Stefanie Turo, Stefan Behler, Daniel Neumann und Uwe Heuer. Die müssten jetzt hier auch irgendwo sein. Jungs, der Preis ist auch für euch.
2: Carsten Richter, Nicole Grimm, Doro Hildebrand und Micha Havig. Auch denen gebührt ein großer Dank. Und letztendlich unseren Geschäftsführern von RegioCast, Marc Strößmann und Rainer Pöhlmann. Weil ihr lasst Ideen leben, man kann bei euch was versuchen. Ihr sagt immer, komm, macht. Und das ist auch nicht selbstverständlich. Insofern vielen Dank und habt alle noch einen schönen Abend.
1: Und weiter geht es jetzt mit der nächsten Kategorie Bestes Interview. Hier ist Pina Atalay.
4: Hallo, hallo, hallo. Sieht von hier oben noch mal toller aus. Ihr seht gut aus. Nicht schlecht. Ja, das ist irgendwie so die Königsdisziplin, oder? Interview. Man kann ganz viel vorbereiten, aber man weiß ja nicht, was passiert. Denn im besten Fall weiß man nicht, was das Gegenüber einem antwortet und muss reagieren. Und das ist, finde ich, oft die hohe Kunst. Und deswegen freue ich mich jetzt mal, die zu zeigen, die es ziemlich gut gemacht haben. Hier sind die Nominierten.
5: Bestes Interview. Julika Goldschmidt, Baden FM.
6: Ich durfte mit Steffi und Bernhard sprechen, und zwar über die ganz großen Themen. Über Leben und Tod, über Veränderung, Verantwortung und Freundschaft. Denn die Freundschaft von den beiden hat an einer Straßenecke in Freiburg-Herdern angefangen. Als Bernhard mit einem Herzinfarkt zusammengebrochen ist und Steffi ihn so lange reanimiert hat, bis der Krankenwagen kam.
7: Bernhard, welche Erinnerungen hast du an diesen Sommertag?
8: Ich war zum Radfahren verabredet an dem Tag. Hab mich sehr gefreut, bis zu dem Moment, wo er in eine andere Richtung ging. Wie wenn ein Vorhang vor mir zugeht, dass mir schwarz vor Augen wird.
9: Und das war echt krass, weil wir sehr schnell gemerkt haben, dass da nichts mehr geht. Also da war kein Puls mehr, nichts mehr.
7: Wünschst du dir, dass dieses Erlebnis irgendwann keine Rolle mehr in deinen Gedanken spielt?
8: Nee, wünsche ich mir nicht. Es ist ein Gefühl, was ich in mir drin habe, was einfach schön ist. Diesen Moment zu meistern, zu spüren, was Menschen im Leben einem bedeuten und geben, das will ich, das trage ich schon in mir drin.
5: Melina Sonder, Kiss FM.
10: Deutschrap, ist das nicht voll asozial und der Abgrund der Gesellschaft?
11: Wer das wirklich denkt, hat noch nie richtig zugehört.
12: Mille Meets.
11: Ich darf genau hier jede Woche unglaublich grandiose und verschiedene Künstler begrüßen.
13: Was geht ab? Hier ist Materia.
14: Was geht ab, liebe Leute? Mein Name ist K-Doppel-L, S-A-V-S, Kusawasch.
15: Hi Leute, hier ist Elif.
16: Jo, mein Name ist Raf Kamora.
11: Disaster steht für lyrische Stärke, Gesellschaftskritik und Haltung.
17: Das Beste, was mir überhaupt passiert, es gibt ja viele Jungs von der Straße, die so ein sehr negatives Gefühl zu den Ämtern und Sozialpädagogen und was weiß ich haben. Aber ich habe da ein total positives Gefühl zu. Meine Kinder schulden mir nichts. Ich schulde denen alles. Weil die haben sich nicht dazu entschieden, auf die Welt zu kommen. Weißt du, ich bin 10 Jahre lang gegen verschlossene Türen gerannt, wurde auf irgendwelche Festivals eben deswegen nicht eingeladen, weil ich politisch bin. Mhm. Die gleichen Festivals laden mich heute explizit ein.
11: Und genau dieses Interview zeigt, wie wichtig das Genre und die Künstler dahinter sind. Vor allem für unsere Jugend.
5: Eva Schulz und Isabella Huber. Enjoy und BR. Deutschland 3000.
15: Jetzt sind wir nominiert für eine Folge, die uns wirklich auch besonders wichtig war. Und zwar war da Said Idriss Hashemi mein Gast. Er hat das Attentat von Hanau schwer verletzt überlebt und dabei seinen Bruder und mehrere Freunde verloren. Und er spricht auch 6 Jahre später mit einer unheimlichen Stärke darüber, was ihm und seiner Familie, den vielen, vielen Menschen dort in Hanau passiert ist und vor allem, was seitdem alles nicht passiert ist.
16: Dass das alles auch so extrem unsensibel verlaufen ist. Ganz spät in der Nacht, ich glaube, das war irgendwann mal um 5 Uhr, 6 Uhr, ist dann irgendwann mal ein Polizist gekommen und hat irgendwann mal gesagt, es gibt eine Nummer, die stellen wir hier aus, ihr könnt euch morgen melden.
15: Was?
16: Geht alle bitte nach Hause.
15: Und das war für mich auch erschütternd in der Recherche und dann auch im direkten Interview nochmal zu hören, an wie vielen Fällen da Dinge schiefgelaufen sind, an wie viele Fragen bis heute offen sind.
16: Hanau ist nicht das erste Mal passiert und wird auch nicht das letzte Mal passiert sein.
4: Ja, also wirklich auch jeweils schwere Themen, sehr emotional, sehr krasse Themen. Deswegen Glückwunsch an euch drei, weil das habt ihr alle ziemlich gut gemacht. Fragen stellen, ja, das kann jeder und jede, aber so zu fragen, das ist eine Kunst. Ein Interview soll mich mitnehmen in die Gedankenwelt des Interviewten und einen Mehrwert bieten über das Bekannte hinaus. Es soll spannend sein und nicht vorhersehbar. Nah, aber nicht anbiedernd. Und genau das hat die Preisträgerin geschafft. Der Deutsche Radiopreis 2026 für das beste Interview geht an KISS FM. Melina Sander, Mille Meets, dieser Star.
1: Sie kann es nicht fassen, sie hatte auf den Boden gestarrt, dann fiel ihr Sendername, sie blickte auf und hält sich immer noch die Hand vor den Mund. Melina Mille Sander, die mit so vielen unterschiedlichen Gästen spricht, Legenden des Deutschraps. Sie kriegt jetzt die Auszeichnung für das beste Interview.
18: Wow! Also, ich freue mich von Herzen. Ich freue mich von Herzen, weil Deutschrap und diese Szene es einfach unglaublich verdient hat, viel, viel mehr noch in unsere gesellschaftliche Mitte zu kommen. Da sind so unglaublich tolle Menschen mit so tollen Geschichten. Ich möchte trotzdem noch einmal kurz Danke sagen an meine Familie, weil ohne diese ganze Liebe würde ich heute nicht hier stehen. An mein KISS-Team, ihr seid einfach mein Rücken jeden Tag. Und natürlich an meinen Geschäftsführer Sebastian, du gibst mir so viel Vertrauen, ohne das wäre das alles nicht möglich. Und das größte Danke geht an Disaster, weil Gerrit, also du hast so tolle Werte und du hast dieses Interview einfach ausgemacht. Und ich würde mir wünschen, dass vielleicht dieser Preis und diese Auszeichnung und auch dieses Interview ein bisschen dazu beiträgt, dass der ein oder andere von euch vielleicht mit dem ein oder anderen Vorurteil, was er vielleicht jetzt nicht mehr hat, hier heute den Raum verlässt. Und ja, Mann, dieser Preis ist für Deutschrap. Ich küsse euer Herz.
1: Sie spricht mit Künstlern, mit Künstlerinnen, die schon hunderte Promo-Interviews hinter sich haben und sie schafft es, sie zu knacken. Und ich habe das Gefühl, auch sie ist heute Abend emotional ein bisschen geknackt worden. Melina Mille Sander.
19: Und weiter geht es jetzt, das muss ich sagen, mit einem absoluten Superstar, das kann man sagen. Und sie ist gerade mal 16 Jahre alt und damit ist sie die Jüngste, die jemals auf einer Bühne beim Radiopreis stand. Sie ist bekannt geworden mit Tanzvideos bei TikTok und mittlerweile folgen ihr da so viele Menschen wie in London leben, nämlich ungefähr 8 Millionen. Wenn man unter 25 ist oder jetzt zu den Newcomern hier heute gehört, dann fragt man sich natürlich, warum erklärt sich Saide? Ja, ich mache das wirklich nur für die paar Leute, die vielleicht nicht bei TikTok sind oder die nichts mit Rap am Cap haben, ja. Die holen wir jetzt ganz kurz auf die Höhe der Musikzeitgeschichte. Alles, was sie sonst noch wissen müssen, ist, überall wo sie auftritt, ist Ausnahmezustand. Ich denke, das wird auch heute Abend hier so sein. Deswegen sage ich jetzt herzlich willkommen. Hier ist Saide mit Mona Lisa Motion.
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0: kommen jetzt zur Kategorie Beste Reportage. Der Laudator dieser Kategorie ist wieder einmal perfekt gestylt und verdient natürlich die volle Punktzahl. Sein Motto lautet: Radiopreisgala, heute sieht dich jeder. Elegant, aber nicht overdressed. Ein Look, der sagt, ich gewinne zwar keinen Radiopreis, aber auf jeden Fall werde ich einen verleihen. Wir dürfen gespannt sein, was sein Outfit heute Abend für ihn tut. Ich habe ihn schon 3000 Mal bei Shopping Queen angesagt und freue mich, das heute Abend auch hier tun zu dürfen. Hier ist Stardesigner Guido Maria Kretschmer.
1: Hallo, guten Abend.
2: Da ist er! Guido Maria Kretschmer, 10 Punkte! Ach. Schön. Schön, dass du endlich da bist. Ne?
1: Ja, ich freue mich sehr.
2: Ja, wir freuen uns wirklich sehr. Du, früher hieß es ja oft, Mensch, der hat ein Radiogesicht oder so. Es gab immer die wilden Geschichten, auch hier beim Radiopreis wurden sie erzählt, man kann da im Schlafanzug ins Studio und so, da sieht einen keiner. Aber das hat sich auch alles verändert. Heute ist auch im Radio der Stream, die Webcam und so weiter, Instagram, Social Media. Das heißt, auch im Radio machen Kleider jetzt Leute. Was würdest du sagen, wie wichtig ist Klamotte generell für die Karriere?
1: Ach so, ich glaube, wenn man gescheit ist, glaube ich, geht es auch immer nur mit schlechter Klamotte, könnte ich mir vorstellen. Aber ja, Klamotte ist natürlich Teil, das ist Visualität. Aber ich glaube, bei Radio ist es natürlich auch schön, weil es die Stimme gibt. Ja, beim Fernsehen sind ja auch nicht nur Leute, die perfekt aussehen und gut gestylt sind. Ich denke, es ist immer eine Mischung von allem und ich glaube, es hat sich auch vieles verändert mittlerweile.
2: Ja.
1: Ist doch freier irgendwie in der Klamotte, glaube ich.
2: Total. Wie erklärst du dir Thorstens Erfolg, zum Beispiel gerade seiner Hemden?
1: Ja, ich bin befangen, das muss ich sagen. Ja, es ist. Da muss man sagen, da manchmal macht Radio Sinn, nicht visuell zu sein. Es ist schon viel so, aber ich bin sehr befangen, weil ich ihn sehr gern habe. Aber ich finde es wirklich. Ich hoffe, sein Mann liebt es immer noch, aber ich weiß, er trägt ja meine
2: noch
1: Wäsche.
2: Eins für dich. Also, es ist.
1: Ja, Jürgen von der Lippe braucht auch Nachwuchs. Es ist. Aber es ist wirklich, also ja, es ist, aber gut, er ist zauberhaft.
2: Absolut fantastisch. Ja, ja. Dafür hat sich schon alles gelohnt, aus meiner Sicht, für diese
1: wo
2: Einschätzung.
1: Kauft man sowas, fragt man sich, wo kauft man
2: das? Ja, das fragen wir ihn nachher mal. Wo kauft er das eigentlich? Nun, du bist jetzt fast im Radio, du hast es fast geschafft, du hast nämlich jetzt einen Podcast.
1: Ach so, ja.
2: Und der heißt Feinstoff, was ja eine sehr feine Titelwahl ist. Und da machst du das, was du am besten kannst. Du kannst sehr gut mit Leuten. Was besprecht ihr da so alles? Was macht ihr da?
1: Ah nee, das ist für mich ein großes Geschenk, weil ich ja dachte im Podcast, ich habe Zeit, mit Leuten zu reden, kann mir die Leute einladen, die ich unbedingt will. Das ist wirklich ein großes Glück für mich. Und ja, was mache ich da? Ich habe Solo-Folgen, wo ich selber durchquatsche die ganze Zeit, unvorbereitet, wie man oft auch hört. Und dann lade ich mir Leute ein, die ich schätze, die ich so im täglichen Leben habe und natürlich auch dann Prominente, die vielleicht Relevanz haben, wo ich denke, ah, das könnte funktionieren. Sehr, sehr schön, es macht mir großen Spaß und ja, das ist so ein bisschen ein guter Ausgleich für mich zum Fernsehen.
2: Ah, stark. Noch mehr sprechen. Ist ein sehr guter Ausgleich zum Fernsehen. Ein absolutes Geschenk für uns ist, dass du heute hier bist. Wir haben dich zum Preis von, also den Guido quasi, zwei zum Preis von einem bekommen. Du bist jetzt heute hier als Modeexperte gewesen, aber auch als Laudator. Und wir haben dir eine Kategorie gegeben. Das ist deine Wunschkategorie, richtig?
1: Ja, weil ich großer Radiofan bin und ich bin großer Fan von Reportagen und ich höre sehr gern zu und mag, wenn Leute sich gut vorbereitet haben. Deswegen ist für mich ein großes Glück, heute in der Kategorie eben die Nominierten zu erwähnen, die hier nominiert sind in der Kategorie Beste Reportage. Und hier sind sie. Bitteschön.
3: Beste Reportage. Pamina Rosenthal und Yusuf Nusat. Bremen Next von Radio Bremen. Spielabbruch. Macht Gewalt den Amateurfußball kaputt.
4: Unsere Recherche hat angefangen mit einer krassen Massenschlägerei bei einem Bremer Kreisligaspiel. Deswegen wurde ein ganzer Spieltag abgesagt und das gab es in Deutschland noch nie.
5: Und da haben wir uns gefragt, was geht eigentlich ab auf deutschen Amateurfußballplätzen?
6: Wir wollten unbedingt mit jemandem sprechen, der selbst Schläge verteilt hat. Und es war gar nicht so einfach, einen zu finden. Aber dann haben wir Luca getroffen.
7: Dann hat der Nächste eine gefangen, dann der Nächste und der Nächste. Ich bin auf die alle losgegangen, es war mir scheißegal.
8: Also, der haut da auf die Spieler ein, so lange, bis das Spiel abgebrochen wird, bis anderen das Blut aus der Nase und ihm selbst über die Hände läuft.
9: Wir wollten wissen, wie geht es eigentlich denen, die Gewalt auf dem Platz abbekommen? Und deswegen sind wir auf die Suche gegangen nach Betroffenen. Und dabei haben wir den Schiedsrichter Ansar kennengelernt.
10: So krass als Schiedsrichter zum Boden gebracht werden.
11: Ach du Scheiße.
10: Weil ich auf dem Boden lag, hat mich auch einer noch einen Tritt verpasst, so in den Rücken. Das musst du erstmal realisieren. So bist du halt komplett schutzlos und hilflos in dem Moment.
3: Tobias Gnädig und Keschrau Beros. Cosmo vom WDR.
11: Am 4. Dezember 2024 wird mitten in Manhattan, auf offener Straße, ein Mann erschossen. Das Besondere daran, dieser Mann ist ein CEO gewesen, also ein Geschäftsführer von einem Milliardenunternehmen. Amerika sucht nach dem Täter. Sein Name?
12: Luigi Mangione.
13: Luigi Mangione.
14: Luigi Mangione.
11: Luigi Nicholas Mangione. Doch dieses Verbrechen ist anders. Denn aus dem mutmaßlichen Mörder wird quasi über Nacht ein Held.
15: Oh my God, that man is a hero.
16: He's a superhero.
17: Listen, I love a good villain too.
11: Weil er ein kaputtes System rächt.
18: It's out of control.
11: Und viele sich danach sehnen, dass endlich mal einer aufräumt. This is America. Free Luigi.
3: Britta Rotsch und Taina Grünzig. Deutschlandfunk Nova.
19: Die Lieblingsschülerin. Schulen sollten ihre SchülerInnen eigentlich schützen. Doch zu oft kommt es zu emotionalem und sexualisierten Missbrauch.
20: Ich habe mich von Anfang an so ein bisschen special gefühlt.
21: In unserem Podcast erzählen wir von drei Frauen, die als 15-Jährige in einem Abhängigkeitsverhältnis mit ihren Lehrern standen. Und die bis heute mit den Folgen davon leben müssen.
22: Ich weiß auch noch, dass ich seinen Geruch nicht mochte. Also weder den Geschmack im Mund, der wahrscheinlich irgendwie eher nach so Kaffee geschmeckt hat, als auch irgendwie sein Körpergeruch.
19: Monatelang haben wir recherchiert, um ein System zu verstehen, das echt kompliziert ist und wie es mit solchen Taten umgeht.
23: Und in dem Moment hatte ich das erste Mal den Gedanken, der plant was, der will mit mir ins Bett, der will mit mir schlafen.
21: Wir fragen ExpertInnen, was sich ändern müsste. Und wir schauen, wo der Umgang mit Machtmissbrauch jetzt schon besser läuft. Wir sprechen mit der Schulleiterin, unserer Protagonistin und wir konfrontieren ihre Lehrer.
1: Ja, das sind sie, die drei Nominierten. Und die Jury hat Folgendes gesagt. Beste Reportage. Der Deutsche Radiopreis geht in diesem Jahr an eine Produktion, die eine schwerwiegende gesellschaftliches Tabu mit beeindruckender journalistischen Präsenz und tiefem Mitgefühl ausleuchtet. Mit meisterhafter Recherche macht das Gewinnerteam nicht nur individuelle Schicksale hörbar, sondern deckt auch das systemische Versagen mächtiger Institutionen auf. Der Deutsche Radiopreis 2026 für die beste Reportage geht an Deutschlandfunk Nova, Britta Rotsch und Taina Grünzig, die Lieblingsschülerin. Herzlichen Glückwunsch.
0: Das ist ein eindringliches wie aufklärerisches Stück Audiojournalismus über ein drängendes Tabuthema. Denn Vertrauen ist die Währung des schulischen Alltags.
1: Bitte schön, danke.
0: Gratulation von Guido Maria Kretschmer.
24: Ich habe noch nie was gewonnen. Yay. Ja, vielen Dank. Dieser Preis, der gebührt natürlich nicht nur mir, sondern dem gesamten Team und vor allem auch Britta Rotsch, die leider heute krank ist und deshalb nicht hier sein darf, sonst wäre sie hier neben mir. Britta, ich hoffe, du sitzt zu Hause und bist richtig, richtig stolz auf dich. Und dieser Preis gebührt aber auch, ja. Dieser Preis, der gebührt aber vor allem auch unseren Protagonistinnen, Zoe, Hannah und Marie, die uns ihr Vertrauen geschenkt haben und dass wir alle davon lernen durften, das empfinde ich als großes Privileg und als großes Geschenk. Und ich appelliere hiermit an alle Redaktionen, weiterhin Themen über sexualisierte Gewalt und Machtmissbrauch anzunehmen. Es ist nämlich nicht immer leicht, dafür Redaktionen zu finden. Aber MeToo ist nicht vorbei und diese Themen sind weiterhin sehr, sehr wichtig. Also nehmt euch diesen Themen an. Vielen Dank.
0: Die Auszeichnung für Deutschlandfunk Nova in der Kategorie Beste Reportage beim Deutschen Radiopreis 2026, gerade live aus Hamburg.
2: Wir kommen jetzt zu einem ganz besonderen Moment des Abends. Wir verleihen nämlich zum ersten Mal den Ehrenpreis des Deutschen Radiopreises. Und der geht in diesem Jahr an niemand Geringeren als Rick Delisle. Er ist, ja. Er ist leider im März dieses Jahres verstorben und die Vorgeschichte ist, dass wir ihm diesen Preis schon ewig verleihen wollten, aber Rick wollte eben keine Preise. Und wir sind uns hier wahrscheinlich alle einig, dass kaum einer mehr einen Preis verdient hat als Rick und deswegen geben wir ihm jetzt diese verdiente Auszeichnung einfach heute. Und wir schauen jetzt nochmal zurück auf das Leben einer Radiolegende.
3: Ehrenpreis.
12: Hi, ich bin's, alter Ami Rick Delisle. Da ist ein alter amerikanischer Mitbürger, der immer noch kein Deutsch kann.
3: Rick Delisle prägt jahrzehntelang das Radio. Seine Hörerinnen und Hörer kennen und lieben ihn, vor allem unter seinem Spitznamen, alter Ami.
12: And this alter Ami is a nickname that one of the people at the radio station gave me because I'm old and an American. And in German it just sounds pretty cool.
3: Der alte Ami stirbt im März 2026 und hinterlässt eine unvergleichliche Lebensgeschichte. Während des Vietnamkriegs arbeitet er für den amerikanischen Sender AFN.
13: I'm Air Force Sergeant Rick Delisle.
3: Und kommt 1978 nach West-Berlin.
13: We're broadcasting as usual from the Berlin studios of AFN.
3: In Berlin findet er seine Heimat und mit dem Radio seinen Beruf und seine Berufung.
12: If you really love what you're doing, people notice it.
3: Rick Delisle erreicht sein Publikum über alle Genres und alle Generationen hinweg.
12: Hinter jeder Künstler, logischerweise, aber auch hinter jeder Song, ist meistens eine sehr coole Story. Und das interessiert mir echt.
3: Moderieren wird zu seiner Lebensaufgabe. Und das bis ins hohe Alter.
12: It keeps you young. Why not do it?
3: Rick Delisle stirbt mit 79 Jahren. Doch seine Stimme,
12: alter Ami Rick Delisle,
3: bleibt für immer in Erinnerung.
2: Und jetzt ist Ray Garvey hier heute bei mir. Hallo Ray, schön, dass du da bist.
14: Danke.
2: Man hat dich gerade auch schon gesehen im Einspieler. Ihr wart befreundet, du und Rick. Und deswegen hast du gesagt, es wäre dir eine große Ehre, heute Abend ein paar persönliche Worte nochmal hier zu sprechen und vielleicht auch an die Familie zu richten. Und deswegen überlasse ich die Bühne jetzt dir.
14: Ich sage ganz ehrlich, gefragt habe ich nicht, weil es ist so schwer, sich zu verabschieden und auch was Schönes zu sagen. Aber nichts zu sagen ist auch nicht die Möglichkeit, also ist nicht die Option, weil Rick war so eine Legende und ich versuche ein bisschen Distanz zwischen mir und diese Wörter zu schaffen, aber weißt du was? I do it.
2: Ja, und wir sind alle da.
14: Danke. Ray. Okay, erstens ist es auf Deutsch, dafür entschuldige ich mich jetzt, aber bleib bei mir. Rick Delisle war Soldat, Radio-DJ und vor allem war ein Mann, der Musik liebte. Neue Musik, alte Musik, eigentlich jede Musik, solange sie etwas in einem auslöst. Und für viele von uns hier im Raum war Rick eine Legende. Wobei Rick selbst mit diesem Wort wahrscheinlich nicht besonders viel anfangen könnte. Er möchte das Rampenlicht nicht. Wenn er heute noch hier wäre, würde er wahrscheinlich einen ziemlich guten Grund finden, warum er ausgerechnet heute Abend nicht hier sein kann. Also stellen wir uns für einen Moment einfach vor, er war irgendwo anders. Vielleicht bereitet er gerade seine nächste Radiosendung vor. Vielleicht sucht er noch einen Song, von dem er überzeugt ist, dass wir ihn unbedingt hören müssen. Oder er sitzt einfach zu Hause am Stadtrand von Berlin und hört The Doo-Wop. Es gab eine Zeit, da wurde Rick der Reporter irgendwann mehr Rock'n'Roll als Rockstar selbst. Und die Zukunft wurde unscharf und für eine Weile verlor er den Blick für die Dinge, die im Leben wirklich wichtig sind. Aber Rick fand zurück. Als Vater, als Ehemann, als Freund, die Liebe zu seiner Frau Esther, zu seinen Kindern und seinen Enkelkindern würde zu seiner Lifeline. Der Rick, der seine Sendung einmal mit den Worten beendet, I'm Air Force Sergeant Rick Delisle reminding you that rock and roll is just a state of mind, würde irgendwann zu, hi, ich bin's, alter Ami Rick Delisle. Rick hat längst ein Publikum, aber während seiner Zeit bei Rios 2 merkte er plötzlich, dass da noch ein ganz anderer Hörerschaft entstanden war. Menschen in Ostdeutschland. Musikliebhaber, die jeden Tag einschalten, obwohl sie es eigentlich nicht dürften, um den alten Ami zu hören. Und ich glaube, das hat etwas mit Rick gemacht. Denn plötzlich war Radio nicht mehr einfach nur Radio. Er hatte eine neue Verantwortung, eine neue Mission. Da waren Menschen auf beide Seiten der Mauern, dieselbe Musik hörten. Politisch getrennt, geografisch getrennt, aber für diesen Moment durch eine Stimme und einen Song miteinander verbunden. Und für viele Menschen im Osten war das mehr als Unterhaltung. Es war ein kleines Stück Freiheit. Und genau dieses Bild mag ich. Rick auf den Radiowellen tanzt, über Grenzen hinweg, frei. Als ich das erste Mal von Rick Delisle hörte, fielen immer wieder zwei Worte. Guru und Ghost. Eine Guru und ein Phantom. Und ich wusste, dieser Mann hat wahrscheinlich die Antworten. Ich wusste nur nicht, wo zum Teufel ich ihn finden kann. Dann kam 2002 Sarah, Ricks Tochter, zu Josephine und mir und begann mit uns zu arbeiten. Und damit begann auch die Geschichte zwischen unseren Familien. Ich erinnere mich daran, wie Rick irgendwann in unser Büro in Neukölln kam und zu sehen, wo seine Tochter arbeitet. Und da kam keine große Radiolegende durch die Tür. Da kam ein bescheidener Mann, dankbar, offen und unglaublich großzügig mit allem, was er wusste. Was ich an Rick besonders mögte, er war stoisch, aber niemals zynisch. Er wusste, dass dort, wo Leidenschaft ist, auch Hoffnung ist. Und irgendwann begann er, all das, was in seinem Leben gelernt hat, an die nächsten Generationen weiterzugeben. Er half junge Menschen dabei, Vertrauen in ihr eigenes Talent zu finden. Viele von euch sind heute Abend hier. Es wird keine zweite Rick Delisle geben, aber es gab auch nur ein Elvis und nur ein John Lennon und nur ein Jimi Hendrix. Und Rick hielt etwas von der Magie dieser Menschen am Leben. Er brauchte davor kein Gitarre und keine große Bühne. Seine Bühne war das Radio. Ich glaube nicht, dass Rick für immer leben wollte. Und ich glaube auch nicht, dass er wollte würden, dass wir heute Abend hier stehen und nur darüber sprechen, wie sehr wir ihn vermissen. Wahrscheinlich hat er dafür sogar ziemlich wenig Geduld. Denn alles, was Rick war, hat er uns gegeben. Alles, was er liebte, hat er mit uns geteilt und jeden Traum, den er hatte, hat er gelebt mit uns. Und deshalb liegt es jetzt an uns, etwas davon weiterzutragen. Diese Neugier, diese Leidenschaft, diese Liebe zur Musik. Und diesen Glauben daran, dass eine Stimme Menschen erreichen kann, die man vielleicht niemals persönlich kennenlernen wird. Radio ist die Heimat der Musik. Aber Radio ist noch viel mehr. Es ist die Heimat des gesprochenen Wortes. Von Gesprächen, von Informationen, von Unterhaltung, von Geschichten, von Stimmen. Und manchmal ist es der Ort, an dem ein Mensch irgendwo ganz alleine sitzt, das Radio einschaltet und plötzlich merkt, da draußen ist jemand. Radio war Rick zu Hause. Und für viele von uns ist es auch. Heute Abend feiern wir sein Leben, aber vielleicht erinnern wir uns dabei auch daran, wie wichtig sein Zuhause ist. Man muss sich darum kümmern. Man muss es beschützen und vor allem, man muss es lebendig halten. Rick, good men leave good memories. Great men become legends. Rick war einer von ihnen. Danke.
4: Danke. Bitte aufstehen und applaudieren die zwei Kinder von Rick Delisle, Sarah Isaacson und Bill Delisle. The applause is for Rick Delisle. Give it up! Woo!
5: That was so hard.
6: It's beautiful, man.
5: Thank you, brother.
14: Sarah, das gebe ich dir. Bill?
4: Amazing. Wow.
6: Ja, also erstmal vielen, vielen Dank an alle, an den Radiopreis, an alle, die das hier möglich gemacht haben. Da stecken viele dahinter. Wir haben es vorhin erwähnt, mein Vater war kein großer Fan von Lob an sich selbst. Er hat es auch ein paar Mal abgelehnt, aber wäre heute hier oder würde er wenigstens von woanders das hier mitbekommen, dann würde er sich auch darüber freuen. Danke an alle, die ihn auch mit begleitet haben. Egal, ob ihr mit ihm gearbeitet habt oder für ihn gearbeitet habt oder auch einige im Raum hier gegen ihn gearbeitet habt. Ihr seid ja alle Teil seiner Geschichte gewesen. Und vor allem vielen, vielen Dank an seine Hörer, die ihn jahrelang im Radio gehört haben. Das war für ihn immer wirklich eine Ehre und eine Pflicht und was ganz Großartiges, was er ernst genommen hat. Und ich bin überzeugt, wenn wir weiterhin mit diesem Spirit, mit diesem Gedanken herangehen, wie wichtig das ist, was wir hier alle machen und wie viele Leute wir jeden Tag berühren, dann wird es Radio auch für immer geben. Also vielen Dank dafür.
14: You good? You ready? Danke. Okay. Dankeschön. Hela. Ja, tschüss.
2: Danke, Ray. Danke, Bill. Und danke, Sarah. So, dann waren wir natürlich alle letzte Woche geschockt, als wir erfahren haben, dass Morgan-Man Frankie von Radio FFN gestorben ist. Sehr überraschend. Er war ein absoluter Entertainer. Man sagt über ihn, das Wichtigste war ihm die Show, dass die Show einfach immer weitergeht. Und deswegen machen wir jetzt das Einzige, was wir von hier aus machen können. Wir schicken ihm einen richtig fetten Applaus. Der ist für dich, Frankie. Applaus.

0: Und nach sowas gibt's natürlich nie einen guten Übergang, aber so ist es. Die Show muss tatsächlich weitergehen und dafür sorgen beim Radio ja nicht zuletzt auch regelmäßig die Newcomer. Und das ist jetzt auch unsere nächste Kategorie, ganz genau. Es gibt so Momente, da realisiert man erst später, was das bedeutet hat, was das für eine Dimension hatte, welche Auswirkungen das hatte, ja. Beim Ja-Wort ist das hin und wieder so. Oder wenn man bei einem mittelprächtigen Tätowierer war, ja. Oder ja, manchmal dann, wenn man zum Beispiel hier so einen Preis bekommt, als bester Newcomer oder als beste Newcomerin und die Karriere danach so richtig durch die Decke geht. Und ich sag mal so, vielleicht sind wir ja heute Abend alle Zeuge und Zeuginnen von so einem richtig magischen, bedeutenden Moment, mit dem jetzt noch gar keiner gerechnet hat. Und deswegen sage ich herzlich willkommen in unserer Kategorie Newcomer. Ich schalte zu dir, Thorsten.
1: Bester Newcomer, beste Newcomerin.

0: und jetzt stehe ich hier mit den 15, kurz vor dem Auftritt. Na, bisschen nervös?
1: Ja, schon, ne? Die Aufregung steigt.
2: Ja, Puls ist auf 1000, auf jeden Fall.
0: Es geht jetzt hier gleich raus auf die große Bühne. Was ist das Größte, was du schon mal moderiert hast?
3: Die Chrysanthema in La.
0: Toll, was ist das?
3: Das ist die, also die Chrysanthema ist eine Blume und da gibt's ein Fest nur für diese Blume.
0: Toll, das hast du moderiert. Ja, allein das ist ein Applaus wert. Du heißt Cosmo?
4: Hi, ja, ich heiße Cosmo.
0: Guck mal, Cosmo, wärst bald umbenannt worden in 1 Live Street, schau mal.
4: Ja.
0: Du hast schon mal ein Einkaufszentrum, so eine Eröffnung gemacht. Was war die größte Bühne?
4: Leipziger Buchmesse.
0: Oh, also, es geht jetzt gleich raus. Möchte jemand jetzt schon mal vorab seine Dankesrede loswerden, weil die Wahrscheinlichkeit, dass sie gleich gemacht wird, ist 1:15. Wen möchtest du grüßen?
2: Einfach der Klassiker, danke an meine Eltern. Danke, dass ich die ganzen Umwege nehmen konnte. Das macht Bock hier. Ist super.
0: Was möchtest du gerne noch loswerden?
5: Danke an das Team, das mir das ermöglicht hat, dass ich überhaupt hier stehe. Danke an Hitradio Antenne 1.
0: Yeah. Super. Ja, also dann drücke ich euch jetzt die Daumen. Da ist jetzt alles, was in Radio Deutschland Rang und Namen hat. Ich habe Senderchefs eben schon gesehen. Die Programmdirektorin vom WDR ist da. Also macht einen anständigen Eindruck. Bühne frei. Hier sind sie. Die 15 in der Kategorie Beste Newcomerin. Bester Newcomer.

0: Die 15 Newcomer 2026, herzlich willkommen hier auf dieser Bühne. So, ich nehme mal an, ihr habt alle Interesse, hier den Preis mitzunehmen, oder? Und das wird immer toller, was ihr da so veranstaltet, um das quasi mal, dass ihr das überhaupt erfahrt. Alina, bei dir, das war, oh, sie guckt
1: die
0: mich
1: Pizza,
0: ganz...
1: Die Pizza, ja, die Pizza. Oh mein Gott.
0: Du hast, also deine Redaktion hat einfach eine Pizza bestellt und hat den Zettel reingeklebt, dass du nominiert bist. Ist es so gewesen?
1: Es ist genau so gewesen. Ich hab's nicht geahnt und mich riesig gefreut. Beste Pizza meines Lebens.
0: Das wäre meine nächste Frage gewesen. Ja. Wie hat diese Pizza geschmeckt?
1: Beste Pizza meines Lebens.
2: Also diese Videos, diese Überraschungsreels, die haben einen unglaublichen Erfolg, auch wenn wir sie dann bei Instagram ausspielen. Und Sebastian Leitner, Antenne Bayern, was war es bei dir?
3: Mich hat mein BLM-Text vorlesen lassen, der war ultra kompliziert. Und als ich ihn gekriegt habe, habe ich schon gesagt, den habt ihr direkt aus meinem Herzen, ja, aufs Blatt.
2: Hast du ein Textbeispiel? Hast du noch was drauf?
3: Wie war das? Und deswegen ist es wichtig, komplizierte Inhalte durch die journalistische Einordnung, so in die Richtung.
2: Geht doch.
3: Ja, weiß ich nicht. Und man hat mich quasi verarscht und am Ende hat man es mir eröffnet und es war eine Riesenüberraschung.
2: Ja, aber es war auch schwierig, mit dem Leica-Moser im Auto zu sitzen, oder?
3: Wir verstehen uns eigentlich ganz gut, Leica, Indra und ich. Also der Text war schwieriger als das Zusammensein mit dem Leica.
2: Also, das ist gleich euer Preis und eure große Bühne hier heute Abend.
0: Genau, einer oder eine von euch wird gewinnen und Grund zum Feiern haben. Und zum Feiern, da fangen wir jetzt einfach schon mal an. Da könnt ihr gleich nochmal ein bisschen Nervosität rauszappeln. Wir brauchen dafür ein bisschen Platz. Wir verteilen uns mal so ein bisschen. Wir knubbeln uns mal an den Seiten. Wir haben zwei echte Experten für euch eingeladen. Sind die Brüder Felix und Lukas. Und die Erfolgsgeschichte wäre ohne Corona nicht denkbar. Da waren sie sehr viel zu Hause, haben sehr viel zusammen gewohnt und sehr viel Musik zusammen gemacht. Da sind sie schon. Corona hat Gutes hervorgebracht. Homeoffice und einen der erfolgreichsten Dance-Pop-Acts Europas. Ich kündige sie mal mit ihren eigenen Worten an. Fastboy kommt, es wird getanzt. Hier sind sie mit Wave.

0: Vielen Dank. Vielen Dank, Fastboy mit Wave. Was jetzt hier hoffentlich für ein wenig Entspannung gesorgt hat, die Laudatorin in der Kategorie Bester Newcomer, Beste Newcomerin, die ist vor etwa einem Jahr in genau der gleichen Situation gewesen wie die 15 hier. Sie hat mich damals sehr abgeholt mit den ersten Worten ihrer Dankesrede. Oh mein Gott, ich hätte etwas vorbereiten sollen. Wer talentiert ist wie sie, für den ist Vorbereitung eine Option. Bitte begrüßt die Vorjahressiegerin. Hier ist Maren Brandt von Antenne Thüringen. Maren.
1: Hallo.
0: Willkommen zurück auf der Bühne vom Radiokreis.
1: Wie fühlt sich an? Gut an. Neue Bühne, aber fühlt sich gut an.
0: Als du ausgerufen wurdest als beste Newcomerin 2025, wie viele Nachrichten hast du gleich in der ersten Viertelstunde bekommen?
1: Zero.
0: Keine?
1: Keine. Ich hatte kein Netz. Ich hatte, neuen Flora waren wir ja, und ich hatte gar kein Netz. Ich konnte volle 4 Stunden Hardcore durchfeiern und dann um 4 Uhr im Hotel, boom, explodiert.
0: Du hattest in deiner Dankesrede vor allem deine Oma erwähnt, weil du glaubtest, dass sie sehr stolz sein wird. Wie hat sie reagiert?
1: Oma Ulla, ja, der Star von Bad Salzuflen, glaube ich jetzt. Ja. Die hat mehr Nachrichten bekommen, glaube ich, als ich sogar. Also,
0: dazu muss man wissen, die Menschen in Ostwestfalen-Lippe haben nicht besonders viel Text. Da schon.
1: Das stimmt. Ich habe schon gedacht, so jetzt ruft gleich die Lippische Landeszeitung an und wird noch interviewt. Aber ja, sie ist der große Star.
0: Was hat sich bei dir verändert mit dieser Auszeichnung? Hat sich überhaupt etwas verändert?
1: Ich glaube vor allem so meine Persönlichkeit nochmal. Also ich glaube, ich habe einfach nochmal ein bisschen mehr Selbstbewusstsein bekommen im Job. Ich glaube, ich hatte schon immer viel Selbstbewusstsein, aber gerade auch so in dem Radio-Ding. Ich gehe oder versuche immer neue Wege zu gehen, und kann man mit so einem Preis in der Hand natürlich viel leichter.
0: Das ist ein Argumentationsverstärker für jede Redaktionskonferenz.
1: Auf jeden Fall.
0: Und das ist also eine Stange Selbstvertrauen, die auch du gleich hier verleihen wirst. Möchtest du noch ein letztes Mal deine Oma grüßen? Ich glaube, mit der warst du doch irgendwie auch das erste Mal mit dem Fuß in einem Radiosender.
1: Ja, ich habe das erste Mal bei Radio Lippe, Shoutout, war ich, ja. Da sind wir damals einfach hingefahren. Und da meinte Oma, komm, wir gehen jetzt mal rein, sag mal Hallo. Dann haben wir eine kleine Senderführung bekommen. Ich glaube, die hatten nicht so viel Zeit, aber es war der erste Step.
0: Magisch, es hat irgendwas in dir ausgelöst. Also von uns allen vielen Dank an Oma Ulla.
1: Richtig? Oma Ulla, richtig.
0: Maren Brandt, Shootingstar, Antenne Thüringen. Und du hast jetzt die große Ehre, deine Nachfolgerin, deinen Nachfolger zu verkünden.
1: Genießt den Moment, Leute. Das ist so geil, hier auf der Bühne stehen zu dürfen. Einmalig. Die Grimme-Jury sagt: Mit ihrer schnellen Auffassungsgabe, beeindruckenden Gelassenheit und erfrischenden Leidenschaft hat sie gezeigt, wie souverän ein Einstieg ins Radio gelingen kann. In dieser Kategorie würdigt die Grimme-Jury eine herausragende Journalistin, die eine außergewöhnlich anspruchsvolle Aufgabe vom ersten Moment an mit Professionalität, fundiertem Wissen und hörbarer Freude meistert. Der Deutsche Radiopreis 2026 für die beste Newcomerin geht an Sina Wende, Bayern 1! Das ist so verdient.
2: Ich bin so glücklich gerade. Vielen, vielen, vielen, vielen lieben Dank an die Jury. Vielen Dank natürlich auch ans ganze Bayern 1-Team, an die BR Sportredaktion. Ich glaube, ihr flippt auch gerade aus in München und seid mega glücklich, da hört man's. Es ist der Wahnsinn. Ich habe heute noch dran gedacht, wie ich mit 6 Jahren auf dem Wohnzimmerteppich saß mit meinem großen Bruder, und wir haben die Bundesliga-Show gehört. Und ich glaube, das war der Moment, wo ich mich ins Radio verliebt habe. Und heute sitze ich einfach da, wie letzten Samstag, wie jetzt, übermorgen wieder, und bin um 15.30 Uhr da, wenn in allen Stadien der Ball rollt, und ich sitze im Radio und nehme die Hörer und Hörerinnen an die Hand, und wir hüpfen von Stadion zu Stadion und erleben diesen Bundesliga-Nachmittag, diesen Spieltag. Und das ist so fantastisch. Ich muss mich so oft kneifen und muss mich auch jetzt kneifen, weil das ist der absolute Wahnsinn. Vielen, vielen, vielen, vielen lieben Dank. Und eins noch, ein Fußballer hat mal gesagt, geht's raus und spielt's Fußball. Ich würde sagen, bleibt drin und hört's Radio. Danke.
0: Sina Wende, die den Bayern 1-Klassiker heute im Stadion präsentiert. Von einer versierten TV-Journalistin, Sportjournalistin ist sie zu einer prägenden neuen Stimme im Radio geworden. Hier ist der Deutsche Radiopreis.
3: Herzlichen Glückwunsch, Sina Wende, beste Newcomerin 2026. Und ich sag mal, so ein Sieg hat natürlich auch ein Ständchen verdient, ne? Und ich habe jetzt hinten gerade noch mal mit Fastboy Schnick, Schnack, Schnuck gespielt, wer singen darf. Die gute Nachricht für euch ist, ich habe verloren. Und deswegen kommt jetzt noch mal Fastboy, und zwar mit Music Sounds. Viel Spaß.

0: Vielen, vielen Dank, Radio Preis. Vielen Dank, Hamburg. Wir sind Fastboy. Vielen, vielen Dank.
1: Fastboy mit Music Sounds. Ganz herzlichen Dank. Schön, dass ihr bei uns wart. So, ich habe mal ChatGPT gefragt, wie viele Stunden Programm machen denn so die privaten und öffentlich-rechtlichen Radiosender in Deutschland am Tag zusammen? Und da hat ChatGPT gesagt, 6.000 Stunden. Und habe ich gesagt, nee, das kann eigentlich nicht sein. Und da hat ChatGPT gesagt, entschuldige, du hast völlig recht, es müssen natürlich viel mehr sein, 600.000. Und da habe ich gesagt, nee, klar, also es kommt nicht hin, wahrscheinlich sind es irgendwie 12.000 Stunden. Die genaue Zahl ist aber eigentlich völlig egal, weil es sind unfassbar viele. Und es geht ja noch nicht mal um die Stunden, sondern darum, dass dahinter unfassbar viele kreative Menschen stecken, die Ideen haben jeden Tag, die Menschen bewegen und die manchmal auch ein ganzes Land dazu bekommen, dass es mitmacht. Und deswegen zeichnen wir jetzt in der nächsten Kategorie die beste Programmaktion aus. Und die Laudatorin, die ist schon wieder Sahne. Absolut fantastisch. Ich liebe sie wirklich, seit sie Ladykracher gemacht hat. Sie war 17 Jahre die perfekte Besetzung neben Jan-Josef Liefers und Axel Prahl im Münster-Tatort. Eingeweihte wissen jetzt schon Bescheid. Und zuletzt hat sie brilliert in Achtsam Morden. Ich bin so froh, dass wir sie heute hier live und in echt erleben können. Ein Riesenapplaus. Hier ist Friederike Kempter. Applaus.

0: Hallo, schön, dass ich da sein darf. Ich präsentiere euch jetzt die Nominierten in der Kategorie Beste Programmaktion.
1: Beste Programmaktion. Katrin Wenzel und Annette Mielitz. MDR Kultur. Mein Sommer 90.
2: Ich bin damals im Sommer 90 mit dem Studium fertig geworden und durfte für 3 Wochen zu Freunden nach Amsterdam fahren. Eine Zeit voller Leichtigkeit, in der ich das Gefühl hatte, den ganzen Humor und die Spießigkeit, die ich aus der DDR mitgebracht hatte, hinter mir lassen zu können.
3: Ich bin auch mit dem Studium fertig geworden und wir sind mit Freunden nach Lissabon gefahren. Ich erinnere mich aber eben auch an so Gedanken, weil da bröckeln ja manche Hausmauern auch. Und ich dachte, guck mal, das gibt's nicht nur in der DDR.
2: Die Idee war geboren und los ging es dann mit den Erinnerungen von Schriftstellern.
4: Also richtig lebendig wurde es dann mit den Erzählungen unserer Hörer. Diese vielen Geschichten.
5: Eine wunderbare Begegnung.
6: Wir waren wirklich die Ersten.
7: Also das hatte ich noch nie gesehen.
8: Wie schön das war.
9: Bin ich sehr, sehr glücklich.
2: 7 Wochen lief unser Projekt damals, eine Sternstunde fürs Kulturradio, in der professionelle Stimmen und individuelle Erinnerungen aufeinander getroffen sind.
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10: Lokalrunde! Wir wollten ein Gewinnspiel entwickeln, bei dem es nur Gewinner gibt. Und ich meine damit nicht 2, 3, auch nicht 10, nicht Dutzende, nicht Hunderte. Wir wollten Tausende Gewinner.
11: Und wir wollten raus aus dem Studio. Wir wollten nicht Radio für unsere Hörer machen, sondern mit ihnen. Also sind wir losgezogen und sind 5 Wochen lang in die Lieblingsläden unserer Hörer gegangen. Und vor allem ging während dieser 5 Wochen alles. Aber wirklich alles auf unsere Rechnung.
10: Wir haben mit den schönsten Blumensträußen Geschichten erzählt, die nur das wahre Leben schreiben kann. Brigitte, hol uns mal eben ab. Warum möchtest du diese wunderschönen Blumen an deinen

0: an abgeben?
1: Weil er es verdient hat, ganz einfach. Weil er da ist für mich, mich unterstützt. Wir pflegen meine Mutter, die hier mit im Haus wohnt. Und das ist nicht selbstverständlich, dass Alex so zu mir hält und mich dabei unterstützt.
2: Markus Knoll und Moritz Hebding. 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Der Schwarzwald Adventskalender.
3: Ich habe gerade euren Status geguckt und was sehe ich da? Die Produktion von eurem neuen Adventskalender geht los. Oh, ich freue mich so sehr.
4: 24 Gründe, warum du dir unseren Adventskalender jetzt schon sichern solltest.
5: Türchen Nummer 1.
6: Artgerechte Haltung für Überraschungen geht auf jeden Fall anders. Wir packen euch nämlich 40 Überraschungen hinter 24 Türchen. Und damit es auch so klingt, muss es erstmal so klingen. Das ist die Stanzmaschine bei Karl Knauer in Biberach.
7: Weil es eben auch auf die inneren Werte ankommt und man ja irgendwann was hinter den Türchen entdecken will, wird der Kalender auch ordentlich vollgepackt.
8: Was sagt die Jury? Engagement erzeugt Gesprächswert und sorgt für echte Bindung. Wenn ein Sender zu den Menschen vor Ort kommt, Freude schenkt und verlässlich ihr Leben ein kleines bisschen leichter macht, dann hat Radio gezeigt, was es bewirken kann. Der Deutsche Radiopreis in der Kategorie Bestes Programmaktion geht an Antenne Münster, Marlena Stöhler und Tino Tiede, die Antenne Münster Lokalrunde.
9: Und das ist eine Aktion, die zeigt, wie stark ein Radiosender wirken kann, wenn er sichtbar wird für die Menschen in seiner Region und den direkten Austausch sucht. Juhu! Die beiden kommen auf die Bühne.
8: Münster. Wie schön, wir sind vereint. Ist das schön? Ich komme zurück. Herzlichen Glückwunsch.
10: Ich glaube, ich habe auf dem Weg nach hier oben ein bisschen eingepullert, ehrlich gesagt.
11: Oh Gott, also ich glaube, wir müssen eben kurz, ganz kurz zurückspulen. Als Tino und ich 2025 mit unserer Sendung an den Start gegangen sind, haben wir uns geschworen. Wir haben gesagt, wir machen nicht Radio einfach nur für die Menschen, sondern wir wollen Radio machen mit den Menschen.
10: Ja, und das Ganze ist aus der Überzeugung herausgekommen, dass wir gesagt haben, die besten Geschichten, die entstehen nicht in Redaktionskonferenzen. Und manchmal sind auch wir professionell ausgebildeten Moderatoren eben nicht die Besten, die diese Geschichten erzählen. Die besten Geschichten, die schreibt das Leben selbst und sie werden da erzählt, wo das Leben auch tatsächlich stattfindet. Und das kann zum Beispiel auch im Blumenladen um die Ecke sein, wo heute die Blumen für die Hochzeit gekauft werden und morgen vielleicht für die Beerdigung.
11: Genau. Und das Einzige, was wir Radiofritzen in so einer Situation dann machen können, ist einfach das Mikrofon hinhalten und diesen schönen emotionalen Geschichten eine Bühne geben. Und das haben wir mit unserer Lokalrunde gemacht. Und deshalb sind wir unfassbar stolz und geehrt, diesen Preis jetzt stellvertretend für ganz Münster entgegennehmen zu können. Das ist nämlich nicht unser Preis, das ist der Preis für alle die, die die Lokalrunde zu dem gemacht haben, was sie ist.
10: Freunde, lasst uns hier in Hamburg heute Abend auf die Kacke hauen und dann freuen wir uns, wieder nach Hause zu kommen.
9: Die beiden umarmen sich nochmal. Die Lokalrunde, ein regelmäßiges gemeinsames Erlebnis im gesamten Sendegebiet mit Spontaneität, Beteiligung und spürbar großem Engagement.
12: Glückwunsch, danke an Friederike Kempter. So, und in der Kategorie Bester Musikgeschmack, da geht der Preis an meinen Algorithmus. Er hat mir kürzlich eine Künstlerin vorgeschlagen, da würde ich sagen, die muss man sich unbedingt merken. Sie hat Songs für Tokyo Hotel geschrieben, Alle Farben, Steve Aoki oder Ofenbach. Und die sind ja alle sehr erfolgreich, weswegen sie sich irgendwann dachte, warte mal ganz kurz, warum mache ich das nicht einfach selber? Und zack, jetzt hat sie den offiziellen Song zu einem der erfolgreichsten Videospiele der Welt gemacht, League of Legends. Sie wurde auf einen Schlag von 145 Millionen Leuten gehört. Und kurz darauf hatte sie mit Breathe ihren ersten Radiohit. Ich freue mich sehr, dass sie heute Abend bei uns ist und das auch noch in der Königsdisziplin, nämlich Unplugged. Hier ist die wunderbare Tiffany Harris mit Vertigo. Applaus

0: Dankeschön. Happy Birthday, Kai. All right. Vielen Dank fürs Mitmachen.
1: Tiffany Harris. Oh mein Gott, mit Vertigo. Was ein unfassbares Talent. Als Talent vergeben wurde, da stand unser nächster Laudator auch sehr weit, sehr alleine, sehr weit vorne. Er hat richtig zugelangt. Also seit er 4 ist, spielt er sehr gut Violine. Er hat damit 6-mal Jugendmusiziert gewonnen. Er hat außerdem Bratsche, Klavier und Dirigieren studiert. Und ich meine, da ist es ja nur logisch, dass man dann sagt, Leute, ich werde Schauspieler. Das war aber eine gute Entscheidung. Wir hätten ihn sonst nicht gesehen als Ludwig II. Oder in Kudamm oder in Babylon Berlin. Ja, und das lief dann so gut, da hat er gedacht, komm, ich schreibe auch noch ein Buch. Und raten Sie was, war ein Bestseller. Ich gönne ihm das und ich glaube, heute krönt er sein bisheriges Schaffen, weil er ist bei uns, beim Deutschen Radiopreis. Und ich freue mich sehr, dass er heute hier ist. Give it up for Sabine Tamprea!
2: Danke dir. Ich war etwas wechselhaft in meinem Berufsweg, aber es ist so schön zu sehen, wenn jemand in seinem Beruf so zu Hause ist wie du, liebe Katrin und lieber Thorsten. Vielen Dank für diese fantastische Moderation heute Abend. Es ist mir eine Ehre, heute Abend die Laudatio auf die Kategorie Beste Sendung zu halten. Und hier sind die Nominierten.
3: Beste Sendung. Hami Hasun und Sebastian Filipowski. Cosmo vom WDR.
4: Hallo meine Zuckermäuse, mein Name ist Hami, ich moderiere heute die beste Radioshow ever mit Sebastian.
5: Guten Morgen.
4: Guten Morgen.
6: Beste Radioshow ever in Cosmo, wir haben Stars in unsere Frühsendung eingeladen für ein Takeover und das, was Hami gemacht hat, Wahnsinn.
4: Ich durfte machen, was ich wollte, deshalb ging es um Female Empowerment. Unter anderem haben wir Frauen Tipps gegeben, wie sie mit Sexismus oder Catcalling umgehen können.
6: Und Hami hat einen Periodenschmerz-Simulator mitgebracht.
4: Ich durfte Sebastian zeigen, wie es sich anfühlt, abliefern zu müssen, obwohl du Periodenschmerzen hast.
7: Hier ist Hami und Sebastian. Und er ist jetzt mit einem Periodenschmerz-Simulator verkabelt.
8: Bei jeder falschen Antwort steigerst du ein Level. Bist du bereit, Sebastian?
5: Ja!
8: Ja! Was kostet 1 Kilo Tofu im Einkaufspreis Großhandel? Level 1! Level 2! Oh. Du bist bei Stufe 9! Ist ja crazy! Und dann sagen sie zu uns, wir werden zu emotional.
6: Respekt an alle Frauen, es waren solche Schmerzen in der Show.
5: Wahnsinn! Nein, ich bin leider... Nein, hör auf!
3: Matthias Ulrich. 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Takeover.
9: Ja, am Anfang gab es eigentlich nur eine Frage. Was passiert da auf Gong 96.3? Wochenlang haben wir Spannung aufgebaut. Im Radio und auch online.
10: Das ist mein oder Schwein?
9: Ja, dann die große Überraschung. Bully und Rick übernehmen die Mike Thiel Show für einen Tag. Und zwar genau da, wo vor vielen Jahren ihre Karriere begonnen hat.
11: Der Gong 36,
12: nein,
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9: Ja, und damit das funktioniert, war praktisch der gesamte Sender involviert. Redaktion, Produktion, Social Media, Marketing, Technik und sogar eine Liveband im zweiten Studio. Entstanden ist so eine große Live-Show voller Improvisation, Nostalgie und richtig coolen Radiomomenten. Das Ergebnis, begeisterte Hörer, rund 30% mehr Streaming und ein Morgen, den unsere Hörer, aber auch wir von Gong 96.3 nicht mehr so schnell vergessen werden.
3: Noah Schönberger, Baden FM.
13: Bei der Sendung Die Mini-Radiomacher haben für einen Tag lang Dritt- und Viertklässler unser komplettes Radioprogramm übernommen. Eine Idee, die in deren eigenen Klassenzimmer entstanden ist, als wir am bundesweiten Vorlesetag das Buch Der kleine Drache Kokosnuss vorgelesen haben. Und dann hatten die alle selbst so Bock, Radio zu machen, was wir dann gemeinsam umgesetzt haben. Musikmoderation, Ratespiele bis hin zu Nachrichten. Die Kinder haben alles gemacht, was dann nachträglich auch noch ganz große Wellen geschlagen hat, als sie auf einen Spendenlauf aufmerksam gemacht haben.
14: Weil wir einen neuen Schulhof brauchen, auch für die jüngeren Kinder, wo erst eingeschult werden, wäre es auch cool, dass sie tolle Spielsachen haben, auch ein Klettergerüst.
13: Einige Monate später waren wir dann selbst dabei bei der Eröffnung des neuen Schulhofs.

0: Die Jury sagt, manchmal entsteht ein besonderer Radiomoment genau dann, wenn plötzlich nicht mehr alles nach Plan läuft. Wenn aus Vertrautheit Improvisation wird und aus einem kleinen Moment große Unterhaltung. Der Deutsche Radiopreis 2026 in der Kategorie Beste Sendung geht an Gong 96.3, Matthias Ulrich, Takeover, Bulli und Rick übernehmen die Mike Thiel Show.
1: Da wird sich auch direkt geherzt. Die beiden umarmen sich. Ja, diese Sendung zeigt, wie lebendig Radio ist, wenn man den beiden richtigen Menschen den Raum gibt, es einfach passieren zu lassen. Eine Sendung, deren besondere Qualität vor allem in ihrer Leichtigkeit liegt.
0: Herzlichen Glückwunsch.
2: Dankeschön. Ja, wow, vielen Dank. Es ist ein wahnsinnig besonderer Moment und wir freuen uns riesig über diese Auszeichnung. Vielen Dank dafür. Und das Schöne ist, dass sich der Kreis irgendwie schließt, weil Bulli und Rick, ja, die Karriere von Bulli und Rick vor vielen Jahren bei Gong 96.3 in München begonnen hat. Damals haben sie die Morningshow moderiert. Und ja, jetzt lieber Mike Thiel, da vorne sitzt er, komm gerne hoch, wenn du magst. Du bist in die Fußstapfen getreten, hast die Morningshow moderiert, rockst das Ding seit 30 Jahren und deswegen wollten wir einen ganz besonderen Radiomoment kreieren und Bulli und Rick dahin zurückholen, wo damals alles begonnen hat, bei Gong 96.3. Dieser Preis ist für alle, vor allem natürlich auch für unser ganzes Team, denn alle waren involviert. Wir schicken viele Grüße nach München zum Public Viewing. Freuen uns, wenn wir uns morgen sehen. Und Dankeschön natürlich auch an Bulli und Rick. Bulli wäre sehr, sehr gerne heute Abend hier gewesen, aber er steht selber auf der ganz großen Bühne und zwar in der Münchner Olympiahalle. Vielen Dank für den Preis.
3: Jawohl.
4: Moment. Also erstmal herzlichen Glückwunsch an euch. Du hast es gesagt, Bulli steht gerade in München in der Olympiahalle und sein Programm heißt Bulli leider live, garantiert ohne Programm. Und da er kein Programm hat, habe ich gedacht, stören wir doch sicher nicht, wenn wir uns da mal hinschalten, oder? Ohne dass Bulli das weiß,
5: selbstverständlich. Du bist ein Null, ja? Kriegst du es hin, eine Glühbirne zu wechseln? Guck mal, siehst du, du kriegst das auch hin. Ich schaffe es nicht mal, eine Glühbirne zu wechseln, München. Wenn bei mir die Glühbirne kaputt ist, gehe ich auf Nummer sicher, suche mir eine neue Wohnung.
4: Bulli.
5: Bulli, pass auf, ich war neulich mit meinem Vater unterwegs.
4: Bulli?
5: Zum Baumarkt. Wir waren an dem Tag das allererste Mal im Baumarkt. Das Problem ist bei der ganzen
4: Hallo,
5: Sache.
4: Bulli.
5: Mein Vater wusste nicht, was er brauchte.
4: Bulli. Bulli, kannst du mich hören?
5: Okay.
4: Hörst du Stimmen, Bulli?
5: Ja.
4: Bulli.
5: Ja.
4: Bulli, hörst du
5: ich
4: mich?
5: Irgendjemand höre ich über die Monitore. Hallo.
4: Ich höre Bulli? Bulli, bist du? Bulli, bist du da?
3: Wer ist das?
5: Wer ist das?
3: Wer ist das?
4: Bulli? Bulli, bist du? Bulli,
3: bist du da? Was machst du? Was ist das denn jetzt? Was ist das?
4: Ja.
3: Hä? Entschuldige, Tutti. Ich habe keine Ahnung, was das ist.
4: Hier ist Katrin Bauer.
3: Ich habe keine Ahnung, was das ist, Tutti.
4: Schöne Grüße nach München, was ist Bulli. Das? Wie ist die Stimmung?
3: Was machst du?
4: Hä? Hier ist Katrin Bauer. Schöne Grüße nach München, Bulli. Wie ist die Stimmung?
3: Ja, Moment, ich hab Fragen. Ich habe Fragen.
4: Ja.
3: Ich habe Fragen, Frau Bauerfein. Ich habe Fragen. Heute war bundesweit dieser Alarm. Gehört das mit dazu? Oder was ist das? Was machst du? Wo bist du?
4: Möchtest du wissen, warum ich live in deiner Show auftauche?
3: Wo bist du denn?
4: Ich dachte, du hast kein Programm und ich kann mich mal dazuschalten.
3: Ich finde, ich habe da eine Antwort verdient.
4: Ich dachte, du hast kein Programm und ich kann mich mal dazuschalten.
3: Ja.
4: Also, ich melde mich
3: okay,
4: hier.
3: Okay, pass auf, du kannst mit Tutti Tran ein Programm machen. Also,
4: Bulli, ich melde mich hier aus Hamburg. Und zwar vom Deutschen Radiopreis 2026. Und hinter mir klatscht ganz Hamburg. Ich möchte dir sagen, ihr habt gewonnen in der Kategorie Beste Sendung. Bulli und Rick übernehmen die Mike Thiel Show auf Radio Gong 96.3. Herzlichen Glückwunsch!
3: Hey. Krass, krass. Oh mein Gott, das ist ein Hammer. Das ist ein Hammer. Oh, ganz viel Liebe nach Hamburg.
4: Damit hast du nicht gerechnet. Bulli, möchtest du eine Dankesrede halten, spontan?
3: Das ist mein Team. Das sind die Leute von Radio Gong. Nein. Aber ich werde im Anschluss direkt zu Radio Gong in München fahren. Und auch wenn ihr nicht da seid, ich saufe euch das Catering leer. Ich freue mich wahnsinnig. Leider ist der Rick nicht da. Aber den, weißt du was, den rufe ich jetzt gleich an. Im Anschluss. Den rufe ich gleich an. Also ganz viele, ganz liebe Grüße nach Hamburg. Ich finde es krass. Ich finde es krass, dass ihr das möglich gemacht habt, hier reinzuschalten. Ja. Und ich gratuliere Radio Gong von Herzen. Und dieser Takeover, Bully und Rick, wir haben da letztes Jahr eine Show gemacht, eine Morgenshow für hier mit als Ersatz für Mike Thiel und jetzt einen Radiopreis dazu. Und das vor dieser Kulisse. Ich finde es krass. Ich weiß gar nicht, was ich sagen soll. Vielen herzlichen Dank.
4: Herzlichen Glückwunsch. Vielen Dank. Ich Form von Applaus zu euch nach München. Und weiterhin viel Spaß bei Bully und Programm. Ciao. Ja, fantastisch. Dann kriegt ihr jetzt auch nochmal einen Riesenapplaus. Ihr wusstet ja auch von nichts. Herzlichen Glückwunsch auch an euch. Feiert wie der Bully heute. Herzlichen Glückwunsch. Ciao. Macht's gut und Dankeschön. Sabin Chambrea.
1: Eine prämierte Sendung, die zeigt, wie aus scheinbar beiläufigen Momenten große Unterhaltung entstehen kann. So wie vielleicht auch gerade hier mit der Live-Schalte zu Bully.
4: So, dann schaue ich doch mal, was heute hier so im Publikum los ist. Wie ist die Stimmung jetzt mal so ganz generell? Ja, herrlich. Ist doch wieder herrlich. Lass doch mal hier gucken, was ist hier los? Ah, guck mal. Bjarne Mädel ist hier. Bjarne, du hast schon gewonnen. Herzlichen Glückwunsch.
6: Ja, vielen Dank. Herrlich. Ich muss jetzt gar nichts mehr machen.
4: Nee, du kannst schon entspannen. Dir auch nochmal herzlichen Glückwunsch.
7: Ja, vielen Dank. Wir trinken schon Bier. Das ist schön, erste Kategorie zu sein.
4: Wo habt ihr das Bier? Was ist hier los? Ah, da, ich sehe es. Alles klar. Gut, das halten wir ein bisschen geheim. Bjarne, es gibt ja so Leute, alles, was die anfassen, das wird zu Gold. Du scheinst mir einer davon zu sein. Jetzt hast du auch noch einen Radiopreis gewonnen.
6: Nee, das ist alles Andreas Altenburg. Ich habe damit gar nichts zu tun. Ich wurde nur benutzt, also meine Prominenz wurde ausgenutzt heute Abend. Ich dürfte eigentlich gar nicht hier sein.
4: Ich verstehe. Wie kam es denn dazu? Hattest du schlechte Erfahrungen mit einem Nachbarn? Oder wie kam denn die ganze Geschichte zustande?
7: Ich habe viele Nachbarn, habe sehr gute Erfahrungen, aber wir hatten auch Grenzerfahrungen, sagen wir es mal so. Aber wir lieben uns alle sehr und da musste irgendwann eine Geschichte draus werden und hatte dann immer Bjarne schon im Kopf.
4: Und wenn ich schon spoilern darf, wobei das ist wahrscheinlich auch, ihr macht auch weiter, ne? Es gibt einen neuen Film und es gibt dann wahrscheinlich auch einen weiteren Podcast.
6: Alles andere wäre Wahnsinn.
4: Schöner hätte man es nicht sagen können. Bjarne Mädel, Andreas Altenburg. Und jetzt ist es Zeit für Musik und zwar von Deutschlands und meinem persönlich beliebtesten Iren. Ja, jetzt ist es soweit. Ich will keine ollen Kamellen rausholen, aber er hatte seinen Durchbruch mit einer Single, die er extra über mich geschrieben hat, Supergirl. Und ich war mir auch nicht zu schade, es ihm bei unserem Kennenlernen nochmal in ganzer Länge vorzusingen. Aber nun... Das ist jetzt peinlich und führt zu weit. Wir haben heute großes Glück, ja, weil er hat nicht ein, er hat nicht zwei. Nein, er hat uns drei Songs mitgebracht. Hier ist Ray Garvey zusammen mit Imran und Kiss Me, Is It Love und seiner neuen Single Rivers. Viel Spaß.

Jetzt würde ich gleich wieder. Ich wollte jemanden auf die Bühne bringen, der diese letzten zwei Lieder mit mir geschrieben hat, produziert. Und jetzt haben wir einen neuen Single zusammen. Please welcome on stage, Imran!

0: Amen.
1: Jay Gabe und Imran waren das. Und ich habe mich jetzt mal hier nach hinten getraut. Ich wollte dich mal besuchen, Thorsten,
2: ja,
1: in deiner schnuckeligen kleinen Kabine.
2: So viel Glamourosität gibt es sonst nur beim Eurovision Song Contest.
1: Ah, ja.
2: Das ist die Kamera, in die du mich vorhin hast winken lassen.
1: Ich wollte mal mit dir hier rauswinken. Also pass auf, ich muss dir sagen, ich kenne dich wirklich fast schon so lange, wie ich Radio kenne. Für mich bist du immer auch im Radio gewesen. Und weißt du, was ich mich im Vorfeld gefragt habe? Hat jemals für dich überhaupt eine andere Option gegeben?
2: Ja. Es gab in der 10. Klasse gab's Berufsberatung vom Arbeitsamt. Frühe 90er Jahre, da hatten die computergesteuerte Analyse. Da musste ich so eine Postkarte ausfüllen. Arbeiten Sie gerne mit Menschen? Ja, 10 von 10. Arbeiten Sie gerne im Freien? Ja, mindestens mit offenem Fenster. Können Sie gut rechnen? Ja, einigermaßen. Und dann kriegte ich 2 Tage später einen Brief und da stand mein idealer Beruf drin. Tankwart. Tankwart.
1: Das liebe ich.
2: Ja, aber es hat ja auch so was Kommunikatives, man trifft sich an der Tanke, also das wäre auch vielleicht mein berufliches Glück geworden.
1: Ja, ich hatte auch bei der Berufsberatung, wir mussten so einen Intelligenztest davor machen, in der 10. Klasse und da ist rausgekommen, ich sollte Maskenbildnerin werden.
2: Weil du den Intelligenztest nach oben gesprengt hast, oder?
1: Natürlich.
2: Gruß an alle Maskenbildnerinnen.
1: Natürlich, ich finde, das ist ein toller Job.
2: Du redest dich
1: meine
2: um
1: Familie
2: Kopf und Kragen.
1: Meine Familie war ein bisschen dagegen. Ich fand das eigentlich super, aber jetzt sind wir hier und da kann man sagen, es ist für uns beide gut gelaufen. Ich freue mich wahnsinnig auf unseren nächsten Laudator.
2: Oh ja, ich mich erst.
1: Oder? Der ist echt eloquent auch einfach.
2: Ja, finde ich auch.
1: Und er sieht wahnsinnig gut aus.
2: Oh, ja. Ja, das
1: und
2: tut er.
1: Er hat auch schon mal gewonnen in der Kategorie Bester Moderator.
2: Hat er, stimmt. Mhm. Ja. Mhm.
1: Ich weiß nicht, wie ich dir jetzt sonst noch durch die Blume sagen soll. Thorsten, du wärst jetzt dran.
2: Ach so. Bis gleich.
1: Ja, flitz los. Ich werde hier ein paar schöne Worte über dich verlieren. So, wir sind uns alle einig, Thorsten Schorn ist aus dem deutschen Radio nicht wegzudenken. Ich glaube, er hat da fast so viele Stunden verbracht, wie er Hemden in seinem Schrank hat, und zwar bunte Hemden. Seine Stimme gehört aber natürlich genau dahin und für mich könnte er eine Datenschutzerklärung vorlesen und das wäre dann eine runde Sendung. Seit 2024 kommentiert er für uns den Eurovision Song Contest und jetzt ist er wieder vor einem Mikrofon und zwar als Laudator in der Kategorie Bester Moderator, Beste Moderatorin. Übernehmen Sie, Herr Schorn.

0: Ja, es geht jetzt um Menschen, die man gerne an seiner Seite hat und die man vor allem bedingungslos erträgt. Wir Radiomoderatoren, wir wecken ja die Leute morgens, wir fahren mit ihnen Auto. Manchmal läuft sogar im Schlafzimmer das Radio, wenn gerade. Jedenfalls alles Dinge, bei denen man nicht unbedingt jemanden dabei haben möchte. Die drei, um die es jetzt geht, allerdings schon. Was macht gute Moderation aus? Ich habe mich da mal umgehört bei Kolleginnen und Kollegen. Nähe, Vertrautheit, Verlässlichkeit, Glaubwürdigkeit, Humor, Augenhöhe, Neugier, sich selbst nicht zu wichtig zu nehmen. Eine meinte Backtiming, also dass die Nachrichten pünktlich starten. Das ist ja wirklich nur ein nice to have. Barbara Schöneberger habe ich gestern noch gesprochen. Die hat gesagt, wenn die Moderation erkennbar menschliche Züge zeigt, also die Imperfektion, gerade in Zeiten, wo alles so glatt gebügelt sein soll. Und dann habe ich noch mit Günther Jauch telefoniert. Habe ich ihn gefragt, Herr Jauch, was macht für Sie eine gute Moderation aus? Die Antwort, Herr Schorn, fragen Sie halt ChatGPT. Habe ich gemacht? Natürlichkeit, Klarheit, Persönlichkeit. Gar nicht so schlecht für so eine seelenlose KI. Die drei, um die es jetzt geht, sind die Verbindung vom Sender zur Hörerschaft. Moderatoren beim Fernsehen sind meistens Stars, die beim Radio vielleicht Freunde. Und ist das nicht sogar viel mehr wert? Und deswegen jetzt hier das Freundebuch mit den Nominierten in der Kategorie Bester Moderator, Beste Moderatorin.
1: Bester Moderator, beste Moderatorin.
2: Hi, ich bin Evren Gietzer und Moderatorin bei Hitradio FFH.
1: Und Evren ist 45 Jahre alt, arbeitet seit 2002 beim Radio und liebt Bären, Sport, Singen und sehr laut lachen.
3: Hallöchen, ich bin Holger Ponig und ich moderiere bei NDR 2.
1: Und Holger ist 57, seit mehr als 25 Jahren beim Radio und kann Medleys unter der Dusche singen, Mountainbike fahren und an seine Zeit als Stadionsprecher beim HSV denken.
4: Mein Name ist Kim Brooks und ich bin Moderatorin bei Antenne Niedersachsen.
1: Und Kim ist 34, hat vor fast 10 Jahren ihre Radiokarriere begonnen und neben Camping liebt sie Frühstücken und neue Punkte auf der Bucketlist.
2: Wenn mein Mikrofon über mich sprechen könnte, würde es fragen, warum muss die Alda eigentlich immer kurz bevor die Moderation losgeht nochmal in irgendwas reinbeißen und mich dann mit Essensresten vollspucken?
4: Die ist tatsächlich schon gut drauf vor dem ersten Kaffee, aber frag sie nicht, wo ihr Handy ist.
3: Wenn er ein bisschen aussehen würde wie ich, wären wir längst beim Fernsehen. Ja.
4: Mein allererstes Mal am Mikrofon war tatsächlich bei einem Bürgerradio und die Nachrichtensprecherin ist krank geworden und dann hieß es vom Chef, Kim, du machst die Live-Nachrichten und ich war so nervös, dass der Zettel in meiner Hand gezittert hat.
3: So ähnlich wie das erste Mal im Auto sitzen bei der Fahrschule, wenn ich noch überhaupt nichts weiß. So ging es mir da. Also ich war völlig durch den Wind, völlig fertig und danach total verschwitzt am Ende.
2: Im Baumarkt, 16 Jahre alt, da habe ich gearbeitet und durfte immer diese Durchsagen machen. Sehr geehrte Kunden, Ihr Baumarkt schließt für heute. Wir bedanken uns für Ihren Einkauf und wünschen Ihnen und unseren Mitarbeitern ein schönes Wochenende.
3: Das schönste Kompliment, was mir eine Hörerin mal gemacht hat, war, Sie sind der Grund, warum ich jeden Morgen aufstehe. Also die hatte tatsächlich Krebs, kam zur Sendung, stand vor mir und hat gesagt, ich wollte mal sagen, Sie sind der Grund, warum ich morgens aufstehe. Und das fand ich so berührend.
5: Ich finde, du klingst gar nicht so schlimm, wie immer alle sagen.
4: Tatsächlich der Satz, du strahlst durchs Radio.
2: Wenn ich einen Songtitel als Lebensmotto wählen müsste, wäre das ganz klar von Bob und Daisy. Oh, halt dein Maul, bitte halt dein Maul, bitte halt dein Maul.
3: Always look on the bright side of life.
4: Work hard, play hard. Also erst Sendung, da bin ich ziemlich fokussiert und dann vielleicht ein Aperoli.
2: Das macht Radio auch nach all den Jahren für mich besonders, weil wir nach wie vor eines der schnellsten Medien sind.
4: Ich gehe ins Studio rein, ich weiß nicht, welcher Hörer anruft und manchmal, welche Geschichten sich daraus ergeben. Und das ist immer wieder besonders und besonders schön.
3: Also nicht nur, dass es sich nicht anfühlt wie Arbeit, ich liebe meinen Traum. Es ist echt das Schönste, was es für mich gibt.
0: Und hier vorne sitzen die drei. Evren, die mit den Baumarktansagen startete. Es ist die mittlerweile, glaube ich, dritte Nominierung. Holger, der bereits 2012 gewonnen hat in der Kategorie Beste Morgensendung, 2012. Und da war Kim, ich glaube, 20 Jahre alt und hat mit einem Volontariat die Rampe gelegt für das, was hier heute Abend passiert. Egal, wem ihr gleich hier oben dankt, dankt vor allem euch selbst. Es ist eine Einzelleistung, die jetzt hier prämiert wird. Der Deutsche Radiopreis geht in diesem Jahr an eine Persönlichkeit, die alles in sich vereint. Sympathie, Wortgewandtheit und Authentizität. Sie nimmt die Hörerinnen und Hörer mit, ohne aufdringlich zu werden, mit einer Stimme, die unverwechselbar ist. Nah dran und doch mit professioneller Distanz, wenn sie vonnöten ist. Diese Radiopersönlichkeit ist ein Glücksfall für die Ohren. Der Deutsche Radiopreis 2026 für die beste Moderatorin geht an Evren Gezer, Hitradio FFH.

0: Da ist das Ding.
1: Danke dir.
0: Herzlichen Glückwunsch.
2: Danke.
1: Okay, wow. Okay. Vielen Dank der Jury für diesen Preis. Dass ich hier heute Abend stehe, verdanke ich der Tatsache, dass ich in meinem Leben auf ganz viele Menschen getroffen bin, die mich immer unterstützt und gefördert haben. So auch bei der FFH Mediengruppe, wo ich jetzt seit fast 25 Jahren bin. Mein erster und mein also einziger Arbeitsplatz außer den Studijobs. Danke an das tolle Team. Rally, Thorsten, Marvin, mit denen ich diese Nachmittagsshow rocke. Danke an Marco Weitekamp, der gesagt hat, hier komm, wir machen das einfach. Ich bin total aufgeregt, sorry. Dankeschön an meine Mama und mein Papa, die mir ein Leben ermöglicht haben, in dem mir alle Türen offen standen. Das ist die Voraussetzung für alles. An meinen Mann Armin, meinen Sohn Bruno zu Hause. Und danke an alle Hörerinnen und Hörer, die tagtäglich Radios einschalten. Stellvertretend für das FFH-Land grüße ich Familie Pavelko aus Borken. So haben wir das ausgemacht. Ich glaube, es geht im Radio. Ja. Ganz kurz, ich habe nicht so viel Zeit. Es geht im Radio natürlich um Musik, um Unterhaltung und Information, aber es geht auch darum, Verbindung zu schaffen. Und wir haben die Erfahrung gemacht, wenn wir offen und ehrlich aus unserer Gefühls- und Lebenswelt erzählen, dann tun das die Menschen dann im Radio auch. Und ich finde, das ist so wichtig, ob sie sich darin wiedererkennen oder nicht. Es geht darum, dass sie spüren, dass es echt ist. Und das ist das, was Verbindung schafft. Ey, ich raste aus, das finde ich so geil. Danke.
0: Super.
1: Ich habe nicht auf mich gerechnet.
0: Ich komm mit dir raus.
3: Herzlichen Glückwunsch. Und danke an Thorsten. Wir kommen zu einer Kategorie, die jedes Jahr beim Deutschen Radiopreis mit besonderer Spannung erwartet wird. Es geht nämlich um die beste Morgensendung. Und morgens, das ist die Primetime des Radios, hier geht es um Marktanteile, um Prestige, um Shows mit Moderatoren, Duos, mit Kultstatus. Und unser Laudator in dieser Kategorie ist absoluter Stammgast im Radio. Er ist ein echter Rockstar. Ich bin mir sehr sicher, dass er regelmäßig Morgensendungen hört. Nicht, weil er da schon wach ist, sondern weil er da ins Bett geht. Herzlich willkommen zurück. Wir freuen uns sehr. Hier ist Johannes Oerding.
4: Dankeschön. Nochmal schönen guten Abend. Und ja, das ist eine Kategorie, die einen Teil des Radios betrifft, mit dem ich relativ wenig Berührung eigentlich habe. Wenn Sie arbeiten gehen, dann gehe ich dann doch erst meistens ins Bett. Ich bewundere diese Menschen, die so früh aufstehen, die das können und dann wirklich auch noch so viel Liebe und Freude verbreiten. Aber jetzt erstmal hier die Nominierten in der Kategorie Beste Morgensendung.
5: Beste Morgensendung. Martina Schönherr und Gregor Greg Bogovic. 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
6: 8:09. Tag, moin, Enjoy hier.
7: Das ist hier in der Enjoy Morning Show.
8: Ab Montag zocken wir mit euch gefragt. Ja.
9: Ich bin's, Just Mike, 943. Hier ist eure Enjoy Morning Show. Hallöchen.
10: Unsere Hörerinnen und Hörer sind ein extrem wichtiger Bestandteil unserer Show und steuern aktiv Content bei. Zum Beispiel jede Woche Mittwoch in unserer Rubrik Open Mic Woche.
11: Nice to know. Jeden Tag ein bisschen schlauer. Enjoy. Grau und schlau. Lebenserfahrung to go.
9: Du suchst ja gerade einen Ausbildungsplatz, ne? Was für einen suchst du denn gerade?
6: Also falls das hier irgendwer hört, ja, dann könnt ihr euch gerne bei uns melden, bei der Aaron, der hat richtig Interesse und richtig Bock.
9: Wir sind jetzt raus. Wünsche ein schönes Wochenende.
6: Ja, total schön, ey. Wir hören uns.
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12: Unsere Energy ist immer gut ausgeglichen.
13: Ja. Ich glaube, manchmal nicht. Ich glaube, manchmal schreien wir ja auch.
14: Kategorie Artist. 3, 2, 1. Justin Bieber.
12: Wir sehen dann halt eine Challenge, die jetzt gerade irgendwie boomt oder so, und die machen wir dann einfach direkt.
15: Wir haben sie rausgeschickt, um die Todesrose, die gerade auf Social Media viral geht, zu testen. Selina, bist du schon gefallen?
16: Also ich laufe jetzt. Schatz, ich bin
9: wirklich ohne Witz direkt gestolpert?
13: Größter Fiebertraum war auf jeden Fall, als Leon da war vom Account Leon X Skincare.
2: Mutter, ja, das ist die Definition von See You Next Tuesday.
13: Das war auch so voll schön von ihm mal so ein bisschen zu hören, wie ist er aufgewachsen, zu checken, was so für ein Mensch eigentlich da zum Teil auch hinter ist.
2: Trotz türkischstämmiger Eltern, ich heiße wirklich Leon. Ja.
13: Was haben Sie sich dabei gedacht?
2: Die ehrliche Antwort?
13: Ja.
2: Die ehrliche Antwort ist, meine Eltern wollten nicht, dass wir diskriminiert werden.
13: Wir machen es anders, aber nicht aufgrund unseres Geschlechts, nicht aufgrund der JJ. Der JJ.
9: Vielleicht auch doch, wer weiß.
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7: Ich bin Anna von Energy am Morgen und ich zeige euch mal, wie unser Alltag hier so aussieht. Als erstes gehe ich zu unserem Redakteur Gabriel und wir schreiben gemeinsam die Sendung. Obwohl man sagen muss, ich gebe am Ende nochmal meinen moderativen Sparkle rüber. Als nächstes gehe ich dann zu unserem 2,7 Meter Nachrichtenmann Jakob, schaue ihm so ein bisschen über die Schulter und checke, dass er wirklich für alle Nachrichten macht und nicht nur für die Alten. Tja, und dann ist auch schon Showtime angesagt. Ich räume dann noch meinen Co-Moderator Ben an seinen Platz und dann wird fleißig moderiert. Also eigentlich mache ich auch alles.
16: Anna! Ist das die Sache für den Radiopreis?
7: Ja, genau, da sitze ich fleißig
16: super
7: dran.
16: Hast du alle wichtigen Sachen drin? Zum Beispiel, dass wir die Energy Stars die ganze Zeit zu Besuch haben, unsere Energy Live-Konzerte, den Energy Festival Sommer und unsere Benchmark Alt vs. Jung?
2: Wer oder was ist ein Bud Spencer?
17: Das war doch dieser Hase, der hatte doch so ganz lange Zähne und hat dann immer an so einer Möhre rumgenuckelt.
2: Das ist Bugs Bunny.
17: Oh je, das ist ja schon ganz schön viel, was wir machen. Naja, vielleicht mache ich es nochmal neu.
16: Machen wir.

0: Eine ganz besondere Chemie am frühen Morgen. Diese Show vermittelt die Atmosphäre von spontanem, ungefiltertem Plausch und ist doch gleichzeitig so professionell, dass die Relevanz der Inhalte nie auf Kosten der Lockerheit geht. 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Der Deutsche Radiopreis 2026 in der Kategorie Beste Morgensendung geht an 1 Live vom WDR, Jule Blase und Selena Pegel. 1 Live, Pegel und Blase.
1: Die beiden sitzen vorne in Reihe 1 und zeigen gerade mit den Fingern auf die Ohren, ob sie richtig gehört haben. Jule Blase und Selena Pegel, die die 5 frühen Stunden ihrer neuen Show auf Anhieb zu ihrem eigenen Ding gemacht haben.
2: Glückwunsch, Glückwunsch, Glückwunsch.
3: Dankeschön.
4: Mir ist ganz schlecht.
5: Das ist ganz crazy auch.
4: Ja. Rede, Schatz.
5: Okay, muss ich.
4: Mir ist schlecht.
5: Ja, ich habe gerade kurz drüber nachgedacht, als wir da so saßen, dass wir ganz oft gedacht haben, bei den Nominierten hier, boah, da sind 2 Frauen, wenn die gewinnen, gewinnen wir nicht. Und das zeigt irgendwie voll krass, wie doll das so im Kopf noch drin ist, so auch dieses Denken, es ist nicht Platz für uns alle. Und irgendwie sind wir dafür auch da.
4: Ja.
5: Wir mussten leider lange drauf warten, aber jetzt sind wir hier, 2 Frauen.
4: Ja.
5: Und wollen damit auch sagen, ja, es ist Platz für uns alle da.
4: Genau, lasst euch von niemandem sagen, dass ihr zu viel seid, zu weiblich seid, zu laut seid. Ihr seid es nicht, versucht es einfach. Und wenn ihr dann noch geile Chefs und Chefinnen habt, dann purr. Das kann ich euch sagen. Danke an Dennis, an Lotte, an Shiva, an Christoph, an Tina, ans ganze 1Live-Team. Off-Air und On-Air seid die Besten. Ohne euren Rücken, wir wären gar nichts.
5: Ja. Natürlich auch an unsere Hörer, die bodenlos früh mit uns aufstehen. Und auch Shoutout an Bremen Next. Ohne die hätten wir uns nie kennengelernt.
4: Genau.
5: Und dann wären wir jetzt auch nicht hier.
4: Dankeschön.
5: Also, Dankeschön.
4: Und danke an die Jury. Jule und Selena, herzlichen Glückwunsch. 1Live, beste Morgensendung. Das ist doch fantastisch. So, also wir sind jetzt kurz vor dem ganz, ganz großen Finale. Und das hat es nochmal in sich, weil wir erleben jetzt nochmal das neue Traumpaar des deutschen Poprock in Aktion. Peter Maffay und Johannes Oerding kommen nochmal zurück. Und doch, da kann man auch schon ein bisschen vorklatschen. Ja, so als Teasing, optimal. Damit das amtlich vonstatten geht, bauen wir jetzt im Hintergrund wirklich also alles sehr opulent und schön auf, wirklich für das denkwürdigste Konzert, das je bei einem Radiopreis gespielt wurde. Und das gibt mir natürlich die Zeit, mich hier nochmal ein bisschen im Publikum umzugucken. Lutz! Du hast schon vorhin weggeguckt, da ja, wusste ich.
6: Ja, ich finde das immer ganz schlimm, wenn du im Publikum angesprochen wirst, schrecklich.
4: Ja, also das finde ich jetzt komisch, dass ausgerechnet du sagst, du findest es schrecklich, wenn man angesprochen wird.
6: Ja, ich bin ja jetzt im Publikum, verstehst du? Ich will die Show sehen, lass mich in Ruhe.
4: Jetzt weißt du mal...
6: Mein Job ist getan.
4: Jetzt weißt du mal, wie sich die Politiker und Politikerinnen immer fühlen, wenn du da rumrennst im Bundestag.
6: Ja, hast du total recht, scheiße.
4: Ja, ich habe einfach gedacht, das ist jetzt ein schöner Moment, den wir beide gestalten können, aber jetzt bin ich mir auch nicht mehr so sicher, weil ich dachte, du warst hier heute der erste Laudator des Abends und jetzt spreche ich ganz am Schluss nochmal mit dir und frage dich, war das jetzt alles so in deinem Sinne?
6: Ich fand, du hast es ganz toll gemacht, wirklich ganz fantastisch. Also ein Riesenapplaus jetzt auch mal für dich, aber wirklich jetzt mal an der Stelle.
4: Danke.
6: Ja, wirklich.
4: Danke. Freu ich mich.
6: Das ganz in meinem Sinne gemacht.
4: Ich bin richtig
6: stolz auf dich.
4: Was hatten wir gesagt? 50 gebe ich dir dafür?
6: Ja.
4: Oder? Okay, alles klar. Nee, aber sag mal, Lutz, jetzt wo ich dich schon hier habe, wer ist wirklich, an wem beißt du dir die Zähne aus, so wie ich mir jetzt an dir? Nein, wer ist wirklich schwierig? Politiker, Politikerinnen-wise.
6: Na gut, Herr Merz natürlich, ne? Wir haben ja alles gegeben, aber es ist ja, aber vielleicht ist es auch jetzt auch egal, oder?
4: Ja, ich weiß.
6: Jetzt muss ich auch nicht mehr lange, es ist ja.
4: Ja, jetzt hast du es fast geschafft. Das gilt jetzt auch hier für heute Abend. Bist du bereit fürs große Finale?
6: Ja. Ich bin bereit.
4: Lutz ist bereit. Wir sind alle bereit, oder? Gut. Ja. Danke, Lutz. Van der Horst. Fantastisch, dass du heute bei uns warst. Anfang und Ende mit Lutz. So. Wir sind am Ende. Leider. Des Deutschen Radiopreises. Es war mal wieder ein großartiger Abend. Was hatten wir hier für tolle Gewinnerinnen und Gewinner? Was hatten wir für tolle Laudatorinnen und Laudatoren? Das war doch schon wieder Thorsten. Mensch, Wem trete ich hier auf die Füße? Scheiße, was war das schon wieder? Entschuldigung. Das war doch wieder eine amtliche Gala,
1: ja,
4: oder nicht?
1: Absolut, eine, wie sie das Radio verdient hat, um zu zeigen, wie lebendig, wie überraschend und vielfältig auch Radio ist und von welch großartigen Menschen es jeden Tag gemacht wird.
4: Ja, und keine schönere Überleitung als diese hättest du mir basteln können.
1: Entweder komme ich runter oder du hoch. Ja.
4: Ja, so ist auch komisch.
1: Aber du darfst Guido Maria Kretschmer nicht verdecken.
4: Ja, das stimmt. Lass doch Guido auf jeden Fall im Bild haben. Das ist immer noch mal gut für die Quote. Wo ist er? Ah, da. Sehr gut. Das ist Guido Maria Kretschmer. Auch am Schluss nochmal. Wichtig, ja? Schön. Da ist er. Wir haben uns sehr gefreut, dass er diesen Radiopreis auch bereichert hat in diesem Jahr. Genauso wie du, Thorsten. Ich möchte mich bei dir bedanken, wie in jedem Jahr, für diese fantastische Zusammenarbeit. Große Freude.
1: Danke, ich bedanke mich zurück und vor allem auch bei Ihnen zu Hause, ob Sie zugehört oder zugeschaut haben. Das war wieder ein toller Abend.
4: Ja, danke schön. Und wir machen jetzt einen nahtlosen Übergang zur Aftershow. Wir werden jetzt hier sofort anfangen zu tanzen. Das empfehle ich Ihnen zu Hause natürlich auch. Ja, man kann es kaum erwarten. Hören Sie jetzt noch einmal Peter Maffay und Johannes Oerding mit Ein Leben lang ist nicht lang. Und ich sage, viel Vergnügen, machen Sie es gut. Bis bald. Tschüss.
1: Tschüss.
3: Und es ist der letzte Song, deshalb erhebet die Herzen, steht auf. Gleich geht die Aftershow los.

Hannes Oerding und Peter Maffay bei der Verleihung des Deutschen Radiopreises 2026 aus Hamburg. Ja, zum 17. Mal haben wir heute die großartigen Produktionen geehrt, die Leistungen, ob journalistisch, ob kreativ, ob moderativ, ob unterhaltend. Und das ist eine Gala, die in jedem Jahr diese Branche auszeichnet. Die Radiobranche, das sind die Radio-Oscars. Eine Mediengattung, die bei uns allen täglich präsent ist. 52 Millionen Menschen in Deutschland hören jeden Tag Radio und das durchschnittlich über 4 Stunden. Sie auch? Entweder bleiben Sie dran oder schalten spätestens morgen früh zur Morgensendung wieder ein, wenn die Teams Ihres Lieblingssenders für Sie früh aufgestanden sind, um Sie durch den Tag zu begleiten. Mein Name ist Thorsten Schorn, ich verabschiede mich hier aus dem Musical Theater in Hamburg und sage auf Wiederhören!

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1: Um 23 Uhr mit Ronald Lessig. Deutschland und die Vereinigten Arabischen Emirate wollen ihre strategische Partnerschaft deutlich ausbauen. Das haben Bundeskanzler Merz und der Präsident der Vereinigten Arabischen Emirate, Scheich bin Zayed, bei dessen Staatsbesuch in Deutschland vereinbart. Aus Berlin Isabel Karas.
2: 40 Milliarden Euro wollen die Vereinigten Arabischen Emirate in Deutschland investieren. Das geht aus einer gemeinsamen Erklärung beider Länder hervor und ist das zentrale Ergebnis des ersten Staatsbesuchs eines Präsidenten der Vereinigten Arabischen Emirate in Berlin. Das Geld soll unter anderem in digitale Infrastruktur fließen, beispielsweise in Rechenzentren. Kanzler Merz und Scheich Al-Nahyan haben außerdem angekündigt, ein sogenanntes strategisches Dialogformat einzurichten, einen regelmäßigen politischen Austausch.
1: Gut eine Woche vor der Landtagswahl in Mecklenburg-Vorpommern und der Abgeordnetenhauswahl in Berlin deuten Vorwahlumfragen auf ein knappes Rennen hin. Besonders in Berlin liegen die Parteien eng beieinander. Aus Hamburg Karl Schreiber.
3: Die Linke in Berlin liegt laut einer Infratest-DiMAP-Umfrage der ARD mit 21% knapp vor der CDU mit 20%. Dahinter landen AfD mit 18, Grüne mit 16 und SPD mit 12%. In Berlin regiert aktuell ein Bündnis aus CDU und SPD. Auch in Mecklenburg-Vorpommern bleibt es ein enges Rennen, wenn auch nicht ganz so knapp wie in Berlin. Im Schweriner Landtag käme laut der Umfrage die AfD auf 38% und die SPD auf 33%. Die anderen Parteien, CDU, Linke, Grüne und BSW, sind weit abgeschlagen.
1: Bundesgesundheitsminister Linnemann strebt mehr Effizienz in der medizinischen Versorgung und der Pflege an. Linnemann sagte in seiner ersten Rede als Ressortchef im Bundestag, es werde sehr viel Geld für Gesundheit ausgegeben. Dafür bekämen die Menschen an zu vielen Stellen nicht die Versorgung, die sie zu Recht erwarteten. Die Ausgaben müssten an die Einnahmen angepasst werden, um die Beiträge in Schach zu halten. Zugleich räumte Linnemann ein, dass die Finanzlage bei der Pflegeversicherung desaströs sei. In der Fußball-Champions League hat Bayern München sein Auftaktspiel gewonnen. Der Rekordmeister besiegte den norwegischen Club Bodø Glimt mit 5:0. Leipzig hat dagegen eine Niederlage einstecken müssen. Die Sachsen verloren in Italien bei Como mit 1:4. Zudem haben die deutschen Basketballerinnen erstmals in ihrer Geschichte das WM-Halbfinale erreicht. Das Team besiegte Europameister Belgien überraschend mit 93:74. Im Halbfinale am Samstag trifft die DBB-Auswahl auf Frankreich. Das waren die Nachrichten. Das Wetter in Deutschland, nachts fast überall trocken bei 15 bis 2 Grad. Morgen länger freundlich von Nordwesten her Schauer bis 25 Grad. Am Samstag häufig trocken bis 28 Grad. Es ist 23.03 Uhr.
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4: Die A1 Bremen Richtung Osnabrück ist zwischen Dreieckstur und Wildeshausen Nord wegen einer Nachtbaustelle bis morgen 6 Uhr gesperrt. A3 Würzburg Richtung Frankfurt zwischen Bessenbach, Waldaschaff und Aschaffenburg Ost 5 Kilometer Stau. A8 Salzburg Richtung München zwischen Dreieck Inntal und Bad Aibing 4 Kilometer Stau. Die Berliner Stadtautobahn A111 stadtauswärts ist zwischen Festplatz und Schulzendorfer Straße wegen Wartungsarbeiten bis 5 Uhr früh gesperrt. Die A516 Abzweig Oberhausen ist zwischen Kreuz Oberhausen und Oberhausen Sterkrade wegen Bauarbeiten bis 5 Uhr gesperrt. Die Umleitungen sind ausgeschildert. Die B236 Schwerte-Lünen ist zwischen Westfalendamm und Dortmund-Wambel in beiden Richtungen wegen Tunnelarbeiten bis 5 Uhr früh gesperrt. Ihnen eine gute und vor allem sichere Fahrt.
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4: Aus dem Studio von NDR Info in Hamburg, mein Name ist Theresa Waffer. Guten Abend. Über dieses Thema wird in fast schon regelmäßigen Abständen immer wieder gesprochen. Ein mögliches Verbotsverfahren für die AfD. Jetzt auch wieder nach der Wahl in Sachsen-Anhalt. Spitzenpolitiker der SPD fordern ein schnelles Handeln. Der Kanzler sieht das weiter kritisch. ARD-Hauptstadtkorrespondentin Isabel Karas sagt, wie sie diese Debatte sieht.
2: Die Debatte über ein AfD-Verbot hat in Berlin inzwischen ungefähr den Status eines ungeliebten Möbelstücks. Es steht seit Jahren im Raum, aber so richtig anfassen will es niemand. Doch jetzt bringt Nordrhein-Westfalens Ministerpräsident Hendrik Wüst neue Bewegung in die Sache.
5: Ich habe etwas gesagt, das hat öffentlich bisher, glaube ich, kein CDU-Mensch gesagt.
2: Wüst will von einer sogenannten Bund-Länder-Arbeitsgruppe, Leuten aus dem Verfassungsschutz und anderen Expertinnen und Experten, in einem ersten Schritt prüfen lassen, sind die Voraussetzungen für ein AfD-Verbot erfüllt oder nicht. Im Talkformat »Missverstehen Sie mich richtig«, erklärt er,
5: wenn nach einer Prüfung auf dem Tisch liegt, diese Partei kann verboten werden, dann ist dieses Verbotsverfahren anzustrengen. Für mich ist das relativ klar.
2: Die politische Frage dahinter lautet allerdings, wie sinnvoll ist es, diesen Weg überhaupt zu gehen? Die Antwort von Bundeskanzler Friedrich Merz, genau wie Wüst ja CDU-Politiker, fällt deutlich aus.
6: Ich bin und bleibe skeptisch, ob ein solches Verbotsverfahren erfolgreich sein kann.
2: Dabei hatte Merz die AfD in der Generaldebatte zum Haushalt gerade erst bemerkenswert scharf angegriffen.
7: Das Wort Remigration ist nichts anderes als ein Synonym für ethnische Säuberung nach Herkunft und Hautfarbe.
2: Die Asylpolitik der AfD so klar als unvereinbar mit den Prinzipien des Grundgesetzes einzuordnen, man könnte fast denken, der Kanzler hätte doch eine andere Haltung zum Verbotsverfahren. Doch Merz sagt,
6: die Priorität in der Auseinandersetzung mit der AfD muss eben in der politischen Auseinandersetzung mit dieser Partei liegen.
2: Diese Auseinandersetzung bleibe wichtig, meint auch Grünen-Fraktionschefin Katharina Dröge. Doch vor dem Bundestag fügt sie hinzu, das allein reiche nicht mehr aus.
8: Wir müssen jetzt einen Prüfantrag für ein AfD-Verbot auf den Weg bringen.
2: Die AfD selbst sieht die Debatte naturgemäß aus einer anderen Perspektive. Hier vertreten vom Spitzenkandidaten für die Landtagswahl in Mecklenburg-Vorpommern, Live-Erik Holm.
9: Ich finde das schon erhellend, dass jetzt wieder diese Sau durchs Dorf getrieben wird nach der Wahl. Und da ist ja für jeden draußen offensichtlich, worum es geht. Man möchte sich einen Konkurrenten vom Leibe halten, der immer stärker wird, der möglicherweise auch demnächst absolute Mehrheiten holt.
2: Holm unterstellt den Befürworterinnen und Befürwortern eines Verbots also vor allem ein politisches Motiv. Die AfD solle als Konkurrent ausgeschaltet werden. Politische Auseinandersetzung und rechtliche Prüfung, das müsse kein Gegensatz sein. Das wiederum ist die Position von Bremens Bürgermeister Andreas Bovenschulte von der SPD. Im Deutschlandfunk sagt er,
10: im Vordergrund muss die politische Auseinandersetzung mit der AfD stehen. Auf der anderen Seite sagt unser Grundgesetz, verfassungswidrige Parteien sind zu verbieten.
2: Und damit bleibt am Ende vor allem die Frage, was aus Wüsts Prüfvorschlag wird. Bovenschulte hat dafür eine ziemlich einfache Formel. Das eine tun, das andere nicht lassen.
4: Wir bleiben dann beim Thema, die erneute Diskussion um ein AfD-Parteiverbotsverfahren.
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4: Es ist bisher nichts passiert. Genau das schadet diesem mächtigen Werkzeug des Grundgesetzes, kommentiert Bianca Scharz aus dem ARD-Hauptstadtstudio.
11: Ganz ehrlich, ich bin genervt. Oder mehr noch, ich bin mittlerweile stinksauer auf Politikerinnen und Politiker, die immer wieder ein AfD-Verbotsverfahren ins Spiel bringen und dann nichts tun. Wenn ich nur auf diese Woche gucke und auch nur auf eine Partei, probeweise, die Union. Hendrik Wüst aus Nordrhein-Westfalen ist dafür, dass eine Arbeitsgruppe ein AfD-Verbot prüfen soll. Markus Söder aus Bayern ist dagegen. Und Bundeskanzler Merz ist unsicher, ob das erst am Ende der Prüfung stehende Verbotsverfahren Erfolg haben kann. Echt jetzt. Ein Parteiverbotsverfahren ist das schärfste Schwert der Demokratie in Deutschland. Und die Partei, die den Kanzler stellt, ist nicht in der Lage, sich bei diesem wichtigen und sensiblen Thema abzusprechen. Oder noch besser, eine gemeinsame Haltung vor der Landtagswahl in Sachsen-Anhalt zu klären. Dass die AfD da haushoch gewinnen würde, das war nun wirklich keine Überraschung. Wird in der Union nicht mitgedacht, wie das wirkt, wenn man nach einer Wahl mit einem so klaren Ergebnis plötzlich wieder die Debatte um ein Parteiverbotsverfahren befeuert und sich dann noch nicht mal einig ist? Wie das auf mich wirkt? Hilflos. Und da geht es mir gar nicht um die Frage, kann so ein Verfahren mit Blick auf die AfD erfolgreich sein oder nicht? Denn das ist nicht die Fallhöhe. Es geht nicht darum, direkt den Verbotsantrag in Karlsruhe zu stellen. Wenn das der Fall wäre, dann wäre es völlig legitim, lange und sorgsam abzuwägen, ob dieses Verfahren Erfolg haben kann oder nicht. Aber es geht nur darum, ein Prüfverfahren anzustoßen. Das ist eine juristische und politische Vorprüfung. Man untersucht, ob genügend belastbares Material vorhanden ist, um überhaupt einen Verbotsantrag stellen zu können. Vielleicht sogar, aus der Verfassung abgeleitet, stellen zu müssen. Und hätte man dieses Ergebnis, dann müsste der Kanzler auch nicht so unsicher sein. Ich wünsche mir, dass Politikerinnen und Politiker endlich aufhören, um dieses Thema herumzueiern. Wenn sie das Thema immer wieder aufmachen, dann bitte auch mit einer Konsequenz, die heißt prüfen, ergebnisoffen, nicht mehr, nicht weniger. Denn dieses Herumgeeiere halte ich für schädlich für das Vertrauen in die Politik und damit auch in die Demokratie als großes Ganzes. Dass in unserer Verfassung dieses Instrument überhaupt vorkommt, hat sehr gute Gründe. Aber so, wie viele Politiker damit umgehen, wird aus dem schärfsten Schwert ein stumpfes Schwert.
4: Ein Kommentar von Bianca Schwarz aus Berlin. Wie katastrophal und verzweifelt die Lage für die Menschen im Gazastreifen ist, und das jetzt schon seit Jahren, zeigt sich oft an den kleinsten Dingen des Alltags. Ohne funktionierende Strom- und Gasversorgung sind die palästinensischen Familien komplett auf Holzfeuer angewiesen. Aber selbst das Entfachen dieser Flammen wird immer mehr zum Problem, weil inzwischen sogar einfache Plastikfeuerzeuge im Gazastreifen kaum noch zu bekommen sind, wie Julio Segador berichtet.
12: Ein einfaches Plastikfeuerzeug für bis zu 200 Schekel, umgerechnet fast 50 Euro. Was in Europa ein Centartikel für die Hosentasche ist, ist im Gazastreifen zum Luxusgut geworden. Weil Israel den Import von Feuerzeugen blockiert, herrscht extremer Mangel. Mitten in Gazastadt sitzt Moain Awad Abu Auda auf einem Stuhl am Straßenrand und sortiert winzige Plastik- und Metallteile. Er repariert, was eigentlich als Wegwerfprodukt gedacht war. Die Kosten liegen ungefähr zwischen 35 und 40 Schekel. Gebraucht kostet ein solches Feuerzeug etwa 70 bis 80 Schekel. Für ein neues musst du schon zwischen 150 und 200 Schekel hinlegen. Weil kaum noch Nachschub in den Gazastreifen gelangt, kauft Moain auf der Straße den Schrott der anderen auf. Seine gesamte Werkstatt passt in zwei alte Pappschachteln, die er auf den Oberschenkeln balanciert. Wir bekommen die alten Feuerzeuge von Leuten, die ihre kaputten nicht mehr wollen. Sie wissen nicht, was sie damit machen sollen. Wir kaufen sie günstig, damit wir sie Stück für Stück reparieren können. So habe ich zum Beispiel heute etwa 20 Feuerzeuge gekauft, vielleicht sogar mehr. Keines davon funktioniert. Moain zerlegt den Ausschuss systematisch. Aus drei kaputten Geräten baut er ein funktionierendes zusammen. Es funktioniert nicht. Wenn wir zum Beispiel etwas anderes einsetzen, dann geht das nicht an. Wir müssen die Teile zerlegen, damit es funktioniert. Dann schauen wir uns ein Feuerzeug an, das funktioniert. Wir bauen zum Beispiel seine Teile auseinander und setzen sie wieder ein. Wenn es einen perfekten Funken erzeugt, befüllen wir es mit Gas. Erst als die Flamme wieder stabil brennt, gibt sich der Handwerker zufrieden. Er reicht das reparierte Stück an Ali Abu Hashem weiter. Für den Kunden ist das kleine Plastikteil eine existenzielle Erleichterung. Denn ohne die Flamme steht der Alltag seiner Familie weitgehend still. Dieses Feuerzeug benutzt du den ganzen Tag lang, nicht nur für deine Mahlzeiten. Inzwischen ist das Feuerzeug ein unverzichtbares Werkzeug zum Zünden, für das Feuer, das uns wärmt, für alle Bedürfnisse, Kochen, Essen, Trinken. Ohne ein Feuerzeug ist nichts davon möglich. Dass selbst einfachste Haushaltsgegenstände unter das Importverbot fallen, macht die Menschen fassungslos. Das Argument der israelischen Armee, Feuerzeuge könnten auch für militärische Zwecke genutzt werden, quittiert Ali Abu Hashem mit Kopfschütteln und bitterem Sarkasmus. Vielleicht bauen sie damit Raketen oder Flugzeuge oder auch etwas anderes. Es ist verboten, stimmt, aber was soll das? Warum ist dieses Feuerzeug verboten? Ich verstehe das nicht. Während die große Politik blockiert ist, sorgt Moain an seinem kleinen Stand auf dem Bürgersteig in Gazastadt für das Überleben im Kleinen. Funke für Funke.
4: Über die Lage in Gaza war das Julio Segador.

0: Die Zeit, es ist 23.15 Uhr.
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0: Nach der ziemlich lauten Generaldebatte ist es im Bundestag nicht wirklich ruhiger geworden. Heute hat der Etat des Bundesinnenministeriums im Fokus gestanden. Worum es da genau ging, dazu Markus Sambale.
2: Cyberattacken, Spionage, Desinformation, der Leipziger Drohnenangriff, für den die Bundesregierung Russland verantwortlich macht. Aus Sicht von Bundesinnenminister Alexander Dobrindt gibt es viele Gründe, mehr Geld auszugeben für die innere Sicherheit. Das macht der CSU-Politiker in der Haushaltsdebatte im Bundestag klar.
3: Wir benennen die Täter, wir schärfen die Sicherheitsarchitektur und wir stärken die Resilienz in unserem Land. Das ist unsere Antwort gegenüber den Bedrohungen.
2: Um fast 1 Milliarde Euro soll der Etat für das Innenministerium wachsen, auf dann knapp 17 Milliarden. Bundeskriminalamt und Bundespolizei sollen mehr Personal bekommen, die Nachrichtendienste zusätzliche Befugnisse. Warnungen vor einer Massenüberwachung dadurch weist Innenminister Dobrindt zurück.
3: Sicherheitsbehörden sind nicht die Gefahr in unserem Land, sondern sie schützen unsere Freiheit. Das sollten Sie verstehen.
2: Aus der Opposition kommt Kritik. Gottfried Curio, der innenpolitische Sprecher der AfD, geht dabei kaum auf Details des Innenetats ein, sondern wiederholt grundsätzliche Vorwürfe gegen die Bundesregierung.
4: Dieser Haushalt ist eine Katastrophe. Milliarden für Migranten und fremde Kriege, Schulden für unsere Kinder.
2: Dass die AfD mit ihren Positionen wachsenden Zulauf hat, das löst bei anderen Sorgen aus. Lamia Kador von den Grünen kritisiert deshalb, dass der Innenetat Kürzungen bei der Bundeszentrale für politische Bildung vorsieht.
5: An diesem Punkt wird es wirklich absurd. Denn während wir bei der Wahl in Sachsen-Anhalt gesehen haben, wie tief das Vertrauen in die Demokratie erschüttert ist, setzt die Bundesregierung bei der politischen Bildung den Rotstift an.
2: Und auch Dietmar Bartsch von der Linken findet, Kürzungen bei der politischen Bildung würden sich derzeit schlicht verbieten.
0: In den USA haben politische Events oft mehr was von einem Rockfestival als von einem Parteitag zum Beispiel. Auch jetzt in Dallas, da geht der Parteitag der Republikaner zu Ende. Hinter der Musik und dem Konfetti steckt natürlich Kalkül. Die Partei will kurz vor den Midterms im November Geschlossenheit zeigen. Ja, und ob das gelingt, das weiß ARD-Korrespondent Carsten Kühntop vor Ort beim Parteitag in Dallas. Herr Kühntop, die Umfragewerte für die Republikaner sind nicht gerade die besten. Spürt man das in der Halle oder tut das einem gängigen US-Parteitag Euphorie keinen Abbruch?
6: Nein, das tut der Euphorie hier überhaupt keinen Abbruch. Das hat damit zu tun, wer hier ist. Das sind alles, ich sag mal, 105-prozentige. Das sind ganz überzeugte Anhänger von Donald Trump. Das ist die Magerbewegung, die hier zusammengekommen ist. Das sind Leute, die keinen Zweifel daran haben, dass Donald Trump der Richtige in diesem Amt ist und dass er das Richtige tut. Und wenn man vielleicht so ein bisschen Unbehagen hat in Sachen Iran, Krieg und so weiter, dann sind diese Leute auch sehr schnell dabei, das wegzurationalisieren, wenn sie so wollen. Also gestern Abend, als Präsident Trump hier aufgetreten ist, da wurde viel geklatscht, es wurde viel gelacht über seine Sprüche, über die Witze, über die Beleidigungen auch. Das Austeilen gegenüber den Demokraten, das kam gut an. Aber das sind eben, wie gesagt, ausschließlich der harte Kern der eigenen Anhänger. Das Eintrittsgeld ist ja immerhin $25.000. Und das muss man sich dann auch leisten können und wollen.
0: Welches Signal soll denn geht von Dallas für die verbleibenden Wochen des Wahlkampfs aus?
6: Ich sage Ihnen mal andersrum, welches Signal nicht von Dallas ausgeht. Und das ist kein Signal an unabhängige Wähler, an Wähler, die sich noch nicht entschieden haben, wo sie bei den Kongresswahlen im Herbst ihre Stimme machen werden, eher bei den Demokraten oder eher bei den Republikanern. Die hat Donald Trump gestern Abend ganz klar nicht angesprochen, sondern die gesamte Veranstaltung, seine gesamte Rede wandte sich ausschließlich an den eigenen Kreis, an die eigene Partei, an die Magerbewegung. Und das ist schon interessant, denn in den Meinungsumfragen, Sie haben es angesprochen, liegt Donald Trump, sieht da sehr schlecht aus. Nur noch 30-40% der Amerikaner sind von seiner Amtsführung überzeugt. Man sollte meinen, dass er und seine Partei sich Mühe geben, jetzt eben bei den unabhängigen Wählern Boden gut zu machen, sie direkt anzusprechen, die Sorgen, die diese Menschen haben, direkt aufzugreifen. Das ist bei diesem Parteitag ganz klar nicht der Fall, sondern das ist hier ausschließlich eine Botschaft an die eigenen Truppen sozusagen, der Versuch, bei diesen Leuten Leuten für Schwung zu sorgen für die Endphase des Wahlkampfes.
0: Im Laufe der Nacht wird Vizepräsident noch J.D. Vance sprechen, bevor Donald Trump die Bühne betritt. Trump hat ja schon gestern den Wählern eine Prämie von $5,000 für jeden Erwachsenen versprochen, falls die Republikaner gewinnen. Kann man schon erahnen, wie er das heute bei seiner Ansprache noch toppen will?
6: Also er hat gestern uns versprochen, sag ich mal ganz dreist, dass er heute Abend nur noch kurz sprechen wird und nicht nochmal so eine Rede von fast 2 Stunden hinlegen wird. Er hat gesagt, ich werde nur nochmal kommen und euch gute Nacht zu wünschen. Diese $5,000, die er da in Aussicht gestellt hat, das ist ein Wahlversprechen, das er kaum einhalten könnte. Denn wenn man das überschlägt, da geht es um $1 Billion. Das ist mehr als der Finanzetat, als der Etat des Verteidigungsministeriums. Das gibt die Finanzlage der USA schlicht nicht her. Und außerdem ist es auch der Kongress, nicht der Präsident, der bestimmt, wofür dieses Geld ausgegeben wird. Und schließlich, wenn das kein Wahlversprechen wäre, sondern vielleicht doch so etwas wie der Versuch von Bestechung, dann wäre das auch rechtswidrig.
0: Wie thematisiert man denn auf dem Parteitag eigentlich so ein unpopuläres Thema, wie zum Beispiel den Krieg gegen den Iran? Oder schweigt man den komplett tot?
6: Nein, man schweigt nicht komplett tot, sondern man findet Erklärungen dafür, Erklärungen, die der Präsident ja auch vorgibt. Der Präsident hat von Anfang an gesagt, der Iran habe kurz davor gestanden, eine Atombombe zu bauen. Er sagte mal, zwei Wochen, wenn wir nicht eingeschritten wären, dann hätte der Iran jetzt eine Atombombe. Und Sie sehen dann, wenn Sie mit den Leuten hier sprechen, dann kriegen Sie diese Argumente, die der Präsident vorgegeben hat, kriegen Sie 1:1 zurück. Das ist wirklich bemerkenswert. Gestern Abend hat Trump dann auch da rhetorisch was draus gemacht und hat in den Saal gefragt, wer ist dafür, dass der Iran eine Atombombe bekommt? Und dann hat er danach gefragt, und wer ist dafür, dass der Iran keine Atombombe bekommt? Und das war's dann letztlich auch zu diesem Thema schon. Da wurde dann geklatscht und gerufen und so weiter. Und es ist, wenn man hinter den Kulissen oder wenn man hier auf den Gängen mit Leuten spricht, ja, hört man schon so ein bisschen Skepsis. Langsam müssten wir das immer zum Ende bringen, diesen Krieg. Aber im Prinzip gehen die Leute, sie haben so großes Vertrauen in Donald Trump, dass sie auch da, der harte Kern hier zumindest, weiterhin mitgeht.
0: Gibt es denn überhaupt ein Thema, das den Parteitag dominiert?
6: Ja, sagen wir mal so, dominant hier sind immer die Kulturkampfthemen. Bei denen hat Donald Trump gestern auch viel Applaus immer wieder bekommen, wenn es dann darum ging, Männer dürfen nicht im Frauensport tätig sein zum Beispiel. Ich meine, das ist ein winzig kleines Problem in Anführungsstrichen überhaupt, aber es ist eines der ganz wichtigen Themen hier in den Kulturkämpfen. Wo er nicht landen konnte, war mit seinem Joke, ob es nicht an der Zeit wäre, den US-Bundesstaat New Mexico in New America umzubenennen. Das fand man plötzlich nicht so komisch. Und auch nicht landen konnte er mit dem eigentlich altbekannten Spruch, dass Zölle sein Lieblingswort sei. Da gab es auch nur müden Applaus. Als wenn dann doch vielleicht so ein bisschen in die Basis auch die Einsicht gesickert ist, wirtschaftlich ist diese Zollpolitik bisher ziemlich verheerend für die Wirtschaft gewesen.
0: Aus Dallas vom Parteitag der Republikaner war das ARD-Korrespondent Carsten Künter.
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7: Mit Stefanie Lavoie. Der FC Bayern München ist mit einem demonstrativen 5:0 in die Ligaphase der Champions League gestartet. Gegner Bodø/Glimt aus Norwegen hatte am Abend in der Allianz Arena nicht allzu viel zu vermelden. André Siems war dabei.
8: Das war eine absolute Ansage des FC Bayern München, der sich in den ersten 45 Minuten noch schwer getan hat. In der 35. gab es einen Schuss von Kimmich an dem Pfosten. Davor noch eine dicke Chance von Musiala und Diaz, aber mit einem 0:0 ging es in die Pause. Zweite Halbzeit, die Bayern griffiger, bissiger, mit mehr Tempo. 47. 1:0 Musiala. Nach einer guten Stunde machte Kane das 2:0. In der 77. 3:0 Davis. In der 83. 4:0 Ulisse mit einem Traumtor aus 20 Metern links in den Winkel. Und dann dezimierte sich Bodø auch noch 2 Minuten vor dem Ende. Rot für Björduft. Und damit war eigentlich eh schon alles gelaufen. Die Bayern in der Nachspielzeit noch mit dem 5:0 von Ulisse wieder links oben ins Eck rein. Es war ein Feuerwerk. Und die Bayern zeigen, dass auch in dieser Saison mit ihnen zu rechnen sein wird. 5:0 am Ende gegen Bodø/Glimt.
7: Weniger optimal lief der Auftakt für Leipzig. RB ging beim 1:4 in Como unter. Thomas Kunze, wie konnte das passieren?
9: Hier ist das heute schon echt eine Riesenschelle oder auch das Koma in Como, weil einfach noch viel zu wenig stimmt und zusammenpasst im Spiel in der Mannschaft von Martin De Michelis. Heute mit vielen Neuen begonnen, El Ainaoui noch nicht eingespielt, Christopher Nkunku nicht eingespielt, Maximovic Startelfdebüt in der Champions League, der macht zwar das Tor, aber das kriegen sie irgendwie auch halb geschenkt, zumindest den Ballgewinn. Es passt einfach nicht, das Spiel mit dem Ball passt nicht, die Intensität hat auch nicht gestimmt und Como hat es wirklich richtig clever und gut gespielt und das tut richtig weh für RB Leipzig beim Champions League Neuling. 4 Gegentore, Autschi.
7: Am Sonntag geht's für beide in der Bundesliga weiter. Leipzig empfängt den HSV, Bayern spielt in Elversberg. Deutschlands Basketballerinnen schreiben Geschichte und stehen erstmals im WM-Halbfinale. In der Runde der letzten 8 besiegten die DBB-Frauen in Berlin Europameister Belgien. Erstens überraschend und zweitens deutlich mit 93:74. Nun winkt dem Team um Frieda Bühner die erste Medaille überhaupt.
10: Es ist total verrückt. Ich meine, unter den 4 besten Teams der Welt ist schon crazy. Also ich bin einfach total stolz aufs Team. Ich glaube, das war so eine krasse Teamleistung heute. Und ich glaube, heute können wir den Abend genießen.
7: Im Halbfinale am Samstag um 16.30 Uhr trifft Team D auf Frankreich. Das zweite Halbfinale bestreiten Titelverteidiger USA und Spanien. Auftaktsieg für die deutschen Volleyballer bei der EM in Rumänien. Im ersten Gruppenspiel holte das DVV-Team einen 3:1-Erfolg gegen die Türkei. Nächster Gegner ist morgen Nachmittag Lettland. Das Ziel heißt EM-Viertelfinale. Die Füchse Berlin haben ihr erstes Champions-League-Spiel der Saison souverän gewonnen. Beim serbischen Vertreter Partizan siegte der Champions-League-Finalist von 2026 mit 44:33. Auch Melsungen ist mit einem 33:31-Sieg gegen den nordmazedonischen Club Vardar erfolgreich gestartet. Derweil konnte sich Flensburg-Handewitt durch den 39:30-Erfolg in Lemgo die Tabellenführung der Handball-Bundesliga sichern. Eisenach schlug Bietigheim 31:25. 9 Tage lang jagten die Yachten quer über den Atlantik von New York ins französische Lorient. Das Ocean Race Atlantic ist beendet. Der Hamburger Segler Boris Herrmann wurde 4. und verpasste damit das Podium knapp.
0: Das war der Sport mit Stefanie Lavoie.

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2: Um 23.30 Uhr mit Wolfgang Berger. Der Präsident der Vereinigten Arabischen Emirate bin Zayed hat seinen Deutschlandbesuch begonnen. Im Zuge dessen teilte die emiratische Seite mit, dass der Staat 40 Milliarden Euro in der Bundesrepublik investieren wolle. Aus Berlin Benjamin Großkopf.
3: Militärische Ehren für Al-Nahayan heute Vormittag hier in Berlin. Es ist nach Angaben des Bundespräsidialamts der erste Staatsbesuch eines Präsidenten der Vereinigten Arabischen Emirate. Das Ziel, die Bundesregierung verspricht sich mehr Chancen für deutsche Unternehmen am Golf. Rechenzentren, Energie, wahrscheinlich auch Rüstung, darum geht es und, außerdem wichtig, Abkommen zur besseren Zusammenarbeit gegen organisierte und Cyberkriminalität.
2: Vor den Wahlen in Mecklenburg-Vorpommern und in Berlin gibt es nochmal eine Vorwahlumfrage. Im Schweriner Landtag käme demnach die AfD auf 38% der Stimmen, die SPD liegt aktuell bei 33%. Aus Berlin Sabine Henkel.
4: Die AfD hat 3 Punkte gut gemacht, die SPD einen. Die anderen Parteien sind weit abgeschlagen und können in dieser Umfrage auch keine Punkte machen. Die CDU liegt bei 7%, die Linke bei 9% und die Grünen bei 5%. Das BSW wäre nicht im Landtag, 4%. In Berlin ist noch sehr viel mehr offen. Die Linke liegt in Berlin knapp vor der CDU. Linke 21, CDU 20%. Die AfD kommt unverändert auf 18, die Grünen auf 16%, die SPD dann mit 12%.
2: Die irreguläre Migration in die EU ist deutlich gesunken. Wie die EU-Grenzschutzagentur Frontex in Warschau mitteilte, fiel die Zahl der illegalen Übertritte in den ersten 8 Monaten dieses Jahres um 35%. Die Behörde registrierte in dem Zeitraum etwa 74.000 unerlaubte Einreisen. Der oberste Gerichtshof der USA hat erneut einen Vorstoß zurückgewiesen, die Wahlkreisgrenzen im Bundesstaat Missouri zu verändern. Es entschied damit gegen eine entsprechende Initiative von Präsident Trump. Aus Washington Samuel Jakisch.
5: Für die Abstimmung im Bundesstaat Missouri hatte US-Präsident Donald Trump darauf gedrängt, Wahlkreise so neu abzugrenzen, dass die Erfolgsaussichten seiner republikanischen Partei steigen. Doch das oberste Gericht des Bundesstaates und nun auch der Supreme Court in Washington sehen in Trumps Plan eine Verletzung wichtiger Beteiligungsrechte der Bürger von Missouri. Nun muss also wieder in den bisherigen Wahlkreisgrenzen gewählt werden. Die Briefwahl in Missouri soll schon in wenigen Tagen beginnen. Den betroffenen Wahlbezirken droht ein chaotischer Verlauf.
2: Das Wetter in Deutschland. Nachts fast überall trocken, Tiefstwerte 15 bis 2 Grad. Morgen längere freundliche Abschnitte von Nordwesten her Schauer und einzelne Gewitter, 17 bis 25 Grad. Am Samstag häufig trocken bei 19 bis 28 Grad. Sonntag im Süden länger freundlich, sonst viele Wolken und öfter Regenfälle bei 16 bis 26 Grad. Das waren die Nachrichten.
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6: Auf der A3 Würzburg Richtung Frankfurt gibt es Stau, und zwar zwischen Bessenbach-Waldaschaff und Aschaffenburg-Ost, und zwar 5 Kilometer Stau. A8 Salzburg Richtung München zwischen Dreieck-Inntal und Bad Aibling, da gibt es 4 Kilometer Stau. Und das war's auch schon. Gute Fahrt.
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6: Mit Reza Waffer. Guten Abend. Europa will im All auf eigenen Beinen stehen. Das ist das Fazit des internationalen Weltraumgipfels in Paris. Zum Abschluss des 2-tägigen Treffens fordern Spitzenpolitiker wie EU-Kommissionspräsidentin Ursula von der Leyen massive Investitionen, um nicht länger von den USA abhängig zu sein. Aber wie geeint Europa diesen Weg wirklich geht, das muss sich nach dem Gipfel zeigen. Mehr

0: Satelliten, die von der europäischen Raumfahrtindustrie ins All befördert werden. Um das zu ändern, plädiert Frankreichs Präsident dafür, industrielle und technologische Kapazitäten zu bündeln. Zudem fordert Macron eine sogenannte europäische Präferenz. Dieser politische Grundsatz sagt, dass europäische Firmen bei öffentlichen Aufträgen Vorrang bekommen. Das ist weder ein Schimpfwort, noch ist es Protektionismus. Es bedeutet, nicht naiv zu sein. Um unsere Industrie zu stärken, müssen wir ihr den gesamten institutionellen Markt in Europa sichern, ohne Ausnahme. Öffentliche Aufträge müssen an unsere Firmen geleitet werden. Deutschland, das zusammen mit Frankreich den Co-Vorsitz beim Weltraumgipfel hat, ist grundsätzlich d'accord, sieht eine strikte europäische Präferenz aber als mögliche Innovationsbremse und will sich eine Zusammenarbeit, etwa mit dem US-Branchenriesen SpaceX, zumindest offen halten, falls europäische Lösungen nicht verfügbar sind. Neben der wirtschaftlichen Bedeutung hat die Debatte aber auch einen sicherheitspolitischen Kern, den Bundesverteidigungsminister Boris Pistorius von der SPD bei einer Diskussionsrunde hervorhob.
1: Space has become a central part of international.
0: Der Weltraum hat eine zentrale Bedeutung für die globale Sicherheit erlangt. Russlands Krieg gegen die Ukraine ist ein schmerzliches Beispiel dafür, wie Weltraum und Cyberspace konventionellen Militäreinsätzen eine neue, entscheidende Dimension hinzufügen. Gerade die Weltraumverteidigung bleibt aber nationale Angelegenheit. Deutschland etwa will ein eigenes, abhörsicheres Satellitennetzwerk für die Bundeswehr aufbauen. In Frankreich sorgt das für Ärger, denn hier setzt man auf das europäische Satellitensystem IRIS², das ab 2030 für zivile und militärische Zwecke nutzbar sein soll. Eine Gesamtlösung wäre ihm lieber gewesen, sagt Josef Aschbacher, der Chef der Europäischen Weltraumagentur ESA. Aber
2: es ist natürlich klar, dass militärisch und verteidigungsgetriebene Systeme national kontrolliert werden, und das ist so. Aber was wir tun können als ESA, ist sicherstellen, dass diese Systeme, das europäische System IRIS², das deutsche System, das sich aufbauen wird, das italienische System, das spanische, das griechische und das polnische, dass die zusammenarbeiten können.
0: Genau das sicherte Bundesverteidigungsminister Boris Pistorius in seiner Rede zu, was als Versuch interpretiert werden kann, die Wogen zu glätten und die doch offensichtliche französische Irritation einzufangen.
3: Wirtschaft.
4: Was bei uns in Deutschland für Streit sorgt, ist in den USA schon lange Alltag, nämlich Leben auf Pump. Die Amerikaner haben im Vergleich zu uns gigantische Staatsschulden. Heruntergebrochen auf den einzelnen Bürger ist die Last in den USA um ein Vielfaches höher. Wie das Land versucht, mit diesem riesigen Loch in der Kasse überhaupt noch zu wirtschaften, dazu Anne Schneider aus dem ARD-Studio Washington.
5: Morning. Shall we get down to business? Now that you've joined us, you'll enjoy numerous rights and privileges.
6: Du genießt von nun an die Rechte und Freiheiten dieses Landes, aber du übernimmst auch einen Teil seiner Probleme. Rein rechnerisch hast du bereits $50,000 Staatsschulden, heißt es in einem Spot aus dem Jahr 1985. Politiker beider Parteien wollten hiermit auf die Folgen der Staatsverschuldung aufmerksam machen. Die Antwort des Babys: Heute ist das Baby 41, die Pro-Kopf-Schulden liegen inzwischen bei rund $120,000. Zum Vergleich, die Pro-Kopf-Verschuldung in Deutschland liegt bei etwa $34,000. 40 Billionen Dollar beträgt inzwischen der Schuldenberg, den die Vereinigten Staaten unter verschiedenen Regierungen aufgehäuft haben. Ende der 1990er Jahre erwirtschaftete die US-Regierung noch Haushaltsüberschüsse. Danach folgten Kriege, Steuersenkungen, die Finanzkrise, eine Pandemie und der demografische Wandel. Seit Jahren steigen die Ausgaben schneller als die Einnahmen. Schulden sind für Staaten zunächst nichts Ungewöhnliches. Problematisch wird es, wenn sie vor allem laufende Ausgaben finanzieren, sagt Arbeitsmarktökonomin Catherine Ann Edwards im Sender NPR.
7: Wir bauen kein Autobahnnetz, wir bekämpfen nicht den Klimawandel und wir investieren nicht in die nächste Generation.
6: Mit anderen Worten, neue Schulden finanzieren vor allem alte Verpflichtungen und das wird teuer. 2026 wird die US-Regierung voraussichtlich $1 Billion allein für Zinsen ausgeben. Geld, das für Schulen, Infrastruktur und Forschung fehlt. Die Zinsausgaben haben inzwischen die Verteidigungsausgaben überholt. Hinzu kommt, Anleger verlangen inzwischen höhere Zinsen für neue Staatsanleihen als noch zu Jahresbeginn. Besonders bei längeren Laufzeiten sind die Finanzierungskosten deutlich gestiegen. Ökonomen sorgt deshalb weniger die Schuldenhöhe als

0: Deren Wachstum, sagt Josh Lipsky vom Washingtoner Think Tank Atlantic Council im Fernsehsender Bloomberg.
1: Das ist ein strukturelles Problem der US-Wirtschaft. Das kann der Finanzminister nicht lösen.
0: Die Ursachen liegen tiefer, bei dauerhaften Haushaltsdefiziten, dem demografischen Wandel und einem politischen System, das sich mit unpopulären Entscheidungen schwer tut. Viele Ökonomen sind sich einig, dauerhaft lösen lässt sich das Problem nur mit höheren Einnahmen, geringeren Ausgaben oder beidem. Noch gilt die Lage als beherrschbar. Die USA verschulden sich in ihrer eigenen Währung, dem Dollar. Doch die Warnungen werden lauter. Auch von der Concord Coalition, die sich für nachhaltige Finanzpolitik einsetzt.
2: Eventually we will hit some sort of very serious.
3: Irgendwann werden die hohen Schulden zu einer schweren Wirtschaftskrise führen, mit hohen Zinsen und gravierenden Folgen.
0: Warnt Caroline Bordeaux von der Concord Coalition, ob es tatsächlich so weit kommt, darüber streiten die Experten. Einig sind sich die meisten jedoch in einem Punkt. Je länger Washington wartet, desto größer wird der Teil des Haushalts, der nicht mehr in die Zukunft investiert wird, sondern für alte Schulden draufgeht.
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5: Jedes Jahr wird der Vogel des Jahres gesucht. Die Kandidaten für das kommende Jahr sind gerade vorgestellt worden. Zur Wahl stehen die Mehlschwalbe, der Keukrabe, der Trauerschnäpper, die Wasseramsel und der Kranich. Bis Mitte kommenden Monats kann jeder im Internet abstimmen. Der Vogel des Jahres steht dann ein Jahr lang im Fokus der Öffentlichkeit. Das Rebhuhn ist es in diesem Jahr. Ein grau-braun gescheckter Hühnervogel mit orange-braunem Kopf, der ziemlich selten geworden ist in Deutschland. Was lässt sich dagegen tun, dass die Bestände so dramatisch zurückgehen? Dieser Frage ist Janina Schreiber in der Deutschland-Reportage nachgegangen in den kommenden 10 Minuten.
6: Eine Ackerfläche in der Nähe von Stuttgart in Baden-Württemberg. Hier steht Landwirt Harald Kaufmann und streicht über eine blühende Wiese zwischen 2 Stoppeläckern.
7: Da hat es dann auch Schmetterlinge noch drin. Ja, da sieht man 3 Stück fliegen. Das sind jetzt Kohlweißlinge, aber hier hat es auch viele andere.
6: Die Ackerböden auf dem Schmiedener Feld gelten als hochproduktiv. Und doch macht Kaufmann etwas anders als viele seiner Kollegen.
7: Die Blühflächen, die sind verteilt im ganzen Feld, wie ein Mosaik. Da wachsen verschiedene Sachen. Also wir sehen da eine Mischung aus mit einjährigen und mehrjährigen Sachen. Also das, was man jetzt hier sieht, was so braune Pinsel oben drauf hat, das ist eine wilde Karte. Das ist ein Distelgewächs und das hier ist ein Fenchel. Das riecht man auch, wenn man den mal so ein bisschen reibt, das ist unglaublich intensiv.
8: Oh ja.
7: Das ist also jetzt nicht so die schwäbische Fläche, die sauber gemäht und gepflegt sein muss, sondern das ist genau das Gegenteil. Das ist gut.
8: Also Rebhühner sind offenbar keine Schwaben.
7: Nee, also in dem Fall nicht.
6: Mit den Wiesen gibt's auch Insekten. Das perfekte Buffet für junge Rebhuhnküken. Außerdem ist die Wiese ein gutes Versteck für die Tiere. Doch damit nicht genug. Auch im jetzt schon stoppeligen Dinkelfeld von Harald Kaufmann sieht etwas anders aus als beim Nachbarn. Denn hier ist das
7: Getreide ausgesät mit weitem Reihenabstand. Normalerweise wird es mit 12 bis 15 cm Reihenabstand ausgesät. Und hier haben wir 45 cm Reihenabstand, dass quasi in dem Bestand unter Platz ist, dass sich die Hühner da bewegen können, ohne dass sie Hindernisse haben.
6: Denn Rebhühner haben hier auf dem Schmiedener Feld viele Feinde, zum Beispiel Füchse. Für den Landwirt ist der weite Reihenabstand eine ungewöhnliche Art, ein Feld anzulegen. Für das Rebhuhn kann sie überlebenswichtig sein.
7: Jetzt, wenn das so viele weite Reihen sind, läuft der Fuchs nicht das ganze Feld ab. Der findet dann das Gelege auch nicht oder die Hühner können da auch schnell abhauen.
6: Das Schmiedener Feld ist kein zufälliger Rückzugsort. Es ist Teil eines deutschlandweiten Schutzprojekts für Rebhühner. Denn keine andere Art ist in seinen Beständen so dramatisch eingebrochen. In Baden-Württemberg ist die Situation laut Schutzverbänden besonders dramatisch. Gab es beispielsweise im Jahr 2000 noch 120 Reviere in Fellbach, sind es nur 20 Jahre später gerade noch 10 Reviere gewesen. Deutschlandweit ist von einem Rückgang von mehr als 90% die Rede. Ein halbes Jahr vorher, im März, ein paar hundert Kilometer weiter westlich inmitten des größten deutschen Weinanbaugebiets in Rheinhessen. Hier ist ein Ehepaar noch nach der Dämmerung zwischen Weinreben und Ackerflächen unterwegs. Marco und Claudia Lenk. Doch sie sind hier nicht alleine. Denn plötzlich...
9: Das ist leicht hier 3-4 Zeilen weiter. Nicht nochmal abspielen, Marco. Nee. Guckt hier gleich bei uns. Ja.
8: Würde das jetzt ganz nahe kommen?
10: Das ist, also wenn die einen Ruf hören, dann gehen die da drauf. Die sind jetzt so in Aufregung, dass sie da direkt kommen.
6: Jedes Jahr im Frühjahr sind Naturschützer wie Marco und Claudia Lenk unterwegs, um Rebhühner zu kartieren, bedeutet zu zählen. Die beiden sind beim Naturschutzbund NABU aktiv. Der gibt genaue Tipps, wie diese Zählung funktioniert. Wichtigstes Utensil: eine Musikbox. Ein großes schwarzes Exemplar hängt um den Hals von Marco Lenk. Er drückt den Play-Knopf, woraufhin... Und tatsächlich, die echten Vögel in der Feldflur reagieren darauf. Gezählt werden dürfen dabei nur die Rebhähne, die Lenks an diesem Abend tatsächlich hören. Denn im Frühjahr sind die Männchen auf Partnerinnensuche und antworten auf die Rufe vermeintlicher Konkurrenten. Marco und seine Frau Claudia sind also gewissermaßen beim Rebhuhn-Dating dabei.
8: Ist das auch wie so ein bisschen Dating, hier zusammen Rebhühner zu kartieren?
10: Aber natürlich, ich meine, zusammen macht es halt mehr Spaß. Ansonsten, man bringt ja doch viel Zeit dann in der Natur zu. Und wenn man das nicht zusammen macht, dann fehlt die Zeit halt privat.
6: Es ist mittlerweile schon dunkel geworden. Doch Rebhühner zu sehen wäre ohnehin gar nicht so einfach. Denn sie sind Meister der Tarnung.
10: Sie sind so am Kopf ein bisschen orange und dann haben sie so am Hals so was Graues und so. Also es sind schon ein paar schöne Farben dabei. Aber trotzdem ist es richtig, die haben ziemlich viel Tarnfarben. Und wenn die sich so in den Boden kauern, dann sehen sie aus wie ein Klumpen Erde. Die wollen nicht gefressen werden.
6: Etwa von Füchsen am Boden oder Greifvögeln aus der Luft. Aber warum stehen die Lenks dann freiwillig abends auf einem Acker und suchen nach einem Vogel, der sich am liebsten unsichtbar macht? Die Antwort liegt nicht nur in der Faszination für das Rebhuhn. Es geht um weitaus mehr.
10: Das Rebhuhn ist eigentlich eine Stellvertreterart für viele andere auch. Das heißt, das Rebhuhn kommt dort vor, wo die Natur intakt ist, wo es Strukturvielfalt gibt. Wenn das Rebhuhn dort verschwindet, verschwinden eben viele andere Arten auch dort. Da, wo Rebhühner vorkommen, ist die Natur auch noch halbwegs intakt. Dann war es das.
6: Insgesamt 10 Rebhähne haben die Lenks an diesem Abend gezählt. Die Zahl vom letzten Jahr konnte damit fast gehalten werden. Für Rheinland-Pfalz ist das vergleichsweise hoch. Den Schlüssel zum Schutz sehen die Lenks ganz grundsätzlich in einer anderen Landschaft.
10: Die Menschen sind dort, Hunde sind dort, also sehr viel Störung eigentlich. Die Nahrung für die Rebhühner ist immer weniger, weil es immer weniger Insekten gibt. Das heißt also, das Rebhuhn ist sehr stark bedroht.
6: Zurück im Schmiedenerfeld bei Stuttgart, wo die Landschaft zum Teil schon genau diese Veränderung bereithält und zum kleinen Buffet und Rückzug für Rebhühner geworden ist. Der 65-jährige Landwirt Harald Kaufmann erinnert sich gerne an alte Zeiten.
7: Rebhühner, das kommt aus der Tradition. Als Kind sind bei uns quasi in jedem Feld waren bald Rebhühner. Und ich bin da damit aufgewachsen. Und das ist ein Vogel oder ein Tier, das in der Landwirtschaft null Schaden macht. Und mir gefällt es einfach. Deswegen war mir das einfach ein Anliegen, dass das hier nicht aussterben darf.
6: Doch wer bezahlt dafür, wenn Landwirtinnen und Wirte nicht mehr nur Feldfrüchte anbauen, sondern gleichzeitig wieder mehr Lebensraum schaffen sollen? In Schmieden ist das ein Dreiklang aus politischer, wirtschaftlicher und privater Förderung.
7: Wir kriegen die Entlohnung, und zwar die Stadt Fellbach natürlich, als das Rebhuhn-Projekt gestartet ist. Die hat es sehr großzügig unterstützt, dass wir überhaupt mal Fläche komplett aus der Produktion genommen haben. Dann sind irgendwann die Stadtwerke auf den Zug aufgesprungen. Die haben ihre Ökostromkunde da mobil gemacht. Und die zahlen ein bisschen mehr Geld und von dem Geld wird dann die Fläche, die die Stadtwerke unter Vertrag hat, mit uns gesponsert.
6: So entsteht aus einem einzelnen Schutzprojekt ein Modell. Die Fläche wird weiter von einem Landwirt bewirtschaftet, aber ein Teil davon erfüllt jetzt noch eine andere Funktion.
7: Da muss man hinkommen, dass Naturschutz nicht nur Angelegenheit von der Landwirtschaft ist. Wenn das auf den Flächen von der Landwirtschaft stattfindet, muss eigentlich normalerweise jeder bereit sein, einen kleinen Obolus zu leisten, damit man in solche Projekte auch vorwärts kommt und dass das eben auch flächendeckend umgesetzt wird.
6: Flächendeckend ist dabei wichtig, denn ein einzelner Blühstreifen rettet noch kein Rebhuhn. Es braucht viele solcher Strukturen, Nahrung, Deckung, Rückzugsräume, verteilt über die gesamte Landschaft. Doch dafür müssen Landwirte bereit sein, Fläche anders zu bewirtschaften.
7: Ja, das ist schwierig für viele Landwirte, dort einfach den Schalter umzulegen, weil man ist eigentlich halt gewöhnt, dass man Nahrungsmittel produziert. Da macht man jetzt halt weniger.
8: Und nicht Verstecke und für irgendwelche
7: Rebhühner. Ja, genau.
6: Hier im Schmiedener Feld funktioniert das zumindest auf einigen Flächen schon. Auch weil das Projekt Beutegreifer wie Füchse oder Greifvögel zudem reguliert. Die Zahl der Rebhuhnreviere konnte seit dem dramatischen Rückgang wieder verdreifacht werden auf nun gut 30 Stück. Immerhin, zwischen Getreide und Stoppeln wachsen wilde Pflanzen, Insekten finden Nahrung und irgendwo dazwischen könnten Rebhühner ihre Jungen großziehen. Denn genau das ist die vielleicht wichtigste Erkenntnis bei der Suche nach dem Rebhuhn. Es braucht nicht weniger Landwirtschaft, es braucht eine andere Landwirtschaft. Dann könnte der Ruf des Rebhuhns künftig auch an mehr Orten in Deutschland wieder regelmäßiger zu hören sein.
5: Auf der Suche nach dem Rebhuhn. Das war die Deutschlandreportage von Janina Schreiber. 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
5: Im Kino ist ein Film gestartet mit einem sehr aktuellen Thema. Es geht um Hacker. Der Film heißt Lifehack, ist ein Thriller, den Walli Müller schon gesehen hat.
11: Achtung, neues Fachwort, Screen-Life-Format. Das bedeutet, die Handlung eines Films spielt sich ausschließlich auf Computer- und Smartphone-Bildschirmen ab. Die vier jugendlichen Protagonisten von Lifehack, Kyle, Petey, Sid und Alex, sind also nur dann zu sehen, wenn eine PC- oder Handykamera sie einfängt. Was aber meist der Fall ist, weil sie als Computer-Nerds quasi 24/7 online sind.
12: Hallo. Ich bin hier.
13: Warte kurz,
12: hörst
13: warte
12: du mich?
11: Dass der 19-jährige Kyle aus London mitten in der Nacht mit Alex in den USA videotelefoniert, verrät natürlich auch einiges über seine Lebensumstände.
12: Und wenn du jede Nacht durchmachst, flippen deine Eltern nicht aus?
13: Ja, meine Mama macht sich schon ein bisschen Sorgen. Und mein Dad arbeitet im Ausland, also glaub nicht, dass er das mitkriegt.
12: Was macht er nochmal?
13: Der ist IT-Consultant in Dubai.
12: Wann siehst du ihn wieder?
13: Irgendwann um Weihnachten.
12: Fuck.
13: Mhm.
12: Das ist echt lang.
11: Der irische Regisseur Ronan Corrigan findet innerhalb der Desktop-Optik also durchaus Möglichkeiten, seine Figuren zu charakterisieren. Kyle und seine Online-Gamer-Clique sind nun wahrlich keine Bösewichter, nur Kids, die spielen wollen. Ihre Spielwiese aber ist die endlos weite Welt des Internets, in der man mit dem nötigen Know-how viel Unfug treiben kann. Betrüger austricksen, Sicherheitslücken testen, kleine Hackangriffe zum Spaß. Eines Tages schlägt Kyle vor, den Tech-Milliardär Don Hurt zu beklauen, weil er im Netz gar so eitel mit seinen Kryptomillionen prahlt.
13: Ich würde sagen, wir räumen Don fucking Hurts Bitcoin-Wallet aus.
12: Oh mein Gott.
13: Er meint es ernst. Echt, Leute, das schaffen wir. Wir sind das geilste Team. Du kannst programmieren. Alex fälscht eh schon Ausweise fürs halbe Internet. Und Sid? Der Typ kennt jedes Black Hat-Forum im ganzen Dark Web.
12: Okay.
11: Lifehack ist visuell gewollt eine Überforderung, weil die Kids, während sie sprechen, gleichzeitig Chattexte, Passwörter, Suchanfragen eintippen und durch Online-Seiten scrollen. Permanent sind X-Screen-Fenster geöffnet, Videochats am Laufen. Es ist extrem fordernd, aber auch spannend mitzubekommen, wie die vier mit ihrer Hacker-Denke die Sache angehen. Das Einfallstor zu Don Hurts Privataccount ist seine freigebig postende Tochter.
13: Wie wir Lindsays inspirierenden Profil entnehmen können, verfolgt sie eine vielseitige Karriere als Model, Influencerin und Gründerin von Lumix Skincare.
12: Ja, auch bekannt als Daddy zahlt alles Karriere-Starter-Paket.
13: Genau, also starten wir eine Fake-Model-Agentur.
14: Oh mein Gott.
11: Die Jagd nach dem Krypto-Portemonnaie ist dann mindestens so spannend wie ein physischer Bankraub, weil natürlich nicht alles glatt läuft.
13: Shit, shit, shit, ich hab's gleich.
14: Wir gehen in den Knast.
12: Sie kommt zurück.
13: Okay, ich hab noch einen Versuch, einen noch.
11: Lifehack kostet wirklich Nerven. zumal man mit den jungen Hackern durchaus sympathisiert. Der Beklaute ist ein skrupelloser Geschäftemacher, dem die paar Bitcoin nicht wehtun. Nur hat die Bande leider seine Tochter unterschätzt.
15: Du weißt genau, wer ich bin. Und ich weiß auch genau, wer du bist. Kyle Andrew Peters. Du kommst aus London. Gehst auf die Oakborough School.
11: Irgendeine Sicherheitslücke gibt es ja immer, auch bei Kyle und Co. Lifehack ist wie eine Achterbahnfahrt, bei der man sich schon erleichtert am Ziel wähnt und dann fährt sie gleich nochmal los. Dass ein Thriller ohne physische Action-Einlagen dieses Gefühl erzeugt, ist schon wirklich beachtlich.
5: Lifehack ab sofort im Kino.
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5: Nach der Wahl in Sachsen-Anhalt wird erneut darüber debattiert, wie die anderen Parteien mit der AfD umgehen wollen. Nordrhein-Westfalens Ministerpräsident Wüst hat Anfang der Woche vorgeschlagen, ein Verbotsverfahren zu prüfen. Bundeskanzler Merz steht dem skeptisch gegenüber und auch in den Medien gehen die Meinungen auseinander. Unsere Gastautorin ist Daniela Seperi, freie Autorin, unter anderem für die Taz. Sie findet eine Prüfung sinnvoll.
16: Die Debatte über die Prüfung eines AfD-Verbotsverfahrens wird immer reflexhaft mit einem Argument abgewürgt. Ein Verbot löse doch die Probleme nicht. Das stimmt. Aber es geht am eigentlichen Punkt vorbei. Ein Parteiverbot soll schließlich keine Wohnungsnot bekämpfen oder Abstiegsängste beseitigen. Sie wird auch keine Wähler zurückgewinnen. Dafür braucht es eine gute und soziale Politik. Ein Verbotsverfahren soll lediglich klären, ob eine Partei die demokratische Grundordnung so grundsätzlich bekämpft, dass der Staat sie nicht auch noch mit öffentlichen Mitteln stärken muss. Nicht zuletzt deshalb ist eine Prüfung sinnvoll und der Vorstoß von Ministerpräsident Wüst klug. Und zwar eben nicht als reine Reaktion auf die 43,8% für die AfD in Sachsen-Anhalt, sondern als Reaktion auf das, was diese Partei politisch vertritt und tatsächlich tut. Die Wahlurne entscheidet darüber, wer politische Macht bekommt, aber nicht, ob eine Partei über dem Grundgesetz steht. Wer sagt, ein Verbotsverfahren sei undemokratisch, verwechselt Demokratie mit Beliebigkeit. Die wehrhafte Demokratie hat Regeln, gerade weil sie aus der deutschen Geschichte gelernt hat, dass Demokratie sich nicht darauf verlassen kann, dass ihre Gegner irgendwann freiwillig demokratisch werden. Eine Demokratie muss nicht neutral ihrer Abschaffung gegenüber sein.
5: Gudula Geuter vom Deutschlandfunk hält ein Verbotsverfahren nicht für den richtigen Weg.
17: Der Erfolg der AfD in Sachsen-Anhalt mag viele Hintergründe haben, vor allem aber zeigt er, sehr viele Wählerinnen und Wähler in dem Land vertrauen den amtierenden politischen Akteuren nicht mehr. Was für ein Signal ist es da, die erfolgreichste Partei verbieten zu wollen, und zwar besonders dringlich, weil sie erfolgreich ist. Für die nächsten Wahlen dürfte das Vertrauen weiter untergraben, zumal ein Verfahren sehr lang dauern dürfte.
5: Die Frankfurter Allgemeine Zeitung fragt, welche Mittel dem Bund bleiben, falls eine AfD-geführte Landesregierung in Sachsen-Anhalt Gesetze missachten sollte.
18: Sollte eine AfD-Regierung nur den eigenen Regeln folgen wollen und wieder Landesverfassung, Grundgesetz und Gerichtsentscheidungen handeln, ist auch an den im Grundgesetz vorgesehenen Bundeszwang zu denken. Dass er bisher in der Staatspraxis keine Rolle spielte, liegt daran, dass die Bundestreue bisher zur DNA aller Parteien gehörte, die Landesregierungen stellten. Dafür gibt es keine Garantie. Genau deshalb schufen die Väter und Mütter des Grundgesetzes als Antwort auf den totalitären zentralistischen NS-Staat und zugleich in deutscher Tradition einen echten Bundesstaat. Der so gern belächelte deutsche Föderalismus ist nämlich auch eine Form der Gewaltenteilung.
5: Die Neue Presse aus Coburg kritisiert Nordrhein-Westfalens Ministerpräsident für den Zeitpunkt seines Vorschlags.
18: Wüsts Timing mutet an, als wolle er die Wutbürger der Nation noch ein bisschen mehr verärgern. Reklame für unsere wehrhafte Demokratie ist das jedenfalls nicht. Über ein Verbot wird seit Jahren diskutiert. Wenn Wüst es für angezeigt hält, hätte er früher aufwachen müssen.
5: Der Spiegel meint, der Zeitpunkt des Vorstoßes wirke wie ein parteipolitischer Racheakt.
18: Er ist das Ergebnis eines Scheiterns. Die Vorstellung, politisch immer weiter auf die AfD zuzugehen, dämme sie ein, hat nicht den erhofften Effekt gebracht. Im Gegenteil, die AfD wurde immer stärker. Wer ein Parteiverbot prüfen lassen will, muss zeigen, dass es um die Demokratie geht, nicht um die eigene Wahlniederlage.
5: Das waren die Standpunkte. Zusammengestellt hat sie Betül Serikaya.

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1: Um 0 Uhr mit Wolfgang Berger. Die Vereinigten Arabischen Emirate wollen weitere 40 Milliarden Euro in Deutschland investieren. Das teilten die emiratische Seite und die Bundesregierung werden während des Staatsbesuchs von Präsident Bin Zayed in Deutschland mit. Aus der Nachrichtenredaktion Torben Müller.
2: Mit den 40 Milliarden Euro wird die bisherige Investitionssumme des Golfstaates in die deutsche Wirtschaft von rund 34 Milliarden Euro mehr als verdoppelt. Außerdem wurden während des Besuches den Angaben zufolge Geschäftsabschlüsse zwischen deutschen und emiratischen Unternehmen mit einem Volumen von gut 9 Milliarden Euro unterzeichnet. Beide Seiten vereinbarten die Bildung eines deutsch-emiratischen Investitionsrats. Dieser soll als Plattform zur Förderung von Investitionen und zur Stärkung des Dialogs zwischen öffentlichem und privatem Sektor dienen.
1: Vor den Wahlen in Mecklenburg-Vorpommern und in Berlin gibt es erneut eine aktuelle Umfrage. Im Schweriner Landtag käme demnach die AfD auf 38% der Stimmen, die SPD auf 33%. Die anderen Parteien sind weit abgeschlagen. In Berlin liegt die Linke mit 21%, knapp vor der CDU mit 20%. Die AfD kommt unverändert auf 18%, die Grünen auf 16% und die SPD auf 12%. Bei einem russischen Drohnenangriff sind in der südostukrainischen Stadt Pawluchat mindestens 4 Menschen getötet worden. Nach Informationen unseres Korrespondenten gibt es zudem etwa 60 Verletzte. In der Stadt Dnipro starben zudem 2 Menschen bei dem Beschuss einer Anlage eines US-Agrarkonzerns. In der Fußball-Champions League hat RB Leipzig sein erstes Spiel der Ligaphase mit 1:4 beim italienischen Club AC Como verloren. Der FC Bayern startete dagegen mit einem klaren 5:0-Sieg gegen Bodø Glimt aus Norwegen. Aus der Sportredaktion Jan Möller.
3: Eine Halbzeit lang fehlte den Bayern ein bisschen was. Die Zielstrebigkeit, das Glück, 0:0 stand es zur Pause gegen den Außenseiter vom Polarkreis. Aber dann Musiala kurz nach dem Seitenwechsel mit der Führung. Danach lief's bei den Münchnern. Kane, Davis und zweimal Ulisse trafen noch. 5:0, eine ganz klare Sache. Und das war es auch bei RB Leipzig in Como, wobei da der Bundesligist unterlegen war, taktisch und auch spielerisch. Als Maximovic nach einer knappen Stunde für die Leipziger traf, hatten die Italiener schon 3 Tore erzielt. Das 4. für den Champions-League-Neuling fiel dann kurz vor Schluss. 1:4 für Leipzig und Trainer Martin De Michelis, eine Enttäuschung zum Auftakt der Ligaphase.
1: Das waren die Nachrichten. Das Wetter in Deutschland, meist trocken, an den Alpen etwas Regen, Tiefstwerte 15 bis 2 Grad. Tagsüber längere freundliche Abschnitte, von Nordwesten her Schauer und einzelne Gewitter, Höchstwerte 17 bis 25 Grad. Am Samstag häufig trocken bei 19 bis 28 Grad, am Sonntag im Süden länger freundlich, sonst viele Wolken und öfter Regenfälle, vereinzelt auch Gewitter, dabei 16 bis 26 Grad, 0:03.
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4: Die A1 Bremen Richtung Osnabrück zwischen Dreieckstur und Wildeshausen Nord wegen einer Nachbaustelle bis 6 Uhr gesperrt. A8 Salzburg Richtung München zwischen Dreieck Inntal und Bad Aibling 4 Kilometer Stau. Die Berliner Stadtautobahn A111 stadtauswärts ist zwischen Festplatz und Schulzendorfer Straße wegen Wartungsarbeiten bis 5 Uhr gesperrt. Die A516 Abzweig Oberhausen ist zwischen Kreuz Oberhausen und Oberhausen Sterkrade wegen Bauarbeiten bis 5 Uhr gesperrt. Die Umleitungen sind ausgeschildert. Und die B236 Schwerte-Lünen ist zwischen Westfalendamm und Dortmund-Wambel in beiden Richtungen wegen Tunnelarbeiten bis 5 Uhr früh gesperrt. Ihnen eine gute und vor allem sichere Fahrt.
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4: Aus dem Studio von NDR Info in Hamburg. Mein Name ist Reza Wafa. Willkommen. Wie ist die Stimmung in Deutschland? Ganz allgemein lässt sich das schwer in Zahlen fassen. Politisch geht das aber deutlich besser. Infratest DIMAP hat im Auftrag der ARD gut 10 Tage vor der Wahl in Berlin und Mecklenburg-Vorpommern Umfrageergebnisse für beide Bundesländer vorgelegt. Und die zeigen, nach den AfD-Gewinnen in Sachsen-Anhalt ist der Wahlkampf in Berlin und Mecklenburg-Vorpommern unberechenbarer geworden. Bevor wir noch genauer in beide Bundesländer gucken, fasst Sabine Henkel die wichtigen Daten der Umfrage erstmal zusammen.
5: zwei Landtagswahlen mit sehr unterschiedlichen Ausgangslagen. In Mecklenburg-Vorpommern liegen zwei Parteien mit großem Abstand vor den anderen, die SPD und die AfD. In Berlin sind es CDU und Linke, allerdings mit weitaus geringerem Abstand. In Mecklenburg-Vorpommern wird sehr deutlich, welche Rolle Manuela Schwesig spielt, die amtierende Ministerpräsidentin der SPD. Sie würde bei einer Direktwahl von 60% gewählt. Schwesig hat ihren Wahlkampf auch auf ihre Person zugeschnitten. Die Frau gegen Blau. In dieser Umfrage führt aber Blau, also die AfD, mit 38% vor Schwesigs SPD mit 33%. Die AfD hat 3 Punkte gut gemacht, die SPD einen. Die anderen Parteien sind weit abgeschlagen und können in dieser Umfrage auch keine Punkte machen. Die CDU liegt bei 7%, die Linke bei 9% und die Grünen bei 5%. Das BSW wäre nicht im Landtag, 4%. In Berlin ist noch sehr viel mehr offen. Möglicherweise auch, weil fast ein Drittel der Wahlberechtigten noch nicht entschieden ist, was auch an den weitgehend unbekannten Spitzenkandidaten aller Parteien liegen könnte. So zeichnet sich folgendes Bild ab. Die Linke liegt in Berlin knapp vor der CDU. Linke 21, CDU 20%. Die Linke hat 2 Punkte zugelegt, die CDU einen verloren. Die AfD kommt unverändert auf 18, die Grünen auf 16% bei einem Minus von 2 Punkten. Die SPD dann mit 12% plus 1. Das BSW erreicht 4%, wäre also nicht im Berliner Abgeordnetenhaus dabei. Es gibt in Berlin keine große Präferenz für den regierenden Bürgermeister bzw. die Bürgermeisterin. Auch hier liegt aber die Linke Elif Eralp knapp vor dem CDU-Kandidaten Stefan Evers mit 23-22%. Was mögliche Koalitionen angeht, gilt in beiden Ländern, dass keine Partei, die nach dieser Umfrage den Einzug in den Landtag schaffen würde, mit der AfD regieren will. Daher wäre in Mecklenburg-Vorpommern nur eine rot-rot-grüne Koalition möglich. In Berlin sind 2 Optionen denkbar. Ebenfalls rot-rot-grün, allerdings nicht mit einer SPD, sondern mit einer linken Ministerpräsidentin. Oder eine Kenia-Koalition, also schwarz-rot-grün.
4: Also alles offen noch in Berlin. Für die Umfrage im Auftrag der ARD sind übrigens mehr als 1500 Leute befragt worden. Und die Umfrage erfolgte, bevor die Vorwürfe und die Ermittlungen gegen den SPD-Spitzenkandidaten Steffen Krach bekannt geworden sind, die deswegen keine Auswirkungen auf die Ergebnisse hatten. Die Staatsanwaltschaft Hannover ermittelt ja gegen Steffen Krach. Es geht wohl um den Vorwurf der Bestechlichkeit im Zusammenhang mit einer Vergabeentscheidung. Jetzt hat er sich selbst dazu geäußert. Jan Menzel dazu.
6: Steffen Krach ist die Anspannung der letzten Stunden anzusehen. Der SPD-Spitzenkandidat will sich auf einer Pressekonferenz in der Berliner SPD-Zentrale erklären. Er will kämpfen für einen Wahlerfolg seiner Partei. Aber Krach kämpft an diesem Tag auch mit den Tränen, als er berichtet, wie die Ermittler von Polizei und Staatsanwaltschaft ihm das Handy während eines Gesprächs aus der Hand gerissen hätten und sogar unter dem Bett seiner Kinder nach Beweismitteln gesucht hätten. Vor allem aber will der SPD-Spitzenkandidat eines klarstellen.
7: Der Vorwurf der Bereicherung trifft mich persönlich sehr.
6: Konkret geht es um eine Parteispende eines Unternehmers aus Hannover, der sich an einer Auftragsvergabe für ein Projekt im Gesundheitsbereich in Lehrte bei Hannover beteiligt hatte. Krach war an dem Projekt als Regionspräsident und als Aufsichtsratschef des kommunalen Krankenhauskonzerns beteiligt. Dieser Unternehmer bekam letztlich nicht den Zuschlag für das Projekt, aber er spendete am 29. Dezember 2025 9.900 Euro an die Berliner SPD. Diese Spende sei ihm als Landeschef gemeldet worden, so Krach, und er habe umgehend reagiert.
7: Ich habe am 7. Januar 2026 um 15.11 Uhr die Information durch den Landesgeschäftsführer über diese Spende bekommen. Am 8. Januar um 6.45 Uhr, also keine 24 Stunden später, habe ich per Mail die Weisung erteilt, dass diese Spende nicht angenommen werden darf.
6: Allerdings machte Krach den Vorgang seinerzeit nicht öffentlich. Er habe die Sache mit der Rücküberweisung als erledigt betrachtet, sagt er heute. Die Ermittlungen der Staatsanwaltschaft haben die Spende und den Umgang damit aber nun ganz oben auf die politische Tagesordnung katapultiert, weiß auch Linken-Fraktionschef Tobias Schulze.
8: Ja, die Staatsanwaltschaft wird sich nicht an Wahltermine halten. Trotzdem ist es natürlich etwas, was jetzt für ein politisches Erdbeben gesorgt hat, ob beabsichtigt oder nicht.
6: Was auffällt, ist, wie zurückhaltend sich die politischen Mitbewerber in der Angelegenheit verhalten. Er habe Vertrauen in die Behörden, lässt sich CDU-Spitzenkandidat Stefan Evers zitieren. Grünen-Fraktionschef Werner Graf verweist ebenfalls auf die laufenden Ermittlungen und Alexander Peter King vom BSW betont.
9: Naja, der Verdacht der Bestechlichkeit ist natürlich sehr schwerwiegend, ganz besonders in der Politik. Und dem muss man nachgehen, dem wird ja auch nachgegangen. Aber zunächst mal gilt natürlich die Unschuldsvermutung.
6: Und auch die Spitzenkandidatin der Berliner AfD, Christine Brinker, vermeidet scharfe Töne.
10: Ich persönlich hoffe, dass sich diese Vorwürfe nicht bewahrheiten, weil wenn das so wäre, wäre das ein weiterer Schlag auch ins Gesicht der Bürger. Es würde wieder das Vertrauen in die Politik maßgeblich beeinflussen und das wollen wir ja gerade nicht, das können wir ja gerade nicht gebrauchen.
6: Wie die zurückgegebene Spende und die Ermittlungen die Wahl beeinflussen, wird sich zeigen. Die Berliner SPD hat Krach nach einer ersten Schockstarre demonstrativ den Rücken gestärkt und Steffen Krach hat angekündigt, dass er sich weiter mit ganzer Kraft in den Wahlkampf stürzen will.
4: So viel zum Wahlkampf in Berlin. Gucken wir jetzt mal auf den Wahlkampf in Mecklenburg-Vorpommern. Ein wichtiges Thema im Wahlkampf ist hier die Bildungspolitik. Vor allem kurz nachdem bekannt geworden ist, dass die Schülerinnen und Schüler in der PISA-Studie so schlecht wie seit 25 Jahren nicht mehr abgeschnitten haben. Über die Bildungspolitik hat Markus Schubert vom NDR mit einem preisgekrönten Lehrer aus Mecklenburg-Vorpommern gesprochen. Er ist in diesem Jahr mit dem Deutschen Lehrkräftepreis ausgezeichnet worden. Toni Wienbrand nämlich, 32 Jahre alt, unterrichtet an der regionalen Schule Fritz Reuter in Demmin in Vorpommern Geschichte und Geografie. Und er erzählt, wie er Schülerinnen und Schüler motiviert und gleichzeitig, wie fordernd der Beruf sein kann.
11: Es ist ein sehr fordernder Beruf, aber auch ein sehr gewinnbringender. Es fängt schon ganz einfach damit an, dass man mit sehr viel Motivation reinkommen muss. Wenn ich nämlich nicht mit Motivation vor den Schülern stehe, frühs am Montag um 7.30 Uhr, kann ich ja unmöglich verlangen, dass die Motivation irgendwie empfinden. Das heißt, ich muss da mit einer guten Energie reingehen, ich muss schülernahen Unterricht machen, ich muss es gut aufbereiten, denn wenn ich das nicht mache, gehen wir auf mein Fach Geschichte zurück, dann kriege ich da vielleicht nicht jeden hinterm Berg vorgelockt.
12: Die Daten der neuen PISA-Studie werden auch nicht spurlos an Ihnen vorbeigegangen sein. Die Herkunft bleibt ein entscheidender Faktor für den Schulerfolg. Und es fehlt vielen jungen Leuten an der Fähigkeit, das Wissen auch anzuwenden, um konkrete Aufgaben zu lösen. Trifft das Ihre Beobachtung? Und wer ist denn da der Reparaturbetrieb? Sie, die Lehrenden, die Schulpolitik oder eben eigentlich schon das Elternhaus?
11: Die PISA-Ergebnisse haben uns quasi das eigentlich wieder vor Augen geführt, was wir schon seit 20 Jahren wissen. Und zwar, dass wenn ich aus einem Haushalt komme, bei dem Geld keine Rolle spielt, bei dem Bildung hoch angesehen ist, dann überträgt sich das natürlich eins zu eins auf die Kinder und Jugendlichen. Wenn man aus Bildungsfernen oder vielleicht auch aus Hintergründen kommt, wo das nicht die oberste Priorität ist, dann ist natürlich auch von vornherein schon klar, da gibt es andere Probleme, weltliche Alltagsprobleme, die natürlich im Kopf der Eltern wie auch der Schüler natürlich eine größere Rolle spielen. Wir haben natürlich diesen schwierigen Spagat irgendwie zu leisten, dass wir Fachunterricht ausgleichen müssen. Wir müssen zwischen Bürokratie, wir sind Seelsorger. Manche Tage bin ich als Vertrauenslehrer bei mir in der Schule natürlich in ganz vielen Gesprächen mit Schülern, die Sorgen haben, die es wahrscheinlich so vor 10, 15 Jahren noch gar nicht gab. Das heißt, der Kopf von vielen Kindern und Jugendlichen ist einfach voll. Und dann ist es, glaube ich, auch nicht zu verachten, dass natürlich dann sowas wie schulische Leistung manchmal auch auf der Strecke bleiben.
12: Das hohe Interesse am Thema Schule und Bildung im Wahlkampf, in Umfragen dokumentiert, ist das ein Zeichen, dass Sie ermutigt, weil da auch Handlungsdruck auf Entscheider raus hervorgeht? Oder stört Sie das als Hinweis, dass da wohl auch vieles schiefläuft, wenn so viele sich dafür interessieren?
11: Grundlegend finde ich es erstmal total super, dass das Thema Bildung jetzt keins ist, was irgendwie unter den Teppich gekehrt wird, was irgendwie hinten runterfällt, wo man sich davor verschließt. Tatsächlich muss man aber auch sagen, wenn man jetzt die letzten Jahrzehnte zurückschaut, ist natürlich dieses Thema Bildung auch immer eins, was wahrscheinlich in den Top 3 immer wieder genannt wird. Es ist natürlich essentiell. Wir müssen die Kinder und Jugendlichen vorbereiten. Und deswegen finde ich es immer wieder gut, wenn sowas an die Medien kommt, damit es immer noch ein bisschen präsenter wird. Weil wir kämpfen jeden Tag an der Front und da braucht man natürlich Rückendeckung. Und da ist die Politik natürlich jetzt auch gezwungen, endlich zu handeln.
4: Sagt Toni Wienbrand, Geografielehrer an der Fritz-Reuter-Regionalschule in Demmin.

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1: Vor 25 Jahren, kurz nach den Anschlägen am 11. September, sind 4 Pässe der Attentäter an verschiedenen Anschlagsorten gefunden worden. Ein Ausweisdokument wurde am World Trade Center gefunden. Dass das Dokument das Inferno am World Trade Center überstanden hat, das nährt bis heute Verschwörungstheorien, denn im Gegensatz dazu sind gut 1000 Opfer der Anschläge in New York bis heute nicht identifiziert. Von ihnen wurden zum Teil nur winzige Knochensplitter gerettet. Martin Gansemeier dazu.
2: Auch die meisten US-Bürger sind erstaunt, wenn sie erfahren, auch 25 Jahre nach den Anschlägen versuchen Gerichtsmediziner der Stadt New York, weitere Opfer mit Hilfe fortgeschrittener DNA-Technologie zu identifizieren. Es ist eine mühsame und extrem schwierige Arbeit im gerichtsmedizinischen Labor, sagt der stellvertretende Leiter der Gerichtsmedizin Mark Desire.
3: These remains went through every possible thing that could destroy DNA.
4: Die Überreste der Opfer waren allen möglichen Faktoren ausgesetzt, die ihre DNA zerstören können. Kerosin, Diesel, Schimmel, Bakterien, Sonne, Insekten, Hitze, Feuer. All das zerstört DNA, all das war da. Dies ist nicht nur die größte forensische Untersuchung in der US-Geschichte, sondern auch die schwierigste.
3: Making this not only the largest forensic investigation in the history of the United States, but the most difficult.
2: Knapp 22.000 menschliche Überreste wurden nach den Terroranschlägen geborgen und aufbewahrt. Nur etwa 60% der 9/11-Opfer konnten anhand von Körperteilen, Knochenfunden oder Zähnen klar identifiziert werden. Doch von fast 1.100 Opfern fehlt ein genetischer Nachweis. Für viele Angehörige ist dies besonders schmerzlich. Monica Eichen-Murphy wäre froh, wenn von ihrem Mann doch noch etwas gefunden würde.
5: I would be happy to know that something of him was found, because I didn't get an ID.
6: Ich habe keinen Ausweis von ihm, keinen Ehering. Ich habe nichts von ihm, nichts, gar nichts. Es ist immer noch unfassbar, dass er morgens zur Arbeit ging und nie zurückkam. Und ich habe nichts von ihm.
2: Doch dank fortgeschrittener DNA-Technologie gibt es auch für Monica und viele andere Opferangehörige Hoffnung. In den vergangenen Jahren konnten selbst kleinste Gewebespuren oder Knochensplitter eindeutig einem Opfer zugeordnet werden. So auch bei John Niven, der im Südturm ums Leben kam. Seine Frau Ellen gestand in einem Fernsehinterview, sie hatte sich schon damit abgefunden, dass nichts von ihrem Mann übrig geblieben war. Bis Ende 2025 2 Polizeibeamte an ihrer Türe klingelten. Die Gerichtsmedizin in New York hatte nach mehr als 20 Jahren menschliche Überreste ihres Mannes identifiziert.
7: All this time, they have been sifting through these remains and researching for over 20 years.
8: Die ganze Zeit haben sie die Überreste untersucht, mehr als 20 Jahre lang. Unglaublich. John war plötzlich wieder in unserem Leben. Dafür bin ich unglaublich dankbar.
2: Es gibt jedoch auch Familien von 9/11-Opfern, die nicht informiert werden wollen, wenn nach so langer Zeit noch Überreste ihrer Liebsten identifiziert werden. Sie fürchten, dass mühsam verheilte Wunden wieder aufbrechen könnten. Monica Eichen-Murphy dagegen glaubt, dass ihr dies bei der Bewältigung ihrer Trauer helfen würde.
5: I know he's here and he's at peace.
6: Ich weiß, dass er hier ist und Frieden gefunden hat. Ich würde ihn auch hier lassen. Ich würde nicht woanders hingehen, um meinen Michael zu sehen.
1: Der Jahrestag der Anschläge vom 11. September weckt bei vielen Erinnerungen. Die meisten wissen noch genau, wie sie von der Nachricht erfahren haben. Wir würden gern Ihre Geschichte hören. Was verbinden Sie mit diesem Tag? Rufen Sie uns an. 040 41617. Noch einmal 040 für Hamburg, dann 41617. Oder schreiben Sie uns über unsere Seite ndr.de/infonacht. Was haben Taylor Swift und Insekten gemeinsam? Ab sofort eine ganze Menge. Der weltberühmte US-Popstar erobert jetzt gewissermaßen die Welt der Krabbeltiere, weil neu entdeckte Insekten farblich zu den blonden Haaren und roten Lippen der Superstars passen, wurden sie von Forschern nach ihr benannt. Was das mit den Swiftie-Krabbeltieren auf sich hat, dazu Gerald Perschke aus der ARD-Wissenschaftsredaktion.
9: Ein Forschungsteam der University of California in Riverside hat in Australien 12 bislang unbekannte Pflanzenwanzenarten beschrieben. 4 davon gehören zu einer neuen Gattung mit dem Namen Swifty Philos. Benannt nach Taylor Swift und ihrer Fangemeinde, den Swifties. Eine Art heißt direkt Swifty Philos Tayloré. Drei weitere tragen Namen, die auf Alben der Sängerin anspielen. Die Wissenschaftlerin Sarah Schröder schreibt in der Studie, Taylor Swift verdiene diese Ehrung wegen ihres Talents, ihrer Songtexte und der Freude, die sie vielen Menschen bereitet habe. Hinter der ungewöhnlichen Namensgebung steckt allerdings ernsthafte Forschung. Die Wissenschaftlerinnen untersuchten fast 600 Insektenexemplare aus Australien. Viele davon erwiesen sich als bislang unbekannte Arten. Insgesamt beschrieb das Team 5 neue Gattungen und 12 neue Arten. Die Tiere leben auf Casuarinengewächsen, einer in Australien weit verbreiteten Pflanzenfamilie immergrüner Bäume und Sträucher. Die nur wenige Millimeter großen Wanzen sind hellgelb und tragen rote Flecken oder Streifen. Für Sarah Schröder ist das ein passender Bezug zu Taylor Swift. Deren Markenzeichen seien blonde Haare und rote Lippen. In der Studie bezeichnet sie die Insekten deshalb sogar als blond. Der Fall zeigt auch, selbst in gut erforschten Ländern warten noch viele Arten auf ihre Entdeckung. Die untersuchten Insekten waren teilweise schon vor mehr als 20 Jahren gesammelt worden, wurden aber erst jetzt als neue Arten erkannt.
1: Pünktlich um 11 Uhr haben Sie wahrscheinlich es nicht überhört. Im ganzen Land haben die Sirenen geheult und die Handys geschrillt. Am bundesweiten Warntag ging es um die Frage, wie gut uns Sirenen und Warn-Apps im Katastrophenfall schützen. Weil Technik aber auch mal streiken kann, setzt man im Enzkreis in Baden-Württemberg zusätzlich auf den direkten Weg. Die Feuerwehr fährt da im Ernstfall mit mobilen Lautsprecherfahrzeugen von Straße zu Straße.
10: Achtung, Achtung! Es folgt eine wichtige Information der Feuerwehr. In der Gemeinde Wurmberg findet zurzeit ein Sirenenprobealarm statt. Es besteht keine Gefahr für die Bevölkerung.
11: Die Warneinheit ist in Wurmberg mit einem Transporter der Feuerwehr, einem sogenannten Mannschaftstransportwagen, unterwegs und übt den Ernstfall. Über einen Lautsprecher wird die Bevölkerung in betroffenen Straßen direkt informiert. Was ist los, wie soll man sich verhalten und wo kann man sich Infos holen, erklärt Kreisbrandmeister Carsten Sorg.
12: Ja, lege große Wert darauf, dass wir einen Warnmittelmix haben. Das sind einmal die Sirene, das sind einmal die Warn-Apps und parallel dazu haben wir eben noch 4 Lautsprecherfahrzeuge, damit wir auch die Informationen direkt vor Ort bringen können. Weil wenn ich natürlich warne über die Sirenen, fragt sich natürlich der Bürger, okay, jetzt bin ich gewarnt, aber was muss ich denn jetzt eigentlich noch tun? Also kann ich jetzt hier drin bleiben, muss ich Türen und Fenster schließen und so bringen wir die Informationen einfach direkt vor Ort.
11: Die Bevölkerung soll im Ernstfall schnell gewarnt werden. Die Bandbreite für Einsätze ist groß, sagt Christian Tümmel vom Katastrophenschutz des Enzkreises.
13: Szenarien können wie in jüngster Vergangenheit Evakuierungen sein aufgrund von verschiedenen Ereignissen. Es können große Brände sein, bei denen die Bevölkerung gewarnt werden muss, können aber auch Hochwasserstarkregen Ereignisse sein, Vegetationsbrände, gibt da ein sehr breites Spektrum. Es kann natürlich immer zum Ausfall der Warninfrastruktur, der Sirene, der mobile Warn-Apps, des Mobilfunks kommen. Um dieses Loch zu überbrücken, haben wir natürlich dann diese Warneinheiten, die man hier einsetzen können.
11: Im Enzkreis gibt es 4 solche mobilen Warneinheiten der Feuerwehr, sogenannte Fachgruppen Warnen. In Wurmberg, Ispringen, Engelsbrand und Maulbronn. Die Einheiten sind im Kreis verteilt, um jeden Bereich im Kreis schnell erreichen zu können. Im Ernstfall sind dann 6 Einsatzkräfte in solch einer Einheit. Pascal Budowé von der Feuerwehr Wurmberg erklärt den Ablauf.
14: Vor Ort teilen wir uns eigentlich auf. Wir haben einmal die Führungsseite, die quasi die Warnfahrt organisiert und parallel wird dann der mobile Lautsprecher auf dem Fahrzeug aufgebaut. Und wenn das dann passiert ist, dann fahren wir durch die jeweiligen Straßenzüge. Alle 100 Meter wird dann angehalten. Die Warntexte, die davor aufgenommen worden sind, werden einmal durchgesagt. Und so wird dann die Bevölkerung gewarnt.
11: Die Warneinheiten im Enzkreis waren auch schon gefordert, so der Kreisbrandmeister.
12: Die Warneinheiten gibt es seit circa 4 Jahren. Und wir hatten schon Einsätze bei einem Festival, konnten die Festivalteilnehmer gewarnt werden, vor allem Unwetterereignis. Das Gelände musste dann innerhalb kürzester Zeit geräumt werden. Dann hatten wir noch beim benachbarten Stadtkreis Pforzheim, haben wir noch unterstützt bei einer Bombenentschärfung, um die Wohngebiete im Sperrkreis evakuieren zu können. Und wir hatten noch bei einer Enzkreiskommune eine Trinkwasserproblematik, wo wir auch mit Warnfahrzeugen durch den Ort gefahren sind.
11: Und die bisherigen Erfahrungen seien gut, aber entscheidend sei der Mix aus verschiedenen Warnmöglichkeiten. Die mobilen Warneinheiten sind ein Baustein im Katastrophenschutz des Enzkreises.
1: Das war ein Bericht von Sven Huck.
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15: Mit Jan Möller. Manchester City, Atletico Madrid und Inter Mailand, alles große Clubs und alle haben eins gemeinsam. Sie haben in der vergangenen Saison in der Fußball-Champions League gegen einen Außenseiter vom Polarkreis verloren, gegen Bode Glimt. Und die Norweger wollten nun am ersten Spieltag der neuen Champions League-Saison auch gern den FC Bayern ärgern, aber hat nicht geklappt. Im Gegenteil, die Münchner gewannen zu Hause mit 5:0. Dabei stand es zur Pause noch 0:0. Bayern-Kapitän Joshua Kimmich.
16: Man sitzt dann da, man hat das Gefühl, dass man jetzt nicht alles perfekt gemacht hat, aber dass wir natürlich geduldig bleiben müssen. Man muss den Gegner dann auch müde machen, muss den Gegner bewegen, den Ball schnell laufen lassen. Da hat man in der ersten Halbzeit noch ein paar zu viele Fehler. Und wenn du dann natürlich direkt das erste Tor machst, dann ist es auch ein anderes Spiel.
15: Ja, Musiala war es, der kurz nach der Pause getroffen hat. Und dann waren noch Kane, Davis und zweimal Olise erfolgreich. 5:0, das war eine klare Sache. Und ziemlich eindeutig war es auch beim Spiel von RB Leipzig, da allerdings für den Gegner. 1:4 in Como in Italien. Einzelheiten von Thomas Kunze.
17: Speziell in der ersten Halbzeit war Como, der Champions League-Neuling, klar besser. Mit Ball, ohne Ball. In Offensive und Defensive. Nach 15 Minuten brachte Baturina Como nach einem Strauchler von Riedle Baku im Strafraum in Führung. RB wirkte mutlos, ohne Tempo und in der 38. Minute reichte dann ein langer Ball und die gesamte Defensive war ausgehebelt. Duvikas traf zum 2:0 für die Gastgeber. Nach dem Wechsel wurde das Leipziger Spiel dann etwas besser, aber wieder traf Como. Dieses Mal war der Senegalese Diallo zur Stelle. Maximovic 1:3 sorgte dann kurz für Hoffnung bei Leipzig. Am Ende aber fing sich das Team von Trainer Martin De Michelis noch einen weiteren Konter. Perone sorgte in der Schlussphase für den 4:1 Endstand und damit für einen harten Fehlstart von RB Leipzig in die Champions League.
15: Frust also in Leipzig, beste Stimmung dagegen bei den deutschen Basketballerinnen. Die stehen im Halbfinale der Weltmeisterschaft in Berlin. Das ist eine Riesenüberraschung und es war auch ein Riesenspiel gegen Belgien. Gegen die zweifachen Europameisterinnen gab es einen klaren 93:74 Erfolg. Ein Meilenstein fand auch die überragende Leonie Fiebig.
18: Was bedeutet für deutschen Basketball, dass wir auf dem Weg nach oben sind? Wir sind nicht zu unterschätzen, wir sind kein Underdog mehr. Alle haben uns jetzt auf dem Visier, mit uns nicht zu spaßen.
15: Ja, das sollen morgen am Samstag auch die Französinnen zu spüren bekommen. Frankreich, der Halbfinalgegner des deutschen Teams. Im anderen Halbfinale treffen die USA auf Spanien. Gerade begonnen hat für die deutschen Volleyballer die Europameisterschaft. Die findet in 4 Ländern statt und da gab es in Cluj in Rumänien zum Start einen 3:1 Erfolg gegen einen der stärksten Gruppengegner, gegen die Türkei. Philipp Weiskirch.
19: Den Start in die Partie hatte die deutsche Mannschaft noch verschlafen. Der erste Satz ging knapp mit 23:25 verloren. Dann aber streckte sich die deutsche Auswahl und kam immer mehr ins Rollen. Der Start in den zweiten Satz war besser. Die Türkei wurde mit guten Aufschlägen unter Druck gesetzt. Die Belohnung? Der Satzausgleich durch ein 25:22. Im dritten Satz zeigte der eingewechselte Theo Mowinkel eine starke Leistung. In seinem ersten EM-Spiel war er mit 16 Punkten bester Scorer und trug maßgeblich dazu bei, dass Deutschland das Match drehen konnte. Mit 25:21 ging der dritte Satz ans deutsche Team, das dann auch weiter im Rhythmus blieb und sich auch verdient den vierten Satz krallte mit 25:19. Unterm Strich also ein 3:1. Es ist ein erster Fingerzeig im Kampf um eine gute Ausgangsposition für das Achtelfinale. Die ersten 4 Teams aus der Sechsergruppe erreichen die K.O.-Runde.
15: Und da wiederum ist das Ziel, mindestens das Viertelfinale zu erreichen. Vom Volleyball zum Handball. Die Füchse Berlin sind mit einem klaren Sieg in die Gruppenphase der Champions League gestartet. 44:33 bei Partizan Belgrad. Und gewonnen hat auch der Champions League-Neuling MT Melsungen 33:31 gegen Vardar Skopje. In der Handball-Bundesliga hat die SG Flensburg-Handewitt sich erstmal an die Spitze gesetzt. 4. Spiel, 4. Sieg, 39:30 in Lemgo. Der THSV Eisenach hat Aufsteiger Bietigheim geschlagen mit 31:25. Und dann gucken wir noch in die Champions Hockey League. Und Hockey heißt in diesem Fall Eishockey. Die Kölner Haie haben da auch ihr 3. Spiel gewonnen. 5:2 gegen Frölunda aus Schweden, aus Göteborg. Und das vor mehr als 18.000 Zuschauerinnen und Zuschauern. Das ist ein neuer Rekord in der Liga.
1: Das war der Sport mit Jan Müller.
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1: Um 0.30 Uhr mit Wolfgang Berger. Deutschland und die Vereinigten Arabischen Emirate wollen ihre strategische Partnerschaft deutlich ausbauen. Das haben Bundeskanzler Merz und der Präsident der Vereinigten Arabischen Emirate, Scheich bin Zayed, bei dessen Staatsbesuch in Deutschland vereinbart. Aus Berlin Isabel Karas.
2: 40 Milliarden Euro wollen die Vereinigten Arabischen Emirate in Deutschland investieren. Das geht aus einer gemeinsamen Erklärung beider Länder hervor und ist das zentrale Ergebnis des ersten Staatsbesuchs eines Präsidenten der Vereinigten Arabischen Emirate in Berlin. Das Geld soll unter anderem in digitale Infrastruktur fließen, beispielsweise in Rechenzentren. Kanzler Merz und Scheich Al-Nahyan haben außerdem angekündigt, ein sogenanntes strategisches Dialogformat einzurichten, einen regelmäßigen politischen Austausch.
1: Gut eine Woche vor der Landtagswahl in Mecklenburg-Vorpommern und der Abgeordnetenhauswahl in Berlin deuten Vorwahlumfragen auf ein knappes Rennen hin. Besonders in Berlin liegen die Parteien eng beieinander. Aus Hamburg Karl Schreiber.
3: Die Linke in Berlin liegt laut einer Infratest-DiMAP-Umfrage der ARD mit 21% knapp vor der CDU mit 20%. Dahinter landen AfD mit 18, Grüne mit 16 und SPD mit 12%. In Berlin regiert aktuell ein Bündnis aus CDU und SPD. Auch in Mecklenburg-Vorpommern bleibt es ein enges Rennen, wenn auch nicht ganz so knapp wie in Berlin. Im Schweriner Landtag käme laut der Umfrage die AfD auf 38% und die SPD auf 33%. Die anderen Parteien, CDU, Linke, Grüne und BSW, sind weit abgeschlagen.
1: Bundesgesundheitsminister Linnemann strebt mehr Effizienz in der medizinischen Versorgung und der Pflege an. Linnemann sagte in seiner ersten Rede als Ressortchef im Bundestag, es werde sehr viel Geld für die Gesundheit ausgegeben. Dafür bekämen die Menschen an zu vielen Stellen nicht die Versorgung, die sie zu Recht erwarteten. Die Ausgaben müssten an die Einnahmen angepasst werden, um die Beiträge in Schach zu halten. Zugleich räumte Linnemann ein, dass die Finanzlage bei der Pflegeversicherung desaströs sei. Die irreguläre Migration in die EU ist deutlich gesunken. Wie die EU-Grenzschutzagentur Frontex in Warschau mitteilte, fiel die Zahl der illegalen Übertritte in den ersten 8 Monaten dieses Jahres um 35%. Die Behörde registrierte in dem Zeitraum etwa 74.000 unerlaubte Einreisen. Und das Wetter in Deutschland. Meist trocken, an den Alpen etwas Regen, Tiefstwerte 15 bis 2 Grad. Tagsüber längere, freundliche Abschnitte, von Nordwesten her Schauer und einzelne Gewitter, Höchstwerte 17 bis 25 Grad. Am Samstag häufig trocken bei 19 bis 28 Grad, am Sonntag im Süden länger freundlich, sonst viele Wolken und öfter Regenfälle, vereinzelt Gewitter, das Ganze bei 16 bis 26 Grad. Das waren die Nachrichten.
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4: Es ist weitgehend ruhig auf den Straßen. Ich habe nur eine aktuelle Meldung für Sie. Betrifft die A8 Salzburg Richtung München. Zwischen Dreieck Inntal und Bad Aibling gibt es 4 Kilometer Stau.
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4: Mit Reza Waffer. Willkommen. Höchste Sicherheitsstufe in Berlin für einen Staatsbesuch, der Milliarden gewissermaßen im Gepäck dabei hatte. Der Präsident der Vereinigten Arabischen Emirate hat seinen ersten Staatsbesuch in Deutschland absolviert. Gesprächsthemen hat es viele gegeben, im Fokus stand aber das Geld bzw. die Investitionen. Auch kritische Töne haben den Besuch begleitet, das hier sind aber erstmal ganz andere Töne.
5: Der erste Staatsbesuch in Deutschland begann für den Präsidenten der Vereinigten Arabischen Emirate zünftig. Frank-Walter Steinmeier empfing seinen Gast mit militärischen Ehren in der Berliner Villa Borsig. Am Abend gab der Bundespräsident ein Staatsbankett. Und dazwischen viele Gespräche und viele Vereinbarungen. Bundeskanzler Friedrich Merz hatte Scheich Mohammed bin Zayed Al-Nahyan bereits im Februar bei einem Kurztrip in die Golfregion kennengelernt.
6: Die Vereinigten Arabischen Emirate sind ein wichtiger und sehr wertvoller Partner für die Bundesrepublik Deutschland.
5: Was macht die Emirate wertvoll für Deutschland? Sie wollen 40 Milliarden Euro hier investieren. Unter anderem in den Bereichen künstliche Intelligenz und Energie. Danach befragen konnte man Merz und seinen Gast nicht. Anders als üblich gab es keine Pressekonferenz. Stattdessen fand im Kanzleramt eine sogenannte Zeremonie zum Austausch von Abkommen statt. Vor dem Bundeskanzler und dem Präsidenten der Emirate wechselten Mappen, ihre Besitzer wurden Hände geschüttelt.
7: Wir kommen zum Austausch der vereinbarten Niederschrift über die Anpassung

0: der Luftverteidigung, Luftsicherheit und dem Räumen von Seeminen. Mit anderen Worten, deutsche Unternehmen der Sicherheits- und Verteidigungsindustrie haben die Technologie, die Expertise und auch die industriellen Fähigkeiten, einen substanziellen Beitrag für die Sicherheit der Vereinigten Arabischen Emirate zu leisten.
1: Gleichzeitig wurde am Berliner Hauptbahnhof in der Nähe des streng abgeriegelten Regierungsviertels ein Banner entrollt. März stand da in roten Buchstaben, keine Deals mit Kriegstreibern im Sudan. Es war Teil einer Kundgebung der Gesellschaft für bedrohte Völker. Laut Vereinten Nationen unterstützen die Vereinigten Arabischen Emirate die RSF-Miliz im Sudan mit Waffen und Söldnern. In dem afrikanischen Staat kämpfen seit 3 Jahren die Miliz und die reguläre Armee um die Macht. Millionen Menschen sind deshalb auf der Flucht. Die Bundesregierung dürfe zu der Rolle der Vereinigten Arabischen Emirate im Sudan nicht schweigen, fordert die Partei Die Linke. Dazu die Politikwissenschaftlerin Bente Scheller.
2: Und da stellt sich die Frage, steht auf dem Sprechzettel der Bundesregierung auch die Lage im Sudan oder in Libyen, wo die Vereinigten Arabischen Emirate immer wieder Rebellengruppen unterstützt haben?
1: Laut Mitteilung aus dem Kanzleramt wurde neben der Lage in der Ukraine, Israel, dem Iran auch die Situation im Sudan besprochen. Beide Staatschefs verurteilen Angriffe auf Zivilisten, heißt es. Weiterhin forderten sie beide Konfliktparteien auf, alle militärischen Operationen sofort einzustellen.
3: Über den Besuch des Präsidenten der Vereinigten Arabischen Emirate in Deutschland war das Nicole Markwald.
4: Wirtschaft.
3: Die Preise steigen und steigen und das hat jetzt die Europäische Zentralbank auf den Plan gerufen. Ihr Hauptauftrag ist, die Stabilität des Euro zu sichern. Wie das die EZB machen will, dazu Ursula Mayer.
5: Die Europäische Zentralbank erhöht die Zinsen zum 2. Mal in diesem Jahr. Das hat der Rat der EZB bei einer Sitzung in Berlin beschlossen. Der für Banken und Sparer relevante Einlagenzins steigt von 2,25 auf 2,5%. Diesen Zinsschritt begründet EZB-Präsidentin Christine Lagarde so.
6: Der Konflikt im Nahen Osten heizt die Inflation weiter an. Sie dürfte für einen längeren Zeitraum deutlich über unserem Zielwert bleiben.
5: 2% Inflation strebt die EZB an. Aktuell liegt sie im Euroraum aber mit 3,3% viel höher. Ihren Prognosen zufolge braucht die Zentralbank 2 Jahre, um dieses Inflationsproblem in den Griff zu bekommen. Das ist länger, als bisher erwartet worden war. Dagegen dürfte sich die Wirtschaft besser entwickeln. Das Wachstum soll dieses Jahr statt 0,8 nun 0,9% betragen, sagt EZB-Chefin Christine Lagarde.
6: Darin spiegelt sich hauptsächlich wider, dass die Widerstandsfähigkeit der Wirtschaft des Euroraumes stärker ist als erwartet.
5: Allerdings sei die Unsicherheit nach wie vor groß, vor allem wegen des Energieschocks durch den Krieg im Nahen Osten, so Lagarde. Christian Schulz, Chefökonom von Allianz Global Investors, lobt die EZB, weil sie rechtzeitig etwas tut gegen die steigenden Verbraucherpreise.
7: Die Inflation in der Eurozone ist zu hoch, weil die Straße von Hormuz geschlossen ist und dadurch Öl- und Gaspreise angestiegen sind. Daran kann die EZB nichts ändern. Das wird aber andere Preise im Zeitablauf ebenfalls hochtreiben. Und darauf muss die EZB dann natürlich antworten.
5: Schulz hält weitere Zinserhöhungen in diesem Jahr für wahrscheinlich. Denkbar wäre das auch für Emanuel Mönch, Professor an der Frankfurt School. Einen direkten Dämpfer für die Konjunktur erwartet er dadurch nicht.
8: Das Wachstum war zuletzt wieder etwas robuster, gerade auch in Deutschland. Eine oder zwei weitere Zinserhöhungen werden das Wachstum jetzt nicht spürbar abbremsen.
5: Auch wenn Kredite für Unternehmen und Verbraucher wieder teurer werden. Auf der anderen Seite dürfen sich Sparer über höhere Zinsen freuen. So gibt es fürs Tagesgeld befristete Angebote mit 4% und mehr Zinsen. Neben den Zinsen standen erneut Spekulationen um Lagardes berufliche Zukunft im Raum. Einigen galt sie bereits als französische Präsidentschaftskandidatin. Nun heißt es, sie könnte bald das Weltwirtschaftsforum in Davos leiten. Sie selbst sagt dazu lediglich,
6: wenn es etwas über mich persönlich zu berichten gibt, sind Sie die Ersten, die es erfahren, nach meinen Enkelkindern. Aber da gibt es nichts zu berichten.
5: So geht das Rätselraten um die Zukunft der EZB-Präsidentin weiter.
3: Was tun, damit die Republikaner mehr Chancen bei den Zwischenwahlen, den Midterms, im November haben? Das hat sich offenbar US-Präsident Trump gedacht, vor allem weil seine Zufriedenheitswerte auf einem Tiefstand sind. Deswegen versucht er jetzt, die Wähler mit Geld zu locken. Er hat $5.000 für jeden Erwachsenen versprochen, wenn die Republikaner die Midterms gewinnen. Und was kann man aus Sicht des US-Präsidenten noch machen, um bei der Wahl gut abzuschneiden? Die Wahlkreise ändern.

0: Da aber hat was die Justiz was gegen. Samuel Jakisch berichtet.
1: Es ist ein Rückschlag für Donald Trump vor den anstehenden Zwischenwahlen Anfang November. Für die Abstimmung im Bundesstaat Missouri hatte US-Präsident Donald Trump darauf gedrängt, Wahlkreise so neu abzugrenzen, dass die Erfolgsaussichten seiner republikanischen Partei steigen. Doch das oberste Gericht des Bundesstaates und nun auch der Supreme Court in Washington sehen in Trumps Plan eine Verletzung wichtiger Beteiligungsrechte der Bürger von Missouri. Nun muss also wieder in den bisherigen Wahlkreis Grenzen gewählt werden. Die Briefwahl in Missouri soll schon in wenigen Tagen beginnen. Den betroffenen Wahlbezirken droht ein chaotischer Verlauf. Viele Wählerinnen und Wähler müssen nun mit neuen Stimmzetteln versorgt werden, auf denen andere Kandidaten stehen als bisher geplant. Diese kurzfristige Änderung könnte bei einem knappen Wahlergebnis in Missouri zu neuem Streit um die Gültigkeit der Wahlen führen. Der Konflikt um den Verlauf von Wahlkreisgrenzen läuft in mehreren US-Bundesstaaten parallel, seit über einem Jahr. Politisch geht es bei den Zwischenwahlen um die Mehrheit in beiden Kammern des Kongresses in Washington. Würde die Republikanische Partei ihre aktuelle Kontrolle über das Repräsentantenhaus verlieren, wäre es für US-Präsident Donald Trump deutlich schwieriger, politische Vorhaben in der zweiten Hälfte seiner Amtszeit umzusetzen.
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0: Da kann einem schon wirklich Angst und Bange werden, wenn einer der führenden Köpfe der künstlichen Intelligenz seinen Job hinwirft, um die Welt vor KI zu warnen. Die düstere Prognose eines Top-Entwicklers vom KI-Giganten Anthropic sorgt im Netz gerade für großes Aufsehen und nicht nur im Netz. Antje Sieb berichtet aus Los Angeles.
3: Unterschätzt das Risiko nicht, schreibt Jacob Coxon auf der Plattform X. Er hat zuerst für OpenAI, den Entwickler von ChatGPT, und zuletzt für Anthropic, Entwickler von Claude, gearbeitet.
4: Keine der Firmen verhält sich vernünftig. Sie rasen auf künstliche Intelligenz zu, die sich selbst verbessert und spielen mit unserem Leben.
3: Mit dieser Einschätzung steht Coxon nicht allein da. Im Juli erst unterschrieben mehr als 1300 Mitarbeiter von AI-Firmen, darunter auch Anthropic-CEO Dario Amodei und Chefwissenschaftler Jacob Pachocki von OpenAI eine Forderung an die US-Regierung.
4: Wir fordern, dass die US-Regierung internationale Anstrengungen unterstützt, um technische und Regulierungswerkzeuge zu entwickeln, die gebraucht werden, um die Entwicklung automatisierter KI gezielt zu verlangsamen.
3: Die Sorge, je mehr KI sich selbst weiterentwickelt, desto weniger Möglichkeiten haben Menschen noch steuernd einzugreifen. Das Tempo sei zu hoch, das mache auch vielen Entwicklern Angst, sagte KI-Forscher Jeffrey Laddish im Juni beim For Humanity Podcast.
5: And I know from talking to a lot of people who work at these companies that they're freaking out, that it's very scary, that the pace is something that researchers have a really hard time keeping up with.
3: Es gebe aber auch viele, die das Risiko für klein hielten.
5: To be clear, I think there's a lot of lab employees who think that the risk is fairly small. And there's a diversity of opinion.
3: Konkurrenzdruck der Firmen untereinander in den USA und weltweit treibt die Entwicklung zusätzlich an. Im Juni veröffentlichte die AI Risk Initiative am MIT das Ergebnis einer Studie, für die die Forscher mehr als 270 Experten weltweit strukturiert befragt hatten. Die größten potenziellen Probleme sind danach künstliche Intelligenzen mit gefährlichen Fähigkeiten, KI-Waffen oder Cyberangriffe oder die Konzentration von zu viel Macht in den Händen weniger durch KI. Die Wahrscheinlichkeit einer katastrophalen Entwicklung in den nächsten 5 Jahren schätzten die Experten in vielen Fällen auf deutlich über 10% oder sogar 20%, falls alles so weiterläuft wie bisher.
6: In those other industries, we regulate the industry to ensure that they keep the public safe. We set standards, demand evidence and don't take drug companies just on trust, for example.
3: In der Luftfahrt oder der Medizin würde man die Industrie regulieren und den Firmen nicht einfach vertrauen, betont Michael Nürtel von der AI Risk Initiative. Auch Jeffrey Laddish fordert internationale Regelungen für künstliche Intelligenz.
5: Countries need to get together and say,
4: die Länder sollten zusammenkommen und sich einigen, dass KI toll sein kann und dass wir die tolle KI haben wollen, aber keine Superintelligenz, die uns möglicherweise ersetzt oder alle umbringt.
3: OpenAI-Chef Sam Altman betont die freiwillige Zusammenarbeit mit der US-Regierung und spricht über das neueste Modell, als habe die Firma alles im Griff. OpenAI hat noch vor wenigen Wochen nach eigener Aussage die Entwicklung des neuesten Modells freiwillig gebremst, weil es gefährlich gut sei. Jetzt wird es veröffentlicht, man habe bei der Sicherheit aufgeholt.
7: Capability progress has been, sort of in awe is the only way I can describe it. And we have needed more time to catch up with safety alignment and security.
3: Marketing ist sicher immer dabei, wenn Unternehmer über ihre eigenen Produkte reden. Es gebe viel Hype, aber auch Menschen, die KI unterschätzen, meint Ladish.
5: Some people are totally overhyping AI capabilities. Some people are totally in denial about what AI can do.
3: Wie schnell es tatsächlich gehen könnte bis zur Superintelligenz, also einer künstlichen Intelligenz, die schlauer ist als Menschen, das ist unter Experten umstritten. Aber auch KI-Optimisten, die die potenziell positiven Auswirkungen in den Vordergrund rücken, streiten nicht ab, dass es Risiken gibt. Ein klarer Weg zu internationaler oder auch umfassender nationaler Regulierung in den USA zeichnet sich bisher allerdings nicht ab.
0: Frauen im Männerfußball als Trainerin noch eine Seltenheit, auch in der Türkei. Ein Amateurligaverein traut sich jetzt Neues. Zeynep Mestan wird ab sofort die erste Herrenmannschaft trainieren. Im Netz bekommt die 22-Jährige dafür nicht nur Glückwünsche, sondern sie wird auch beleidigt. Oliver Bemelmann dazu aus Istanbul.
8: Zeynep Mestan steht auf dem grünen Rasen ihres neuen Vereins bei ihrer offiziellen Vorstellung. Sie trägt ein schwarz-rotes Vereinstrikot, Anzughose und High Heels und versucht mit diesen den Ball hochzuhalten für die Fotografen. Viele türkische Medien berichten über die Verpflichtung der 22-Jährigen als neue Cheftrainerin von Turgutluspor. Die erste Frau auf dem Posten in der Clubgeschichte, das sorgt für mediales Aufsehen. Aber auch für Kritik und Spott in sozialen Medien. Sie sei zu jung, ihr fehle die Erfahrung, eine Frau als Trainerin gehe gar nicht, sagen manche. Zeynep Mestan sagt in türkischen Medien, sie habe mit Gegenwind gerechnet.
9: Es gibt Beleidigungen und Drohungen, aber auch viele positive Kommentare. Ich möchte mich vor allen Dingen bei denjenigen bedanken, die mich unterstützen. Ich konzentriere mich komplett auf das, was auf dem Platz ist und auf den Erfolg, den wir hoffentlich bis zum Saisonende haben werden.
8: Ihr ambitioniertes Ziel? Meister in der Amateurliga werden. Sie selbst hat 7 Jahre Erfahrung als Spielerin bei Amateurclubs und hat Sportwissenschaft studiert. Ihr großes Trainervorbild? Pep Guardiola. Turgutluspor, der Provinzclub aus der Nähe von Izmir, war früher mal zweitklassig und ist letztes Jahr aus der dritten Liga abgestiegen. Mit der jungen Trainerin will man zurück in die Erfolgsspur, sagt Vereinspräsident Yilmaz Gençtürk.
10: Wir haben unsere Mannschaft einer Frau anvertraut, mit großem Fachwissen, weil wir an sie glauben. Wir haben uns zusammengesetzt, sie hat uns ihre Ideen vorgestellt und wir haben besprochen, was sie erreichen und umsetzen kann. Natürlich gibt es auch viele Vorurteile. In der Türkei gibt es bekanntlich viele Menschen, die meinen, dass Frauen an bestimmten Stellen nichts zu suchen haben. Wir wollen, dass diese Vorurteile abgebaut werden.
8: Im türkischen Fußball gab es schon lange vor Zeynep Mestan berühmte Vorbilder auf der Trainerbank, wie Özgür Gösercik, die vor knapp 20 Jahren die erste Frau war, die in der Türkei ein Männerteam trainiert hat. Daran will Zeynep Mestan anknüpfen.
9: Ich hoffe, dass wir die Stellung der Frau im türkischen Fußball in Zukunft noch weiter stärken werden, vor allem im Trainerbereich. Auch ich habe in meiner Fußballlaufbahn immer wieder Schwierigkeiten erlebt. Hier im Verein mache ich jetzt den ersten Schritt als Trainerin und ich hoffe, dass viele Sportlerinnen und Sportler mir nachfolgen werden.
8: Ihr erstes Spiel an der Seitenlinie steht noch bevor, doch schon jetzt ist die Aufmerksamkeit für die neue Cheftrainerin groß. Die Zahl ihrer Follower bei Instagram hat sich seit ihrer Verpflichtung bereits verdoppelt auf jetzt 26.000.
0: Haben Sie in Bitcoin und Co. investiert? Falls ja, dann könnten bald neue Steuern auf Sie zukommen, und zwar, wenn Sie die Bitcoins verkaufen. Die Gewinne daraus sollen nach dem Plan der Bundesregierung dann genauso behandelt werden, als würden sie aus dem Verkauf von Aktien stammen. Warum das Finanzministerium das plant und was es am Ende bringen soll, das hat sich Lissy Kaufmann mal genau angeguckt.
11: Wer mit Kryptowerten wie etwa Bitcoin handelt und Gewinne erzielt, soll darauf künftig 25% Steuern zahlen. Also genauso viel wie für den Handel mit Aktien oder anderen Wertpapieren. Das steht in einem Gesetzentwurf des Bundesfinanzministeriums, der dem ARD-Hauptstadtstudio vorliegt. Bislang werden Kryptogewinne nur dann versteuert, wenn die Werte innerhalb von 12 Monaten nach dem Kauf wieder verkauft werden. Dann gilt der persönliche Steuertarif. Der ist je nach Einkommen gestaffelt und liegt bei maximal 45%. Nach den 12 Monaten allerdings sind die Verkäufe steuerfrei. Laut Bundesfinanzministerium ist das nicht gerecht. Im Gesetzentwurf heißt es, Kryptowerte würden zunehmend als private Kapitalanlage genutzt. Die derzeit geltende Ausnahme ist demnach also nicht mehr vertretbar. Die Regelung soll deshalb jetzt geändert werden, und zwar unabhängig von der Haltedauer. Für Kryptogewinne, wie für alle anderen Kapitalerträge, gilt dann aber auch der sogenannte Sparerpauschbetrag. Das heißt, besteuert wird erst bei Kapitalerträgen von mehr als 1.000 Euro. Finanzminister Klingbeil plant, die neue Regelung ab dem 1. Januar nächsten Jahres einzuführen. Alle davor gekauften Kryptowerte sollen weiter der alten Regelung unterliegen. Das Finanzministerium erhofft sich etwas mehr Steuereinnahmen, und zwar ab 2029 ein Plus von mehr als 300 Millionen Euro pro Jahr. Der Gesetzentwurf muss noch im Kabinett abgestimmt werden und dann noch durch Bundestag und Bundesrat.
2: Kultur.
0: In Hamburg ist am Abend der Deutsche Radiopreis verliehen worden, die wichtigste Auszeichnung für Radiomacher. Preise wurden in insgesamt 10 Kategorien vergeben.
12: Es ist ein emotionaler, ungewöhnlich stiller Moment, als der Ehrenpreis verliehen wird. Posthum an einen Mann, der jahrzehntelang mit einem breiten amerikanischen Akzent auf verschiedenen Radiosendern moderierte.
13: Hi, ich bin's, alter Amerik Delisle. Da ist ein alter amerikanischer Mitbürger, der immer noch kein Deutsch kann.
12: Ein Mann, der mit seinem Spitznamen Alter Ami zur Kultfigur und für viele zum Vorbild wurde.
13: And this alter Ami is a nickname that one of the people at the radio station gave me because I'm old and an American. And in German it just sounds pretty cool.
12: Unter anderem moderierte Rick Delisle beim Berliner Rundfunk, Radio Bob oder dem Soldatensender AFN. Und vielleicht hätte er auch die Musik gespielt, die beim Deutschen Radiopreis präsentiert wurde. Denn auch die Musikerinnen und Musiker, die dem Radio viel Publikum verdanken, sind auf der Bühne im Musicaltheater an der Elbe. Zum Beispiel Johannes Oerding und Peter Maffay. Sie präsentieren ihr gemeinsames Album und stellen klar, in den aktuellen politischen Zeiten kann Musik eine Spaltung überwinden.
14: Wir befinden uns schon in einer sehr außergewöhnlichen Phase, die es in dieser Form vorher noch nie gegeben hat. Und deswegen macht es Sinn, nach Gemeinsamkeiten zu suchen, Spaltung zu überwinden, dialogfähig zu bleiben, wie Johannes immer sagt. All diese Dinge kann man hinaustragen und auf der Bühne artikulieren.
12: Dennoch bleibt der Abend größtenteils unpolitisch. Die Radiowelt steht im Vordergrund. Und Tagesschau-Moderatorin Susanne Daubner stellt klar, welche Stärken dieses Medium hat, auch im Vergleich mit sozialen Netzwerken und dem Fernsehen.
15: Was ich am Radio so toll finde, dass man eben wirklich nicht abgelenkt ist. Oh, was hatten die heute an und hat die einen schlechten Tag gehabt, keine gute Nacht. Nein. Das ist alles nicht wichtig.
12: Den Fokus auf ein bestimmtes Thema legen, ohne Ablenkung, in aller Tiefe, das gelingt zum Beispiel den Preisträgerinnen Britta Rotsch und Tajina Grünzig. Sie haben für Deutschlandfunk Nova in einer Reportagereihe über sexualisierte Gewalt durch Lehrkräfte im Schulalltag berichtet. Die Jury lobt unter anderem, wie feinfühlig den Autorinnen das gelungen ist. Eine von ihnen, Tajina Grünzig, nimmt den Preis entgegen.
16: Und ich appelliere hiermit an alle Redaktionen, weiterhin Themen über sexualisierte Gewalt und Machtmissbrauch anzunehmen. Es ist nämlich nicht immer leicht, dafür Redaktionen zu finden. Aber MeToo ist nicht vorbei und diese Themen sind weiterhin sehr, sehr wichtig. Also nehmt euch diesen Themen an. Vielen Dank.
12: Neugier und der Mut, auch komplexe Themen anzugehen und zu präsentieren, das kann Radio einzigartig machen. Und so blickt Bill Delisle, der Sohn des verstorbenen deutsch-amerikanischen Radiomachers, hoffnungsvoll in die Radio-Zukunft, wenn er daran erinnert, wie ernst sein Vater das Radio und seine Möglichkeiten genommen hat.
17: Und ich bin überzeugt, wenn wir weiterhin mit diesem Spirit, mit diesem Gedanken herangehen, wie wichtig das ist, was wir hier alle machen und wie viele Leute wir jeden Tag berühren, dann wird es Radio auch für immer geben. Also vielen Dank.
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0: Nach der Wahl in Sachsen-Anhalt wird erneut darüber debattiert, wie die anderen Parteien mit der AfD umgehen wollen. Nordrhein-Westfalens Ministerpräsident Wüst hat Anfang der Woche vorgeschlagen, ein Verbotsverfahren zu prüfen. Bundeskanzler Merz steht dem skeptisch gegenüber. Und auch in den Medien gehen die Meinungen auseinander. Unsere Gastautorin ist Daniela Seperi, freie Autorin, unter anderem für die Taz. Sie findet eine Prüfung sinnvoll.
18: Die Debatte über die Prüfung eines AfD-Verbotsverfahrens wird immer reflexhaft mit einem Argument abgewürgt. Ein Verbot löse doch die Probleme nicht. Das stimmt. Aber es geht am eigentlichen Punkt vorbei. Ein Parteiverbot soll schließlich keine Wohnungsnot bekämpfen oder Abstiegsängste beseitigen. Sie wird auch keine Wähler zurückgewinnen. Dafür braucht es eine gute und soziale Politik. Ein Verbotsverfahren soll lediglich klären, ob eine Partei die demokratische Grundordnung so grundsätzlich bekämpft, dass der Staat sie nicht auch noch mit öffentlichen Mitteln stärken muss. Nicht zuletzt deshalb ist eine Prüfung sinnvoll und der Vorstoß von Ministerpräsident Wüst klug. Und zwar eben nicht als reine Reaktion auf die 43,8% für die AfD in Sachsen-Anhalt, sondern als Reaktion auf das, was diese Partei politisch vertritt und tatsächlich tut. Die Wahlurne entscheidet darüber, wer politische Macht bekommt, aber nicht, ob eine Partei über dem Grundgesetz steht. Wer sagt, ein Verbotsverfahren sei undemokratisch, verwechselt Demokratie mit Beliebigkeit. Die wehrhafte Demokratie hat Regeln, gerade weil sie aus der deutschen Geschichte gelernt hat, dass Demokratie sich nicht darauf verlassen kann, dass ihre Gegner irgendwann freiwillig demokratisch werden. Eine Demokratie muss nicht neutral ihrer Abschaffung gegenüber sein.
0: Gute Lagoiter vom Deutschlandfunk hält ein Verbotsverfahren nicht für den richtigen Weg.
19: Der Erfolg der AfD in Sachsen-Anhalt mag viele Hintergründe haben, vor allem aber zeigt er, sehr viele Wählerinnen und Wähler in dem Land vertrauen den amtierenden politischen Akteuren nicht mehr. Was für ein Signal ist es da, die erfolgreichste Partei verbieten zu wollen, und zwar besonders dringlich, weil sie erfolgreich ist. Für die nächsten Wahlen dürfte das Vertrauen weiter untergraben, zumal ein Verfahren sehr lang dauern dürfte.
0: Die Frankfurter Allgemeine Zeitung fragt, welche Mittel dem Bund bleiben, falls eine AfD-geführte Landesregierung in Sachsen-Anhalt Gesetze missachten sollte.
20: Sollte eine AfD-Regierung nur den eigenen Regeln folgen wollen und wieder Landesverfassung, Grundgesetz und Gerichtsentscheidungen handeln, ist auch an den im Grundgesetz vorgesehenen Bundeszwang zu denken. Dass er bisher in der Staatspraxis keine Rolle spielte, liegt daran, dass die Bundestreue bisher zur DNA aller Parteien gehörte, die Landesregierungen stellten. Dafür gibt es keine Garantie. Genau deshalb schufen die Väter und Mütter des Grundgesetzes als Antwort auf den totalitären zentralistischen NS-Staat und zugleich in deutscher Tradition einen echten Bundesstaat. Der so gern belächelte deutsche Föderalismus ist nämlich auch eine Form der Gewaltenteilung.
0: Die Neue Presse aus Coburg kritisiert Nordrhein-Westfalens Ministerpräsident für den Zeitpunkt seines Vorschlags.
20: Wüsts Timing mutet an, als wolle er die Wutbürger der Nation noch ein bisschen mehr verärgern. Reklame für unsere wehrhafte Demokratie ist das jedenfalls nicht. Über ein Verbot wird seit Jahren diskutiert. Wenn Wüst es für angezeigt hält, hätte er früher aufwachen müssen.
0: Der Spiegel meint, der Zeitpunkt des Vorstoßes wirke wie ein parteipolitischer Racheakt.
20: Er ist das Ergebnis eines Scheiterns. Die Vorstellung, politisch immer weiter auf die AfD zuzugehen, dämme sie ein, hat nicht den erhofften Effekt gebracht. Im Gegenteil, die AfD wurde immer stärker. Wer ein Parteiverbot prüfen lassen will, muss zeigen, dass es um die Demokratie geht, nicht um die eigene Wahlniederlage.
0: Das waren die Standpunkte. Zusammengestellt hat sie Betül Sarikaya.

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1: Um 1 Uhr mit Wolfgang Berger. Der Präsident der Vereinigten Arabischen Emirate bin Zayed hat seinen Deutschlandbesuch begonnen. Im Zuge dessen teilte die emiratische Seite mit, dass der Staat 40 Milliarden Euro in der Bundesrepublik investieren wolle. Aus Berlin Benjamin Großkopf.
2: Militärische Ehren für Al-Nahyan heute Vormittag hier in Berlin. Es ist nach Angaben des Bundespräsidialamts der erste Staatsbesuch eines Präsidenten der Vereinigten Arabischen Emirate. Das Ziel, die Bundesregierung verspricht sich mehr Chancen für deutsche Unternehmen am Golf. Rechenzentren, Energie, wahrscheinlich auch Rüstung. Darum geht es und außerdem wichtig, Abkommen zur besseren Zusammenarbeit gegen organisierte und Cyberkriminalität.
1: Nach dem schlechten Abschneiden deutscher Schüler bei der neuen PISA-Studie geht die Diskussion über Konsequenzen weiter. Der Ministerpräsident von Rheinland-Pfalz, Schnieder, kündigte Tests für 4,5-Jährige an. Wenn Kinder in die Grundschule kämen, müssten sie Deutsch sprechen können und bestimmte Fähigkeiten beherrschen, sagte der CDU-Politiker dem Redaktionsnetzwerk Deutschland. Grünen-Chefin Brandner forderte in der Rheinischen Post, das sogenannte Kooperationsverbot in der Bildungspolitik abzuschaffen. Es sagt, dass der Bund auf die Bildungspolitik der Länder keinen Einfluss ausüben darf. Bei einem russischen Drohnenangriff sind in der südostukrainischen Stadt Pawluchrad mindestens 4 Menschen getötet worden. Nach Informationen unseres Korrespondenten gibt es zudem etwa 60 Verletzte. In der Stadt Dnipro starben zudem 2 Menschen bei dem Beschuss einer Anlage eines US-Agrarkonzerns. In der Fußball-Champions League hat RB Leipzig sein erstes Spiel der Ligaphase mit 1:4 beim italienischen Club AC Como verloren. Der FC Bayern startete dagegen mit einem klaren 5:0-Sieg gegen Bodø Glimt aus Norwegen. Aus der Sportredaktion Jan Möller.
3: Eine Halbzeit lang fehlte den Bayern ein bisschen was. Die Zielstrebigkeit, das Glück, 0:0 stand es zur Pause gegen den Außenseiter vom Polarkreis. Aber dann Musiala kurz nach dem Seitenwechsel mit der Führung. Danach lief's bei den Münchnern. Kane, Davis und zweimal Ulisse trafen noch. 5:0, eine ganz klare Sache. Und das war es auch bei RB Leipzig in Como, wobei da der Bundesligist unterlegen war, taktisch und auch spielerisch. Als Maximovic nach einer knappen Stunde für die Leipziger traf, hatten die Italiener schon 3 Tore erzielt. Das 4. für den Champions-League-Neuling fiel dann kurz vor Schluss. 1:4 für Leipzig und Trainer Martin De Michelis, eine Enttäuschung zum Auftakt der Ligaphase.
1: Soweit die Meldungen. Und das Wetter in Deutschland. Meist trocken, an den Alpen etwas Regen. Tiefstwerte 15 bis 2 Grad. Tagsüber längere, freundliche Abschnitte von Nordwesten her Schauer und einzelne Gewitter. Höchstwerte 17 bis 25 Grad. Am Samstag häufig trocken bei 19 bis 28 Grad. Sonntag im Süden länger freundlich, sonst viele Wolken und öfter Regenfälle, vereinzelt Gewitter. Es ist 1:03 Uhr.
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4: Die A1 Bremen Richtung Osnabrück ist zwischen Dreieck Stur und Wildeshausen-Nord wegen einer Nachtbaustelle bis 6 Uhr gesperrt. A8 Salzburg Richtung München zwischen Dreieck Inntal und Bad Aibling 4 Kilometer Stau. Die Berliner Stadtautobahn A111 stadtauswärts ist zwischen Festplatz und Schulzendorfer Straße wegen Wartungsarbeiten bis 5 Uhr gesperrt. Die A516 Abzweig Oberhausen ist zwischen Kreuz Oberhausen und Oberhausen-Sterkrade wegen Bauarbeiten ebenfalls bis 5 Uhr gesperrt. Umleitungen sind ausgeschildert. Und die B236 Schwerte-Lünen ist zwischen Westfalendamm und Dortmund-Wambel in beiden Richtungen wegen Tunnelarbeiten auch bis 5 Uhr früh gesperrt. Ihnen eine gute und vor allem sichere Fahrt.
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4: Aus dem Studio von NDR Info in Hamburg, mein Name ist Reza Wafa. Willkommen. Über dieses Thema wird in fast schon regelmäßigen Abständen gesprochen. Ein Verbotsverfahren für die AfD. Jetzt auch, nach der Wahl in Sachsen-Anhalt. Spitzenpolitiker der SPD fordern ein schnelles Handeln. Der Kanzler sieht das weiter kritisch. ARD-Hauptstadtkorrespondentin Isabel Karas sagt, wie sie die Debatte sieht.
5: Die Debatte über ein AfD-Verbot hat in Berlin inzwischen ungefähr den Status eines ungeliebten Möbelstücks. Es steht seit Jahren im Raum, aber so richtig anfassen will es niemand. Doch jetzt bringt Nordrhein-Westfalens Ministerpräsident Hendrik Wüst neue Bewegung in die Sache.
6: Ich habe etwas gesagt, das hat öffentlich bisher, glaube ich, kein CDU-Mensch gesagt.
5: Wüst will von einer sogenannten Bund-Länder-Arbeitsgruppe, Leuten aus dem Verfassungsschutz und anderen Expertinnen und Experten, in einem ersten Schritt prüfen lassen, sind die Voraussetzungen für ein AfD-Verbot erfüllt oder nicht? Im Talkformat »Missverstehen Sie mich richtig«, erklärt er,
6: wenn nach einer Prüfung auf dem Tisch liegt, diese Partei kann verboten werden, dann ist dieses Verbotsverfahren anzustrengen. Für mich ist es relativ klar.
5: Die politische Frage dahinter lautet allerdings, wie sinnvoll ist es, diesen Weg überhaupt zu gehen? Die Antwort von Bundeskanzler Friedrich Merz, genau wie Wüst ja CDU-Politiker, fällt deutlich aus.
7: Ich bin und bleibe skeptisch, ob ein solches Verbotsverfahren erfolgreich sein kann.
5: Dabei hatte Merz die AfD in der Generaldebatte zum Haushalt gerade erst bemerkenswert scharf angegriffen.
8: Das Wort Remigration ist nichts anderes als ein Synonym für ethnische Säuberung nach Herkunft und Hautfarbe.
5: Die Asylpolitik der AfD so klar als unvereinbar mit den Prinzipien des Grundgesetzes einzuordnen, man könnte fast denken, der Kanzler hätte doch eine andere Haltung zum Verbotsverfahren. Doch Merz sagt,
7: die Priorität in der Auseinandersetzung mit der AfD muss eben in der politischen Auseinandersetzung mit dieser Partei liegen.
5: Diese Auseinandersetzung bleibe wichtig, meint auch Grünen-Fraktionschefin Katharina Dröge. Doch vor dem Bundestag fügt sie hinzu, das allein reiche nicht mehr aus.
9: Wir müssen jetzt einen Prüfantrag für ein AfD-Verbot auf den Weg bringen.
5: Die AfD selbst sieht die Debatte naturgemäß aus einer anderen Perspektive. Hier vertreten vom Spitzenkandidaten für die Landtagswahl in Mecklenburg-Vorpommern, live Erik Holm.
10: Ich finde das schon erhellend, dass jetzt wieder diese Sau durchs Dorf getrieben wird nach der Wahl. Und da ist ja für jeden draußen offensichtlich, worum es geht. Man möchte sich einen Konkurrenten vom Leibe halten, der immer stärker wird, der möglicherweise auch demnächst absolute Mehrheiten holt.
5: Holm unterstellt den Befürworterinnen und Befürwortern eines Verbots also vor allem ein politisches Motiv. Die AfD solle als Konkurrent ausgeschaltet werden. Politische Auseinandersetzung und rechtliche Prüfung, das müsse kein Gegensatz sein. Das wiederum ist die Position von Bremens Bürgermeister Andreas Bovenschulte von der SPD. Im Deutschlandfunk sagt er,
11: im Vordergrund muss die politische Auseinandersetzung mit der AfD stehen. Auf der anderen Seite sagt unser Grundgesetz, verfassungswidrige Parteien sind zu verbieten.
5: Und damit bleibt am Ende vor allem die Frage, was aus Wüsts Prüfvorschlag wird. Bovenschulte hat dafür eine ziemlich einfache Formel. Das eine tun, das andere nicht lassen.
4: Die erneute Diskussion um ein AfD-Parteiverbotsverfahren ist auch jetzt Thema in unserem Kommentar.
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4: Es ist bisher nichts passiert. Genau das schadet diesem mächtigen Werkzeug des Grundgesetzes, kommentiert Bianca Scharz aus dem ARD-Hauptstadtstudio.
12: Ganz ehrlich, ich bin genervt. Oder mehr noch, ich bin mittlerweile stinksauer auf Politikerinnen und Politiker, die immer wieder ein AfD-Verbotsverfahren ins Spiel bringen und dann nichts tun. Wenn ich nur auf diese Woche gucke und auch nur auf eine Partei, probeweise, die Union. Hendrik Wüst aus Nordrhein-Westfalen ist dafür, dass eine Arbeitsgruppe ein AfD-Verbot prüfen soll. Markus Söder aus Bayern ist dagegen. Und Bundeskanzler Merz ist unsicher, ob das erst am Ende der Prüfung stehende Verbotsverfahren Erfolg haben kann. Echt jetzt. Ein Parteiverbotsverfahren ist das schärfste Schwert der Demokratie in Deutschland. Und die Partei, die den Kanzler stellt, ist nicht in der Lage, sich bei diesem wichtigen und sensiblen Thema abzusprechen. Oder noch besser, eine gemeinsame Haltung vor der Landtagswahl in Sachsen-Anhalt zu klären. Dass die AfD da haushoch gewinnen würde, das war nun wirklich keine Überraschung. Wird in der Union nicht mitgedacht, wie das wirkt, wenn man nach einer Wahl mit einem so klaren Ergebnis plötzlich wieder die Debatte um ein Parteiverbotsverfahren befeuert und sich dann noch nicht mal einig ist? Wie das auf mich wirkt? Hilflos. Und da geht es mir gar nicht um die Frage, kann so ein Verfahren mit Blick auf die AfD erfolgreich sein oder nicht? Denn das ist nicht die Fallhöhe. Es geht nicht darum, direkt den Verbotsantrag in Karlsruhe zu stellen. Wenn das der Fall wäre, dann wäre es völlig legitim, lange und sorgsam abzuwägen, ob dieses Verfahren Erfolg haben kann oder nicht. Aber Es geht nur darum, ein Prüfverfahren anzustoßen. Das ist eine juristische und politische Vorprüfung. Man untersucht, ob genügend belastbares Material vorhanden ist, um überhaupt einen Verbotsantrag stellen zu können. Vielleicht sogar, aus der Verfassung abgeleitet, stellen zu müssen. Und hätte man dieses Ergebnis, dann müsste der Kanzler auch nicht so unsicher sein. Ich wünsche mir, dass Politikerinnen und Politiker endlich aufhören, um dieses Thema herumzueiern. Wenn sie das Thema immer wieder aufmachen, dann bitte auch mit einer Konsequenz, die heißt prüfen. Ergebnis offen. Nicht mehr, nicht weniger. Denn dieses Herumgeeiere halte ich für schädlich für das Vertrauen in die Politik und damit auch in die Demokratie als großes Ganzes. Dass in unserer Verfassung dieses Instrument überhaupt vorkommt, hat sehr gute Gründe. Aber so, wie viele Politiker damit umgehen, wird aus dem schärfsten Schwert ein stumpfes Schwert.
4: Ein Kommentar von Bianca Schwarz aus Berlin. Wie katastrophal und verzweifelt die Lage für die Menschen im Gaza ist und jetzt schon seit Jahren, zeigt sich oft an den kleinsten Dingen des Alltags. Ohne funktionierende Strom- und Gasversorgung sind die palästinensischen Familien komplett auf Holzfeuer angewiesen. Aber selbst das Entfachen dieser Flammen wird immer mehr zum Problem, weil inzwischen sogar einfache Plastikfeuerzeuge im Gazastreifen kaum noch zu bekommen sind, wie Julio Segador berichtet.
13: Ein einfaches Plastikfeuerzeug für bis zu 200 Schekel, umgerechnet fast 50 Euro. Was in Europa ein Centartikel für die Hosentasche ist, ist im Gazastreifen zum Luxusgut geworden. Weil Israel den Import von Feuerzeugen blockiert, herrscht extremer Mangel. Mitten in Gazastadt sitzt Moain Awad Abu Auda auf einem Stuhl am Straßenrand und sortiert winzige Plastik- und Metallteile. Er repariert, was eigentlich als Wegwerfprodukt gedacht war. Die Kosten liegen ungefähr zwischen 35 und 40 Schekel. Gebraucht kostet ein solches Feuerzeug etwa 70 bis 80 Schekel. Für ein neues musst du schon zwischen 150 und 200 Schekel hinlegen. Weil kaum noch Nachschub in den Gazastreifen gelangt, kauft Moain auf der Straße den Schrott der anderen auf. Seine gesamte Werkstatt passt in zwei alte Pappschachteln, die er auf den Oberschenkeln balanciert. Wir bekommen die alten Feuerzeuge von Leuten, die ihre kaputten nicht mehr wollen. Sie wissen nicht, was sie damit machen sollen. Wir kaufen sie günstig, damit wir sie Stück für Stück reparieren können. So habe ich zum Beispiel heute etwa 20 Feuerzeuge gekauft, vielleicht sogar mehr. Keines davon funktioniert. Moain zerlegt den Ausschuss systematisch. Aus drei kaputten Geräten baut er ein funktionierendes zusammen. Erst als die Flamme wieder stabil brennt, gibt sich der Handwerker zufrieden. Er reicht das reparierte Stück an Ali Abu Hashem weiter. Für den Kunden ist das kleine Plastikteil eine existenzielle Erleichterung. Denn ohne die Flamme steht der Alltag seiner Familie weitgehend still. Dieses Feuerzeug benutzt du den ganzen Tag lang, nicht nur für deine Mahlzeiten. Inzwischen ist das Feuerzeug ein unverzichtbares Werkzeug zum Zünden, für das Feuer, das uns wärmt, für alle Bedürfnisse, Kochen, Essen, Trinken. Ohne ein Feuerzeug ist nichts davon möglich. Dass selbst einfachste Haushaltsgegenstände unter das Importverbot fallen, macht die Menschen fassungslos. Das Argument der israelischen Armee, Feuerzeuge könnten auch für militärische Zwecke genutzt werden, quittiert Ali Abu Hashem mit Kopfschütteln und bitterem Sarkasmus. Vielleicht bauen sie damit Raketen oder Flugzeuge oder auch etwas anderes. Es ist verboten, stimmt, aber was soll das? Warum ist dieses Feuerzeug verboten? Ich verstehe das nicht. Während die große Politik blockiert ist, sorgt Moain an seinem kleinen Stand auf dem Bürgersteig in Gazastadt für das Überleben im Kleinen, Funke für Funke.
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4: In den USA haben politische Events oft mehr von einem Rockfestival als von einem Parteitag. Auch jetzt in Dallas. Da geht der Parteitag der Republikaner in der Nacht zu Ende. Hinter der Musik und dem Konfetti steckt natürlich Kalkül. Die Partei will kurz vor den Midterms im November Geschlossenheit zeigen. Ob das gelingt, darüber habe ich mit unserem US-Korrespondenten Carsten Kühntop gesprochen, der den Parteitag vor Ort in Dallas verfolgt. Die Umfragewerte für die Republikaner sind derzeit nicht die besten. Und ich wollte von Carsten Kühntop wissen, ob man das in der Halle spürt oder ob es der gängigen US-Parteitag-Euphorie keinen Abbruch tut.
14: Nein, das tut der Euphorie hier überhaupt keinen Abbruch. Das hat damit zu tun, wer hier ist. Das sind alles, ich sag mal, 105-prozentige. Das sind ganz überzeugte Anhänger von Donald Trump. Das ist die Magerbewegung, die hier zusammengekommen ist. Das sind Leute, die keinen Zweifel daran haben, dass Donald Trump der Richtige in diesem Amt ist und dass er das Richtige tut. Und wenn man vielleicht so ein bisschen Unbehagen hat in Sachen Iran, Krieg und so weiter, dann sind diese Leute auch sehr schnell dabei, das wegzurationalisieren, wenn sie so wollen. Als Präsident Trump hier aufgetreten ist, da wurde viel geklatscht, es wurde viel gelacht über seine Sprüche, über die Witze, über die Beleidigungen auch. Das Austeilen gegenüber den Demokraten, das kam gut an. Aber das sind eben, wie gesagt, ausschließlich der harte Kern der eigenen Anhänger. Das Eintrittsgeld ist ja immerhin $25.000 und das muss man sich dann auch leisten können und wollen.
4: Welches Signal geht von Dallas für die verbleibenden Wochen des Wahlkampfs aus?
14: Ich sage Ihnen mal andersrum, welches Signal nicht von Dallas ausgeht. Und das ist kein Signal an unabhängige Wähler, an Wähler, die sich noch nicht entschieden haben, wo sie bei den Kongresswahlen im Herbst ihre Stimme machen werden, eher bei den Demokraten oder eher bei den Republikanern. Die hat Donald Trump ganz klar nicht angesprochen, sondern die gesamte Veranstaltung, seine gesamte Rede wandte sich ausschließlich an den eigenen Kreis, an die eigene Partei, an die Magerbewegung. Und das ist schon interessant, denn in den Meinungsumfragen, Sie haben es angesprochen, liegt Donald Trump, sieht da sehr schlecht aus. Nur noch 30-40% der Amerikaner sind von seiner Amtsführung überzeugt. Man sollte meinen, dass er und seine Partei sich Mühe geben, jetzt eben bei den unabhängigen Wählern Boden gut zu machen, sie direkt anzusprechen, die Sorgen, die diese Menschen haben, direkt aufzugreifen. Das ist bei diesem Parteitag ganz klar nicht der Fall, sondern das ist hier ausschließlich eine Botschaft an die eigenen Truppen sozusagen, der Versuch, bei diesen Leuten für Schwung zu sorgen für die Endphase des Wahlkampfes.
4: Trump hat ja den Wählern eine Prämie von $5.000 für jeden Erwachsenen versprochen, falls die Republikaner gewinnen. Kann man schon erahnen, wie er das heute bei seiner Ansprache noch toppen will?
14: Also er hat uns versprochen, sag ich mal ganz dreist, dass er heute Abend nur noch kurz sprechen wird und nicht nochmal so eine Rede von fast 2 Stunden hinlegen wird. Er hat gesagt, ich werde nur nochmal kommen, um euch gute Nacht zu wünschen. Diese $5.000, die er da in Aussicht gestellt hat, das ist ein Wahlversprechen, das er kaum einhalten könnte. Denn wenn man das überschlägt, da geht es um $1 Billion. Das ist mehr als der Etat des Verteidigungsministeriums. Das gibt die Finanzlage der USA schlicht nicht her. Und außerdem ist es auch der Kongress, nicht der Präsident, der bestimmt, wofür dieses Geld ausgegeben wird. Und schließlich, wenn das kein Wahlversprechen wäre, sondern vielleicht doch so etwas wie der Versuch von Bestechung, dann wäre das auch rechtswidrig.
4: Wie thematisiert man denn auf dem Parteitag eigentlich so ein unpopuläres Thema, wie zum Beispiel den Krieg gegen den Iran? Oder schweigt man den komplett tot?
14: Nein, man schweigt nicht komplett tot, sondern man findet Erklärungen dafür, Erklärungen, die der Präsident ja auch vorgibt. Der Präsident hat von Anfang an gesagt, der Iran habe kurz davor gestanden, eine Atombombe zu bauen. Er sagte mal, zwei Wochen, wenn wir nicht eingeschritten wären, dann hätte der Iran jetzt eine Atombombe. Und Sie sehen dann, wenn Sie mit den Leuten hier sprechen, dann kriegen Sie diese Argumente, die der Präsident vorgegeben hat, kriegen Sie 1:1 zurück. Das ist wirklich bemerkenswert. Gestern Abend hat Trump dann auch da rhetorisch was draus gemacht und hat in den Saal gefragt, wer ist dafür, dass der Iran eine Atombombe bekommt? Und dann hat er danach gefragt, und wer ist dafür, dass der Iran keine Atombombe bekommt? Und das war es dann letztlich auch zu diesem Thema schon. Da wurde dann geklatscht und gerufen und so weiter. Und es ist, wenn man hinter den Kulissen oder wenn man hier auf den Gängen mit Leuten spricht, ja, hört man schon so ein bisschen Skepsis. Langsam müssten wir das mal zum Ende bringen, diesen Krieg. Aber im Prinzip gehen die Leute, sie haben so großes Vertrauen in Donald Trump, dass sie auch da, der harte Kern hier zumindest, weiterhin mitgeht.
4: Carsten Kühntop war das aus Dallas mit Eindrücken vom dortigen Parteitag der Republikaner. Neue Daten des Europäischen Klimadienstes Copernicus zeigen, der August war der weltweit wärmste jemals gemessene Monat. Gleichauf mit dem Juli 2023. Auch in Bayern zählte man in diesem Sommer zahlreiche Tropennächte und Hitzetage. Kein Wunder also, dass viele so oft wie möglich Abkühlung im Wasser gesucht haben. Entsprechend viel los war in den Freibädern im Freistaat. Valentin Beige zeigt Bilanz und er beginnt in Unterfranken.
15: Selten kamen in einem Jahr so viele Menschen ins Karlstadter Freibad wie in diesem Jahr. Knapp 130.000 Besucherinnen und Besucher. Christoph Flura ist bei den Stadtwerken Karlstadt für das Freibad zuständig.
16: Also das Jahr ist für ein Freibad, für unseren Betriebszweig sehr gut gelaufen. Der Sommer war ideal. Wir hatten zwar zu Beginn ein bisschen schlechteres Wetter, aber das hat sich dann in den darauffolgenden Wochen, so im Juli, August, erholt und wir sind sehr zufrieden mit der Saison.
15: Auch in vielen anderen bayerischen Freibädern kletterten nicht nur die Temperaturen auf Rekordwerte, sondern auch die Besucherzahlen, so heißt es von der Deutschen Gesellschaft für das Badewesen. Michaela Franke ist Betriebsleiterin der Hofbad GmbH bei den Stadtwerken Hof und bei der Deutschen Gesellschaft für das Badewesen im Vorstand.
17: Also die Saison ist in diesem Jahr sehr positiv verlaufen. Also ich habe viele Rückmeldungen von den Bädern, die sind begeistert gewesen von der Saison. Aufgrund des schönen Wetters haben die sogar Besucherrekorde eingefahren. Also die Betriebsleiter der anderen Bäder sind sehr zufrieden in diesem Jahr.
15: Aber so ein Freibad ist ja auch Teil der kommunalen Aufgabe. So schreibt es die Stadt Augsburg auf Nachfrage. Auch dort waren die Liegewiesen gut gefüllt. Wie in Traunstein, Nürnberg oder Regensburg heißt es auch dort auf Nachfrage. Mindestens mehrere 10.000 Besucher mehr als in den letzten Jahren seien es gewesen. Und wenn viele Besucherinnen und Besucher sich an heißen Sommertagen auf der Liegewiese niederlassen, die berühmten Freibadpommes verputzen und sich im Schwimmbecken abkühlen, dann läuft hinter den Kulissen die Arbeit auf Hochtouren.
17: Man muss natürlich immer das Wetter im Blick haben. Das heißt, wenn man schon sieht, dass schönes Wetter wird, dann muss man entsprechend Personal planen. Also man muss manchmal auch von 0 auf 100 3-4 Mann mehr da haben als im normalen Betrieb. Und genauso geht es dem Kioskbetreiber, weil der muss schauen, dass er so schnell wie möglich dann die Pommes herbringt.
15: Und all das kostet natürlich Geld. Der Umsatz fresse den Gewinn also praktisch gleich wieder auf. Und neben Geld kostet es auch jede Menge Arbeit. Steffen Banowski im Freibad Karlstadt.
18: Naja, für uns ist natürlich ein volles Bad auch nicht gleich Spaß, Spiel, Freude, sondern einfach Stress, Aufmerksamkeit und dauerhaft wachsam. Weil ein volles Bad bedeutet natürlich erhöhte Unfallgefahr, dass dann einfach die Gäste auch Spaß haben.
15: Das Freibad in Karlstadt und auch andere bayerische Freibäder sind noch einige Tage offen. Vergnügtes ins Wasser klettern wird also in Bayern noch ein paar Tage anhalten.
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4: Und da gucken wir jetzt mal auf das Attentat, das die Welt verändert hat. Heute vor 25 Jahren nutzten Terroristen Flugzeuge für Anschläge, unter anderem auf das World Trade Center in New York und das Pentagon in Washington. Christian Schwalb blickt zurück.
19: Dienstagmorgen, es ist Spätsommer in New York, klar und sonnig. Viele Menschen eilen zur Arbeit. 8.51 Uhr. Erste Medien melden einen Unfall im Süden Manhattans am World Trade Center. Oh, 9.03 Uhr. United Airlines Flug 175 fliegt in den zweiten Turm. 9.37 Uhr. American Airlines 77 fliegt in das Pentagon in Washington. Schockstarre im ganzen Land. Präsident George W. Bush erfährt während eines Schulbesuchs in Florida, Amerika wird angegriffen.
20: Oh my God. Oh, it collapsed.
19: 9.59 Uhr, der Südturm des World Trade Centers stürzt ein, dann der Nordturm. Eine vierte Maschine stürzt in Pennsylvania ab, auch sie entführt. Fast 3000 Menschen werden an diesem Tag getötet. Schnell ist eine Spur zu Osama bin Laden und dem Terrornetzwerk Al-Qaida gefunden. Das FBI veröffentlicht drei Tage nach den Anschlägen die Namen der 19 Flugzeugentführer.
21: Our war on terror begins with Al-Qaida.
22: Unser Krieg gegen den Terror beginnt mit Al-Qaida, aber endet nicht dort. Jede Nation muss sich jetzt entscheiden. Entweder ihr steht an unserer Seite oder an der Seite der Terroristen.
19: Vor dem Kongress fordert der Präsident vom Taliban-Regime in Afghanistan die sofortige Auslieferung von Osama bin Laden. Am 7. Oktober schickt Bush dann die Armee. Es ist der Beginn von Enduring Freedom. Drei weitere US-Präsidenten haben nach Bush noch mit diesem Krieg zu tun. Er dauert fast 20 Jahre, obwohl Osama bin Laden lange tot und Al-Qaida geschwächt ist. Auch dem Irak erklärt die Bush-Regierung den Krieg wegen vermeintlicher Massenvernichtungswaffen. Allerdings werden sie nach dem Einmarsch nie gefunden.
1: Man wollte den Eindruck korrigieren, dass die USA nicht mehr die unangefochtene Führungsmacht sind.
19: Der Historiker Bernd Greiner spricht von Überheblichkeit.
1: Deshalb hat man auch einen Unbeteiligten, Saddam Hussein, angegriffen. Es war politisch maßlos, rechtlich bodenlos. Und moralisch ebenfalls verwerflich.
19: Im Inneren baut die Regierung Bush nach 9/11 einen gigantischen Sicherheits- und Überwachungsapparat auf. Amerika und nicht nur Amerika ist jetzt im Zeitalter des Terrors angekommen. Immerhin, einen vergleichbaren Terroranschlag hat es nicht mehr auf US-Boden gegeben seit diesem 11. September 2001.
4: Der 11. September, fast jeder verbindet mit ihm eine persönliche Geschichte. Wir würden diese Geschichte gern von Ihnen hören. Wie haben Sie diesen Tag erlebt? Rufen Sie uns an und erzählen Sie es uns. 040 41617, noch einmal 040 für Hamburg, 41617. Und Sie können uns auch schreiben über unsere Seite ndr.de/infonacht. Wir senden Ihre Geschichte heute Nacht ab 22.30 Uhr im Programm der ARD Infonacht.
2: Sport. Mit Stefanie Lavoie. Der FC Bayern München ist mit einem demonstrativen 5:0 in die Ligaphase der Champions League gestartet. Gegner Bodø Glimt aus Norwegen hatte am Abend in der Allianz Arena nicht allzu viel zu vermelden. André Siems war dabei.
3: Das war eine absolute Ansage des FC Bayern München, der sich in den ersten 45 Minuten noch schwer getan hat. In der 35. gab es einen Schuss von Kimmich an dem Pfosten. Davor noch eine dicke Chance von Musiala und Diaz, aber mit einem 0:0 ging es in die Pause. Zweite Halbzeit, die Bayern griffiger, bissiger, mit mehr Tempo. 47. 1:0 Musiala. Nach einer guten Stunde machte Kane das 2:0. In der 77. 3:0 Davis. In der 83. 4:0 Ulisse mit einem Traumtor aus 20 Metern links in den Winkel. Und dann dezimierte sich Bodø auch noch. 2 Minuten vor dem Ende, rot für Björtuft. Und damit war eigentlich eh schon alles gelaufen. Die Bayern in der Nachspielzeit noch mit dem 5:0 von Ulisse wieder links oben ins Eck rein. Es war ein Feuerwerk. Und die Bayern zeigen, dass auch in dieser Saison mit ihnen zu rechnen sein wird. 5:0 am Ende gegen Bodø Glimt.
2: Weniger optimal lief der Auftakt für Leipzig. RB ging beim 1:4 in Como unter. Thomas Kunze, wie konnte das passieren?
23: Hier ist das heute schon echt eine Riesenschelle oder auch das Koma in Como, weil einfach noch viel zu wenig stimmt und zusammenpasst im Spiel in der Mannschaft von Martin De Michelis. Heute mit vielen Neuen begonnen, El Ainaoui noch nicht eingespielt, Christopher Nkunku nicht eingespielt, Maximovic, Startelfdebüt in der Champions League, der macht zwar das Tor, aber das kriegen sie irgendwie auch halb geschenkt, zumindest den Ballgewinn. Es passt einfach nicht, das Spiel mit dem Ball passt nicht, die Intensität hat auch nicht gestimmt und Como hat es wirklich richtig clever und gut gespielt. Und das tut richtig weh für RB Leipzig beim Champions League Neuling. 4 Gegentore. Autschi.
2: Am Sonntag geht's für beide in der Bundesliga weiter. Leipzig empfängt den HSV. Bayern spielt in Elversberg. Deutschlands Basketballerinnen schreiben Geschichte und stehen erstmals im WM-Halbfinale. In der Runde der letzten 8 besiegten die DBB-Frauen in Berlin Europameister Belgien. Erstens überraschend und zweitens deutlich mit 93:74. Nun winkt dem Team um Frieda Bühner die erste Medaille überhaupt.
24: Es ist total verrückt. Ich meine, unter den 4 besten Teams der Welt ist schon crazy. Also ich bin einfach total stolz aufs Team. Ich glaube, das war so eine krasse Teamleistung heute. Und ich glaube, was heute können wir den Abend genießen.
2: Im Halbfinale am Samstag um 16.30 Uhr trifft Team D auf Frankreich. Das zweite Halbfinale bestreiten Titelverteidiger USA und Spanien. Auftaktsieg für die deutschen Volleyballer bei der EM in Rumänien. Im ersten Gruppenspiel holte das DVV-Team einen 3:1 Erfolg gegen die Türkei. Nächster Gegner ist heute Nachmittag Lettland. Das Ziel heißt EM-Viertelfinale. Die Füchse Berlin haben ihr erstes Champions-League-Spiel der Saison so souverän gewonnen. Beim serbischen Vertreter Partizan siegte der Champions League-Finalist von 2026 mit 44:33. Auch Melsungen ist mit einem 33:31 Sieg gegen den nordmazedonischen Klub Vardar erfolgreich gestartet. Derweil konnte sich Flensburg-Handewitt durch den 39:30 Erfolg in Lemgo die Tabellenführung der Handball-Bundesliga sichern. Eisenach schlug Bietigheim 31:25. 9 Tage lang jagten die Yachten quer über den Atlantik von New York ins französische Lorient. Das Ocean Race Atlantic ist beendet. Der Hamburger Segler Boris Herrmann wurde 4. und verpasste damit das Podium knapp. Nach dem Sprint über den Atlantik geht's für Herrmann mit der Einhandregatta Route du Rhum weiter. Ab dem 1. November macht er sich als Solist auf den Weg von Saint-Malo in Frankreich nach Pointe-à-Pitre ins karibische Guadeloupe.
4: Das war der Sport mit Stefanie Lavoie.
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6: Um 1.30 Uhr mit Wolfgang Berger. Vor den Wahlen in Mecklenburg-Vorpommern und in Berlin gibt es nochmal eine Vorwahlumfrage. Im Schweriner Landtag käme demnach die AfD auf 38% der Stimmen. Die SPD liegt aktuell bei 33%. Aus Berlin Sabine Henkel.
7: Die AfD hat 3 Punkte gut gemacht, die SPD einen. Die anderen Parteien sind weit abgeschlagen und können in dieser Umfrage auch keine Punkte machen. Die CDU liegt bei 7%, die Linke bei 9% und die Grünen bei 5%. Das BSW wäre nicht im Landtag, 4%. In Berlin ist noch sehr viel mehr offen. Die Linke liegt in Berlin knapp vor der CDU. Linke 21, CDU 20%. Die AfD kommt unverändert auf 18, die Grünen auf 16%, die SPD dann mit 12%.
6: Deutschland und die Vereinigten Arabischen Emirate wollen ihre strategische Partnerschaft deutlich ausbauen. Das haben Bundeskanzler Merz und der Präsident der Vereinigten Arabischen Emirate, Scheich bin Zayed, bei dessen Staatsbesuch in Deutschland vereinbart. Aus Berlin Isabel Karas.
5: 40 Milliarden Euro wollen die Vereinigten Arabischen Emirate in Deutschland investieren. Das geht aus einer gemeinsamen Erklärung beider Länder hervor und ist das zentrale Ergebnis des ersten Staatsbesuchs eines Präsidenten der Vereinigten Arabischen Emirate in Berlin. Das Geld soll unter anderem in digitale Infrastruktur fließen, beispielsweise in Rechenzentren. Kanzler Merz und Scheich Al-Nahyan haben außerdem angekündigt, ein sogenanntes strategisches Dialogformat einzurichten, einen regelmäßigen politischen Austausch.
6: Die irreguläre Migration in die EU ist deutlich gesunken. Wie die EU-Grenzschutzagentur Frontex in Warschau mitteilte, fiel die Zahl der illegalen Übertritte in den ersten 8 Monaten dieses Jahres um 35%. Die Behörde registrierte in dem Zeitraum etwa 74.000 unerlaubte Einreisen. In der Schweiz sind bei einem schweren Unfall eines niederländischen Reisebusses mehrere Menschen getötet und verletzt worden. Die Polizei nannte zunächst keine konkreten Zahlen. Der Unfall ereignete sich im Kanton Graubünden im Osten des Landes. Nach ersten Ermittlungen stieß der Bus gegen eine Leitplanke und stürzte von der Straße. An Bord waren nach Angaben des Reiseveranstalters 48 Teilnehmer einer Rundreise, die am Montag in den Niederlanden gestartet war. Das Wetter in Deutschland. Meist trocken, an den Alpen etwas Regen, Tiefstwerte 15 bis 2 Grad. Tagsüber längere freundliche Abschnitte, von Nordwesten her Schauer und einzelne Gewitter, Höchstwerte 17 bis 25 Grad. Am Samstag häufig trocken bei 19 bis 28 Grad, am Sonntag im Süden länger freundlich, sonst viele Wolken und öfter Regenfälle, vereinzelt Gewitter, 16 bis 26 Grad. Das waren die Nachrichten.
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4: Mit nur einer aktuellen Meldung, die betrifft die A8 Salzburg Richtung München zwischen Dreieck Inntal und Bad Aibling. 4 Kilometer Stau. Ihnen eine gute und sichere Fahrt.
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4: Mit Resa Waffa, hallo. Europa will im All auf eigenen Beinen stehen. Das ist das Fazit des internationalen Weltraumgipfels in Paris. Zum Abschluss des zweitägigen Treffens forderten Spitzenpolitiker wie EU-Kommissionspräsidentin Ursula von der Leyen massive Investitionen, um nicht länger von den USA abhängig zu sein. Aber wie geeint Europa diesen Weg wirklich geht, muss sich nach dem Gipfel noch zeigen. Mehr zu dem Gipfel von Caroline Diller.
8: Vielleicht liegt es vor allem am Modell der europäischen Trägerrakete Ariane 6, das mitten im Pariser Grand Palais steht. Aber ein wenig lässt die imposante Kuppel aus Glas und Stahl schon an den Weltraum denken. Emmanuel Macron hat etwa 2000 Akteure aus Politik, Militär, Wirtschaft und Forschung eingeladen, um ein Zeichen europäischen Ehrgeizes zu setzen.
9: Notre Europe spatiale reste fragile.
8: Die europäische Raumfahrt sei noch immer fragil, so Macrons Analyse. Europa müsse Tempo machen, um neben Schwergewichten wie den USA oder China seinen Platz zu finden. Denn in zentralen Bereichen hinkt Europa, besonders im Vergleich zu den USA, hinterher. Etwa bei Raketenstarts oder bei der Zahl an Satelliten, die von der europäischen Raumfahrtindustrie ins All befördert werden. Um das zu ändern, plädiert Frankreichs Präsident dafür, industrielle und technologische Kapazitäten zu bündeln. Zudem fordert Macron eine sogenannte europäische Präferenz. Dieser politische Grundsatz sagt, dass europäische Firmen bei öffentlichen Aufträgen Vorrang bekommen. Das ist weder ein Schimpfwort, noch ist es Protektionismus. Es bedeutet, nicht naiv zu sein. Um unsere Industrie zu stärken, müssen wir ihr den gesamten institutionellen Markt in Europa sichern, ohne Ausnahme. Öffentliche Aufträge müssen an unsere Firmen geleitet werden. Deutschland, das zusammen mit Frankreich den Co-Vorsitz beim Weltraumgipfel hat, ist grundsätzlich d'accord, sieht eine strikte europäische Präferenz aber als mögliche Innovationsbremse und will sich eine Zusammenarbeit, etwa mit dem US-Branchenriesen SpaceX, zumindest offen halten, falls europäische Lösungen nicht verfügbar sind. Neben der wirtschaftlichen Bedeutung hat die Debatte

0: 2030 für zivile und militärische Zwecke nutzbar sein soll. Eine Gesamtlösung wäre ihm lieber gewesen, sagt Josef Aschbacher, der Chef der Europäischen Weltraumagentur ESA. Aber
1: es ist natürlich klar, dass militärisch und verteidigungsgetriebene Systeme national kontrolliert werden, und das ist so. Aber was wir tun können als ESA, ist sicherstellen, dass diese Systeme, das europäische System IRIS², das deutsche System, das sich aufbauen wird, das italienische System, das spanische, das griechische und das polnische, dass die zusammenarbeiten können.
0: Genau das sicherte Bundesverteidigungsminister Boris Pistorius in seiner Rede zu. Was als Versuch interpretiert werden kann, die Wogen zu glätten und die doch offensichtliche französische Irritationen einzufangen.
2: France and Germany are working towards achieving interoperability between IRIS² and future satellite constellations.
0: Mit Blick auf Europas Ambitionen als Weltraummacht hat der Gipfel in Paris erneut zwei grundsätzliche Schwierigkeiten offengelegt. Entscheidende Bereiche wie Weltraumverteidigung sind und bleiben Sache der Nationalstaaten. Und auch wenn größere Eigenständigkeit das gemeinsame Ziel ist, die Vorstellungen über den Weg dahin sind weiter unterschiedlich.
3: Wirtschaft. Chinas Wirtschaft schwächelt, darum wächst die Zahl chinesischer Firmen, die ihr Glück außerhalb der Heimat suchen. Dieser Trend wiederum bietet eine Chance auch für deutsche Unternehmen dort, heißt es von der Deutschen Außenhandelskammer in Peking. Christoph Kober berichtet.
4: Es ist ein Slogan, der vor allem aus dem Volkswagen-Konzern zu hören ist, wie etwa vom Vorstandsvorsitzenden Oliver Blume.
5: Wir haben unsere Strategie in China umgestellt, in China für China.
4: Nicht nur in China gebaut, sondern in China für China entwickelt. Das sagt hier der Manager in Bezug auf die E-Autos, die er hofft, in der Volksrepublik zu verkaufen. Im riesigen chinesischen Markt zu produzieren und von ihm zu profitieren, war lange Zeit das Mantra für deutsche Unternehmen in der Volksrepublik. Allerdings ist die Nachfrage nach Ende der Pandemie schwach geblieben für nahezu alle, die versuchen, hier etwas zu verkaufen, auch für die lokale Konkurrenz. Deswegen sucht eine wachsende Zahl chinesischer Unternehmen das Geschäft im Ausland. Und deutsche Firmen machen mit.
6: Sei es, dass deutsche Unternehmen Zulieferer sind in chinesische Anlagen. Sie treten zum Teil als Dienstleister auf, als technischer Dienstleister, als Logistikdienstleister. Insofern profitieren die chinesischen Unternehmen von der im Regelfall sehr langen Globalisierungsexpertise deutscher Unternehmen.
4: Sagt Oliver Oehms, Geschäftsführer der Auslandshandelskammer in Peking. Laut einer aktuellen Umfrage der Kammer geben mehr als 2/3 der 1300 befragten Firmen an, dass sie bereits mit chinesischen Partnern bei deren Expansion zusammenarbeiten. Die kommunistische Staats- und Parteiführung unterstützt Geschäfte im Ausland zwar schon seit mehr als einem Jahrzehnt. Der aktuelle Trend habe nach Ansicht der Auslandshandelskammer allerdings eine neue Qualität. Laut Handelsministerium in Peking haben sich 2024 die Investitionen chinesischer Firmen in Asien um 8% erhöht, in Lateinamerika um 15, in Europa sogar um 25%, während die schwache Nachfrage in China Unternehmen zuletzt dazu gebracht hat, Arbeitskräfte zu entlassen. Zumindest dieser Trend sei nach Aussage deutscher Firmen allerdings gestoppt, sagt Oliver Oehms von der Auslandshandelskammer.
6: Das deutet darauf hin, dass Exportgeschäft relativ margenstark verglichen mit dem Geschäft hier im chinesischen Binnenmarkt dazu führt, dass Personal perspektivischer wieder aufgebaut wird. Insofern, ja, es trägt zum Geschäftserfolg der deutschen Firmen in China bei.
4: Ob es dazu kommt, ist noch unklar. Allerdings der Export, das Erschließen neuer Märkte, wird für chinesische Unternehmen im Fokus bleiben, glauben Experten. Trotz etwaiger Handelsschranken, wie sie aktuell auch die EU diskutiert. Oliver Oehms sieht daher die Gefahr,
6: dass, wenn deutsche Unternehmen sich nicht jetzt in diesen Partnerschaften engagieren, dass in der Tat das Fenster sich wieder schließen wird. Weil die chinesischen Firmen oder das chinesische Ökosystem eigene Kapazitäten oder Qualitäten entwickelt haben wird.
4: Eine weitere drohende Gefahr ist an manchen Stellen schon akut. Dass chinesische Firmen auch auf neuen Märkten die Preise für ihre Produkte etwa durch staatliche Subventionen niedrig halten und damit ähnlichen Druck auf deutsche Konkurrenten ausüben wie in China.
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7: Jedes Jahr wird der Vogel des Jahres gesucht. Die Kandidaten für das kommende Jahr sind gerade vorgestellt worden. Zur Wahl stehen die Mehlschwalbe, der Kolkrabe, der Trauerschnäpper, die Wasseramsel und der Kranich. Bis Mitte kommenden Monats kann jeder im Internet abstimmen. Der Vogel des Jahres steht dann ein Jahr lang im Fokus der Öffentlichkeit. Das Rebhuhn ist es in diesem Jahr. Ein grau-braun gescheckter Hühnervogel mit orange-braunem Kopf, der ziemlich selten geworden ist in Deutschland.

0: Was lässt sich dagegen tun, dass die Bestände so dramatisch zurückgehen? Janina Schreiber ist der Frage in unserer gut 10-minütigen Deutschland-Reportage nachgegangen.
1: Eine Ackerfläche in der Nähe von Stuttgart in Baden-Württemberg. Hier steht Landwirt Harald Kaufmann und streicht über eine blühende Wiese zwischen zwei Stoppeläckern.
2: Da hat es dann auch Schmetterlinge noch drin. Ja, da sieht man drei Stück fliegen. Das sind jetzt Kohlweißlinge, aber hier hat es auch viele andere.
1: Die Ackerböden auf dem Schmiedener Feld gelten als hochproduktiv. Und doch macht Kaufmann etwas anders als viele seiner Kollegen.
2: Die Blühflächen, die sind verteilt im ganzen Feld, wie ein Mosaik. Da wachsen verschiedene Sachen. Also wir sehen da eine Mischung aus mit einjährige und mehrjährige Sachen. Also das, was man jetzt hier sieht, was so braune Pinsel oben drauf hat, das ist eine wilde Karte. Das ist ein Distelgewächs und das hier ist ein Fenchel. Das riecht man auch, wenn man den mal so ein bisschen reibt, das ist unglaublich intensiv.
3: Oh ja.
2: Das ist also jetzt nicht so die schwäbische Fläche, die sauber gemäht und gepflegt sein muss, sondern das ist genau das Gegenteil. Das ist gut.
3: Also Rebhühner sind offenbar keine Schwaben.
2: Nee, also in dem Fall nicht.
1: Mit den Wiesen gibt's auch Insekten. Das perfekte Buffet für junge Rebhuhnküken. Außerdem ist die Wiese ein gutes Versteck für die Tiere. Doch damit nicht genug. Auch im jetzt schon stoppeligen Dinkelfeld von Harald Kaufmann sieht etwas anders aus als beim Nachbarn. Denn hier ist das
2: Getreide ausgesät mit weitem Reihenabstand. Normalerweise wird es mit 12 bis 15 cm Reihenabstand ausgesät. Und hier haben wir 45 cm Reihenabstand, dass quasi in dem Bestand unter Platz ist, dass sich die Hühner da bewegen können, ohne dass sie Hindernisse haben.
1: Denn Rebhühner haben hier auf dem Schmiedener Feld viele Feinde, zum Beispiel Füchse. Für den Landwirt ist der weite Reihenabstand eine ungewöhnliche Art, ein Feld anzulegen. Für das Rebhuhn kann sie überlebenswichtig sein.
2: Jetzt, wenn da so viele weite Reihen sind, läuft der Fuchs nicht das ganze Feld ab. Der findet dann das Gelege auch nicht oder die Hühner können da auch schnell abhauen.
1: Das Schmiedener Feld ist kein zufälliger Rückzugsort. Es ist Teil eines deutschlandweiten Schutzprojekts für Rebhühner. Denn keine andere Art ist in seinen Beständen so dramatisch eingebrochen. In Baden-Württemberg ist die Situation laut Schutzverbänden besonders dramatisch. Gab es beispielsweise im Jahr 2000 noch 120 Reviere in Fellbach, sind es nur 20 Jahre später gerade noch 10 Reviere gewesen. Deutschlandweit ist von einem Rückgang von mehr als 90% die Rede. Ein halbes Jahr vorher, im März, ein paar hundert Kilometer weiter westlich inmitten des größten deutschen Weinanbaugebiets in Rheinhessen. Hier ist ein Ehepaar noch nach der Dämmerung zwischen Weinreben und Ackerflächen unterwegs. Marco und Claudia Lenk. Doch sie sind hier nicht alleine. Denn plötzlich...
4: Das läuft hier 3-4 Zeilen weiter. Nicht nochmal abspielen, Marco. Nee. Guckt hier gleich bei uns. Ja.
3: Würde das jetzt ganz nahe kommen?
5: Das ist, also wenn die einen Ruf hören, dann gehen die da drauf. Die sind jetzt so in Aufregung, dass sie da direkt kommen.
1: Jedes Jahr im Frühjahr sind Naturschützer wie Marco und Claudia Lenk unterwegs, um Rebhühner zu kartieren, bedeutet zu zählen. Die beiden sind beim Naturschutzbund NABU aktiv. Der gibt genaue Tipps, wie diese Zählung funktioniert. Wichtigstes Utensil: eine Musikbox. Ein großes schwarzes Exemplar hängt um den Hals von Marco Lenk. Er drückt den Play-Knopf, woraufhin und tatsächlich die echten Vögel in der Feldflur reagieren darauf. Gezählt werden dürfen dabei nur die Rebhähne, die Lenks an diesem Abend tatsächlich hören. Denn im Frühjahr sind die Männchen auf Partnerinnensuche und antworten auf die Rufe vermeintlicher Konkurrenten. Marco und seine Frau Claudia sind also gewissermaßen beim Rebhuhn-Dating dabei.
3: Ist das auch wie so ein bisschen Dating, hier zusammen Rebhühner zu kartieren?
5: Aber natürlich, ich meine, zusammen macht es halt mehr Spaß. Ansonsten, man bringt ja doch viel Zeit dann in der Natur zu. Und wenn man das nicht zusammen macht, dann fehlt die Zeit halt privat.
1: Es ist mittlerweile schon dunkel geworden. Doch Rebhühner zu sehen wäre ohnehin gar nicht so einfach. Denn sie sind Meister der Tarnung.
6: Sie sind so am Kopf ein bisschen orange und dann haben sie so am Hals so was Graues und so. Also es sind schon ein paar schöne Farben dabei. Aber trotzdem ist es richtig, die haben ziemlich viel Tarnfarben. Und wenn die sich so in den Boden kauern, dann sehen sie aus wie ein Klumpen Erde. Die wollen nicht gefressen werden.
1: Etwa von Füchsen am Boden oder Greifvögeln aus der Luft. Aber warum stehen die längst dann freiwillig abends auf einem Acker und suchen nach einem Vogel, der sich am liebsten unsichtbar macht? Die Antwort liegt nicht nur in der Faszination für das Rebhuhn. Es geht um weitaus mehr.
6: Das Rebhuhn ist eigentlich eine Stellvertreterart für viele andere auch. Das heißt, das Rebhuhn kommt dort vor, wo die Natur intakt ist, wo es Strukturvielfalt gibt. Wenn das Rebhuhn dort verschwindet, verschwinden eben viele andere Arten auch dort. Da, wo Rebhühner vorkommen, ist die Natur auch noch halbwegs intakt. Dann war es das.
1: Insgesamt 10 Rebhähne haben die längst an diesem Abend gezählt. Die Zahl vom letzten Jahr konnte damit fast gehalten werden. Für Rheinland-Pfalz ist das vergleichsweise hoch. Den Schlüssel zum Schutz sehen die längst ganz grundsätzlich in einer anderen Landschaft.
6: Die Menschen sind dort, Hunde sind dort, also sehr viel Störung eigentlich. Die Nahrung für die Rebhühner ist immer weniger, weil es immer weniger Insekten gibt. Das heißt also, das Rebhuhn ist sehr stark bedroht.
1: Zurück im Schmiedener Feld bei Stuttgart, wo die Landschaft zum Teil schon genau diese Veränderung bereithält und zum kleinen Buffet und Rückzug für Rebhühner geworden ist. Der 65-jährige Landwirt Harald Kaufmann erinnert sich gerne an alte Zeiten.
2: Rebhühner, das kommt aus der Tradition. Als Kind sind bei uns quasi in jedem Feld waren bald Rebhühner und ich bin da damit aufgewachsen. Und das ist ein Vogel oder ein Tier, das in der Landwirtschaft null Schaden macht. Und mir gefällt es einfach, deswegen ja, war mir das einfach ein Anliegen, dass das hier nicht aussterben darf.
1: Doch wer bezahlt dafür, wenn Landwirtinnen und Wirte nicht mehr nur Feldfrüchte anbauen, sondern gleichzeitig wieder mehr Lebensraum schaffen sollen? In Schmieden ist das ein Dreiklang aus politischer, wirtschaftlicher und privater Förderung.
2: Wir kriegen die Entlohnung und zwar die Stadt Fellbach natürlich. Als das Rebhuhn-Projekt gestartet ist, die hat es sehr großzügig unterstützt, dass wir überhaupt mal Fläche komplett aus der Produktion genommen haben. Dann sind irgendwann die Stadtwerke auf den Zug aufgesprungen. Die haben ihre Ökostromkunde da mobil gemacht und die zahlen ein bisschen mehr Geld und von dem Geld wird dann die Fläche, die die Stadtwerke unter Vertrag hat, mit uns gesponsert.
1: So entsteht aus einem einzelnen Schutzprojekt ein Modell. Die Fläche wird weiter von einem Landwirt bewirtschaftet, aber ein Teil davon erfüllt jetzt noch eine andere Funktion.
2: Da muss man hinkommen, dass Naturschutz nicht nur Angelegenheit von der Landwirtschaft ist. Wenn das auf den Flächen von der Landwirtschaft stattfindet, muss eigentlich normalerweise jeder bereit sein, einen kleinen Obolus zu leisten, damit man in solche Projekte auch vorwärts kommt und dass das eben auch flächendeckend umgesetzt wird.
1: Flächendeckend ist dabei wichtig, denn ein einzelner Blühstreifen rettet noch kein Rebhuhn. Es braucht viele solcher Strukturen, Nahrung, Deckung, Rückzugsräume, verteilt über die gesamte Landschaft. Doch dafür müssen Landwirte bereit sein, Fläche anders zu bewirtschaften.
2: Ja, das ist schwierig für viele Landwirte, dort einfach den Schalter umzulegen, weil man ist eigentlich halt gewöhnt, dass man Nahrungsmittel produziert. Da macht man jetzt halt weniger.
3: Und nicht Verstecke und für irgendwelche
2: Rebhühner. Ja, genau.
1: Hier im Schmiedener Feld funktioniert das zumindest auf einigen Flächen schon. Auch weil das Projekt Beutegreifer wie Füchse oder Greifvögel zudem reguliert. Die Zahl der Rebhuhnreviere konnte seit dem dramatischen Rückgang wieder verdreifacht werden auf nun gut 30 Stück. Immerhin, zwischen Getreide und Stoppeln wachsen wilde Pflanzen, Insekten finden Nahrung und irgendwo dazwischen könnten Rebhühner ihre Jungen großziehen. Denn genau das ist die vielleicht wichtigste Erkenntnis bei der Suche nach dem Rebhuhn. Es braucht nicht weniger Landwirtschaft, es braucht eine andere Landwirtschaft. Dann könnte der Ruf des Rebhuhns künftig auch an mehr Orten in Deutschland wieder regelmäßiger zu hören sein.
0: Auf der Suche nach dem Rebhuhn. Das war die Deutschland-Reportage von Janina Schreiber. 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
0: Im Kino ist ein Film gestartet mit einem sehr aktuellen Thema. Es geht um Hacker. Lifehack ist sein Thriller, den Walli Müller gesehen hat.
7: Achtung, neues Fachwort, Screen-Life-Format. Das bedeutet, die Handlung eines Films spielt sich ausschließlich auf Computer- und Smartphone-Bildschirmen ab. Die vier jugendlichen Protagonisten von Lifehack, Kyle, Petey, Sid und Alex, sind also nur dann zu sehen, wenn eine PC- oder Handykamera sie einfängt. Was aber meist der Fall ist, weil sie als Computer-Nerds quasi 24/7 online sind.
8: Hallo. Ich bin hier.
9: Warte kurz,
8: hörst
9: warte
8: du mich?
7: Dass der 19-jährige Kyle aus London mitten in der Nacht mit Alex in den USA videotelefoniert, verrät natürlich auch einiges über seine Lebensumstände.
8: Und wenn du jede Nacht durchmachst, flippen deine Eltern nicht aus?
9: Ja, meine Mama macht sich schon ein bisschen Sorgen. Und mein Dad arbeitet im Ausland, also glaub nicht, dass er das mitkriegt.
8: Was macht er nochmal?
9: Der ist IT-Consultant in Dubai.
8: Wann siehst du ihn wieder?
9: Irgendwann um Weihnachten.
8: Fuck. Das ist echt lang.
7: Der irische Regisseur Ronan Corrigan findet innerhalb der Desktop-Optik also durchaus Möglichkeiten, seine Figuren zu charakterisieren. Kyle und seine Online-Gamer-Clique sind nun wahrlich keine Bösewichter, nur Kids, die spielen wollen. Ihre Spielwiese aber ist die endlos weite Welt des Internets, in der man mit dem nötigen Know-how viel Unfug treiben kann. Betrüger austricksen, Sicherheitslücken testen, kleine Hackangriffe zum Spaß. Eines Tages schlägt Kyle vor, den Tech-Milliardär Don Hurt zu beklauen, weil er im Netz gar so eitel mit seinen Kryptomillionen prahlt.
9: Ich würde sagen, wir räumen Don fucking Hurts Bitcoin-Wallet aus.
8: Oh mein Gott.
10: Er meint es ernst.
9: Echt, Leute, das schaffen wir. Wir sind das geilste Team. Du kannst programmieren. Alex fälscht eh schon Ausweise fürs halbe Internet. Und Sid? Der Typ kennt jedes Black Hat-Forum im ganzen Dark Web.
8: Okay.
7: Lifehack ist visuell gewollt eine Überforderung, weil die Kids, während sie sprechen, gleichzeitig Chattexte, Passwörter, Suchanfragen eintippen und durch Online-Seiten scrollen. Permanent sind X-Screen-Fenster geöffnet, Videochats am Laufen. Es ist extrem fordernd, aber auch spannend mitzubekommen, wie die vier mit ihrer Hacker-Denke die Sache angehen. Das Einfallstor zu Don Hurts Privataccount ist seine freigebig postende Tochter.
9: Wie wir Lindsays ins inspirierenden Profil entnehmen können, verfolgt sie eine vielseitige Karriere als Model, Influencerin und Gründerin von Lumix Skincare.
8: Ja, auch bekannt als Daddy zahlt alles Karriere-Starter-Paket.
9: Genau, also starten wir eine Fake-Model-Agentur.
10: Oh mein Gott.
7: Die Jagd nach dem Krypto-Portemonnaie ist dann mindestens so spannend wie ein physischer Bankraub, weil natürlich nicht alles glatt läuft.
9: Shit, shit, shit, ich hab's gleich.
10: Wir gehen in den Knast.
8: Sie kommt zurück.
9: Okay, ich hab noch einen Versuch, einen noch.
7: Lifehack kostet wirklich Nerven. Zumal man mit den jungen Hackern durchaus sympathisiert. Der Beklaute ist ein skrupelloser Geschäftemacher, dem die paar Bitcoin nicht wehtun. Nur hat die Bande leider seine Tochter unterschätzt.
8: Du weißt genau, wer ich bin. Und ich weiß auch genau, wer du bist. Kyle Andrew Peters. Du kommst aus London. Gehst auf die Oakborough School.
7: Irgendeine Sicherheitslücke gibt es ja immer, auch bei Kyle und Co. Lifehack ist wie eine Achterbahnfahrt, bei der man sich schon erleichtert am Ziel wähnt und dann fährt sie gleich nochmal los. Dass ein Thriller ohne physische Action-Einlagen dieses Gefühl erzeugt, ist schon wirklich beachtlich.
0: Lifehack ab sofort in den Kinos.
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0: Nach der Wahl in Sachsen-Anhalt wird wieder darüber debattiert, wie die anderen Parteien mit der AfD umgehen wollen. Nordrhein-Westfalens Ministerpräsident Wüst hat Anfang der Woche vorgeschlagen, ein Verbotsverfahren zu prüfen. Bundeskanzler Merz steht dem skeptisch gegenüber. Und auch in den Medien gehen die Meinungen auseinander. Unsere Gastautorin ist Daniela Seperi, freie Autorin, unter anderem für die Taz. Sie findet eine Prüfung sinnvoll.
12: Die Debatte über die Prüfung eines AfD-Verbotsverfahrens wird immer reflexhaft mit einem Argument abgewürgt. Ein Verbot löse doch die Probleme nicht. Das stimmt. Aber es geht am eigentlichen Punkt vorbei. Ein Parteiverbot soll schließlich keine Wohnungsnot bekämpfen oder Abstiegsängste beseitigen. Sie wird auch keine Wähler zurückgewinnen. Dafür braucht es eine gute und soziale Politik. Ein Verbotsverfahren soll lediglich klären, ob eine Partei die demokratische Grundordnung so grundsätzlich bekämpft, dass der Staat sie nicht auch noch mit öffentlichen Mitteln stärken muss. Nicht zuletzt deshalb ist eine Prüfung sinnvoll und der Vorstoß von Ministerpräsident Wüst klug. Und zwar eben nicht als reine Reaktion auf die 43,8% für die AfD in Sachsen-Anhalt, sondern als Reaktion auf das, was diese Partei politisch vertritt und tatsächlich tut. Die Wahlurne entscheidet darüber, wer politische Macht bekommt, aber nicht, ob eine Partei über dem Grundgesetz steht. Wer sagt, ein Verbotsverfahren sei undemokratisch, verwechselt Demokratie mit Beliebigkeit. Die wehrhafte Demokratie hat Regeln, gerade weil sie aus der deutschen Geschichte gelernt hat, dass Demokratie sich nicht darauf verlassen kann, dass ihre Gegner irgendwann freiwillig demokratisch werden. Eine Demokratie muss nicht neutral ihrer Abschaffung gegenüber sein.
0: Gudula Geuter vom Deutschlandfunk hält ein Verbotsverfahren nicht für den richtigen Weg.
11: Der Erfolg der AfD in Sachsen-Anhalt mag viele Hintergründe haben, vor allem aber zeigt er, sehr viele Wählerinnen und Wähler in dem Land vertrauen den amtierenden politischen Akteuren nicht mehr. Was für ein Signal ist es da, die erfolgreichste Partei verbieten zu wollen, und zwar besonders dringlich, weil sie erfolgreich ist. Für die nächsten Wahlen dürfte das Vertrauen weiter untergraben, zumal ein Verfahren sehr lang dauern dürfte.
0: Die Frankfurter Allgemeine Zeitung fragt, welche Mittel dem Bund bleiben, falls eine AfD-geführte Landesregierung in Sachsen-Anhalt Gesetze missachten sollte.
13: Sollte eine AfD-Regierung nur den eigenen Regeln folgen wollen und wider Landesverfassung, Grundgesetz und Gerichtsentscheidungen handeln, ist auch an den im Grundgesetz vorgesehenen Bundeszwang zu denken. Dass er bisher in der Staatspraxis keine Rolle spielte, liegt daran, dass die Bundestreue bisher zur DNA aller Parteien gehörte, die Landesregierungen stellten. Dafür gibt es keine Garantie. Genau deshalb schufen die Väter und Mütter des Grundgesetzes als Antwort auf den totalitären zentralistischen NS-Staat und zugleich in deutscher Tradition einen echten Bundesstaat. Der so gern belächelte deutsche Föderalismus ist nämlich auch eine Form der Gewaltenteilung.
0: Die Neue Presse aus Coburg kritisiert Nordrhein-Westfalens Ministerpräsidenten für den Zeitpunkt seines Vorschlags.
13: Wüsts Timing mutet an, als wolle er die Wutbürger der Nation noch ein bisschen mehr verärgern. Reklame für unsere wehrhafte Demokratie ist das jedenfalls nicht. Über ein Verbot wird seit Jahren diskutiert. Wenn Wüst es für angezeigt hält, hätte er früher aufwachen müssen.
0: Der Spiegel meint, der Zeitpunkt des Vorstoßes wirke wie ein parteipolitischer Racheakt.
13: Er ist das Ergebnis eines Scheiterns. Die Vorstellung, politisch immer weiter auf die AfD zuzugehen, dämme sie ein, hat nicht den erhofften Effekt gebracht. Im Gegenteil, die AfD wurde immer stärker. Wer ein Parteiverbot prüfen lassen will, muss zeigen, dass es um die Demokratie geht, nicht um die eigene Wahlniederlage.
0: Das waren die Standpunkte. Zusammengestellt hat sie Betül Sarikaya.

Gleich nach den Nachrichten um 2 geht es hier weiter mit dem Kollegen Detlef Karg. Mein Name ist Reza Wafa. Ich wünsche Ihnen eine schöne Nacht und einen schönen Morgen. Bis dahin.

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1: Um 2 Uhr mit Wolfgang Berger. Die Vereinigten Arabischen Emirate wollen weitere 40 Milliarden Euro in Deutschland investieren. Das teilten die emiratische Seite und die Bundesregierung während des Staatsbesuchs von Präsident Bin Zayed in Deutschland mit. Aus der NDR-Nachrichtenredaktion Torben Müller.
2: Mit den 40 Milliarden Euro wird die bisherige Investitionssumme des Golfstaates in die deutsche Wirtschaft von rund 34 Milliarden Euro mehr als verdoppelt. Außerdem wurden während des Besuches den Angaben zufolge Geschäftsabschlüsse zwischen deutschen und emiratischen Unternehmen mit einem Volumen von gut 9 Milliarden Euro unterzeichnet. Beide Seiten vereinbarten die Bildung eines deutsch-emiratischen Investitionsrats. Dieser soll als Plattform zur Förderung von Investitionen und zur Stärkung des Dialogs zwischen öffentlichem und privatem Sektor dienen.
1: Vor den Wahlen in Mecklenburg-Vorpommern und in Berlin gibt es erneut eine aktuelle Umfrage. Im Schweriner Landtag käme demnach die AfD auf 38% der Stimmen, die SPD auf 33%. Die anderen Parteien sind weit abgeschlagen. In Berlin liegt die Linke mit 21% knapp vor der CDU mit 20%. Die AfD kommt unverändert auf 18%, die Grünen auf 16% und die SPD auf 12%. Bei einem russischen Drohnenangriff sind in der südostukrainischen Stadt Pawlohrad mindestens 4 Menschen getötet worden. Nach Informationen unseres